0: man angegriffen wurde, auch wenn das nicht immer einfach ist, wie das jüngste Beispiel eines Drohnenangriffs am Flughafen Leipzig-Halle bewies. Weshalb sich die versammelten Medien eigentlich nur dafür interessierten und nicht für die wahre Bedeutung des Technologiezentrums für Drohnensicherheit für ein solches Bundesland wie Sachsen-Anhalt.
1: Die Umgebung hier in Coschett, das Nationale Erprobungszentrum und jetzt das Technologiezentrum für Drohnensicherheit, ist eine Erprobungsumgebung, ist ein Flughafen, wo verschiedene Experimente durchgeführt werden, wo wir besondere Infrastruktur angeschafft haben, die es ermöglichen, Technologieforschung zu betreiben, bis hin zur Technologiereife und auch externen Partner, wie zum Beispiel unseren Sicherheitsbehörden, die Möglichkeit einräumen können, hier neue Technologien zu testen und zu bewerten, damit Wissen möglichst den Bedarfsträgern auch zur Verfügung gestellt wird.
2: Denn ohne Frage ist es in dem Moment, in dem eine Großforschungseinrichtung eine solche Sichtbarkeit bekommt, auch ein neues Portfolio, jetzt ja tatsächlich auch Drohnenabwehr eine große Rolle spielt, das lockt Unternehmen an. Das gibt Start-ups als Ausgründungen, denn hier sind viele junge Wissenschaftlerinnen und Wissenschaftler, die sich gut vorstellen können, sich selbstständig zu machen. Aber es lockt auch Unternehmen an, sich hier in diesem Umfeld anzusiedeln.
0: Das wäre eine große Hoffnung, nicht nur der Landespolitik, eine Hoffnung, die sich aber zu erfüllen scheint. Dabei hilft, dass es für diesen Flughafen immer noch die entsprechende Betreiberlizenz gibt, was das Testen unter realistischen Bedingungen ermöglichen wird. Das wird jedoch weitgehend im Verborgenen stattfinden, denn auch bei diesem Pressetermin gab es Areale, in denen nicht gefilmt werden durfte. Denn das Testen und Erproben, aber auch die Ausbildung der Sicherheitsbehörden verlangt nach einem gewissen Maß an Geheimhaltung, womit man wieder beim immerwährenden Wettbewerb mit dem Gegner wäre.

0: für Blankenburg und Osterwiek. Landtagskandidat Alexander Reuscher vorgestellt. Die meisten Menschen kennen Alexander Reuscher mit Anzug und Krawatte. Seit 2021 sitzt er für den Wahlkreis Blankenburg und Osterwiek im Landtag von Sachsen-Anhalt. Damals gewann er mit 33,6% das Direktmandat. Alexander Reuscher gilt als leidenschaftlicher Politiker, der immer sagt, was er denkt, auch wenn es nicht vielen gefällt. Politisch gehört er innerhalb der CDU zum konservativen Flügel. Schon früh hat sich der 55-Jährige gegen eine Brandmauer zur AfD ausgesprochen und verteidigt auch andere strittige Themen innerhalb der CDU leidenschaftlich. In seiner Freizeit ist der passionierte Jäger oft in seinem Jagdgebiet in Osterwiek anzutreffen. Mit seinem österreichischen Geländefahrzeug, einem Pinzgauer, kann Reuscher auch die schwierigsten Dinge meistern, um zu seinen Hochsitzen zu gelangen. Das politische Alltagsleben in Magdeburg ist oft kritisch, besonders für Reuscher, da er mit seinen umstrittenen Aussagen auch gern ein Ansprechpartner für viele bundesweite Medien ist. Hier in seinem 130 Hektar großen Pachtgebiet kann sich der gebürtige Leipziger entspannen. Lange Zeit war er innerhalb der CDU Wolfsbeauftragter und setzte sich für eine drastische Reduzierung der Wolfspopulation in Sachsen-Anhalt ein. Auch wenn die Landtagswahl am 6. September 2026 aufgrund der hohen AfD-Wahlprognosen schwer werden wird, will Reuscher es noch einmal wissen. Auch dieses Mal möchte er unbedingt das Direktmandat in seinem Wahlkreis gewinnen.
1: Ja, Herr Reuscher, wir möchten Sie heute vorstellen. Sie sind im Wahlkampf schon seit einigen Wochen. Wie schwer ist denn dieser Wahlkampf diesmal und dieses Jahr und wie sehr strengt er an?
2: Also ein Wahlkampf muss immer anstrengend sein, das motiviert ja auch, das ist der Eustress, also so ein positiver Stress. Wobei natürlich auch, es ist sicherlich schwer, wenn sehr viel beschädigt wird und wenn sehr viel beschmiert wird, dass ein bisschen Kinderkram kommt jetzt verstärkt vor. Aber mir macht Wahlkampf Spaß, es gehört dazu. Dann wird auch manchmal gesagt, jetzt tauchst du auch einmal auf und da sage ich, nein, liebe Leute, ich war die gesamte Wahlperiode immer ansprechbar, nur jetzt ist es halt ein bisschen schriller, ein bisschen lauter, ein bisschen auffällig und das soll auch so sein.
1: Wir wollen ja die Kandidaten auch ein bisschen vorstellen und da möchte ich bei Ihnen anfangen mit Ihrer Biografie. Sie sind ja hier, kommen ja hier aus dem Osten, sind dann aber über Ungarn nach Westdeutschland geflohen. Was war denn damals Ihre Motivation, die DDR zu verlassen?
2: Ja, die politischen Entwicklungen von damals, ganz klar. Ich durfte damals nicht studieren, obwohl ich sehr gute Schulnoten hatte. Wurde mir ganz klar gesagt, meine politische Einstellung sei nicht so passend. Und natürlich hat auch ein bisschen der Wohlstand des Westens gelockt, das muss ich ganz klar sagen, den wir jetzt haben und wo so viele heute jammern und sagen, uns ging es so schlecht, es geht uns sehr, sehr gut. Auch das war ein Teil des Zieles, also es war nicht nur politisch, sondern es war eine Mischung aus den politischen Aussichten. Ich war in der Kirche engagiert, in der Thomaskirche in Leipzig und all diese Dinge haben einem dort die Zukunft verbaut und deshalb habe ich mich zur Flucht aktiv entschieden und bin noch vor der Grenzöffnung illegal gegangen.
1: Sie waren ja damals noch sehr jung. Sie hatten noch keine Ausbildung, Sie sind dann nach Hamburg gegangen und haben dann Groß- und Einzelhandelskaufmann gelernt und dann haben Sie auch irgendwann Ihre politische Karriere angestrebt. Was war denn der Grund, in eine Partei einzutreten und warum die CDU?
2: Vielleicht darf ich da noch einen Schritt zurückrudern. Ich hatte in der DDR eine Ausbildung zum Keramiktechniker gemacht. Das heißt, ich habe eine technische Ausbildung gemacht und dann in Hamburg die kaufmännische Ausbildung. Also erst mein Abitur zu Ende gemacht in Hamburg und dann die kaufmännische Ausbildung gemacht. Insofern habe ich zwei Ausbildungen, wenn Sie mir erlauben, das noch zu sagen. Und als ich dann in Hamburg war, dachte ich, ich bin im freien Land und habe mich bei Wahlen auch als Wahlhelfer engagiert. Da habe ich allerdings auch komische Erlebnisse gehabt, wie die Jusos da mit den Sachen umgegangen sind, sodass ich erstmal gesagt habe, nee, lasst mich in Ruhe, mit Politik will ich nichts zu tun haben. Aber ich war schon immer ein politischer Mensch. Denn wenn Sie gehört haben eben, dass ich in der jungen Gemeinde war und da aktiv war, dann können Sie sich das vorstellen, das geht aus einem nicht raus. Also habe ich irgendwann angefangen zu sagen, ich will hier nicht meckern, sondern ich will auch mitgestalten. Ich habe Erfahrung in der Wirtschaft. Ich bin sehr, sehr viel international unterwegs. Und warum soll ich mich nicht auch im Stadtrat und anders politisch engagieren?
1: Es ging ja dann kurz nach der Wende, glaube ich, sind Sie auch schon gleich wieder zurückgegangen in den Osten. Wo haben Sie sich denn engagiert? Sind Sie schon in die CDU in Hamburg eingetreten oder erst hier?
2: Nein, ich bin erst hier im Harz wieder. Also meine Familie kommt aus dem Harz. Ich war viele Jahre in Leipzig und ich bin 2011 in die CDU eingetreten. Und da habe ich mich dann auch verstärkt kommunalpolitisch engagiert, also genau Graswurzelbewegung in der Kommune, in der Gemeinde, da wo man lebt, vor der eigenen Haustür etwas tun. Also nicht die Welt retten, sondern da wo man was erreichen kann, konkret etwas machen.
1: Sie sitzen seit 2021 im Landtag von Sachsen-Anhalt und wenn man Sie beobachtet, merkt man gleich, dass Sie ein Mensch mit Ecken und Kanten sind. Sie sind also kein Berufspolitiker, der, sage ich mal, vom Plenarsaal dann gleich in den Landtagssaal wechselt, sondern Sie sagen schon das, was Sie denken. Ist das manchmal schwierig? Und manchmal kommt mir das so vor, dass Sie auch so ein, ja, ich sag mal, in der CDU so ein bisschen alleine auch gelassen werden.
2: Ja und nein. Also was mich natürlich frei macht von den politischen Zwängen ist, dass ich kein KKK, also Kreis oder Kreissaal, Hörsaal und dann Plenarsaal oder Saaltyp bin. Insofern macht mich das frei von Abhängigkeiten in der Partei, dass ich sagen muss, ich habe dir das gemacht, jetzt musst du mir das machen, sondern ich sage frei, was ich denke. Das ist richtig und es gelingt den Leuten, die vielleicht Akten anlegen, nicht irgendwie Leichen im Keller zu finden. Das ärgert die vielleicht ein bisschen und dann regen sie sich über irgendein ironisches Bild auf. Wichtig ist mir tatsächlich, politische Akzente zu setzen, wie zum Beispiel mit dem sprachlich falschen Gendern, da was zu unternehmen. Oder mit dem Wolf. Also ich habe konkrete Ziele erreichen können, durchsetzen können. Und da kann ich Ihnen sagen, da gibt es durchaus Teamwork in der CDU und auch in der Union, also mit der CSU, weit über den Tellerrand hinaus. Und da ist ein Zusammenhalt da. Es gibt aber auch immer wieder Leute, die ja, die ein bisschen Angst davor haben, wenn jemand wirklich selbstständig und unabhängig ist und sich nicht, ich sag mal, unter Druck setzen lässt. Und das ist wichtig.
1: Sie gelten ja in der CDU als konservativer Mensch, das kann man so sagen. Jetzt ist die AfD hier in Sachsen-Anhalt da, in ganz Deutschland, aber in Sachsen-Anhalt sind die in den letzten Jahren besonders stark gewachsen. Und jetzt, kurz vor der Wahl, stehen die knapp vor einer absoluten Mehrheit. Viele sagen, sie paktieren mit denen auch. Woran liegt das? Sie wollen natürlich, sie haben sich, das ist das, was sie öfter machen, sie sagen knallhart, was sie möchten, wie mit dem Wolf. Und sie haben auch ganz knallhart gesagt, die Brandmauer ist für sie nichts. Wie schwer ist das denn in der CDU, diese Meinung aufrechtzuerhalten?
2: Das ist gar nicht, es wird immer leichter, diese Meinung aufrechtzuerhalten. Berlin hat da ein paar Probleme. Ich war sicherlich einer der Ersten, die als Abgeordnete gesagt haben, die Brandmauer ist falsch. Und gleichzeitig habe ich auch immer dazu gesagt, ich bin aber nicht für die Zusammenarbeit mit extremen Parteien, sprich AfD oder Linke. Und warum muss dann die Brandmauer weg? Ist eigentlich relativ leicht erklärt. Wenn man die DDR-Vergangenheit kennt und weiß, was Ausgrenzung ist, wenn man weiß, dass Menschen stigmatisiert werden, dann verliert man diese Menschen. Und das möchte ich nicht. Ich möchte, dass die Menschen uns vertrauen, dass die Menschen zu uns kommen, sich nicht stigmatisiert fühlen. Und deshalb muss die Brandmauer weg. War ein großer politischer Fehler von Angela Merkel und Annegret Kramp-Karrenbauer, uns das aufzuhalten. Jetzt haben wir diesen Beschluss und er ist da, er ist in der Welt. Und die westdeutschen Verbände haben mehr Delegierte und Mitglieder, merken langsam, selbst in Schleswig-Holstein und überall, dass die AfD auf dem Vormarsch ist, wenn man das Thema nicht aktiv angeht und wenn man eben nicht auf die Menschen, die Fragen oder die Probleme haben, zugeht. Man muss offen für die sein. Und das ist meine Verantwortung als Politiker, für jeden offen zu sein. Ich suche mir nicht nach Gesinnung und nach Einstellung aus, wen ich unterstütze und helfe, sondern der Bürger ist der Bürger und da ist jeder für mich gleich.
1: Jetzt hatte ja Sachsen-Anhalt einen Innenminister mit Holger Stahlknecht, der auch sehr mächtig und auch sehr beliebt war. Und dieser Innenminister Holger Stahlknecht hat als erstes eine Minderheitsregierung ins Spiel gebracht und wurde dann vom Ministerpräsidenten entlassen. Warum ist es so schwer, eine Minderheitsregierung zu machen? Dann müsste man mit der AfD gar nicht so sehr zusammenarbeiten. Man muss sich aber natürlich tolerieren lassen. Das heißt, wenn man die gleichen Ziele verfolgt, dann macht man es mit denen, ohne groß mit denen zusammenzuarbeiten. Warum ist es in der Politik so schwer?
2: Also es ist natürlich immer das Schönste, wenn man eine absolute Mehrheit hat, dann kann man durchregieren. Das gelingt im Moment keiner Partei. Die AfD steht kurz davor. Die Bürger werden entscheiden, ob sie das wirklich wollen oder nicht. Und wenn man eine Koa hat und einen Koa-Vertrag, kann man regieren. Da sind es aber Kompromisse. Und viele Kompromisse sind faule Kompromisse. Das sehe ich als kritisch an. Und solche Menschen wie Holger Stahlknecht, die haben natürlich eine klare Meinung. Die haben den Mut, schwierige Themen anzusprechen. Ich würde niemals für eine Minderheitsregierung kämpfen, sondern ich kämpfe jetzt erstmal für die CDU und für, vor allen Dingen für mein Direktmandat, denn ich möchte und muss meinen Wahlkreis direkt vertreten. Also wer mich will im Landtag, wer will, dass die CDU hier im Harz vertreten ist, der muss mich direkt wählen mit der Erststimme.
1: Da wollte ich jetzt gerade drauf zukommen, denn Sie haben ja keinen so guten Listenplatz bekommen. War das so eine Art Abstrafung?
2: Nein, die Landespartei mischt sich bei den Listenplätzen gar nicht ein, sondern das entscheiden wir vor Ort. Und da ich ein starker Kandidat bin, hat man mir gesagt, pass mal auf, du könntest das schaffen. Und ich habe gesagt, ja, das ist auch mein Anspruch. Klar ist es schön und gemütlich, wenn man einen super Listenplatz hat, aber das darf nicht der Anspruch der CDU werden. Dann wären wir vergleichbar mit SPD oder Linken und das will ich nicht. Insofern stelle ich mich dem und ich nenne das manchmal etwas despektierlich Listenfuzzis. Und da ich das also auch schon öffentlich geäußert habe, dass ich kein Listenfuzzi sein möchte, ist das für mich die Konsequenz zu sagen, ich kämpfe um ein Direktmandat.
1: Jetzt ist ja die CDU hier im Harzkreis sehr stark. Die hat auch in den letzten Jahren unglaublich viel erreicht. Ich will mir noch ein paar Beispiele nennen. Daimler Truck in Halberstadt, Hexentanz hat es neu gemacht, Bergtheater neu, Schloss Wernigerode wurde saniert und so weiter und so fort.
2: Rheinmetall kommt auch wichtig heutzutage.
1: Rheinmetall. Warum ist es so schwierig für die CDU, das auch dem Wähler zu vermitteln? Warum wählen so viele Menschen hier denn die AfD?
2: Also es ist immer leicht, Negativwerbung zu machen. Dass, wenn Sie auf die Medienlandschaft schauen, dann wird über Herrn Reuscher wird gesagt, der ist umstritten. Oder dann wird gesagt, er ist äußerst umstritten. Und ich weiß nicht, was dann die nächste Steigerungsform ist. Also die MZ und Volksstimme, die versuchen immer so maßlos zu übertreiben. Dabei reicht es eigentlich, die echte, wahre Geschichte zu erzählen, weil das Leben so spannend ist. Und das ist halt, wir sind da ein bisschen langweilig als CDU. Wir setzen Themen um. Wir haben über Jahrzehnte den politischen Rahmen dafür gegeben, dass Deutschland zu den 3, 4 stärksten Wirtschaftsmächten der Welt gehört und auch heute gehört. Und da haben wir unseren Anteil dran, nämlich den Rahmen zu setzen und die Möglichkeiten dafür zu schaffen. Und wir alle wissen, die DDR, Ostdeutschland, war kurz vorm Untergang und hat enorm aufgeholt. Ist noch nicht auf Westniveau, aber ist, wenn wir es international betrachten, und ich sage mal ganz konkret Sachsen-Anhalt, ist unter den 20 stärksten Prozent weltweit in der Wirtschaft. Mit allen Top, auch mit den Entwicklungsländern verglichen, sind wir unter den Top 20 an Prozenten. Und das ist ein enormer Erfolg nach der DDR und nach dem Sozialismus. Und das wird jetzt schlecht geredet, weil es leichter ist, es schlecht zu reden, auch vor allen Dingen von der blauen Konkurrenz. Die versprechen dann das Blaue vom Himmel. Und die reden ja gern von Pinocchio und Co., wenn sie uns angreifen wollen. Ich denke mal, sollten sie wirklich regieren können, werden sie ganz erheblich auf die Nase fallen und mit einer wesentlich längeren Nase. Denn das, was sie versprechen, ist weder verfassungsrechtlich, noch europarechtlich, noch bundesrechtlich umsetzbar. Und es ist halt leicht, die große Klappe zu haben. Aber diese Arbeit, die wir machen, die so ein bisschen unsexy, langweilig ist, gehört einfach dazu. Und das können wir gut.
1: Es wird wahrscheinlich bei Ihnen, in Blankenburg ist ja Ihr Wahlkreis und Osterwiek, Es wird wahrscheinlich auch sehr knapp werden. Es wird ein harter Kampf. Wenn Sie dann in den Landtag nochmal gewählt werden, was möchten Sie denn unbedingt noch umgesetzt sehen?
2: Also umgesetzt gibt es mehrere Themen, die ich sehen möchte. Einmal natürlich das Zentralkrankenhaus hier bei uns im Harz, bei Blankenburg. Ist ein wichtiges Thema, sind wir uns in der CDU einig. Dann müssen wir das Jagdrecht zum Beispiel, das war eine Kleinigkeit jetzt. Also die Gesundheit ist eher ein großes Thema, das betrifft jeden. Das Jagdrecht betrifft eher die Leute, die Tierhalter, den ländlichen Raum. Das müssen wir umsetzen und da müssen wir den Umweltminister mal auf den Topf setzen, dass er das endlich umsetzt und nicht weiter blockiert, denn wir haben einen tollen neuen Rechtsrahmen geschaffen. Das ist mir zum Beispiel sehr wichtig. Und ein sehr, sehr wichtiges Thema, auch das haben die Blauen geklaut, das habe ich schon 2016 übrigens gesagt. Die haben keine eigenen Ideen, das kommt von Reuscher, da habe ich nämlich mein erstes Banner hängen gehabt im Wahlkampf, wo ich geschrieben habe, Windkraft, nein, danke. Ich bin nicht dagegen, ich bin aber dagegen, dass erneuerbare Energien subventioniert werden und den Gesamtstrompreis teurer machen. Jeder darf Photovoltaikanlagen, jeder darf Solar, jeder darf Windkraft, ist alles okay. Aber nicht auf Kosten der Allgemeinheit und nicht auf Kosten hoher Strompreise, sondern nur, wenn es uns hilft, für Wirtschaft und Privatleute den Strom günstiger zu machen. Das ist eines der wesentlichen Themen, was auch unserer Wirtschaft sehr helfen würde, aber auch den privaten Haushaltssäckeln. Und wie gesagt, da brauchen sich die Blauen gar nicht aufspielen. Das kommt von uns, das Thema, haben wir schon lange gesagt. Und ein Thema ist mir auch noch wichtig, damit wir vorankommen bei Infrastruktur, und bei vielen wichtigen regionalen und kommunalen Themen, Verbandsklagerecht, Schreddern, abschaffen, vernichten, weg damit, weil die Leute, die das ausnutzen, sind nicht am Gemeinwohl interessiert. Das sind ganz fiese Typen, die das immer wieder benutzen.
1: Umweltschutzorganisationen, die gegen die Autobahn klagen, um das mal dem...
2: Das sind so die Aushängeschilde. Aber sind das wirklich Umweltschutz? Ist die deutsche Umwelthilfe wirklich Umweltschutz oder sind die Industriezerstörer, würde ich da eher fragen. Und da sage ich, DUH sind für mich eher Industriezerstörer. Man muss natürlich Themen ansprechen, das mache ich auch. Da bin ich ja auch mutig dabei. Aber man muss nicht immer gleich versuchen, alles, was einem nicht gefällt, zu vernichten.
1: Kommen wir nochmal zum Bahnticket, denn es wird ja in Berlin ganz groß geschrieben. Hier zum Beispiel in Ihrem Wahlkreis in Osterwiek, da gibt es noch nicht mal mehr einen Bahnhof. Da brauchen die Leute das gar nicht, die sind aufs Auto angewiesen. Trotzdem müssen die ja im Prinzip zahlen, die Subventionen für das billige Bahnticket in den deutschen Großstädten. Wie stehen Sie denn dazu?
2: Ja, auch das ist so eine elitäre Großstadtidee. Das 49-Euro-Ticket, was auch immer es jetzt kostet, einzuführen, davon profitiert nur die städtische Klientel, die eh kein Auto braucht, weil Straßenbahn, Bus, S-Bahn, alles da ist. Und da sieht man auch, dass da ein bisschen mangelnder Geist bei diesen links-grün-woken Menschen ist. Denn wenn man im ländlichen Raum den Nahverkehr fördern will, müsste man im ländlichen Raum das Ticket vielleicht für 9,99 € verkaufen. Da gibt es halt weniger Angebote und dann die Leute locken, dass sie die wenigen Angebote möglichst intensiv nutzen. Und im städtischen Raum, wo ein wahnsinnig gutes Angebot ist, mit wahnsinnig hohem Aufwand, auch hergestellt, bereitgestellt und übrigens von allen Steuerzahlern, auch von denen im ländlichen Raum, bezahlt wird, denn das wird nicht von den Betrieben allein getragen, das wird vom Staat unterstützt und das sind Steuergelder. Da müsste so ein Ticket 149,99 € kosten. Schließlich hat man den Luxus, dass man Tag und Nacht rund um die Uhr im 10-5-Minuten-Takt, was auch immer, die Öffentlichen benutzen kann. Das wäre eine ausgleichende Gerechtigkeit. Der ländliche Raum subventioniert in vielerlei Hinsicht die Städte mit und die haben die große Klappe und wollen mir sagen, wie ich im ländlichen Raum leben soll. Muss ich sagen, das lasse ich mir nicht gefallen.
1: Letzte Frage, möglichst kurz beantwortet. Wo wird die CDU bei der Wahl landen am 6. September hier in Sachsen-Anhalt und wo wird die AfD landen?
2: Also die CDU wird noch mal einen Schritt nach vorne machen und besser landen, als wir jetzt aktuell bei den Umfragen dastehen. Und die AfD wird nach meiner Einschätzung es nicht schaffen, die Regierung allein zu übernehmen. Und ich drücke auch die Daumen dafür, dass die roten Helfer aus Moskau, die den Kollegen von der AfD helfen wollen, das BSW, nicht reinkommen, damit sie diese unheilige Allianz nicht bilden können. Insofern, die CDU holt noch auf. Wir sind jetzt leider der Zweitplatzierte, aber das macht nichts. Ich werde trotzdem kämpfen, dass wir ein möglichst sehr, sehr gutes Ergebnis erlangen.
0: In der Harzregion ist Alexander Reuscher für seine konsequente Haltung und seinem auffälligen Fahrzeug bekannt. Ob das jedoch reichen wird, erneut das Direktmandat im Wahlkreis Blankenburg und Osterwiek zu gewinnen, wissen wir alle erst am Wahlabend am Sonntag, dem 6. September 2026.

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0: Am Montagvormittag wird es teils sonnig bei Temperaturen um 17 Grad. Zum Mittag hin wird es wechselnd bewölkt und sonnig mit einem leichten Wind aus Norden. Der Abend wird überwiegend sonnig bei Temperaturen um 19 Grad. In der Nacht wird es klar und es weht ein leichter Wind aus Osten. Am Dienstag gibt es einen Mix aus Sonne und Wolken bei Temperaturen um 23 Grad.
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2: Blankenburg feiert Blütenfest mit neuer Königin. Aus dem Altstadtfest im Blankenburger Zentrum entstand das Blütenfest im Teepark und in diesem Jahr wurde die Veranstaltung im neu gestalteten Stadtpark gefeiert.
3: Viele Blankenburger werden sich noch an den Blankenburger Sommer erinnern und wir wollen wieder Leben einziehen lassen. Und jetzt sind wir mit dem Blütenfest hierher zurückgekehrt an den Veranstaltungsort in Blankenburg. Ja, und alle sind herzlich eingeladen, dieses Jahr und auch in den kommenden Jahren sich hier einzufinden, zu feiern, sich wiederzusehen und einfach Spaß zu haben.
2: Zu einem Blütenfest gehört natürlich eine Blütenkönigin, die den Bürgermeister bei repräsentativen Aufgaben der Stadt begleitet. Mehrere junge Frauen hatten nach der Wende bereits diese Aufgabe übernommen. So wurde zum Beispiel Kathleen Schams 1993 beim Blütenfest auf dem Eichenberg vom damaligen Bürgermeister Bodo Kaiser die Blütenkrone überreicht. In diesem Jahr wurde Taja Jonas als neue Blütenkönigin gekürt.
4: Ich bin Taja. Ich bin aktuell noch Schülerin des Gymnasiums am Tee und bin 17 Jahre alt. Und zu dem Job der Blütenkönigin bin ich gekommen, indem ich im Amtsblatt den Artikel gelesen habe, beziehungsweise die Ausschreibung zur Blütenkönigin. Meine Mutti ihn mir gezeigt hat und ich einfach mich drauf beworben habe.
5: Welche Aufgaben wird denn so eine Blütenkönigin wahrnehmen?
4: Einmal die Repräsentation von Blankenburg natürlich, die Unterstützung und die Mithilfe von einigen Veranstaltungen sowie das Auftreten.

0: der Gruppe Blankenburg. Herzlich begrüßt wurden natürlich auch in diesem Jahr wieder die Vertreter der Partnerstädte Wolfenbüttel, Herdecke und Oschetschow, die mit kleinen Delegationen angereist waren.
1: Die Partnerschaft Blankenburg und Herdecke besteht ja jetzt seit über 35 Jahren. Und eine solche Partnerschaft lebt natürlich auch von Begegnungen. Und das ist für mich immer eine große Freude, nach Blankenburg zu kommen. Wenn ich nach Blankenburg komme, dann ist es nicht wie ein Besuch in irgendeiner fremden Stadt, sondern es ist wie ein Wiedersehen mit Freunden. Und die Städtepartnerschaft lebt ja auch von solchen Begegnungen. Und deswegen kommen wir immer wieder gern, genauso wie die Blankenburger immer gern nach Herdecke zur Maiwoche kommen.
2: Also ich bin mittlerweile richtiger Blankenburg-Fan geworden. Wir haben eine Städtepartnerschaft seit 11 Jahren mit der Stadt Wolfenbüttel. Also ich bin dienstlich ein bisschen betroffen. War aber im Frühjahr auch hier in Kattenstedt in einem tollen Ferienhaus und habe mal eine Woche Blankenburg erlebt mit Stadtführung und allem drum und dran. Habe mich ein bisschen in die Stadt verliebt. Es ist einfach wunderschön, hierher zu kommen. Und das Blütenfest ist eins der Highlights des Jahres.
0: Das Fest wird seit 10 Jahren in Eigenregie der Stadt von den Mitarbeiterinnen aus dem Tourismusbetrieb organisiert. Und das bedeutete natürlich viel zusätzliche Arbeit.
3: Wir haben das Blütenfest hier im Stadtpark jetzt seit einem Jahr vorbereitet und freuen uns, die Besucher jetzt auch endlich bei bestem Wetter hier begrüßen zu dürfen und sind ganz stolz auf die Leistung des Teams vom Blankenburger Tourismusbetrieb. Die Besucher können sich hier an diesem Wochenende auf ein buntes Bühnenprogramm auf der frisch sanierten und renovierten Stadtparkbühne freuen, auf eine große Vereinsmeile mit regionalen Firmen, auch mit Händlern, einen großen Mittelaltermarkt, das freut uns auch, das haben wir beim Blütenfest dieses Jahr zum ersten Mal. Und das Blütenfest findet ja auch das erste Mal im Stadtpark statt. Tolle Location, es ist ein bisschen familiärer als die Jahre zuvor im Teepark und wir haben viel mehr Bäume, wir haben schönen Schatten und freuen uns einfach, dass wir das jetzt endlich durchführen können und dass es gut angenommen wird.
4: Gab es denn Probleme im Vorfeld?
3: Es gab ein paar Probleme. Wir müssen natürlich das Konzept ein bisschen umstellen. Wie im Teepark funktioniert das hier nicht mehr. Wir mussten gucken, wie wir die Stromverteilung vornehmen, die Wasserverteilung, vor allen Dingen für die Gastronomie, die Versorger. Aber ansonsten hat eigentlich alles sehr, sehr gut geklappt. Wir hatten ja auch gut Unterstützung. Der Bauhof hat uns gut geholfen. Da auch nochmal ein großes, großes Dankeschön. Und auch an die Sicherheitsfirma Incognito, die uns da unterstützt und mit Rat und Tat zur Seite steht.
0: Ein Fest für die Blankenburger sollte es sein und kein Eintritt wurde erhoben. Zu verdanken ist das den Hauptsponsoren.
5: Wir sind als Stadtwerke natürlich auch dieses Jahr beim Blütenfest mit dabei. Als Hauptsponsor ist es uns ganz wichtig, die Leute hier in Blankenburg zusammenzubringen bei bestem Wetter. An unserem Stand dreht schon seit heute Morgen das Glücksrad ununterbrochen und wir haben auch ein wunderschönes Rodeo mit dabei. Also hier ist viel Spaß geboten für Groß und Klein.
0: Nicht nur Musik erschallte von der Bühne, sondern seit 2 Jahren werden bei diesem Anlass auch die Gewinner beim bundesweiten Städteradeln bekannt gegeben.
6: 21 Tage lang im Juni hatten möglichst viele Bewerber die Gelegenheit, ihre Alltagswege klimafreundlich mit dem Fahrrad zurücklegen. Also so die Grundidee ist dahinter, anstelle des Autos das Rad zu nehmen und dadurch auch CO2 einzusparen. Und egal, ob man bereits jeden Tag fährt oder selten unterwegs ist, am Ende des Tages hat jeder einzelne Kilometer gezählt.
0: Blankenburg ist seit 4 Jahren mit dabei und belegte diesmal Platz 17 unter den landesweit 56 Teilnehmerkommunen. Insgesamt legten die 228 Blankenburger Radler der 23 teilnehmenden Teams in den 21 Tagen 45.594 Kilometer zurück. Das aktivste Team mit 46 Teilnehmern war Wir für Hüttenrode. Die Einzelsiegerin mit 857 Kilometer, Nicole Buchtmann, kam von den Drahteselreitern und der Sieger Fabian Lamm mit 1044 Kilometern von der Blankenburger Feuerwehr. Ein abwechslungsreiches Programm, vielfältige kulinarische Angebote sowie Spaß und Action

0: begeisterten 3 Tage lang die Blankenburger und ihre Gäste. Es war ein gelungener Neustart im Blankenburger Stadtpark. Adolf-Just-Preis für den Regensteinlauf. Engagierter Verein erhält Anerkennung und Unterstützung. Ein Höhepunkt des zur Tradition gewordenen Blankenburger Blütenfestes ist die Überreichung des Adolf-Just-Preises. Bereits seit 2002 wird er von der Stadt und der Luvus-Heilerde-Gesellschaft ausgelobt, um so besonders die sich hier für das Gemeinwohl engagierenden Vereine oder Initiativen zu ehren. Blankenburg war eng mit Adolf Just verbunden. Sein Motto hieß Zurück zur Natur. Mit der sogenannten Heilerde wollte er vielen Menschen helfen und gründete 1918 die Heilerde-Gesellschaft im Kallendorfer Weg, wo geringe Mengen des geeigneten Lös noch bis zur Wende aufbereitet wurden.
1: Die Firma ist jetzt leider ein bisschen weiter entfernt, also gegründet in Blankenburg, aber jetzt sind wir in Friedrichsdorf zu Hause. Friedrichsdorf ist im Rhein-Main-Gebiet in der Nähe von Frankfurt. Und die Philosophie von Adolf Just wird auch dort weitergelebt. Das heißt, alle unsere Sortimente, die Arzneimittel, die Medizinprodukte oder auch die zertifizierte Naturkosmetik werden alle hergestellt nach der Philosophie von Adolf Just, nach der Heilerde für die innerliche und äußerliche Anwendung.
0: Die Verbindung nach Blankenburg zu den einstigen Wurzeln der Heilerde wurde seit der Wende neu belebt und gepflegt.
2: Ich darf an der Stelle sagen, liebe Frau Oegermann, wir sind in der Stadt Blankenburg Ihnen ganz persönlich und Ihrem Unternehmen und auch der ganzen Familie, den Nachfolgern von Adolf Just, dankbar, dass Sie diese Verbindung hier nach Blankenburg so lange auch aufrechterhalten. Und Sie haben ja schon die Vielfalt unserer Vereinslandschaft und des Engagements kennengelernt.
0: Natürlich waren auch alle ehemaligen Just-Preisträger zur Bekanntgabe der diesjährigen Auszeichnung eingeladen.
1: Es werden Vereine, Institutionen, Menschen geehrt, die sich eben um die Gesundheit oder um die Gesellschaft verdient gemacht haben. Und in diesem Jahr ist es ein Verein, der diese Werte in besonderem Maße, wie wir finden, verbindet. Es ist nämlich Blankenburg 1949 e.V. und zwar im Besonderen der Verein für Leichtathletik. Und zwar für die Durchführung und Organisation des Regensteinlaufs. Der Regensteinlauf ist aber nicht einfach nur eine sportliche Herausforderung, sondern nein, er verbindet ja auch die Gemeinschaft, die Menschen. Er bringt Familien, alte Leute, junge Leute, sehr ambitionierte Läufer, Hobbyläufer zusammen und steht auch für die Harzer Region. Und das sind ja genau die Werte, für die Adolf Just auch steht. Also sprich das Bewegen in der Natur, das Bewusstsein, das Bewegen und ein gesundheitlicher Lebensstil für die Gesundheit ganz elementar sind. Deswegen meinen wir, dass der Preis hier sehr gut angebracht ist.
0: In diesem Jahr kann sich der Sportverein Lok Blankenburg über einen Scheck von 5.000 Euro freuen, die Tanja Ueckermann von der Heilerde-Gesellschaft Luvus Just dem neuen Abteilungsleiter Donald Rosenthal überreicht. Mit dem Geld soll vor allem die Jubiläumsveranstaltung 30 Jahre Regensteinlauf unterstützt werden. Die Stadt prämiert den jeweiligen Preisträger außerdem mit einem eigens dafür angefertigten Keramikteller.
3: Dieser Regensteinlauf, der hat ja über die Jahre eine ganz gute Strahlkraft entwickelt, auch über die Grenzen der Stadt hinaus. Wir hatten letztes Jahr und dieses Jahr jeweils über 800 Teilnehmer. Und das ist schon was für so einen kleinen Verein. Und die Leute, die sonst immer am Schluss genannt werden, die möchte ich gerne jetzt mal zuerst nennen. Das sind nämlich die vielen Helfer, die für diesen Wettkampf, für diesen Tag erforderlich sind. Und wir haben jetzt in der Regel so 50 bis 60, manchmal sogar 70 Leute, die uns bei dieser Organisation und Durchführung unterstützen. Und da sind die 5 bis 6 Leute, die bei uns in der Abteilungsleitung sitzen und die Organisationsarbeit machen, nur ein winziger Teil von

0: dieser Veranstaltung. Es gibt also sehr viel mehr Menschen, die das tragen und die dazu beitragen, dass das ein großer Erfolg geworden ist, dieser Regensteinlauf. Es macht sehr viel Spaß, die Teilnehmer zu sehen, wenn sie am Ende erschöpft und glücklich im Ziel ankommen. Und ich hoffe, dass das noch viele Jahre so bleiben wird. Also vielen Dank.
1: Herzlichen Glückwunsch und sportfrei für den nächsten Regensteinlauf.
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0: Am Montagvormittag wird es teils sonnig bei Temperaturen um 17 Grad. Zum Mittag hin wird es wechselnd bewölkt und sonnig mit einem leichten Wind aus Norden. Der Abend wird überwiegend sonnig bei Temperaturen um 19 Grad. In der Nacht wird es klar und es weht ein leichter Wind aus Osten. Am Dienstag gibt es einen Mix aus Sonne und Wolken bei Temperaturen um 23 Grad.
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0: Es ist Landtagswahl in Sachsen-Anhalt. Für den Wahlkreis Wernigerode und Harzgerode kandidiert in diesem Jahr ein neues, frisches Gesicht. Bianca Heine ist 28 Jahre alt. Sie ist seit 2024 Stadtverbandsvorsitzende der CDU und Stadträtin in Harzgerode. Alle Kandidaten, die sich für ein Politikamt im Harzkreis bewerben, wissen eins. Für die Region ist die Tourismusbranche enorm wichtig. Auch die gelernte Verwaltungsfachangestellte weiß das.
1: Für viele ist der Harz ja ein Urlaubsziel, aber für uns ist es einer der wichtigsten Wirtschaftsfaktoren überhaupt. Wernigerode zum Beispiel hat über 1 Million Übernachtungen jedes Jahr. Das ist natürlich wahnsinnig viel und ist damit auch Spitzenreiter in Sachsen-Anhalt. Natürlich profitieren auch davon Gastronomie, Hotellerie, der Einzelhandel hier vor Ort und der hält natürlich unsere Städte hier am Leben.
0: Der gesamte Harzkreis lebt vom Tourismus. Über 8 Millionen Menschen besuchen jährlich die schönste Region Sachsen-Anhalts. Allein Wernigerode hat über 2 Millionen Übernachtungs- und Tagesgäste.
1: Der Harz lebt vom Tourismus. Wir haben zwar auch einen Teil Industrie, aber halt viel mehr Tourismus. Und dafür setze ich mich natürlich auch in Zukunft ein, dass hier auch kleinere Unternehmen weiterhin Chancen haben, dass der Einzelhandel erhalten bleibt und auch gute Rahmenbedingungen in Zukunft bekommt.
0: Bianca Heine absolvierte nach ihrer Ausbildung in Leipzig noch zusätzlich ein Studium in Hannover und ist seit 2024 im Ministerium für Infrastruktur und Digitales des Landes Sachsen-Anhalt tätig.
1: Nach meinem Abitur 2016 habe ich zunächst eine Ausbildung gemacht zur Verwaltungsfachangestellten bei der Stadt Leipzig und anschließend habe ich in Hannover studiert, öffentliche Verwaltung. Genau, ich bin zum Studieren weggezogen, habe aber immer an Sachsen-Anhalt gehangen und an meiner Heimat, so dass ich auch jedes Wochenende nach Hause gefahren bin und jetzt am Ende natürlich auch wieder zurückgekehrt bin.
2: Das ist ja sehr vorbildlich, weil hier in der Region haben wir einen sehr, sehr alten Altersdurchschnitt. Also Jugendliche sind ja willkommen und vor allen Dingen auch junge Menschen, gerade mit Studium, die hier ihre Familie, ihres Daseins auch der Zukunft sehen. Wie ist das? Wie kriegt man diese Leute denn zurück?
1: Naja, wir haben hier gute Voraussetzungen dafür. Also hier in Wernigerode zum Beispiel haben wir selbst eine Hochschule. Also wir sind Hochschulstadt. Ne, man kann hier auch studieren. Man findet hier super Arbeitsplätze. Wir haben gute Grundstückspreise, um auch ein Haus zu erwerben. Und wir sind natürlich auch familienfreundlich. Also es lohnt sich hier, seine Arbeit aufzunehmen, eine Familie zu gründen und einfach sesshaft zu werden. Und das möchte ich auch gerne weitervermitteln. Weil es einfach, also Sachsen-Anhalt und meine Heimat hier vor Ort im Wahlkreis ist einfach lebens- und liebenswert.
2: Es wird jetzt zur Wahl sehr, sehr viel Werbung von den Parteien gemacht. Würde man vielleicht mal so viel Werbung machen, um junge Leute zurückzuholen? Denn was wir ja auch noch haben, sind freie Kita-Plätze. Das ist ja auch keine Selbstverständlichkeit. Läuft da nichts was falsch in der Landesmarketing?
1: Ja, ich denke, da können wir noch einiges nachholen. Das gilt es auch in den nächsten Jahren auf jeden Fall anzugehen, dass man vor allem junge Leute wieder zurückholt oder hier behält, vor allem in Sachsen-Anhalt und einfach bessere Chancen und Rahmenbedingungen schafft, zum Beispiel für bessere Studienangebote, auch hier vor Ort.
0: Bei den derzeitigen Umfragewerten der CDU wird sie Schwierigkeiten haben, mit ihrem Listenplatz 30 in das neue Landesparlament Sachsen-Anhalt zu kommen. Daher möchte die engagierte Politikerin unbedingt das Direktmandat für ihren Wahlkreis Wernigerode und Harzgerode erreichen.
1: Ich würde mich natürlich freuen, wenn ich es in den Landtag schaffen würde. Ich weiß natürlich, es ist super schwierig und wenn dann nur für mich aktuell auch über das Direktmandat zu erreichen, komme ich nicht in den Landtag, geht es für mich normal weiter. Also ich habe einen normalen Job, ich arbeite beim Land Sachsen-Anhalt in einem Ministerium hier in Magdeburg sozusagen und ich gehe dann meiner Arbeit nach, aber ich bleibe natürlich politisch engagiert.
2: Das heißt, wenn Sie jetzt nicht in den Landtag kommen, dann geben Sie nicht auf, sondern werden Sie trotzdem kandidieren, zum Beispiel für den Deutschen Bundestag oder auch für Europa?
1: Also aufgeben ist erstmal keine Option, in keinem Fall. Ich würde jetzt nicht sagen, dass ich direkt für ein neues Parlament kandidiere oder ähnliches. Ich bin Stadträtin und würde mich dann darauf wieder voll und ganz konzentrieren, auf mein Ehrenamt sozusagen und auf die Kommunalpolitik und mein Mandat dort, was ich habe. Und bin auch so in vielen Gremien der Jungen Union zum Beispiel engagiert. Und genau, da setze ich mich erstmal weiter ein.
0: Fehlendes Engagement kann man ihr nicht vorwerfen. Ihre Plakate sind in Ihrem Wahlkreis allgegenwärtig.
2: Ja, Frau Heine, Sie möchten in den Landtag. Sie sehen sehr jung aus, aber so jung sind Sie auch nicht mehr. Denn mit 29 hat man eigentlich das richtige Alter, um eine große politische Karriere zu starten. Warum Politik? Sie sind ja in der Verwaltung derzeit. Warum haben Sie sich dafür entschieden?

0: Genau, ich bin mit 28 Jahren sogar die jüngste Direktkandidatin der CDU in Sachsen-Anhalt und kandidiere hier für den Landtag. Ich habe mich für die Politik entschieden, weil ich mir selber gesagt habe, man kann nicht immer nur meckern. Wenn man etwas mitentscheiden will und mitgestalten will, dann kann man sich auch politisch engagieren, ehrenamtlich. Und genau das habe ich getan. Ich bin auch Stadträtin in Harzgerode seit einiger Zeit. Und jetzt ist der nächste Schritt sozusagen die Landtagskandidatur.
1: Sie haben studiert, hier auch im Harz, also Sie kennen Harz eigentlich, sind hier zu Hause und kennen ja alles hier, jeden, ja kann man ja sagen, jeden Stein hier im Prinzip. Aber wenn man jetzt in der Verwaltung ist und in den Landtag will, muss man ja auch die Wirtschaft vertreten. Da haben Sie wenig Erfahrung. Wie können Sie das denn kompensieren?
0: Genau, ja, ich komme vielleicht nicht aus einem wirtschaftlichen Unternehmen oder ähnliches. Natürlich habe ich auch Public Management studiert, da habe ich auch Wirtschaft dabei gehabt als Modul. Aber ich komme auch aus der Wirtschaft im Sinne meiner Familie. Meine Familie hat eine Gastronomie in Harzgerode und das ist quasi auch ein kleines Unternehmen. Und da denke ich, bin ich gut aufgestellt. Ich habe auch von früh an bei meinen Eltern immer geholfen. Ich habe viel gekellnert, immer neben dem Job und neben dem Studium noch gearbeitet. Und mich da auch qualifiziert, genau.
1: Jetzt ist es ja so, das ist ein ganz besonderer Wahlkampf dies Jahr in Sachsen-Anhalt. Der hat eine hohe bundesweite, ja sogar weltweite Aufmerksamkeit. Früher war es so, wenn man eigentlich einen Listenplatz hat, so wie Sie, glaube 30, dann konnte man ziemlich fest damit rechnen, in den Landtag auch zu kommen. Dies Jahr ist alles anders, die CDU sieht es gerade nicht so gut aus. Wie empfindet man das denn so als junge Kandidatin? Ärgert man sich da auch ein bisschen?
0: Ich kandidiere ja nicht für einen Listenplatz oder ähnliches. Ich glaube, es sollte von jedem der eigene Anspruch sein, dass man auch natürlich das Direktmandat vor Ort gewinnen möchte. Das ist auch mein Anspruch, dafür kämpfe ich auch. Und vor allem kämpfe ich dafür, dass ich diesen Wahlkreis auch vertreten darf, um das Vertrauen der Bürgerinnen und Bürger hier vor Ort.
1: Wie anstrengend ist denn dieser Wahlkampf?
0: Ich bin seit fast einem Jahr im Wahlkampf tatsächlich. Ich wurde am 18.08.2025 nominiert. Das ist quasi fast ein Jahr in einer Woche. Und es ist schon anstrengend. Ne? Man kommt spät nach Hause, steht früh wieder auf. Privates wird zurückgestellt und ist halt sehr viel vor Ort, viele Termine. Man fährt unzählige tausende Kilometer durch den Wahlkreis, um mit den Bürgerinnen vor Ort ins Gespräch zu kommen, um an Veranstaltungen teilzunehmen, um einfach präsent und vor Ort zu sein, um gemeinsam Lösungen zu suchen. Und man muss natürlich auch bekannt werden für so einen Landtagswahlkampf.
1: Was sind Ihre Schwerpunktthemen dann? Es hat ja jeder Politiker so seinen Schwerpunkt. Der eine macht Wirtschaft, der andere macht Digitales, der nächste macht irgendwie Finanzen. Was würden Sie als Ihren Schwerpunkt betrachten?
0: Mein Schwerpunkt im Landtagswahlkampf ist das Ehrenamt, denn ich denke, ich bin davon überzeugt, das Ehrenamt ist systemrelevant für uns, gerade hier im ländlich geprägten Raum in Sachsen-Anhalt. Wir haben 80% der Menschen im Ehrenamt und nur so erhalten wir auch unsere Vereine, unsere Initiativen vor Ort. Und können die Sportvereine beispielsweise die Feuerwehren und Ähnliches erhalten. Alles durch das Ehrenamt. Und deswegen setze ich da einen Schwerpunkt drauf, weil ich denke, durch die Menschen vor Ort ist nur das möglich.
1: Jetzt ist ja die CDU auch hier im Harzkreis eine große Partei und auch eine starke Partei. Und es gibt derzeit überall in den Medien nur ein Wort, das nennt sich Brandmauer. Jetzt gibt es hier auch im Harzkreis von der CDU Leute, die sagen, die brauchen wir nicht. Wie sehen Sie das denn?
0: Die CDU hat einen Unvereinbarkeitsbeschluss und an den halte ich mich auch. Also es gibt keine Zusammenarbeit mit den Rechten oder mit den Linken. Und hinter diesem Unvereinbarkeitsbeschluss stehe ich auch, genauso wie das auch unser Ministerpräsident immer sagt. Es gibt dort keine Zusammenarbeit.
1: Aber wenn man nach links und nach rechts eine Brandmauer hat, dann ist es relativ schwierig, irgendwie noch den Ministerpräsidenten zu stellen. Macht man sich darüber Gedanken oder sagt, wir gucken uns erstmal die Wahlergebnisse an?
0: Ich glaube, wir können super viel spekulieren. Wir wissen Stand jetzt nicht, welche Parteien einziehen. Zieht das BSW ein, die FDP kommen gar nicht mehr in den Landtag. Auf einmal sind die SPD nur noch bei 6%. Also man kann ja fast sagen, alle 3 Wochen gibt es da neue Entwicklungen. Weshalb ich da aktuell nur sagen kann, das sind alles viele Spekulationen, viele Wenn- und Aber-Konstellationen, die man jetzt anstellen kann. Davon halte ich nicht viel. Für mich selbst geht es darum, hier vor Ort das Vertrauen der Bürgerinnen und Bürger zu bekommen und viel mit den Menschen zu reden, von mir und meinen Werten und meinen Inhalten vor allem zu überzeugen und auch, dass ich natürlich bekannt werde.
1: Wenn man ein Jahr im Wahlkampf ist, mit wie vielen Menschen konnte man schon sprechen? Vor allen Dingen sind ja auch viele Menschen dabei, die eine ganz andere politische Meinung haben.
0: Ich habe sie natürlich nicht gezählt, die vielen Menschen, aber es waren mehrere Tausend, davon bin ich überzeugt, wenn man ein Jahr lang im Wahlkampf ist. Denn wenn man Feste oder Ähnliches besucht, ne, ob das Vereinsfeste sind, Schützenfeste oder andere Veranstaltungen, dann kommt man ja mit so vielen ins Gespräch. Ja, und es sind natürlich auch nicht immer angenehme Themen, die man da bespricht, oder man ist auch nicht immer einer Meinung, aber ich glaube, das gehört dazu. Und das ist natürlich auch wichtig. Also ich lasse mich gerne noch mal eines Besseren belehren. Bin da natürlich offen und freue mich auch immer über jede Diskussion.
1: Fragt man die Menschen auch manchmal, warum so viele hier AfD wählen?
0: Ja, natürlich. Und man fragt natürlich auch, was sie bedrückt, was ihre Probleme hier vor Ort sind, und versucht gemeinsam eine Lösung zu finden, versucht ins Gespräch zu gehen und halt ganz viel mit Inhalten zu überzeugen, auch wenn die nicht oft ankommen.
2: Ob das für das Direktmandat reicht, wird sich bei der Landtagswahl am 6.9.2026 zeigen.
3: Das Harzfest. Highlights am Wochenende vorgestellt.
4: Ja, mein Name ist Rainer Fessel. Ich bin hier der erste Vorsitzende vom Spielmannszug Hasselfelde und ich bin hier im Organisationskomitee für die Organisation mit verantwortlich.
5: Mein Name ist Katja Hohenstein, ich komme von der Feuerwehr Hasselfelde und bin auch Teil des Festkomitees vom Harzfest 2026.
6: Mein Name ist Bernie Martin, ich bin im Skiverein Hasselfelde im Vorstand und bin auch Teil des Festkomitees hier beim Harzfest 26.
3: Als Mitglieder des Festkomitees kümmern sie sich um die verschiedenen Programmpunkte. Bis Sonntag ist in Hasselfelde eine Menge los. Damit man bei den vielen Highlights nicht den Überblick verliert, haben wir vorab noch einmal nachgefragt, was die Gäste an diesem Wochenende im Harz erwartet.
6: Genau, im Walzebad ist am Freitag die Eröffnung des Harzfestes 2026. Das beginnt um 16.30 Uhr mit einer feierlichen Eröffnung. Und diesmal ist auch wieder ein sportlicher Teil dabei. Es findet ein Triathlon statt und das ist diesmal ganz toll. Die Ortschaften der Stadt Oberharz am Brocken stellen jeder eine Mannschaft, sowie die Verwaltungen des Landkreises und der Stadt Oberharz am Brocken. Und die treten gegeneinander an.
5: Und am Sonnabend starten wir mit einem Gottesdienst von der Landesbischöfin. Das ist auch eine ganz besondere Ehre für uns. Das gab es so auch noch nicht in Hasselfelde. Wir werden dann ein kunterbuntes Rahmenprogramm genießen. Das heißt ein Kinderprogramm, eine Vereinsmeile, eine Blaulichtmeile. Wir werden ganz viele Akteure im Germanen- und Keltendorf haben, im touristischen Dorf. Das heißt, unsere Highlights hier im Harz einfach toll präsentieren für Publikum, für Gäste, aber natürlich auch für Einheimische. Und am Abend findet eine große SAW-Party im Kurpark statt. Und um 21.30 Uhr das Highlight überhaupt, der Zapfenstreich 2026, erstmalig zum Harzfest aufgeführt und wahrscheinlich auch für die nächsten Jahre einzigartig.
4: Also der Zapfenstreich wird hier vor unserer Kirche, unserer schönen Kirche, abends um 21.30 Uhr, wie das bei normalen Zapfenstreichen ist, mit entsprechender, wie sagt man so schön, Illumination, also mit Fackeln, und auch die Kirche wird angeleuchtet. Das hat schon entsprechend vor diesem Ambiente schon entsprechend, das ist ein richtig guter Eindruck, den er macht. Deswegen haben wir uns diese Stelle auch dafür ausgesucht.
5: Also wir starten auch am Sonntag um 10 Uhr im Kurpark, auch mit einem Musik-Act, sag ich mal, aus der Region. Und um 11 Uhr beginnt der große Festumzug über die breite Straße am Markt vorbei in Richtung Kurpark. Dort werden dann alle Akteure begrüßt und das musikalische Programm geht weiter.
3: Hasselfelde kennt sich mit Festen aus. Erst vor 4 Jahren gab es zur 800-Jahr-Feier ebenfalls einen großen Umzug und ein Fest im Kurpark. Beim Harzfest soll das noch getoppt werden. Damit das überhaupt möglich ist, braucht es im Ort selbst einen starken Zusammenhalt.
4: Die Vereine sind hier sehr zusammen. Wir haben gerade eben auch vorhin schon gehört, der Skiverein, die Feuerwehr und auch der Spielmannszug, die Hasselfelder Jäger. Also wir sind sehr viele Vereine, auch der Osterfeuerverein, die auch hier sehr, sehr eng zusammenarbeiten und versuchen, unser Leben hier in der Stadt auch über die Vereine entsprechend zu gestalten.
3: Erwartet werden 20.000 Besucher. Um das Harzfest so einfach wie möglich zu genießen, wird an der Westernstadt Pullman City ein Parkplatz eingerichtet. Dieser kostet zwar 5 Euro, bietet jedoch auch einen Shuttle-Service per Bus zum Waldseebad und auch zum Kurpark an.

0: Eröffnung Technologiezentrum Drohnensicherheit. Neue Forschungs- und Testmöglichkeiten für Drohnen.
1: Lange Jahre wurde versucht, aus dem ehemaligen sowjetischen Militärflugplatz bei Kochstedt einen Verkehrslufthafen zu machen. Viele Millionen versenkten unterschiedlichste Landesregierungen in dem Areal. Es hatte aber alles nichts genutzt, bis man auf die Idee kam, den Flugplatz der deutschen Luft- und Raumfahrt anzubieten, als Forschungszentrum für führerlose Luftfahrzeuge, umgangssprachlich als Drohnen bezeichnet, begann hier 2018 eine technologische Entwicklung, die nun mit der Eröffnung des Technologiezentrums für Drohnensicherheit einen weiteren Fortschritt nahm. Denn aus der schönen neuen Welt automatischer Paketzustellung wurde unterdessen eine militärische Bedrohung, auf die es zu reagieren gilt. Dabei wird Kochstedt ein Teil eines wesentlich größeren Gebildes des DLR, das sich aus theoretischer Forschung, entsprechenden Tests und Fertigung zusammensetzt. Und da es sich für Deutschland um ein gemeinsam zu bearbeitendes Problem handelt, bringt sich die Bundesregierung ein. Interessanterweise nicht über das Verteidigungsministerium, sondern über das Forschungsministerium und über das Ministerium für Inneres. Denn Drohnenbekämpfung ist zunächst erst einmal Aufgabe der Polizei und damit Ländersache.
2: Kochstedt, meine Damen und Herren, wird ein zentraler Baustein der Sicherheitsarchitektur gegenüber der hybriden Bedrohung durch Drohnen sein. Und das ist für uns deswegen dieser bedeutende Tag. Unsere Schlagkraft gegenüber angreifenden Drohnen, unsere Schlagkraft in der Drohnenabwehr, wir verstärken sie heute deutlich.
1: Dabei wird der Flughafen Kochstedt vornehmlich ein Testgelände sein, um die beispielsweise in Braunschweig beim DLR konstruierten Jägerdrohnen unter realen Bedingungen auszuprobieren.
3: In Braunschweig forschen wir schon seit vielen Jahren an Drohnen. Das heißt, wir erforschen, wie man Drohnen zunehmend sicher betreiben kann, wie man sie für neue Herausforderungen wappnen kann, wie zum Beispiel unter schwierigen Wetterbedingungen zu fliegen, die Automation voranzutreiben, sodass der Pilot immer weniger belastet wird beim Fliegen, dass man vielleicht auch mehrere Systeme gleichzeitig fliegen kann. Aber wir forschen auch an Technologien, um gegen Drohnen wirksam zu werden. Wir entwickeln zum Beispiel Jägerdrohnen und Lagebilder in Braunschweig, die dann eingesetzt werden können, um gegen widerrechtlich betriebene Drohnen eingesetzt werden zu können, die dann hier in Kochstedt erprobt werden.
1: Diese Verbindung wurde dann durch die anwesenden Spitzenpolitiker symbolisch freigeschaltet, um ihnen dann einen Eindruck zum Stand der wissenschaftlichen Forschung zu geben. Der ist schon weit gediehen und bereits für viele Einsatzfälle verfügbar. Allerdings befindet man sich dazu in einem ständigen Wettlauf mit dem Gegner. Man sprach hier von einer technologischen Entwicklungszeit von gerade mal 3 Monaten, um auf eine neue Bedrohungslage zu reagieren.
3: Sehr kleine, sehr, sehr schnelle Systeme. Wir haben große, langsame Systeme. Wir haben aber auch große, schnelle Systeme. Also das heißt, gegen die man sich wehren muss. Das heißt, für jede Situation braucht man tatsächlich eine maßgeschneiderte Lösung. Und manchmal ist eine kleine, schnelle Jägerdrohne eine gute Antwort, die allerdings nicht gegen jegliche Drohnen wirksam sein wird, sondern manchmal braucht man ein bisschen größeres Gerät, um dann zum Beispiel eine Drohne einzufangen in der Luft, wenn man beispielsweise über einem Konzert oder einer Sportveranstaltung gerade einen Absturz einer widerrechtlich betriebenen Drohne vermeiden möchte, dann pflückt man sie quasi aus dem Himmel und fliegt sie dann weg, um sie dann für eine Forensik zur Verfügung zu stellen.
1: Denn schließlich möchte man wissen, von wem man angegriffen wurde, auch wenn das nicht immer einfach ist, wie das jüngste Beispiel eines Drohnenangriffs am Flughafen Leipzig-Halle bewies. Weshalb sich die versammelten Medien eigentlich nur dafür interessierten und nicht für die wahre Bedeutung des Technologiezentrums für Drohnensicherheit für ein solches Bundesland wie Sachsen-Anhalt.
3: Die Umgebung hier in Kochstedt, das Nationale Erprobungszentrum und jetzt das Technologiezentrum für Drohnensicherheit, ist eine Erprobungsumgebung, ist ein Flughafen, wo verschiedene Experimente durchgeführt werden, wo wir besondere Infrastruktur angeschafft haben, die es ermöglichen, Technologieforschung zu betreiben, bis hin zur Technologiereife und auch externen Partner, wie zum Beispiel unseren Sicherheitsbehörden, die Möglichkeit einräumen können, hier neue Technologien zu testen und zu bewerten, damit Wissen möglichst den Bedarfsträgern auch zur Verfügung gestellt wird.
4: Denn ohne Frage ist es in dem Moment, in dem eine Großforschungseinrichtung

0: Richtung eine solche Sichtbarkeit bekommt, auch ein neues Portfolio, jetzt ja tatsächlich auch Drohnenabwehr eine große Rolle spielt, das lockt Unternehmen an. Das gibt Start-ups als Ausgründungen, denn hier sind viele junge Wissenschaftlerinnen und Wissenschaftler, die sich gut vorstellen können, sich selbstständig zu machen. Aber es lockt auch Unternehmen an, sich hier in diesem Umfeld anzusiedeln.
1: Das wäre eine große Hoffnung, nicht nur der Landespolitik eine Hoffnung, die sich aber zu erfüllen scheint. Dabei hilft, dass es für diesen Flughafen immer noch die entsprechende Betreiberlizenz gibt, was das Testen unter realistischen Bedingungen ermöglichen wird. Das wird jedoch weitgehend im Verborgenen stattfinden, denn auch bei diesem Pressetermin gab es Areale, in denen nicht gefilmt werden durfte. Denn das Testen und Erproben, aber auch die Ausbildung der Sicherheitsbehörden verlangt nach einem gewissen Maß an Geheimhaltung, womit man wieder beim immerwährenden Wettbewerb mit dem Gegner wäre.

0: für Blankenburg und Osterwiek. Landtagskandidat Alexander Reuscher vorgestellt. Die meisten Menschen kennen Alexander Reuscher mit Anzug und Krawatte. Seit 2021 sitzt er für den Wahlkreis Blankenburg und Osterwiek im Landtag von Sachsen-Anhalt. Damals gewann er mit 33,6% das Direktmandat. Alexander Reuscher gilt als leidenschaftlicher Politiker, der immer sagt, was er denkt, auch wenn es nicht vielen gefällt. Politisch gehört er innerhalb der CDU zum konservativen Flügel. Schon früh hat sich der 55-Jährige gegen eine Brandmauer zur AfD ausgesprochen und verteidigt auch andere strittige Themen innerhalb der CDU leidenschaftlich. In seiner Freizeit ist der passionierte Jäger oft in seinem Jagdgebiet in Osterwiek anzutreffen. Mit seinem österreichischen Geländefahrzeug, einem Pinzgauer, kann Reuscher auch die schwierigsten Dinge meistern, um zu seinen Hochsitzen zu gelangen. Das politische Alltagsleben in Magdeburg ist oft kritisch, besonders für Reuscher, da er mit seinen umstrittenen Aussagen auch gern ein Ansprechpartner für viele bundesweite Medien ist. Hier in seinem 130 Hektar großen Pachtgebiet kann sich der gebürtige Leipziger entspannen. Lange Zeit war er innerhalb der CDU Wolfsbeauftragter und setzte sich für eine drastische Reduzierung der Wolfspopulation in Sachsen-Anhalt ein. Auch wenn die Landtagswahl am 6. September 2026 aufgrund der hohen AfD-Wahlprognosen schwer werden wird, will Reuscher es noch einmal wissen. Auch dieses Mal möchte er unbedingt das Direktmandat in seinem Wahlkreis gewinnen.
1: Ja, Herr Reuscher, wir möchten Sie heute vorstellen. Sie sind im Wahlkampf schon seit einigen Wochen. Wie schwer ist denn dieser Wahlkampf diesmal und dieses Jahr und wie sehr strengt er an?
2: Also ein Wahlkampf muss immer anstrengend sein, das motiviert ja auch, das ist der Eustress, also so ein positiver Stress. Wobei natürlich auch, es ist sicherlich schwer, wenn sehr viel beschädigt wird und wenn sehr viel beschmiert wird, das ist ein bisschen Kinderkram, kommt jetzt verstärkt vor. Aber mir macht Wahlkampf Spaß, es gehört dazu. Dann wird auch manchmal gesagt, jetzt tauchst du auf einmal auf und da sage ich, nein, liebe Leute, ich war die gesamte Wahlperiode immer ansprechbar, nur jetzt ist es halt ein bisschen schriller, ein bisschen lauter, ein bisschen auffälliger und das soll auch so sein.
1: Wir wollen ja die Kandidaten noch ein bisschen vorstellen und da möchte ich bei Ihnen anfangen mit Ihrer Biografie. Sie sind ja hier, kommen ja hier aus dem Osten, sind dann aber über Ungarn nach Westdeutschland geflohen. Was war denn damals Ihre Motivation, die DDR zu verlassen?
2: Ja, die politischen Entwicklungen von damals, ganz klar. Ich durfte damals nicht studieren, obwohl ich sehr gute Schulnoten hatte. Wurde mir ganz klar gesagt, meine politische Einstellung sei nicht so passend. Und natürlich hat auch ein bisschen der Wohlstand des Westens gelockt, das muss ich ganz klar sagen. Den wir jetzt haben und wo so viele heute jammern und sagen, uns ging es so schlecht, es geht uns sehr, sehr gut. Auch das war ein Teil des Zieles, also es war nicht nur politisch, sondern es war eine Mischung aus den politischen Aussichten. Ich war in der Kirche engagiert, in der Thomaskirche in Leipzig und all diese Dinge haben einem dort die Zukunft verbaut. Und deshalb habe ich mich zur Flucht aktiv entschieden und bin noch vor der Grenzöffnung illegal gegangen.
1: Sie waren ja damals noch sehr jung, Sie hatten noch keine Ausbildung, Sie sind dann nach Hamburg gegangen und haben dann Groß- und Einzelhandelskaufmann gelernt und dann haben Sie auch irgendwann Ihre politische Karriere angestrebt. Was war denn der Grund, in eine Partei einzutreten und warum die CDU?
2: Vielleicht darf ich da noch einen Schritt zurückrudern. Ich hatte in der DDR eine Ausbildung zum Keramiktechniker gemacht. Das heißt, ich habe eine technische Ausbildung gemacht und dann in Hamburg die kaufmännische Ausbildung. Also erst mein Abitur zu Ende gemacht in Hamburg und dann die kaufmännische Ausbildung gemacht. Insofern habe ich zwei Ausbildungen, wenn Sie mir erlauben, das noch zu sagen. Und als ich dann in Hamburg war, dachte ich, ich bin im freien Land und habe mich bei Wahlen auch als Wahlhelfer engagiert. Da habe ich allerdings auch komische Erlebnisse gehabt, wie die Jusos da mit den Sachen umgegangen sind, sodass ich erstmal gesagt habe, nee, lasst mich in Ruhe, mit Politik will ich nichts zu tun haben. Aber ich war schon immer ein politischer Mensch, denn wenn Sie gehört haben eben, dass ich in der jungen Gemeinde war und da aktiv war, dann können Sie sich das vorstellen, das geht aus einem nicht raus. Also habe ich irgendwann angefangen zu sagen, ich will hier nicht meckern, sondern ich will auch mitgestalten. Ich habe Erfahrung in der Wirtschaft. Ich bin sehr, sehr viel international unterwegs. Und warum soll ich mich nicht auch im Stadtrat und anders politisch engagieren?
1: Es ging ja dann kurz nach der Wende, glaube ich, sind Sie auch schon gleich wieder zurückgegangen in den Osten. Wo haben Sie sich denn engagiert? Sind Sie schon in die CDU in Hamburg eingetreten oder erst hier?
2: Nein, ich bin erst hier im Harz wieder. Also meine Familie kommt aus dem Harz. Ich war viele Jahre in Leipzig und ich bin 2011 in die CDU eingetreten. Und da habe ich mich dann auch verstärkt kommunalpolitisch engagiert, also genau Graswurzelbewegung in der Kommune, in der Gemeinde, da wo man lebt, vor der eigenen Haustür etwas tun. Also nicht die Welt retten, sondern da, wo man was erreichen kann, konkret etwas machen.
1: Sie sitzen seit 2021 im Landtag von Sachsen-Anhalt. Und wenn man Sie beobachtet, merkt man gleich, dass Sie ein Mensch mit Ecken und Kanten sind. Sie sind also kein Berufspolitiker, der, sage ich mal, vom Plenarsaal dann gleich in den Landtagssaal wechselt, sondern Sie sagen schon das, was Sie denken. Ist das manchmal schwierig? Und manchmal kommt mir das so vor, dass Sie auch so ein, ja, ich sag mal, in der CDU so ein bisschen alleine abgelassen werden.
2: Ja und nein. Also was mich natürlich frei macht von den politischen Zwängen ist, dass ich kein KKK, also Kreis oder Kreissaal, Hörsaal und dann Plenarsaal oder Saaltyp bin. Insofern macht mich das frei von Abhängigkeiten in der Partei, dass ich sagen muss, ich habe dir das gemacht, jetzt musst du mir das machen, sondern ich sage frei, was ich denke. Das ist richtig und es gelingt den Leuten, die vielleicht Akten anlegen, nicht irgendwie Leichen im Keller zu finden. Das ärgert die vielleicht ein bisschen und dann regen sie sich über irgendein ironisches Bild auf. Wichtig ist mir tatsächlich, politische Akzente zu setzen, wie zum Beispiel mit dem sprachlich falschen Gendern, da was zu unternehmen. Oder mit dem Wolf. Also ich habe konkrete Ziele erreichen können, durchsetzen können. Und da kann ich Ihnen sagen, da gibt es durchaus Teamwork in der CDU und auch in der Union, also mit der CSU, weit über den Tellerrand hinaus. Und da ist ein Zusammenhalt da. Es gibt aber auch immer wieder Leute, die ja, die ein bisschen Angst davor haben, wenn jemand wirklich selbstständig und unabhängig ist und sich nicht, ich sag mal, unter Druck setzen lässt. Und das ist wichtig.
1: Sie gelten ja in der CDU als konservativer Mensch, das kann man so sagen. Jetzt ist die AfD hier in Sachsen-Anhalt da, in ganz Deutschland, aber in Sachsen-Anhalt sind die in den letzten Jahren besonders stark gewachsen. Und jetzt kurz vor der Wahl stehen die knapp vor einer absoluten Mehrheit. Viele sagen, sie paktieren mit denen auch. Woran liegt das? Sie wollen natürlich, sie haben sich, das ist das, was sie öfter machen, sie sagen knallhart, was sie möchten, wie mit dem Wolf. Und sie haben auch ganz knallhart gesagt, die Brandmauer ist für sie nichts. Wie schwer ist das denn in der CDU, diese Meinung aufrechtzuerhalten?
2: Das ist gar nicht, es wird immer leichter, diese Meinung aufrechtzuerhalten. Berlin hat da ein paar Probleme. Ich war sicherlich einer der Ersten, die als Abgeordnete gesagt haben, die Brandmauer ist falsch. Und gleichzeitig habe ich auch immer dazu gesagt, ich bin aber nicht für die Zusammenarbeit mit extremen Parteien, sprich AfD oder Linke. Und warum muss dann die Brandmauer weg? Ist eigentlich relativ leicht erklärt. Wenn man die DDR-Vergangenheit kennt und weiß, was Ausgrenzung ist, wenn man weiß, dass Menschen stigmatisiert werden, dann verliert man diese Menschen. Und das möchte ich nicht. Ich möchte, dass die Menschen uns vertrauen, dass die Menschen zu uns kommen, sich nicht stigmatisiert fühlen. Und deshalb muss die Brandmauer weg. War ein großer politischer Fehler von Angela Merkel und Annegret Kramp-Karrenbauer, uns das aufzuhalten. Jetzt haben wir diesen Beschluss und er ist da, er ist in der Welt. Und die westdeutschen Verbände haben mehr Delegierte und Mitglieder, merken langsam, selbst in Schleswig-Holstein und überall, dass die AfD auf dem Vormarsch ist, wenn man das Thema nicht aktiv angeht und wenn man eben nicht auf die Menschen, die Fragen oder die Probleme haben, zugeht. Man muss offen für die sein und das ist meine Verantwortung als Politiker, für jeden offen zu sein. Ich suche mir nicht nach Gesinnung und nach Einstellung aus, wen ich unterstütze und helfe, sondern der Bürger ist der Bürger und da ist jeder für mich gleich.
1: Jetzt hatte ja Sachsen-Anhalt einen Innenminister mit Holger Stahlknecht, der auch sehr mächtig und auch sehr beliebt war. Und dieser Innenminister Holger Stahlknecht hat als erstes eine Minderheitsregierung ins Spiel gebracht und wurde dann vom Ministerpräsidenten entlassen. Warum ist es so schwer, eine Minderheitsregierung zu machen? Dann müsste man mit der AfD gar nicht so sehr zusammenarbeiten. Man muss sich aber natürlich tolerieren lassen. Das heißt, wenn man die gleichen Ziele verfolgt, dann macht man es mit denen, ohne groß mit denen zusammenzuarbeiten. Warum ist es in der Politik so schwer?
2: Also es ist natürlich immer das Schönste, wenn man eine absolute Mehrheit hat, dann kann man durchregieren. Das gelingt im Moment keiner Partei. Die AfD steht kurz davor. Die Bürger werden entscheiden, ob sie das wirklich wollen oder nicht. Und wenn man eine Koa hat und einen Koa-Vertrag, kann man regieren. Da sind aber Kompromisse. Und viele Kompromisse sind faule Kompromisse. Das sehe ich als kritisch an. Und solche Menschen wie Holger Stahlknecht, die haben natürlich eine klare Meinung. Die haben den Mut, schwierige Themen anzusprechen. Ich würde niemals für eine Minderheitsregierung kämpfen, sondern ich kämpfe jetzt erstmal für die CDU und für, vor allen Dingen für mein Direktmandat, denn ich möchte und muss meinen Wahlkreis direkt vertreten. Also wer mich will im Landtag, wer will, dass die CDU hier im Harz vertreten ist, der muss mich direkt wählen mit der Erststimme.
1: Da wollte ich jetzt gerade drauf zukommen, denn Sie haben ja keinen so guten Listenplatz bekommen. War das so eine Art Abstrafung?
2: Nein, die Landespartei mischt sich bei den Listenplätzen gar nicht ein, sondern das entscheiden wir vor Ort. Und da ich ein starker Kandidat bin, hat man mir gesagt, pass mal auf, du könntest das schaffen. Und ich habe gesagt, ja, das ist auch mein Anspruch. Klar ist es schön und gemütlich, wenn man einen super Listenplatz hat, aber das darf nicht der Anspruch der CDU werden. Dann wären wir vergleichbar mit SPD oder Linken und das will ich nicht. Insofern stelle ich mich dem und ich nenne das manchmal etwas despektierlich Listenfuzzis. Und da ich das also auch schon öffentlich geäußert habe, dass ich kein Listenfuzzi sein möchte, ist das für mich die Konsequenz zu sagen, ich kämpfe um ein Direktmandat.
1: Jetzt ist ja die CDU hier im Harzkreis sehr stark. Die hat auch in den letzten Jahren unglaublich viel erreicht. Ich will mir noch ein paar Beispiele nennen. Daimler Truck in Halberstadt, Hexentanz das neu gemacht, Bergtheater neu, Schloss Wernigerode wurde saniert und so weiter und so fort.
2: Rheinmetall kommt auch wichtig heutzutage.
1: Rheinmetall. Warum ist es so schwierig für die CDU, das auch dem Wähler zu vermitteln? Warum wählen so viele Menschen hier denn die AfD?
2: Also es ist immer leicht, Negativwerbung zu machen. Dass, wenn Sie auf die Medienlandschaft schauen, dann wird über Herrn Reuscher wird gesagt, der ist umstritten. Oder dann wird gesagt, er ist äußerst umstritten. Und ich weiß nicht, was dann die nächste Steigerungsform ist. Also die MZ und Volksstimme, die versuchen immer so maßlos zu übertreiben. Dabei reicht es eigentlich, die echte, wahre Geschichte zu erzählen, weil das Leben so spannend ist. Und das ist halt, wir sind da ein bisschen langweilig als CDU. Wir setzen Themen um. Wir haben über Jahrzehnte den politischen Rahmen dafür gegeben, dass Deutschland zu den 3, 4 stärksten Wirtschaftsmächten der Welt gehört und auch heute gehört. Und da haben wir unseren Anteil dran, nämlich den Rahmen zu setzen und die Möglichkeiten dafür zu schaffen. Und wir alle wissen, die DDR, Ostdeutschland, war kurz vorm Untergang und hat enorm aufgeholt. Ist noch nicht auf Westniveau, aber ist, wenn wir es international betrachten, und ich sage mal ganz konkret Sachsen-Anhalt, ist unter den 20 stärksten Prozent weltweit in der Wirtschaft. Mit allen Top, auch mit den Entwicklungsländern verglichen, sind wir unter den Top 20 an Prozenten. Und das ist ein enormer Erfolg nach der DDR und nach dem Sozialismus. Und das wird jetzt schlecht geredet, weil es leichter ist, es schlecht zu reden, auch vor allen Dingen von der blauen Konkurrenz. Die versprechen dann das Blaue vom Himmel. Und die reden ja gern von Pinocchio und Co., wenn sie uns angreifen wollen. Ich denke mal, sollten sie wirklich regieren können, werden sie ganz erheblich auf die Nase fallen und mit einer wesentlich längeren Nase. Denn das, was sie versprechen, ist weder verfassungsrechtlich, noch europarechtlich, noch bundesrechtlich umsetzbar. Und es ist halt leicht, die große Klappe zu haben. Aber diese Arbeit, die wir machen, die so ein bisschen unsexy, langweilig ist, gehört einfach dazu. Und das können wir gut.
1: Es wird wahrscheinlich bei Ihnen, in Blankenburg ist ja Ihr Wahlkreis und Osterwiek, Es wird wahrscheinlich auch sehr knapp werden. Es wird ein harter Kampf. Wenn Sie dann in den Landtag nochmal gewählt werden, was möchten Sie denn unbedingt noch umgesetzt sehen?
2: Also umgesetzt gibt es mehrere Themen, die ich sehen möchte. Einmal natürlich das Zentralkrankenhaus hier bei uns im Harz, bei Blankenburg. Ist ein wichtiges Thema, sind wir uns in der CDU einig. Dann müssen wir das Jagdrecht zum Beispiel, das war eine Kleinigkeit jetzt. Also die Gesundheit ist eher ein großes Thema, das betrifft jeden. Das Jagdrecht betrifft eher die Leute, die Tierhalter, den ländlichen Raum. Das müssen wir umsetzen und da müssen wir den Umweltminister mal auf den Topf setzen, dass er das endlich umsetzt und nicht weiter blockiert, denn wir haben einen tollen neuen Rechtsrahmen geschaffen. Das ist mir zum Beispiel sehr wichtig. Und ein sehr, sehr wichtiges Thema, auch das haben die Blauen geklaut, das habe ich schon 2016 übrigens gesagt. Die haben keine eigenen Ideen, das kommt von Rolscher, da habe ich nämlich mein erstes Banner hängen gehabt im Wahlkampf, wo ich geschrieben habe, Windkraft, nein, danke. Ich bin nicht dagegen, ich bin aber dagegen, dass erneuerbare Energien subventioniert werden und den Gesamtstrompreis teurer machen. Jeder darf Photovoltaikanlagen, jeder darf Solar, jeder darf Windkraft, ist alles okay. Aber nicht auf Kosten der Allgemeinheit und nicht auf Kosten hoher Strompreise, sondern nur, wenn es uns hilft, für Wirtschaft und Privatleute den Strom günstiger zu machen. Das ist eines der wesentlichen Themen, was auch unserer Wirtschaft sehr helfen würde, aber auch den privaten Haushaltssäckeln. Und wie gesagt, da brauchen sich die Blauen gar nicht aufspielen. Das kommt von uns, das Thema, haben wir schon lange gesagt. Und ein Thema ist mir auch noch wichtig, damit wir vorankommen bei Infrastruktur, und bei vielen wichtigen regionalen und kommunalen Themen, Verbandsklagerecht, Schreddern, abschaffen, vernichten, weg damit. Weil die Leute, die das ausnutzen, sind nicht am Gemeinwohl interessiert. Das sind ganz fiese Typen, die das immer wieder benutzen.
1: Umweltschutzorganisationen, die gegen die Autobahn klagen, um das mal dem...
2: Das sind so die Aushängeschilde. Aber sind das wirklich Umweltschutz? Ist die deutsche Umwelthilfe wirklich Umweltschutz oder sind die Industriezerstörer, würde ich da eher fragen. Und da sage ich, DUH sind für mich eher Industriezerstörer. Man muss natürlich Themen ansprechen, das mache ich auch. Da bin ich ja auch mutig dabei. Aber man muss nicht immer gleich versuchen, alles, was einem nicht gefällt, zu vernichten.
1: Kommen wir nochmal zum Bahnticket, denn es wird ja in Berlin ganz groß geschrieben. Hier zum Beispiel in Ihrem Wahlkreis in Osterwiek, da gibt es noch nicht mal mehr einen Bahnhof. Da brauchen die Leute das gar nicht, die sind aufs Auto angewiesen. Trotzdem müssen die ja im Prinzip zahlen, die Subventionen für das billige Bahnticket in den deutschen Großstädten. Wie stehen Sie denn dazu?
2: Ja, auch das ist so eine elitäre Großstadtidee. Das 49-Euro-Ticket, was auch immer es jetzt kostet, einzuführen, davon profitiert nur die städtische Klientel, die eh kein Auto braucht, weil Straßenbahn, Bus, S-Bahn, alles da ist. Und da sieht man auch, dass da ein bisschen mangelnder Geist bei diesen links-grün-woken Menschen ist. Denn wenn man im ländlichen Raum den Nahverkehr fördern will, müsste man im ländlichen Raum das Ticket vielleicht für 9,99 € verkaufen, da gibt es halt weniger Angebote und dann die Leute locken, dass sie die wenigen Angebote möglichst intensiv nutzen. Und im städtischen Raum, wo ein wahnsinnig gutes Angebot ist, mit wahnsinnig hohem Aufwand, auch hergestellt, bereitgestellt und übrigens von allen Steuerzahlern, auch von denen im ländlichen Raum bezahlt wird, denn das wird nicht von den Betrieben allein getragen, das wird vom Staat unterstützt und das sind Steuergelder. Da müsste so ein Ticket 149,99 € kosten. Schließlich hat man den Luxus, dass man Tag und Nacht rund um die Uhr im 10-5-Minuten-Takt, was auch immer, die Öffentlichen benutzen kann. Das wäre eine ausgleichende Gerechtigkeit. Der ländliche Raum subventioniert in vielerlei Hinsicht die Städte mit und die haben die große Klappe und wollen mir sagen, wie ich im ländlichen Raum leben soll, muss ich sagen, das lasse ich mir nicht gefallen.
1: Letzte Frage, möglichst kurz beantwortet. Wo wird die CDU bei der Wahl landen am 6. September hier in Sachsen-Anhalt und wo wird die AfD landen?
2: Also die CDU wird noch mal einen Schritt nach vorne machen und besser landen, als wir jetzt aktuell bei den Umfragen dastehen. Und die AfD wird nach meiner Einschätzung es nicht schaffen, die Regierung allein zu übernehmen. Und ich drücke auch die Daumen dafür, dass die roten Helfer aus Moskau, die den Kollegen von der AfD helfen wollen, das BSW, nicht reinkommen, damit sie diese unheilige Allianz nicht bilden können. Insofern, die CDU holt noch auf. Wir sind jetzt leider der Zweitplatzierte, aber das macht nichts. Ich werde trotzdem kämpfen, dass wir ein möglichst sehr, sehr gutes Ergebnis erlangen.
0: In der Harzregion ist Alexander Reuscher für seine konsequente Haltung und seinem auffälligen Fahrzeug bekannt. 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September 2026.

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0: Am Montagvormittag wird es teils sonnig bei Temperaturen um 17 Grad. Zum Mittag hin wird es wechselnd bewölkt und sonnig mit einem leichten Wind aus Norden. Der Abend wird überwiegend sonnig bei Temperaturen um 19 Grad. In der Nacht wird es klar und es weht ein leichter Wind aus Osten. Am Dienstag gibt es einen Mix aus Sonne und Wolken bei Temperaturen um 23 Grad.
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2: Blankenburg feiert Blütenfest mit neuer Königin. Aus dem Altstadtfest im Blankenburger Zentrum entstand das Blütenfest im Teepark und in diesem Jahr wurde die Veranstaltung im neu gestalteten Stadtpark gefeiert.
3: Viele Blankenburger werden sich noch an den Blankenburger Sommer erinnern und wir wollen wieder Leben einziehen lassen. Und jetzt sind wir mit dem Blütenfest hierher zurückgekehrt an den Veranstaltungsort in Blankenburg. Ja, und alle sind herzlich eingeladen, dieses Jahr und auch in den kommenden Jahren sich hier einzufinden, zu feiern, sich wiederzusehen und einfach Spaß zu haben.
2: Zu einem Blütenfest gehört natürlich eine Blütenkönigin, die den Bürgermeister bei repräsentativen Aufgaben der Stadt begleitet. Mehrere junge Frauen hatten nach der Wende bereits diese Aufgabe übernommen. So wurde zum Beispiel Kathleen Schams 1993 beim Blütenfest auf dem Eichenberg vom damaligen Bürgermeister Bodo Kaiser die Blütenkrone überreicht. In diesem Jahr wurde Taja Jonas als neue Blütenkönigin gekürt.
4: Ich bin Taja. Ich bin aktuell noch Schülerin des Gymnasiums am Tee und bin 17 Jahre alt. Und zu dem Job der Blütenkönigin bin ich gekommen, indem ich im Amtsblatt den Artikel gelesen habe, beziehungsweise die Ausschreibung zur Blütenkönigin. Meine Mutti ihn mir gezeigt hat und ich einfach mich drauf beworben habe.
5: Welche Aufgaben wird denn so eine Blütenkönigin wahrnehmen?
4: Einmal die Repräsentation von Blankenburg natürlich, die Unterstützung und die Mithilfe von einigen Veranstaltungen sowie das Auftreten.
5: Was erhoffen Sie sich?
4: Viele nette Menschen kennenzulernen, wenn ich sogar ehrlich bin. Das war auch mit einer der Punkte, warum ich das Amt gerne übernehmen wollte, damit ich in Blankenburg vielleicht auch mehr Leute hier selber kennenlernen kann und viele Aktionen mitmachen darf.
2: Nicht wegzudenken ist seit 2016 auch das Maskottchen der Stadt. Der Löwe Welfi, der eine besonders tragende Rolle bei diesem Sommerfest hatte. Der musikalische Auftakt am Samstag erfolgte mit der Jagdhornbläsergruppe Blankenburg.

0: Und deswegen kommen wir immer wieder gern, genauso wie die Blankenburger immer gern nach Herdecke zur Maiwoche kommen.
1: Also ich bin mittlerweile richtiger Blankenburg-Fan geworden. Wir haben eine Städtepartnerschaft seit 11 Jahren mit der Stadt Wolfenbüttel. Also ich bin dienstlich ein bisschen betroffen. War aber im Frühjahr auch hier in Kattenstedt in einem tollen Ferienhaus und habe mal eine Woche Blankenburg erlebt mit Stadtführung und allem drum und dran. Habe mich ein bisschen in die Stadt verliebt. Es ist einfach wunderschön, hierher zu kommen. Und das Blütenfest ist eins der Highlights des Jahres.
2: Das Fest wird seit 10 Jahren in Eigenregie der Stadt von den Mitarbeiterinnen aus dem Tourismusbetrieb organisiert. Und das bedeutete natürlich viel zusätzliche Arbeit.
3: Wir haben das Blütenfest hier im Stadtpark jetzt seit einem Jahr vorbereitet und freuen uns, die Besucher jetzt auch endlich bei bestem Wetter hier begrüßen zu dürfen und sind ganz stolz auf die Leistung des Teams vom Blankenburger Tourismusbetrieb. Die Besucher können sich hier an diesem Wochenende auf ein buntes Bühnenprogramm auf der frisch sanierten und renovierten Stadtparkbühne freuen, auf eine große Vereinsmeile mit regionalen Firmen, auch mit Händlern, einen großen Mittelaltermarkt, das freut uns auch, das haben wir beim Blütenfest dieses Jahr zum ersten Mal. Und das Blütenfest findet ja auch das erste Mal im Stadtpark statt. Tolle Location, es ist ein bisschen familiärer als die Jahre zuvor im Teepark und wir haben viel mehr Bäume, wir haben schönen Schatten und freuen uns einfach, dass wir das jetzt endlich durchführen können und dass es gut angenommen wird.
4: Gab es denn Probleme im Vorfeld?
3: Es gab ein paar Probleme. Wir müssen natürlich das Konzept ein bisschen umstellen. Wie im Teepark funktioniert das hier nicht mehr. Wir mussten gucken, wie wir die Stromverteilung vornehmen, die Wasserverteilung, vor allen Dingen für die Gastronomie, die Versorger. Aber ansonsten hat eigentlich alles sehr, sehr gut geklappt. Wir hatten ja auch gut Unterstützung. Der Bauhof hat uns gut geholfen. Da auch nochmal ein großes, großes Dankeschön. Und auch an die Sicherheitsfirma Incognito, die uns da unterstützt und mit Rat und Tat zur Seite steht.
2: Ein Fest für die Blankenburger sollte es sein und kein Eintritt wurde erhoben. Zu verdanken ist das den Hauptsponsoren.
5: Wir sind als Stadtwerke natürlich auch dieses Jahr beim Blütenfest mit dabei. Als Hauptsponsor ist es uns ganz wichtig, die Leute hier in Blankenburg zusammenzubringen, bei bestem Wetter. An unserem Stand dreht schon seit heute Morgen das Glücksrad ununterbrochen und wir haben auch ein wunderschönes Rodeo mit dabei. Also hier ist viel Spaß geboten für Groß und Klein.
2: Nicht nur Musik erschallte von der Bühne, sondern seit 2 Jahren werden bei diesem Anlass auch die Gewinner beim bundesweiten Städteradeln bekannt gegeben.
6: 21 Tage lang im Juni hatten möglichst viele Bewerber die Gelegenheit, ihre Alltagswege klimafreundlich mit dem Fahrrad zurücklegen. Also so die Grundidee ist dahinter, anstelle des Autos das Rad zu nehmen und dadurch auch CO2 einzusparen. Und egal, ob man bereits jeden Tag fährt oder selten unterwegs ist, am Ende des Tages hat jeder einzelne Kilometer gezählt.
2: Blankenburg ist seit 4 Jahren mit dabei und belegte diesmal Platz 17 unter den landesweit 56 Teilnehmerkommunen. Insgesamt legten die 228 Blankenburger Radler der 23 teilnehmenden Teams in den 21 Tagen 45.594 Kilometer zurück. Das aktivste Team mit 46 Teilnehmern war Wir für Hüttenrode. Die Einzelsiegerin mit 857 Kilometer, Nicole Buchtmann, kam von den Drahteselreitern und der Sieger, Fabian Lamm, mit 1044 Kilometern von der Blankenburger Feuerwehr. Ein abwechslungsreiches Programm, vielfältige kulinarische Angebote sowie Spaß und Action. Begeisterten 3 Tage lang die Blankenburger und ihre Gäste. Es war ein gelungener Neustart im Blankenburger Stadtpark. Adolf-Just-Preis für den Regensteinlauf. Engagierter Verein erhält Anerkennung und Unterstützung. Ein Höhepunkt des zur Tradition gewordenen Blankenburger Blütenfestes ist die Überreichung des Adolf-Just-Preises. Bereits seit 2002 wird er von der Stadt und der Lovus-Heilerde-Gesellschaft ausgelobt, um so besonders

0: besonders die sich hier für das Gemeinwohl engagierenden Vereine oder Initiativen zu ehren. Blankenburg war eng mit Adolf Just verbunden. Sein Motto hieß Zurück zur Natur. Mit der sogenannten Heilerde wollte er vielen Menschen helfen und gründete 1918 die Heilerde-Gesellschaft im Kallendorfer Weg, wo geringe Mengen des geeigneten Lös noch bis zur Wende aufbereitet wurden.
1: Die Firma ist jetzt leider ein bisschen weiter entfernt, also gegründet in Blankenburg, aber jetzt sind wir in Friedrichsdorf zu Hause. Friedrichsdorf ist im Rhein-Main-Gebiet in der Nähe von Frankfurt. Und die Philosophie von Adolf Just wird auch dort weitergelebt. Das heißt, alle unsere Sortimente, die Arzneimittel, die Medizinprodukte oder auch die zertifizierte Naturkosmetik werden alle hergestellt nach der Philosophie von Adolf Just, nach der Heilerde für die innerliche und äußerliche Anwendung.
0: Die Verbindung nach Blankenburg zu den einstigen Wurzeln der Heilerde wurde seit der Wende neu belebt und gepflegt.
2: Ich darf an der Stelle sagen, liebe Frau Oegermann, wir sind in der Stadt Blankenburg Ihnen ganz persönlich und Ihrem Unternehmen und auch der ganzen Familie, den Nachfolgern von Adolf Just, dankbar, dass Sie diese Verbindung hier nach Blankenburg so lange auch aufrechterhalten. Und Sie haben ja schon die Vielfalt unserer Vereinslandschaft und des Engagements kennengelernt.
0: Natürlich waren auch alle ehemaligen Just-Preisträger zur Bekanntgabe der diesjährigen Auszeichnung eingeladen.
1: Es werden Vereine, Institutionen, Menschen geehrt, die sich eben um die Gesundheit oder um die Gesellschaft verdient gemacht haben. Und in diesem Jahr ist es ein Verein, der diese Werte in besonderem Maße, wie wir finden, verbindet. Es ist nämlich Lok Blankenburg 1949 e.V. und zwar im Besonderen der Verein für Leichtathletik. Und zwar für die Durchführung und Organisation des Regensteinlaufs. Der Regensteinlauf ist aber nicht einfach nur eine sportliche Herausforderung, sondern nein, er verbindet ja auch die Gemeinschaft, die Menschen. Er bringt Familien, alte Leute, junge Leute, sehr ambitionierte Läufer, Hobbyläufer zusammen und steht auch für die Harzer Region. Und das sind ja genau die Werte, für die Adolf Just auch steht. Also sprich das Bewegen in der Natur, das Bewusstsein, das Bewegen und ein gesundheitlicher Lebensstil für die Gesundheit ganz elementar sind. Deswegen meinen wir, dass der Preis hier sehr gut angebracht ist.
0: In diesem Jahr kann sich der Sportverein Lok Blankenburg über einen Scheck von 5.000 Euro freuen, die Tanja Ueckermann von der Heilerde-Gesellschaft Luvus Just dem neuen Abteilungsleiter Donald Rosenthal überreicht. Mit dem Geld soll vor allem die Jubiläumsveranstaltung 30 Jahre Regensteinlauf unterstützt werden. Die Stadt prämiert den jeweiligen Preisträger außerdem mit einem eigens dafür angefertigten Keramikteller.
3: Dieser Regensteinlauf, der hat ja über die Jahre eine ganz gute Strahlkraft entwickelt, auch über die Grenzen der Stadt hinaus. Wir hatten letztes Jahr und dieses Jahr jeweils über 800 Teilnehmer. Und das ist schon was für so einen kleinen Verein. Und die Leute, die sonst immer am Schluss genannt werden, die möchte ich gerne jetzt mal zuerst nennen. Das sind nämlich die vielen Helfer, die für diesen Wettkampf, für diesen Tag erforderlich sind. Und wir haben jetzt in der Regel so 50 bis 60, manchmal sogar 70 Leute, die uns bei dieser Organisation und Durchführung unterstützen. Und da sind die 5 bis 6 Leute, die bei uns in der Abteilungsleitung sitzen und die Organisationsarbeit machen, nur ein winziger Teil von dieser Veranstaltung. Es gibt also sehr viel mehr Menschen, die das tragen und die dazu beitragen, dass das ein großer Erfolg geworden ist, dieser Regensteinlauf. Es macht sehr viel Spaß, die Teilnehmer zu sehen, wenn sie am Ende erschöpft und glücklich im Ziel ankommen, und ich hoffe, dass das noch viele Jahre so bleiben wird. Also vielen Dank.
0: Herzlichen Glückwunsch und sportfrei für den nächsten Regensteinlauf.
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0: Am Montagvormittag wird es teils sonnig bei Temperaturen um 17 Grad. Zum Mittag hin wird es wechselnd bewölkt und sonnig mit einem leichten Wind aus Norden. Der Abend wird überwiegend sonnig bei Temperaturen um 19 Grad. In der Nacht wird es klar und es weht ein leichter Wind aus Osten. Am Dienstag gibt es einen Mix aus Sonne und Wolken bei Temperaturen um 23 Grad.
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0: Es ist Landtagswahl in Sachsen-Anhalt. Für den Wahlkreis Wernigerode und Harzgerode kandidiert in diesem Jahr ein neues, frisches Gesicht. Bianca Heine ist 28 Jahre alt. Sie ist seit 2024 Stadtverbandsvorsitzende der CDU und Stadträtin in Harzgerode. Alle Kandidaten, die sich für ein Politikamt im Harzkreis bewerben, wissen eins: Für die Region ist die Tourismusbranche enorm wichtig. Auch die gelernte Verwaltungsfachangestellte weiß das.
1: Für viele ist der Harz ja ein Urlaubsziel, aber für uns ist es einer der wichtigsten Wirtschaftsfaktoren überhaupt. Wernigerode zum Beispiel hat über 1 Million Übernachtungen jedes Jahr. Das ist natürlich wahnsinnig viel und ist damit auch Spitzenreiter in Sachsen-Anhalt. Natürlich profitieren auch davon Gastronomie, Hotellerie, der Einzelhandel hier vor Ort und der hält natürlich unsere Städte hier am Leben.
0: Der gesamte Harzkreis lebt vom Tourismus. Über 8 Millionen Menschen besuchen jährlich die schönste Region Sachsen-Anhalts. Allein Wernigerode hat über 2 Millionen Übernachtungs- und Tagesgäste.
1: Der Harz lebt vom Tourismus. Wir haben zwar auch einen Teil Industrie, aber halt viel mehr Tourismus. Und dafür setze ich mich natürlich auch in Zukunft ein, dass hier auch kleinere Unternehmen weiterhin Chancen haben, dass der Einzelhandel erhalten bleibt und auch gute Rahmenbedingungen in Zukunft bekommt.
0: Bianca Heine absolvierte nach ihrer Ausbildung in Leipzig noch zusätzlich ein Studium in Hannover und ist seit 2024 im Ministerium für Infrastruktur und Digitales des Landes Sachsen-Anhalt tätig.
1: Nach meinem Abitur 2016 habe ich zunächst eine Ausbildung gemacht zur Verwaltungsfachangestellten bei der Stadt Leipzig und anschließend habe ich in Hannover studiert, öffentliche Verwaltung. Genau, ich bin zum Studieren weggezogen, habe aber immer an Sachsen-Anhalt gehangen und an meiner Heimat, so dass ich auch jedes Wochenende nach Hause gefahren bin und jetzt am Ende natürlich auch wieder zurückgekehrt bin.
2: Das ist ja sehr vorbildlich, weil hier in der Region haben wir einen sehr, sehr alten Altersdurchschnitt. Also Jugendliche sind ja willkommen und vor allen Dingen auch junge Menschen, gerade mit Studium, die hier ihre Familie, ihres Dasein auch der Zukunft sehen. Wie ist das? Wie kriegt man diese Leute denn zurück?
1: Naja, wir haben hier gute Voraussetzungen dafür. Also hier in Wernigerode zum Beispiel haben wir selbst eine Hochschule. Also wir sind Hochschulstadt. Ne, man kann hier auch studieren. Man findet hier super Arbeitsplätze. Wir haben gute Grundstückspreise, um auch ein Haus zu erwerben. Und wir sind natürlich auch familienfreundlich. Also es lohnt sich hier, seine Arbeit aufzunehmen, eine Familie zu gründen und einfach sesshaft zu werden. Und das möchte ich auch gerne weitervermitteln, weil es einfach, also Sachsen-Anhalt und meine Heimat hier vor Ort im Wahlkreis ist einfach lebens- und liebenswert.
2: Es wird jetzt zur Wahl sehr, sehr viel Werbung von den Parteien gemacht. Würde man vielleicht mal so viel Werbung machen, um junge Leute zurückzuholen? Denn was wir ja auch noch haben, sind freie Kita-Plätze. Das ist ja auch keine Selbstverständlichkeit. Läuft da nicht was falsch in der Landesmarketing?
1: Ja, ich denke, da können wir noch einiges nachholen. Das gilt es auch in den nächsten Jahren auf jeden Fall anzugehen, dass man vor allem junge Leute wieder zurückholt oder hier behält, vor allem in Sachsen-Anhalt. Und einfach bessere Chancen und Rahmenbedingungen schafft, zum Beispiel für bessere Studienangebote, auch hier vor Ort.
0: Bei den derzeitigen Umfragewerten der CDU wird sie Schwierigkeiten haben, mit ihrem Listenplatz 30 in das neue Landesparlament Sachsen-Anhalt zu kommen. Daher möchte die engagierte Politikerin unbedingt das Direktmandat für ihren Wahlkreis Wernigerode und Harzgerode erreichen.
1: Ich würde mich natürlich freuen, wenn ich es in den Landtag schaffen würde. Ich weiß natürlich, es ist super schwierig und wenn dann nur für mich aktuell auch über das Direktmandat zu erreichen, komme ich nicht in den Landtag, geht es für mich nochmal weiter. Also ich habe einen normalen Job, ich arbeite beim Land Sachsen-Anhalt in einem Ministerium hier in Magdeburg sozusagen und ich gehe dann meiner Arbeit nach, aber ich bleibe natürlich politisch engagiert.
2: Das heißt, wenn Sie jetzt nicht in den Landtag kommen, dann geben Sie nicht auf, sondern werden Sie trotzdem kandidieren, zum Beispiel für den Deutschen Bundestag oder auch für Europa?
1: Also aufgeben ist erstmal keine Option, in keinem Fall. Ich würde jetzt nicht sagen, dass ich direkt für ein neues Parlament kandidiere oder ähnliches. Ich bin Stadträtin und würde mich dann darauf wieder voll und ganz konzentrieren, auf mein Ehrenamt sozusagen und auf die Kommunalpolitik und mein Mandat dort, was ich habe. Und bin auch so in vielen Gremien der Jungen Union zum Beispiel engagiert. Und genau, da setze ich mich erstmal weiter ein.
0: Fehlendes Engagement kann man ihr nicht vorwerfen. Ihre Plakate sind in Ihrem Wahlkreis allgegenwärtig.
2: Ja, Frau Heine, Sie möchten in den Landtag. Sie sehen sehr jung aus, aber so jung sind Sie auch nicht mehr. Denn mit 29 hat man eigentlich das richtige Alter, um eine große politische Karriere zu starten. Warum Politik? Sie sind ja in der Verwaltung derzeit. Warum haben Sie sich dafür entschieden?
1: Genau, ich bin mit 28 Jahren sogar die jüngste Direktkandidatin der CDU in Sachsen-Anhalt und kandidiere hier für den Landtag. Ich habe mich für die Politik entschieden, weil ich mir selber gesagt habe, man kann nicht immer nur meckern. Wenn man etwas mitentscheiden will und mitgestalten will, dann kann man sich auch politisch engagieren, ehrenamtlich. Und genau das habe ich getan. Ich bin auch Stadträtin in Harzgerode seit einiger Zeit. Und jetzt ist der nächste Schritt sozusagen die Landtagskandidatur.
2: Sie haben studiert, hier auch im Harz, also Sie kennen Harz eigentlich, sind hier zu Hause und kennen ja alles hier, jeden, ja kann man ja sagen, jeden Stein hier im Prinzip. Aber wenn man jetzt in der Verwaltung ist und in den Landtag will, muss man ja auch die Wirtschaft vertreten. Da haben Sie

0: Nicht Erfahrung. Wie können Sie das denn kompensieren?
1: Genau, ja, ich komme vielleicht nicht aus einem wirtschaftlichen Unternehmen oder ähnliches. Natürlich habe ich auch Public Management studiert, da habe ich auch Wirtschaft dabei gehabt als Modul. Aber ich komme auch aus der Wirtschaft im Sinne meiner Familie. Meine Familie hat eine Gastronomie in Harzgerode und das ist quasi auch ein kleines Unternehmen. Und da denke ich, bin ich gut aufgestellt. Ich habe auch von früh an bei meinen Eltern immer geholfen. Ich habe viel gekellnert, immer neben dem Job und neben dem Studium noch gearbeitet. Und mich da auch qualifiziert, genau.
0: Jetzt ist es ja so, das ist ein ganz besonderer Wahlkampf dieses Jahr in Sachsen-Anhalt. Der hat eine hohe bundesweite, ja sogar weltweite Aufmerksamkeit. Früher war es so, wenn man eigentlich einen Listenplatz hat, so wie Sie, glaube 30, dann konnte man ziemlich fest damit rechnen, in den Landtag auch zu kommen. Dieses Jahr ist alles anders, die CDU sieht es gerade nicht so gut aus. Wie empfindet man das denn so als junge Kandidatin? Ärgert man sich da auch ein bisschen?
1: Ich kandidiere ja nicht für einen Listenplatz oder ähnliches. Ich glaube, es sollte von jedem der eigene Anspruch sein, dass man auch natürlich das Direktmandat vor Ort gewinnen möchte. Das ist auch mein Anspruch, dafür kämpfe ich auch. Und vor allem kämpfe ich dafür, dass ich diesen Wahlkreis auch vertreten darf, um das Vertrauen der Bürgerinnen und Bürger hier vor Ort.
0: Wie anstrengend ist denn dieser Wahlkampf?
1: Ich bin seit fast einem Jahr im Wahlkampf tatsächlich. Ich wurde am 18.08.2025 nominiert. Das ist quasi fast ein Jahr in einer Woche. Und es ist schon anstrengend. Ne? Man kommt spät nach Hause, steht früh wieder auf. Privates wird zurückgestellt und ist halt sehr viel vor Ort, viele Termine. Man fährt unzählige tausende Kilometer durch den Wahlkreis, um mit den Bürgerinnen vor Ort ins Gespräch zu kommen, um an Veranstaltungen teilzunehmen, um einfach präsent und vor Ort zu sein, um gemeinsam Lösungen zu suchen. Und man muss natürlich auch bekannt werden für so einen Landtagswahlkampf.
0: Was sind Ihre Schwerpunktthemen dann? Es hat ja jeder Politiker so seinen Schwerpunkt. Der eine macht Wirtschaft, der andere macht Digitales, der nächste macht irgendwie Finanzen. Was würden Sie als Ihren Schwerpunkt betrachten?
1: Mein Schwerpunkt im Landtagswahlkampf ist das Ehrenamt, denn ich denke, ich bin davon überzeugt, das Ehrenamt ist systemrelevant für uns, gerade hier im ländlich geprägten Raum in Sachsen-Anhalt. Wir haben 80% der Menschen im Ehrenamt und nur so erhalten wir auch unsere Vereine, unsere Initiativen vor Ort. Und können die Sportvereine beispielsweise die Feuerwehren und ähnliches erhalten. Alles durch das Ehrenamt. Und deswegen setze ich da einen Schwerpunkt drauf, weil ich denke, durch die Menschen vor Ort ist nur das möglich.
0: Jetzt ist ja die CDU auch hier im Harzkreis eine große Partei und auch eine starke Partei. Und es gibt derzeit überall in den Medien nur ein Wort, das nennt sich Brandmauer. Jetzt gibt es hier auch im Harzkreis von der CDU Leute, die sagen, die brauchen wir nicht. Wie sehen Sie das denn?
1: Die CDU hat einen Unvereinbarkeitsbeschluss und an den halte ich mich auch. Also es gibt keine Zusammenarbeit mit den Rechten oder mit den Linken. Und hinter diesem Unvereinbarkeitsbeschluss stehe ich auch, genauso wie das auch unser Ministerpräsident immer sagt. Es gibt dort keine Zusammenarbeit.
0: Aber wenn man nach links und nach rechts eine Brandmauer hat, dann ist es relativ schwierig, irgendwie noch den Ministerpräsidenten zu stellen. Macht man sich darüber Gedanken oder sagt, wir gucken uns erstmal die Wahlergebnisse an?
1: Ich glaube, wir können super viel spekulieren. Wir wissen Stand jetzt nicht, welche Parteien einziehen. Zieht das BSW ein, die FDP kommen gar nicht mehr in den Landtag. Auf einmal sind die SPD nur noch bei 6%. Also man kann ja fast sagen, alle drei Wochen gibt es da neue Entwicklungen. Weshalb ich da aktuell nur sagen kann, das sind alles viele Spekulationen, viele Wenn- und Aber-Konstellationen, die man jetzt anstellen kann. Davon halte ich nicht viel. Für mich selbst geht es darum, hier vor Ort das Vertrauen der Bürgerinnen und Bürger zu bekommen und viel mit den Menschen zu reden, von mir und meinen Werten und meinen Inhalten vor allem zu überzeugen und auch, dass ich natürlich bekannt werde.
0: Wenn man ein Jahr im Wahlkampf ist, mit wie vielen Menschen konnte man schon sprechen? Vor allen Dingen sind ja auch viele Menschen dabei, die eine ganz andere politische Meinung haben.
1: Ich habe sie natürlich nicht gezählt, die vielen Menschen, aber es waren mehrere Tausend, davon bin ich überzeugt, wenn man ein Jahr lang im Wahlkampf ist. Denn wenn man Feste oder Ähnliches besucht, ne, ob das Vereinsfeste sind, Schützenfeste oder andere Veranstaltungen, dann kommt man ja mit so vielen ins Gespräch. Ja, und es sind natürlich auch nicht immer angenehme Themen, die man da bespricht oder man ist auch nicht immer einer Meinung, aber ich glaube, das gehört dazu und das ist natürlich auch wichtig. Also ich lasse mich gerne noch mal eines Besseren belehren, bin da natürlich offen und freue mich auch immer über jede Diskussion.
0: Fragt man die Menschen auch manchmal, warum so viele hier AfD wählen?
1: Ja, natürlich. Und man fragt natürlich auch, was sie bedrückt, was ihre Probleme hier vor Ort sind und versucht gemeinsam eine Lösung zu finden, versucht ins Gespräch zu gehen und halt ganz

0: viel mit Inhalten zu überzeugen, auch wenn die nicht oft ankommen.
1: Ob das für das Direktmandat reicht, wird sich bei der Landtagswahl am 6.9.2026 zeigen.
2: Das Harzfest. Highlights am Wochenende vorgestellt.
3: Ja, mein Name ist Rainer Fessel. Ich bin hier der erste Vorsitzende vom Spielmannszug Hasselfelde und ich bin hier im Organisationskomitee für die Organisation mit verantwortlich.
4: Mein Name ist Katja Hohenstein. Ich komme von der Feuerwehr Hasselfelde und bin auch Teil des Festkomitees vom Harzfest 2026.
5: Mein Name ist Melanie Martin. Ich bin im Skiverein Hasselfelde im Vorstand und bin auch Teil des Festkomitees hier beim Harzfest 26.
2: Als Mitglieder des Festkomitees kümmern Sie sich um die verschiedenen Programmpunkte. Bis Sonntag ist in Hasselfelde eine Menge los. Damit man bei den vielen Highlights nicht den Überblick verliert, haben wir vorab noch einmal nachgefragt, was die Gäste an diesem Wochenende im Harz erwartet.
5: Genau, im Walzebad ist am Freitag die Eröffnung des Harzfestes 2026. Das beginnt um 16.30 Uhr mit einer feierlichen Eröffnung und diesmal ist auch wieder ein sportlicher Teil dabei. Es findet ein Triathlon statt und das ist diesmal ganz toll. Die Ortschaften der Stadt Oberharz am Brocken stellen jeder eine Mannschaft, sowie die Verwaltungen des Landkreises und der Stadt Oberharz am Brocken. Und die treten gegeneinander an.
4: Und am Sonnabend starten wir mit einem Gottesdienst von der Landesbischöfin. Das ist auch eine ganz besondere Ehre für uns. Das gab es so auch noch nicht in Hasselfelde. Wir werden dann ein kunterbuntes Rahmenprogramm genießen, das heißt ein Kinderprogramm, eine Vereinsmeile, eine Blaulichtmeile. Wir werden ganz viele Akteure im Germanen- und Keltendorf haben, im touristischen Dorf. Das heißt, unsere Highlights hier im Harz einfach toll präsentieren für Publikum, für Gäste, aber natürlich auch für Einheimische. Und am Abend findet eine große SAW-Party im Kurpark statt. Und um 21.30 Uhr das Highlight überhaupt, der Zapfenstreich 2026, erstmalig zum Harzfest aufgeführt und wahrscheinlich auch für die nächsten Jahre einzigartig.
3: Also der Zapfenstreich wird hier vor unserer Kirche, vor unserer schönen Kirche, abends um 21.30 Uhr, wie das bei normalen Zapfenstreichen ist, mit entsprechender, wie sagt man so schön, Illumination, also mit Fackeln und auch die Kirche wird angeleuchtet. Das hat schon entsprechend vor diesem Ambiente schon entsprechend, das ist ein richtig guter Eindruck, den er macht. Deswegen haben wir uns diese Stelle auch dafür ausgesucht.
4: Also wir starten auch am Sonntag um 10 Uhr im Kurpark, auch mit einem Musik-Act, sag ich mal, aus der Region. Und um 11 Uhr beginnt der große Festumzug über die breite Straße am Markt vorbei in Richtung Kurpark. Dort werden dann alle Akteure begrüßt und das musikalische Programm geht weiter.
2: Hasselfelde kennt sich mit Festen aus. Erst vor 4 Jahren gab es zur 800-Jahr-Feier ebenfalls einen großen Umzug und ein Fest im Kurpark. Beim Harzfest soll das noch getoppt werden. Damit das überhaupt möglich ist, braucht es im Ort selbst einen starken Zusammenhalt.
3: Die Vereine sind hier sehr zusammen. Ne? Wir haben gerade eben auch vorhin schon gehört, der Skiverein, die Feuerwehr und auch der Spielmannszug, die Hasselfelder Jäger. Also wir sind sehr viele Vereine, auch der Osterfeuerverein, die auch hier sehr, sehr eng zusammenarbeiten und versuchen, unser Leben hier in der Stadt auch über die Vereine entsprechend zu gestalten.
2: Erwartet werden 20.000 Besucher. Um das Harzfest so einfach wie möglich zu genießen, wird an der Westernstadt Pullman City ein Parkplatz eingerichtet. Dieser kostet zwar 5 Euro, bietet jedoch auch einen Shuttle-Service per Bus zum Walzebad und auch zum Kurpark an.

0: Eröffnung Technologiezentrum Drohnensicherheit. Neue Forschungs- und Testmöglichkeiten für Drohnen.
1: Lange Jahre wurde versucht, aus dem ehemaligen sowjetischen Militärflugplatz bei Koch

0: Stadt einen Verkehrslufthafen zu machen. Viele Millionen versenkten unterschiedlichste Landesregierungen in dem Areal. Es hatte aber alles nichts genutzt, bis man auf die Idee kam, den Flugplatz der deutschen Luft- und Raumfahrt anzubieten, als Forschungszentrum für führerlose Luftfahrzeuge, umgangssprachlich als Drohnen bezeichnet, begann hier 2018 eine technologische Entwicklung, die nun mit der Eröffnung des Technologiezentrums für Drohnensicherheit einen weiteren Fortschritt nahm. Denn aus der schönen neuen Welt automatischer Paketzustellung wurde unterdessen eine militärische Bedrohung, auf die es zu reagieren gilt. Dabei wird Kochstedt ein Teil eines wesentlich größeren Gebildes des DLR, das sich aus theoretischer Forschung, entsprechenden Tests und Fertigung zusammensetzt. Und da es sich für Deutschland um ein gemeinsam zu bearbeitendes Problem handelt, bringt sich die Bundesregierung ein. Interessanterweise nicht über das Verteidigungsministerium, sondern über das Forschungsministerium und über das Ministerium für Inneres. Denn Drohnenbekämpfung ist zunächst erst einmal Aufgabe der Polizei und damit Ländersache.
1: Kochstedt, meine Damen und Herren, wird ein zentraler Baustein der Sicherheitsarchitektur gegenüber der hybriden Bedrohung durch Drohnen sein. Und das ist für uns deswegen dieser bedeutende Tag, unsere Schlagkraft gegenüber angreifenden Drohnen. Unsere Schlagkraft in der Drohnenabwehr, wir verstärken sie heute deutlich.
0: Dabei wird der Flughafen Kochstedt vornehmlich ein Testgelände sein, um die beispielsweise in Braunschweig beim DLR konstruierten Jägerdrohnen unter realen Bedingungen auszuprobieren.
2: In Braunschweig forschen wir schon seit vielen Jahren an Drohnen. Das heißt, wir erforschen, wie man Drohnen zunehmend sicher betreiben kann, wie man sie für neue Herausforderungen wappnen kann, wie zum Beispiel unter schwierigen Wetterbedingungen zu fliegen, die Automation voranzutreiben, sodass der Pilot immer weniger belastet wird beim Fliegen, dass man vielleicht auch mehrere Systeme gleichzeitig fliegen kann. Aber wir forschen auch an Technologien, um gegen Drohnen wirksam zu werden. Wir entwickeln zum Beispiel Jägerdrohnen und Lagebilder in Braunschweig, die dann eingesetzt werden können, um gegen widerrechtlich betriebene Drohnen eingesetzt werden zu können, die dann hier in Kochstedt erprobt werden.
0: Diese Verbindung wurde dann durch die anwesenden Spitzenpolitiker symbolisch freigeschaltet, um ihnen dann einen Eindruck zum Stand der wissenschaftlichen Forschung zu geben. Der ist schon weit gediehen und bereits für viele Einsatzfälle verfügbar. Allerdings befindet man sich dazu in einem ständigen Wettlauf mit dem Gegner. Man sprach hier von einer technologischen Entwicklungszeit von gerade mal 3 Monaten, um auf eine neue Bedrohungslage zu reagieren.
2: Sehr kleine, sehr, sehr schnelle Systeme. Wir haben große, langsame Systeme. Wir haben aber auch große, schnelle Systeme. Also das heißt, gegen die man sich wehren muss. Das heißt, für jede Situation braucht man tatsächlich eine maßgeschneiderte Lösung. Und manchmal ist eine kleine, schnelle Jägerdrohne eine gute Antwort, die allerdings nicht gegen jegliche Drohnen wirksam sein wird, sondern manchmal braucht man ein bisschen größeres Gerät, um dann zum Beispiel eine Drohne einzufangen in der Luft, wenn man beispielsweise über einem Konzert oder einer Sportveranstaltung gerade einen Absturz einer widerrechtlich betriebenen Drohne vermeiden möchte, dann pflückt man sie quasi aus dem Himmel und fliegt sie dann weg, um sie dann für eine Forensik zur Verfügung zu stellen.
0: Denn schließlich möchte man wissen, von wem man angegriffen wurde, auch wenn das nicht immer einfach ist, wie das jüngste Beispiel eines Drohnenangriffs am Flughafen Leipzig-Halle bewies, weshalb sich die versammelten Medien eigentlich nur dafür interessierten und nicht für die wahre Bedeutung des Technologiezentrums für Drohnensicherheit für ein solches Bundesland wie Sachsen-Anhalt.
2: Die Umgebung hier in Kochstedt, das nationale Erprobungszentrum und jetzt das Technologiezentrum für Drohnensicherheit, ist eine Erprobungsumgebung, ist ein Flughafen, wo verschiedene Experimente durchgeführt werden, wo wir besondere Infrastruktur angeschafft haben, die es ermöglichen, Technologieforschung zu betreiben, bis hin zur Technologiereife und auch externen Partner, wie zum Beispiel unseren Sicherheitsbehörden, die Möglichkeit einräumen können, hier neue Technologien zu testen und zu bewerten, damit Wissen möglichst den Bedarfsträgern auch zur Verfügung gestellt wird.
3: Denn ohne Frage ist es in dem Moment, in dem eine Großforschungseinrichtung eine solche Sichtbarkeit bekommt, auch ein neues Portfolio, jetzt ja tatsächlich auch Drohnenabwehr eine große Rolle spielt, das lockt Unternehmen an. Das gibt Start-ups als Ausgründungen, denn hier sind viele junge Wissenschaftlerinnen und Wissenschaftler, die sich gut vorstellen können, sich selbstständig zu machen. Aber es lockt auch Unternehmen an, sich hier in diesem Umfeld anzusiedeln.
0: Das wäre eine große Hoffnung, nicht nur der Landespolitik eine Hoffnung, die sich aber zu erfüllen scheint. Dabei hilft, dass es für diesen Flughafen immer noch die entsprechende Betreiberlizenz gibt, was das Testen unter realistischen Bedingungen ermöglichen wird. Das wird jedoch weitgehend im Verborgenen stattfinden, denn auch bei diesem Pressetermin gab es Areale, in denen nicht gefilmt werden durfte. Denn das Testen und Erproben, aber auch die Ausbildung der Sicherheitsbehörden verlangt nach einem gewissen Maß an Geheimhaltung, womit man wieder beim immerwährenden Wettbewerb mit dem Gegner wäre.

0: für Blankenburg und Osterwiek. Landtagskandidat Alexander Reuscher vorgestellt. Die meisten Menschen kennen Alexander Reuscher mit Anzug und Krawatte. Seit 2021 sitzt er für den Wahlkreis Blankenburg und Osterwiek im Landtag von Sachsen-Anhalt. Damals gewann er mit 33,6% das Direktmandat. Alexander Reuscher gilt als leidenschaftlicher Politiker, der immer sagt, was er denkt, auch wenn es nicht vielen gefällt. Politisch gehört er innerhalb der CDU zum konservativen Flügel. Schon früh hat sich der 55-Jährige gegen eine Brandmauer zur AfD ausgesprochen und verteidigt auch andere strittige Themen innerhalb der CDU leidenschaftlich. In seiner Freizeit ist er passionierte Jäger, oft in seinem Jagdgebiet in Osterwiek anzutreffen. Mit seinem österreichischen Geländefahrzeug, einem Pinzgauer, kann Reuscher auch die schwierigsten Dinge meistern, um zu seinen Hochsitzen zu gelangen. Das politische Alltagsleben in Magdeburg ist oft kritisch, besonders für Reuscher, da er mit seinen umstrittenen Aussagen auch gern ein Ansprechpartner für viele bundesweite Medien ist. Hier in seinem 130 Hektar großen Pachtgebiet kann sich der gebürtige Leipziger entspannen. Lange Zeit war er innerhalb der CDU Wolfsbeauftragter und setzte sich für eine drastische Reduzierung der Wolfspopulation in Sachsen-Anhalt ein. Auch wenn die Landtagswahl am 6. September 2026 aufgrund der hohen AfD-Wahlprognosen schwer werden wird, will Reuscher es noch einmal wissen. Auch dieses Mal möchte er unbedingt das Direktmandat in seinem Wahlkreis gewinnen.
1: Ja, Herr Reuscher, wir möchten Sie heute vorstellen. Sie sind im Wahlkampf schon seit einigen Wochen. Wie schwer ist denn dieser Wahlkampf diesmal und dieses Jahr und wie sehr strengt er an?
2: Also ein Wahlkampf muss immer anstrengend sein, das motiviert ja auch. Das ist der Eustress, also so ein positiver Stress. Wobei natürlich auch, es ist sicherlich schwer, wenn sehr viel beschädigt wird und wenn sehr viel beschmiert wird, dass ein bisschen Kinderkram kommt jetzt verstärkt vor. Aber mir macht Wahlkampf Spaß, es gehört dazu. Dann wird auch manchmal gesagt, jetzt tauchst du auch einmal auf. Und da sage ich, nein, liebe Leute, ich war die gesamte Wahlperiode immer ansprechbar. Nur jetzt ist es halt ein bisschen schriller, ein bisschen lauter, ein bisschen auffällig. Und das soll auch so sein.
1: Wir wollen ja die Kandidaten auch ein bisschen vorstellen und da möchte ich bei Ihnen anfangen mit Ihrer Biografie. Sie sind ja hier, kommen ja hier aus dem Osten, sind dann aber über Ungarn nach Westdeutschland geflohen. Was war denn damals Ihre Motivation, die DDR zu verlassen?
2: Ja, die politischen Entwicklungen von damals, ganz klar. Ich durfte damals nicht studieren, obwohl ich sehr gute Schulnoten hatte. Wurde mir ganz klar gesagt, meine politische Einstellung sei nicht so passend. Und natürlich hat auch ein bisschen der Wohlstand des Westens gelockt, das muss ich ganz klar sagen, den wir jetzt haben und wo so viele heute jammern und sagen, uns ging es so schlecht, es geht uns sehr, sehr gut. Auch das war ein Teil des Zieles, also es war nicht nur politisch, sondern es war eine Mischung aus den politischen Aussichten. Ich war in der Kirche engagiert, in der Thomaskirche in Leipzig und all diese Dinge haben einem dort die Zukunft verbaut und deshalb habe ich mich zur Flucht aktiv entschieden und bin noch vor der Grenzöffnung illegal gegangen.
1: Sie waren ja damals noch sehr jung. Sie hatten noch keine Ausbildung, Sie sind dann nach Hamburg gegangen und haben dann Groß- und Einzelhandelskaufmann gelernt und dann haben Sie auch irgendwann Ihre politische Karriere angestrebt. Was war denn der Grund, in eine Partei einzutreten und warum die CDU?
2: Vielleicht darf ich da noch einen Schritt zurückrudern. Ich hatte in der DDR eine Ausbildung zum Keramiktechniker gemacht. Das heißt, ich habe eine technische Ausbildung gemacht und dann in Hamburg die kaufmännische Ausbildung. Also erst mein Abitur zu Ende gemacht in Hamburg und dann die kaufmännische Ausbildung gemacht. Insofern habe ich zwei Ausbildungen, wenn Sie mir erlauben, das noch zu sagen. Und als ich dann in Hamburg war, dachte ich, bin im freien Land und habe mich bei Wahlen auch als Wahlhelfer engagiert. Da habe ich allerdings auch komische Erlebnisse gehabt, wie die Jusos da

0: mit den Sachen umgegangen sind, so dass ich erstmal gesagt habe, nee, lasst mich in Ruhe, mit Politik will ich nichts zu tun haben. Aber ich war schon immer ein politischer Mensch. Denn wenn Sie gehört haben, eben, dass ich in der jungen Gemeinde war und da aktiv war, dann können Sie sich das vorstellen, das geht aus einem nicht raus. Also habe ich irgendwann angefangen zu sagen, ich will hier nicht meckern, sondern ich will auch mitgestalten. Ich habe Erfahrung in der Wirtschaft. Ich bin sehr, sehr viel international unterwegs. Und warum soll ich mich nicht auch im Stadtrat und anders politisch engagieren?
1: Es ging ja dann kurz nach der Wende, glaube ich, sind Sie auch schon gleich wieder zurückgegangen in den Osten. Wo haben Sie sich denn da engagiert? Sind Sie schon in die CDU in Hamburg eingetreten oder erst hier?
0: Nein, ich bin erst hier im Harz wieder. Also meine Familie kommt aus dem Harz. Ich war viele Jahre in Leipzig und ich bin 2011 in die CDU eingetreten. Und da habe ich mich dann auch verstärkt kommunalpolitisch engagiert. Also genau Graswurzelbewegung in der Kommune, in der Gemeinde, da wo man lebt, vor der eigenen Haustür etwas tun. Also nicht die Welt retten, sondern da wo man was erreichen kann, konkret etwas machen.
1: Sie sitzen seit 2021 im Landtag von Sachsen-Anhalt. Und wenn man Sie beobachtet, merkt man gleich, dass Sie ein Mensch mit Ecken und Kanten sind. Sie sind also kein Berufspolitiker, der, sage ich mal, vom Plenarsaal dann gleich in den Landtagssaal wechselt, sondern Sie sagen schon das, was Sie denken. Ist das manchmal schwierig? Und manchmal kommt mir das so vor, dass Sie auch so ein, ja, ich sag mal, in der CDU so ein bisschen alleine auch gelassen werden.
0: Ja und nein. Also was mich natürlich frei macht von den politischen Zwängen, ist, dass ich kein KKK, also Kreis oder Kreissaal, Hörsaal und dann Plenarsaal oder Saaltyp bin. Insofern macht mich das frei von Abhängigkeiten in der Partei, dass ich sagen muss, ich habe dir das gemacht, jetzt musst du mir das machen, sondern ich sage frei, was ich denke. Das ist richtig. Und es gelingt den Leuten, die vielleicht Akten anlegen, nicht irgendwie Leichen im Keller zu finden. Das ärgert die vielleicht ein bisschen und dann regen sie sich über irgendein ironisches Bild auf. Wichtig ist mir tatsächlich, politische Akzente zu setzen, wie zum Beispiel mit dem sprachlich falschen Gendern, da was zu unternehmen. Oder mit dem Wolf. Also ich habe konkrete Ziele erreichen können, durchsetzen können. Und da kann ich Ihnen sagen, da gibt es durchaus Teamwork in der CDU und auch in der Union, also mit der CSU, weit über den Tellerrand hinaus. Und da ist ein Zusammenhalt da. Es gibt aber auch immer wieder Leute, die ja, die ein bisschen Angst davor haben, wenn jemand wirklich selbstständig und unabhängig ist und sich nicht, ich sag mal, unter Druck setzen lässt. Und das ist wichtig.
1: Sie gelten ja in der CDU als konservativer Mensch, das kann man so sagen. Jetzt ist die AfD hier in Sachsen-Anhalt da, in ganz Deutschland, aber in Sachsen-Anhalt sind die in den letzten Jahren besonders stark gewachsen. Und jetzt kurz vor der Wahl stehen die knapp vor einer absoluten Mehrheit. Viele sagen, sie paktieren mit denen auch. Woran liegt das? Sie wollen natürlich, sie haben sich, das ist das, was sie öfter machen, sie sagen knallhart, was sie möchten, wie mit dem Wolf. Und sie haben auch ganz knallhart gesagt, die Brandmauer ist für sie nichts. Wie schwer ist das denn in der CDU, diese Meinung aufrechtzuerhalten?
0: Das ist gar nicht, es wird immer leichter, diese Meinung aufrechtzuerhalten. Berlin hat da ein paar Probleme. Ich war sicherlich einer der ersten, die als Abgeordnete gesagt haben, die Brandmauer ist falsch. Und gleichzeitig habe ich auch immer dazu gesagt, ich bin aber nicht für die Zusammenarbeit mit extremen Parteien, sprich AfD oder Linke. Und warum muss dann die Brandmauer weg? Ist eigentlich relativ leicht erklärt. Wenn man die DDR-Vergangenheit kennt und weiß, was Ausgrenzung ist, wenn man weiß, dass Menschen stigmatisiert werden, dann verliert man diese Menschen. Und das möchte ich nicht. Ich möchte, dass die Menschen uns vertrauen, dass die Menschen zu uns kommen, sich nicht stigmatisiert fühlen. Und deshalb muss die Brandmauer weg. War ein großer politischer Fehler von Angela Merkel und Annegret Kramp-Karrenbauer, uns das aufzuhalten. Jetzt haben wir diesen Beschluss und er ist da, er ist in der Welt. Und die westdeutschen Verbände haben mehr Delegierte und Mitglieder, merken langsam, selbst in Schleswig-Holstein und überall, dass die AfD auf dem Vormarsch ist, wenn man das Thema nicht aktiv angeht und wenn man eben nicht auf die Menschen, die Fragen oder die Probleme haben, zugeht. Man muss offen für die sein. Und das ist meine Verantwortung als Politiker, für jeden offen zu sein. Ich suche mir nicht nach Gesinnung und nach Einstellung aus, wen ich unterstütze und helfe, sondern der Bürger ist der Bürger und da ist jeder für mich gleich.
1: Jetzt hatte ja Sachsen-Anhalt einen Innenminister mit Holger Stahlknecht, der auch sehr mächtig und auch sehr beliebt war. Und dieser Innenminister Holger Stahlknecht hat als erstes eine Minderheitsregierung ins Spiel gebracht und wurde dann vom Ministerpräsidenten entlassen. Warum ist es so schwer, eine Minderheitsregierung zu machen? Dann müsste man mit der AfD gar nicht so sehr zusammenarbeiten. Man muss sich aber natürlich tolerieren lassen. Das heißt, wenn man die gleichen Ziele verfolgt, dann macht man es mit denen, ohne groß mit denen zusammenzuarbeiten. Warum ist es in der Politik so schwer?
0: Also es ist natürlich immer das Schönste, wenn man eine absolute Mehrheit hat, dann kann man durchregieren, Das gelingt im Moment keiner Partei. Die AfD steht kurz davor. Die Bürger werden entscheiden, ob sie das wirklich wollen oder nicht. Und wenn man eine Koa hat und einen Koa-Vertrag, kann man regieren. Da sind es aber Kompromisse. Und viele Kompromisse sind faule Kompromisse. Das sehe ich als kritisch an. Und solche Menschen wie Holger Stahlknecht, die haben natürlich eine klare Meinung. Die haben den Mut, schwierige Themen anzusprechen. Ich würde niemals für eine Minderheitsregierung kämpfen, sondern ich kämpfe jetzt erstmal für die CDU und für, vor allen Dingen für mein Direktmandat, denn ich möchte und muss meinen Wahlkreis direkt vertreten. Also wer mich will im Landtag, wer will, dass die CDU hier im Harz vertreten ist, der muss mich direkt wählen mit der Erststimme.
1: Da wollte ich jetzt gerade darauf zukommen, denn Sie haben ja keinen so guten Listenplatz bekommen. War das so eine Art Abstrafung?
0: Nein, die Landespartei mischt sich bei den Listenplätzen gar nicht ein, sondern das entscheiden wir vor Ort. Und da ich ein starker Kandidat bin, hat man mir gesagt, pass mal auf, du könntest das schaffen. Und ich habe gesagt, ja, das ist auch mein Anspruch. Klar, es ist schön und gemütlich, wenn man einen super Listenplatz hat, aber das darf nicht der Anspruch der CDU werden. Dann wären wir vergleichbar mit SPD oder Linken und das will ich nicht. Insofern stelle ich mich dem und ich nenne das manchmal etwas despektierlich Listenfuzzis. Und da ich das also auch schon öffentlich geäußert habe, dass ich kein Listenfuzzi sein möchte, ist das für mich die Konsequenz zu sagen, ich kämpfe um ein Direktmandat.
1: Jetzt ist ja die CDU hier im Harzkreis sehr stark. Die hat auch in den letzten Jahren unglaublich viel erreicht. Ich will mir noch ein paar Beispiele nennen. Daimler Truck in Halberstadt, Hexentanz das neu gemacht, Bergtheater neu, Schloss Wernigerode wurde saniert und so weiter und so fort.
0: Rheinmetall kommt auch wichtig heutzutage.
1: Rheinmetall. Warum ist es so schwierig für die CDU, das auch dem Wähler zu vermitteln? Warum wählen so viele Menschen hier denn die AfD?
0: Also es ist immer leicht, Negativwerbung zu machen, dass wenn Sie auf die Medienlandschaft schauen, dann wird über Herrn Reuscher wird gesagt, der ist umstritten oder dann wird gesagt, er ist äußerst umstritten und ich weiß nicht, was dann die nächste Steigerungsform ist. Also die MZ und Volksstimme, die versuchen immer so maßlos zu übertreiben. Dabei reicht es eigentlich, die echte, wahre Geschichte zu erzählen, weil das Leben so spannend ist. Und das ist halt, wir sind da ein bisschen langweilig als CDU. Wir setzen Themen um. Wir haben über Jahrzehnte den politischen Rahmen dafür gegeben, dass Deutschland zu den 3, 4 stärksten Wirtschaftsmächten der Welt gehört und auch heute gehört. Und da haben wir unseren Anteil dran, nämlich den Rahmen zu setzen und die Möglichkeiten dafür zu schaffen. Und wir alle wissen, die DDR, Ostdeutschland, war kurz vorm Untergang und hat enorm aufgeholt. Ist noch nicht auf Westniveau, aber ist, wenn wir es international betrachten, und ich sage mal ganz konkret Sachsen-Anhalt, ist unter den 20 stärksten Prozent weltweit in der Wirtschaft. Mit allen Top, auch mit den Entwicklungsländern verglichen, sind wir unter den Top 20 an Prozenten. Und das ist ein enormer Erfolg nach der DDR und nach dem Sozialismus. Und das wird jetzt schlecht geredet, weil es leichter ist, es schlecht zu reden, auch vor allen Dingen von der blauen Konkurrenz. Die versprechen dann das Blaue vom Himmel. Und die reden ja gern von Pinocchio und Co., wenn sie uns angreifen wollen. Ich denke mal, sollten sie wirklich regieren können, werden sie ganz erheblich auf die Nase fallen und mit einer wesentlich längeren Nase. Denn das, was sie versprechen, ist weder verfassungsrechtlich, noch europarechtlich, noch bundesrechtlich umsetzbar. Und es ist halt leicht, die große Klappe zu haben. Aber diese Arbeit, die wir machen, die so ein bisschen unsexy, langweilig ist, gehört einfach dazu und das können wir gut.
1: Es wird wahrscheinlich bei Ihnen, in Blankenburg ist ja Ihr Wahlkreis und Osterwiek, Es wird wahrscheinlich auch sehr knapp werden, es wird ein harter Kampf. Wenn Sie dann in den Landtag nochmal gewählt werden, was möchten Sie denn unbedingt noch umgesetzt sehen?
0: Also umgesetzt gibt es mehrere Themen, die ich sehen möchte. Einmal natürlich das Zentralkrankenhaus hier bei uns im Harz, bei Blankenburg. Ist ein wichtiges Thema, sind wir uns in der CDU einig. Dann müssen wir das Jagdrecht zum Beispiel, das war eine Kleinigkeit jetzt. Also die Gesundheit ist eher ein großes Thema, das betrifft jeden. Das Jagdrecht betrifft eher die Leute, die Tierhalter, den ländlichen Raum. Das müssen wir umsetzen und da müssen wir den Umweltminister mal auf den Topf setzen, dass er das endlich umsetzt und nicht weiter blockiert, denn wir haben einen tollen neuen Rechtsrahmen geschaffen. Das ist mir zum Beispiel sehr wichtig. Und ein sehr, sehr wichtiges Thema, auch das haben die Blauen geklaut, das habe ich schon 2016 übrigens gesagt. Die haben keine eigenen Ideen, das kommt von Reuscher, da habe ich nämlich mein erstes Banner hängen gehabt im Wahlkampf, wo ich geschrieben habe, Windkraft, nein, danke. Ich bin nicht dagegen, ich bin aber dagegen, dass erneuerbare Energien subventioniert werden und den Gesamtstrompreis teurer machen. Jeder darf Photovoltaikanlagen, jeder darf Solar, jeder darf Windkraft, ist alles okay. Aber nicht auf Kosten der Allgemeinheit und nicht auf Kosten hoher Strompreise, sondern nur, wenn es uns hilft, für Wirtschaft und Privatleute den Strom günstiger zu machen. Das ist eines der wesentlichen Themen, was auch unserer Wirtschaft sehr helfen würde, aber auch den privaten Haushaltssäckeln. Und wie gesagt, da brauchen sich die Blauen gar nicht aufspielen. Das kommt von uns, das Thema, haben wir schon lange gesagt. Und ein Thema ist mir auch noch wichtig, damit wir vorankommen bei Infrastruktur und bei vielen wichtigen regionalen und kommunalen Themen. Verbandsklagerecht, Schreddern, Abschaffen, Vernichten, weg damit. Weil die Leute, die das ausnutzen, sind nicht am Gemeinwohl interessiert. Das sind ganz fiese Typen, die das immer wieder benutzen.
1: Umweltschutzorganisationen, die gegen die Autobahn klagen, um das mal dem.
0: Das sind so die Aushängeschilde. Aber sind das wirklich Umweltschutz? Ist die deutsche Umwelthilfe wirklich Umweltschutz oder sind die Industriezerstörer, würde ich da eher fragen. Und da sage ich, DUH sind für mich eher Industriezerstörer. Man muss natürlich Themen ansprechen, das mache ich auch. Da bin ich ja auch mutig dabei. Aber man muss nicht immer gleich versuchen, alles, was einem nicht gefällt, zu vernichten.
1: Kommen wir nochmal zum Bahnticket, denn es wird ja in Berlin ganz groß geschrieben. Hier zum Beispiel in Ihrem Wahlkreis in Osterwiek, da gibt es noch nicht mal mehr einen Bahnhof. Da brauchen die Leute das gar nicht, die sind aufs Auto angewiesen. Trotzdem müssen die ja im Prinzip zahlen, die Subventionen für das billige Bahnticket in den deutschen Großstädten. Wie stehen Sie denn dazu?
0: Ja, auch das ist so eine elitäre Großstadtidee. Das 49-Euro-Ticket, was auch immer es jetzt kostet, einzuführen, davon profitiert nur die städtische Klientel, die eh kein Auto braucht, weil Straßenbahn, Bus, S-Bahn, alles da ist. Und da sieht man auch, dass da ein bisschen mangelnder Geist bei diesen links-grün-woken Menschen ist. Denn wenn man im ländlichen Raum den Nahverkehr fördern will, müsste man im ländlichen Raum das Ticket vielleicht für 9,99 € verkaufen, da gibt es halt weniger Angebote und dann die Leute locken, dass sie die wenigen Angebote möglichst intensiv nutzen. Und im städtischen Raum, wo ein wahnsinnig gutes Angebot ist, mit wahnsinnig hohem Aufwand, auch hergestellt, bereitgestellt und übrigens von allen Steuerzahlern, auch von denen im ländlichen Raum, bezahlt wird, denn das wird nicht von den Betrieben allein getragen, das wird vom Staat unterstützt und das sind Steuergelder. Da müsste so ein Ticket 149,99 € kosten. Schließlich hat man den Luxus, dass man Tag und Nacht rund um die Uhr im 10-5-Minuten-Takt, was auch immer, die Öffentlichen benutzen kann. Das wäre eine ausgleichende Gerechtigkeit. Der ländliche Raum subventioniert in vielerlei Hinsicht die Städte mit und die haben die große Klappe und wollen mir sagen, wie ich im ländlichen Raum leben soll. Muss ich sagen, das lasse ich mir nicht gefallen.
1: Letzte Frage, möglichst kurz beantwortet. Wo wird die CDU bei der Wahl landen am 6. September hier in Sachsen-Anhalt und wo wird die AfD landen?
0: Also die CDU wird nochmal einen Schritt nach vorne machen und besser landen, als wir jetzt aktuell bei den Umfragen dastehen. Und die AfD wird nach meiner Einschätzung es nicht schaffen, die Regierung allein zu übernehmen. Und ich drücke auch die Daumen dafür, dass die roten Helfer aus Moskau, die den Kollegen von der AfD helfen wollen, das BSW, nicht reinkommen, damit sie diese unheilige Allianz nicht bilden können. Insofern, die CDU holt noch auf. Wir sind jetzt leider der Zweitplatzierte, aber das macht nichts. Ich werde trotzdem kämpfen, dass wir ein möglichst sehr, sehr gutes Ergebnis erlangen.
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0: Am Montagvormittag wird es teils sonnig bei Temperaturen um 17 Grad. Zum Mittag hin wird es wechselnd bewölkt und sonnig mit einem leichten Wind aus Norden. Der Abend wird überwiegend sonnig bei Temperaturen um 19 Grad. In der Nacht wird es klar und es weht ein leichter Wind aus Osten. Am Dienstag gibt es einen Mix aus Sonne und Wolken bei Temperaturen um 23 Grad.
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2: Blankenburg feiert Blütenfest mit neuer Königin. Aus dem Altstadtfest im Blankenburger Zentrum entstand das Blütenfest im Teepark und in diesem Jahr wurde die Veranstaltung im neu gestalteten Stadtpark gefeiert.
3: Viele Blankenburger werden sich noch an den Blankenburger Sommer erinnern und wir wollen wieder Leben einziehen lassen. Und jetzt sind wir mit dem Blütenfest hierher zurückgekehrt an den Veranstaltungsort in Blankenburg. Ja, und alle sind herzlich eingeladen, dieses Jahr und auch in den kommenden Jahren sich hier einzufinden, zu feiern, sich wiederzusehen und einfach Spaß zu haben.
2: Zu einem Blütenfest gehört natürlich eine Blütenkönigin, die den Bürgermeister bei repräsentativen Aufgaben der Stadt begleitet. Mehrere junge Frauen hatten nach der Wende bereits diese Aufgabe übernommen. So wurde zum Beispiel Kathleen Schams 1993 beim Blütenfest auf dem Eichenberg vom damaligen Bürgermeister Bodo Kaiser die Blütenkrone überreicht. In diesem Jahr wurde Taja Jonas als neue Blütenkönigin gekürt.
4: Ich bin Taja. Ich bin aktuell noch Schülerin des Gymnasiums am Tee und bin 17 Jahre alt. Und zu dem Job der Blütenkönigin bin ich gekommen, indem ich im Amtsblatt den Artikel gelesen habe, beziehungsweise die Ausschreibung zur Blütenkönigin. Meine Mutti ihn mir gezeigt hat und ich einfach mich drauf beworben habe.
5: Welche Aufgaben wird denn so eine Blütenkönigin wahrnehmen?
4: Einmal die Repräsentation von Blankenburg natürlich, die Unterstützung und die Mithilfe von einigen Veranstaltungen sowie das Auftreten.
5: Was erhoffen Sie sich?
4: Viele nette Menschen kennenzulernen, wenn ich sogar ehrlich bin. Das war auch mit einer der Punkte, warum ich das Amt gerne übernehmen wollte, damit ich in Blankenburg vielleicht auch mehr Leute hier selber kennenlernen kann und viele Aktionen mitmachen darf.
2: Nicht wegzudenken ist seit 2016 auch das Maskottchen der Stadt. Der Löwe Welfi, der eine besonders tragende Rolle bei diesem Sommerfest hatte. Der musikalische Auftakt am Samstag erfolgte mit der Jagdhornbläsergruppe Blankenburg. Herzlich begrüßt wurden natürlich auch in diesem Jahr wieder die Vertreter der Partnerstädte Wolfenbüttel, Herdecke und Oschetschow, die mit kleinen Delegationen angereist waren.
6: Die Partnerschaft Blankenburg und Herdecke besteht ja jetzt seit über 35 Jahren. Und eine solche Partnerschaft lebt natürlich auch von Begegnungen. Und das ist für mich immer eine große Freude, hier nach Blankenburg zu kommen. Wenn ich nach Blankenburg komme, dann ist es nicht wie ein Besuch in irgendeiner fremden Stadt, sondern es ist wie ein Wiedersehen mit Freunden. Und die Städtepartnerschaft lebt ja auch von solchen Begegnungen.

0: Stadtpark jetzt seit einem Jahr vorbereitet und freuen uns, die Besucher jetzt auch endlich bei bestem Wetter hier begrüßen zu dürfen und sind ganz stolz auf die Leistung des Teams vom Blankenburger Tourismusbetrieb. Die Besucher können sich hier an diesem Wochenende auf ein buntes Bühnenprogramm auf der frisch sanierten und renovierten Stadtparkbühne freuen, auf eine große Vereinsmeile mit regionalen Firmen, auch mit Händlern, einen großen Mittelaltermarkt, das freut uns auch, das haben wir beim Blütenfest dieses Jahr zum ersten Mal. Und das Blütenfest findet ja auch das erste Mal im Stadtpark statt. Tolle Location, es ist ein bisschen familiärer als die Jahre zuvor im Teepark und wir haben viel mehr Bäume, wir haben schönen Schatten und freuen uns einfach, dass wir das jetzt endlich durchführen können und dass es gut angenommen wird.
1: Gab es denn Probleme im Vorfeld?
0: Es gab ein paar Probleme. Wir müssen natürlich das Konzept ein bisschen umstellen. Wie im Teepark funktioniert das hier nicht mehr. Wir mussten gucken, wie wir die Stromverteilung vornehmen, die Wasserverteilung, vor allen Dingen für die Gastronomie, die Versorger. Aber ansonsten hat eigentlich alles sehr, sehr gut geklappt. Wir hatten ja auch gut Unterstützung. Der Bauhof hat uns gut geholfen. Da auch nochmal ein großes, großes Dankeschön. Und auch an die Sicherheitsfirma Incognito, die uns da unterstützt und mit Rat und Tat zur Seite steht.
2: Ein Fest für die Blankenburger sollte es sein und kein Eintritt wurde erhoben. Zu verdanken ist das den Hauptsponsoren.
3: Wir sind als Stadtwerke natürlich auch dieses Jahr beim Blütenfest mit dabei. Als Hauptsponsor ist es uns ganz wichtig, die Leute hier in Blankenburg zusammenzubringen bei bestem Wetter. An unserem Stand dreht schon seit heute Morgen das Glücksrad ununterbrochen und wir haben auch einen wunderschönen Rodeo mit dabei. Also hier ist viel Spaß geboten für Groß und Klein.
2: Nicht nur Musik erschallte von der Bühne, sondern seit 2 Jahren werden bei diesem Anlass auch die Gewinner beim bundesweiten Städteradeln bekannt gegeben.
4: 21 Tage lang im Juni hatten möglichst viele Bewerber die Gelegenheit, ihre Alltagswege klimafreundlich mit dem Fahrrad zurücklegen. Also so die Grundidee ist dahinter, anstelle des Autos das Rad zu nehmen und dadurch auch CO2 einzusparen. Und egal, ob man bereits jeden Tag fährt oder selten unterwegs ist, am Ende des Tages hat jeder einzelne Kilometer gezählt.
2: Blankenburg ist seit 4 Jahren mit dabei und belegte diesmal Platz 17 unter den landesweit 56 Teilnehmerkommunen. Insgesamt legten die 228 Blankenburger Radler der 23 teilnehmenden Teams in den 21 Tagen 45.594 Kilometer zurück. Das aktivste Team mit 46 Teilnehmern war Wir für Hüttenrode. Die Einzelsiegerin mit 857 Kilometer, Nicole Buchtmann, kam von den Drahteselreitern und der Sieger, Fabian Lamm, mit 1044 Kilometern von der Blankenburger Feuerwehr. Ein abwechslungsreiches Programm, vielfältige kulinarische Angebote sowie Spaß und Action. Begeisterten 3 Tage lang die Blankenburger und ihre Gäste. Es war ein gelungener Neustart im Blankenburger Stadtpark. Adolf-Just-Preis für den Regensteinlauf. Engagierter Verein erhält Anerkennung und Unterstützung. Ein Höhepunkt des zur Tradition gewordenen Blankenburger Blütenfestes ist die Überreichung des Adolf-Just-Preises. Bereits seit 2002 wird er von der Stadt und der Luvus-Heilerde-Gesellschaft ausgelobt, um so besonders die sich hier für das Gemeinwohl engagierenden Vereine oder Initiativen zu ehren. Blankenburg war eng mit Adolf Just verbunden. Sein Motto hieß Zurück zur Natur. Mit der sogenannten Heilerde wollte er vielen Menschen helfen und gründete 1918 die Heilerde-Gesellschaft im Kallendorfer Weg, wo geringe Mengen des geeigneten Lös noch bis zur Wende aufbereitet wurden.
5: Die Firma ist jetzt leider ein bisschen weiter entfernt, also gegründet in Blankenburg, aber jetzt sind wir in Friedrichsdorf zu Hause. Friedrichsdorf ist im Rhein-Main-Gebiet in der Nähe

0: von Frankfurt. Und die Philosophie von Adolf Just wird auch dort weitergelebt. Das heißt, alle unsere Sortimente, die Arzneimittel, die Medizinprodukte oder auch die zertifizierte Naturkosmetik werden alle hergestellt nach der Philosophie von Adolf Just, nach der Heilerde für die innerliche und äußerliche Anwendung.
1: Die Verbindung nach Blankenburg zu den einstigen Wurzeln der Heilerde wurde seit der Wende neu belebt und gepflegt.
2: Ich darf an der Stelle sagen, liebe Frau Oebermann, wir sind in der Stadt Blankenburg Ihnen ganz persönlich und Ihrem Unternehmen und auch der ganzen Familie, den Nachfolgern von Adolf Just, dankbar, dass Sie diese Verbindung hier nach Blankenburg so lange auch aufrechterhalten. Und Sie haben ja schon die Vielfalt unserer Vereinslandschaft und des Engagements kennengelernt.
1: Natürlich waren auch alle ehemaligen Just-Preisträger zur Bekanntgabe der diesjährigen Auszeichnung eingeladen.
0: Es werden Vereine, Institutionen, Menschen geehrt, die sich eben um die Gesundheit oder um die Gesellschaft verdient gemacht haben. Und in diesem Jahr ist es ein Verein, der diese Werte in besonderem Maße, wie wir finden, verbindet. Es ist nämlich Lok Blankenburg 1949 e.V. und zwar im Besonderen der Verein für Leichtathletik. Und zwar für die Durchführung und Organisation des Regensteinlaufs. Der Regensteinlauf ist aber nicht einfach nur eine sportliche Herausforderung, sondern nein, er verbindet ja auch die Gemeinschaft, die Menschen. Er bringt Familien, alte Leute, junge Leute, sehr ambitionierte Läufer, Hobbyläufer zusammen und steht auch für die Harzer Region. Und das sind ja genau die Werte, für die Adolf Just auch steht. Also sprich das Bewegen in der Natur, das Bewusstsein, das Bewegen und ein gesundheitlicher Lebensstil für die Gesundheit ganz elementar sind. Deswegen meinen wir, dass der Preis hier sehr gut angebracht ist.
1: In diesem Jahr kann sich der Sportverein Lok Blankenburg über einen Scheck von 5.000 Euro freuen, die Tanja Ueckermann von der Heilerde-Gesellschaft Luvus Just dem neuen Abteilungsleiter Donald Rosenthal überreicht. Mit dem Geld soll vor allem die Jubiläumsveranstaltung 30 Jahre Regensteinlauf unterstützt werden. Die Stadt prämiert den jeweiligen Preisträger außerdem mit einem eigens dafür angefertigten Keramikteller.
3: Dieser Regensteinlauf, der hat ja über die Jahre eine ganz gute Strahlkraft entwickelt, auch über die Grenzen der Stadt hinaus. Wir hatten letztes Jahr und dieses Jahr jeweils über 800 Teilnehmer. Und das ist schon was für so einen kleinen Verein. Und die Leute, die sonst immer am Schluss genannt werden, die möchte ich gerne jetzt mal zuerst nennen. Das sind nämlich die vielen Helfer, die für diesen Wettkampf, für diesen Tag erforderlich sind. Und wir haben jetzt in der Regel so 50 bis 60, manchmal sogar 70 Leute, die uns bei dieser Organisation und Durchführung unterstützen. Und da sind die 5 bis 6 Leute, die bei uns in der Abteilungsleitung sitzen und die Organisationsarbeit machen, nur ein winziger Teil von dieser Veranstaltung. Es gibt also sehr viel mehr Menschen, die das tragen und die dazu beitragen, dass das ein großer Erfolg geworden ist, dieser Regensteinlauf. Es macht sehr viel Spaß, die Teilnehmer zu sehen, wenn sie am Ende erschöpft und glücklich im Ziel ankommen. Und ich hoffe, dass das noch viele Jahre so bleiben wird. Also vielen Dank.
1: Herzlichen Glückwunsch und sportfrei für den nächsten Regensteinlauf.
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0: Am Montagvormittag wird es teils sonnig bei Temperaturen um 17 Grad. Zum Mittag hin wird es wechselnd bewölkt und sonnig mit einem leichten Wind aus Norden. Der Abend wird überwiegend sonnig bei Temperaturen um 19 Grad. In der Nacht wird es klar und es weht ein leichter Wind aus Osten. Am Dienstag gibt es einen Mix aus Sonne und Wolken bei Temperaturen um 23 Grad.
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0: Es ist Landtagswahl in Sachsen-Anhalt. Für den Wahlkreis Wernigerode und Harzgerode kandidiert in diesem Jahr ein neues, frisches Gesicht. Bianca Heine ist 28 Jahre alt. Sie ist seit 2024 Stadtverbandsvorsitzende der CDU und Stadträtin in Harzgerode. Alle Kandidaten, die sich für ein Politikamt im Harzkreis bewerben, wissen eins. Für die Region ist die Tourismusbranche enorm wichtig. Auch die gelernte Verwaltungsfachangestellte weiß das.
1: Für viele ist der Harz ja ein Urlaubsziel, aber für uns ist es einer der wichtigsten Wirtschaftsfaktoren überhaupt. Wernigerode zum Beispiel hat über 1 Million Übernachtungen jedes Jahr. Das ist natürlich wahnsinnig viel und ist damit auch Spitzenreiter in Sachsen-Anhalt. Natürlich profitieren auch davon Gastronomie, Hotellerie, der Einzelhandel hier vor Ort und der hält natürlich unsere Städte hier am Leben.
0: Der gesamte Harzkreis lebt vom Tourismus. Über 8 Millionen Menschen besuchen jährlich die schönste Region Sachsen-Anhalts. Allein Wernigerode hat über 2 Millionen Übernachtungs- und Tagesgäste.
1: Der Harz lebt vom Tourismus. Wir haben zwar auch einen Teil Industrie, aber halt viel mehr Tourismus. Und dafür setze ich mich natürlich auch in Zukunft ein, dass hier auch kleinere Unternehmen weiterhin

0: Chancen haben, dass der Einzelhandel erhalten bleibt und auch gute Rahmenbedingungen in Zukunft bekommt.
1: Bianca Heine absolvierte nach ihrer Ausbildung in Leipzig noch zusätzlich ein Studium in Hannover und ist seit 2024 im Ministerium für Infrastruktur und Digitales des Landes Sachsen-Anhalt tätig.
0: Nach meinem Abitur 2016 habe ich zunächst eine Ausbildung gemacht zur Verwaltungsfachangestellten bei der Stadt Leipzig und anschließend habe ich in Hannover studiert, öffentliche Verwaltung. Genau, ich bin zum Studieren weggezogen, habe aber immer an Sachsen-Anhalt gehangen und an meiner Heimat, so dass ich auch jedes Wochenende nach Hause gefahren bin und jetzt am Ende natürlich auch wieder zurückgekehrt bin.
2: Das ist ja sehr vorbildlich, weil hier in der Region haben wir einen sehr, sehr alten Altersdurchschnitt. Also Jugendliche sind ja willkommen und vor allen Dingen auch junge Menschen, gerade mit Studium, die hier ihre Familie, ihres Dasein auch der Zukunft sehen. Wie ist das? Wie kriegt man diese Leute denn zurück?
0: Naja, wir haben hier gute Voraussetzungen dafür. Also hier in Wernigerode zum Beispiel haben wir selbst eine Hochschule. Also wir sind Hochschulstadt. Ne, man kann hier auch studieren. Man findet hier super Arbeitsplätze. Wir haben gute Grundstückspreise, um auch ein Haus zu erwerben. Und wir sind natürlich auch familienfreundlich. Also es lohnt sich hier, seine Arbeit aufzunehmen, eine Familie zu gründen und einfach sesshaft zu werden. Und das möchte ich auch gerne weitervermitteln, weil es einfach, also Sachsen-Anhalt und meine Heimat hier vor Ort im Wahlkreis ist einfach lebens- und liebenswert.
2: Es wird jetzt zur Wahl sehr, sehr viel Werbung von den Parteien gemacht. Würde man vielleicht mal so viel Werbung machen, um junge Leute zurückzuholen? Denn was wir ja auch noch haben, sind freie Kita-Plätze. Das ist ja auch keine Selbstverständlichkeit. Läuft da nicht was falsch in der Landesmarketing?
0: Ja, ich denke, da können wir noch einiges nachholen. Das gilt es auch in den nächsten Jahren auf jeden Fall anzugehen, dass man vor allem junge Leute wieder zurückholt oder hier behält, vor allem in Sachsen-Anhalt, und einfach bessere Chancen und Rahmenbedingungen schafft, zum Beispiel für bessere Studienangebote, auch hier vor Ort.
1: Bei den derzeitigen Umfragewerten der CDU wird sie Schwierigkeiten haben, mit ihrem Listenplatz 30 in das neue Landesparlament Sachsen-Anhalt zu kommen. Daher möchte die engagierte Politikerin unbedingt das Direktmandat für ihren Wahlkreis Wernigerode und Harzgerode erreichen.
0: Ich würde mich natürlich freuen, wenn ich es in den Landtag schaffen würde. Ich weiß natürlich, es ist super schwierig und wenn dann nur für mich aktuell auch über das Direktmandat zu erreichen, komme ich nicht in den Landtag, geht es für mich nochmal weiter. Also ich habe einen normalen Job, ich arbeite beim Land Sachsen-Anhalt in einem Ministerium hier in Magdeburg sozusagen und ich gehe dann meiner Arbeit nach, aber ich bleibe natürlich politisch engagiert.
2: Das heißt, wenn Sie jetzt nicht in den Landtag kommen, dann geben Sie nicht auf, sondern werden Sie trotzdem kandidieren, zum Beispiel für den Deutschen Bundestag oder auch für Europa?
0: Also aufgeben ist erstmal keine Option, in keinem Fall. Ich würde jetzt nicht sagen, dass ich direkt für ein neues Parlament kandidiere oder ähnliches. Ich bin Stadträtin und würde mich dann darauf wieder voll und ganz konzentrieren, auf mein Ehrenamt sozusagen und auf die Kommunalpolitik und mein Mandat dort, was ich habe. Und bin auch so in vielen Gremien der Jungen Union zum Beispiel engagiert. Und genau, da setze ich mich erstmal weiter ein.
1: Fehlendes Engagement kann man ihr nicht vorwerfen. Ihre Plakate sind in Ihrem Wahlkreis allgegenwärtig.
2: Ja, Frau Heine, Sie möchten in den Landtag. Sie sehen sehr jung aus, aber so jung sind Sie auch nicht mehr. Denn mit 29 hat man eigentlich das richtige Alter, um eine große politische Karriere zu starten. Warum Politik? Sie sind ja in der Verwaltung derzeit. Warum haben Sie sich dafür entschieden?
0: Genau, ich bin mit 28 Jahren sogar die jüngste Direktkandidatin der CDU in Sachsen-Anhalt und kandidiere hier für den Landtag. Ich habe mich für die Politik entschieden, weil ich mir selber gesagt habe, man kann nicht immer nur meckern. Wenn man etwas mitentscheiden will und mitgestalten will, dann kann man sich auch politisch engagieren, ehrenamtlich. Und genau das habe ich getan. Ich bin auch Stadträtin in Harzgerode seit einiger Zeit. Und jetzt ist der nächste Schritt sozusagen die Landtagskandidatur.
2: Sie haben studiert. Hier auch im Harz, also Sie kennen den Harz eigentlich, sind hier zu Hause und kennen ja alles hier, jeden Stein hier im Prinzip. Aber wenn man jetzt in der Verwaltung ist und in den Landtag will, muss man ja auch die Wirtschaft vertreten. Da haben Sie wenig Erfahrung. Wie können Sie das denn kompensieren?
0: Genau, ich komme vielleicht nicht aus einem wirtschaftlichen Unternehmen oder ähnliches. Natürlich habe ich auch Public Management studiert, da habe ich auch Wirtschaft dabei gehabt als Modul. Aber ich komme auch aus der Wirtschaft im Sinne meiner Familie. Meine Familie hat eine Gastronomie in Harzgerode und das ist quasi auch ein kleines Unternehmen. Und da denke ich, bin ich gut aufgestellt. Ich habe auch von früh an bei meinen Eltern immer geholfen. Ich habe viel gekellnert, immer neben dem Job und neben dem Studium noch gearbeitet. Und mich da auch qualifiziert, genau.
2: Jetzt ist es ja so, das ist ein ganz besonderer Wahlkampf dieses Jahr in Sachsen-Anhalt. Der hat eine hohe bundesweite, ja sogar weltweite Aufmerksamkeit. Früher war es so, wenn man eigentlich einen Listenplatz hat, so wie Sie, glaube 30, dann konnte man ziemlich fest damit rechnen, in den Landtag auch zu kommen. Dies Jahr ist alles anders, die CDU sieht es gerade nicht so gut aus. Wie empfindet man das denn so als junge Kandidatin? Ärgert man sich da auch ein bisschen?
0: Ich kandidiere ja nicht für einen Listenplatz oder ähnliches. Ich glaube, es sollte von jedem der eigene Anspruch sein, dass man auch natürlich das Direktmandat vor Ort gewinnen möchte. Das ist auch mein Anspruch, dafür kämpfe ich auch. Und vor allem kämpfe ich dafür, dass ich diesen Wahlkreis auch vertreten darf, um das Vertrauen der Bürgerinnen und Bürger hier vor Ort.
2: Wie anstrengend ist denn dieser Wahlkampf?
0: Ich bin seit fast einem Jahr im Wahlkampf tatsächlich. Ich wurde am 18.08.2025 nominiert. Das ist quasi fast ein Jahr in einer Woche. Und es ist schon anstrengend. Ne? Man kommt spät nach Hause, steht früh wieder auf. Privates wird zurückgestellt und ist halt sehr viel vor Ort, viele Termine. Man fährt unzählige tausende Kilometer durch den Wahlkreis, um mit den Bürgerinnen vor Ort ins Gespräch zu kommen, um an Veranstaltungen teilzunehmen, um einfach präsent und vor Ort zu sein, um gemeinsam Lösungen zu suchen. Und man muss natürlich auch bekannt werden für so einen Landtagswahlkampf.
2: Was sind Ihre Schwerpunktthemen dann? Es hat ja jeder Politiker so seinen Schwerpunkt. Der eine macht Wirtschaft, der andere macht Digitales, der nächste macht irgendwie Finanzen. Was würden Sie als Ihren Schwerpunkt betrachten?
0: Mein Schwerpunkt im Landtagswahlkampf ist das Ehrenamt, denn ich denke, ich bin davon überzeugt, das Ehrenamt ist systemrelevant für uns, gerade hier im ländlich geprägten Raum in Sachsen-Anhalt. Wir haben 80% der Menschen im Ehrenamt und nur so erhalten wir auch unsere Vereine, unsere Initiativen vor Ort. Und können die Sportvereine beispielsweise die Feuerwehren und Ähnliches erhalten. Alles durch das Ehrenamt. Und deswegen setze ich da einen Schwerpunkt drauf, weil ich denke, durch die Menschen vor Ort ist nur das möglich.
2: Jetzt ist ja die CDU auch hier im Harzkreis eine große Partei und auch eine starke Partei. Und es gibt derzeit überall in den Medien nur ein Wort, das nennt sich Brandmauer. Jetzt gibt es hier auch im Harzkreis von der CDU Leute, die sagen, die brauchen wir nicht. Wie sehen Sie das denn?
0: Die CDU hat einen Unvereinbarkeitsbeschluss und an den halte ich mich auch. Also es gibt keine Zusammenarbeit mit den Rechten oder mit den Linken. Und hinter diesem Unvereinbarkeitsbeschluss stehe ich auch, genauso wie das auch unser Ministerpräsident immer sagt. Es gibt dort keine Zusammenarbeit.
2: Aber wenn man nach links und nach rechts eine Brandmauer hat, dann ist es relativ schwierig, irgendwie noch den Ministerpräsidenten zu stellen. Macht man sich darüber Gedanken oder sagt, wir gucken uns erstmal die Wahlergebnisse an?
0: Ich glaube, wir können super viel spekulieren. Wir wissen Stand jetzt nicht, welche Parteien einziehen. Zieht das BSW ein, die FDP kommen gar nicht mehr in den Landtag. Auf einmal sind die SPD nur noch bei 6%. Also man kann ja fast sagen, alle drei Wochen gibt es da neue Entwicklungen, weshalb ich da aktuell nur sagen kann, das sind alles viele Spekulationen, viele Wenn- und Aber-Konstellationen, die man jetzt anstellen kann. Davon halte ich nicht viel. Für mich selbst geht es darum, hier vor Ort das Vertrauen der Bürgerinnen und Bürger zu bekommen und viel mit den Menschen zu reden, von mir und meinen Werten und meinen Inhalten vor allem zu überzeugen und auch, dass ich natürlich bekannt werde.
2: Wenn man ein Jahr im Wahlkampf ist, mit wie vielen Menschen konnte man schon sprechen? Vor allen Dingen sind auch viele Menschen dabei, die eine ganz andere politische Meinung haben.
0: Ich habe sie natürlich nicht gezählt, die vielen Menschen, aber es waren mehrere Tausend, davon bin ich überzeugt, wenn man ein Jahr lang im Wahlkampf ist. Denn wenn man Feste oder Ähnliches besucht, ne, ob das Vereinsfeste sind, Schützenfeste oder andere Veranstaltungen, dann kommt man ja mit so vielen ins Gespräch. Ja, und es sind natürlich auch nicht immer angenehme Themen, die man da bespricht oder man ist auch nicht immer einer Meinung, aber ich glaube, das gehört dazu. Und das ist natürlich auch wichtig. Also ich lasse mich gerne noch mal eines Besseren belehren. Bin da natürlich offen und freue mich auch immer über jede Diskussion.
2: Fragt man die Menschen auch manchmal, warum so viele hier AfD wählen?
0: Ja, natürlich. Und man fragt natürlich auch, was sie bedrückt, was ihre Probleme hier vor Ort sind und versucht, gemeinsam eine Lösung zu finden, versucht, ins Gespräch zu gehen und halt ganz viel mit Inhalten zu überzeugen, auch wenn die nicht oft ankommen.
1: Ob das für das Direktmandat reicht, wird sich bei der Landtagswahl am 6.9.2026 zeigen.
3: 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Highlights am Wochenende vorgestellt.
4: Ja, mein Name ist Rainer Fessel. Ich bin hier der erste Vorsitzende vom Spielmannszug Hasselfelde und ich bin hier im Organisationskomitee für die Organisation mit verantwortlich.
5: Mein Name ist Katja

0: Hohenstein. Ich komme von der Feuerwehr Hassefelde und bin auch Teil des Festkomitees vom Harzfest 2026.
1: Mein Name ist Melanie Martin. Ich bin im Skiverein Hasselfelde im Vorstand und bin auch Teil des Festkomitees hier beim Harzfest 26.
2: Als Mitglieder des Festkomitees kümmern Sie sich um die verschiedenen Programmpunkte. Bis Sonntag ist in Hasselfelde eine Menge los. Damit man bei den vielen Highlights nicht den Überblick verliert, haben wir vorab noch einmal nachgefragt, was die Gäste an diesem Wochenende im Harz erwartet.
1: Genau, im Walzebad ist am Freitag die Eröffnung des Harzfestes 2026. Das beginnt um 16.30 Uhr mit einer feierlichen Eröffnung und diesmal ist auch wieder ein sportlicher Teil dabei. Es findet ein Triathlon statt und das ist diesmal ganz toll. Die Ortschaften der Stadt Oberharz am Brocken stellen jeder eine Mannschaft sowie die Verwaltungen des Landkreises und der Stadt Oberharz am Brocken. Und die treten gegeneinander an.
0: Und am Sonnabend starten wir mit einem Gottesdienst von der Landesbischöfin. Das ist auch eine ganz besondere Ehre für uns. Das gab es so auch noch nicht in Hassefelde. Wir werden dann ein kunterbuntes Rahmenprogramm genießen. Das heißt ein Kinderprogramm, eine Vereinsmeile, eine Blaulichtmeile. Wir werden ganz viele Akteure im Germanen- und Keltendorf haben, im touristischen Dorf. Das heißt unsere Highlights hier im Harz einfach toll präsentieren für Publikum, für Gäste, aber natürlich auch für Einheimische. Und am Abend findet eine große SAW-Party im Kurpark statt. Und um 21.30 Uhr das Highlight überhaupt, der Zapfenstreich 2026, erstmalig zum Harzfest aufgeführt und wahrscheinlich auch für die nächsten Jahre einzigartig.
3: Also der Zapfenstreich wird hier vor unserer Kirche, vor unserer schönen Kirche, abends um 21.30 Uhr, wie das bei normalen Zapfenstreichen ist, mit entsprechender, wie sagt man so schön, Illumination, also mit Fackeln und auch die Kirche wird angeleuchtet. Das hat schon entsprechend vor diesem Ambiente schon entsprechend, das ist ein richtig guter Eindruck, den er macht. Deswegen haben wir uns diese Stelle auch dafür ausgesucht.
0: Also wir starten auch am Sonntag um 10 Uhr im Kurpark, auch mit einem Musik-Act, sag ich mal, aus der Region. Und um 11 Uhr beginnt der große Festumzug über die breite Straße am Markt vorbei in Richtung Kurpark. Dort werden dann alle Akteure begrüßt und das musikalische Programm geht weiter.
2: Hasselfelde kennt sich mit Festen aus. Erst vor 4 Jahren gab es zur 800-Jahr-Feier ebenfalls einen großen Umzug und ein Fest im Kurpark. Beim Harzfest soll das noch getoppt werden. Damit das überhaupt möglich ist, braucht es im Ort selbst einen starken Zusammenhalt.
3: Die Vereine sind hier sehr zu sagen. Ne? Wir haben gerade eben auch vorhin schon gehört, der Skiverein, die Feuerwehr und auch der Spielmannszug, die Hassefelder Jäger. Also wir sind sehr viele Vereine, auch der Osterfeuerverein, die auch hier sehr, sehr eng zusammenarbeiten und versuchen, unser Leben hier in der Stadt auch über die Vereine entsprechend zu gestalten.
2: Erwartet werden 20.000 Besucher. Um das Harzfest so einfach wie möglich zu genießen, wird an der Westernstadt Pullman City ein Parkplatz eingerichtet. Dieser kostet zwar 5 Euro, bietet jedoch auch einen Shuttle-Service per Bus zum Walzebad und auch zum Kurpark an.

0: Eröffnung Technologiezentrum Drohnensicherheit. Neue Forschungs- und Testmöglichkeiten für Drohnen.
1: Lange Jahre wurde versucht, aus dem ehemaligen sowjetischen Militärflugplatz bei Kochstedt einen Verkehrslufthafen zu machen. Viele Millionen versenkten unterschiedlichste Landesregierungen in dem Areal. Es hatte aber alles nichts genutzt, bis man auf die Idee kam, den Flugplatz der deutschen Luft- und Raumfahrt anzubieten, als Forschungszentrum für führerlose Luftfahrzeuge, umgangssprachlich als Drohnen bezeichnet, begann hier 2018 eine technologische Entwicklung, die nun mit der Eröffnung des Technologiezentrums für Drohnensicherheit einen weiteren Fortschritt nahm. Denn aus der schönen neuen Welt automatischer Paketzustellung wurde unterdessen eine militärische Bedrohung, auf die es zu

0: reagieren gilt. Dabei wird Kochstedt ein Teil eines wesentlich größeren Gebildes des DLR, das sich aus theoretischer Forschung, entsprechenden Tests und Fertigung zusammensetzt. Und da es sich für Deutschland um ein gemeinsam zu bearbeitendes Problem handelt, bringt sich die Bundesregierung ein. Interessanterweise nicht über das Verteidigungsministerium, sondern über das Forschungsministerium und über das Ministerium für Inneres. Denn Drohnenbekämpfung ist zunächst erst einmal Aufgabe der Polizei und damit Ländersache.
1: Kochstedt, meine Damen und Herren, wird ein zentraler Baustein der Sicherheitsarchitektur gegenüber der hybriden Bedrohung durch Drohnen sein. Und das ist für uns deswegen dieser bedeutende Tag, unsere Schlagkraft gegenüber angreifenden Drohnen, unsere Schlagkraft in der Drohnenabwehr, wir verstärken sie heute deutlich.
0: Dabei wird der Flughafen Kochstedt vornehmlich ein Testgelände sein, um die beispielsweise in Braunschweig beim DLR konstruierten Jägerdrohnen unter realen Bedingungen auszuprobieren.
2: In Braunschweig forschen wir schon seit vielen Jahren an Drohnen. Das heißt, wir erforschen, wie man Drohnen zunehmend sicher betreiben kann, wie man sie für neue Herausforderungen wappnen kann, wie zum Beispiel unter schwierigen Wetterbedingungen zu fliegen, die Automation voranzutreiben, sodass der Pilot immer weniger belastet wird beim Fliegen, dass man vielleicht auch mehrere Systeme gleichzeitig fliegen kann. Aber wir forschen auch an Technologien, um gegen Drohnen wirksam zu werden. Wir entwickeln zum Beispiel Jägerdrohnen und Lagebilder in Braunschweig, die dann eingesetzt werden können, um gegen widerrechtlich betriebene Drohnen eingesetzt werden zu können, die dann hier in Kochstedt erprobt werden.
0: Diese Verbindung wurde dann durch die anwesenden Spitzenpolitiker symbolisch freigeschaltet, um ihnen dann einen Eindruck zum Stand der Wissenschaft Forschung zu geben. Der ist schon weit gediehen und bereits für viele Einsatzfälle verfügbar. Allerdings befindet man sich dazu in einem ständigen Wettlauf mit dem Gegner. Man sprach hier von einer technologischen Entwicklungszeit von gerade mal 3 Monaten, um auf eine neue Bedrohungslage zu reagieren.
2: Sehr kleine, sehr, sehr schnelle Systeme. Wir haben große, langsame Systeme. Wir haben aber auch große, schnelle Systeme. Also das heißt, gegen die man sich wehren muss. Das heißt, für jede Situation braucht man tatsächlich eine maßgeschneiderte Lösung. Und manchmal ist eine kleine, schnelle Jägerdrohne eine gute Antwort, die allerdings nicht gegen jegliche Drohnen wirksam sein wird, sondern manchmal braucht man ein bisschen größeres Gerät, um dann zum Beispiel eine Drohne einzufangen in der Luft, wenn man beispielsweise über einem Konzert oder einer Sportveranstaltung gerade einen Absturz einer widerrechtlich betriebenen Drohne vermeiden möchte, dann pflückt man sie quasi aus dem Himmel und fliegt sie dann weg, um sie dann für eine Forensik zur Verfügung zu stellen.
0: Denn schließlich möchte man wissen, von wem man angegriffen wurde, auch wenn das nicht immer einfach ist, wie das jüngste Beispiel eines Drohnenangriffs am Flughafen Leipzig-Halle bewies, weshalb sich die versammelten Medien eigentlich nur dafür interessierten und nicht für die wahre Bedeutung des Technologiezentrums für Drohnensicherheit für ein solches Bundesland wie Sachsen-Anhalt.
2: Die Umgebung hier in Kochstedt, das nationale Erprobungszentrum und jetzt das Technologiezentrum für Drohnensicherheit, ist eine Erprobungsumgebung, ist ein Flughafen, wo verschiedene Experimente durchgeführt werden, wo wir besondere Infrastruktur angeschafft haben, die es ermöglichen, Technologieforschung zu betreiben, bis hin zur Technologiereife und auch externen Partner, wie zum Beispiel unseren Sicherheitsbehörden, die Möglichkeit einräumen können, hier neue Technologien zu testen und zu bewerten, damit Wissen möglichst den Bedarfsträgern auch zur Verfügung gestellt wird.
3: Denn ohne Frage ist es in dem Moment, in dem eine Großforschungseinrichtung eine solche Sichtbarkeit bekommt, auch ein neues Portfolio, jetzt ja tatsächlich auch Drohnenabwehr eine große Rolle spielt, das lockt Unternehmen an. Das gibt Start-ups als Ausgründungen, denn hier sind viele junge Wissenschaftlerinnen und Wissenschaftler, die sich gut vorstellen können, sich selbstständig zu machen. Aber es lockt auch Unternehmen an, sich hier in diesem Umfeld anzusiedeln.
0: Das wäre eine große Hoffnung, nicht nur der Landespolitik, eine Hoffnung, die sich aber zu erfüllen scheint. Dabei hilft, dass es für diesen Flughafen immer noch die entsprechende Betreiberlizenz gibt, was das Testen unter realistischen Bedingungen ermöglichen wird. Das wird jedoch weitgehend im Verborgenen stattfinden, denn auch bei diesem Pressetermin gab es Areale, in denen nicht gefilmt werden durfte. Denn das Testen und Erproben, aber auch die Ausbildung der Sicherheitsbehörden verlangt nach einem gewissen Maß an Geheimhaltung, womit man wieder beim immerwährenden Wettbewerb mit dem Gegner wäre.

0: Kandidat Alexander Reuscher vorgestellt. Die meisten Menschen kennen Alexander Reuscher mit Anzug und Krawatte. Seit 2021 sitzt er für den Wahlkreis Blankenburg und Osterwiek im Landtag von Sachsen-Anhalt. Damals gewann er mit 33,6% das Direktmandat. Alexander Reuscher gilt als leidenschaftlicher Politiker, der immer sagt, was er denkt, auch wenn es nicht vielen gefällt. Politisch gehört er innerhalb der CDU zum konservativen Flügel. Schon früh hat sich der 55-Jährige gegen eine Brandmauer zur AfD ausgesprochen und verteidigt auch andere strittige Themen innerhalb der CDU leidenschaftlich. In seiner Freizeit ist der passionierte Jäger oft in seinem Jagdgebiet in Osterwiek anzutreffen. Mit seinem österreichischen Geländefahrzeug, einem Pinzgauer, kann Reuscher auch die schwierigsten Dinge meistern, um zu seinen Hochsitzen zu gelangen. Das politische Alltagsleben in Magdeburg ist oft kritisch, besonders für Reuscher, da er mit seinen umstrittenen Aussagen auch gern ein Ansprechpartner für viele bundesweite Medien ist. Hier in seinem 130 Hektar großen Pachtgebiet kann sich der gebürtige Leipziger entspannen. Lange Zeit war er innerhalb der CDU Wolfsbeauftragter und setzte sich für eine drastische Reduzierung der Wolfspopulation in Sachsen-Anhalt ein. Auch wenn die Landtagswahl am 6. September 2026 aufgrund der hohen AfD-Wahlprognosen schwer werden wird, will Reuscher es noch einmal wissen. Auch dieses Mal möchte er unbedingt das Direktmandat in seinem Wahlkreis gewinnen.
1: Ja, Herr Reuscher, wir möchten Sie heute vorstellen. Sie sind im Wahlkampf schon seit einigen Wochen. Wie schwer ist denn dieser Wahlkampf diesmal und dieses Jahr und wie sehr strengt er an?
2: Also ein Wahlkampf muss immer anstrengend sein, das motiviert ja auch. Das ist der Eustress, also so ein positiver Stress. Wobei natürlich auch, es ist sicherlich schwer, wenn sehr viel beschädigt wird und wenn sehr viel beschmiert wird, dass ein bisschen Kinderkram kommt jetzt verstärkt vor. Aber mir macht Wahlkampf Spaß, es gehört dazu. Dann wird auch manchmal gesagt, jetzt tauchst du auch einmal auf. Und da sage ich, nein, liebe Leute, ich war die gesamte Wahlperiode immer ansprechbar. Nur jetzt ist es halt ein bisschen schriller, ein bisschen lauter, ein bisschen auffällig. Und das soll auch so sein.
1: Wir wollen ja die Kandidaten auch ein bisschen vorstellen und da möchte ich bei Ihnen anfangen mit Ihrer Biografie. Sie sind ja hier, kommen ja hier aus dem Osten, sind dann aber über Ungarn nach Westdeutschland geflohen. Was war denn damals Ihre Motivation, die DDR zu verlassen?
2: Ja, die politischen Entwicklungen von damals, ganz klar. Ich durfte damals nicht studieren, obwohl ich sehr gute Schulnoten hatte. Wurde mir ganz klar gesagt, meine politische Einstellung sei nicht so passend. Und natürlich hat auch ein bisschen der Wohlstand des Westens gelockt, das muss ich ganz klar sagen, den wir jetzt haben und wo so viele heute jammern und sagen, uns ging es so schlecht, es geht uns sehr, sehr gut. Auch das war ein Teil des Zieles, also es war nicht nur politisch, sondern es war eine Mischung aus den politischen Aussichten. Ich war in der Kirche engagiert, in der Thomaskirche in Leipzig und all diese Dinge haben einem dort die Zukunft verbaut und deshalb habe ich mich zur Flucht aktiv entschieden und bin noch vor der Grenzöffnung illegal gegangen.
1: Sie waren ja damals noch sehr jung. Sie hatten noch keine Ausbildung, Sie sind dann nach Hamburg gegangen und haben dann Groß- und Einzelhandelskaufmann gelernt und dann haben Sie auch irgendwann Ihre politische Karriere angestrebt. Was war denn der Grund, in eine Partei einzutreten und warum die CDU?
2: Vielleicht darf ich da noch einen Schritt zurückrudern. Ich hatte in der DDR eine Ausbildung zum Keramiktechniker gemacht. Das heißt, ich habe eine technische Ausbildung gemacht und dann in Hamburg die kaufmännische Ausbildung. Also erst mein Abitur zu Ende gemacht in Hamburg und dann die kaufmännische Ausbildung gemacht. Insofern habe ich zwei Ausbildungen, wenn Sie mir erlauben, das noch zu sagen. Und als ich dann in Hamburg war, dachte ich, bin im freien Land und habe mich bei Wahlen auch als Wahlhelfer engagiert. Da habe ich allerdings auch komische Erlebnisse gehabt, wie die Jusos da mit den Sachen umgegangen sind, sodass ich erstmal gesagt habe, nee, lasst mich in Ruhe, mit Politik will ich nichts zu tun haben. Aber ich war schon immer ein politischer Mensch. Denn wenn Sie gehört haben eben, dass ich in der jungen Gemeinde war und da aktiv war, dann können Sie sich das vorstellen, das geht aus einem nicht raus. Also habe ich irgendwann angefangen zu sagen, ich will hier nicht meckern, sondern ich will auch mitgestalten. Ich habe Erfahrung in der Wirtschaft. Ich bin sehr, sehr viel international unterwegs. Und warum soll ich mich nicht auch im Stadtrat und anders politisch engagieren?
1: Es ging ja dann kurz nach der Wende, glaube ich, sind Sie auch schon gleich wieder zurückgegangen in den Osten. Wo haben Sie sich denn engagiert? Sind Sie schon in die CDU in Hamburg eingetreten oder erst hier?
2: Nein, ich bin erst hier im Harz wieder. Also meine Familie kommt aus dem Harz. Ich war viele Jahre in Leipzig.

0: Und ich bin 2011 in die CDU eingetreten. Und da habe ich mich dann auch verstärkt kommunalpolitisch engagiert, also genau Graswurzelbewegung in der Kommune, in der Gemeinde, da wo man lebt, vor der eigenen Haustür etwas tun. Also nicht die Welt retten, sondern da, wo man was erreichen kann, konkret etwas machen.
1: Sie sitzen seit 2021 im Landtag von Sachsen-Anhalt. Und wenn man Sie beobachtet, merkt man gleich, dass Sie ein Mensch mit Ecken und Kanten sind. Sie sind also kein Berufspolitiker, der, sage ich mal, vom Plenarsaal dann gleich in den Landtagssaal wechselt, sondern Sie sagen schon das, was Sie denken. Ist das manchmal schwierig? Und manchmal kommt mir das so vor, dass Sie auch so ein, ja, ich sag mal, in der CDU so ein bisschen alleine auch gelassen werden.
0: Ja und nein. Also was mich natürlich frei macht von den politischen Zwängen ist, dass ich kein KKK, also Kreis oder Kreissaal, Hörsaal und dann Plenarsaal oder Saaltyp bin. Insofern macht mich das frei von Abhängigkeiten in der Partei, dass ich sagen muss, ich habe dir das gemacht, jetzt musst du mir das machen, sondern ich sage frei, was ich denke. Das ist richtig und es gelingt den Leuten, die vielleicht Akten anlegen, nicht irgendwie Leichen im Keller zu finden. Das ärgert die vielleicht ein bisschen und dann regen sie sich über irgendein ironisches Bild auf. Wichtig ist mir tatsächlich, politische Akzente zu setzen, wie zum Beispiel mit dem sprachlich falschen Gendern, da was zu unternehmen. Oder mit dem Wolf. Also ich habe konkrete Ziele erreichen können, durchsetzen können. Und da kann ich Ihnen sagen, da gibt es durchaus Teamwork in der CDU und auch in der Union, also mit der CSU, weit über den Tellerrand hinaus. Und da ist ein Zusammenhalt da. Es gibt aber auch immer wieder Leute, die ja, die ein bisschen Angst davor haben, wenn jemand wirklich selbstständig und unabhängig ist und sich nicht, ich sag mal, unter Druck setzen lässt. Und das ist wichtig.
1: Sie gelten ja in der CDU als konservativer Mensch, das kann man so sagen. Jetzt ist die AfD hier in Sachsen-Anhalt da, in ganz Deutschland, aber in Sachsen-Anhalt sind die in den letzten Jahren besonders stark gewachsen. Und jetzt kurz vor der Wahl stehen die knapp vor einer absoluten Mehrheit. Viele sagen, sie paktieren mit denen auch. Woran liegt das? Sie wollen natürlich, sie haben nicht, das ist das, was sie öfter machen, sie sagen knallhart, was sie möchten, wie mit dem Wolf. Und sie haben auch ganz knallhart gesagt, die Brandmauer ist für sie nichts. Wie schwer ist das denn in der CDU, diese Meinung aufrechtzuerhalten?
0: Das ist gar nicht, es wird immer leichter, diese Meinung aufrechtzuerhalten. Berlin hat da ein paar Probleme. Ich war sicherlich einer der Ersten, die als Abgeordnete gesagt haben, die Brandmauer ist falsch. Und gleichzeitig habe ich auch immer dazu gesagt, ich bin aber nicht für die Zusammenarbeit mit extremen Parteien, sprich AfD oder Linke. Und warum muss dann die Brandmauer weg? Ist eigentlich relativ leicht erklärt. Wenn man die DDR-Vergangenheit kennt und weiß, was Ausgrenzung ist, wenn man weiß, dass Menschen stigmatisiert werden, dann verliert man diese Menschen. Und das möchte ich nicht. Ich möchte, dass die Menschen uns vertrauen, dass die Menschen zu uns kommen, sich nicht stigmatisiert fühlen. Und deshalb muss die Brandmauer weg. War ein großer politischer Fehler von Angela Merkel und Annegret Kramp-Karrenbauer, uns das aufzuhalten. Jetzt haben wir diesen Beschluss und er ist da, er ist in der Welt. Und die westdeutschen Verbände haben mehr Delegierte und Mitglieder, merken langsam, selbst in Schleswig-Holstein und überall, dass die AfD auf dem Vormarsch ist, wenn man das Thema nicht aktiv angeht und wenn man eben nicht auf die Menschen, die Fragen oder die Probleme haben, zugeht. Man muss offen für die sein. Und das ist meine Verantwortung als Politiker, für jeden offen zu sein. Ich suche mir nicht nach Gesinnung und nach Einstellung aus, wen ich unterstütze und helfe, sondern der Bürger ist der Bürger und da ist jeder für mich gleich.
1: Jetzt hatte ja Sachsen-Anhalt einen Innenminister mit Holger Stahlknecht, der auch sehr mächtig und auch sehr beliebt war. Und dieser Innenminister Holger Stahlknecht hat als erstes eine Minderheitsregierung ins Spiel gebracht und wurde dann vom Ministerpräsidenten entlassen. Warum ist es so schwer, eine Minderheitsregierung zu machen? Dann müsste man mit der AfD gar nicht so sehr zusammenarbeiten. Man muss sich aber natürlich tolerieren lassen. Das heißt, wenn man die gleichen Ziele verfolgt, dann macht man es mit denen, ohne groß mit denen zusammenzuarbeiten. Warum ist es in der Politik so schwer?
0: Also es ist natürlich immer das Schönste, wenn man eine absolute Mehrheit hat, dann kann man durchregieren. Das gelingt im Moment keiner Partei. Die AfD steht kurz davor. Die Bürger werden entscheiden, ob sie das wirklich wollen oder nicht. Und wenn man eine Koa hat und einen Koa-Vertrag, kann man regieren. Da sind es aber Kompromisse. Und viele Kompromisse sind faule Kompromisse. Das sehe ich als kritisch an. Und solche Menschen wie Holger Stahlknecht, die haben natürlich eine klare Meinung. Die haben den Mut, schwierige Themen anzusprechen. Ich würde niemals für eine Minderheitsregierung kämpfen, sondern ich kämpfe jetzt erstmal für die CDU und für, vor allen Dingen für mein Direktmandat, denn ich möchte und muss meinen Wahlkreis direkt vertreten. Also wer mich will im Landtag, wer will, dass die CDU hier im Harz vertreten ist, der muss mich direkt wählen mit der Erststimme.
1: Da wollte ich jetzt gerade drauf zukommen, denn Sie haben ja keinen so guten Listenplatz bekommen. War das so eine Art Abstrafung?
0: Nein, die Landespartei mischt sich bei den Listenplätzen gar nicht ein, sondern das entscheiden wir vor Ort. Und da ich ein starker Kandidat bin, hat man mir gesagt, pass mal auf, du könntest das schaffen. Und ich habe gesagt, ja, das ist auch mein Anspruch. Klar ist es schön und gemütlich, wenn man einen super Listenplatz hat. Aber das darf nicht der Anspruch der CDU werden. Dann wären wir vergleichbar mit SPD oder Linken. Und das will ich nicht. Insofern stelle ich mich dem. Und ich nenne das manchmal etwas despektierlich Listenfuzzis. Und da ich das also auch schon öffentlich geäußert habe, dass ich kein Listenfuzzi sein möchte, ist das für mich die Konsequenz, zu sagen, ich kämpfe um ein Direktmandat.
1: Jetzt ist ja die CDU hier im Harzkreis sehr stark. Die hat auch in den letzten Jahren unglaublich viel erreicht. Ich will mir noch ein paar Beispiele nennen. Daimler Truck in Halberstadt, Hexentanz das neu gemacht, Bergtheater neu, Schloss Wernigerode wurde saniert und so weiter und so fort.
0: Rheinmetall kommt auch wichtig heutzutage.
1: Rheinmetall. Warum ist es so schwierig für die CDU, das auch dem Wähler zu vermitteln? Warum wählen so viele Menschen hier denn die AfD?
0: Also es ist immer leicht, Negativwerbung zu machen. Dass, wenn Sie auf die Medienlandschaft schauen, dann wird über Herrn Reuscher wird gesagt, der ist umstritten. Oder dann wird gesagt, er ist äußerst umstritten. Und ich weiß nicht, was dann die nächste Steigerungsform ist. Also die MZ und Volksstimme, die versuchen immer so maßlos zu übertreiben. Dabei reicht es eigentlich, die echte, wahre Geschichte zu erzählen, weil das Leben so spannend ist. Und das ist halt, wir sind da ein bisschen langweilig als CDU. Wir setzen Themen um. Wir haben über Jahrzehnte den politischen Rahmen dafür gegeben, dass Deutschland zu den 3, 4 stärksten Wirtschaftsmächten der Welt gehört und auch heute gehört. Und da haben wir unseren Anteil dran, nämlich den Rahmen zu setzen und die Möglichkeiten dafür zu schaffen. Und wir alle wissen, die DDR, Ostdeutschland, war kurz vorm Untergang und hat enorm aufgeholt. Ist noch nicht auf Westniveau, aber ist, wenn wir es international betrachten, und ich sage mal ganz konkret Sachsen-Anhalt, ist unter den 20 stärksten Prozent weltweit in der Wirtschaft. Mit allen Top, auch mit den Entwicklungsländern verglichen, sind wir unter den Top 20 an Prozenten. Und das ist ein enormer Erfolg nach der DDR und nach dem Sozialismus. Und das wird jetzt schlecht geredet, weil es leichter ist, es schlecht zu reden, auch vor allen Dingen von der blauen Konkurrenz. Die versprechen dann das Blaue vom Himmel. Und die reden ja gern von Pinocchio und Co., wenn sie uns angreifen wollen. Ich denke mal, sollten sie wirklich regieren können, werden sie ganz erheblich auf die Nase fallen und mit einer wesentlich längeren Nase. Denn das, was sie versprechen, ist weder verfassungsrechtlich, noch europarechtlich, noch bundesrechtlich umsetzbar. Und es ist halt leicht, die große Klappe zu haben. Aber diese Arbeit, die wir machen, die so ein bisschen unsexy, langweilig ist, gehört einfach dazu. Und das können wir gut.
1: Es wird wahrscheinlich bei Ihnen, in Blankenburg ist ja Ihr Wahlkreis und Osterwiek, Es wird wahrscheinlich auch sehr knapp werden. Es wird ein harter Kampf. Wenn Sie dann in den Landtag nochmal gewählt werden, was möchten Sie denn unbedingt noch umgesetzt sehen?
0: Also umgesetzt gibt es mehrere Themen, die ich sehen möchte. Einmal natürlich das Zentralkrankenhaus hier bei uns im Harz, bei Blankenburg. Ist ein wichtiges Thema, sind wir uns in der CDU einig. Dann müssen wir das Jagdrecht zum Beispiel, das war eine Kleinigkeit jetzt. Also die Gesundheit ist eher ein großes Thema, das betrifft jeden. Das Jagdrecht betrifft eher die Leute, die Tierhalter, den ländlichen Raum. Das müssen wir umsetzen und da müssen wir den Umweltminister mal auf den Topf setzen, dass er das endlich umsetzt und nicht weiter blockiert, denn wir haben einen tollen neuen Rechtsrahmen geschaffen. Das ist mir zum Beispiel sehr wichtig. Und ein sehr, sehr wichtiges Thema, auch das haben die Blauen geklaut, das habe ich schon 2016 übrigens gesagt. Die haben keine eigenen Ideen, das kommt von Rolscher, da habe ich nämlich mein erstes Banner hängen gehabt im Wahlkampf, wo ich geschrieben habe, Windkraft, nein, danke. Ich bin nicht dagegen, ich bin aber dagegen, dass erneuerbare Energien subventioniert werden und den Gesamtstrompreis teurer machen. Jeder darf Photovoltaikanlagen, jeder darf Solar, jeder darf Windkraft, ist alles okay. Aber nicht auf Kosten der Allgemeinheit und nicht auf Kosten hoher Strompreise, sondern nur, wenn es uns hilft, für Wirtschaft und Privatleute den Strom günstiger zu machen. Das ist eines der wesentlichen Themen, was auch unserer Wirtschaft sehr helfen würde, aber auch den privaten Haushaltssäckeln. Und wie gesagt, da brauchen sich die Blauen gar nicht aufspielen. Das kommt von uns, das Thema, haben wir schon lange gesagt. Und ein Thema ist mir auch noch wichtig, damit wir vorankommen bei Infrastruktur, und bei vielen wichtigen regionalen und kommunalen Themen, Verbandsklagerecht, Schreddern, Abschaffen, Vernichten, weg damit, weil die Leute, die das ausnutzen, sind nicht am Gemeinwohl interessiert. Das sind ganz fiese Typen, die das immer wieder benutzen.
1: Umweltschutzorganisationen, die gegen die Autobahn klagen, um das mal dem...
0: Das sind so die Aushängeschilde. Aber sind das wirklich Umweltschutz? Ist die deutsche Umwelthilfe wirklich Umweltschutz oder sind die Industriezerstörer, würde ich da eher fragen. Und da sage ich, DUH sind für mich eher Industriezerstörer. Man muss natürlich Themen ansprechen, das mache ich auch. Da bin ich ja auch mutig dabei. Aber man muss nicht immer gleich versuchen, alles, was einem nicht gefällt, zu vernichten.
1: Kommen wir noch mal zum Bahnticket, denn es wird ja in Berlin ganz groß geschrieben. Hier zum Beispiel in Ihrem Wahlkreis in Osterwiek, da gibt es noch nicht mal mehr einen Bahnhof. Da brauchen die Leute das gar nicht, die sind aufs Auto angewiesen. Trotzdem müssen die ja im Prinzip zahlen, die Subventionen für das billige Bahnticket in den deutschen Großstädten. Wie stehen Sie denn dazu?
0: Ja, auch das ist so eine elitäre Großstadtidee, das 49-Euro-Ticket, was auch immer es jetzt kostet, einzuführen. Davon profitiert nur die städtische Klientel, die eh kein Auto braucht, weil Straßenbahn, Bus, S-Bahn, alles da ist. Und da sieht man auch, dass da ein bisschen mangelnder Geist bei diesen links-grün-woken Menschen ist. Denn wenn man im ländlichen Raum den Nahverkehr fördern will, müsste man im ländlichen Raum das Ticket vielleicht für 9,99 Euro verkaufen. Da gibt es halt weniger Angebote und dann die Leute locken, dass sie die wenigen Angebote möglichst intensiv nutzen. Und im städtischen Raum, wo ein wahnsinnig gutes Angebot ist, mit wahnsinnig hohem Aufwand, auch hergestellt, bereitgestellt und übrigens von allen Steuerzahlern, auch von denen im ländlichen Raum, bezahlt wird, denn das wird nicht von den Betrieben allein getragen, das wird vom Staat unterstützt und das sind Steuergelder. Da müsste so ein Ticket 149,99 Euro kosten. Schließlich hat man den Luxus, dass man Tag und Nacht rund um die Uhr im 10-5-Minuten-Takt, was auch immer, die Öffentlichen benutzen kann. Das wäre eine ausgleichende Gerechtigkeit. Der ländliche Raum subventioniert in vielerlei Hinsicht die Städte mit und die haben die große Klappe und wollen mir sagen, wie ich im ländlichen Raum leben soll, muss ich sagen, das lasse ich mir nicht gefallen.
1: Letzte Frage, möglichst kurz beantwortet. Wo wird die CDU bei der Wahl landen am 6. September hier in Sachsen-Anhalt und wo wird die AfD landen?
0: Also die CDU wird noch mal einen Schritt nach vorne machen und besser landen, als wir jetzt aktuell bei den Umfragen dastehen. Und die AfD wird nach meiner Einschätzung es nicht schaffen, die Regierung allein zu übernehmen. Und ich drücke auch die Daumen dafür, dass die roten Helfer aus Moskau, die den Kollegen von der AfD helfen wollen, das BSW, nicht reinkommen, damit sie diese unheilige Allianz nicht bilden können. Insofern, die CDU holt noch auf. Wir sind jetzt leider der Zweitplatzierte, aber das macht nichts. Ich werde trotzdem kämpfen, dass wir ein möglichst sehr, sehr gutes Ergebnis erlangen.
2: In der Harzregion ist Alexander Reuscher für seine konsequente Haltung und seinem auffälligen Fahrzeug bekannt. 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

0: Am Montagvormittag wird es teils sonnig bei Temperaturen um 17 Grad. Zum Mittag hin wird es wechselnd bewölkt und sonnig mit einem leichten Wind aus Norden. Der Abend wird überwiegend sonnig bei Temperaturen um 19 Grad. In der Nacht wird es klar und es weht ein leichter Wind aus Osten. Am Dienstag gibt es einen Mix aus Sonne und Wolken bei Temperaturen um 23 Grad.
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2: Blankenburg feiert Blütenfest mit neuer Königin. Aus dem Altstadtfest im Blankenburger Zentrum entstand das Blütenfest im Teepark und in diesem Jahr wurde die Veranstaltung im neu gestalteten Stadtpark gefeiert.
3: Viele Blankenburger werden sich noch an den Blankenburger Sommer erinnern und wir wollen wieder Leben einziehen lassen. Und jetzt sind wir mit dem Blütenfest hierher zurückgekehrt an den Veranstaltungsort in Blankenburg. Ja, und alle sind herzlich eingeladen, dieses Jahr und auch in den kommenden Jahren sich hier einzufinden, zu feiern, sich wiederzusehen und einfach Spaß zu haben.
2: Zu einem Blütenfest gehört natürlich eine Blütenkönigin, die den Bürgermeister bei repräsentativen Aufgaben der Stadt begleitet. Mehrere junge Frauen hatten nach der Wende bereits diese Aufgabe übernommen. So wurde zum Beispiel Kathleen Schams 1993 beim Blütenfest auf dem Eichenberg vom damaligen Bürgermeister Bodo Kaiser die Blütenkrone überreicht. In diesem Jahr wurde Taja Jonas als neue Blütenkönigin gekürt.
4: Ich bin Taja. Ich bin aktuell noch Schülerin des Gymnasiums am Tee und bin 17 Jahre alt. Und zu dem Job der Blütenkönigin bin ich gekommen, indem ich im Amtsblatt den Artikel gelesen habe, beziehungsweise die Ausschreibung zur Blütenkönigin, meine Mutti ihn mir gezeigt hat und ich einfach mich drauf beworben habe.
5: Welche Aufgaben wird denn so eine Blütenkönigin wahrnehmen?
4: Einmal die Repräsentation von Blankenburg natürlich, die Unterstützung und die Mithilfe von einigen Veranstaltungen sowie das Auftreten.
5: Was erhoffen Sie sich?
4: Viele nette Menschen kennenzulernen, wenn ich sogar ehrlich bin. Das war auch mit einer der Punkte, warum ich das Amt gerne übernehmen wollte, damit ich in Blankenburg vielleicht auch mehr Leute hier selber kennenlernen kann und viele Aktionen mitmachen darf.
2: Nicht wegzudenken ist seit 2016 auch das Maskottchen der Stadt. Der Löwe Welfi, der eine besonders tragende Rolle bei diesem Sommerfest hatte. Der musikalische Auftakt am Samstag erfolgte mit der Jagdhornbläsergruppe Blankenburg. Herzlich begrüßt wurden natürlich auch in diesem Jahr wieder die Vertreter der Partnerstädte Wolfenbüttel, Herdecke und Oschetschow, die mit kleinen Delegationen angereist waren.
6: Die Partnerschaft Blankenburg und Herdecke besteht ja jetzt seit über 35 Jahren. Und eine solche Partnerschaft lebt natürlich auch von Begegnungen. Und das ist für mich immer eine große Freude, hier nach Blankenburg zu kommen. Wenn ich nach Blankenburg komme, dann ist es nicht eher ein Besuch in irgendeiner fremden Stadt, sondern es ist wie ein Wiedersehen mit Freunden. Und die Städtepartnerschaft lebt ja auch von solchen Begegnungen. Und deswegen kommen wir immer wieder gern, genauso wie die Blankenburger immer gern nach Herdecke zur Maiwoche kommen.
7: Also ich bin mittlerweile richtiger Blankenburg-Fan geworden. Wir haben eine Städtepartnerschaft seit 11 Jahren mit der Stadt Wolfenbüttel. Also ich bin dienstlich ein bisschen betroffen. War aber im Frühjahr auch hier in Kattenstedt in einem tollen Ferienhaus und habe mal eine Woche Blankenburg erlebt mit Stadtführung und allem drum und dran. Habe ich ein bisschen in die Stadt verliebt. Es ist einfach wunderschön, hierher zu kommen. Und das Blütenfest ist eins der Highlights des Jahres.
2: Das Fest wird seit 10 Jahren in Eigenregie der Stadt von den Mitarbeiterinnen aus dem Tourismusbetrieb organisiert. Und das bedeutete natürlich viel zusätzliche Arbeit.
8: Wir haben das Blütenfest hier im

0: als die Jahre zuvor im Teapark. Und wir haben viel mehr Bäume, wir haben schönen Schatten und freuen uns einfach, dass wir das jetzt endlich durchführen können und dass es gut angenommen wird.
1: Gab es denn Probleme im Vorfeld?
0: Es gab ein paar Probleme. Wir müssen natürlich das Konzept ein bisschen umstellen. Wie im Teapark funktioniert das hier nicht mehr. Wir mussten gucken, wie wir die Stromverteilung vornehmen, die Wasserverteilung, vor allen Dingen für die Gastronomie, die Versorger. Aber ansonsten hat eigentlich alles sehr, sehr gut geklappt. Wir hatten ja auch gut Unterstützung. Der Bauhof hat uns gut geholfen. Da auch nochmal ein großes, großes Dankeschön. Und auch an die Sicherheitsfirma Incognito, die uns da unterstützt und mit Rat und Tat zur Seite steht.
2: Ein Fest für die Blankenburger sollte es sein und kein Eintritt wurde erhoben. Zu verdanken ist das den Hauptsponsoren.
3: Wir sind als Stadtwerke natürlich auch dieses Jahr beim Blütenfest mit dabei. Als Hauptsponsor ist es uns ganz wichtig, die Leute hier in Blankenburg zusammenzubringen bei bestem Wetter. An unserem Stand dreht schon seit heute Morgen das Glücksrad ununterbrochen und wir haben auch einen wunderschönen Rodeo mit dabei. Also hier ist viel Spaß geboten für Groß und Klein.
2: Nicht nur Musik erschallte von der Bühne, sondern seit 2 Jahren werden bei diesem Anlass auch die Gewinner beim bundesweiten Städteradeln bekannt gegeben.
4: 21 Tage lang im Juni hatten möglichst viele Bewerber die Gelegenheit, ihre Alltagswege klimafreundlich mit dem Fahrrad zurücklegen. Also so die Grundidee ist dahinter, anstelle des Autos das Rad zu nehmen und dadurch auch CO2 einzusparen. Und egal, ob man bereits jeden Tag fährt oder selten unterwegs ist, am Ende des Tages hat jeder einzelne Kilometer gezählt.
2: Blankenburg ist seit 4 Jahren mit dabei und belegte diesmal Platz 17 unter den landesweit 56 Teilnehmerkommunen. Insgesamt legten die 228 Blankenburger Radler der 23 teilnehmenden Teams in den 21 Tagen 45.594 Kilometer zurück. Das aktivste Team mit 46 Teilnehmern war Wir für Hüttenrode. Die Einzelsiegerin mit 857 Kilometer, Nicole Buchtmann, kam von den Drahteselreitern und der Sieger, Fabian Lamm, mit 1044 Kilometern von der Blankenburger Feuerwehr. Ein abwechslungsreiches Programm, vielfältige kulinarische Angebote sowie Spaß und Action. Begeisterten 3 Tage lang die Blankenburger und ihre Gäste. Es war ein gelungener Neustart im Blankenburger Stadtpark. Adolf-Just-Preis für den Regensteinlauf. Engagierter Verein erhält Anerkennung und Unterstützung. Ein Höhepunkt des zur Tradition gewordenen Blankenburger Blütenfestes ist die Überreichung des Adolf-Just-Preises. Bereits seit 2002 wird er von der Stadt und der Lovus-Heilerde-Gesellschaft ausgelobt, um so besonders die sich hier für das Gemeinwohl engagierenden Vereine oder Initiativen zu ehren. Blankenburg war eng mit Adolf Just verbunden. Sein Motto hieß »Zurück zur Natur«. Mit der sogenannten Heilerde wollte er vielen Menschen helfen und gründete 1918 die Heilerde-Gesellschaft im Kallendorfer Weg, wo geringe Mengen des geeigneten Lös noch bis zur Wende aufbereitet wurden.
5: Die Firma ist jetzt leider ein bisschen weiter entfernt, also gegründet in Blankenburg, aber jetzt sind wir in Friedrichsdorf zu Hause. Friedrichsdorf ist im Rhein-Main-Gebiet in der Nähe von Frankfurt. Und die Philosophie von Adolf Just wird auch dort weitergelebt. Das heißt, alle unsere Sortimente, die Arzneimittel, die Medizinprodukte oder auch die zertifizierte Naturkosmetik werden alle hergestellt nach der Philosophie von Adolf Just, nach der Heilerde für die innerliche und äußerliche Anwendung.
2: Die Verbindung nach Blankenburg zu den einstigen Wurzeln der Heilerde wurde seit der Wende neu belebt und gepflegt.
4: Ich darf an der Stelle sagen, liebe Frau Oeggermann, wir sind in der Stadt.

0: Blankenburg, Ihnen ganz persönlich und Ihrem Unternehmen und auch der ganzen Familie, den Nachfolgern von Adolf Hüss, dankbar, dass Sie diese Verbindung hier nach Blankenburg so lange auch aufrechterhalten. Und Sie haben ja schon die Vielfalt unserer Vereinslandschaft und des Engagements kennengelernt.
1: Natürlich waren auch alle ehemaligen Just-Preisträger zur Bekanntgabe der diesjährigen Auszeichnung eingeladen.
2: Es werden Vereine, Institutionen, Menschen geehrt, die sich eben um die Gesundheit oder um die Gesellschaft verdient gemacht haben. Und in diesem Jahr ist es ein Verein, der diese Werte in besonderem Maße, wie wir finden, verbindet. Es ist nämlich Lok Blankenburg 1949 e.V. und zwar im Besonderen der Verein für Leichtathletik. Und zwar für die Durchführung und Organisation des Regensteinlaufs. Der Regensteinlauf ist aber nicht einfach nur eine sportliche Herausforderung, sondern nein, er verbindet ja auch die Gemeinschaft, die Menschen. Er bringt Familien, alte Leute, junge Leute, sehr ambitionierte Läufer, Hobbyläufer zusammen und steht auch für die Harzer Region. Und das sind ja genau die Werte, für die Adolf Just auch steht. Also sprich das Bewegen in der Natur, das Bewusstsein, das Bewegen und ein gesundheitlicher Lebensstil für die Gesundheit ganz elementar sind. Deswegen meinen wir, dass der Preis hier sehr gut angebracht ist.
1: In diesem Jahr kann sich der Sportverein Lok Blankenburg über einen Scheck von 5.000 Euro freuen, die Tanja Ueckermann von der Heilerde-Gesellschaft Luvus Just dem neuen Abteilungsleiter Donald Rosenthal überreicht. Mit dem Geld soll vor allem die Jubiläumsveranstaltung 30 Jahre Regensteinlauf unterstützt werden. Die Stadt prämiert den jeweiligen Preisträger außerdem mit einem eigens dafür angefertigten Keramikteller.
3: Dieser Regensteinlauf, der hat ja über die Jahre eine ganz gute Strahlkraft entwickelt, auch über die Grenzen der Stadt hinaus. Wir hatten letztes Jahr und dieses Jahr jeweils über 800 Teilnehmer. Und das ist schon was für so einen kleinen Verein. Und die Leute, die sonst immer am Schluss genannt werden, die möchte ich gerne jetzt mal zuerst nennen. Das sind nämlich die vielen Helfer, die für diesen Wettkampf, für diesen Tag erforderlich sind. Und wir haben jetzt in der Regel so 50 bis 60, manchmal sogar 70 Leute, die uns bei dieser Organisation und Durchführung unterstützen. Und das sind die 5 bis 6 Leute, die bei uns in der Abteilungsleitung sitzen und die Organisationsarbeit machen. Nur ein winziger Teil von dieser Veranstaltung. Es gibt also sehr viel mehr Menschen, die das tragen und die dazu beitragen, dass das ein großer Erfolg geworden ist, dieser Regensteinlauf. Es macht sehr viel Spaß, die Teilnehmer zu sehen, wenn sie am Ende erschöpft und glücklich im Ziel ankommen, und ich hoffe, dass das noch viele Jahre so bleiben wird. Also vielen Dank.
1: Herzlichen Glückwunsch und sportfrei für den nächsten Regensteinlauf.
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0: Am Montagvormittag wird es teils sonnig bei Temperaturen um 17 Grad. Zum Mittag hin wird es wechselnd bewölkt und sonnig mit einem leichten Wind aus Norden. Der Abend wird überwiegend sonnig bei Temperaturen um 19 Grad. In der Nacht wird es klar und es weht ein leichter Wind aus Osten. Am Dienstag gibt es einen Mix aus Sonne und Wolken bei Temperaturen um 23 Grad.
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0: Es ist Landtagswahl in Sachsen-Anhalt. Für den Wahlkreis Wernigerode und Harzgerode kandidiert in diesem Jahr ein neues, frisches Gesicht. Bianca Heine ist 28 Jahre alt. Sie ist seit 2024 Stadtverbandsvorsitzende der CDU und Stadträtin in Harzgerode. Alle Kandidaten, die sich für ein Politikamt im Harzkreis bewerben, wissen eins: Für die Region ist die Tourismusbranche enorm wichtig. Auch die gelernte Verwaltungsfachangestellte weiß das.
1: Für viele ist der Harz ja ein Urlaubsziel, aber für uns ist es einer der wichtigsten Wirtschaftsfaktoren überhaupt. Wernigerode zum Beispiel hat über 1 Million Übernachtungen jedes Jahr. Das ist natürlich wahnsinnig viel und ist damit auch Spitzenreiter in Sachsen-Anhalt. Natürlich profitieren auch davon Gastronomie, Hotellerie, der Einzelhandel hier vor Ort und der hält natürlich unsere Städte hier am Leben.
0: Der gesamte Harzkreis lebt vom Tourismus. Über 8 Millionen Menschen besuchen jährlich die schönste Region Sachsen-Anhalts. Allein Wernigerode hat über 2 Millionen Übernachtungs- und Tagesgäste.
1: Der Harz lebt vom Tourismus. Wir haben zwar auch einen Teil Industrie, aber halt viel mehr Tourismus. Und dafür setze ich mich natürlich auch in Zukunft ein, dass hier auch kleinere Unternehmen weiterhin Chancen haben, dass der Einzelhandel erhalten bleibt und auch gute Rahmenbedingungen in Zukunft bekommt.
0: Bianca Heine absolvierte nach ihrer Ausbildung in Leipzig noch zusätzlich ein Studium in Hannover und ist seit 2024 im Ministerium für Infrastruktur und Digitales des Landes Sachsen-Anhalt tätig.
1: Nach meinem Abitur 2016 habe ich zunächst eine Ausbildung gemacht zur Verwaltungsfachangestellten bei der Stadt Leipzig und anschließend habe ich in Hannover studiert, öffentliche Verwaltung. Genau, ich bin zum Studieren weggezogen, habe aber immer an Sachsen-Anhalt gehangen und an meiner Heimat, so dass ich auch jedes Wochenende nach Hause gefahren bin und jetzt am Ende natürlich auch wieder zurückgekehrt bin.
2: Das ist ja sehr vorbildlich, weil hier in der Region haben wir einen sehr, sehr alten Altersdurchschnitt. Also Jugendliche sind ja willkommen und vor allen Dingen auch junge Menschen, gerade mit Studium, die hier ihre Familie, ihres Dasein auch der Zukunft sehen. Wie ist das? Wie kriegt man diese Leute denn zurück?
1: Naja, wir haben hier gute Voraussetzungen dafür. Also hier in Wernigerode zum Beispiel haben wir selbst eine Hochschule. Also wir sind Hochschulstadt. Ne, man kann hier auch studieren. Man findet hier super Arbeitsplätze. Wir haben gute Grundstückspreise, um auch ein Haus zu erwerben. Und wir sind natürlich auch familienfreundlich. Also es lohnt sich hier, seine Arbeit aufzunehmen, eine Familie zu gründen und einfach sesshaft zu werden. Und das möchte ich auch gerne weitervermitteln. Weil es einfach, also Sachsen-Anhalt und meine Heimat hier vor Ort im Wahlkreis ist einfach lebens- und liebenswert.
2: Es wird jetzt zur Wahl sehr, sehr viel Werbung von den Parteien gemacht. Würde man vielleicht mal so viel Werbung machen, um junge Leute zurückzuholen? Denn was wir ja auch noch haben, sind freie Kita-Plätze. Das ist ja auch keine Selbstverständlichkeit. Läuft da nicht was falsch in der Landesmarketing?
1: Ja, ich denke, da können wir noch einiges nachholen. Das gilt es auch in den nächsten Jahren auf jeden Fall anzugehen, dass man vor allem junge Leute wieder zurückholt oder hier behält, vor allem in Sachsen-Anhalt. Und einfach bessere Chancen und Rahmenbedingungen schafft, zum Beispiel für bessere Studienangebote, auch hier vor Ort.
0: Bei den derzeitigen Umfragewerten der CDU wird sie Schwierigkeiten haben, mit ihrem Listenplatz 30 in das neue Landesparlament Sachsen-Anhalt zu kommen. Daher möchte die engagierte Politikerin unbedingt das Direktmandat für ihren Wahlkreis Wernigerode und Harzgerode erreichen.
1: Ich würde mich natürlich freuen, wenn ich es in den Landtag schaffen würde. Ich weiß natürlich, es ist super schwierig und wenn dann nur für mich aktuell auch über das Direktmandat zu erreichen, komme ich nicht in den Landtag, geht es für mich normal weiter. Also ich habe einen normalen Job, ich arbeite beim Land Sachsen-Anhalt in einem Ministerium hier in Magdeburg sozusagen und ich gehe dann meiner Arbeit nach, aber ich bleibe natürlich politisch engagiert.
2: Das heißt, wenn Sie jetzt nicht in den Landtag kommen, dann geben Sie nicht auf, sondern werden Sie trotzdem kandidieren, zum Beispiel für den Deutschen Bundestag oder auch für Europa?
1: Also aufgeben ist erstmal keine Option, in keinem Fall. Ich würde jetzt nicht sagen, dass ich direkt für ein neues Parlament kandidiere oder ähnliches. Ich bin Stadträtin und würde mich dann darauf wieder voll und ganz konzentrieren, auf mein Ehrenamt sozusagen und auf die Kommunalpolitik und mein Mandat dort, was ich habe. Und bin auch so in vielen Gremien der Jungen Union zum Beispiel engagiert. Und genau, da setze ich mich erstmal weiter ein.
0: Fehlendes Engagement kann man ihr nicht vorwerfen. Ihre Plakate sind in Ihrem Wahlkreis allgegenwärtig.
2: Ja, Frau Heine, Sie möchten in den Landtag. Sie sehen sehr jung aus, aber so jung sind Sie auch nicht mehr. Denn mit 29 hat man eigentlich das richtige Alter, um eine große politische Karriere zu starten. Warum Politik? Sie sind ja in der Verwaltung derzeit. Warum haben Sie sich dafür entschieden?
1: Genau, ich bin mit 28 Jahren sogar die jüngste Direktkandidatin der CDU in Sachsen-Anhalt und kandidiere hier für den Landtag. Ich habe mich für die Politik entschieden, weil ich mir selber gesagt habe, man kann nicht immer nur meckern. Wenn man etwas mitentscheiden will und mitgestalten will, dann kann man sich auch politisch engagieren, ehrenamtlich. Und genau das habe ich getan. Ich bin auch Stadträtin in Harzgerode seit einiger Zeit. Und jetzt ist der nächste Schritt sozusagen die Landtagskandidatur.
2: Sie haben studiert, hier auch im Harz. Also Sie kennen Harz eigentlich, sind hier zu Hause und kennen ja alles hier, jeden, ja kann man ja sagen, jeden Stein hier im Prinzip. Aber wenn man jetzt in der Verwaltung ist und in den Landtag will, muss man ja auch die Wirtschaft vertreten. Da haben Sie wenig Erfahrung. Wie können Sie das denn kompensieren?
1: Genau, ja, ich komme vielleicht nicht aus einem wirtschaftlichen Unternehmen oder ähnliches. Natürlich habe ich auch Public Management studiert, da habe ich auch Wirtschaft dabei gehabt als Modul. Aber ich komme auch aus der Wirtschaft im Sinne meiner Familie. Meine Familie hat eine Gastronomie in Harzgerode und das ist quasi auch ein kleines Unternehmen. Und da denke ich, bin ich gut aufgestellt. Ich habe auch von früh an bei meinen Eltern immer geholfen. Ich habe viel gekellnert, immer neben dem Job und neben dem Studium noch gearbeitet. Und mich da auch qualifiziert, genau.
2: Jetzt ist es ja so, das ist ein ganz besonderer Wahlkampf dieses Jahr in Sachsen-Anhalt. Der hat eine hohe bundesweite, ja sogar weltweite Aufmerksamkeit. Früher war es so, wenn man eigentlich einen Listenplatz hat, so wie Sie, glaube 30, dann konnte man ziemlich fest damit rechnen, in den Landtag auch zu kommen. Dieses Jahr ist alles anders, die CDU sieht es gerade nicht so gut aus. Wie empfindet man das denn so als junge Kandidatin? Ärgert man sich da auch ein bisschen?
1: Ich kandidiere ja nicht für einen Listenplatz oder ähnliches. Ich glaube, es sollte von jedem der eigene Anspruch sein, dass man auch natürlich das Direktmandat vor Ort gewinnen möchte. Das ist auch mein Anspruch, dafür kämpfe ich auch. Und vor allem kämpfe ich dafür, dass ich diesen Wahlkreis auch vertreten darf, um das Vertrauen

0: der Bürgerinnen und Bürger hier vor Ort.
1: Wie anstrengend ist denn dieser Wahlkampf?
0: Ich bin seit fast einem Jahr im Wahlkampf tatsächlich. Ich wurde am 18.08.2025 nominiert. Das ist quasi fast ein Jahr in einer Woche. Und es ist schon anstrengend, ne? Man kommt spät nach Hause, steht früh wieder auf. Privates wird zurückgestellt und ist halt sehr viel vor Ort, viele Termine. Man fährt unzählige tausende Kilometer durch den Wahlkreis, um mit den Bürgerinnen vor Ort ins Gespräch zu kommen, um an Veranstaltungen teilzunehmen, um einfach präsent und vor Ort zu sein, um gemeinsam Lösungen zu suchen. Und man muss natürlich auch bekannt werden für so einen Landtagswahlkampf.
1: Was sind Ihre Schwerpunktthemen dann? Es hat ja jeder Politiker so seinen Schwerpunkt. Der eine macht Wirtschaft, der andere macht Digitales, der nächste macht irgendwie Finanzen. Was würden Sie als Ihren Schwerpunkt betrachten?
0: Mein Schwerpunkt im Landtagswahlkampf ist das Ehrenamt, denn ich denke, ich bin davon überzeugt, das Ehrenamt ist systemrelevant für uns, gerade hier im ländlich geprägten Raum in Sachsen-Anhalt. Wir haben 80% der Menschen im Ehrenamt und nur so erhalten wir auch unsere Vereine, unsere Initiativen vor Ort. Und können die Sportvereine beispielsweise die Feuerwehren und Ähnliches erhalten. Alles durch das Ehrenamt. Und deswegen setze ich da einen Schwerpunkt drauf, weil ich denke, durch die Menschen vor Ort ist nur das möglich.
1: Jetzt ist ja die CDU auch hier im Harzkreis eine große Partei und auch eine starke Partei. Und es gibt derzeit überall in den Medien nur ein Wort, das nennt sich Brandmauer. Jetzt gibt es hier auch im Harzkreis von der CDU Leute, die sagen, die brauchen wir nicht. Wie sehen Sie das denn?
0: Die CDU hat einen Unvereinbarkeitsbeschluss und an den halte ich mich auch. Also es gibt keine Zusammenarbeit mit den Rechten oder mit den Linken. Und hinter diesem Unvereinbarkeitsbeschluss stehe ich auch, genauso wie das auch unser Ministerpräsident immer sagt. Es gibt dort keine Zusammenarbeit.
1: Aber wenn man nach links und nach rechts eine Brandmauer hat, dann ist es relativ schwierig, irgendwie noch den Ministerpräsidenten zu stellen. Macht man sich darüber Gedanken oder sagt, wir gucken uns erstmal die Wahlergebnisse an?
0: Ich glaube, wir können super viel spekulieren. Wir wissen Stand jetzt nicht, welche Parteien einziehen. Zieht das BSW ein, die FDP kommen gar nicht mehr in den Landtag. Auf einmal sind die SPD nur noch bei 6%. Also man kann ja fast sagen, alle 3 Wochen gibt es da neue Entwicklungen, weshalb ich da aktuell nur sagen kann, das sind alles viele Spekulationen, viele Wenn- und Aber-Konstellationen, die man jetzt anstellen kann. Davon halte ich nicht viel. Für mich selbst geht es darum, hier vor Ort das Vertrauen der Bürgerinnen und Bürger zu bekommen und viel mit den Menschen zu reden, von mir und meinen Werten und meinen Inhalten vor allem zu überzeugen und auch, dass ich natürlich bekannt werde.
1: Wenn man ein Jahr im Wahlkampf ist, mit wie vielen Menschen konnte man schon sprechen? Vor allen Dingen sind ja auch viele Menschen dabei, die eine ganz andere politische Meinung haben.
0: Ich habe sie natürlich nicht gezählt, die vielen Menschen, aber es waren mehrere Tausend, davon bin ich überzeugt, wenn man ein Jahr lang im Wahlkampf ist. Denn wenn man Feste oder Ähnliches besucht, ne, ob das Vereinsfeste sind, Schützenfeste oder andere Veranstaltungen, dann kommt man ja mit so vielen ins Gespräch. Ja, und es sind natürlich auch nicht immer angenehme Themen, die man da bespricht oder man ist auch nicht immer einer Meinung, aber ich glaube, das gehört dazu. Und das ist natürlich auch wichtig. Also ich lasse mich gerne noch mal eines Besseren belehren. Bin da natürlich offen und freue mich auch immer über jede Diskussion.
1: Fragt man die Menschen auch manchmal, warum so viele hier AfD wählen?
0: Ja, natürlich. Und man fragt natürlich auch, was sie bedrückt, was ihre Probleme hier vor Ort sind und versucht, gemeinsam eine Lösung zu finden, versucht, ins Gespräch zu gehen und halt ganz viel mit Inhalten zu überzeugen, auch wenn die nicht oft ankommen.
2: Ob das für das Direktmandat reicht, wird sich bei der Landtagswahl am 6.9.2026 zeigen.
3: Das Harzfest. Highlights am Wochenende vorgestellt.
4: Ja, mein Name ist Rainer Fessel. Ich bin hier der erste Vorsitzende vom Spielmannszug Hasselfelde und ich bin hier im Organisationskomitee für die Organisation mit verantwortlich.
5: Mein Name ist Katja Hohenstein. Ich komme von der Feuerwehr Hasselfelde und bin auch Teil des Festkomitees vom Harzfest 2026.
6: Mein Name ist Melanie Martin. Ich bin im Skiverein Hasselfelde im Vorstand und bin auch Teil des Festkomitees hier beim Harzfest 26.
3: Als Mitglieder des Festkomitees kümmern Sie sich um die verschiedenen Programmpunkte. Bis Sonntag ist in Hasselfelde eine Menge los. Damit man bei den vielen Highlights nicht den Überblick verliert, haben wir vorab noch einmal nachgefragt, was die Gäste an diesem Wochenende im Harz erwartet.
6: Genau, im Walzebad ist am Freitag die Eröffnung des Harzfestes 2026. Das beginnt um 16.30 Uhr mit einer feierlichen Eröffnung. Und diesmal ist auch wieder ein sportlicher Teil dabei. Es findet ein Triathlon statt und das ist diesmal ganz toll. Die Ortschaften der Stadt Oberharz am Brocken stellen jeder eine Mannschaft, sowie die Verwaltungen des Landkreises und der Stadt Oberharz am Brocken. Und die treten gegeneinander an.
5: Und am Sonnabend starten wir mit einem Gottesdienst von der Landesbischöfin. Das ist auch eine ganz besondere Ehre für uns. Das gab es so auch noch nicht in Hassefelde. Wir werden dann ein kunterbuntes Rahmenprogramm genießen. Das heißt ein Kinderprogramm, eine Vereinsmeile, eine Blaulichtmeile. Wir werden ganz viele Akteure im German- und Keltendorf haben, im touristischen Dorf. Das heißt, unsere Highlights hier im Harz einfach toll präsentieren für Publikum, für Gäste, aber natürlich auch für Einheimische. Und am Abend findet eine große SAW-Party im Kurpark statt. Und um 21.30 Uhr das Highlight überhaupt, der Zapfenstreich 2026, erstmalig zum Harzfest aufgeführt und wahrscheinlich auch für die nächsten Jahre einzigartig.
4: Also der Zapfenstreich wird hier vor unserer Kirche, unserer schönen Kirche, abends um 21.30 Uhr, wie das bei normalen Zapfenstreichen ist, mit entsprechender, wie sagt man so schön, Illumination, also mit Fackeln und auch die Kirche wird angeleuchtet. Das hat schon entsprechend vor diesem Ambiente schon entsprechend, das ist ein richtig guter Eindruck, den er macht. Deswegen haben wir uns diese Stelle auch dafür ausgesucht.
5: Also wir starten auch am Sonntag um 10 Uhr im Kurpark, auch mit einem Musik-Act, sag ich mal, aus der Region. Und um 11 Uhr beginnt der große Festumzug über die breite Straße am Markt vorbei in Richtung Kurpark. Dort werden dann alle Akteure begrüßt und das musikalische Programm geht weiter.
3: Hasselfelde kennt sich mit Festen aus. Erst vor 4 Jahren gab es zur 800-Jahr-Feier ebenfalls einen großen Umzug und ein Fest im Kurpark. Beim Harzfest soll das noch getoppt werden. Damit das überhaupt möglich ist, braucht es im Ort selbst einen starken Zusammenhalt.
4: Die Vereine sind hier sehr zusammen. Ne? Wir haben gerade eben auch vorhin schon gehört, der Skiverein, die Feuerwehr und auch der Spielmannszug, die Hassefelder Jäger. Also wir sind sehr viele Vereine, auch der Osterfeuerverein, die auch hier sehr, sehr eng zusammenarbeiten und versuchen, unser Leben hier in der Stadt auch über die Vereine entsprechend zu gestalten.
3: Erwartet werden 20.000 Besucher. Um das Harzfest so einfach wie möglich zu genießen, wird an der Westernstadt Pullman City ein Parkplatz eingerichtet. Dieser kostet zwar 5 Euro, bietet jedoch auch einen Shuttle-Service per Bus zum Waldseebad und auch zum Kurpark an.

0: Eröffnung Technologiezentrum Drohnensicherheit. Neue Forschungs- und Testmöglichkeiten für Drohnen.
1: Lange Jahre wurde versucht, aus dem ehemaligen sowjetischen Militärflugplatz bei Kochstedt einen Verkehrslufthafen zu machen. Viele Millionen versenkten unterschiedlichste Landesregierungen in dem Areal. Es hatte aber alles nichts genutzt, bis man auf die Idee kam, den Flugplatz der deutschen Luft- und Raumfahrt anzubieten, als Forschungszentrum für führerlose Luftfahrzeuge, umgangssprachlich als Drohnen bezeichnet, begann hier 2018 eine technologische Entwicklung, die nun mit der Eröffnung des Technologiezentrums für Drohnensicherheit einen weiteren Fortschritt nahm. Denn aus der schönen neuen Welt automatischer Paketzustellung wurde unterdessen eine militärische Bedrohung, auf die es zu reagieren gilt. Dabei wird Kochstedt ein Teil eines wesentlich größeren Gebildes des DLR, das sich aus theoretischer Forschung, entsprechenden Tests und Fertigung zusammensetzt. Und da es sich für Deutschland um ein gemeinsam zu bearbeitendes Problem handelt, bringt sich die Bundesregierung ein. Interessanterweise nicht über das Verteidigungsministerium, sondern über das Forschungsministerium und über das Ministerium für Inneres. Denn Drohnenbekämpfung ist zunächst erst einmal Aufgabe der Polizei und damit Ländersache.
2: Kochstedt, meine Damen und Herren, wird ein zentraler Baustein der Sicherheitsarchitektur gegenüber der hybriden Bedrohung durch Drohnen sein. Und das ist für uns deswegen dieser bedeutende Tag, unsere Schlagkraft gegenüber angreifenden Drohnen, unsere Schlagkraft in der Drohnenabwehr, wir verstärken sie heute deutlich.
1: Dabei wird der Flughafen Kochstedt vornehmlich ein Testgelände sein, um die beispielsweise in Braunschweig beim DLR konstruierten Jägerdrohnen unter realen Bedingungen auszuprobieren.
3: In Braunschweig forschen wir schon seit vielen Jahren an Drohnen. Das heißt, wir erforschen, wie man Drohnen zunehmend sicher betreiben kann, wie man sie für neue Herausforderungen wappnen kann, wie zum Beispiel unter schwierigen Wetterbedingungen zu fliegen, die Automation voranzutreiben, sodass der Pilot immer weniger belastet wird beim Fliegen, dass man vielleicht auch mehrere Systeme gleichzeitig fliegen kann. Aber wir forschen auch an Technologien, um gegen Drohnen wirksam zu werden. Wir entwickeln zum Beispiel Jägerdrohnen und Lagebilder in Braunschweig, die dann eingesetzt werden können, um gegen widerrechtlich betriebene Drohnen eingesetzt werden zu können, die dann hier in Kochstedt erprobt werden.
1: Diese Verbindung wurde dann durch die anwesenden Spitzenpolitiker symbolisch freigeschaltet, um ihnen dann einen Eindruck zum Stand der wissenschaftlichen Forschung zu geben. Der ist schon weit gediehen und bereits für viele Einsatzfälle verfügbar. Allerdings befindet man sich dazu in einem ständigen Wettlauf mit dem Gegner. Man sprach hier von einer technologischen Entwicklungszeit von gerade mal 3 Monaten, um auf eine neue Bedrohungslage zu reagieren.
3: Sehr kleine, sehr, sehr schnelle Systeme. Wir haben große, langsame Systeme. Wir haben aber auch große, schnelle Systeme. Also das heißt, gegen die man sich wehren muss. Das heißt, für jede Situation braucht man tatsächlich eine maßgeschneiderte Lösung. Und manchmal ist eine kleine, schnelle Jägerdrohne eine gute Antwort, die allerdings nicht gegen jegliche Drohnen wirksam sein wird, sondern manchmal braucht man ein bisschen größeres Gerät, um dann zum Beispiel eine Drohne einzufangen in der Luft, wenn man beispielsweise über einem Konzert oder einer Sportveranstaltung gerade einen Absturz einer widerrechtlich betriebenen Drohne vermeiden möchte, dann pflückt man sie quasi aus dem Himmel und fliegt sie dann weg, um sie dann für eine Forensik zur Verfügung zu stellen.
1: Denn schließlich möchte man wissen, von wem man angegriffen wurde, auch wenn das nicht immer einfach ist, wie das jüngste Beispiel eines Drohnenangriffs am Flughafen Leipzig-Halle bewies. Weshalb sich die versammelten Medien eigentlich nur dafür interessierten und nicht für die wahre Bedeutung des Technologiezentrums für Drohnensicherheit für ein solches Bundesland wie Sachsen-Anhalt.
3: Die Umgebung hier in Kochstedt, das nationale Erprobungszentrum und jetzt das Technologiezentrum für Drohnensicherheit, ist eine Erprobungsumgebung, ist ein Flughafen, wo verschiedene Experimente durchgeführt werden, wo wir besondere Infrastruktur angeschafft haben, die es ermöglichen, Technologieforschung zu betreiben, bis hin zur Technologiereife und auch externen Partner, wie zum Beispiel unseren Sicherheitsbehörden, die Möglichkeit einräumen können, hier neue Technologien zu testen und zu bewerten, damit Wissen möglichst den Bedarfsträgern auch zur Verfügung gestellt wird.
4: Denn ohne Frage ist es in dem Moment, in dem eine Großforschungseinrichtung eine solche Sichtbarkeit bekommt, auch ein neues Portfolio, jetzt ja tatsächlich auch Drohnenabwehr eine große Rolle spielt, das lockt Unternehmen an. Das gibt Start-ups als Ausgründungen, denn hier sind viele junge Wissenschaftlerinnen und Wissenschaftler, die sich gut vorstellen können, sich selbstständig zu machen. Aber es lockt auch Unternehmen an, sich hier in die diesem Umfeld anzusiedeln.
1: Das wäre eine große Hoffnung, nicht nur der Landespolitik, eine Hoffnung, die sich aber zu erfüllen scheint. Dabei hilft, dass es für diesen Flughafen immer noch die entsprechende Betreiberlizenz gibt, was das Testen unter realistischen Bedingungen ermöglichen wird. Das wird jedoch weitgehend im Verborgenen stattfinden, denn auch bei diesem Pressetermin gab es Areale, in denen nicht gefilmt werden durfte. Denn das Testen und Erproben, aber auch die Ausbildung der Sicherheitsbehörden verlangt nach einem gewissen Maß an Geheimhaltung, womit man wieder beim immerwährenden Wettbewerb mit dem Gegner wäre.

0: für Blankenburg und Osterwiek. Landtagskandidat Alexander Reuscher vorgestellt. Die meisten Menschen kennen Alexander Reuscher mit Anzug und Krawatte. Seit 2021 sitzt er für den Wahlkreis Blankenburg und Osterwiek im Landtag von Sachsen-Anhalt. Damals gewann er mit 33,6% das Direktmandat. Alexander Reuscher gilt als leidenschaftlicher Politiker, der immer sagt, was er denkt, auch wenn es nicht vielen gefällt. Politisch gehört er innerhalb der CDU zum konservativen Flügel. Schon früh hat sich der 55-Jährige gegen eine Brandmauer zur AfD ausgesprochen und verteidigt auch andere strittige Themen innerhalb der CDU leidenschaftlich. In seiner Freizeit ist der passionierte Jäger oft in seinem Jagdgebiet in Osterwiek anzutreffen. Mit seinem österreichischen Geländefahrzeug, einem Pinzgauer, kann Reuscher auch die schwierigsten Dinge meistern, um zu seinen Hochsitzen zu gelangen. Das politische Alltagsleben in Magdeburg ist oft kritisch, besonders für Reuscher, da er mit seinen umstrittenen Aussagen auch gern ein Ansprechpartner für viele bundesweite Medien ist. Hier in seinem 130 Hektar großen Pachtgebiet kann sich der gebürtige Leipziger entspannen. Lange Zeit war er innerhalb der CDU Wolfsbeauftragter und setzte sich für eine drastische Reduzierung der Wolfspopulation in Sachsen-Anhalt ein. Auch wenn die Landtagswahl am 6. September 2026 aufgrund der hohen AfD-Wahlprognosen schwer werden wird, will Reuscher es noch einmal wissen. Auch dieses Mal möchte er unbedingt das Direktmandat in seinem Wahlkreis gewinnen.
1: Ja, Herr Reuscher, wir möchten Sie heute vorstellen, Sie sind im Wahlkampf schon seit einigen Wochen. Wie schwer ist denn dieser Wahlkampf diesmal und dieses Jahr und wie sehr strengt er an?
2: Also ein Wahlkampf muss immer anstrengend sein, das motiviert ja auch, das ist der Eustress, also so ein positiver Stress. Wobei natürlich auch, es ist sicherlich schwer, wenn sehr viel beschädigt wird und wenn sehr viel beschmiert wird, das ist ein bisschen Kinderkram. Kommt jetzt verstärkt vor, aber mir macht Wahlkampf Spaß, es gehört dazu. Dann wird auch manchmal gesagt, jetzt tauchst du auf einmal auf und da sage ich, nein, liebe Leute, ich war die gesamte Wahlperiode immer ansprechbar, nur jetzt ist es halt ein bisschen schriller, ein bisschen lauter, ein bisschen auffälliger und das soll auch so sein.
1: Wir wollen ja die Kandidaten auch ein bisschen vorstellen und da möchte ich bei Ihnen anfangen mit Ihrer Biografie. Sie sind ja hier, kommen ja hier aus dem Osten, sind dann aber über Ungarn nach Westdeutschland geflohen. Was war denn damals Ihre Motivation, die DDR zu verlassen?
2: Ja, die politischen Entwicklungen von damals, ganz klar. Ich durfte damals nicht studieren, obwohl ich sehr gute Schulnoten hatte. Wurde mir ganz klar gesagt, meine politische Einstellung sei nicht so passend. Und natürlich hat auch ein bisschen der Wohlstand des Westens gelockt, das muss ich ganz klar sagen. Den wir jetzt haben und wo so viele heute jammern und sagen, uns ging es so schlecht, es geht uns sehr, sehr gut. Auch das war ein Teil des Zieles, also es war nicht nur politisch, sondern es war eine Mischung aus den politischen Aussichten. Ich war in der Kirche engagiert, in der Thomaskirche in Leipzig und all diese Dinge haben einem dort die Zukunft verbaut. Und deshalb habe ich mich zur Flucht aktiv entschieden und bin noch vor der Grenzöffnung illegal gegangen.
1: Sie waren ja damals noch sehr jung. Sie hatten noch keine Ausbildung, Sie sind dann nach Hamburg gegangen und haben dann Groß- und Einzelhandelskaufmann gelernt und dann haben Sie auch irgendwann die politische Karriere angestrebt. Was war denn der Grund, in eine Partei einzutreten und warum die CDU?
2: Vielleicht darf ich da noch einen Schritt zurückrudern. Ich hatte in der DDR eine Ausbildung zum Keramiktechniker gemacht. Das heißt, ich habe eine technische Ausbildung gemacht und dann in Hamburg die kaufmännische Ausbildung. Also erst mein Abitur zu Ende gemacht in Hamburg und dann die kaufmännische Ausbildung gemacht. Insofern habe ich zwei Ausbildungen, wenn Sie mir erlauben, das noch zu sagen. Und als ich dann in Hamburg war, dachte ich, bin im freien Land und habe mich bei Wahlen auch als Wahlhelfer engagiert. Da habe ich allerdings auch komische Erlebnisse gehabt, wie die Jusos da mit den Sachen umgegangen sind, sodass ich erstmal gesagt habe, nee, lasst mich in Ruhe, mit Politik will ich nichts zu tun haben. Aber ich war schon immer ein politischer Mensch, denn wenn Sie gehört haben eben, dass ich in der jungen Gemeinde war und da aktiv war, dann können Sie sich das vorstellen, das geht aus einem nicht raus. Also habe ich irgendwann angefangen zu sagen, ich will hier nicht meckern, sondern ich will auch mitgestalten. Ich habe Erfahrung in der Wirtschaft. Ich bin sehr, sehr viel international unterwegs. Und warum soll ich mich nicht auch im Stadtrat und anders politisch engagieren?
1: Es ging ja dann kurz nach der Wende, glaube ich, sind Sie auch schon gleich wieder zurückgegangen in den Osten. Wo haben Sie sich denn engagiert? Sind Sie schon in die CDU in Hamburg eingetreten oder erst hier?
2: Nein, ich bin erst hier im Harz wieder. Also meine Familie kommt aus dem Harz. Ich war viele Jahre in Leipzig und ich bin 2011 in die CDU eingetreten. Und da habe ich mich dann auch verstärkt kommunalpolitisch engagiert, also genau Graswurzelbewegung in der Kommune, in der Gemeinde, da wo man lebt, vor der eigenen Haustür etwas tun. Also nicht die Welt retten, sondern da, wo man was erreichen kann, konkret etwas machen.
1: Sie sitzen seit 2021 im Landtag von Sachsen-Anhalt. Und wenn man Sie beobachtet, merkt man gleich, dass Sie ein Mensch mit Ecken und Kanten sind. Sie sind also kein Berufspolitiker, der, sage ich mal, vom Plenarsaal dann gleich in den Landtagssaal wechselt, sondern Sie sagen schon das, was Sie denken. Ist das manchmal schwierig?

0: schwierig. Und manchmal kommt mir das so vor, dass sie auch so ein, ja, ich sag mal, in der CDU so ein bisschen alleine auch gelassen werden.
1: Ja und nein. Also was mich natürlich frei macht von den politischen Zwängen ist, dass ich kein KKK, also Kreis oder Kreissaal, Hörsaal und dann Plenarsaal oder Saaltyp bin. Insofern macht mich das frei von Abhängigkeiten in der Partei, dass ich sagen muss, ich habe dir das gemacht, jetzt musst du mir das machen, sondern ich sage frei, was ich denke. Das ist richtig. Und es gelingt den Leuten, die vielleicht Akten anlegen, nicht irgendwie Leichen im Keller zu finden. Das ärgert die vielleicht ein bisschen und dann regen sie sich über irgendein ironisches Bild auf. Wichtig ist mir tatsächlich, politische Akzente zu setzen, wie zum Beispiel mit dem sprachlich falschen Gendern, da was zu unternehmen. Oder mit dem Wolf. Also ich habe konkrete Ziele erreichen können, durchsetzen können. Und da kann ich Ihnen sagen, da gibt es durchaus Teamwork in der CDU und auch in der Union, also mit der CSU, weit über den Tellerrand hinaus. Und da ist ein Zusammenhalt da. Es gibt aber auch immer wieder Leute, die ja, die ein bisschen Angst davor haben, wenn jemand wirklich selbstständig und unabhängig ist und sich nicht, ich sag mal, unter Druck setzen lässt. Und das ist wichtig.
0: Sie gelten ja in der CDU als konservativer Mensch, das kann man so sagen. Jetzt ist die AfD hier in Sachsen-Anhalt da, in ganz Deutschland, aber in Sachsen-Anhalt sind die in den letzten Jahren besonders stark gewachsen. Und jetzt, kurz vor der Wahl, stehen die knapp vor einer absoluten Mehrheit. Viele sagen, sie paktieren mit denen auch. Woran liegt das? Sie wollen natürlich, sie haben nicht, das ist das, was sie öfter machen, sie sagen knallhart, was sie möchten, wie mit dem Wolf. Und sie haben auch ganz knallhart gesagt, die Brandmauer ist für sie nichts. Wie schwer ist das denn in der CDU, diese Meinung aufrechtzuerhalten?
1: Das ist gar nicht, es wird immer leichter, diese Meinung aufrechtzuerhalten. Berlin hat da ein paar Probleme. Ich war sicherlich einer der Ersten, die als Abgeordnete gesagt haben, die Brandmauer ist falsch. Und gleichzeitig habe ich auch immer dazu gesagt, ich bin aber nicht für die Zusammenarbeit mit extremen Parteien, sprich AfD oder Linke. Und warum muss dann die Brandmauer weg? Ist eigentlich relativ leicht erklärt. Wenn man die DDR-Vergangenheit kennt und weiß, was Ausgrenzung ist, wenn man weiß, dass Menschen stigmatisiert werden, dann verliert man diese Menschen. Und das möchte ich nicht. Ich möchte, dass die Menschen uns vertrauen, dass die Menschen zu uns kommen, sich nicht stigmatisiert fühlen. Und deshalb muss die Brandmauer weg. War ein großer politischer Fehler von Angela Merkel und Annegret Kramp-Karrenbauer, uns das aufzuhalten. Jetzt haben wir diesen Beschluss und er ist da, er ist in der Welt. Und die westdeutschen Verbände haben mehr Delegierte und Mitglieder, merken langsam, selbst in Schleswig-Holstein und überall, dass die AfD auf dem Vormarsch ist, wenn man das Thema nicht aktiv angeht und wenn man eben nicht auf die Menschen, die Fragen oder die Probleme haben, zugeht. Man muss offen für die sein. Und das ist meine Verantwortung als Politiker, für jeden offen zu sein. Ich suche mir nicht nach Gesinnung und nach Einstellung aus, wen ich unterstütze und helfe, sondern der Bürger ist der Bürger und da ist jeder für mich gleich.
0: Jetzt hatte ja Sachsen-Anhalt einen Innenminister mit Holger Stahlknecht, der auch sehr mächtig und auch sehr beliebt war. Und dieser Innenminister Holger Stahlknecht hat als erstes eine Minderheitsregierung ins Spiel gebracht und wurde dann vom Ministerpräsidenten entlassen. Warum ist es so schwer, eine Minderheitsregierung zu machen? Dann müsste man mit der AfD gar nicht so sehr zusammenarbeiten. Man muss sich aber natürlich tolerieren lassen. Das heißt, wenn man die gleichen Ziele verfolgt, dann macht man es mit denen, ohne groß mit denen zusammenzuarbeiten. Warum ist es in der Politik so schwer?
1: Also es ist natürlich immer das Schönste, wenn man eine absolute Mehrheit hat, dann kann man durchregieren. Das gelingt im Moment keiner Partei. Die AfD steht kurz davor. Die Bürger werden entscheiden, ob sie das wirklich wollen oder nicht. Und wenn man eine Koa hat und einen Koa-Vertrag, kann man regieren. Da sind aber Kompromisse. Und viele Kompromisse sind faule Kompromisse. Das sehe ich als kritisch an. Und solche Menschen wie Holger Stahlknecht, die haben natürlich eine klare Meinung. Die haben den Mut, schwierige Themen anzusprechen. Ich würde niemals für eine Minderheitsregierung kämpfen, sondern ich kämpfe jetzt erstmal für die CDU und für, vor allen Dingen für mein Direktmandat, denn ich möchte und muss meinen Wahlkreis direkt vertreten. Also wer mich will im Landtag, wer will, dass die CDU hier im Harz vertreten ist, der muss mich direkt wählen mit der Erststimme.
0: Da wollte ich jetzt gerade drauf zukommen, denn Sie haben ja keinen so guten Listenplatz bekommen. War das so eine Art Abstrafung?
1: Nein, die Landespartei mischt sich bei den Listenplätzen gar nicht ein, sondern das entscheiden wir vor Ort. Und da ich ein starker Kandidat bin, hat man mir gesagt, pass mal auf, du könntest das schaffen. Und ich habe gesagt, ja, das ist auch mein Anspruch. Klar ist es schön und gemütlich, wenn man einen super Listenplatz hat. Aber das darf nicht der Anspruch der CDU werden. Dann wären wir vergleichbar mit SPD oder Linken. Und das will ich nicht. Insofern stelle ich mich dem. Und ich nenne das manchmal etwas despektierlich Listenfuzzis. Und da ich das also auch schon öffentlich geäußert habe, dass ich kein Listenfuzzi sein möchte, ist das für mich die Konsequenz.

0: zu sagen, ich kämpfe um ein Direktmandat.
1: Jetzt ist ja die CDU hier im Harzkreis sehr stark. Die hat auch in den letzten Jahren unglaublich viel erreicht. Ich will mir noch ein paar Beispiele nennen. Daimler Truck in Halberstadt, Hexentanz hat es neu gemacht, Bergtheater neu, Schloss Wernigerode wurde saniert und so weiter und so fort.
0: Rheinmetall kommt auch wichtig heutzutage.
1: Rheinmetall. Warum ist es so schwierig für die CDU, das auch dem Wähler zu vermitteln? Warum wählen so viele Menschen hier denn die AfD?
0: Also es ist immer leicht, Negativwerbung zu machen, dass wenn Sie auf die Medienlandschaft schauen, dann wird über Herrn Reuscher wird gesagt, der ist umstritten, oder dann wird gesagt, er ist äußerst umstritten. Und ich weiß nicht, was dann die nächste Steigerungsform ist. Also die MZ und Volksstimme, die versuchen immer so maßlos zu übertreiben. Dabei reicht es eigentlich, die echte, wahre Geschichte zu erzählen, weil das Leben so spannend ist. Und das ist halt, wir sind da ein bisschen langweilig als CDU. Wir setzen Themen um. Wir haben über Jahrzehnte den politischen Rahmen dafür gegeben, dass Deutschland zu den 3, 4 stärksten Wirtschaftsmächten der Welt gehört und auch heute gehört. Und da haben wir unseren Anteil dran, nämlich den Rahmen zu setzen und die Möglichkeiten dafür zu schaffen. Und wir alle wissen, die DDR, Ostdeutschland, war kurz vorm Untergang und hat enorm aufgeholt. Ist noch nicht auf Westniveau, aber ist, wenn wir es international betrachten, und ich sage mal ganz konkret Sachsen-Anhalt, ist unter den 20 stärksten Prozent weltweit in der Wirtschaft. Mit allen Top, auch mit den Entwicklungsländern verglichen, sind wir unter den Top 20 an Prozenten. Und das ist ein enormer Erfolg nach der DDR und nach dem Sozialismus. Und das wird jetzt schlecht geredet, weil es leichter ist, es schlecht zu reden, auch vor allen Dingen von der blauen Konkurrenz. Die versprechen dann das Blaue vom Himmel. Und die reden ja gern von Pinocchio und Co., wenn sie uns angreifen wollen. Ich denke mal, sollten sie wirklich regieren können, werden sie ganz erheblich auf die Nase fallen und mit einer wesentlich längeren Nase. Denn das, was sie versprechen, ist weder verfassungsrechtlich, noch europarechtlich, noch bundesrechtlich umsetzbar. Und es ist halt leicht, die große Klappe zu haben. Aber diese Arbeit, die wir machen, die so ein bisschen unsexy, langweilig ist, gehört einfach dazu. Und das können wir gut.
1: Es wird wahrscheinlich bei Ihnen, in Blankenburg ist ja Ihr Wahlkreis und Osterwiek, Es wird wahrscheinlich auch sehr knapp werden. Es wird ein harter Kampf. Wenn Sie dann in den Landtag nochmal gewählt werden, was möchten Sie denn unbedingt noch umgesetzt sehen?
0: Also umgesetzt gibt es mehrere Themen, die ich sehen möchte. Einmal natürlich das Zentralkrankenhaus hier bei uns im Harz, bei Blankenburg. Ist ein wichtiges Thema, sind wir uns in der CDU einig. Dann müssen wir das Jagdrecht zum Beispiel, das war eine Kleinigkeit jetzt. Also die Gesundheit ist eher ein großes Thema, das betrifft jeden. Das Jagdrecht betrifft eher die Leute, die Tierhalter, den ländlichen Raum. Das müssen wir umsetzen und da müssen wir den Umweltminister mal auf den Topf setzen, dass er das endlich umsetzt und nicht weiter blockiert, denn wir haben einen tollen neuen Rechtsrahmen geschaffen. Das ist mir zum Beispiel sehr wichtig. Und ein sehr, sehr wichtiges Thema, auch das haben die Blauen geklaut, das habe ich schon 2016 übrigens gesagt. Die haben keine eigenen Ideen, das kommt von Rolscher, da habe ich nämlich mein erstes Banner hängen gehabt im Wahlkampf, wo ich geschrieben habe, Windkraft, nein, danke. Ich bin nicht dagegen, ich bin aber dagegen, dass erneuerbare Energien subventioniert werden und den Gesamtstrompreis teurer machen. Jeder darf Photovoltaikanlagen, jeder darf Solar, jeder darf Windkraft, ist alles okay. Aber nicht auf Kosten der Allgemeinheit und nicht auf Kosten hoher Strompreise, sondern nur, wenn es uns hilft, für Wirtschaft und Privatleute den Strom günstiger zu machen. Das ist eines der wesentlichen Themen, was auch unserer Wirtschaft sehr helfen würde, aber auch den privaten Haushaltssäckeln. Und wie gesagt, da brauchen sich die Blauen gar nicht aufspielen. Das kommt von uns, das Thema, haben wir schon lange gesagt. Und ein Thema ist mir auch noch wichtig, damit wir vorankommen bei Infrastruktur, und bei vielen wichtigen regionalen und kommunalen Themen, Verbandsklagerecht, Schreddern, Abschaffen, Vernichten, weg damit, weil die Leute, die das ausnutzen, sind nicht am Gemeinwohl interessiert. Das sind ganz fiese Typen, die das immer wieder benutzen.
1: Umweltschutzorganisationen, die gegen die Autobahn klagen, um das mal dem...
0: Das sind so die Aushängeschilde. Aber sind das wirklich Umweltschutz? Ist die deutsche Umwelthilfe wirklich Umweltschutz oder sind die Industriezerstörer, würde ich da eher fragen. Und da sage ich, DUH sind für mich eher Industriezerstörer. Man muss natürlich Themen ansprechen, das mache ich auch. Da bin ich ja auch mutig dabei. Aber man muss nicht immer gleich versuchen, alles, was einem nicht gefällt, zu vernichten.
1: Kommen wir nochmal zum Bahnticket, denn es wird ja in Berlin ganz groß geschrieben. Hier zum Beispiel in Ihrem Wahlkreis in Osterwiek, da gibt es noch nicht mal mehr einen Bahnhof. Da brauchen die Leute das gar nicht, die sind aufs Auto angewiesen. Trotzdem müssen die ja im Prinzip zahlen, die Subventionen für das billige Bahnticket in den deutschen Großstädten. Wie stehen Sie denn dazu?
0: Ja, auch das ist so eine elitäre Großstadtidee. Das 49-Euro-Ticket, was auch immer es jetzt kostet, einzuführen, davon profitiert nur die städtische Klientel, die eh kein Auto braucht, weil Straßenbahn, Bus, S-Bahn, alles da ist. Und

0: Und da sieht man auch, dass da ein bisschen mangelnder Geist bei diesen links-grün-woken Menschen ist. Denn wenn man im ländlichen Raum den Nahverkehr fördern will, müsste man im ländlichen Raum das Ticket vielleicht für 9,99 Euro verkaufen. Da gibt es halt weniger Angebote und dann die Leute locken, dass sie die wenigen Angebote möglichst intensiv nutzen. Und im städtischen Raum, wo ein wahnsinnig gutes Angebot ist, mit wahnsinnig hohem Aufwand, auch hergestellt, bereitgestellt und übrigens von allen Steuerzahlern, auch von denen im ländlichen Raum, bezahlt wird, denn das wird nicht von den Betrieben allein getragen, das wird vom Staat unterstützt und das sind Steuergelder. Da müsste so ein Ticket 149,99 Euro kosten. Schließlich hat man den Luxus, dass man Tag und Nacht rund um die Uhr im 10-5-Minuten-Takt, was auch immer, die Öffentlichen benutzen kann. Das wäre eine ausgleichende Gerechtigkeit. Der ländliche Raum subventioniert in vielerlei Hinsicht die Städte mit und die haben die große Klappe und wollen mir sagen, wie ich im ländlichen Raum leben soll, muss ich sagen, das lasse ich mir nicht gefallen.
1: Letzte Frage, möglichst kurz beantwortet. Wo wird die CDU bei der Wahl landen am 6. September hier in Sachsen-Anhalt und wo wird die AfD landen?
0: Also die CDU wird nochmal einen Schritt nach vorne machen und besser landen, als wir jetzt aktuell bei den Umfragen dastehen. Und die AfD wird nach meiner Einschätzung es nicht schaffen, die Regierung allein zu übernehmen. Und ich drücke auch die Daumen dafür, dass die roten Helfer aus Moskau, die den Kollegen von der AfD helfen wollen, das BSW, nicht reinkommen, damit sie diese unheilige Allianz nicht bilden können. Insofern, die CDU holt noch auf. Wir sind jetzt leider der Zweitplatzierte, aber das macht nichts. Ich werde trotzdem kämpfen, dass wir ein möglichst sehr, sehr gutes Ergebnis erlangen.
2: In der Harzregion ist Alexander Reuscher für seine konsequente Haltung und seinem auffälligen Fahrzeug bekannt. 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

0: Am Montagvormittag wird es teils sonnig bei Temperaturen um 17 Grad. Zum Mittag hin wird es wechselnd bewölkt und sonnig mit einem leichten Wind aus Norden. Der Abend wird überwiegend sonnig bei Temperaturen um 19 Grad. In der Nacht wird es klar und es weht ein leichter Wind aus Osten. Am Dienstag gibt es einen Mix aus Sonne und Wolken bei Temperaturen um 23 Grad.
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2: Blankenburg feiert Blütenfest mit neuer Königin. Aus dem Altstadtfest im Blankenburger Zentrum entstand das Blütenfest im Teepark und in diesem Jahr wurde die Veranstaltung im neu gestalteten Stadtpark gefeiert.
3: Viele Blankenburger werden sich noch an den Blankenburger Sommer erinnern und wir wollen wieder Leben einziehen lassen. Und jetzt sind wir mit dem Blütenfest hierher zurückgekehrt an den Veranstaltungsort in Blankenburg. Ja, und alle sind herzlich eingeladen, dieses Jahr und auch in den kommenden Jahren sich hier einzufinden, zu feiern, sich wiederzusehen und einfach Spaß zu haben.
2: Zu einem Blütenfest gehört natürlich eine Blütenkönigin, die den Bürgermeister bei repräsentativen Aufgaben der Stadt begleitet. Mehrere junge Frauen hatten nach der Wende bereits diese Aufgabe übernommen. So wurde zum Beispiel Kathleen Schams 1993 beim Blütenfest auf dem Eichenberg vom damaligen Bürgermeister Bodo Kaiser die Blütenkrone überreicht. In diesem Jahr wurde Taja Jonas als neue Blütenkönigin gekürt.
4: Ich bin Taja. Ich bin aktuell noch Schülerin des Gymnasiums am Tee und bin 17 Jahre alt. Und zu dem Job der Blütenkönigin bin ich gekommen, indem ich im Amtsblatt den Artikel gelesen habe, beziehungsweise die Ausschreibung zur Blütenkönigin. Meine Mutti ihn mir gezeigt hat und ich einfach mich drauf beworben habe.
5: Welche Aufgaben wird denn so eine Blütenkönigin wahrnehmen?
4: Einmal die Repräsentation von Blankenburg natürlich, die Unterstützung und die Mithilfe von einigen Veranstaltungen sowie das Auftreten.
5: Was erhoffen Sie sich?
4: Viele nette Menschen kennenzulernen, wenn ich sogar ehrlich bin. Das war auch mit einer der Punkte, warum ich das Amt gerne übernehmen wollte, damit ich in Blankenburg vielleicht auch mehr Leute hier selber kennenlernen kann und viele Aktionen mitmachen darf.
2: Nicht wegzudenken ist seit 2016 auch das Maskottchen der Stadt. Der Löwe Welfi, der eine besonders tragende Rolle bei diesem Sommerfest hatte. Der musikalische Auftakt am Samstag erfolgte mit der Jagdhornbläsergruppe Blankenburg. Herzlich begrüßt wurden natürlich auch in diesem Jahr wieder die Vertreter der Partnerstädte Wolfenbüttel, Herdecke und Oschetschow, die mit kleinen Delegationen angereist waren.
6: Die Partnerschaft Blankenburg und Herdecke besteht ja jetzt seit über 35 Jahren. Und eine solche Partnerschaft lebt natürlich auch von Begegnungen. Und das ist für mich immer eine große Freude, hier nach Blankenburg zu kommen. Wenn ich nach Blankenburg komme, dann ist es nicht eher ein Besuch in irgendeiner fremden Stadt, sondern es ist wie ein Wiedersehen mit Freunden. Und die Städtepartnerschaft lebt ja auch von solchen Begegnungen. Und deswegen kommen wir immer wieder gern, genauso wie die Blankenburger immer gern nach Herdecke zur Maiwoche kommen.
7: Also ich bin mittlerweile richtiger Blankenburg-Fan geworden. Wir haben eine Städtepartnerschaft seit 11 Jahren mit der Stadt Wolfenbüttel. Also ich bin dienstlich ein bisschen betroffen. War aber im Frühjahr auch hier in Kattenstedt in einem tollen Ferienhaus und habe mal eine Woche Blankenburg erlebt mit Stadtführung und allem drum und dran. Habe mich ein bisschen in die Stadt verliebt. Es ist einfach wunderschön, hierher zu kommen. Und das Blütenfest ist eins der Highlights des Jahres.
2: Das Fest wird seit 10 Jahren in Eigenregie der Stadt von den Mitarbeiterinnen aus dem Tourismusbetrieb organisiert. Und das bedeutete natürlich viel zusätzliche Arbeit.
8: Wir haben das Blütenfest hier im Stadtpark jetzt seit einem Jahr vorbereitet und freuen uns, die Besucher jetzt auch endlich bei bestem Wetter hier begrüßen zu dürfen und sind ganz stolz auf die Leistung des Teams vom Blankenburger Tourismusbetrieb. Die Besucher können sich hier an diesem Wochenende auf ein buntes Bühnenprogramm auf der frisch sanierten und renovierten Stadtparkbühne freuen, auf eine große Vereinsmeile mit regionalen Firmen, auch mit Händlern, einen großen Mittelaltermarkt, das freut uns auch, das haben wir beim Blütenfest dieses Jahr zum ersten Mal. Und das Blütenfest findet ja auch das erste Mal im Stadtpark statt. Tolle Location, es ist ein bisschen familiärer.

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1: Ein Fest für die Blankenburger sollte es sein und kein Eintritt wurde erhoben. Zu verdanken ist das den Hauptsponsoren.
2: Wir sind als Stadtwerke natürlich auch dieses Jahr beim Blütenfest mit dabei. Als Hauptsponsor ist es uns ganz wichtig, die Leute hier in Blankenburg zusammenzubringen bei bestem Wetter. An unserem Stand dreht schon seit heute Morgen das Glücksrad ununterbrochen und wir haben auch ein wunderschönes Rodeo mit dabei. Also hier ist viel Spaß geboten für Groß und Klein.
1: Nicht nur Musik erschallte von der Bühne, sondern seit 2 Jahren werden bei diesem Anlass auch die Gewinner beim bundesweiten Städteradeln bekannt gegeben.
3: 21 Tage lang im Juni hatten möglichst viele Bewerber die Gelegenheit, ihre Alltagswege klimafreundlich mit dem Fahrrad zurücklegen. Also so die Grundidee ist dahinter, anstelle des Autos das Rad zu nehmen und dadurch auch CO2 einzusparen. Und egal, ob man bereits jeden Tag fährt oder selten unterwegs ist, am Ende des Tages hat jeder einzelne Kilometer gezählt.
1: Blankenburg ist seit 4 Jahren mit dabei und belegte diesmal Platz 17 unter den landesweit 56 Teilnehmerkommunen. Insgesamt legten die 228 Blankenburger Radler der 23 teilnehmenden Teams in den 21 Tagen 45.594 Kilometer zurück. Das aktivste Team mit 46 Teilnehmern war Wir für Hüttenrode. Die Einzelsiegerin mit 857 Kilometer, Nicole Buchtmann, kam von den Drahteselreitern und der Sieger Fabian Lamm mit 1044 Kilometern von der Blankenburger Feuerwehr. Ein abwechslungsreiches Programm, vielfältige kulinarische Angebote sowie Spaß und Action. Begeisterten 3 Tage lang die Blankenburger und ihre Gäste. Es war ein gelungener Neustart im Blankenburger Stadtpark. Adolf-Just-Preis für den Regensteinlauf. Engagierter Verein erhält Anerkennung und Unterstützung. Ein Höhepunkt des zur Tradition gewordenen Blankenburger Blütenfestes ist die Überreichung des Adolf-Just-Preises. Bereits seit 2002 wird er von der Stadt und der Lovus Heilerde Gesellschaft ausgelobt, um so besonders die sich hier für das Gemeinwohl engagierenden Vereine oder Initiativen zu ehren. Blankenburg war eng mit Adolf Just verbunden. Sein Motto hieß Zurück zur Natur. Mit der sogenannten Heilerde wollte er vielen Menschen helfen und gründete 1918 die Heilerde-Gesellschaft im Kallendorfer Weg, wo geringe Mengen des geeigneten Lös noch bis zur Wende aufbereitet wurden.
4: Die Firma ist jetzt leider ein bisschen weiter entfernt, also gegründet in Blankenburg, aber jetzt sind wir in Friedrichsdorf zu Hause. Friedrichsdorf ist im Rhein-Main-Gebiet in der Nähe von Frankfurt. Und die Philosophie von Adolf Just wird auch dort weitergelebt. Das heißt, alle unsere Sortimente, die Arzneimittel, die Medizinprodukte oder auch die zertifizierte Naturkosmetik werden alle hergestellt nach der Philosophie von Adolf Just, nach der Heilerde für die innerliche und äußerliche Anwendung.
1: Die Verbindung nach Blankenburg zu den einstigen Wurzeln der Heilerde wurde seit der Wende neu belebt und gepflegt.
3: Ich darf an der Stelle sagen, liebe Frau Oegermann, wir sind in der Stadt Blankenburg Ihnen ganz persönlich und Ihrem Unternehmen und auch der ganzen Familie, den Nachfolgern von Adolf Just, dankbar, dass Sie diese Verbindung hier nach Blankenburg so lange auch aufrechterhalten. Und Sie haben ja schon die Vielfalt unserer Vereinslandschaft und des Engagements kennengelernt.
1: Natürlich waren auch alle ehemaligen Just-Preisträger zur Bekanntgabe der diesjährigen Auszeichnung eingeladen.
4: Es werden Vereine, Institutionen, Menschen geehrt, die sich eben um die Gesundheit oder um die Gesellschaft verdient gemacht haben. Und in

0: Jahr ist es ein Verein, der diese Werte in besonderem Maße, wie wir finden, verbindet. Es ist nämlich Lochten-Langenburg 1949 e.V. und zwar im Besonderen der Verein für Leichtathletik. Und zwar für die Durchführung und Organisation des Regensteinlaufs. Der Regensteinlauf ist aber nicht einfach nur eine sportliche Herausforderung, sondern nein, er verbindet ja auch die Gemeinschaft, die Menschen. Er bringt Familien, alte Leute, junge Leute, sehr ambitionierte Läufer, Hobbyläufer zusammen und steht auch für die Harzer Region. Und das sind ja genau die Werte, für die Adolf Just aufsteht. Also sprich das Bewegen in der Natur, das Bewusstsein, das Bewegen und ein gesundheitlicher Lebensstil für die Gesundheit ganz elementar sind. Deswegen meinen wir, dass der Preis hier sehr gut angebracht ist.
1: In diesem Jahr kann sich der Sportverein Lok Blankenburg über einen Scheck von 5.000 Euro freuen, die Tanja Ueckermann von der Heilerde-Gesellschaft Luvus Just dem neuen Abteilungsleiter Donald Rosenthal überreicht. Mit dem Geld soll vor allem die Jubiläumsveranstaltung 30 Jahre Regensteinlauf unterstützt werden. Die Stadt prämiert den jeweiligen Preisträger außerdem mit einem eigens dafür angefertigten Keramikteller.
2: Dieser Regensteinlauf, der hat ja über die Jahre eine ganz gute Strahlkraft entwickelt, auch über die Grenzen der Stadt hinaus. Wir hatten letztes Jahr und dieses Jahr jeweils über 800 Teilnehmer. Und das ist schon was für so einen kleinen Verein. Und die Leute, die sonst immer am Schluss genannt werden, die möchte ich gerne jetzt mal zuerst nennen. Das sind nämlich die vielen Helfer, die für diesen Wettkampf, für diesen Tag erforderlich sind. Und wir haben jetzt in der Regel so 50 bis 60, manchmal sogar 70 Leute, die uns bei dieser Organisation und Durchführung unterstützen. Und das sind die 5 bis 6 Leute, die bei uns in der Abteilungsleitung sitzen und die Organisationsarbeit machen. Nur ein winziger Teil von dieser Veranstaltung. Es gibt also sehr viel mehr Menschen, die das tragen und die dazu beitragen, dass das ein großer Erfolg geworden ist, dieser Regensteinlauf. Es macht sehr viel Spaß, die Teilnehmer zu sehen, wenn sie am Ende erschöpft und glücklich im Ziel ankommen, und ich hoffe, dass das noch viele Jahre so bleiben wird. Also vielen Dank.
1: Herzlichen Glückwunsch und sportfrei für den nächsten Regensteinlauf.
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0: Am Montagvormittag wird es teils sonnig bei Temperaturen um 17 Grad. Zum Mittag hin wird es wechselnd bewölkt und sonnig mit einem leichten Wind aus Norden. Der Abend wird überwiegend sonnig bei Temperaturen um 19 Grad. In der Nacht wird es klar und es weht ein leichter Wind aus Osten. Am Dienstag gibt es einen Mix aus Sonne und Wolken bei Temperaturen um 23 Grad.
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0: Es ist Landtagswahl in Sachsen-Anhalt. Für den Wahlkreis Wernigerode und Harzgerode kandidiert in diesem Jahr ein neues, frisches Gesicht. Bianca Heine ist 28 Jahre alt. Sie ist seit 2024 Stadtverbandsvorsitzende der CDU und Stadträtin in Harzgerode. Alle Kandidaten, die sich für ein Politikamt im Harzkreis bewerben, wissen eins: Für die Region ist die Tourismusbranche enorm wichtig. Auch die gelernte Verwaltungsfachangestellte weiß das.
1: Für viele ist der Harz ja ein Urlaubsziel, aber für uns ist es einer der wichtigsten Wirtschaftsfaktoren überhaupt. Wernigerode zum Beispiel hat über 1 Million Übernachtungen jedes Jahr. Das ist natürlich wahnsinnig viel und ist damit auch Spitzenreiter in Sachsen-Anhalt. Natürlich profitieren auch davon Gastronomie, Hotellerie, der Einzelhandel hier vor Ort und der hält natürlich unsere Städte hier am Leben.
0: Der gesamte Harzkreis lebt vom Tourismus. Über 8 Millionen Menschen besuchen jährlich die schönste Region Sachsen-Anhalts. Allein Wernigerode hat über 2 Millionen Übernachtungs- und Tagesgäste.
1: Der Harz lebt vom Tourismus. Wir haben zwar auch einen Teil Industrie, aber halt viel mehr Tourismus. Und dafür setze ich mich natürlich auch in Zukunft ein, dass hier auch kleinere Unternehmen weiterhin Chancen haben, dass der Einzelhandel erhalten bleibt und auch gute Rahmenbedingungen in Zukunft bekommt.
0: Bianca Heine absolvierte nach ihrer Ausbildung in Leipzig noch zusätzlich ein Studium in Hannover und ist seit 2024 im Ministerium für Infrastruktur und Digitales des Landes Sachsen-Anhalt tätig.
1: Nach meinem Abitur 2016 habe ich zunächst eine Ausbildung gemacht zur Verwaltungsfachangestellten bei der Stadt Leipzig und anschließend habe ich in Hannover studiert, öffentliche Verwaltung. Genau, ich bin zum Studieren weggezogen, habe aber immer an Sachsen-Anhalt gehangen und an meiner Heimat, so dass ich auch jedes Wochenende nach Hause gefahren bin und jetzt am Ende natürlich auch wieder zurückgekehrt bin.
2: Das ist ja sehr vorbildlich, weil hier in der Region haben wir einen sehr, sehr alten Altersdurchschnitt. Also Jugendliche sind ja willkommen und vor allen Dingen auch junge Menschen, gerade mit Studium, die hier ihre Familie, ihres Dasein auch der Zukunft sehen. Wie ist das? Wie kriegt man diese Leute denn zurück?
1: Naja, wir haben hier gute Voraussetzungen dafür. Also hier in Wernigerode zum Beispiel haben wir selbst eine Hochschule. Also wir sind Hochschulstadt. Ne, man kann hier auch studieren. Man findet hier super Arbeitsplätze. Wir haben gute Grundstückspreise.

0: Also um auch ein Haus zu erwerben, und wir sind natürlich auch familienfreundlich. Also es lohnt sich hier, seine Arbeit aufzunehmen, eine Familie zu gründen und einfach sesshaft zu werden. Und das möchte ich auch gerne weitervermitteln, weil es einfach, also Sachsen-Anhalt und meine Heimat hier vor Ort im Wahlkreis ist einfach lebens- und liebenswert.
1: Es wird jetzt zur Wahl sehr, sehr viel Werbung von den Parteien gemacht. Würde man vielleicht mal so viel Werbung machen, um junge Leute zurückzuholen? Denn was wir ja auch noch haben, sind freie Kita-Plätze. Das ist ja auch keine Selbstverständlichkeit. Läuft da nichts was falsch in der Landesmarketing?
0: Ja, ich denke, da können wir noch einiges nachholen. Das gilt es auch in den nächsten Jahren auf jeden Fall anzugehen, dass man vor allem junge Leute wieder zurückholt oder hier behält, vor allem in Sachsen-Anhalt, und einfach bessere Chancen und Rahmenbedingungen schafft, zum Beispiel für bessere Studienangebote, auch hier vor Ort.
2: Bei den derzeitigen Umfragewerten der CDU wird sie Schwierigkeiten haben, mit ihrem Listenplatz 30 in das neue Landesparlament Sachsen-Anhalt zu kommen. Daher möchte die engagierte Politikerin unbedingt das Direktmandat für ihren Wahlkreis Wernigerode und Harzgerode erreichen.
0: Ich würde mich natürlich freuen, wenn ich es in den Landtag schaffen würde. Ich weiß natürlich, es ist super schwierig, und wenn dann nur für mich aktuell auch über das Direktmandat zu erreichen, komme ich nicht in den Landtag, geht es für mich nochmal weiter. Also ich habe einen normalen Job, ich arbeite beim Land Sachsen-Anhalt in einem Ministerium hier in Magdeburg sozusagen, und ich gehe dann meiner Arbeit nach, aber ich bleibe natürlich politisch engagiert.
1: Das heißt, wenn Sie jetzt nicht in den Landtag kommen, dann geben Sie nicht auf, sondern werden Sie trotzdem kandidieren, zum Beispiel für den Deutschen Bundestag oder auch für Europa?
0: Also aufgeben ist erstmal keine Option, in keinem Fall. Ich würde jetzt nicht sagen, dass ich direkt für ein neues Parlament kandidiere oder ähnliches. Ich bin Stadträtin und würde mich dann darauf wieder voll und ganz konzentrieren, auf mein Ehrenamt sozusagen und auf die Kommunalpolitik und mein Mandat dort, was ich habe. Und bin auch so in vielen Gremien der Jungen Union zum Beispiel engagiert. Und genau, da setze ich mich erstmal weiter ein.
2: Fehlendes Engagement kann man ihr nicht vorwerfen. Ihre Plakate sind in Ihrem Wahlkreis allgegenwärtig.
1: Ja, Frau Heine, Sie möchten in den Landtag. Sie sehen sehr jung aus, aber so jung sind Sie auch nicht mehr. Denn mit 29 hat man eigentlich das richtige Alter, um eine große politische Karriere zu starten. Warum Politik? Sie sind ja in der Verwaltung derzeit. Warum haben Sie sich dafür entschieden?
0: Genau, ich bin mit 28 Jahren sogar die jüngste Direktkandidatin der CDU in Sachsen-Anhalt und kandidiere hier für den Landtag. Ich habe mich für die Politik entschieden, weil ich mir selber gesagt habe, man kann nicht immer nur meckern. Wenn man etwas mitentscheiden will und mitgestalten will, dann kann man sich auch politisch engagieren, ehrenamtlich, und genau das habe ich getan. Ich bin auch Stadträtin in Harzgerode seit einiger Zeit, und jetzt ist der nächste Schritt sozusagen die Landtagskandidatur.
1: Sie haben studiert, hier auch im Harz, also Sie kennen Harz eigentlich, sind hier zu Hause und kennen ja alles hier, jeden, ja, kann man ja sagen, jeden Stein hier im Prinzip. Aber wenn man jetzt in der Verwaltung ist und in den Landtag will, muss man ja auch die Wirtschaft vertreten. Da haben Sie wenig Erfahrung. Wie können Sie das denn kompensieren?
0: Genau, ja, ich komme vielleicht nicht aus einem wirtschaftlichen Unternehmen oder ähnliches. Natürlich habe ich auch Public Management studiert, da habe ich auch Wirtschaft dabei gehabt als Modul. Aber ich komme auch aus der Wirtschaft im Sinne meiner Familie. Meine Familie hat eine Gastronomie in Harzgerode, und das ist quasi auch ein kleines Unternehmen. Und da denke ich, bin ich gut aufgestellt. Ich habe auch von früh an bei meinen Eltern immer geholfen. Ich habe viel gekellnert, immer neben dem Job und neben dem Studium noch gearbeitet. Und mich da auch qualifiziert, genau.
1: Jetzt ist es ja so, das ist ein ganz besonderer Wahlkampf dieses Jahr in Sachsen-Anhalt. Der hat eine hohe bundesweite, ja sogar weltweite Aufmerksamkeit. Früher war es so, wenn man eigentlich einen Listenplatz hat, so wie Sie, ich glaube 30, dann konnte man ziemlich fest damit rechnen, in den Landtag auch zu kommen. Dieses Jahr ist alles anders, die CDU sieht es gerade nicht so gut aus. Wie empfindet man das denn so als junge Kandidatin? Ärgert man sich da auch ein bisschen?
0: Ich kandidiere ja nicht für einen Listenplatz oder ähnliches. Ich glaube, es sollte von jedem der eigene Anspruch sein, dass man auch natürlich das Direktmandat vor Ort gewinnen möchte. Das ist auch mein Anspruch, dafür kämpfe ich auch. Und vor allem kämpfe ich dafür, dass ich diesen Wahlkreis auch vertreten darf, um das Vertrauen der Bürgerinnen und Bürger hier vor Ort.
1: Wie anstrengend ist denn dieser Wahlkampf?
0: Ich bin seit fast einem Jahr im Wahlkampf tatsächlich. Ich wurde am 18.08.2025 nominiert. Das ist quasi fast ein Jahr in einer Woche. Und es ist schon anstrengend, ne? Man kommt spät nach Hause, steht früh wieder auf, Privates wird zurückgestellt und ist halt sehr viel vor Ort, viele Termine. Man fährt unzählige tausende Kilometer durch den Wahlkreis, um mit den Bürgerinnen vor Ort ins Gespräch zu kommen, um an Veranstaltungen teilzunehmen, um einfach präsent und vor Ort zu sein, um gemeinsam Lösungen zu suchen. Und man muss natürlich auch bekannt werden für so einen Landtagswahlkampf.
1: Was sind Ihre Schwerpunktthemen dann? Es hat ja jeder Politiker so seinen Schwerpunkt. Der eine macht Wirtschaft, der andere macht Digitales, der nächste macht irgendwie Finanzen. Was würden Sie als Ihren Schwerpunkt betrachten?
0: Mein Schwerpunkt im Landtagswahlkampf ist das Ehrenamt, denn ich denke, ich bin davon überzeugt, das Ehrenamt ist systemrelevant für uns, gerade hier im ländlich geprägten Raum in Sachsen-Anhalt. Wir haben 80% der Menschen im Ehrenamt und nur so erhalten wir auch unsere Vereine, unsere Initiativen vor Ort und können die Sportvereine, beispielsweise die Feuerwehren und Ähnliches, erhalten. Alles durch das Ehrenamt. Und deswegen setze ich da einen Schwerpunkt drauf, weil ich denke, durch die Menschen vor Ort ist nur das möglich.
1: Jetzt ist ja die CDU auch hier im Harzkreis eine große Partei und auch eine starke Partei. Und es gibt derzeit überall in den Medien nur ein Wort, das nennt sich Brandmauer. Jetzt gibt es hier auch im Harzkreis von der CDU Leute, die sagen, die brauchen wir nicht. Wie sehen Sie das denn?
0: Die CDU hat einen Unvereinbarkeitsbeschluss und an den halte ich mich auch. Also es gibt keine Zusammenarbeit mit den Rechten oder mit den Linken. Und hinter diesem Unvereinbarkeitsbeschluss stehe ich auch, genauso wie das auch unser Ministerpräsident immer sagt. Es gibt dort keine Zusammenarbeit.
1: Aber wenn man nach links und nach rechts eine Brandmauer hat, dann ist es relativ schwierig, irgendwie noch den Ministerpräsidenten zu stellen. Macht man sich darüber Gedanken oder sagt, wir gucken uns erstmal die Wahlergebnisse an?
0: Ich glaube, wir können super viel spekulieren. Wir wissen Stand jetzt nicht, welche Parteien einziehen. Zieht das BSW ein, die FDP kommen gar nicht mehr in den Landtag. Auf einmal sind die SPD nur noch bei 6%. Also man kann ja fast sagen, alle 3 Wochen gibt es da neue Entwicklungen. Weshalb ich da aktuell nur sagen kann, das sind alles viele Spekulationen, viele Wenn- und Aber-Konstellationen, die man jetzt anstellen kann. Davon halte ich nicht viel. Für mich selbst geht es darum, hier vor Ort das Vertrauen der Bürgerinnen und Bürger zu bekommen und viel mit den Menschen zu reden, von mir und meinen Werten und meinen Inhalten vor allem zu überzeugen und auch, dass ich natürlich bekannt werde.
1: Wenn man ein Jahr im Wahlkampf ist, mit wie vielen Menschen konnte man schon sprechen? Vor allen Dingen sind ja auch viele Menschen dabei, die eine ganz andere politische Meinung haben.
0: Ich habe sie natürlich nicht gezählt, die vielen Menschen, aber es waren mehrere Tausend, davon bin ich überzeugt, wenn man ein Jahr lang im Wahlkampf ist. Denn wenn man Feste oder Ähnliches besucht, ne, ob das Vereinsfeste sind, Schützenfeste oder andere Veranstaltungen, dann kommt man ja mit so vielen ins Gespräch. Ja, und es sind natürlich auch nicht immer angenehme Themen, die man da bespricht oder man ist auch nicht immer einer Meinung, aber ich glaube, das gehört dazu. Und das ist natürlich auch wichtig. Also ich lasse mich gerne noch mal eines Besseren belehren. Bin da natürlich offen und freue mich auch immer über jede Diskussion.
1: Fragt man die Menschen auch manchmal, warum so viele hier AfD wählen?
0: Ja, natürlich. Und man fragt natürlich auch, was sie bedrückt, was ihre Probleme hier vor Ort sind und versucht, gemeinsam eine Lösung zu finden, versucht, ins Gespräch zu gehen und halt ganz viel mit Inhalten zu überzeugen, auch wenn die nicht oft ankommen.
2: Ob das für das Direktmandat reicht, wird sich bei der Landtagswahl am 6.9.2026 zeigen. Das Harzfest. Highlights am Wochenende vorgestellt.
3: Ja, mein Name ist Rainer Fessel. Ich bin hier der erste Vorsitzende vom Spielmannszug Hasselfelde und ich bin hier im Organisationskomitee für die Organisation mit verantwortlich.
4: Mein Name ist Katja Hohenstein. Ich komme von der Feuerwehr Hasselfelde und bin auch Teil des Festkomitees vom Harzfest 2026.
5: Mein Name ist Melanie Martin. Ich bin im Skiverein Hasselfelde im Vorstand und bin auch Teil des Festkomitees hier beim Harzfest 26.
2: Als Mitglieder des Festkomitees kümmern Sie sich um die verschiedenen Programmpunkte. Bis Sonntag ist in Hasselfelde eine Menge los. Damit man bei den vielen Highlights nicht den Überblick verliert, haben wir vorab noch einmal nachgefragt, was die Gäste an diesem Wochenende im Harz erwartet.
5: Genau, im Walzebad ist am Freitag die Eröffnung des Harzfestes 2026. Das beginnt um 16.30 Uhr mit einer feierlichen Eröffnung und diesmal ist auch wieder ein sportlicher Teil dabei. Es findet ein Triathlon statt und das ist diesmal ganz toll. Die Ortschaften der Stadt Oberharz am Brocken stellen jeder eine Mannschaft sowie die Verwaltungen des Landkreises und der Stadt Oberharz am Brocken. Und die treten gegeneinander an.
4: Und am Sonnabend starten wir mit einem Gottesdienst von der Landesbischöfin. Das ist auch ein

0: ganz besondere Ehre für uns. Das gab es so auch noch nicht in Hassefelde. Wir werden dann ein kunterbuntes Rahmenprogramm genießen, das heißt ein Kinderprogramm, eine Vereinsmeile, eine Blaulichtmeile. Wir werden ganz viele Akteure im Germanen- und Keltendorf haben, im touristischen Dorf. Das heißt, unsere Highlights hier im Harz einfach toll präsentieren für Publikum, für Gäste, aber natürlich auch für Einheimische. Und am Abend findet eine große SAW-Party im Kurpark statt. Und um 21.30 Uhr das Highlight überhaupt, der Zapfenstreich 2026, erstmalig zum Harzfest aufgeführt und wahrscheinlich auch für die nächsten Jahre einzigartig.
1: Also der Zapfenstreich wird hier vor unserer Kirche, vor unserer schönen Kirche, abends um 21.30 Uhr, wie das bei normalen Zapfenstreichen ist, mit entsprechender, wie sagt man so schön, Illumination, also mit Fackeln, und auch die Kirche wird angeleuchtet. Das hat schon entsprechend vor diesem Ambiente schon entsprechend, das ist ein richtig guter Eindruck, den er macht. Deswegen haben wir uns diese Stelle auch dafür ausgesucht.
0: Also wir starten auch am Sonntag um 10 Uhr im Kurpark, auch mit einem Musikakt, sage ich mal, aus der Region. Und um 11 Uhr beginnt der große Festumzug über die breite Straße am Markt vorbei in Richtung Kurpark. Dort werden dann alle Akteure begrüßt und das musikalische Programm geht weiter.
2: Hasselfelde kennt sich mit Festen aus. Erst vor 4 Jahren gab es zur 800-Jahr-Feier ebenfalls einen großen Umzug und ein Fest im Kurpark. Beim Harzfest soll das noch getoppt werden. Damit das überhaupt möglich ist, braucht es im Ort selbst einen starken Zusammenhalt.
1: Die Vereine sind hier sehr zusammen. Ne? Wir haben gerade eben auch vorhin schon gehört, der Skiverein, die Feuerwehr und auch der Spielmannszug, die Hassefelder Jäger. Also wir sind sehr viele Vereine, auch der Osterfeuerverein, die auch hier sehr, sehr eng zusammenarbeiten und versuchen, unser Leben hier in der Stadt auch über die Vereine entsprechend zu gestalten.
2: Erwartet werden 20.000 Besucher. Um das Harzfest so einfach wie möglich zu genießen, wird an der Westernstadt Pullman City ein Parkplatz eingerichtet. Dieser kostet zwar 5 Euro, bietet jedoch auch einen Shuttle-Service per Bus zum Waldseebad und auch zum Kurpark an.

0: Eröffnung Technologiezentrum Drohnensicherheit. Neue Forschungs- und Testmöglichkeiten für Drohnen.
1: Lange Jahre wurde versucht, aus dem ehemaligen sowjetischen Militärflugplatz bei Kochstedt einen Verkehrslufthafen zu machen. Viele Millionen versenkten unterschiedlichste Landesregierungen in dem Areal. Es hatte aber alles nichts genutzt, bis man auf die Idee kam, den Flugplatz der deutschen Luft- und Raumfahrt anzubieten, als Forschungszentrum für führerlose Luftfahrzeuge, umgangssprachlich als Drohnen bezeichnet, begann hier 2018 eine technologische Entwicklung, die nun mit der Eröffnung des Technologiezentrums für Drohnensicherheit einen weiteren Fortschritt nahm. Denn aus der schönen neuen Welt automatischer Paketzustellung wurde unterdessen eine militärische Bedrohung, auf die es zu reagieren gilt. Dabei wird Kochstedt ein Teil eines wesentlich größeren Gebildes des DLR, das sich aus theoretischer Forschung, entsprechenden Tests und Fertigung zusammensetzt. Und da es sich für Deutschland um ein gemeinsam zu bearbeitendes Problem handelt, bringt sich die Bundesregierung ein. Interessanterweise nicht über das Verteidigungsministerium, sondern über das Forschungsministerium und über das Ministerium für Inneres. Denn Drohnenbekämpfung ist zunächst erst einmal Aufgabe der Polizei und damit Ländersache.
2: Kochstedt, meine Damen und Herren, wird ein zentraler Baustein der Sicherheitsarchitektur gegenüber der hybriden Bedrohung durch Drohnen sein. Und das ist für uns deswegen dieser bedeutende Tag, unsere Schlagkraft gegenüber angreifenden Drohnen, unsere Schlagkraft in der Drohnenabwehr, wir verstärken sie heute deutlich.
1: Dabei wird der Flughafen Kochstedt vornehmlich ein Testgelände sein, um die beispielsweise in Braunschweig beim DLR konstruierten Jägerdrohnen unter realen Bedingungen auszuprobieren.
3: In Braunschweig forschen wir schon seit vielen Jahren an Drohnen. Das heißt, wir erforschen, wie man Drohnen zunehmend sicher betreiben kann, wie man sie für neue Herausforderungen wappnen kann, wie zum Beispiel unter schwierigen Wetterbedingungen zu fliegen, die Automation voranzutreiben, sodass der Pilot immer weniger belastet wird beim Fliegen, dass man vielleicht auch mehrere Systeme gleichzeitig fliegen kann. Aber wir forschen auch an Technologien, um gegen Drohnen wirksam zu werden. Wir entwickeln zum Beispiel Jägerdrohnen und Lagebilder in Braunschweig, die dann eingesetzt werden können, um gegen widerrechtlich betriebene Drohnen eingesetzt werden zu können, die dann hier in Kochstedt erprobt werden.
1: Diese Verbindung wurde dann durch die anwesenden Spitzenpolitiker symbolisch freigeschaltet, um ihnen dann einen Eindruck zum Stand der Wissenschaft Forschung zu geben. Der ist schon weit gediehen und bereits für viele Einsatzfälle verfügbar. Allerdings befindet man sich dazu in einem ständigen Wettlauf mit dem Gegner. Man sprach hier von einer technologischen Entwicklungszeit von gerade mal 3 Monaten, um auf eine neue Bedrohungslage zu reagieren.
3: Sehr kleine, sehr, sehr schnelle Systeme. Wir haben große, langsame Systeme, wir haben aber auch große, schnelle Systeme. Also das heißt, gegen die man sich wehren muss. Das heißt, für jede Situation braucht man tatsächlich eine maßgeschneiderte Lösung. Und manchmal ist eine kleine, schnelle, Jägerdrohne eine gute Antwort, die allerdings nicht gegen jegliche Drohnen wirksam sein wird, sondern manchmal braucht man ein bisschen größeres Gerät, um dann zum Beispiel eine Drohne einzufangen in der Luft, wenn man beispielsweise über einem Konzert oder einer Sportveranstaltung gerade einen Absturz einer widerrechtlich betriebenen Drohne vermeiden möchte, dann pflückt man sie quasi aus dem Himmel und fliegt sie dann weg, um sie dann für eine Forensik zur Verfügung zu stellen.
1: Denn schließlich möchte man wissen, von wem man angegriffen wurde, auch wenn das nicht immer einfach ist, wie das jüngste Beispiel eines Drohnenangriffs am Flughafen Leipzig-Halle bewies, weshalb sich die versammelten Medien eigentlich nur dafür interessierten und nicht für die wahre Bedeutung des Technologiezentrums für Drohnensicherheit für ein solches Bundesland wie Sachsen-Anhalt.
3: Die Umgebung hier in Kochstedt, das nationale Erprobungszentrum und jetzt das Technologiezentrum für Drohnensicherheit, ist eine Erprobungsumgebung, ist ein Flughafen, wo verschiedene Experimente durchgeführt werden, wo wir besondere Infrastruktur angeschafft haben, die es ermöglichen, Technologieforschung zu betreiben, bis hin zur Technologiereife und auch externen Partner, wie zum Beispiel unseren Sicherheitsbehörden, die Möglichkeit einräumen können, hier neue Technologien zu testen und zu bewerten, damit Wissen möglichst den Bedarfsträgern auch zur Verfügung gestellt wird.
4: Denn ohne Frage ist es in dem Moment, in dem eine Großforschungseinrichtung eine solche Sichtbarkeit bekommt, auch ein neues Portfolio, jetzt ja tatsächlich auch Drohnenabwehr eine große Rolle spielt, das lockt Unternehmen an. Das gibt Start-ups als Ausgründungen, denn hier sind viele junge Wissenschaftlerinnen und Wissenschaftler, die sich gut vorstellen können, sich selbstständig zu machen. Aber es lockt auch Unternehmen an, sich hier in in diesem Umfeld anzusiedeln.
1: Das wäre eine große Hoffnung, nicht nur der Landespolitik, eine Hoffnung, die sich aber zu erfüllen scheint. Dabei hilft, dass es für diesen Flughafen immer noch die entsprechende Betreiberlizenz gibt, was das Testen unter realistischen Bedingungen ermöglichen wird. Das wird jedoch weitgehend im Verborgenen stattfinden, denn auch bei diesem Pressetermin gab es Areale, in denen nicht gefilmt werden durfte. Denn das Testen und Erproben, aber auch die Ausbildung der Sicherheitsbehörden verlangt nach einem gewissen Maß an Geheimhaltung, womit man wieder beim immerwährenden Wettbewerb mit dem Gegner wäre.

0: für Blankenburg und Osterwiek. Landtagskandidat Alexander Reuscher vorgestellt. Die meisten Menschen kennen Alexander Reuscher mit Anzug und Krawatte. Seit 2021 sitzt er für den Wahlkreis Blankenburg und Osterwiek im Landtag von Sachsen-Anhalt. Damals gewann er mit 33,6% das Direktmandat. Alexander Reuscher gilt als leidenschaftlicher Politiker, der immer sagt, was er denkt, auch wenn es nicht vielen gefällt. Politisch gehört er innerhalb der CDU zum konservativen Flügel. Schon früh hat sich der 55-Jährige gegen eine Brandmauer zur AfD ausgesprochen und verteidigt auch andere strittige Themen innerhalb der CDU leidenschaftlich. In seiner Freizeit ist der passionierte Jäger oft in seinem Jagdgebiet in Osterwiek anzutreffen. Mit seinem österreichischen Geländefahrzeug, einem Pinzgauer, kann Reuscher auch die schwierigsten Dinge meistern, um zu seinen Hochsitzen zu gelangen. Das politische Alltagsleben in Magdeburg ist oft kritisch, besonders für Reuscher, da er mit seinen umstrittenen Aussagen auch gern ein Ansprechpartner für viele bundesweite Medien ist. Hier in seinem 130 Hektar großen Pachtgebiet kann sich der gebürtige Leipziger entspannen. Lange Zeit war er innerhalb der CDU Wolfsbeauftragter und setzte sich für eine drastische Reduzierung der Wolfspopulation in Sachsen-Anhalt ein. Auch wenn die Landtagswahl am 6. September 2026 aufgrund der hohen AfD-Wahlprognosen schwer werden wird, will Reuscher es noch einmal wissen. Auch dieses Mal möchte er unbedingt das Direktmandat in seinem Wahlkreis gewinnen.
1: Ja, Herr Reuscher, wir möchten Sie heute vorstellen. Sie sind im Wahlkampf schon seit einigen Wochen. Wie schwer ist denn dieser Wahlkampf diesmal und dieses Jahr und wie sehr strengt er an?
2: Also ein Wahlkampf muss immer anstrengend sein, das motiviert ja auch, das ist der Eustress, also so ein positiver Stress. Wobei natürlich auch, es ist sicherlich schwer, wenn sehr viel beschädigt wird und wenn sehr viel beschmiert wird, das ist ein bisschen Kinderkram, kommt jetzt verstärkt vor. Aber mir macht Wahlkampf Spaß, es gehört dazu. Dann wird auch manchmal gesagt, jetzt tauchst du auch einmal auf. Und da sage ich, nein, liebe Leute, ich war die gesamte Wahlperiode immer ansprechbar, nur jetzt ist es halt ein bisschen schriller, ein bisschen lauter, ein bisschen auffälliger. Und das soll auch so sein.
1: Wir wollen ja die Kandidaten auch ein bisschen vorstellen und da möchte ich bei Ihnen anfangen mit Ihrer Biografie. Sie sind ja hier, kommen ja hier aus dem Osten, sind dann aber über Ungarn nach Westdeutschland geflohen. Was war denn damals Ihre Motivation, die DDR zu verlassen?
2: Ja, die politischen Entwicklungen von damals, ganz klar. Ich durfte damals nicht studieren, obwohl ich sehr gute Schulnoten hatte. Wurde mir ganz klar gesagt, meine politische Einstellung sei nicht so passend. Und natürlich hat auch ein bisschen der Wohlstand des Westens gelockt, das muss ich ganz klar sagen, den wir jetzt haben und wo so viele heute jammern und sagen, uns ging es so schlecht, es geht uns sehr, sehr gut. Auch das war ein Teil des Zieles, also es war nicht nur politisch, sondern es war eine Mischung aus den politischen Aussichten. Ich war in der Kirche engagiert, in der Thomaskirche in Leipzig und all diese Dinge haben einem dort die Zukunft verbaut und deshalb habe ich mich zur Flucht aktiv entschieden und bin noch vor der Grenzöffnung illegal gegangen.
1: Sie waren ja damals noch sehr jung. Sie hatten noch keine Ausbildung. Sie sind dann nach Hamburg gegangen und haben dann Groß- und Einzelhandelskaufmann gelernt. Und dann haben Sie auch irgendwann die politische Karriere angestrebt. Was war denn der Grund, in eine Partei einzutreten und warum die CDU?
2: Vielleicht darf ich da noch einen Schritt zurückrudern. Ich hatte in der DDR eine Ausbildung zum Keramiktechniker gemacht. Das heißt, ich habe eine technische Ausbildung gemacht und dann in Hamburg die kaufmännische Ausbildung. Also erst mein Abitur zu Ende gemacht in Hamburg und dann die kaufmännische Ausbildung gemacht. Insofern habe ich zwei Ausbildungen, wenn Sie mir erlauben, das noch zu sagen. Und als ich dann in Hamburg war, dachte ich, ich bin im freien Land und habe mich bei Wahlen auch als Wahlhelfer engagiert. Da habe ich allerdings auch komische Erlebnisse gehabt, wie die Jusos da mit den Sachen umgegangen sind, sodass ich erstmal gesagt habe, nee, lasst mich in Ruhe, mit Politik will ich nichts zu tun haben. Aber ich war schon immer ein politischer Mensch, denn wenn Sie gehört haben eben, dass ich in der jungen Gemeinde war und da aktiv war, dann können Sie sich das vorstellen, das geht aus einem nicht raus. Also habe ich irgendwann angefangen zu sagen, ich will hier nicht meckern, sondern ich will auch mitgestalten. Ich habe Erfahrung in der Wirtschaft. Ich bin sehr, sehr viel international unterwegs. Und warum soll ich mich nicht auch im Stadtrat und anders politisch engagieren?
1: Es ging ja dann kurz nach der Wende, glaube ich, sind Sie auch schon gleich wieder zurückgegangen in den Osten. Wo haben Sie sich denn engagiert? Sind Sie schon in die CDU in Hamburg eingetreten oder erst hier?
2: Nein, ich bin erst hier im Harz wieder. Also meine Familie kommt aus dem Harz. Ich war viele Jahre in Leipzig und ich bin 2011 in die CDU eingetreten. Und da habe ich mich dann auch verstärkt kommunalpolitisch engagiert, also genau Graswurzelbewegung in der Kommune, in der Gemeinde, da wo man lebt, vor der eigenen Haustür etwas tun. Also nicht die Welt retten, sondern da, wo man was erreichen kann, konkret etwas machen.
1: Sie sitzen seit 2021 im Landtag von Sachsen-Anhalt. Und wenn man Sie beobachtet, merkt man gleich, dass Sie ein Mensch mit Ecken und Kanten sind. Sie sind also kein Berufspolitiker, der, sage ich mal, vom Plenarsaal dann gleich in den Landtagssaal wechselt, sondern Sie sagen schon das, was Sie denken. Ist das manchmal schwierig? Und manchmal kommt mir das so vor, dass Sie auch so ein, ja, ich sag mal, in der CDU so ein bisschen alleine abgelassen werden.
2: Ja und nein. Also was mich natürlich frei macht von den politischen Zwängen ist, dass ich kein KKK, also Kreis oder Kreissaal, Hörsaal und dann Plenarsaal oder Saaltyp bin. Insofern macht mich das frei von Abhängigkeiten in der Partei, dass ich sagen muss, ich habe dir das gemacht, jetzt musst du mir das machen, sondern ich sage frei, was ich denke. Das ist richtig und es gelingt den Leuten, die vielleicht Akten anlegen, nicht irgendwie Leichen im Keller zu finden. Das ärgert die vielleicht ein bisschen und dann regen sie sich über irgendein ironisches Bild auf. Wichtig ist mir tatsächlich, politische Akzente zu setzen, wie zum Beispiel mit dem sprachlich falschen Gendern, da was zu unternehmen. Oder mit dem Wolf. Also ich habe konkrete Ziele erreichen können, durchsetzen können. Und da kann ich Ihnen sagen, da gibt es durchaus Teamwork in der CDU und auch in der Union, also mit der CSU, weit über den Tellerrand hinaus. Und da ist ein Zusammenhalt da. Es gibt aber auch immer wieder Leute, die ja, die ein bisschen Angst davor haben, wenn jemand wirklich selbstständig und unabhängig ist und sich nicht, ich sag mal, unter Druck setzen lässt. Und das ist wichtig.
1: Sie gelten ja in der CDU als konservativer Mensch, das kann man so sagen. Jetzt ist die AfD hier in Sachsen-Anhalt da, in ganz Deutschland, aber in Sachsen-Anhalt sind die in den letzten Jahren besonders stark gewachsen. Und jetzt kurz vor der Wahl stehen die knapp vor einer absoluten Mehrheit. Viele sagen, sie paktieren mit denen auch. Woran liegt das? Sie wollen natürlich, sie haben nicht, das ist das, was sie öfter machen, sie sagen knallhart, was sie möchten, wie mit dem Wolf. Und sie haben auch ganz knallhart gesagt, die Brandmauer ist für sie nichts. Wie schwer ist das denn in der CDU, diese Meinung aufrechtzuerhalten?
2: Das ist gar nicht, es wird immer leichter, diese Meinung aufrechtzuerhalten. Berlin hat da ein paar Probleme. Ich war sicherlich einer der Ersten, die als Abgeordnete gesagt haben, die Brandmauer ist falsch. Und gleichzeitig habe ich auch immer dazu gesagt, ich will aber nicht für die Zusammenarbeit mit extremen Parteien, sprich AfD oder Linke. Und warum muss dann die Brandmauer weg? Ist eigentlich relativ leicht erklärt. Wenn man die DDR-Vergangenheit kennt und weiß, was Ausgrenzung ist, wenn man weiß, dass Menschen stigmatisiert werden, dann verliert man diese Menschen. Und das möchte ich nicht. Ich möchte, dass die Menschen uns vertrauen, dass die Menschen zu uns kommen, sich nicht stigmatisiert fühlen. Und deshalb muss die Brandmauer weg. War ein großer politischer Fehler von Angela Merkel und Annegret Kramp-Karrenbauer, uns das aufzuhalten. Jetzt haben wir diesen Beschluss und er ist da, er ist in der Welt. Und die westdeutschen Verbände haben mehr Delegierte und Mitglieder, merken langsam, selbst in Schleswig-Holstein und überall, dass die AfD auf dem Vormarsch ist, wenn man das Thema nicht aktiv angeht und wenn man eben nicht auf die Menschen, die Fragen oder die Probleme haben, zugeht. Man muss offen für die sein und das ist meine Verantwortung als Politiker, für jeden offen zu sein. Ich suche mir nicht nach Gesinnung und nach Einstellung aus, wen ich unterstütze und helfe, sondern der Bürger ist der Bürger und da ist jeder für mich gleich.
1: Jetzt hatte ja Sachsen-Anhalt einen Innenminister mit Holger Stahlknecht, der auch sehr mächtig und auch sehr beliebt war. Und dieser Innenminister Holger Stahlknecht hat als erstes eine Minderheitsregierung ins Spiel gebracht und wurde dann vom Ministerpräsidenten entlassen. Warum ist es so schwer, eine Minderheitsregierung zu machen? Dann müsste man mit der AfD gar nicht so sehr zusammenarbeiten. Man muss sich aber natürlich tolerieren lassen. Das heißt, wenn man die gleichen Ziele verfolgt, dann macht man es mit denen, ohne groß mit denen zusammenzuarbeiten. Warum ist es in der Politik so schwer?
2: Also es ist natürlich immer das Schönste, wenn man eine absolute Mehrheit hat, dann kann man durchregieren. Das gelingt im Moment keiner Partei. Die AfD steht kurz davor. Die Bürger werden entscheiden, ob sie das wirklich wollen oder nicht. Und wenn man eine Koa hat und einen Koa-Vertrag, kann man regieren. Da sind es aber Kompromisse. Und viele Kompromisse sind faule Kompromisse. Das sehe ich als kritisch an. Und solche Menschen wie Holger Stahlknecht, die haben natürlich eine klare Meinung. Die haben den Mut, schwierige Themen anzusprechen. Ich würde niemals für eine Minderheitsregierung kämpfen, sondern ich kämpfe jetzt erstmal für die CDU und für, vor allen Dingen für mein Direktmandat, denn ich möchte und muss meinen Wahlkreis direkt vertreten. Also wer mich will im Landtag, wer will, dass die CDU hier im Harz vertreten ist, der muss mich direkt wählen mit der Erststimme.
1: Da wollte ich jetzt gerade drauf zukommen, denn Sie haben ja keinen so guten Listenplatz bekommen. War das so eine Art Abstrafung?
2: Nein, die Landespartei mischt sich bei den Listenplätzen gar nicht ein, sondern das entscheiden wir vor Ort. Und da ich ein starker Kandidat bin, hat man mir gesagt, pass mal auf, du könntest das schaffen. Und ich habe gesagt, ja, das ist auch mein Anspruch. Klar ist es schön und gemütlich, wenn man einen super Listenplatz hat, aber das darf nicht der Anspruch der CDU werden. Dann wären wir vergleichbar mit SPD oder Linken und das will ich nicht. Insofern stelle ich mich dem und ich nenne das manchmal etwas despektierlich Listenfuzzis. Und da ich das also auch schon öffentlich geäußert habe, dass ich kein Listenfuzzi sein möchte, ist das für mich die Konsequenz zu sagen, ich kämpfe um ein Direktmandat.
1: Jetzt ist ja die CDU hier im Harzkreis sehr stark. Die hat auch in den letzten Jahren unglaublich viel erreicht. Ich will mir noch ein paar Beispiele nennen. Daimler Truck in Halberstadt, Hexentanz das neu gemacht, Bergtheater neu, Schloss Wernigerode wurde saniert und so weiter und so fort.
2: Rheinmetall kommt auch wichtig heutzutage.
1: Rheinmetall. Warum ist es so schwierig für die CDU, das auch dem Wähler zu vermitteln? Warum wählen so viele Menschen hier denn die AfD?
2: Also es ist immer leicht, Negativwerbung zu machen. Dass, wenn Sie auf die Medienlandschaft schauen, dann wird über Herrn Reuscher wird gesagt, der ist umstritten. Oder dann wird gesagt, er ist äußerst umstritten. Und ich weiß nicht, was dann die nächste Steigerungsform ist. Also die MZ und Volksstimme, die versuchen immer so maßlos zu übertreiben. Dabei reicht es eigentlich, die echte, wahre Geschichte zu erzählen, weil das Leben so spannend ist. Und das ist halt, wir sind da ein bisschen langweilig als CDU. Wir setzen Themen um. Wir haben über Jahrzehnte den politischen Rahmen dafür gegeben, dass Deutschland zu den 3, 4 stärksten Wirtschaftsmächten der Welt gehört und auch heute gehört. Und da haben wir unseren Anteil dran, nämlich den Rahmen zu setzen und die Möglichkeiten dafür zu schaffen. Und wir alle wissen, die DDR, Ostdeutschland, war kurz vorm Untergang und hat enorm aufgeholt. Ist noch nicht auf Westniveau, aber ist, wenn wir es international betrachten, und ich sage mal ganz konkret Sachsen-Anhalt, ist unter den 20 stärksten Prozent weltweit in der Wirtschaft. Mit allen Top, auch mit den Entwicklungsländern verglichen, sind wir unter den Top 20 an Prozenten. Und das ist ein enormer Erfolg nach der DDR und nach dem Sozialismus. Und das wird jetzt schlecht geredet, weil es leichter ist, es schlecht zu reden, auch vor allen Dingen von der blauen Konkurrenz. Die versprechen dann das Blaue vom Himmel. Und die reden ja gern von Pinocchio und Co., wenn sie uns angreifen wollen. Ich denke mal, sollten sie wirklich regieren können, werden sie ganz erheblich auf die Nase fallen und mit einer wesentlich längeren Nase. Denn das, was sie versprechen, ist weder verfassungsrechtlich, noch europarechtlich, noch bundesrechtlich umsetzbar. Und es ist halt leicht, die große Klappe zu haben. Aber diese Arbeit, die wir machen, die so ein bisschen unsexy, langweilig ist, gehört einfach dazu. Und das können wir gut.
1: Es wird wahrscheinlich bei Ihnen, in Blankenburg ist ja Ihr Wahlkreis und Osterwiek, Es wird wahrscheinlich auch sehr knapp werden. Es wird ein harter Kampf. Wenn Sie dann in den Landtag nochmal gewählt werden, was möchten Sie denn unbedingt noch umgesetzt sehen?
2: Also umgesetzt gibt es mehrere Themen, die ich sehen möchte. Einmal natürlich das Zentralkrankenhaus hier bei uns im Harz, bei Blankenburg. Ist ein wichtiges Thema, sind wir uns in der CDU einig. Dann müssen wir das Jagdrecht zum Beispiel, das war eine Kleinigkeit jetzt. Also die Gesundheit ist eher ein großes Thema, das betrifft jeden. Das Jagdrecht betrifft eher die Leute, die Tierhalter, den ländlichen Raum. Das müssen wir umsetzen und da müssen wir den Umweltminister mal auf den Topf setzen, dass er das endlich umsetzt und nicht weiter blockiert, denn wir haben einen tollen neuen Rechtsrahmen geschaffen. Das ist mir zum Beispiel sehr wichtig. Und ein sehr, sehr wichtiges Thema, auch das haben die Blauen geklaut, das habe ich schon 2016 übrigens gesagt, die haben keine eigenen Ideen. Das kommt von Rolscher, da habe ich nämlich mein erstes Banner hängen gehabt im Wahlkampf, wo ich geschrieben habe, Windkraft, nein, danke. Ich bin nicht dagegen, ich bin aber dagegen, dass erneuerbare Energien subventioniert werden und den Gesamtstrompreis teurer machen. Jeder darf Photovoltaikanlagen, jeder darf Solar, jeder darf Windkraft. Ist alles okay, aber nicht auf Kosten der Allgemeinheit und nicht auf Kosten hoher Strompreise, sondern nur, wenn es uns hilft, für Wirtschaft und Privatleute den Strom günstiger zu machen. Das ist eines der wesentlichen Themen, was auch unserer Wirtschaft sehr helfen würde, aber auch den privaten Haushaltssäckeln. Und wie gesagt, da brauchen sich die Blauen gar nicht aufspielen. Das kommt von uns, das Thema, haben wir schon lange gesagt. Und ein Thema ist mir auch noch wichtig, damit wir vorankommen bei Infrastruktur, und bei vielen wichtigen regionalen und kommunalen Themen, Verbandsklagerecht, Schreddern, abschaffen, vernichten, weg damit. Weil die Leute, die das ausnutzen, sind nicht am Gemeinwohl interessiert. Das sind ganz fiese Typen, die das immer wieder benutzen.
1: Umweltschutzorganisationen, die gegen die Autobahn klagen, um das mal dem...
2: Das sind so die Aushängeschilde. Aber sind das wirklich Umweltschutz? Ist die deutsche Umwelthilfe wirklich Umweltschutz oder sind die Industriezerstörer, würde ich da eher fragen. Und da sage ich, DUH sind für mich eher Industriezerstörer. Man muss natürlich Themen ansprechen, das mache ich auch. Da bin ich ja auch mutig dabei. Aber man muss nicht immer gleich versuchen, alles, was einem nicht gefällt, zu vernichten.
1: Kommen wir nochmal zum Bahnticket, denn es wird ja in Berlin ganz groß geschrieben. Hier zum Beispiel in Ihrem Wahlkreis in Osterwiek, da gibt es noch nicht mal mehr einen Bahnhof. Da brauchen die Leute das gar nicht, die sind aufs Auto angewiesen. Trotzdem müssen die ja im Prinzip zahlen, die Subventionen für das billige Bahnticket in den deutschen Großstädten. Wie stehen Sie denn dazu?
2: Ja, auch das ist so eine elitäre Großstadtidee. Das 49-Euro-Ticket, was auch immer es jetzt kostet, einzuführen, davon profitiert nur die städtische Klientel, die eh kein Auto braucht, weil Straßenbahn, Bus, S-Bahn, alles da ist. Und da sieht man auch, dass da ein bisschen mangelnder Geist bei diesen links-grün-woken Menschen ist. Denn wenn man im ländlichen Raum den Nahverkehr fördern will, müsste man im ländlichen Raum das Ticket vielleicht für 9,99 € verkaufen, da gibt es halt weniger Angebote und dann die Leute locken, dass sie die wenigen Angebote möglichst intensiv nutzen. Und im städtischen Raum, wo ein wahnsinnig gutes Angebot ist, mit wahnsinnig hohem Aufwand, auch hergestellt, bereitgestellt und übrigens von allen Steuerzahlern, auch von denen im ländlichen Raum, bezahlt wird, denn das wird nicht von den Betrieben allein getragen, das wird vom Staat unterstützt und das sind Steuergelder. Da müsste so ein Ticket 149,99 € kosten. Schließlich hat man den Luxus, dass man Tag und Nacht rund um die Uhr im 10-5-Minuten-Takt, was auch immer, die Öffentlichen benutzen kann. Das wäre eine ausgleichende Gerechtigkeit. Der ländliche Raum subventioniert in vielerlei Hinsicht die Städte mit und die haben die große Klappe und wollen mir sagen, wie ich im ländlichen Raum leben soll, muss ich sagen, das lasse ich mir nicht gefallen.
1: Letzte Frage, möglichst kurz beantwortet. Wo wird die CDU bei der Wahl landen am 6. September hier in Sachsen-Anhalt und wo wird die AfD landen?
2: Also die CDU wird noch mal einen Schritt nach vorne machen und besser landen, als wir jetzt aktuell bei den Umfragen dastehen. Und die AfD wird nach meiner Einschätzung es nicht schaffen, die Regierung allein zu übernehmen. Und ich drücke auch die Daumen dafür, dass die roten Helfer aus Moskau, die den Kollegen von der AfD helfen wollen, das BSW, nicht reinkommen, damit sie diese unheilige Allianz nicht bilden können. Insofern, die CDU holt noch auf. Wir sind jetzt leider der Zweitplatzierte, aber das macht nichts. Ich werde trotzdem kämpfen, dass wir ein möglichst sehr, sehr gutes Ergebnis erlangen.
0: In der Harzregion ist Alexander Reuscher für seine konsequente Haltung und seinem auffälligen Fahrzeug bekannt. 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

0: Am Montagvormittag wird es teils sonnig bei Temperaturen um 17 Grad. Zum Mittag hin wird es wechselnd bewölkt und sonnig mit einem leichten Wind aus Norden. Der Abend wird überwiegend sonnig bei Temperaturen um 19 Grad. In der Nacht wird es klar und es weht ein leichter Wind aus Osten. Am Dienstag gibt es einen Mix aus Sonne und Wolken bei Temperaturen um 23 Grad.
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2: Blankenburg feiert Blütenfest mit neuer Königin. Aus dem Altstadtfest im Blankenburger Zentrum entstand das Blütenfest im Teepark und in diesem Jahr wurde die Veranstaltung im neu gestalteten Stadtpark gefeiert.
3: Viele Blankenburger werden sich noch an den Blankenburger Sommer erinnern und wir wollen wieder Leben einziehen lassen. Und jetzt sind wir mit dem Blütenfest hierher zurückgekehrt an den Veranstaltungsort in Blankenburg. Ja, und alle sind herzlich eingeladen, dieses Jahr und auch in den kommenden Jahren sich hier einzufinden, zu feiern, sich wiederzusehen und einfach Spaß zu haben.
2: Zu einem Blütenfest gehört natürlich eine Blütenkönigin, die den Bürgermeister bei repräsentativen Aufgaben der Stadt begleitet. Mehrere junge Frauen hatten nach der Wende bereits diese Aufgabe übernommen. So wurde zum Beispiel Kathleen Schams 1993 beim Blütenfest auf dem Eichenberg vom damaligen Bürgermeister Bodo Kaiser die Blütenkrone überreicht. In diesem Jahr wurde Taja Jonas als neue Blütenkönigin gekürt.
4: Ich bin Taja. Ich bin aktuell noch Schülerin des Gymnasiums am Tee und bin 17 Jahre alt. Und zu dem Job der Blütenkönigin bin ich gekommen, indem ich im Amtsblatt den Artikel gelesen habe, beziehungsweise die Ausschreibung zur Blütenkönigin. Meine Mutti ihn mir gezeigt hat und ich einfach mich drauf beworben habe.
5: Welche Aufgaben wird denn so eine Blütenkönigin wahrnehmen?
4: Einmal die Repräsentation von Blankenburg natürlich, die Unterstützung und die Mithilfe von einigen Veranstaltungen sowie das Auftreten.
5: Was erhoffen Sie sich?
4: Viele nette Menschen kennenzulernen, wenn ich sogar ehrlich bin. Das war auch mit einer der Punkte, warum ich das Amt gerne übernehmen wollte, damit ich in Blankenburg vielleicht auch mehr Leute hier selber kennenlernen kann und viele Aktionen mitmachen darf.
2: Nicht wegzudenken ist seit 2016 auch das Maskottchen der Stadt. Der Löwe Welfi, der eine besonders tragende Rolle bei diesem Sommerfest hatte. Der musikalische Auftakt am Samstag erfolgte mit der Jagdhornbläsergruppe Blankenburg. Herzlich begrüßt wurden natürlich auch in diesem Jahr wieder die Vertreter der Partnerstädte Wolfenbüttel, Herdecke und Oschetschow, die mit kleinen Delegationen angereist waren.
6: Die Partnerschaft Blankenburg und Herdecke besteht ja jetzt seit über 35 Jahren. Und eine solche Partnerschaft lebt natürlich auch von Begegnungen. Und das ist für mich immer eine große Freude, hier nach Blankenburg zu kommen. Wenn ich nach Blankenburg komme, dann ist es nicht eher ein Besuch in irgendeiner fremden Stadt, sondern es ist wie ein Wiedersehen mit Freunden. Und die Städtepartnerschaft lebt ja auch von solchen Begegnungen. Und deswegen kommen wir immer wieder gern, genauso wie die Blankenburger immer gern nach Herdecke zur Maiwoche kommen.
7: Also ich bin mittlerweile richtiger Blankenburg-Fan geworden. Wir haben eine Städtepartnerschaft seit 11 Jahren mit der Stadt Wolfenbüttel. Also ich bin dienstlich ein bisschen betroffen. War aber im Frühjahr auch hier in Kattenstedt in einem tollen Ferienhaus und habe mal eine Woche Blankenburg erlebt mit Stadtführung und allem drum und dran. Habe mich ein bisschen in die Stadt verliebt. Es ist einfach wunderschön, hierher zu kommen. Und das Blütenfest ist eins der Highlights des Jahres.
2: Das Fest wird seit 10 Jahren in Eigenregie der Stadt von den Mitarbeiterinnen aus dem Tourismusbetrieb organisiert. Und das bedeutete natürlich viel zusätzliche Arbeit.
8: Wir haben das Blütenfest hier im Stadtpark jetzt seit einem Jahr vorbereitet und freuen uns, die Besucher jetzt auch endlich bei bestem Wetter hier begrüßen zu dürfen und sind ganz stolz auf die Leistung des Teams vom Blankenburger Tourismusbetrieb. Die Besucher können sich hier an diesem Wochenende auf ein buntes Bühnenprogramm auf der frisch sanierten und renovierten Stadtparkbühne freuen. auf eine große Vereinsmeile mit regionalen Firmen, auch mit Händlern, einen großen Mittelaltermarkt, das freut uns auch, das haben wir beim Blütenfest dieses Jahr zum ersten Mal. Und das Blütenfest findet ja auch das erste Mal im Stadtpark statt. Tolle Location, es ist ein bisschen familiärer als die Jahre zuvor im Teepark und wir haben viel mehr Bäume, wir haben schönen Schatten und freuen uns einfach, dass wir das jetzt endlich durchführen können und dass es gut angenommen wird.
5: Gab es denn Probleme im Vorfeld?
8: Es gab ein paar Probleme. Wir müssen natürlich das Konzept ein bisschen umstellen. Wie im Teepark funktioniert das hier nicht mehr. Wir mussten gucken, wie wir die Stromverteilung vornehmen, die Wasserverteilung, vor allen Dingen für die Gastronomie, die Versorger. Aber ansonsten hat eigentlich alles sehr, sehr gut geklappt. Wir hatten ja auch gut Unterstützung. Der Bauhof hat uns gut geholfen. Da auch nochmal ein großes, großes Dankeschön. Und auch an die Sicherheitsfirma.

0: Nicht nur Musik erschallte von der Bühne, sondern seit 2 Jahren werden bei diesem Anlass auch die Gewinner beim bundesweiten Städteradeln bekannt gegeben.
1: 21 Tage lang im Juni hatten möglichst viele Bewerber die Gelegenheit, ihre Alltagswege klimafreundlich mit dem Fahrrad zurücklegen. Also so die Grundidee ist dahinter, anstelle des Autos das Rad zu nehmen und dadurch auch CO2 einzusparen. Und egal, ob man bereits jeden Tag fährt oder selten unterwegs ist, am Ende des Tages hat jeder einzelne Kilometer gezählt.
0: Blankenburg ist seit 4 Jahren mit dabei und belegte diesmal Platz 17 unter den landesweit 56 Teilnehmerkommunen. Insgesamt legten die 228 Blankenburger Radler der 23 teilnehmenden Teams in den 21 Tagen 45.594 Kilometer zurück. Das aktivste Team mit 46 Teilnehmern war Wir für Hüttenrode. Die Einzelsiegerin mit 857 Kilometer, Nicole Buchtmann, kam von den Drahteselreitern und der Sieger Fabian Lamm mit 1044 Kilometern von der Blankenburger Feuerwehr. Ein abwechslungsreiches Programm, vielfältige kulinarische Angebote sowie Spaß und Action. Begeisterten 3 Tage lang die Blankenburger und ihre Gäste. Es war ein gelungener Neustart im Blankenburger Stadtpark. Adolf-Just-Preis für den Regensteinlauf. Engagierter Verein erhält Anerkennung und Unterstützung. Ein Höhepunkt des zur Tradition gewordenen Blankenburger Blütenfestes ist die Überreichung des Adolf-Just-Preises. Bereits seit 2002 wird er von der Stadt und der Luvus-Heilerde-Gesellschaft ausgelobt, um so besonders die sich hier für das Gemeinwohl engagierenden Vereine oder Initiativen zu ehren. Blankenburg war eng mit Adolf Just verbunden. Sein Motto hieß »Zurück zur Natur«. Mit der sogenannten Heilerde wollte er vielen Menschen helfen und gründete 1918 die Heilerde-Gesellschaft im Kallendorfer Weg, wo geringe Mengen des geeigneten Lös noch bis zur Wende aufbereitet wurden.
2: Die Firma ist jetzt leider ein bisschen weiter entfernt, also gegründet in Blankenburg, aber jetzt sind wir in Friedrichsdorf zu Hause. Friedrichsdorf ist im Rhein-Main-Gebiet in der Nähe von Frankfurt. Und die Philosophie von Adolf Just wird auch dort weitergelebt. Das heißt, alle unsere Sortimente, die Arzneimittel, die Medizinprodukte oder auch die zertifizierte Naturkosmetik werden alle hergestellt nach der Philosophie von Adolf Just, nach der Heilerde für die innerliche und äußerliche Anwendung.
0: Die Verbindung nach Blankenburg zu den einstigen Wurzeln der Heilerde wurde seit der Wende neu belebt und gepflegt.
1: Ich darf an der Stelle sagen, liebe Frau Oegermann, wir sind in der Stadt Blankenburg Ihnen ganz persönlich und Ihrem Unternehmen und auch der ganzen Familie, den Nachfolgern von Adolf Just, dankbar, dass Sie diese Verbindung hier nach Blankenburg so lange auch aufrechterhalten. Und Sie haben ja schon die Vielfalt unserer Vereinslandschaft und des Engagements kennengelernt.
0: Natürlich waren auch alle ehemaligen Just-Preisträger zur Bekanntgabe der diesjährigen Auszeichnung eingeladen.
2: Es werden Vereine, Institutionen, Menschen geehrt, die sich eben um die Gesundheit oder um die Gesellschaft verdient gemacht haben. Und in diesem Jahr ist es ein Verein, der diese Werte in besonderem Maße, wie wir finden, verbindet. Es ist nämlich Lok Blankenburg 1949 e.V. und zwar im Besonderen der Verein für Leichtathletik. Und zwar für die Durchführung und Organisation des Regensteinlaufs. Der Regensteinlauf ist aber nicht einfach nur eine sportliche Herausforderung, sondern nein, er verbindet ja auch die Gemeinschaft, die Menschen. Er bringt Familien, alte Leute, junge Leute, sehr ambitionierte Läufer, Hobbyläufer.

0: Dörfer zusammen und steht auch für die Harzer Region. Und das sind ja genau die Werte, für die Adolf Just auch steht. Also sprich, das Bewegen in der Natur, das Bewusstsein, das Bewegen und ein gesundheitlicher Lebensstil für die Gesundheit ganz elementar sind. Deswegen meinen wir, dass der Preis hier sehr gut angebracht ist.
1: In diesem Jahr kann sich der Sportverein Lok Blankenburg über einen Scheck von 5.000 Euro freuen, die Tanja Ueckermann von der Heilerde-Gesellschaft Luvus Just dem neuen Abteilungsleiter Donald Rosenthal überreicht. Mit dem Geld soll vor allem die Jubiläumsveranstaltung 30 Jahre Regensteinlauf unterstützt werden. Die Stadt prämiert den jeweiligen Preisträger außerdem mit einem eigens dafür angefertigten Keramikteller.
2: Dieser Regensteinlauf, der hat ja über die Jahre eine ganz gute Strahlkraft entwickelt, auch über die Grenzen der Stadt hinaus. Wir hatten letztes Jahr und dieses Jahr jeweils über 800 Teilnehmer. Und das ist schon was für so einen kleinen Verein. Und die Leute, die sonst immer am Schluss genannt werden, die möchte ich gerne jetzt mal zuerst nennen. Das sind nämlich die vielen Helfer, die für diesen Wettkampf, für diesen Tag erforderlich sind. Und wir haben jetzt in der Regel so 50 bis 60, manchmal sogar 70 Leute, die uns bei dieser Organisation und Durchführung unterstützen. Und da sind die 5 bis 6 Leute, die bei uns in der Abteilungsleitung sitzen und die Organisationsarbeit machen, nur ein winziger Teil von dieser Veranstaltung. Es gibt also sehr viel mehr Menschen, die das tragen und die dazu beitragen, dass das ein großer Erfolg geworden ist, dieser Regensteinlauf. Es macht sehr viel Spaß, die Teilnehmer zu sehen, wenn sie am Ende erschöpft und glücklich im Ziel ankommen. Und ich hoffe, dass das noch viele Jahre so bleiben wird. Also vielen Dank.
1: Herzlichen Glückwunsch und sportfrei für den nächsten Regensteinlauf.
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0: Am Montagvormittag wird es teils sonnig bei Temperaturen um 17 Grad. Zum Mittag hin wird es wechselnd bewölkt und sonnig mit einem leichten Wind aus Norden. Der Abend wird überwiegend sonnig bei Temperaturen um 19 Grad. In der Nacht wird es klar und es weht ein leichter Wind aus Osten. Am Dienstag gibt es einen Mix aus Sonne und Wolken bei Temperaturen um 23 Grad.
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0: Es ist Landtagswahl in Sachsen-Anhalt. Für den Wahlkreis Wernigerode und Harzgerode kandidiert in diesem Jahr ein neues, frisches Gesicht. Bianca Heine ist 28 Jahre alt. Sie ist seit 2024 Stadtverbandsvorsitzende der CDU und Stadträtin in Harzgerode. Alle Kandidaten, die sich für ein Politikamt im Harzkreis bewerben, wissen eins: Für die Region ist die Tourismusbranche enorm wichtig. Auch die gelernte Verwaltungsfachangestellte weiß das.
1: Für viele ist der Harz ja ein Urlaubsziel, aber für uns ist es einer der wichtigsten Wirtschaftsfaktoren überhaupt. Wernigerode zum Beispiel hat über 1 Million Übernachtungen jedes Jahr. Das ist natürlich wahnsinnig viel und ist damit auch Spitzenreiter in Sachsen-Anhalt. Natürlich profitieren auch davon Gastronomie, Hotellerie, der Einzelhandel hier vor Ort und der hält natürlich unsere Städte hier am Leben.
0: Der gesamte Harzkreis lebt vom Tourismus. Über 8 Millionen Menschen besuchen jährlich die schönste Region Sachsen-Anhalts. Allein Wernigerode hat über 2 Millionen Übernachtungs- und Tagesgäste.
1: Der Harz lebt vom Tourismus. Wir haben zwar auch einen Teil Industrie, aber halt viel mehr Tourismus. Und dafür setze ich mich natürlich auch in Zukunft ein, dass hier auch kleinere Unternehmen weiterhin Chancen haben, dass der Einzelhandel erhalten bleibt und auch gute Rahmenbedingungen in Zukunft bekommt.
0: Bianca Heine absolvierte nach ihrer Ausbildung in Leipzig noch zusätzlich ein Studium in Hannover und ist seit 2024 im Ministerium für Infrastruktur und Digitales des Landes Sachsen-Anhalt tätig.
1: Nach meinem Abitur 2016 habe ich zunächst eine Ausbildung gemacht zur Verwaltungsfachangestellten bei der Stadt Leipzig und anschließend habe ich in Hannover studiert, öffentliche Verwaltung. Genau, ich bin zum Studieren weggezogen, habe aber immer an Sachsen-Anhalt gehangen und an meiner Heimat, so dass ich auch jedes Wochenende nach Hause gefahren bin und jetzt am Ende natürlich auch wieder zurückgekehrt bin.
2: Das ist ja sehr vorbildlich, weil hier in der Region haben wir einen sehr, sehr alten Altersdurchschnitt. Also Jugendliche sind ja willkommen und vor allen Dingen auch junge Menschen, gerade mit Studium, die hier ihre Familie, ihres Dasein auch der Zukunft sehen. Wie ist das? Wie kriegt man diese Leute denn zurück?
1: Naja, wir haben hier gute Voraussetzungen dafür. Also hier in Wernigerode zum Beispiel haben wir selbst eine Hochschule. Also wir sind Hochschulstadt. Ne, man kann hier auch studieren. Man findet hier super Arbeitsplätze. Wir haben gute Grundstückspreise, um auch ein Haus zu erwerben. Und wir sind natürlich auch familienfreundlich. Also es lohnt sich hier, seine Arbeit aufzunehmen, eine Familie zu gründen und einfach sesshaft zu werden. Und das möchte ich auch gerne weitervermitteln, weil es einfach, also Sachsen-Anhalt und meine Heimat hier vor Ort im Wahlkreis ist einfach lebens- und liebenswert.
2: Es wird jetzt zur Wahl sehr, sehr viel Werbung von den Parteien gemacht. Würde man vielleicht mal so viel Werbung machen, um junge Leute zurückzuholen? Denn was wir ja auch noch haben, sind freie Kita-Plätze. Das ist ja auch keine Selbstverständlichkeit. Läuft da nicht was falsch in der Landesmarketing?
1: Ja, ich denke, da können wir noch einiges nachholen. Das gilt es auch in den nächsten Jahren auf jeden Fall anzugehen, dass man vor allem junge Leute wieder zurückholt oder hier behält, vor allem in Sachsen-Anhalt und einfach bessere Chancen und Rahmenbedingungen schafft, zum Beispiel für bessere Studienangebote, auch hier vor Ort.
0: Bei den derzeitigen Umfragewerten der CDU wird sie Schwierigkeiten haben, mit ihrem Listenplatz 30 in das neue Landesparlament Sachsen-Anhalt zu kommen. Daher möchte die engagierte Politikerin unbedingt das Direktmandat für ihren Wahlkreis Wernigerode und Harzgerode erreichen.
1: Ich würde mich natürlich freuen, wenn ich es in den Landtag schaffen würde. Ich weiß natürlich, es ist super schwierig und wenn dann nur für mich aktuell auch über das Direktmandat zu erreichen, komme ich nicht in den Landtag, geht es für mich normal weiter. Also ich habe einen normalen Job, ich arbeite beim Land Sachsen-Anhalt in einem Ministerium hier in Magdeburg sozusagen und ich gehe dann meiner Arbeit nach, aber ich bleibe natürlich politisch engagiert.
2: Das heißt, wenn Sie jetzt nicht in den Landtag kommen, dann geben Sie nicht auf, sondern dann werden Sie trotzdem kandidieren, zum Beispiel für den Deutschen Bundestag oder auch für Europa.
1: Also aufgeben ist erstmal keine Option, in keinem Fall. Ich würde jetzt nicht sagen, dass ich direkt für ein neues Parlament kandidiere oder ähnliches. Ich bin Stadträtin und würde mich dann darauf wieder voll und ganz konzentrieren, auf mein Ehrenamt sozusagen und auf die Kommunalpolitik und mein Mandat dort, was ich habe. Und bin auch so in vielen Gremien der Jungen Union zum Beispiel engagiert. Und genau, da setze ich mich erstmal weiter ein.
0: Fehlendes Engagement kann man ihr nicht vorwerfen. Ihre Plakate sind in Ihrem Wahlkreis allgegenwärtig.
2: Ja, Frau Heine, Sie möchten in den Landtag. Sie sehen sehr jung aus, aber so jung sind Sie auch nicht mehr. Denn mit 29 hat man eigentlich das richtige Alter, um eine große politische Karriere zu starten. Warum Politik? Sie sind ja in der Verwaltung derzeit. Warum haben Sie sich dafür entschieden?
1: Genau, ich bin mit 28 Jahren sogar die jüngste Direktkandidatin der CDU in Sachsen-Anhalt und kandidiere hier für den Landtag. Ich habe mich für die Politik entschieden, weil ich mir selber gesagt habe, man kann nicht immer nur meckern. Wenn man etwas mitentscheiden will und mitgestalten will, dann kann man sich auch politisch engagieren, ehrenamtlich. Und genau das habe ich getan. Ich bin auch Stadträtin in Harzgerode seit einiger Zeit. Und jetzt ist der nächste Schritt sozusagen die Landtagskandidatur.
2: Sie haben studiert, hier auch im Harz, also Sie kennen Harz eigentlich, sind hier zu Hause und kennen ja alles hier, jeden, ja kann man ja sagen, jeden Stein hier im Prinzip. Aber wenn man jetzt in der Verwaltung ist und in den Landtag will, muss man ja auch die Wirtschaft vertreten. Da haben Sie wenig Erfahrung. Wie können Sie das denn kompensieren?
1: Genau, ja, ich komme vielleicht nicht aus einem wirtschaftlichen Unternehmen oder ähnliches. Natürlich habe ich auch Public Management studiert, da habe ich auch Wirtschaft dabei gehabt als Modul. Aber ich komme auch aus der Wirtschaft im Sinne meiner Familie. Meine Familie hat eine Gastronomie in Harzgerode und das ist quasi auch ein kleines Unternehmen. Und da denke ich, bin ich gut aufgestellt. Ich habe auch von früh an bei meinen Eltern immer geholfen. Ich habe viel gekellnert, immer neben dem Job und neben dem Studium noch gearbeitet. Und mich da auch qualifiziert, genau.
2: Jetzt ist es ja so, das ist ein ganz besonderer Wahlkampf dies Jahr in Sachsen-Anhalt. Der hat eine hohe bundesweite, ja sogar weltweite Aufmerksamkeit. Früher war es so, wenn man eigentlich einen Listenplatz hat, so wie Sie, glaube 30, dann konnte man ziemlich fest damit rechnen, in den Landtag auch zu kommen. Dies Jahr ist alles anders, die CDU sieht gerade nicht so gut aus. Wie empfindet man das denn so als junge Kandidatin? Ärgert man sich da auch ein bisschen?
1: Ich kandidiere ja nicht für einen Listenplatz oder ähnliches. Ich glaube, es sollte von jedem der eigene Anspruch sein, dass man auch natürlich das Direktmandat vor Ort gewinnen möchte. Das ist auch mein Anspruch, dafür kämpfe ich auch. Und vor allem kämpfe ich dafür, dass ich diesen Wahlkreis auch vertreten darf, um das Vertrauen der Bürgerinnen und Bürger hier vor Ort.
2: Wie anstrengend ist denn dieser Wahlkampf?
1: Ich bin seit fast einem Jahr im Wahlkampf tatsächlich. Ich wurde am 18.08.2025 nominiert. Das ist quasi fast ein Jahr in einer Woche. Und es ist schon anstrengend. Ne? Man kommt spät nach Hause, steht früh wieder auf. Privates wird zurückgestellt und ist halt sehr viel vor Ort, viele Termine. Man fährt unzählige tausende Kilometer durch den Wahlkreis, um mit den Bürgerinnen vor Ort ins Gespräch zu kommen, um an Veranstaltungen teilzunehmen, um einfach präsent und vor Ort zu sein, um gemeinsam Lösungen zu suchen. Und man muss natürlich auch bekannt werden für so einen Landtagswahlkampf.
2: Was sind Ihre Schwerpunktthemen dann? Es hat ja jeder Politiker so seinen Schwerpunkt. Der eine macht Wirtschaft, der andere macht Digitales, der nächste macht irgendwie Finanzen. Was würden Sie als Ihren Schwerpunkt betrachten?
1: Mein Schwerpunkt im Landtagswahlkampf ist das Ehrenamt, denn ich denke, ich bin davon überzeugt, das Ehrenamt ist systemrelevant für uns, gerade hier im ländlich geprägten Raum in Sachsen-Anhalt. Wir haben 80% der Menschen im Ehrenamt und nur so erhalten wir auch unsere Vereine, unsere Initiativen vor Ort. Und können die Sportvereine beispielsweise, die Feuerwehren und Ähnliches erhalten. Alles durch das Ehrenamt. Und deswegen setze ich da einen Schwerpunkt drauf, weil ich denke, durch die Menschen vor Ort ist nur das möglich.
2: Jetzt ist ja die CDU auch hier im Harzkreis eine große Partei und auch eine starke Partei. Und es gibt derzeit überall in den Medien nur ein Wort, das nennt sich Brandmauer. Jetzt gibt es hier auch im Harzkreis von der CDU Leute, die sagen, die brauchen wir nicht. Wie sehen Sie das denn?
1: Die CDU hat einen Unvereinbarkeitsbeschluss und an den halte ich mich auch. Also es gibt keine Zusammenarbeit mit den Rechten oder mit den Linken. Und hinter diesem Unvereinbarkeitsbeschluss stehe ich auch, genauso wie das auch unser Ministerpräsident immer sagt. Es gibt dort keine Zusammenarbeit.
2: Aber wenn man nach links und nach rechts eine Brandmauer hat, dann ist es relativ schwierig, irgendwie noch den Ministerpräsidenten zu stellen. Macht man sich darüber Gedanken oder sagt, wir gucken uns erstmal die Wahlergebnisse an?
1: Ich glaube, wir können super viel spekulieren. Wir wissen Stand jetzt nicht, welche Parteien einziehen. Zieht das BSW ein, die FDP kommen gar nicht mehr in den Landtag. Auf einmal sind die SPD nur noch bei 6%. Also man kann ja fast sagen, alle drei Wochen gibt es da neue Entwicklungen, weshalb ich da aktuell nur sagen kann, das sind alles viele Spekulationen, viele Wenn- und Aber-Konstellationen, die man jetzt anstellen kann. Davon halte ich nicht viel. Für mich selbst geht es darum, hier vor Ort das Vertrauen der Bürgerinnen und Bürger zu bekommen und viel mit den Menschen zu reden, von mir und meinen Werten und meinen Inhalten vor allem zu überzeugen und auch, dass ich natürlich bekannt werde.
2: Wenn man ein Jahr im Wahlkampf ist, mit wie vielen Menschen konnte man schon sprechen? Vor allen Dingen sind ja auch viele Menschen dabei, die eine ganz andere politische Meinung haben.
1: Ich habe sie natürlich nicht gezählt, die vielen Menschen, aber es waren mehrere Tausend, davon bin ich überzeugt, wenn man ein Jahr lang im Wahlkampf ist. Denn wenn man Feste oder Ähnliches besucht, ne, ob das Vereinsfeste sind, Schützenfeste oder andere Veranstaltungen, dann kommt man ja mit so vielen ins Gespräch. Ja, und es sind natürlich auch nicht immer angenehme Themen, die man da bespricht, oder man ist auch nicht immer einer Meinung, aber ich glaube, das gehört dazu. Und das ist natürlich auch wichtig. Also ich lasse mich gerne noch mal eines Besseren belehren. Bin da natürlich offen und freue mich auch immer über jede Diskussion.
2: Fragt man die Menschen auch manchmal, warum so viele hier AfD wählen?
1: Ja, natürlich. Und man fragt natürlich auch, was sie bedrückt, was ihre Probleme hier vor Ort sind, und versucht gemeinsam eine Lösung zu finden, versucht ins Gespräch zu gehen und halt ganz viel mit Inhalten zu überzeugen, auch wenn die nicht oft ankommen.
0: Ob das für das Direktmandat reicht, wird sich bei der Landtagswahl am 6.9.2026 zeigen.
3: Das Harzfest. Highlights am Wochenende vorgestellt.
4: Ja, mein Name ist Rainer Fessel. Ich bin hier der erste Vorsitzende vom Spielmannszug Hasselfelde und ich bin hier im Organisationskomitee für die Organisation mit verantwortlich.
5: Mein Name ist Katja Hohenstein. Ich komme von der Feuerwehr Hasselfelde und bin auch Teil des Festkomitees vom Harzfest 2026.
6: Mein Name ist Bernie Martin. Ich bin im Skiverein Hasselfelde im Vorstand und bin auch Teil des Festkomitees hier beim Harzfest 26.
3: Als Mitglieder des Festkomitees kümmern Sie sich um die verschiedenen Programmpunkte. Bis Sonntag ist in Hasselfelde eine Menge los. Damit man bei den vielen Highlights nicht den Überblick verliert, haben wir vorab noch einmal nachgefragt, was die Gäste an diesem Wochenende im Harz erwartet.
6: Genau, im Walzebad ist am Freitag die Eröffnung des Harzfestes 2026. Das beginnt um 16.30 Uhr mit einer feierlichen Eröffnung. Und diesmal ist auch wieder ein sportlicher Teil dabei. Es findet ein Triathlon statt und das ist diesmal ganz toll. Die Ortschaften der Stadt Oberharz am Brocken stellen jeder eine Mannschaft, sowie die Verwaltungen des Landkreises und der Stadt Oberharz am Brocken. Und die treten gegeneinander an.
5: Und am Sonnabend starten wir mit einem Gottesdienst von der Landesbischöfin. Das ist auch eine ganz besondere Ehre für uns. Das gab es so auch noch nicht in Hasselfelde. Wir werden dann ein kunterbuntes Rahmenprogramm genießen. Das heißt ein Kinderprogramm, eine Vereinsmeile, eine Blaulichtmeile. Wir werden ganz viele Akteure im Germanen- und Keltendorf haben, im touristischen Dorf. Das heißt, unsere Highlights hier im Harz einfach toll präsentieren für Publikum, für Gäste, aber natürlich auch für Einheimische. Und am Abend findet eine große SAW-Party im Kurpark statt. Und um 21.30 Uhr das Highlight überhaupt, der Zapfenstreich 2026, erstmalig zum Harzfest aufgeführt und wahrscheinlich auch für die nächsten Jahre einzigartig.
4: Also der Zapfenstreich wird hier vor unserer Kirche, unserer schönen Kirche, abends um 21.30 Uhr, wie das bei normalen Zapfenstreichen ist, mit entsprechender, wie sagt man so schön, Illumination, also mit Fackeln, und auch die Kirche wird angeleuchtet. Das hat schon entsprechend vor diesem Ambiente schon entsprechend, das ist ein richtig guter Eindruck, den er macht. Deswegen haben wir uns diese Stelle auch dafür ausgesucht.
5: Also wir starten auch am Sonntag um 10 Uhr im Kurpark, auch mit einem Musikakt, sag ich mal, aus der Region. Und um 11 Uhr beginnt der große Festumzug über die breite Straße am Markt vorbei in Richtung Kurpark. Dort werden dann alle Akteure begrüßt und das musikalische Programm geht weiter.
3: Hasselfelde kennt sich mit Festen aus. Erst vor 4 Jahren gab es zur 800-Jahr-Feier ebenfalls einen großen Umzug und ein Fest im Kurpark. Beim Harzfest soll das noch getoppt werden. Damit das überhaupt möglich ist, braucht es im Ort selbst einen starken Zusammenhalt.
4: Die Vereine sind hier sehr zusammen. Ne? Wir haben gerade eben auch vorhin schon gehört, der Skiverein, die Feuerwehr und auch der Spielmannszug, die Hasselfelder Jäger. Also wir sind sehr viele Vereine, auch der Osterfeuerverein, die auch hier sehr, sehr eng zusammenarbeiten und versuchen, unser Leben hier in der Stadt auch über die Vereine entsprechend zu gestalten.
3: Erwartet werden 20.000 Besucher. Um das Harzfest so einfach wie möglich zu genießen, wird an der Westernstadt Pullman City ein Parkplatz eingerichtet. Dieser kostet zwar 5 Euro, bietet jedoch auch einen Shuttle-Service per Bus zum Walzebad und auch zum Kurpark an.

0: Eröffnung Technologiezentrum Drohnensicherheit. Neue Forschungs- und Testmöglichkeiten für Drohnen.
1: Lange Jahre wurde versucht, aus dem ehemaligen sowjetischen Militärflugplatz bei Kochstedt einen Verkehrslufthafen zu machen. Viele Millionen versenkten unterschiedlichste Landesregierungen in dem Areal. Es hatte aber alles nichts genutzt, bis man auf die Idee kam, den Flugplatz der deutschen Luft- und Raumfahrt anzubieten, als Forschungszentrum für führerlose Luftfahrzeuge, umgangssprachlich als Drohnen bezeichnet, begann hier 2018 eine technologische Entwicklung, die nun mit der Eröffnung des Technologiezentrums für Drohnensicherheit einen weiteren Fortschritt nahm. Denn aus der schönen neuen Welt automatischer Paketzustellung wurde unterdessen eine militärische Bedrohung, auf die es zu reagieren gilt. Dabei wird Kochstedt ein Teil eines wesentlich größeren Gebildes des DLR, das sich aus theoretischer Forschung, entsprechenden Tests und Fertigung zusammensetzt. Und da es sich für Deutschland um ein gemeinsam zu bearbeitendes Problem handelt, bringt sich die Bundesregierung ein. Interessanterweise nicht über das Verteidigungsministerium, sondern über das Forschungsministerium und über das Ministerium für Inneres. Denn Drohnenbekämpfung ist zunächst erst einmal Aufgabe der Polizei und damit Ländersache.
2: Kochstedt, meine Damen und Herren, wird ein zentraler Baustein der Sicherheitsarchitektur gegenüber der hybriden Bedrohung durch Drohnen sein. Und das ist für uns deswegen dieser bedeutende Tag, unsere Schlagkraft gegenüber angreifenden Drohnen, unsere Schlagkraft in der Drohnenabwehr, wir verstärken sie heute deutlich.
1: Dabei wird der Flughafen Kochstedt vornehmlich ein Testgelände sein, um die beispielsweise in Braunschweig beim DLR konstruierten Jägerdrohnen unter realen Bedingungen auszuprobieren.
3: In Braunschweig forschen wir schon seit vielen Jahren an Drohnen. Das heißt, wir erforschen, wie man Drohnen zunehmend sicher betreiben kann, wie man sie für neue Herausforderungen wappnen kann, wie zum Beispiel unter schwierigen Wetterbedingungen zu fliegen, die Automation voranzutreiben, sodass der Pilot immer weniger belastet wird beim Fliegen, dass man vielleicht auch mehrere Systeme gleichzeitig fliegen kann. Aber wir forschen auch an Technologien, um gegen Drohnen wirksam zu werden. Wir entwickeln zum Beispiel Jägerdrohnen und Lagebilder in Braunschweig, die dann eingesetzt werden können, um gegen widerrechtlich betriebene Drohnen eingesetzt werden zu können, die dann hier in Kochstedt erprobt werden.
1: Diese Verbindung wurde dann durch die anwesenden Spitzenpolitiker symbolisch freigeschaltet, um ihnen dann einen Eindruck zum Stand der Wissenschaft Forschung zu geben. Der ist schon weit gediehen und bereits für viele Einsatzfälle verfügbar. Allerdings befindet man sich dazu in einem ständigen Wettlauf mit dem Gegner. Man sprach hier von einer technologischen Entwicklungszeit von gerade mal 3 Monaten, um auf eine neue Bedrohungslage zu reagieren.
3: Sehr kleine, sehr, sehr schnelle Systeme. Wir haben große, langsame Systeme, wir haben aber auch große, schnelle Systeme. Also das heißt, gegen die man sich wehren muss. Das heißt, für jede Situation braucht man tatsächlich eine maßgeschneiderte Lösung. Und manchmal ist eine kleine, schnelle, Jägerdrohne eine gute Antwort, die allerdings nicht gegen jegliche Drohnen wirksam sein wird, sondern manchmal braucht man ein bisschen größeres Gerät, um dann zum Beispiel eine Drohne einzufangen in der Luft, wenn man beispielsweise über einem Konzert oder einer Sportveranstaltung gerade einen Absturz einer widerrechtlich betriebenen Drohne vermeiden möchte, dann pflückt man sie quasi aus dem Himmel und fliegt sie dann weg, um sie dann für eine Forensik zur Verfügung zu stellen.
1: Denn schließlich möchte man wissen, von wem man angegriffen wurde, auch wenn das nicht immer einfach ist, wie das jüngste Beispiel eines Drohnenangriffs am Flughafen Leipzig-Halle bewies, weshalb sich die versammelten Medien eigentlich nur dafür interessierten und nicht für die wahre Bedeutung des Technologiezentrums für Drohnensicherheit für ein solches Bundesland wie Sachsen-Anhalt.
3: Die Umgebung hier in Kochstedt, das nationale Erprobungszentrum und jetzt das Technologiezentrum für Drohnensicherheit, ist eine Erprobungsumgebung, ist ein Flughafen, wo verschiedene Experimente durchgeführt werden, wo wir besondere Infrastruktur angeschafft haben, die es ermöglichen, Technologieforschung zu betreiben, bis hin zur Technologiereife und auch externen Partner, wie zum Beispiel unseren Sicherheitsbehörden, die Möglichkeit einräumen können, hier neue Technologien zu testen und zu bewerten, damit Wissen möglichst den Bedarfsträgern auch zur Verfügung gestellt wird.
4: Denn ohne Frage ist es in dem Moment, in dem eine Großforschungseinrichtung eine solche Sichtbarkeit bekommt, auch ein neues Portfolio, jetzt ja tatsächlich auch Drohnenabwehr eine große Rolle spielt, das lockt Unternehmen an. Das gibt Start-ups als Ausgründungen, denn hier sind viele junge Wissenschaftlerinnen und Wissenschaftler, die sich gut vorstellen können, sich selbstständig zu machen. Aber es lockt auch Unternehmen an, sich hier in in diesem Umfeld anzusiedeln.
1: Das wäre eine große Hoffnung, nicht nur der Landespolitik, eine Hoffnung, die sich aber zu erfüllen scheint. Dabei hilft, dass es für diesen Flughafen immer noch die entsprechende Betreiberlizenz gibt, was das Testen unter realistischen Bedingungen ermöglichen wird. Das wird jedoch weitgehend im Verborgenen stattfinden, denn auch bei diesem Pressetermin gab es Areale, in denen nicht gefilmt werden durfte. Denn das Testen und Erproben, aber auch die Ausbildung der Sicherheitsbehörden verlangt nach einem gewissen Maß an Geheimhaltung, womit man wieder beim immerwährenden Wettbewerb mit dem Gegner wäre.

0: für Blankenburg und Osterwiek. Landtagskandidat Alexander Reuscher vorgestellt. Die meisten Menschen kennen Alexander Reuscher mit Anzug und Krawatte. Seit 2021 sitzt er für den Wahlkreis Blankenburg und Osterwiek im Landtag von Sachsen-Anhalt. Damals gewann er mit 33,6% das Direktmandat. Alexander Reuscher gilt als leidenschaftlicher Politiker, der immer sagt, was er denkt, auch wenn es nicht vielen gefällt. Politisch gehört er innerhalb der CDU zum konservativen Flügel. Schon früh hat sich der 55-Jährige gegen eine Brandmauer zur AfD ausgesprochen und verteidigt auch andere strittige Themen innerhalb der CDU leidenschaftlich. In seiner Freizeit ist der passionierte Jäger oft in seinem Jagdgebiet in Osterwiek anzutreffen. Mit seinem österreichischen Geländefahrzeug, einem Pinzgauer, kann Reuscher auch die schwierigsten Dinge meistern, um zu seinen Hochsitzen zu gelangen. Das politische Alltagsleben in Magdeburg ist oft kritisch, besonders für Reuscher, da er mit seinen umstrittenen Aussagen auch gern ein Ansprechpartner für viele bundesweite Medien ist. Hier in seinem 130 Hektar großen Pachtgebiet kann sich der gebürtige Leipziger entspannen. Lange Zeit war er innerhalb der CDU Wolfsbeauftragter und setzte sich für eine drastische Reduzierung der Wolfspopulation in Sachsen-Anhalt ein. Auch wenn die Landtagswahl am 6. September 2026 aufgrund der hohen AfD-Wahlprognosen schwer werden wird, will Reuscher es noch einmal wissen. Auch dieses Mal möchte er unbedingt das Direktmandat in seinem Wahlkreis gewinnen.
1: Ja, Herr Reuscher, wir möchten Sie heute vorstellen. Sie sind im Wahlkampf schon seit einigen Wochen. Wie schwer ist denn dieser Wahlkampf diesmal und dieses Jahr und wie sehr strengt er an?
2: Also ein Wahlkampf muss immer anstrengend sein, das motiviert ja auch, das ist der Eustress, also so ein positiver Stress. Wobei natürlich auch, es ist sicherlich schwer, wenn sehr viel beschädigt wird und wenn sehr viel beschmiert wird, das ist ein bisschen Kinderkram, kommt jetzt verstärkt vor. Aber mir macht Wahlkampf Spaß, es gehört dazu. Dann wird auch manchmal gesagt, jetzt tauchst du auch einmal auf und da sage ich, nein, liebe Leute, ich war die gesamte Wahlperiode immer ansprechbar, nur jetzt ist es halt ein bisschen schriller, ein bisschen lauter, ein bisschen auffälliger und das soll auch so sein.
1: Wir wollen ja die Kandidaten noch ein bisschen vorstellen und da möchte ich bei Ihnen anfangen mit Ihrer Biografie. Sie sind ja hier, kommen ja hier aus dem Osten, sind dann aber über Ungarn nach Westdeutschland geflohen. Was war denn damals Ihre Motivation, die DDR zu verlassen?
2: Ja, die politischen Entwicklungen von damals, ganz klar. Ich durfte damals nicht studieren, obwohl ich sehr gute Schulnoten hatte. Wurde mir ganz klar gesagt, meine politische Einstellung sei nicht so passend. Und natürlich hat auch ein bisschen der Wohlstand des Westens gelockt, das muss ich ganz klar sagen, den wir jetzt haben und wo so viele heute jammern und sagen, uns ging es so schlecht, es geht uns sehr, sehr gut. Auch das war ein Teil des Zieles, also es war nicht nur politisch, sondern es war eine Mischung aus den politischen Aussichten. Ich war in der Kirche engagiert, in der Thomaskirche in Leipzig und all diese Dinge haben einem dort die Zukunft verbaut und deshalb habe ich mich zur Flucht aktiv entschieden und bin noch vor der Grenzöffnung illegal gegangen.
1: Sie waren ja damals noch sehr jung. Sie hatten noch keine Ausbildung. Sie sind dann nach Hamburg gegangen und haben dann Groß- und Einzelhandelskaufmann gelernt. Und dann haben Sie auch irgendwann Ihre politische Karriere angestrebt. Was war denn der Grund, in eine Partei einzutreten und warum die CDU?
2: Vielleicht darf ich da noch einen Schritt zurückrudern. Ich hatte in der DDR eine Ausbildung zum Keramiktechniker gemacht. Das heißt, ich habe eine technische Ausbildung gemacht und dann in Hamburg die kaufmännische Ausbildung. Also erst mein Abitur zu Ende gemacht in Hamburg und dann die kaufmännische Ausbildung gemacht. Insofern habe ich zwei Ausbildungen, wenn Sie mir erlauben, das noch zu sagen. Und als ich dann in Hamburg war, dachte ich, bin im freien Land und habe mich bei Wahlen auch als Wahlhelfer engagiert. Da habe ich allerdings auch komische Erlebnisse gehabt, wie die Jusos da mit den Sachen umgegangen sind, sodass ich erstmal gesagt habe, nee, lasst mich in Ruhe, mit Politik will ich nichts zu tun haben. Aber ich war schon immer ein politischer Mensch, denn wenn Sie gehört haben eben, dass ich in der jungen Gemeinde war und da aktiv war, dann können Sie sich das vorstellen, das geht aus einem nicht raus. Also habe ich irgendwann angefangen zu sagen, ich will hier nicht meckern, sondern ich will auch mitgestalten. Ich habe Erfahrung in der Wirtschaft. Ich bin sehr, sehr viel international unterwegs. Und warum soll ich mich nicht auch im Stadtrat und anders politisch engagieren?
1: Es ging ja dann kurz nach der Wende, glaube ich, sind Sie auch schon gleich wieder zurückgegangen in den Osten. Wo haben Sie sich denn engagiert? Sind Sie schon in die CDU in Hamburg eingetreten oder erst hier?
2: Nein, ich bin erst hier im Harz wieder. Also meine Familie kommt aus dem Harz. Ich war viele Jahre in Leipzig und ich bin 2011 in die CDU eingetreten. Und da habe ich mich dann auch verstärkt kommunalpolitisch engagiert, also genau Graswurzelbewegung in der Kommune, in der Gemeinde, da wo man lebt, vor der eigenen Haustür etwas tun. Also nicht die Welt retten, sondern da, wo man was erreichen kann, konkret etwas machen.
1: Sie sitzen seit 2021 im Landtag von Sachsen-Anhalt. Und wenn man Sie beobachtet, merkt man gleich, dass Sie ein Mensch mit Ecken und Kanten sind. Sie sind also kein Berufspolitiker, der, sage ich mal, vom Plenarsaal dann gleich in den Landtagssaal wechselt, sondern Sie sagen schon das, was Sie denken. Ist das manchmal schwierig? Und manchmal kommt mir das so vor, dass Sie auch so ein, ja, ich sag mal, in der CDU so ein bisschen alleine abgelassen werden.
2: Ja und nein. Also was mich natürlich frei macht von den politischen Zwängen ist, dass ich kein KKK, also Kreis oder Kreissaal, Hörsaal und dann Plenarsaal oder Saaltyp bin. Insofern macht mich das frei von Abhängigkeiten in der Partei, dass ich sagen muss, ich habe dir das gemacht, jetzt musst du mir das machen, sondern ich sage frei, was ich denke. Das ist richtig und es gelingt den Leuten, die vielleicht Akten anlegen, nicht irgendwie Leichen im Keller zu finden. Das ärgert die vielleicht ein bisschen und dann regen sie sich über irgendein ironisches Bild auf. Wichtig ist mir tatsächlich, politische Akzente zu setzen, wie zum Beispiel mit dem sprachlich falschen Gendern, da was zu unternehmen. Oder mit dem Wolf. Also ich habe konkrete Ziele erreichen können, durchsetzen können. Und da kann ich Ihnen sagen, da gibt es durchaus Teamwork in der CDU und auch in der Union, also mit der CSU, weit über den Tellerrand hinaus. Und da ist ein Zusammenhalt da. Es gibt aber auch immer wieder Leute, die ja, die ein bisschen Angst davor haben, wenn jemand wirklich selbstständig und unabhängig ist und sich nicht, ich sag mal, unter Druck setzen lässt. Und das ist wichtig.
1: Sie gelten ja in der CDU als konservativer

0: Mensch, das kann man so sagen. Jetzt ist die AfD hier in Sachsen-Anhalt da, in ganz Deutschland, aber in Sachsen-Anhalt sind die in den letzten Jahren besonders stark gewachsen. Und jetzt, kurz vor der Wahl, stehen die knapp vor einer absoluten Mehrheit. Viele sagen, sie paktieren mit denen auch. Woran liegt das? Sie wollen natürlich, sie haben sich, das ist das, was sie öfter machen, sie sagen knallhart, was sie möchten, wie mit dem Wolf. Und sie haben auch ganz knallhart gesagt, die Brandmauer ist für sie nichts. Wie schwer ist das denn in der CDU, diese Meinung aufrechtzuerhalten?
1: Das ist gar nicht, es wird immer leichter, diese Meinung aufrechtzuerhalten. Berlin hat da ein paar Probleme. Ich war sicherlich einer der Ersten, die als Abgeordnete gesagt haben, die Brandmauer ist falsch. Und gleichzeitig habe ich auch immer dazu gesagt, ich bin aber nicht für die Zusammenarbeit mit extremen Parteien, sprich AfD oder Linke. Und warum muss dann die Brandmauer weg? Ist eigentlich relativ leicht erklärt. Wenn man die DDR-Vergangenheit kennt und weiß, was Ausgrenzung ist, wenn man weiß, dass Menschen stigmatisiert werden, dann verliert man diese Menschen. Und das möchte ich nicht. Ich möchte, dass die Menschen uns vertrauen, dass die Menschen zu uns kommen, sich nicht stigmatisiert fühlen. Und deshalb muss die Brandmauer weg. War ein großer politischer Fehler von Angela Merkel und Annegret Kramp-Karrenbauer, uns das aufzuhalten. Jetzt haben wir diesen Beschluss und er ist da, er ist in der Welt. Und die westdeutschen Verbände haben mehr Delegierte und Mitglieder, merken langsam, selbst in Schleswig-Holstein und überall, dass die AfD auf dem Vormarsch ist, wenn man das Thema nicht aktiv angeht und wenn man eben nicht auf die Menschen, die Fragen oder die Probleme haben, zugeht. Man muss offen für die sein. Und das ist meine Verantwortung als Politiker, für jeden offen zu sein. Ich suche mir nicht nach Gesinnung und nach Einstellung aus, wen ich unterstütze und helfe, sondern der Bürger ist der Bürger und da ist jeder für mich gleich.
0: Jetzt hatte ja Sachsen-Anhalt einen Innenminister mit Holger Stahlknecht, der auch sehr mächtig und auch sehr beliebt war. Und dieser Innenminister Holger Stahlknecht hat als erstes eine Minderheitsregierung ins Spiel gebracht und wurde dann vom Ministerpräsidenten entlassen. Warum ist es so schwer, eine Minderheitsregierung zu machen? Dann müsste man mit der AfD gar nicht so sehr zusammenarbeiten. Man muss sich aber natürlich tolerieren lassen. Das heißt, wenn man die gleichen Ziele verfolgt, dann macht man es mit denen, ohne groß mit denen zusammenzuarbeiten. Warum ist es in der Politik so schwer?
1: Also es ist natürlich immer das Schönste, wenn man eine absolute Mehrheit hat, dann kann man durchregieren. Das gelingt im Moment keiner Partei. Die AfD steht kurz davor. Die Bürger werden entscheiden, ob sie das wirklich wollen oder nicht. Und wenn man eine Koa hat und einen Koa-Vertrag, kann man regieren. Da sind es aber Kompromisse. Und viele Kompromisse sind faule Kompromisse. Das sehe ich als kritisch an. Und solche Menschen wie Holger Stahlknecht, die haben natürlich eine klare Meinung. Die haben den Mut, schwierige Themen anzusprechen. Ich würde niemals für eine Minderheitsregierung kämpfen, sondern ich kämpfe jetzt erstmal für die CDU und für, vor allen Dingen für mein Direktmandat, denn ich möchte und muss meinen Wahlkreis direkt vertreten. Also wer mich will im Landtag, wer will, dass die CDU hier im Harz vertreten ist, der muss mich direkt wählen mit der Erststimme.
0: Da wollte ich jetzt gerade drauf zukommen, denn Sie haben ja keinen so guten Listenplatz bekommen. War das so eine Art Abstrafung?
1: Nein, die Landespartei mischt sich bei den Listenplätzen gar nicht ein, sondern das entscheiden wir vor Ort. Und da ich ein starker Kandidat bin, hat man mir gesagt, pass mal auf, du könntest das schaffen. Und ich habe gesagt, ja, das ist auch mein Anspruch. Klar ist es schön und gemütlich, wenn man einen super Listenplatz hat, aber das darf nicht der Anspruch der CDU werden. Dann wären wir vergleichbar mit SPD oder Linken und das will ich nicht. Insofern stelle ich mich dem und ich nenne das manchmal etwas despektierlich Listenfuzzis. Und da ich das also auch schon öffentlich geäußert habe, dass ich kein Listenfuzzi sein möchte, ist das für mich die Konsequenz zu sagen, ich kämpfe um ein Direktmandat.
0: Jetzt ist ja die CDU hier im Harzkreis sehr stark. Die hat auch in den letzten Jahren unglaublich viel erreicht. Ich will mir noch ein paar Beispiele nennen. Daimler Truck in Halberstadt, Hexentanz das neu gemacht, Bergtheater neu, Schloss Wernigerode wurde saniert und so weiter und so fort.
1: Rheinmetall kommt auch wichtig heutzutage.
0: Rheinmetall. Warum ist es so schwierig für die CDU, das auch dem Wähler zu vermitteln? Warum wählen so viele Menschen hier denn die AfD?
1: Also es ist immer leicht, Negativwerbung zu machen. Dass, wenn Sie auf die Medienlandschaft schauen, dann wird über Herrn Reuscher wird gesagt, der ist umstritten. Oder dann wird gesagt, er ist äußerst umstritten. Und ich weiß nicht, was dann die nächste Steigerungsform ist. Also die MZ und Volksstimme, die versuchen immer so maßlos zu übertreiben. Dabei reicht es eigentlich, die echte, wahre Geschichte zu erzählen, weil das Leben so spannend ist. Und das ist halt, wir sind da ein bisschen langweilig als CDU. Wir setzen Themen um. Wir haben über Jahrzehnte den politischen Rahmen dafür gegeben, dass Deutschland zu den 3, 4 stärksten Wirtschaftsmächten der Welt gehört und auch heute gehört. Und da haben wir unseren Anteil dran, nämlich den Rahmen zu setzen und die Möglichkeiten dafür zu schaffen. Und wir alle wissen, die DDR, Ostdeutschland, war kurz vorm Untergang und hat enorm aufgeholt. Ist noch nicht auf Westniveau, aber ist, wenn wir es international betrachten, und ich sage mal ganz konkret Sachsen-Anhalt, ist unter den 20 stärksten Prozent weltweit in der Wirtschaft. Mit allen Top, auch mit den Entwicklungsländern verglichen, sind wir unter den Top 20 an Prozenten. Und das ist ein enormer Erfolg nach der DDR und nach dem Sozialismus. Und das wird jetzt schlecht geredet, weil es leichter ist, es schlecht zu reden, auch vor allen Dingen von der blauen Konkurrenz. Die versprechen dann das Blaue vom Himmel. Und die reden ja gern von Pinocchio und Co., wenn sie uns angreifen wollen. Ich denke mal, sollten sie wirklich regieren können, werden sie ganz erheblich auf die Nase fallen und mit einer wesentlich längeren Nase. Denn das, was sie versprechen, ist weder verfassungsrechtlich, noch europarechtlich, noch bundesrechtlich umsetzbar. Und es ist halt leicht, die große Klappe zu haben. Aber diese Arbeit, die wir machen, die so ein bisschen unsexy, langweilig ist, gehört einfach dazu. Und das können wir gut.
0: Es wird wahrscheinlich bei Ihnen, in Blankenburg ist ja Ihr Wahlkreis und Osterwiek, Es wird wahrscheinlich auch sehr knapp werden. Es wird ein harter Kampf. Wenn Sie dann in den Landtag nochmal gewählt werden, was möchten Sie denn unbedingt noch umgesetzt sehen?
1: Also umgesetzt gibt es mehrere Themen, die ich sehen möchte. Einmal natürlich das Zentralkrankenhaus hier bei uns im Harz, bei Blankenburg. Ist ein wichtiges Thema, sind wir uns in der CDU einig. Dann müssen wir das Jagdrecht zum Beispiel, das war eine Kleinigkeit jetzt. Also die Gesundheit ist eher ein großes Thema, das betrifft jeden. Das Jagdrecht betrifft eher die Leute, die Tierhalter, den ländlichen Raum. Das müssen wir umsetzen und da müssen wir den Umweltminister mal auf den Topf setzen, dass er das endlich umsetzt und nicht weiter blockiert, denn wir haben einen tollen neuen Rechtsrahmen geschaffen. Das ist mir zum Beispiel sehr wichtig. Und ein sehr, sehr wichtiges Thema, auch das haben die Blauen geklaut, das habe ich schon 2016 übrigens gesagt. Die haben keine eigenen Ideen, das kommt von Rolscher, da habe ich nämlich mein erstes Banner hängen gehabt im Wahlkampf, wo ich geschrieben habe, Windkraft, nein, danke. Ich bin nicht dagegen, ich bin aber dagegen, dass erneuerbare Energien subventioniert werden und den Gesamtstrompreis teurer machen. Jeder darf Photovoltaikanlagen, jeder darf Solar, jeder darf Windkraft, ist alles okay. Aber nicht auf Kosten der Allgemeinheit und nicht auf Kosten hoher Strompreise, sondern nur, wenn es uns hilft, für Wirtschaft und Privatleute den Strom günstiger zu machen. Das ist eines der wesentlichen Themen, was auch unserer Wirtschaft sehr helfen würde, aber auch den privaten Haushaltssäckeln. Und wie gesagt, da brauchen sich die Blauen gar nicht aufspielen. Das kommt von uns, das Thema, haben wir schon lange gesagt. Und ein Thema ist mir auch noch wichtig, damit wir vorankommen bei Infrastruktur, und bei vielen wichtigen regionalen und kommunalen Themen, Verbandsklagerecht, Schreddern, Abschaffen, Vernichten, weg damit. Weil die Leute, die das ausnutzen, sind nicht am Gemeinwohl interessiert. Das sind ganz fiese Typen, die das immer wieder benutzen.
0: Umweltschutzorganisationen, die gegen die Autobahn klagen, um das mal dem...
1: Das sind so die Aushängeschilde. Aber sind das wirklich Umweltschutz? Ist die deutsche Umwelthilfe wirklich Umweltschutz oder sind die Industriezerstörer, würde ich da eher fragen. Und da sage ich, DUH sind für mich eher Industriezerstörer. Man muss natürlich Themen ansprechen, das mache ich auch. Da bin ich ja auch mutig dabei. Aber man muss nicht immer gleich versuchen, alles, was einem nicht gefällt, zu vernichten.
0: Kommen wir noch mal zum Bahnticket, denn es wird ja in Berlin ganz groß geschrieben. Hier zum Beispiel in Ihrem Wahlkreis in Osterwiek, da gibt es noch nicht mal mehr einen Bahnhof. Da brauchen die Leute das gar nicht, die sind aufs Auto angewiesen. Trotzdem müssen die ja im Prinzip zahlen, die Subventionen für das billige Bahnticket in den deutschen Großstädten. Wie stehen Sie denn dazu?
1: Ja, auch das ist so eine elitäre Großstadtidee, das 49-Euro-Ticket, was auch immer es jetzt kostet, einzuführen. Davon profitiert nur die städtische Klientel, die eh kein Auto braucht, weil Straßenbahn, Bus, S-Bahn, alles da ist. Und da sieht man auch, dass da ein bisschen mangelnder Geist bei diesen links-grünen Wokenmenschen ist. Denn wenn man im ländlichen Raum den Nahverkehr fördern will, müsste man im ländlichen Raum das Ticket vielleicht für 9,99 € verkaufen. Da gibt es halt weniger Angebote und dann die Leute locken, dass sie die wenigen Angebote möglichst intensiv nutzen. Und im städtischen Raum, wo ein wahnsinnig gutes Angebot ist, mit wahnsinnig hohem Aufwand, auch hergestellt, bereitgestellt und übrigens von allen Steuerzahlern, auch von denen im ländlichen Raum, bezahlt wird, denn das wird nicht von den Betrieben allein getragen, das wird vom Staat unterstützt und das sind Steuergelder. Da müsste so ein Ticket 149,99 € kosten. Schließlich hat man den Luxus, dass man Tag und Nacht rund um die Uhr im 10-5-Minuten-Takt, was auch immer, die Öffentlichen benutzen kann. Das wäre eine ausgleichende Gerechtigkeit. Der ländliche Raum subventioniert in vielerlei Hinsicht die Städte mit und die haben die große Klappe und wollen mir sagen, wie ich im ländlichen Raum leben soll, muss ich sagen, das lasse ich mir nicht gefallen.
0: Letzte Frage, möglichst kurz beantwortet. Wo wird die CDU bei der Wahl landen am 6. September hier in Sachsen-Anhalt und wo wird die AfD landen?
1: Also die CDU wird noch mal einen Schritt nach vorne machen und besser landen, als wir jetzt aktuell bei den Umfragen dastehen. Und die AfD wird nach meiner Einschätzung es nicht schaffen, die Regierung allein zu übernehmen. Und ich drücke auch die Daumen dafür, dass die roten Helfer aus Moskau, die den Kollegen von der AfD helfen wollen, das BSW, nicht reinkommen, damit sie diese unheilige Allianz nicht bilden können. Insofern, die CDU holt noch auf. Wir sind jetzt leider der Zweitplatzierte, aber das macht nichts. Ich werde trotzdem kämpfen, dass wir ein möglichst sehr, sehr gutes Ergebnis erlangen.
2: In der Harzregion ist Alexander Reuscher für seine konsequente Haltung und seinem auffälligen Fahrzeug bekannt. Ob das jedoch reichen wird, erneut das Direktmandat im Wahlkreis Blankenburg und Osterwiek zu gewinnen, wissen wir alle erst am Wahlabend am Sonntag, dem 6. September 2026.

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0: Am Montagvormittag wird es teils sonnig bei Temperaturen um 17 Grad. Zum Mittag hin wird es wechselnd bewölkt und sonnig mit einem leichten Wind aus Norden. Der Abend wird überwiegend sonnig bei Temperaturen um 19 Grad. In der Nacht wird es klar und es weht ein leichter Wind aus Osten. Am Dienstag gibt es einen Mix aus Sonne und Wolken bei Temperaturen um 23 Grad.
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2: Blankenburg feiert Blütenfest mit neuer Königin. Aus dem Altstadtfest im Blankenburger Zentrum entstand das Blütenfest im Teepark und in diesem Jahr wurde die Veranstaltung im neu gestalteten Stadtpark gefeiert.
3: Viele Blankenburger werden sich noch an den Blankenburger Sommer erinnern und wir wollen wieder Leben einziehen lassen. Und jetzt sind wir mit dem Blütenfest hierher zurückgekehrt an den Veranstaltungsort in Blankenburg. Ja, und alle sind herzlich eingeladen, dieses Jahr und auch in den kommenden Jahren sich hier einzufinden, zu feiern, sich wiederzusehen und einfach Spaß zu haben.
2: Zu einem Blütenfest gehört natürlich eine Blütenkönigin, die den Bürgermeister bei repräsentativen Aufgaben der Stadt begleitet. Mehrere junge Frauen hatten nach der Wende bereits diese Aufgabe übernommen. So wurde zum Beispiel Kathleen Schams 1993 beim Blütenfest auf dem Eichenberg vom damaligen Bürgermeister Bodo Kaiser die Blütenkrone überreicht. In diesem Jahr wurde Taja Jonas als neue Blütenkönigin gekürt.
4: Ich bin Taja. Ich bin aktuell noch Schülerin des Gymnasiums am Tee und bin 17 Jahre alt. Und zu dem Job der Blütenkönigin bin ich gekommen, indem ich im Amtsblatt den Artikel gelesen habe, beziehungsweise die Ausschreibung zur Blütenkönigin. Meine Mutti ihn mir gezeigt hat und ich einfach mich drauf beworben habe.
5: Welche Aufgaben wird denn so eine Blütenkönigin wahrnehmen?
4: Einmal die Repräsentation von Blankenburg natürlich, die Unterstützung und die Mithilfe von einigen Veranstaltungen sowie das Auftreten.
5: Was erhoffen Sie sich?
4: Viele nette Menschen kennenzulernen, wenn ich sogar ehrlich bin. Das war auch mit einer der Punkte, warum ich das Amt gerne übernehmen wollte, damit ich in Blankenburg vielleicht auch mehr Leute hier selber kennenlernen kann und viele Aktionen mitmachen darf.
2: Nicht wegzudenken ist seit 2016 auch das Maskottchen der Stadt. Der Löwe Welfi, der eine besonders tragende Rolle bei diesem Sommerfest hatte. Der musikalische Auftakt am Samstag erfolgte mit der Jagdhornbläsergruppe Blankenburg. Herzlich begrüßt wurden natürlich auch in diesem Jahr wieder die Vertreter der Partnerstädte Wolfenbüttel, Herdecke und Oschetschow, die mit kleinen Delegationen angereist waren.
6: Die Partnerschaft Blankenburg und Herdecke besteht ja jetzt seit über 35 Jahren. Und eine solche Partnerschaft lebt natürlich auch von Begegnungen. Und das ist für mich immer eine große Freude, nach Blankenburg zu kommen. Wenn ich nach Blankenburg komme, dann ist es nicht wie ein Besuch in irgendeiner fremden Stadt, sondern es ist wie ein Wiedersehen mit Freunden. Und die Städtepartnerschaft lebt ja auch von solchen Begegnungen. Und deswegen kommen wir immer wieder gern, genauso wie die Blankenburger immer gern nach Herdecke zur Maiwoche kommen.
7: Also ich bin mittlerweile richtiger Blankenburg-Fan geworden. Wir haben eine Städtepartnerschaft seit 11 Jahren mit der Stadt Wolfenbüttel. Also ich bin dienstlich ein bisschen betroffen. War aber im Frühjahr auch hier in Kattenstedt in einem tollen Ferienhaus und habe mal eine Woche Blankenburg erlebt mit Stadtführung und allem drum und dran. Habe mich ein bisschen in die Stadt verliebt. Es ist einfach wunderschön, hierher zu kommen. Und das Blütenfest ist eins der Highlights des Jahres.
2: Das Fest wird seit 10 Jahren in Eigenregie der Stadt von den Mitarbeiterinnen aus dem Tourismusbetrieb organisiert. Und das bedeutete natürlich viel zusätzliche Arbeit.
8: Wir haben das Blütenfest hier im Stadtpark jetzt seit einem Jahr vorbereitet und freuen uns, die Besucher jetzt auch endlich bei bestem Wetter hier begrüßen zu dürfen und sind ganz stolz auf die Leistung des Teams vom Blankenburger Tourismusbetrieb. Die Besucher können sich hier an diesem Wochenende auf ein buntes Bühnenprogramm auf der frisch sanierten und renovierten Stadtparkbühne freuen. auf eine große Vereinsmeile mit regionalen Firmen, auch mit Händlern, einen großen Mittelaltermarkt, das freut uns auch, das haben wir beim Blütenfest dieses Jahr zum ersten Mal. Und das Blütenfest findet ja auch das erste Mal im Stadtpark statt. Tolle Location, es ist ein bisschen familiärer als die Jahre zuvor im Teepark und wir haben viel mehr Bäume, wir haben schönen Schatten und freuen uns einfach, dass wir das jetzt endlich durchführen können und dass es gut angenommen wird.
5: Gab es denn Probleme im Vorfeld?
8: Es gab ein paar Probleme. Wir müssen natürlich das Konzept ein bisschen umstellen. Wie im Teepark funktioniert das hier nicht mehr. Wir mussten gucken, wie wir die Stromverteilung vornehmen, die Wasserverteilung, vor allen Dingen für die Gastronomie, die Versorger. Aber ansonsten hat eigentlich alles sehr, sehr gut geklappt. Wir hatten ja auch gut Unterstützung. Der Bauhof hat uns gut geholfen. Da auch nochmal ein großes, großes Dankeschön. Und auch an die Sicherheitsfirma Incognito, die uns da unterstützt und mit Rat und Tat zur Seite steht.
2: Ein Fest für die Blankenburger sollte es sein und kein Eintritt wurde erhoben. Zu verdanken ist das den Hauptsponsoren.
9: Wir sind als Stadtwerke natürlich auch dieses Jahr beim Blütenfest mit dabei. Als Hauptsponsor ist es uns ganz wichtig, die Leute hier in Blankenburg zusammenzubringen bei bestem Wetter. An unserem Stand dreht schon seit heute Morgen das Glücksrad ununterbrochen und wir haben auch ein wunderschönes Rodeo mit dabei. Also hier ist viel Spaß geboten für Groß und Klein.

0: waren mit dabei und belegte diesmal Platz 17 unter den landesweit 56 Teilnehmerkommunen. Insgesamt legten die 228 Blankenburger Radler der 23 teilnehmenden Teams in den 21 Tagen 45.594 Kilometer zurück. Das aktivste Team mit 46 Teilnehmern war Wir für Hüttenrode. Die Einzelsiegerin mit 857 Kilometer, Nicole Buchtmann, kam von den Drahteselreitern und der Sieger, Fabian Lamm, mit 1044 Kilometern von der Blankenburger Feuerwehr. Ein abwechslungsreiches Programm, vielfältige kulinarische Angebote sowie Spaß und Action. Begeisterten 3 Tage lang die Blankenburger und ihre Gäste. Es war ein gelungener Neustart im Blankenburger Stadtpark. Adolf-Just-Preis für den Regensteinlauf. Engagierter Verein erhält Anerkennung und Unterstützung. Ein Höhepunkt des zur Tradition gewordenen Blankenburger Blütenfestes ist die Überreichung des Adolf-Just-Preises. Bereits seit 2002 wird er von der Stadt und der Lovus-Heilerde-Gesellschaft ausgelobt, um so besonders die sich hier für das Gemeinwohl engagierenden Vereine oder Initiativen zu ehren. Blankenburg war eng mit Adolf Just verbunden. Sein Motto hieß Zurück zur Natur. Mit der sogenannten Heilerde wollte er vielen Menschen helfen und gründete 1918 die Heilerde-Gesellschaft im Kallendorfer Weg, wo geringe Mengen des geeigneten Lös noch bis zur Wende aufbereitet wurden.
1: Die Firma ist jetzt leider ein bisschen weiter entfernt, also gegründet in Blankenburg, aber jetzt sind wir in Friedrichsdorf zu Hause. Friedrichsdorf ist im Rhein-Main-Gebiet in der Nähe von Frankfurt. Und die Philosophie von Adolf Just wird auch dort weitergelebt. Das heißt, alle unsere Sortimente, die Arzneimittel, die Medizinprodukte oder auch die zertifizierte Naturkosmetik werden alle hergestellt nach der Philosophie von Adolf Just, nach der Heilerde für die innerliche und äußerliche Anwendung.
0: Die Verbindung nach Blankenburg zu den einstigen Wurzeln der Heilerde wurde seit der Wende neu belebt und gepflegt.
2: Ich darf an der Stelle sagen, liebe Frau Oegermann, wir sind in der Stadt Blankenburg Ihnen ganz persönlich und Ihrem Unternehmen und auch der ganzen Familie, den Nachfolgern von Adolf Just, dankbar, dass Sie diese Verbindung hier nach Blankenburg so lange auch aufrechterhalten. Und Sie haben ja schon die Vielfalt unserer Vereinslandschaft und des Engagements kennengelernt.
0: Natürlich waren auch alle ehemaligen Just-Preisträger zur Bekanntgabe der diesjährigen Auszeichnung eingeladen.
1: Es werden Vereine, Institutionen, Menschen geehrt, die sich eben um die Gesundheit oder um die Gesellschaft verdient gemacht haben. Und in diesem Jahr ist es ein Verein, der diese Werte in besonderem Maße, wie wir finden, verbindet. Es ist nämlich Lok Blankenburg 1949 e.V. und zwar im Besonderen der Verein für Leichtathletik. Und zwar für die Durchführung und Organisation des Regensteinlaufs. Der Regensteinlauf ist aber nicht einfach nur eine sportliche Herausforderung, sondern nein, er verbindet ja auch die Gemeinschaft, die Menschen. Er bringt Familien, alte Leute, junge Leute, sehr ambitionierte Läufer, Hobbyläufer zusammen und steht auch für die Harzer Region. Und das sind ja genau die Werte, für die Adolf Just auch steht. Also sprich das Bewegen in der Natur, das Bewusstsein, das Bewegen und ein gesundheitlicher Lebensstil für die Gesundheit ganz elementar sind. Deswegen meinen wir, dass der Preis hier sehr gut angebracht ist.
0: In diesem Jahr kann sich der Sportverein Lok Blankenburg über einen Scheck von 5.000 Euro freuen, die Tanja Ueckermann von der Heilerde-Gesellschaft Lovus Just dem neuen Abteilungsleiter Donald Rosenthal überreicht. Mit dem Geld

0: soll vor allem die Jubiläumsveranstaltung 30 Jahre Regensteinlauf unterstützt werden. Die Stadt prämiert den jeweiligen Preisträger außerdem mit einem eigens dafür angefertigten Keramikteller.
1: Dieser Regensteinlauf, der hat ja über die Jahre eine ganz gute Strahlkraft entwickelt, auch über die Grenzen der Stadt hinaus. Wir hatten letztes Jahr und dieses Jahr jeweils über 800 Teilnehmer. Und das ist schon was für so einen kleinen Verein. Und die Leute, die sonst immer am Schluss genannt werden, die möchte ich gerne jetzt mal zuerst nennen. Das sind nämlich die vielen Helfer, die für diesen Wettkampf, für diesen Tag erforderlich sind. Und wir haben jetzt in der Regel so 50 bis 60, manchmal sogar 70 Leute, die uns bei dieser Organisation und Durchführung unterstützen. Und das sind die 5 bis 6 Leute, die bei uns in der Abteilungsleitung sitzen und die Organisationsarbeit machen. Nur ein winziger Teil von dieser Veranstaltung. Es gibt also sehr viel mehr Menschen, die das tragen und die dazu beitragen, dass das ein großer Erfolg geworden ist, dieser Regensteinlauf. Es macht sehr viel Spaß, die Teilnehmer zu sehen, wenn sie am Ende erschöpft und glücklich im Ziel ankommen, und ich hoffe, dass das noch viele Jahre so bleiben wird. Also vielen Dank.
0: Herzlichen Glückwunsch und sportfrei für den nächsten Regensteinlauf.
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0: Am Montagvormittag wird es teils sonnig bei Temperaturen um 17 Grad. Zum Mittag hin wird es wechselnd bewölkt und sonnig mit einem leichten Wind aus Norden. Der Abend wird überwiegend sonnig bei Temperaturen um 19 Grad. In der Nacht wird es klar und es weht ein leichter Wind aus Osten. Am Dienstag gibt es einen Mix aus Sonne und Wolken bei Temperaturen um 23 Grad.
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0: Es ist Landtagswahl in Sachsen-Anhalt. Für den Wahlkreis Wernigerode und Harzgerode kandidiert in diesem Jahr ein neues, frisches Gesicht. Bianca Heine ist 28 Jahre alt. Sie ist seit 2024 Stadtverbandsvorsitzende der CDU und Stadträtin in Harzgerode. Alle Kandidaten, die sich für ein Politikamt im Harzkreis bewerben, wissen eins. Für die Region ist die Tourismusbranche enorm wichtig. Auch die gelernte Verwaltungsfachangestellte weiß das.
1: Für viele ist der Harz ja ein Urlaubsziel, aber für uns ist es einer der wichtigsten Wirtschaftsfaktoren überhaupt. Wernigerode zum Beispiel hat über 1 Million Übernachtungen jedes Jahr. Das ist natürlich wahnsinnig viel und ist damit auch Spitzenreiter in Sachsen-Anhalt. Natürlich profitieren auch davon Gastronomie, Hotellerie, der Einzelhandel hier vor Ort und der hält natürlich unsere Städte hier am Leben.
0: Der gesamte Harzkreis lebt vom Tourismus. Über 8 Millionen Menschen besuchen jährlich die schönste Region Sachsen-Anhalts. Allein Wernigerode hat über 2 Millionen Übernachtungs- und Tagesgäste.
1: Der Harz lebt vom Tourismus. Wir haben zwar auch einen Teil Industrie, aber halt viel mehr Tourismus. Und dafür setze ich mich natürlich auch in Zukunft ein, dass hier auch kleinere Unternehmen weiterhin Chancen haben, dass der Einzelhandel erhalten bleibt und auch gute Rahmenbedingungen in Zukunft bekommt.
0: Bianca Heine absolvierte nach ihrer Ausbildung in Leipzig noch zusätzlich ein Studium in Hannover und ist seit 2024 im Ministerium für Infrastruktur und Digitales des Landes Sachsen-Anhalt tätig.
1: Nach meinem Abitur 2016 habe ich zunächst eine Ausbildung gemacht zur Verwaltungsfachangestellten bei der Stadt Leipzig und anschließend habe ich in Hannover studiert, öffentliche Verwaltung. Genau, ich bin zum Studieren weggezogen, habe aber immer an Sachsen-Anhalt gehangen und an meiner Heimat, so dass ich auch jedes Wochenende nach Hause gefahren bin und jetzt am Ende natürlich auch wieder zurückgekehrt bin.
2: Das ist ja sehr vorbildlich, weil hier in der Region haben wir einen sehr, sehr alten Altersdurchschnitt. Also Jugendliche sind ja willkommen und vor allen Dingen auch junge Menschen, gerade mit Studium, die hier ihre Familie, ihres Dasein auch der Zukunft sehen. Wie ist das? Wie kriegt man diese Leute denn zurück?
1: Naja, wir haben hier gute Voraussetzungen dafür. Also hier in Wernigerode zum Beispiel haben wir selbst eine Hochschule. Also wir sind Hochschulstadt. Ne, man kann hier auch studieren. Man findet hier super Arbeitsplätze. Wir haben gute Grundstückspreise, um auch ein Haus zu erwerben. Und wir sind natürlich auch familienfreundlich. Also es lohnt sich hier, seine Arbeit aufzunehmen, eine Familie zu gründen und einfach sesshaft zu werden. Und das möchte ich auch gerne weitervermitteln. Weil es einfach, also Sachsen-Anhalt und meine Heimat hier vor Ort im Wahlkreis ist einfach lebens- und liebenswert.
2: Es wird jetzt zur Wahl sehr, sehr viel Werbung von den Parteien gemacht. Würde man vielleicht mal so viel Werbung machen, um junge Leute zurückzuholen? Denn was wir ja auch noch haben, sind freie Kita-Plätze. Das ist ja auch keine Selbstverständlichkeit. Läuft da nicht was falsch in der Landesmarketing?
1: Ja, ich denke, da können wir noch einiges nachholen. Das gilt es auch in den nächsten Jahren auf jeden Fall anzugehen, dass man vor allem junge Leute wieder zurückholt oder hier behält, vor allem in Sachsen-Anhalt und einfach bessere Chancen und Rahmenbedingungen schafft, zum Beispiel für bessere Studienangebote, auch hier vor Ort.
0: Bei den derzeitigen Umfragewerten der CDU wird sie Schwierigkeiten haben, mit ihrem Listenplatz 30 in das neue Landesparlament Sachsen-Anhalt zu kommen. Daher möchte die engagierte Politikerin unbedingt das Direktmandat für ihren Wahlkreis Wernigerode und Harzgerode erreichen.
1: Ich würde mich natürlich freuen, wenn ich es in den Landtag schaffen würde. Ich weiß natürlich, es ist super schwierig und wenn dann nur für mich aktuell auch über das Direktmandat zu erreichen, komme ich nicht in den Landtag, geht es für mich normal weiter. Also ich habe einen normalen Job, ich arbeite beim Land Sachsen-Anhalt.

0: in einem Ministerium hier in Magdeburg sozusagen und ich gehe da meiner Arbeit nach, aber ich bleibe natürlich politisch engagiert.
1: Das heißt, wenn Sie jetzt nicht in den Landtag kommen, dann geben Sie nicht auf, sondern werden Sie trotzdem kandidieren, zum Beispiel für den Deutschen Bundestag oder auch für Europa.
0: Also aufgeben ist erstmal keine Option, in keinem Fall. Ich würde jetzt nicht sagen, dass ich direkt für ein neues Parlament kandidiere oder ähnliches. Ich bin Stadträtin und würde mich dann darauf wieder voll und ganz konzentrieren, auf mein Ehrenamt sozusagen und auf die Kommunalpolitik und mein Mandat dort, was ich habe. Und bin auch so in vielen Gremien der Jungen Union zum Beispiel engagiert. Und genau, da setze ich mich erstmal weiter ein.
2: Fehlendes Engagement kann man ihr nicht vorwerfen. Ihre Plakate sind in Ihrem Wahlkreis allgegenwärtig.
1: Ja, Frau Heine, Sie möchten in den Landtag. Sie sehen sehr jung aus, aber so jung sind Sie auch nicht mehr. Denn mit 29 hat man eigentlich das richtige Alter, um eine große politische Karriere zu starten. Warum Politik? Sie sind ja in der Verwaltung derzeit. Warum haben Sie sich dafür entschieden?
0: Genau, ich bin mit 28 Jahren sogar die jüngste Direktkandidatin der CDU in Sachsen-Anhalt und kandidiere hier für den Landtag. Ich habe mich für die Politik entschieden, weil ich mir selber gesagt habe, man kann nicht immer nur meckern. Wenn man etwas mitentscheiden will und mitgestalten will, dann kann man sich auch politisch engagieren, ehrenamtlich. Und genau das habe ich getan. Ich bin auch Stadträtin in Harzgerode seit einiger Zeit. Und jetzt ist der nächste Schritt sozusagen die Landtagskandidatur.
1: Sie haben studiert, hier auch im Harz, also Sie kennen Harz eigentlich, sind hier zu Hause und kennen ja alles hier, jeden, ja, kann man ja sagen, jeden Stein hier im Prinzip. Aber wenn man jetzt in der Verwaltung ist und in den Landtag will, muss man ja auch die Wirtschaft vertreten. Da haben Sie wenig Erfahrung. Wie können Sie das denn kompensieren?
0: Genau, ja, ich komme vielleicht nicht aus einem wirtschaftlichen Unternehmen oder ähnliches. Natürlich habe ich auch Public Management studiert, da habe ich auch Wirtschaft dabei gehabt als Modul. Aber ich komme auch aus der Wirtschaft im Sinne meiner Familie. Meine Familie hat eine Gastronomie in Harzgerode und das ist quasi auch ein kleines Unternehmen. Und da denke ich, bin ich gut aufgestellt. Ich habe auch von früh an bei meinen Eltern immer geholfen. Ich habe viel gekellnert, immer neben dem Job und neben dem Studium noch gearbeitet. Und mich da auch qualifiziert. Genau.
1: Jetzt ist es ja so, das ist ein ganz besonderer Wahlkampf dieses Jahr in Sachsen-Anhalt. Der hat eine hohe bundesweite, ja sogar weltweite Aufmerksamkeit. Früher war es so, wenn man eigentlich einen Listenplatz hat, so wie Sie, glaube 30, dann konnte man ziemlich fest damit rechnen, in den Landtag auch zu kommen. Dieses Jahr ist alles anders. Die CDU sieht es gerade nicht so gut aus. Wie empfindet man das denn so als junge Kandidatin? Ärgert man sich da auch ein bisschen?
0: Ich kandidiere ja nicht für einen Listenplatz oder ähnliches. Ich glaube, es sollte von jedem der eigene Anspruch sein, dass man auch natürlich das Direktmandat vor Ort gewinnen möchte. Das ist auch mein Anspruch, dafür kämpfe ich auch. Und vor allem kämpfe ich dafür, dass ich diesen Wahlkreis auch vertreten darf, um das Vertrauen der Bürgerinnen und Bürger hier vor Ort.
1: Wie anstrengend ist denn dieser Wahlkampf?
0: Ich bin seit fast einem Jahr im Wahlkampf tatsächlich. Ich wurde am 18.08.2025 nominiert. Das ist quasi fast ein Jahr in einer Woche. Und es ist schon anstrengend, ne? Man kommt spät nach Hause, steht früh wieder auf, Privates wird zurückgestellt und ist halt sehr viel vor Ort, viele Termine. Man fährt unzählige tausende Kilometer durch den Wahlkreis, um mit den Bürgerinnen vor Ort ins Gespräch zu kommen, um an Veranstaltungen teilzunehmen, um einfach präsent und vor Ort zu sein, um gemeinsam Lösungen zu suchen. Und man muss natürlich auch bekannt werden für so einen Landtagswahlkampf.
1: Was sind Ihre Schwerpunktthemen dann? Es hat ja jeder Politiker so seinen Schwerpunkt. Der eine macht Wirtschaft, der andere macht Digitales, der nächste macht irgendwie Finanzen. Was würden Sie als Ihren Schwerpunkt betrachten?
0: Mein Schwerpunkt im Landtagswahlkampf ist das Ehrenamt, denn ich denke, oder ich bin davon überzeugt, das Ehrenamt ist systemrelevant für uns, gerade hier im ländlich geprägten Raum in Sachsen-Anhalt. Wir haben 80% der Menschen im Ehrenamt und nur so erhalten wir auch unsere Vereine, unsere Initiativen vor Ort. Und können die Sportvereine beispielsweise die Feuerwehren und ähnliches erhalten. Alles durch das Ehrenamt. Und deswegen setze ich da einen Schwerpunkt drauf, weil ich denke, durch die Menschen vor Ort ist nur das möglich.
1: Jetzt ist ja die CDU auch hier im Harzkreis eine große Partei und auch eine starke Partei. Und es gibt derzeit überall in den Medien nur ein Wort, das nennt sich Brandmauer. Jetzt gibt es hier auch im Harzkreis von der CDU Leute, die sagen, die brauchen wir nicht. Wie sehen Sie das denn?
0: Die CDU hat einen Unvereinbarkeitsbeschluss und an den halte ich mich auch. Also es gibt keine Zusammenarbeit mit den Rechten oder mit den Linken. Und hinter diesem Unvereinbarkeitsbeschluss stehe ich auch, genauso wie das auch unser Ministerpräsident immer sagt. es gibt dort keine Zusammenarbeit.
1: Aber wenn man nach links und nach rechts eine Brandmauer hat, dann ist es relativ schwierig, irgendwie noch den Ministerpräsidenten zu stellen. Macht man sich darüber Gedanken oder sagt, wir gucken uns erstmal die Wahlergebnisse an?
0: Ich glaube, wir können super viel spekulieren. Wir wissen Stand jetzt nicht, welche Parteien einziehen. Zieht das BSW ein, die FDP kommen gar nicht mehr in den Landtag. Auf einmal sind die SPD nur noch bei 6%. Also man kann ja fast sagen, alle 3 Wochen gibt es da neue Entwicklungen. Weshalb ich da aktuell nur sagen kann, das sind alles viele Spekulationen, viele Wenn- und Aber-Konstellationen, die man jetzt anstellen kann. Davon halte ich nicht viel. Für mich selbst geht es darum, hier vor Ort das Vertrauen der Bürgerinnen und Bürger zu bekommen und viel mit den Menschen zu reden, von mir und meinen Werten und meinen Inhalten vor allem zu überzeugen und auch, dass ich natürlich bekannt werde.
1: Wenn man ein Jahr im Wahlkampf ist, mit wie vielen Menschen konnte man schon sprechen? Vor allem sind auch viele Menschen dabei, die eine ganz andere politische Meinung haben.
0: Ich habe sie natürlich nicht gezählt, die vielen Menschen, aber es waren mehrere Tausend, davon bin ich überzeugt, wenn man ein Jahr lang im Wahlkampf ist. Denn wenn man Feste oder Ähnliches besucht, ne, ob das Vereinsfeste sind, Schützenfeste oder andere Veranstaltungen, dann kommt man ja mit so vielen ins Gespräch. Ja, und es sind natürlich auch nicht immer angenehme Themen, die man da bespricht, oder man ist auch nicht immer einer Meinung, aber ich glaube, das gehört dazu. Und das ist natürlich auch wichtig. Also ich lasse mich gerne noch mal eines Besseren belehren. Bin da natürlich offen und freue mich auch immer über jede Diskussion.
1: Fragt man die Menschen auch manchmal, warum so viele hier AfD wählen?
0: Ja, natürlich. Und man fragt natürlich auch, was sie bedrückt, was ihre Probleme hier vor Ort sind und versucht, gemeinsam eine Lösung zu finden, versucht, ins Gespräch zu gehen und halt ganz viel mit Inhalten zu überzeugen, auch wenn die nicht oft ankommen.
2: Ob das für das Direktmandat reicht, wird sich bei der Landtagswahl am 6.9.2026 zeigen.
3: Das Harzfest. Highlights am Wochenende vorgestellt.
4: Ja, mein Name ist Rainer Fessel. Ich bin hier der erste Vorsitzende vom Spielmannszug Hasselfelde und ich bin hier im Organisationskomitee für die Organisation mit verantwortlich.
5: Mein Name ist Katja Hohenstein. Ich komme von der Feuerwehr Hasselfelde und bin auch Teil des Festkomitees vom Harzfest 2026.
6: Mein Name ist Melanie Martin. Ich bin im Skiverein Hasselfelde im Vorstand und bin auch Teil des Festkomitees hier beim Harzfest 26.
3: Als Mitglieder des Festkomitees kümmern Sie sich um die verschiedenen Programmpunkte. Bis Sonntag ist in Hasselfelde eine Menge los. Damit man bei den vielen Highlights nicht den Überblick verliert, haben wir vorab noch einmal nachgefragt, was die Gäste an diesem Wochenende im Harz erwartet.
6: Genau, im Walzebad ist am Freitag die Eröffnung des Harzfestes 2026. Das beginnt um 16.30 Uhr mit einer feierlichen Eröffnung und diesmal ist auch wieder ein sportlicher Teil dabei. Es findet ein Triathlon statt und das ist diesmal ganz toll. Die Ortschaften der Stadt Oberharz am Brocken stellen jeder eine Mannschaft sowie die Verwaltungen des Landkreises und der Stadt Oberharz am Brocken. Und die treten gegeneinander an.
5: Und am Sonnabend starten wir mit einem Gottesdienst von der Landesbischöfin. Das ist auch eine ganz besondere Ehre für uns. Das gab es so auch noch nicht in Hasselfelde. Wir werden dann ein kunterbuntes Rahmenprogramm genießen. Das heißt ein Kinderprogramm, eine Vereinsmeile, eine Blaulichtmeile. Wir werden ganz viele Akteure im Germanen- und Keltendorf haben, im touristischen Dorf. Das heißt, unsere Highlights hier im Harz einfach toll präsentieren für Publikum, für Gäste, aber natürlich auch für Einheimische. Und am Abend findet eine große SAW-Party im Kurpark statt. Und um 21.30 Uhr das Highlight überhaupt, der Zapfenstreich 2026, erstmalig zum Harzfest aufgeführt und wahrscheinlich auch für die nächsten Jahre einzigartig.
4: Also der Zapfenstreich wird hier vor unserer Kirche, unserer schönen Kirche, abends um 21.30 Uhr, wie das bei normalen Zapfenstreichen ist, mit entsprechender, wie sagt man so schön, Illumination, also mit Fackeln und auch die Kirche wird angeleuchtet. Das hat schon entsprechend vor diesem Ambiente schon entsprechend, das ist ein richtig guter Eindruck, den er macht. Deswegen haben wir uns diese Stelle auch dafür ausgesucht.
5: Also wir starten auch am Sonntag um 10 Uhr im Kurpark, auch mit einem Musik-Act, sag ich mal, aus der Region. Und um 11 Uhr beginnt der große Festumzug über die breite Straße am Markt vorbei in Richtung Kurpark. Dort werden dann alle Akteure begrüßt und das musikalische Programm geht weiter.
3: Hasselfelde kennt sich mit Festen aus. Erst vor 4 Jahren gab es zur 800-Jahr-Feier ebenfalls einen großen Umzug und ein Fest im Kurpark. Beim Harzfest soll das noch getoppt werden. Damit das überhaupt möglich ist, braucht es im Ort selbst einen starken Zusammenhalt.
4: Die Vereine sind hier sehr zusammen. Wir haben gerade eben auch vorhin schon gehört, der Skiverein, die Feuerwehr und auch der Spielmannszug, die Hessefelder Jäger. Also wir sind sehr viele Vereine, auch der Osterfeuerverein, die auch hier sehr, sehr eng zusammenarbeiten und versuchen, unser Leben hier in der Stadt auch über die Vereine entsprechend zu gestalten.
3: Erwartet werden 20.000 Besucher. Um das Harzfest so einfach wie möglich zu genießen, wird an der Westernstadt Pullman City ein Parkplatz eingerichtet. Dieser kostet zwar 5 Euro, bietet jedoch auch einen Shuttle-Service per Bus zum Waldseebad und auch zum Kurpark an.

0: Eröffnung Technologiezentrum Drohnensicherheit. Neue Forschungs- und Testmöglichkeiten für Drohnen.
1: Lange Jahre wurde versucht, aus dem ehemaligen sowjetischen Militärflugplatz bei Kochstedt einen Verkehrslufthafen zu machen. Viele Millionen versenkten unterschiedlichste Landesregierungen in dem Areal. Es hatte aber alles nichts genutzt, bis man auf die Idee kam, den Flugplatz der deutschen Luft- und Raumfahrt anzubieten, als Forschungszentrum für führerlose Luftfahrzeuge, umgangssprachlich als Drohnen bezeichnet, begann hier 2018 eine technologische Entwicklung, die nun mit der Eröffnung des Technologiezentrums für Drohnensicherheit einen weiteren Fortschritt nahm. Denn aus der schönen neuen Welt automatischer Paketzustellung wurde unterdessen eine militärische Bedrohung, auf die es zu reagieren gilt. Dabei wird Kochstedt ein Teil eines wesentlich größeren Gebildes des DLR, das sich aus theoretischer Forschung, entsprechenden Tests und Fertigung zusammensetzt. Und da es sich für Deutschland um ein gemeinsam zu bearbeitendes Problem handelt, bringt sich die Bundesregierung ein. Interessanterweise nicht über das Verteidigungsministerium, sondern über das Forschungsministerium und über das Ministerium für Inneres. Denn Drohnenbekämpfung ist zunächst erst einmal Aufgabe der Polizei und damit Ländersache.
2: Kochstedt, meine Damen und Herren, wird ein zentraler Baustein der Sicherheitsarchitektur gegenüber der hybriden Bedrohung durch Drohnen sein. Und das ist für uns deswegen dieser bedeutende Tag, unsere Schlagkraft gegenüber angreifenden Drohnen, unsere Schlagkraft in der Drohnenabwehr, wir verstärken sie heute deutlich.
1: Dabei wird der Flughafen Kochstedt vornehmlich ein Testgelände sein, um die beispielsweise in Braunschweig beim DLR konstruierten Jägerdrohnen unter realen Bedingungen auszuprobieren.
3: In Braunschweig forschen wir schon seit vielen Jahren an Drohnen. Das heißt, wir erforschen, wie man Drohnen zunehmend sicher betreiben kann, wie man sie für neue Herausforderungen wappnen kann, wie zum Beispiel unter schwierigen Wetterbedingungen zu fliegen, die Automation voranzutreiben, sodass der Pilot immer weniger belastet wird beim Fliegen, dass man vielleicht auch mehrere Systeme gleichzeitig fliegen kann. Aber wir forschen auch an Technologien, um gegen Drohnen wirksam zu werden. Wir entwickeln zum Beispiel Jägerdrohnen und Lagebilder in Braunschweig, die dann eingesetzt werden können, um gegen widerrechtlich betriebene Drohnen eingesetzt werden zu können, die dann hier in Kochstedt erprobt werden.
1: Diese Verbindung wurde dann durch die anwesenden Spitzenpolitiker symbolisch freigeschaltet, um ihnen dann einen Eindruck zum Stand der wissenschaftlichen Forschung zu geben. Der ist schon weit gediehen und bereits für viele Einsatzfälle verfügbar. Allerdings befindet man sich dazu in einem ständigen Wettlauf mit dem Gegner. Man sprach hier von einer technologischen Entwicklungszeit von gerade mal 3 Monaten, um auf eine neue Bedrohungslage zu reagieren.
3: Sehr kleine, sehr, sehr schnelle Systeme. Wir haben große, langsame Systeme. Wir haben aber auch große, schnelle Systeme. Also das heißt, gegen die man sich wehren muss. Das heißt, für jede Situation braucht man tatsächlich eine maßgeschneiderte Lösung. Und manchmal ist eine kleine, schnelle Jägerdrohne eine gute Antwort, die allerdings nicht gegen jegliche Drohnen wirksam sein wird, sondern manchmal braucht man ein bisschen größeres Gerät, um dann zum Beispiel eine Drohne einzufangen in der Luft, wenn man beispielsweise über einem Konzert oder einer Sportveranstaltung gerade einen Absturz einer widerrechtlich betriebenen Drohne vermeiden möchte, dann pflückt man sie quasi aus dem Himmel und fliegt sie dann weg, um sie dann für eine Forensik zur Verfügung zu stellen.
1: Denn schließlich möchte man wissen, von wem man angegriffen wurde, auch wenn das nicht immer einfach ist, wie das jüngste Beispiel eines Drohnenangriffs am Flughafen Leipzig-Halle bewies, weshalb sich die versammelten Medien eigentlich nur dafür interessierten und nicht für die wahre Bedeutung des Technologiezentrums für Drohnensicherheit für ein solches Bundesland wie Sachsen-Anhalt.
3: Die Umgebung hier in Kochstedt, das nationale Erprobungszentrum und jetzt das Technologiezentrum für Drohnensicherheit, ist eine Erprobungsumgebung, ist ein Flughafen, wo verschiedene Experimente durchgeführt werden, wo wir besondere Infrastruktur angeschafft haben, die es ermöglichen, Technologieforschung zu betreiben, bis hin zur Technologiereife und auch externen Partner, wie zum Beispiel unseren Sicherheitsbehörden, die Möglichkeit einräumen können, hier neue Technologien zu testen und zu bewerten, damit Wissen möglichst den Bedarfsträgern auch zur Verfügung gestellt wird.
4: Denn ohne Frage ist es in dem Moment, in dem eine Großforschungseinrichtung eine solche Sichtbarkeit bekommt, auch ein neues Portfolio, jetzt ja tatsächlich auch Drohnenabwehr eine große Rolle spielt, das lockt Unternehmen an. Das gibt Start-ups als Ausgründungen, denn hier sind viele junge Wissenschaftlerinnen und Wissenschaftler, die sich gut vorstellen können, sich selbstständig zu machen. Aber es lockt auch Unternehmen an, sich hier in die diesem Umfeld anzusiedeln.
1: Das wäre eine große Hoffnung, nicht nur der Landespolitik, eine Hoffnung, die sich aber zu erfüllen scheint. Dabei hilft, dass es für diesen Flughafen immer noch die entsprechende Betreiberlizenz gibt, was das Testen unter realistischen Bedingungen ermöglichen wird. Das wird jedoch weitgehend im Verborgenen stattfinden, denn auch bei diesem Pressetermin gab es Areale, in denen nicht gefilmt werden durfte. Denn das Testen und Erproben, aber auch die Ausbildung der Sicherheitsbehörden verlangt nach einem gewissen Maß an Geheimhaltung, womit man wieder beim immerwährenden Wettbewerb mit dem Gegner wäre.

0: für Blankenburg und Osterwiek. Landtagskandidat Alexander Reuscher vorgestellt. Die meisten Menschen kennen Alexander Reuscher mit Anzug und Krawatte. Seit 2021 sitzt er für den Wahlkreis Blankenburg und Osterwiek im Landtag von Sachsen-Anhalt. Damals gewann er mit 33,6% das Direktmandat. Alexander Reuscher gilt als leidenschaftlicher Politiker, der immer sagt, was er denkt, auch wenn es nicht vielen gefällt. Politisch gehört er innerhalb der CDU zum konservativen Flügel. Schon früh hat sich der 55-Jährige gegen eine Brandmauer zur AfD ausgesprochen und verteidigt auch andere strittige Themen innerhalb der CDU leidenschaftlich. In seiner Freizeit ist er passionierte Jäger, oft in seinem Jagdgebiet in Osterwiek anzutreffen. Mit seinem österreichischen Geländefahrzeug, einem Pinzgauer, kann Reuscher auch die schwierigsten Dinge meistern, um zu seinen Hochsitzen zu gelangen. Das politische Alltagsleben in Magdeburg ist oft kritisch, besonders für Reuscher, da er mit seinen umstrittenen Aussagen auch gern ein Ansprechpartner für viele bundesweite Medien ist. Hier in seinem 130 Hektar großen Pachtgebiet kann sich der gebürtige Leipziger entspannen. Lange Zeit war er innerhalb der CDU Wolfsbeauftragter und setzte sich für eine drastische Reduzierung der Wolfspopulation in Sachsen-Anhalt ein. Auch wenn die Landtagswahl am 6. September 2026 aufgrund der hohen AfD-Wahlprognosen schwer werden wird, will Reuscher es noch einmal wissen. Auch dieses Mal möchte er unbedingt das Direktmandat in seinem Wahlkreis gewinnen.
1: Ja, Herr Reuscher, wir möchten Sie heute vorstellen. Sie sind im Wahlkampf schon seit einigen Wochen. Wie schwer ist denn dieser Wahlkampf diesmal und dieses Jahr und wie sehr strengt er an?
2: Also ein Wahlkampf muss immer anstrengend sein, das motiviert ja auch, das ist der Eustress, also so ein positiver Stress. Wobei natürlich auch, es ist sicherlich schwer, wenn sehr viel beschädigt wird und wenn sehr viel beschmiert wird, das ein bisschen Kinderkram kommt jetzt verstärkt vor. Aber mir macht Wahlkampf Spaß, es gehört dazu. Dann wird auch manchmal gesagt, jetzt tauchst du auf einmal auf und da sage ich, nein, liebe Leute, ich war die gesamte Wahlperiode immer ansprechbar, nur jetzt ist es halt ein bisschen schriller.

0: Ein bisschen lauter und ein bisschen auffällig und das soll auch so sein.
1: Wir wollen ja die Kandidaten auch ein bisschen vorstellen und da möchte ich bei Ihnen anfangen mit Ihrer Biografie. Sie sind ja hier, kommen ja hier aus dem Osten, sind dann aber über Ungarn nach Westdeutschland geflohen. Was war denn damals Ihre Motivation, die DDR zu verlassen?
0: Ja, die politischen Entwicklungen von damals, ganz klar. Ich durfte damals nicht studieren, obwohl ich sehr gute Schulnoten hatte. Wurde mir ganz klar gesagt, meine politische Einstellung sei nicht so passend. Und natürlich hat auch ein bisschen der Wohlstand des Westens gelockt, das muss ich ganz klar sagen. Den wir jetzt haben und wo so viele heute jammern und sagen, uns ging es so schlecht, es geht uns sehr, sehr gut. Auch das war ein Teil des Zieles. Also es war nicht nur politisch, sondern es war eine Mischung aus den politischen Aussichten. Ich war in der Kirche engagiert, in der Thomaskirche in Leipzig. Und all diese Dinge haben einem dort die Zukunft verbaut. Und deshalb habe ich mich zur Flucht aktiv entschieden und bin noch vor der Grenzöffnung illegal gegangen.
1: Sie waren ja damals noch sehr jung. Sie hatten noch keine Ausbildung. Sie sind dann nach Hamburg gegangen und haben dann Groß- und Einzelhandelskaufmann gelernt. Und dann haben Sie auch irgendwann Ihre politische Karriere angestrebt. Was war denn der Grund, in eine Partei einzutreten und warum die CDU?
0: Vielleicht darf ich da noch einen Schritt zurückrudern. Ich hatte in der DDR eine Ausbildung zum Keramiktechniker gemacht. Das heißt, ich habe eine technische Ausbildung gemacht und dann in Hamburg die kaufmännische Ausbildung. Also erst mein Abitur zu Ende gemacht in Hamburg und dann die kaufmännische Ausbildung gemacht. Insofern habe ich zwei Ausbildungen, wenn Sie mir erlauben, das noch zu sagen. Und als ich dann in Hamburg war, dachte ich, ich bin im freien Land und habe mich bei Wahlen auch als Wahlhelfer engagiert. Da habe ich allerdings auch komische Erlebnisse gehabt, wie die Jusos da mit den Sachen umgegangen sind, sodass ich erst mal gesagt habe, nee, lasst mich in Ruhe, mit Politik will ich nichts zu tun haben. Aber ich war schon immer ein politischer Mensch. Denn wenn Sie gehört haben eben, dass ich in der jungen Gemeinde war und da aktiv war, dann können Sie sich das vorstellen, das geht aus einem nicht raus. Also habe ich irgendwann angefangen zu sagen, ich will hier nicht meckern, sondern ich will auch mitgestalten. Ich habe Erfahrung in der Wirtschaft. Ich bin sehr, sehr viel international unterwegs. Und warum soll ich mich nicht auch im Stadtrat und anders politisch engagieren?
1: Es ging ja dann kurz nach der Wende, glaube ich, sind Sie auch schon gleich wieder zurückgegangen in den Osten. Wo haben Sie sich denn da engagiert? Sind Sie schon in die CDU in Hamburg eingetreten oder erst hier?
0: Nein, ich bin erst hier im Harz wieder. Also meine Familie kommt aus dem Harz. Ich war viele Jahre in Leipzig und ich bin 2011 in die CDU eingetreten. Und da habe ich mich dann auch verstärkt kommunalpolitisch engagiert. Also genau Graswurzelbewegung in der Kommune, in der Gemeinde, da wo man lebt, vor der eigenen Haustür etwas tun. Also nicht die Welt retten, sondern da wo man was erreichen kann, konkret etwas machen.
1: Sie sitzen seit 2021 im Landtag von Sachsen-Anhalt. Und wenn man Sie beobachtet, merkt man gleich, dass Sie ein Mensch mit Ecken und Kanten sind. Sie sind also kein Berufspolitiker, der, sage ich mal, vom Plenarsaal dann gleich in den Landtagssaal wechselt, sondern Sie sagen schon das, was Sie denken. Ist das manchmal schwierig? Und manchmal kommt mir das so vor, dass Sie auch so ein, ja, ich sag mal, in der CDU so ein bisschen alleine abgelassen werden.
0: Ja und nein. Also, was mich natürlich frei macht von den politischen Zwängen, ist, dass ich kein KKK, also Kreissaal, Hörsaal und dann Plenarsaal oder Saaltyp bin. Insofern macht mich das frei von Abhängigkeiten in der Partei, dass ich sagen muss, ich habe dir das gemacht, jetzt musst du mir das machen, sondern ich sage frei, was ich denke. Das ist richtig. Und es gelingt den Leuten, die vielleicht Akten anlegen, nicht irgendwie Leichen im Keller zu finden. Das ärgert die vielleicht ein bisschen und dann regen sie sich über irgendein ironisches Bild auf. Wichtig ist mir tatsächlich, politische Akzente zu setzen, wie zum Beispiel mit dem sprachlich falschen Gendern, da was zu unternehmen. Oder mit dem Wolf. Also ich habe konkrete Ziele erreichen können, durchsetzen können. Und da kann ich Ihnen sagen, da gibt es durchaus Teamwork in der CDU und auch in der Union, also mit der CSU, weit über den Tellerrand hinaus. Und da ist ein Zusammenhalt da. Es gibt aber auch immer wieder Leute, die ein bisschen Angst davor haben, wenn jemand wirklich selbstständig und unabhängig ist und sich nicht, ich sag mal, unter Druck setzen lässt. Und das ist wichtig.
1: Sie gelten ja in der CDU als konservativer Mensch, das kann man so sagen. Jetzt ist die AfD hier in Sachsen-Anhalt da, in ganz Deutschland, aber in Sachsen-Anhalt sind die in den letzten Jahren besonders stark gewachsen. Und jetzt kurz vor der Wahl stehen die knapp vor einer absoluten Mehrheit. Viele sagen, sie paktieren mit denen auch. Woran liegt das? Sie wollen natürlich, sie haben nicht, das ist das, was sie öfter machen, sie sagen knallhart, was sie möchten, wie mit dem Wolf. Und sie haben auch ganz knallhart gesagt, die Brandmauer ist für sie nichts. Wie schwer ist das denn in der CDU, diese Meinung aufrechtzuerhalten?
0: Das ist gar nicht, es wird immer leichter, diese Meinung aufrecht zu erhalten. Berlin hat da ein paar Probleme. Ich war sicherlich einer der Ersten, die als Abgeordnete gesagt haben, die Brandmauer ist falsch. Und gleichzeitig habe ich auch immer dazu gesagt, ich bin aber nicht für die Zusammenarbeit mit extremen Parteien, sprich AfD oder Linke. Und warum muss dann die Brandmauer weg? Ist eigentlich relativ leicht erklärt. Wenn man die DDR-Vergangenheit kennt und weiß, was Ausgrenzung ist, wenn man weiß, dass Menschen stigmatisiert werden, dann verliert man diese Menschen. Und das möchte ich nicht. Ich möchte, dass die Menschen uns vertrauen, dass die Menschen zu uns kommen, sich nicht stigmatisiert fühlen. Und deshalb muss die Brandmauer weg. War ein großer politischer Fehler von Angela Merkel und Annegret Kramp-Karrenbauer, uns das aufzuhalten. Jetzt haben wir diesen Beschluss und er ist da, er ist in der Welt. Und die westdeutschen Verbände haben mehr Delegierte und Mitglieder, merken langsam, selbst in Schleswig-Holstein und überall, dass die AfD auf dem Vormarsch ist, wenn man das Thema nicht aktiv angeht und wenn man eben nicht auf die Menschen, die Fragen oder die Probleme haben, zugeht. Man muss offen für die sein. Und das ist meine Verantwortung als Politiker, für jeden offen zu sein. Ich suche mir nicht nach Gesinnung und nach Einstellung aus, wen ich unterstütze und helfe, sondern der Bürger ist der Bürger und da ist jeder für mich gleich.
1: Jetzt hatte ja Sachsen-Anhalt einen Innenminister mit Holger Stahlknecht, der auch sehr mächtig und auch sehr beliebt war. Und dieser Innenminister Holger Stahlknecht hat als erstes eine Minderheitsregierung ins Spiel gebracht und wurde dann vom Ministerpräsidenten entlassen. Warum ist es so schwer, eine Minderheitsregierung zu machen? Dann müsste man mit der AfD gar nicht so sehr zusammenarbeiten. Man muss sich aber natürlich tolerieren lassen. Das heißt, wenn man die gleichen Ziele verfolgt, dann macht man es mit denen, ohne groß mit denen zusammenzuarbeiten. Warum ist es in der Politik so schwer?
0: Also es ist natürlich immer das Schönste, wenn man eine absolute Mehrheit hat, dann kann man durchregieren. Das gelingt im Moment keiner Partei. Die AfD steht kurz davor. Die Bürger werden entscheiden, ob sie das wirklich wollen oder nicht. Und wenn man eine Koa hat und einen Koa-Vertrag, kann man regieren. Da sind es aber Kompromisse. Und viele Kompromisse sind faule Kompromisse. Das sehe ich als kritisch an. Und solche Menschen wie Holger Stahlknecht, die haben natürlich eine klare Meinung. Die haben den Mut, schwierige Themen anzusprechen. Ich würde niemals für eine Minderheitsregierung kämpfen, sondern ich kämpfe jetzt erstmal für die CDU und für, vor allen Dingen für mein Direktmandat, denn ich möchte und muss meinen Wahlkreis direkt vertreten. Also wer mich will im Landtag, wer will, dass die CDU hier im Harz vertreten ist, der muss mich direkt wählen mit der Erststimme.
1: Da wollte ich jetzt gerade drauf zukommen, denn Sie haben ja keinen so guten Listenplatz bekommen. War das so eine Art Abstrafung?
0: Nein, die Landespartei mischt sich bei den Listenplätzen gar nicht ein, sondern das entscheiden wir vor Ort. Und da ich ein starker Kandidat bin, hat man mir gesagt, pass mal auf, du könntest das schaffen. Und ich habe gesagt, ja, das ist auch mein Anspruch. Klar ist es schön und gemütlich, wenn man einen super Listenplatz hat. Aber das darf nicht der Anspruch der CDU werden. Dann wären wir vergleichbar mit SPD oder Linken. Und das will ich nicht. Insofern stelle ich mich dem. Und ich nenne das manchmal etwas despektierlich Listenfuzzis. Und da ich das also auch schon öffentlich geäußert habe, dass ich kein Listenfuzzi sein möchte, ist das für mich die Konsequenz, zu sagen, ich kämpfe um ein Direktmandat.
1: Jetzt ist ja die CDU hier im Harzkreis sehr stark. Die hat auch in den letzten Jahren unglaublich viel erreicht. Ich will mir noch ein paar Beispiele nennen. Daimler Truck in Halberstadt, Hexentanz das neu gemacht, Bergtheater neu, Schloss Wernigerode wurde saniert und so weiter und so fort.
0: Rheinmetall kommt auch wichtig heutzutage.
1: Rheinmetall. Warum ist es so schwierig für die CDU, das auch dem Wähler zu vermitteln? Warum wählen so viele Menschen hier denn die AfD?
0: Also es ist immer leicht, Negativwerbung zu machen, dass wenn Sie auf die Medienlandschaft schauen, dann wird über Herrn Reuscher wird gesagt, der ist umstritten oder dann wird gesagt, er ist äußerst umstritten und ich weiß nicht, was dann die nächste Steigerungsform ist. Also die MZ und Volksstimme, die versuchen immer so maßlos zu übertreiben. Dabei reicht es eigentlich, die echte, wahre Geschichte zu erzählen, weil das Leben so spannend ist. Und das ist halt, wir sind da ein bisschen langweilig als CDU. Wir setzen Themen um. Wir haben über Jahrzehnte den politischen Rahmen dafür gegeben, dass Deutschland zu den 3, 4 stärksten Wirtschaftsmächten der Welt gehört und auch heute gehört. Und da haben wir unseren Anteil dran, nämlich den Rahmen zu setzen und die Möglichkeiten dafür zu schaffen. Und wir alle wissen, die DDR, Ostdeutschland, war kurz vorm Untergang und hat enorm aufgeholt. Ist noch nicht auf Westniveau, aber ist, wenn wir es international betrachten, und ich sage mal ganz konkret Sachsen-Anhalt, ist unter den 20 stärksten Prozent weltweit in der Wirtschaft. Mit allen Top, auch mit den Entwicklungsländern verglichen, sind wir unter den Top 20 an Prozenten. Und das ist ein enormer Erfolg nach der DDR und nach dem Sozialismus. Und das wird jetzt schlecht geredet, weil es leichter ist, es schlecht zu reden, auch vor allen Dingen von der blauen Konkurrenz. Die versprechen dann das Blaue vom Himmel. Und die reden ja gern von Pinocchio und Co., wenn sie uns angreifen wollen. Ich denke mal, sollten sie wirklich regieren können, werden sie ganz erheblich auf die Nase fallen und mit einer wesentlich längeren Nase. Denn das, was sie versprechen, ist weder verfassungsrechtlich, noch europarechtlich, noch bundesrechtlich umsetzbar. Und es ist halt leicht, die große Klappe zu haben. Aber diese Arbeit, diese, die wir machen, die so ein bisschen unsexy, langweilig ist, gehört einfach dazu. Und das können wir gut.
1: Es wird wahrscheinlich bei Ihnen, in Blankenburg ist ja Ihr Wahlkreis und Osterwiek, Es wird wahrscheinlich auch sehr knapp werden. Es wird ein harter Kampf. Wenn Sie dann in den Landtag nochmal gewählt werden, was möchten Sie denn unbedingt noch umgesetzt sehen?
0: Also umgesetzt gibt es mehrere Themen, die ich sehen möchte. Einmal natürlich das Zentralkrankenhaus hier bei uns im Harz, bei Blankenburg. Ist ein wichtiges Thema, sind wir uns in der CDU einig. Dann müssen wir das Jagdrecht zum Beispiel, das war eine Kleinigkeit jetzt. Also die Gesundheit ist eher ein großes Thema, das betrifft jeden. Das Jagdrecht betrifft eher die Leute, die Tierhalter, den ländlichen Raum. Das müssen wir umsetzen und da müssen wir den Umweltminister mal auf den Topf setzen, dass er das endlich umsetzt und nicht weiter blockiert, denn wir haben einen tollen neuen Rechtsrahmen geschaffen. Das ist mir zum Beispiel sehr wichtig. Und ein sehr, sehr wichtiges Thema, auch das haben die Blauen geklaut, das habe ich schon 2016 übrigens gesagt, die haben keine eigenen Ideen, das kommt von Rolscher, da habe ich nämlich mein erstes Banner hängen gehabt im Wahlkampf, wo ich geschrieben habe, Windkraft, nein, danke. Ich bin nicht dagegen, ich bin aber dagegen, dass erneuerbare Energien subventioniert werden und den Gesamtstrompreis teurer machen. Jeder darf Photovoltaikanlagen, jeder darf Solar, jeder darf Windkraft, ist alles okay. Aber nicht auf Kosten der Allgemeinheit und nicht auf Kosten hoher Strompreise, sondern nur, wenn es uns hilft, für Wirtschaft und Privatleute den Strom günstiger zu machen. Das ist eines der wesentlichen Themen, was auch unserer Wirtschaft sehr helfen würde, aber auch den privaten Haushaltssäckeln. Und wie gesagt, da brauchen sich die Blauen gar nicht aufspielen. Das kommt von uns, das Thema, haben wir schon lange gesagt. Und ein Thema ist mir auch noch wichtig, damit wir vorankommen bei Infrastruktur, und bei vielen wichtigen regionalen und kommunalen Themen, Verbandsklagerecht, Schreddern, Abschaffen, Vernichten, weg damit, weil die Leute, die das ausnutzen, sind nicht am Gemeinwohl interessiert. Das sind ganz fiese Typen, die das immer wieder benutzen.
1: Umweltschutzorganisationen, die gegen die Autobahn klagen, um das mal dem...
0: Das sind so die Aushängeschilde. Aber sind das wirklich Umweltschutz? Ist die deutsche Umwelthilfe wirklich Umweltschutz oder sind die Industriezerstörer, würde ich da eher fragen. Und da sage ich, DUH sind für mich eher Industriezerstörer. Man muss natürlich Themen ansprechen, das mache ich auch. Da bin ich ja auch mutig dabei. Aber man muss nicht immer gleich versuchen, alles, was einem nicht gefällt, zu vernichten.
1: Kommen wir nochmal zum Bahnticket, denn es wird ja in Berlin ganz groß geschrieben. Hier zum Beispiel in Ihrem Wahlkreis in Osterwiek, da gibt es noch nicht mal mehr einen Bahnhof. Da brauchen die Leute das gar nicht, die sind aufs Auto angewiesen. Trotzdem müssen die ja im Prinzip zahlen, die Subventionen für das billige Bahnticket in den deutschen Großstädten. Wie stehen Sie denn dazu?
0: Ja, auch das ist so eine elitäre Großstadtidee. Das 49-Euro-Ticket, was auch immer es jetzt kostet, einzuführen, davon profitiert nur die städtische Klientel, die eh kein Auto braucht, weil Straßenbahn, Bus, S-Bahn, alles da ist. Und da sieht man auch, dass da ein bisschen mangelnder Geist bei diesen links-grün-woken Menschen ist. Denn wenn man im ländlichen Raum den Nahverkehr fördern will, müsste man im ländlichen Raum das Ticket vielleicht für 9,99 € verkaufen, da gibt es halt weniger Angebote und dann die Leute locken, dass sie die wenigen Angebote möglichst intensiv nutzen. Und im städtischen Raum, wo ein wahnsinnig gutes Angebot ist, mit wahnsinnig hohem Aufwand, auch hergestellt, bereitgestellt und übrigens von allen Steuerzahlern, auch von denen im ländlichen Raum, bezahlt wird, denn das wird nicht von den Betrieben allein getragen, das wird vom Staat unterstützt und das sind Steuergelder. Da müsste so ein Ticket 149,99 € kosten. Schließlich hat man den Luxus, dass man Tag und Nacht rund um die Uhr im 10-5-Minuten-Takt, was auch immer, die Öffentlichen benutzen kann. Das wäre eine ausgleichende Gerechtigkeit. Der ländliche Raum subventioniert in vielerlei Hinsicht die Städte mit und die haben die große Klappe und wollen mir sagen, wie ich im ländlichen Raum leben soll, muss ich sagen, das lasse ich mir nicht gefallen.
1: Letzte Frage, möglichst kurz beantwortet. Wo wird die CDU bei der Wahl landen am 6. September hier in Sachsen-Anhalt und wo wird die AfD landen?
0: Also die CDU wird noch mal einen Schritt nach vorne machen und besser landen, als wir jetzt aktuell bei den Umfragen dastehen. Und die AfD wird nach meiner Einschätzung es nicht schaffen, die Regierung allein zu übernehmen. Und ich drücke auch die Daumen dafür, dass die roten Helfer aus Moskau, die den Kollegen von der AfD helfen wollen, das BSW, nicht reinkommen, damit sie diese unheilige Allianz nicht bilden können. Insofern, die CDU holt noch auf. Wir sind jetzt leider der Zweitplatzierte, aber das macht nichts. Ich werde trotzdem kämpfen, dass wir ein möglichst sehr, sehr gutes Ergebnis erlangen.
2: In der Harzregion ist Alexander Reuscher für seine konsequente Haltung und seinem auffälligen Fahrzeug bekannt. 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

0: Am Montagvormittag wird es teils sonnig bei Temperaturen um 17 Grad. Zum Mittag hin wird es wechselnd bewölkt und sonnig mit einem leichten Wind aus Norden. Der Abend wird überwiegend sonnig bei Temperaturen um 19 Grad. In der Nacht wird es klar und es weht ein leichter Wind aus Osten. Am Dienstag gibt es einen Mix aus Sonne und Wolken bei Temperaturen um 23 Grad.
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2: Blankenburg feiert Blütenfest mit neuer Königin. Aus dem Altstadtfest im Blankenburger Zentrum entstand das Blütenfest im Teepark und in diesem Jahr wurde die Veranstaltung im neu gestalteten Stadtpark gefeiert.
3: Viele Blankenburger werden sich noch an den Blankenburger Sommer erinnern und wir wollen wieder Leben einziehen lassen. Und jetzt sind wir mit dem Blütenfest hierher zurückgekehrt an den Veranstaltungsort in Blankenburg. Ja, und alle sind herzlich eingeladen, dieses Jahr und auch in den kommenden Jahren sich hier einzufinden, zu feiern, sich wiederzusehen und einfach Spaß zu haben.
2: Zu einem Blütenfest gehört natürlich eine Blütenkönigin, die den Bürgermeister bei repräsentativen Aufgaben der Stadt begleitet. Mehrere junge Frauen hatten nach der Wende bereits diese Aufgabe übernommen. So wurde zum Beispiel Kathleen Schams 1993 beim Blütenfest auf dem Eichenberg vom damaligen Bürgermeister Bodo Kaiser die Blütenkrone überreicht. In diesem Jahr wurde Taja Jonas als neue Blütenkönigin gekürt.
4: Ich bin Taja. Ich bin aktuell noch Schülerin des Gymnasiums am Tee und bin 17 Jahre alt. Und zu dem Job der Blütenkönigin bin ich gekommen, indem ich im Amtsblatt den Artikel gelesen habe, beziehungsweise die Ausschreibung zur Blütenkönigin. Meine Mutti ihn mir gezeigt hat und ich einfach mich drauf beworben habe.
5: Welche Aufgaben wird denn so eine Blütenkönigin wahrnehmen?
4: Einmal die Repräsentation von Blankenburg natürlich, die Unterstützung und die Mithilfe von einigen Veranstaltungen sowie das Auftreten.
5: Was erhoffen Sie sich?
4: Viele nette Menschen kennenzulernen, wenn ich sogar ehrlich bin. Das war auch mit einer der Punkte, warum ich das Amt gerne übernehmen wollte, damit ich in Blankenburg vielleicht auch mehr Leute hier selber kennenlernen kann und viele Aktionen mitmachen darf.
2: Nicht wegzudenken ist seit 2016 auch das Maskottchen der Stadt. Der Löwe Welfi, der eine besonders tragende Rolle bei diesem Sommerfest hatte. Der musikalische Auftakt am Samstag erfolgte mit der Jagdhornbläsergruppe Blankenburg. Herzlich begrüßt wurden natürlich auch in diesem Jahr wieder die Vertreter der Partnerstädte Wolfenbüttel, Herdecke und Oschetschow, die mit kleinen Delegationen angereist waren.
6: Die Partnerschaft Blankenburg und Herdecke besteht ja jetzt seit über 35 Jahren. Und eine solche Partnerschaft lebt natürlich auch von Begegnungen. Und das ist für mich immer eine große Freude, nach Blankenburg zu kommen. Wenn ich nach Blankenburg komme, dann ist es nicht wie ein Besuch in irgendeiner fremden Stadt, sondern es ist wie ein Wiedersehen mit Freunden. Und die Städtepartnerschaft lebt ja auch von solchen Begegnungen. Und deswegen kommen wir immer wieder gern, genauso wie die Blankenburger immer gern nach Herdecke zur Maiwoche kommen.
7: Also ich bin mittlerweile richtiger Blankenburg-Fan geworden. Wir haben eine Städtepartnerschaft seit 11 Jahren mit der Stadt Wolfenbüttel. Also ich bin dienstlich ein bisschen betroffen. War aber im Frühjahr auch hier in Kattenstedt in einem tollen Ferienhaus und habe mal eine Woche Blankenburg erlebt mit Stadtführung und allem drum und dran. Habe mich ein bisschen in die Stadt verliebt. Es ist einfach wunderschön, hierher zu kommen. Und das Blütenfest ist eins der Highlights des Jahres.
2: Das Fest wird seit 10 Jahren in Eigenregie der Stadt von den Mitarbeiterinnen aus dem Tourismusbetrieb organisiert. Und das bedeutete natürlich viel zusätzliche Arbeit.
8: Wir haben das Blütenfest hier im Stadtpark jetzt seit einem Jahr vorbereitet und freuen uns, die Besucher jetzt auch endlich bei bestem Wetter hier begrüßen zu dürfen und sind ganz stolz auf die Leistung des Teams vom Blankenburger Tourismusbetrieb. Die Besucher können sich hier an diesem Wochenende auf ein buntes Bühnenprogramm auf der frisch sanierten und renovierten Stadtparkbühne freuen, auf eine große Vereinsmeile mit regionalen Firmen, auch mit Händlern, einen großen Mittelaltermarkt, das freut uns auch, das haben wir beim Blütenfest dieses Jahr zum ersten Mal. Und das Blütenfest findet ja auch das erste Mal im Stadtpark statt. Tolle Location, es ist ein bisschen familiärer als die Jahre zuvor im Teepark und wir haben viel mehr Bäume, wir haben schönen Schatten und freuen uns einfach, dass wir das jetzt endlich durchführen können und dass es gut angenommen wird.
5: Gab es denn Probleme im Vorfeld?
8: Es gab ein paar Probleme. Wir müssen natürlich das Konzept ein bisschen umstellen. Wie im Teepark funktioniert das hier nicht mehr. Wir mussten gucken, wie wir die Stromverteilung vornehmen, die Wasserverteilung, vor allen Dingen für die Gastronomie, die Versorger. Aber ansonsten hat eigentlich alles sehr, sehr gut geklappt. Wir hatten ja auch gut Unterstützung. Der Bauhof hat uns gut geholfen. Da auch nochmal ein großes, großes Dankeschön. Und auch an die Sicherheitsfirma Incognito, die uns da unterstützt und mit Rat und Tat zur Seite steht.
2: Ein Fest für die Blankenburger sollte es sein und kein Eintritt wurde erhoben. Zu verdanken ist das den Hauptsponsoren.
9: Wir sind als Stadtwerke natürlich auch dieses Jahr beim Blütenfest mit dabei. Als Hauptsponsor ist es uns ganz wichtig, die Leute hier in Blankenburg zusammenzubringen bei bestem Wetter. An unserem Stand dreht schon seit heute Morgen das Glücksrad ununterbrochen und wir haben auch einen wunderschönen Rodeo mit dabei. Also hier ist viel Spaß geboten für Groß und Klein.
2: Nicht nur Musik erschallte von der Bühne, sondern seit 2 Jahren werden bei diesem Anlass auch die Gewinner beim bundesweiten Städteradeln bekannt gegeben.
10: 21 Tage lang im Juni hatten möglichst viele Bewerber die Gelegenheit, ihre Alltagswege klimafreundlich mit dem Fahrrad zurücklegen. Also so die Grundidee ist dahinter, anstelle des Autos das Rad zu nehmen und dadurch auch CO2 einzusparen. Und egal, ob man bereits jeden Tag fährt oder selten unterwegs ist, am Ende des Tages hat jeder einzelne Kilometer gezählt.
2: Blankenburg ist seit 4 Jahren.

0: Die Einzelsiegerin mit 857 Kilometer, Nicole Buchtmann, kam von den Drahteselreitern und der Sieger, Fabian Lamm, mit 1044 Kilometern von der Blankenburger Feuerwehr. Ein abwechslungsreiches Programm, vielfältige kulinarische Angebote sowie Spaß und Action. Begeisterten 3 Tage lang die Blankenburger und ihre Gäste. Es war ein gelungener Neustart im Blankenburger Stadtpark. Adolf-Just-Preis für den Regensteinlauf. Engagierter Verein erhält Anerkennung und Unterstützung. Ein Höhepunkt des zur Tradition gewordenen Blankenburger Blütenfestes ist die Überreichung des Adolf-Just-Preises. Bereits seit 2002 wird er von der Stadt und der Lovus-Heilerde-Gesellschaft ausgelobt, um so besonders die sich hier für das Gemeinwohl engagierenden Vereine oder Initiativen zu ehren. Blankenburg war eng mit Adolf Just verbunden. Sein Motto hieß Zurück zur Natur. Mit der sogenannten Heilerde wollte er vielen Menschen helfen und gründete 1918 die Heilerde-Gesellschaft im Kallendorfer Weg, wo geringe Mengen des geeigneten Lös noch bis zur Wende aufbereitet wurden.
1: Die Firma ist jetzt leider ein bisschen weiter entfernt, also gegründet in Blankenburg, aber jetzt sind wir in Friedrichsdorf zu Hause. Friedrichsdorf ist im Rhein-Main-Gebiet in der Nähe von Frankfurt. Und die Philosophie von Adolf Just wird auch dort weitergelebt. Das heißt, alle unsere Sortimente, die Arzneimittel, die Medizinprodukte oder auch die zertifizierte Naturkosmetik werden alle hergestellt nach der Philosophie von Adolf Just, nach der Heilerde für die innerliche und äußerliche Anwendung.
0: Die Verbindung nach Blankenburg zu den einstigen Wurzeln der Heilerde wurde seit der Wende neu belebt und gepflegt.
2: Ich darf an der Stelle sagen, liebe Frau Oebermann, wir sind in der Stadt Blankenburg Ihnen ganz persönlich und Ihrem Unternehmen und auch der ganzen Familie, den Nachfolgern von Adolf Just, dankbar, dass Sie diese Verbindung hier nach Blankenburg so lange auch aufrechterhalten. Und Sie haben ja schon die Vielfalt unserer Vereinslandschaft und des Engagements kennengelernt.
0: Natürlich waren auch alle ehemaligen Just-Preisträger zur Bekanntgabe der diesjährigen Auszeichnung eingeladen.
1: Es werden Vereine, Institutionen, Menschen geehrt, die sich eben um die Gesundheit oder um die Gesellschaft verdient gemacht haben. Und in diesem Jahr ist es ein Verein, der diese Werte in besonderem Maße, wie wir finden, verbindet. Es ist nämlich Lok Blankenburg 1949 e.V. und zwar im Besonderen der Verein für Leichtathletik. Und zwar für die Durchführung und Organisation des Regensteinlaufs. Der Regensteinlauf ist aber nicht einfach nur eine sportliche Herausforderung, sondern nein, er verbindet ja auch die Gemeinschaft, die Menschen. Er bringt Familien, alte Leute, junge Leute, sehr ambitionierte Läufer, Hobbyläufer zusammen und steht auch für die Harzer Region. Und das sind ja genau die Werte, für die Adolf Just auch steht. Also sprich das Bewegen in der Natur, das Bewusstsein, das Bewegen und ein gesundheitlicher Lebensstil für die Gesundheit ganz elementar sind. Deswegen meinen wir, dass der Preis hier sehr gut angebracht ist.
0: In diesem Jahr kann sich der Sportverein Lok Blankenburg über einen Scheck von 5.000 Euro freuen, die Tanja Ueckermann von der Heilerde-Gesellschaft Lovus Just dem neuen Abteilungsleiter Donald Rosenthal überreicht. Mit dem Geld soll vor allem die Jubiläumsveranstaltung 30 Jahre Regensteinlauf unterstützt werden. Die Stadt prämiert den jeweiligen Preisträger außerdem mit einem eigens dafür angefertigten Keramikteller.
3: Dieser Regensteinlauf, der hat ja über die Jahre eine ganz gute Strahlkraft entwickelt, auch über die Grenzen der Stadt hinaus. Wir hatten letztes Jahr und dieses Jahr jeweils über 800 Teilnehmer. Und das ist schon

0: schon was für so einen kleinen Verein. Und die Leute, die sonst immer am Schluss genannt werden, die möchte ich gerne jetzt mal zuerst nennen. Das sind nämlich die vielen Helfer, die für diesen Wettkampf, für diesen Tag erforderlich sind. Und wir haben jetzt in der Regel so 50 bis 60, manchmal sogar 70 Leute, die uns bei dieser Organisation und Durchführung unterstützen. Und das sind die 5 bis 6 Leute, die bei uns in der Abteilungsleitung sitzen und die Organisationsarbeit machen. Nur ein winziger Teil von dieser Veranstaltung. Es gibt also sehr viel mehr Menschen, die das tragen und die dazu beitragen, dass das ein großer Erfolg geworden ist, dieser Regensteinlauf. Das macht sehr viel Spaß, die Teilnehmer zu sehen, wenn sie am Ende erschöpft und glücklich im Ziel ankommen. Und ich hoffe, dass das noch viele Jahre so bleiben wird. Also vielen Dank.
1: Herzlichen Glückwunsch und sportfrei für den nächsten Regensteinlauf.
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0: Am Montagvormittag wird es teils sonnig bei Temperaturen um 17 Grad. Zum Mittag hin wird es wechselnd bewölkt und sonnig mit einem leichten Wind aus Norden. Der Abend wird überwiegend sonnig bei Temperaturen um 19 Grad. In der Nacht wird es klar und es weht ein leichter Wind aus Osten. Am Dienstag gibt es einen Mix aus Sonne und Wolken bei Temperaturen um 23 Grad.
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0: Es ist Landtagswahl in Sachsen-Anhalt. Für den Wahlkreis Wernigerode und Harzgerode kandidiert in diesem Jahr ein neues, frisches Gesicht. Bianca Heine ist 28 Jahre alt. Sie ist seit 2024 Stadtverbandsvorsitzende der CDU und Stadträtin in Harzgerode. Alle Kandidaten, die sich für ein Politikamt im Harzkreis bewerben, wissen eins: Für die Region ist die Tourismusbranche enorm wichtig. Auch die gelernte Verwaltungsfachangestellte weiß das.
1: Für viele ist der Harz ja ein Urlaubsziel, aber für uns ist es einer der wichtigsten Wirtschaftsfaktoren überhaupt. Wernigerode zum Beispiel hat über 1 Million Übernachtungen jedes Jahr. Das ist natürlich wahnsinnig viel und ist damit auch Spitzenreiter in Sachsen-Anhalt. Natürlich profitieren auch davon Gastronomie, Hotellerie, der Einzelhandel hier vor Ort und der hält natürlich unsere Städte hier am Leben.
0: Der gesamte Harzkreis lebt vom Tourismus. Über 8 Millionen Menschen besuchen jährlich die schönste Region Sachsen-Anhalts. Allein Wernigerode hat über 2 Millionen Übernachtungs- und Tagesgäste.
1: Der Harz lebt vom Tourismus. Wir haben zwar auch einen Teil Industrie, aber halt viel mehr Tourismus. Und dafür setze ich mich natürlich auch in Zukunft ein, dass hier auch kleinere Unternehmen weiterhin Chancen haben, dass der Einzelhandel erhalten bleibt und auch gute Rahmenbedingungen in Zukunft bekommt.
0: Bianca Heine absolvierte nach ihrer Ausbildung in Leipzig noch zusätzlich ein Studium in Hannover und ist seit 2024 im Ministerium für Infrastruktur und Digitales des Landes Sachsen-Anhalt tätig.
1: Nach meinem Abitur 2016 habe ich zunächst eine Ausbildung gemacht zur Verwaltungsfachangestellten bei der Stadt Leipzig und anschließend habe ich in Hannover studiert, öffentliche Verwaltung. Genau, ich bin zum Studieren weggezogen, habe aber immer an Sachsen-Anhalt gehangen und an meiner Heimat, so dass ich auch jedes Wochenende nach Hause gefahren bin und jetzt am Ende natürlich auch wieder zurückgekehrt bin.
2: Das ist ja sehr vorbildlich, weil hier in der Region haben wir einen sehr, sehr alten Altersdurchschnitt. Also Jugendliche sind ja willkommen und vor allen Dingen auch junge Menschen, gerade mit Studium, die hier ihre Familie, ihres Dasein auch der Zukunft sehen. Wie ist das? Wie kriegt man diese Leute denn zurück?
1: Naja, wir haben hier gute Voraussetzungen dafür. Also hier in Wernigerode zum Beispiel haben wir selbst eine Hochschule, also wir sind Hochschulstadt. Ne, man kann hier auch studieren, man findet hier super Arbeitsplätze. Wir haben gute Grundstückspreise, um auch ein Haus zu erwerben und wir sind natürlich auch familienfreundlich. Also es lohnt sich hier, seine Arbeit aufzunehmen, eine Familie zu gründen und einfach sesshaft zu werden. Und das möchte ich auch gerne weitervermitteln, weil es einfach, also Sachsen-Anhalt und meine Heimat hier vor Ort im Wahlkreis ist einfach lebens- und liebenswert.
2: Es wird jetzt zur Wahl sehr, sehr viel Werbung von den Parteien gemacht. Würde man vielleicht mal so viel Werbung machen, um junge Leute zurückzuholen? Denn was wir ja auch noch haben, sind freie Kita-Plätze. Das ist ja auch keine Selbstverständlichkeit. Läuft da nicht was falsch in der Landesmarketing?
1: Ja, ich denke, da können wir noch einiges nachholen. Das gilt es auch in den nächsten Jahren auf jeden Fall anzugehen, dass man vor allem junge Leute wieder zurückholt oder hier behält, vor allem in Sachsen-Anhalt und einfach bessere Chancen und Rahmenbedingungen schafft, zum Beispiel für bessere Studienangebote, auch hier vor Ort.
0: Bei den derzeitigen Umfragewerten der CDU wird sie Schwierigkeiten haben, mit ihrem Listenplatz 30 in das neue Landesparlament Sachsen-Anhalt zu kommen. Daher möchte die engagierte Politikerin unbedingt das Direktmandat für ihren Wahlkreis Wernigerode und Harzgerode erreichen.
1: Ich würde mich natürlich freuen, wenn ich es in den Landtag schaffen würde. Ich weiß natürlich, es ist super schwierig und wenn dann nur für mich aktuell auch über das Direktmandat zu erreichen, komme ich nicht in den Landtag, geht es für mich normal weiter. Also ich habe einen normalen Job, ich arbeite beim Land Sachsen-Anhalt in einem Ministerium hier in Magdeburg sozusagen und ich gehe da meiner Arbeit nach, aber ich bleibe natürlich politisch engagiert.
2: Das heißt, wenn Sie jetzt nicht in den Landtag kommen, dann geben Sie nicht auf, sondern werden Sie trotzdem kandidieren, zum Beispiel für den Deutschen Bundestag oder auch für Europa?
1: Also aufgeben ist erstmal keine Option, in keinem Fall. Ich würde jetzt nicht sagen, dass ich direkt für ein neues Parlament kandidiere oder ähnliches. Ich bin Stadträtin und würde mich dann darauf wieder voll und ganz konzentrieren, auf mein Ehrenamt sozusagen. Und

0: und auf die Kommunalpolitik und mein Mandat dort, was ich habe. Und bin auch so in vielen Gremien der Jungen Union zum Beispiel engagiert. Und genau, da setze ich mich erstmal weiter ein.
1: Fehlendes Engagement kann man ihr nicht vorwerfen. Ihre Plakate sind in Ihrem Wahlkreis allgegenwärtig.
2: Ja, Frau Heine, Sie möchten in den Landtag. Sie sehen sehr jung aus, aber so jung sind Sie auch nicht mehr. Denn mit 29 haben Sie eigentlich das richtige Alter, um eine große politische Karriere zu starten. Warum Politik? Sie sind ja in der Verwaltung derzeit. Warum haben Sie sich dafür entschieden?
0: Genau, ich bin mit 28 Jahren sogar die jüngste Direktkandidatin der CDU in Sachsen-Anhalt und kandidiere hier für den Landtag. Ich habe mich für die Politik entschieden, weil ich mir selber gesagt habe, man kann nicht immer nur meckern. Wenn man etwas mitentscheiden will und mitgestalten will, dann kann man sich auch politisch engagieren, ehrenamtlich. Und genau das habe ich getan. Ich bin auch Stadträtin in Harzgerode seit einiger Zeit. Und jetzt ist der nächste Schritt sozusagen die Landtagskandidatur.
2: Sie haben studiert. Hier auch im Harz, also Sie kennen Harz eigentlich, sind hier zu Hause und kennen ja alles hier, jeden, ja kann man ja sagen, jeden Stein hier im Prinzip. Aber wenn man jetzt in der Verwaltung ist und in den Landtag will, muss man ja auch die Wirtschaft vertreten. Da haben Sie wenig Erfahrung. Wie können Sie das denn kompensieren?
0: Genau, ja, ich komme vielleicht nicht aus einem wirtschaftlichen Unternehmen oder ähnliches. Natürlich habe ich auch Public Management studiert, da habe ich auch Wirtschaft dabei gehabt als Modul. Aber ich komme auch aus der Wirtschaft im Sinne meiner Familie. Meine Familie hat eine Gastronomie in Harzgerode und das ist quasi auch ein kleines Unternehmen. Und da denke ich, bin ich gut aufgestellt. Ich habe auch von früh an bei meinen Eltern immer geholfen. Ich habe viel gekellnert, immer neben dem Job und neben dem Studium noch gearbeitet. Und mich da auch qualifiziert, genau.
2: Jetzt ist es ja so, das ist ein ganz besonderer Wahlkampf dies Jahr in Sachsen-Anhalt. Der hat eine hohe bundesweite, ja sogar weltweite Aufmerksamkeit. Früher war es so, wenn man eigentlich einen Listenplatz hat, so wie Sie, glaube 30, dann konnte man ziemlich fest damit rechnen, in den Landtag auch zu kommen. Dies Jahr ist alles anders, die CDU sieht es gerade nicht so gut aus. Wie empfindet man das denn so als junge Kandidatin? Ärgert man sich da auch ein bisschen?
0: Ich kandidiere ja nicht für einen Listenplatz oder ähnliches. Ich glaube, es sollte von jedem der eigene Anspruch sein, dass man auch natürlich das Direktmandat vor Ort gewinnen möchte. Das ist auch mein Anspruch, dafür kämpfe ich auch. Und vor allem kämpfe ich dafür, dass ich diesen Wahlkreis auch vertreten darf, um das Vertrauen der Bürgerinnen und Bürger hier vor Ort.
2: Wie anstrengend ist denn dieser Wahlkampf?
0: Ich bin seit fast einem Jahr im Wahlkampf tatsächlich. Ich wurde am 18.08.2025 nominiert. Das ist quasi fast ein Jahr in einer Woche. Und es ist schon anstrengend. Ne? Man kommt spät nach Hause, steht früh wieder auf. Privates wird zurückgestellt und ist halt sehr viel vor Ort, viele Termine. Man fährt unzählige tausende Kilometer durch den Wahlkreis, um mit den Bürgerinnen vor Ort ins Gespräch zu kommen, um an Veranstaltungen teilzunehmen, um einfach präsent und vor Ort zu sein, um gemeinsam Lösungen zu suchen. Und man muss natürlich auch bekannt werden für so einen Landtagswahlkampf.
2: Was sind Ihre Schwerpunktthemen dann? Es hat ja jeder Politiker so seinen Schwerpunkt. Der eine macht Wirtschaft, der andere macht Digitales, der nächste macht irgendwie Finanzen. Was würden Sie als Ihren Schwerpunkt betrachten?
0: Mein Schwerpunkt im Landtagswahlkampf ist das Ehrenamt, denn ich denke, ich bin davon überzeugt, das Ehrenamt ist systemrelevant für uns, gerade hier im ländlich geprägten Raum in Sachsen-Anhalt. Wir haben 80% der Menschen im Ehrenamt und nur so erhalten wir auch unsere Vereine, unsere Initiativen vor Ort. Und können die Sportvereine beispielsweise, die Feuerwehren und Ähnliches erhalten. Alles durch das Ehrenamt. Und deswegen setze ich da einen Schwerpunkt drauf, weil ich denke, durch die Menschen vor Ort ist nur das möglich.
2: Jetzt ist ja die CDU auch hier im Harzkreis eine große Partei und auch eine starke Partei. Und es gibt derzeit über den Medien nur ein Wort, das nennt sich Brandmauer. Jetzt gibt es hier auch im Harzkreis von der CDU Leute, die sagen, die brauchen wir nicht. Wie sehen Sie das denn?
0: Die CDU hat einen Unvereinbarkeitsbeschluss und an den halte ich mich auch. Also es gibt keine Zusammenarbeit mit den Rechten oder mit den Linken. Und hinter diesem Unvereinbarkeitsbeschluss stehe ich auch, genauso wie das auch unser Ministerpräsident immer sagt. Es gibt dort keine Zusammenarbeit.
2: Aber wenn man nach links und nach rechts eine Brandmauer hat, dann ist es relativ schwierig, irgendwie noch den Ministerpräsidenten zu stellen. Macht man sich darüber Gedanken oder sagt, wir gucken uns erstmal die Wahlergebnisse an?
0: Ich glaube, wir können super viel spekulieren. Wir wissen Stand jetzt nicht, welche Parteien einziehen. Zieht das BSW ein, die FDP kommen gar nicht mehr in den Landtag. Auf einmal sind die SPD nur noch bei 6%. Also man kann ja fast sagen, alle drei Wochen gibt es dann

0: neuer Entwicklungen, weshalb ich da aktuell nur sagen kann, das sind alles viele Spekulationen, viele Wenn- und Aber-Konstellationen, die man jetzt anstellen kann. Davon halte ich nicht viel. Für mich selbst geht es darum, hier vor Ort das Vertrauen der Bürgerinnen und Bürger zu bekommen und viel mit den Menschen zu reden, von mir und meinen Werten und meinen Inhalten vor allem zu überzeugen und auch, dass ich natürlich bekannt werde.
1: Wenn man ein Jahr im Wahlkampf ist, mit wie vielen Menschen konnte man schon sprechen? Vor allen Dingen sind ja auch viele Menschen dabei, die eine ganz andere politische Meinung haben.
0: Ich habe sie natürlich nicht gezählt, die vielen Menschen, aber es waren mehrere Tausend, davon bin ich überzeugt, wenn man ein Jahr lang im Wahlkampf ist. Denn wenn man Feste oder Ähnliches besucht, ne, ob das Vereinsfeste sind, Schützenfeste oder andere Veranstaltungen, dann kommt man ja mit so vielen ins Gespräch. Ja, und es sind natürlich auch nicht immer angenehme Themen, die man da bespricht, oder man ist auch nicht immer einer Meinung, aber ich glaube, das gehört dazu. Und das ist natürlich auch wichtig. Also ich lasse mich gerne noch mal eines Besseren belehren. Bin da natürlich offen und freue mich auch immer über jede Diskussion.
1: Fragt man die Menschen auch manchmal, warum so viele hier AfD wählen?
0: Ja, natürlich. Und man fragt natürlich auch, was sie bedrückt, was ihre Probleme hier vor Ort sind, und versucht gemeinsam eine Lösung zu finden, versucht ins Gespräch zu gehen und halt ganz viel mit Inhalten zu überzeugen, auch wenn die nicht oft ankommen.
2: Ob das für das Direktmandat reicht, wird sich bei der Landtagswahl am 6.9.2026 zeigen.
3: Das Harzfest. Highlights am Wochenende vorgestellt.
4: Ja, mein Name ist Rainer Fessel. Ich bin hier der erste Vorsitzende vom Spielmannszug Hasselfelde und ich bin hier im Organisationskomitee für die Organisation mit verantwortlich.
5: Mein Name ist Katja Hohenstein. Ich komme von der Feuerwehr Hasselfelde und bin auch Teil des Festkomitees vom Harzfest 2026.
6: Mein Name ist Melanie Martin. Ich bin im Skiverein Hasselfelde im Vorstand und bin auch Teil des Festkomitees hier beim Harzfest 26.
3: Als Mitglieder des Festkomitees kümmern Sie sich um die verschiedenen Programmpunkte. Bis Sonntag ist in Hasselfelde eine Menge los. Damit man bei den vielen Highlights nicht den Überblick verliert, haben wir vorab noch einmal nachgefragt, was die Gäste an diesem Wochenende im Harz erwartet.
6: Genau, im Walzebad ist am Freitag die Eröffnung des Harzfestes 2026. Das beginnt um 16.30 Uhr mit einer feierlichen Eröffnung. Und diesmal ist auch wieder ein sportlicher Teil dabei. Es findet ein Triathlon statt und das ist diesmal ganz toll. Die Ortschaften der Stadt Oberharz am Brocken stellen jeder eine Mannschaft, sowie die Verwaltungen des Landkreises und der Stadt Oberharz am Brocken. Und die treten gegeneinander an.
5: Und am Sonnabend starten wir mit einem Gottesdienst von der Landesbischöfin. Das ist auch eine ganz besondere Ehre für uns. Das gab es so auch noch nicht in Hasselfelde. Wir werden dann ein kunterbuntes Rahmenprogramm genießen. Das heißt ein Kinderprogramm, eine Vereinsmeile, eine Blaulichtmeile. Wir werden ganz viele Akteure im Germanen- und Keltendorf haben, im touristischen Dorf. Das heißt, unsere Highlights hier im Harz einfach toll präsentieren für Publikum, für Gäste, aber natürlich auch für Einheimische. Und am Abend findet eine große SAW-Party im Kurpark statt. Und um 21.30 Uhr das Highlight überhaupt, der Zapfenstreich 2026, erstmalig zum Harzfest aufgeführt und wahrscheinlich auch für die nächsten Jahre einzigartig.
4: Also der Zapfenstreich wird hier vor unserer Kirche, vor unserer schönen Kirche, abends um 21.30 Uhr, wie das bei normalen Zapfenstreichen ist, mit entsprechender, wie sagt man so schön, Illumination, also mit Fackeln, und auch die Kirche wird angeleuchtet. Das hat schon entsprechend vor diesem Ambiente schon entsprechend, das ist ein richtig guter Eindruck, den er macht. Deswegen haben wir uns diese Stelle auch dafür ausgesucht.
5: Also wir starten auch am Sonntag um 10 Uhr im Kurpark, auch mit einem Musikakt, sag ich mal, aus der Region. Und um 11 Uhr beginnt der große Festumzug über die breite Straße am Markt vorbei in Richtung Kurpark. Dort werden dann alle Akteure begrüßt und das musikalische Programm geht weiter.
3: Hasselfelde kennt sich mit Festen aus. Erst vor 4 Jahren gab es zur 800-Jahr-Feier ebenfalls einen großen Umzug und ein Fest im Kurpark. Beim Harzfest soll das noch getoppt werden. Damit das überhaupt möglich ist, braucht es im Ort selbst einen starken Zusammenhalt.
4: Die Vereine sind hier sehr zusammen. Ne? Wir haben gerade eben auch vorhin schon gehört, der Skiverein, die Feuerwehr und auch der Spielmannszug, die Hasselfelder Jäger. Also wir sind sehr viele Vereine, auch der Osterfeuerverein, die auch hier sehr, sehr eng zusammenarbeiten und versuchen, unser Leben hier in der Stadt auch über die Vereine entsprechend zu gestalten.
3: Erwartet werden 20.000 Besucher. Um das Harzfest so einfach wie möglich zu genießen, wird an der Westernstadt Pullman City ein Parkplatz eingerichtet. Dieser kostet zwar 5 Euro, bietet jedoch auch einen Shuttle-Service per Bus zum Waldseebad und auch zum Kurpark an.

0: Eröffnung Technologiezentrum Drohnensicherheit. Neue Forschungs- und Testmöglichkeiten für Drohnen.
1: Lange Jahre wurde versucht, aus dem ehemaligen sowjetischen Militärflugplatz bei Kochstedt einen Verkehrslufthafen zu machen. Viele Millionen versenkten unterschiedlichste Landesregierungen in dem Areal. Es hatte aber alles nichts genutzt, bis man auf die Idee kam, den Flugplatz der deutschen Luft- und Raumfahrt anzubieten, als Forschungszentrum für führerlose Luftfahrzeuge, umgangssprachlich als Drohnen bezeichnet, begann hier 2018 eine technologische Entwicklung, die nun mit der Eröffnung des Technologiezentrums für Drohnensicherheit einen weiteren Fortschritt nahm. Denn aus der schönen neuen Welt automatischer Paketzustellung wurde unterdessen eine militärische Bedrohung, auf die es zu reagieren gilt. Dabei wird Kochstedt ein Teil eines wesentlich größeren Gebildes des DLR, das sich aus theoretischer Forschung, entsprechenden Tests und Fertigung zusammensetzt. Und da es sich für Deutschland um ein gemeinsam zu bearbeitendes Problem handelt, bringt sich die Bundesregierung ein. Interessanterweise nicht über das Verteidigungsministerium, sondern über das Forschungsministerium und über das Ministerium für Inneres. Denn Drohnenbekämpfung ist zunächst erst einmal Aufgabe der Polizei und damit Ländersache.
2: Kochstedt, meine Damen und Herren, wird ein zentraler Baustein der Sicherheitsarchitektur gegenüber der hybriden Bedrohung durch Drohnen sein. Und das ist für uns deswegen dieser bedeutende Tag. Unsere Schlagkraft gegenüber angreifenden Drohnen, unsere Schlagkraft in der Drohnenabwehr, wir verstärken sie heute deutlich.
1: Dabei wird der Flughafen Kochstedt vornehmlich ein Testgelände sein, um die beispielsweise in Braunschweig beim DLR konstruierten Jägerdrohnen unter realen Bedingungen auszuprobieren.
3: In Braunschweig forschen wir schon seit vielen Jahren an Drohnen. Das heißt, wir erforschen, wie man Drohnen zunehmend sicher betreiben kann, wie man sie für neue Herausforderungen wappnen kann, wie zum Beispiel unter schwierigen Wetterbedingungen zu fliegen, die Automation voranzutreiben, sodass der Pilot immer weniger belastet wird beim Fliegen, dass man vielleicht auch mehrere Systeme gleichzeitig fliegen kann. Aber wir forschen auch an Technologien, um gegen Drohnen wirksam zu werden. Wir entwickeln zum Beispiel Jägerdrohnen und Lagebilder in Braunschweig, die dann eingesetzt werden können, um gegen widerrechtlich betriebene Drohnen eingesetzt werden zu können, die dann hier in Kochstedt erprobt werden.
1: Diese Verbindung wurde dann durch die anwesenden Spitzenpolitiker symbolisch freigeschaltet, um ihnen dann einen Eindruck zum Stand der Wissenschaft Forschung zu geben. Der ist schon weit gediehen und bereits für viele Einsatzfälle verfügbar. Allerdings befindet man sich dazu in einem ständigen Wettlauf mit dem Gegner. Man sprach hier von einer technologischen Entwicklungszeit von gerade mal 3 Monaten, um auf eine neue Bedrohungslage zu reagieren.
3: Sehr kleine, sehr, sehr schnelle Systeme. Wir haben große, langsame Systeme. Wir haben aber auch große, schnelle Systeme. Also das heißt, gegen die man sich wehren muss. Das heißt, für jede Situation braucht man tatsächlich eine maßgeschneiderte Lösung. Und manchmal ist eine kleine, schnelle Jägerdrohne eine gute Antwort, die allerdings nicht gegen jegliche Drohnen wirksam sein wird, sondern manchmal braucht man ein bisschen größeres Gerät, um dann zum Beispiel eine Drohne einzufangen in der Luft, wenn man beispielsweise über einem Konzert oder einer Sportveranstaltung gerade einen Absturz einer widerrechtlich betriebenen Drohne vermeiden möchte, dann pflückt man sie quasi aus dem Himmel und fliegt sie dann weg, um sie dann für eine Forensik zur Verfügung zu stellen.
1: Denn schließlich möchte man wissen, von wem man angegriffen wurde, auch wenn das nicht immer einfach ist, wie das jüngste Beispiel eines Drohnenangriffs am Flughafen Leipzig-Halle bewies, weshalb sich die versammelten Medien eigentlich nur dafür interessierten und nicht für die wahre Bedeutung des Technologiezentrums für Drohnensicherheit für ein solches Bundesland wie Sachsen-Anhalt.
3: Die Umgebung hier in Kochstedt, das Nationale Erprobungszentrum und jetzt das Technologiezentrum für Drohnensicherheit, ist eine Erprobungsumgebung, ist ein Flughafen, wo verschiedene Experimente durchgeführt werden, wo wir besondere Infrastruktur angeschafft haben, die es ermöglichen, Technologieforschung zu betreiben, bis hin zur Technologiereife und auch externen Partner, wie zum Beispiel unseren Sicherheitsbehörden, die Möglichkeit einräumen können, hier neue Technologien zu testen und zu bewerten, damit Wissen möglichst den Bedarfsträgern auch zur Verfügung gestellt wird.
4: Denn ohne Frage ist es in dem Moment, in dem eine Großforschungseinrichtung eine solche Sichtbarkeit bekommt, auch ein neues Portfolio, jetzt ja tatsächlich auch Drohnenabwehr eine große Rolle spielt, das lockt Unternehmen an. Das gibt Start-ups als Ausgründungen, denn hier sind viele junge Wissenschaftlerinnen und Wissenschaftler, die sich gut vorstellen können, sich selbstständig zu machen. Aber es lockt auch Unternehmen an, sich hier in in diesem Umfeld anzusiedeln.
1: Das wäre eine große Hoffnung, nicht nur der Landespolitik eine Hoffnung, die sich aber zu erfüllen scheint. Dabei hilft, dass es für diesen Flughafen immer noch die entsprechende Betreiberlizenz gibt, was das Testen unter realistischen Bedingungen ermöglichen wird. Das wird jedoch weitgehend im Verborgenen stattfinden, denn auch bei diesem Pressetermin gab es Areale, in denen nicht gefilmt werden durfte. Denn das Testen und Erproben, aber auch die Ausbildung der Sicherheitsbehörden verlangt nach einem gewissen Maß an Geheimhaltung, womit man wieder beim immerwährenden Wettbewerb mit dem Gegner wäre.

0: für Blankenburg und Osterwiek. Landtagskandidat Alexander Reuscher vorgestellt. Die meisten Menschen kennen Alexander Reuscher mit Anzug und Krawatte. Seit 2021 sitzt er für den Wahlkreis Blankenburg und Osterwiek im Landtag von Sachsen-Anhalt. Damals gewann er mit 33,6% das Direktmandat. Alexander Reuscher gilt als leidenschaftlicher Politiker, der immer sagt, was er denkt, auch wenn es nicht vielen gefällt. Politisch gehört er innerhalb der CDU zum konservativen Flügel. Schon früh hat sich der 55-Jährige gegen eine Brandmauer zur AfD ausgesprochen und verteidigt auch andere strittige Themen innerhalb der CDU leidenschaftlich. In seiner Freizeit ist der passionierte Jäger oft in seinem Jagdgebiet in Osterwiek anzutreffen. Mit seinem österreichischen Geländefahrzeug, einem Pinzgauer, kann Reuscher auch die schwierigsten Dinge meistern, um zu seinen Hochsitzen zu gelangen. Das politische Alltagsleben in Magdeburg ist oft kritisch, besonders für Reuscher, da er mit seinen umstrittenen Aussagen auch gern ein Ansprechpartner für viele bundesweite Medien ist. Hier in seinem 130 Hektar großen Pachtgebiet kann sich der gebürtige Leipziger entspannen. Lange Zeit war er innerhalb der CDU Wolfsbeauftragter und setzte sich für eine drastische Reduzierung der Wolfspopulation in Sachsen-Anhalt ein. Auch wenn die Landtagswahl am 6. September 2026 aufgrund der hohen AfD-Wahlprognosen schwer werden wird, will Reuscher es noch einmal wissen. Auch dieses Mal möchte er unbedingt das Direktmandat in seinem Wahlkreis gewinnen.
1: Ja, Herr Reuscher, wir möchten Sie heute vorstellen. Sie sind im Wahlkampf schon seit einigen Wochen. Wie schwer ist denn dieser Wahlkampf diesmal und dieses Jahr und wie sehr strengt er an?
2: Also ein Wahlkampf muss immer anstrengend sein, das motiviert ja auch, das ist der Eustress, also so ein positiver Stress. Wobei natürlich auch, es ist sicherlich schwer, wenn sehr viel beschädigt wird und wenn sehr viel beschmiert wird, dass ein bisschen Kinderkram kommt jetzt verstärkt vor. Aber mir macht Wahlkampf Spaß, es gehört dazu. Dann wird auch manchmal gesagt, jetzt tauchst du auch einmal auf und da sage ich, nein, liebe Leute, ich war die gesamte Wahlperiode immer ansprechbar, nur jetzt ist es halt ein bisschen schriller, ein bisschen lauter, ein bisschen auffällig und das soll auch so sein.
1: Wir wollen ja die Kandidaten auch ein bisschen vorstellen und da möchte ich bei Ihnen anfangen mit Ihrer Biografie. Sie sind ja hier, kommen ja hier aus dem Osten, sind dann aber über Ungarn nach Westdeutschland geflohen. Was war denn damals Ihre Motivation, die DDR zu verlassen?
2: Ja, die politischen Entwicklungen von damals, ganz klar. Ich durfte damals nicht studieren, obwohl ich sehr gute Schulnoten hatte. Wurde mir ganz klar gesagt, meine politische Einstellung sei nicht so passend. Und natürlich hat auch ein bisschen der Wohlstand des Westens gelockt, das muss ich ganz klar sagen. Den wir jetzt haben und wo so viele heute jammern und sagen, uns ging es so schlecht. Es geht uns sehr, sehr gut. Auch das war ein Teil des Zieles. Also es war nicht nur politisch, sondern es war eine Mischung aus den politischen Aussichten. Ich war in der Kirche engagiert, in der Thomaskirche in Leipzig. Und all diese Dinge haben einem dort die Zukunft verbaut. Und deshalb habe ich mich zur Flucht aktiv entschieden und bin noch vor der Grenzöffnung illegal gegangen.
1: Sie waren ja damals noch sehr jung. Sie hatten noch keine Ausbildung. Sie sind dann nach Hamburg gegangen und haben dann Groß- und Einzelhandelskaufmann gelernt. Und dann haben Sie auch irgendwann Ihre politische Karriere angestrebt. Was war denn der Grund, in eine Partei einzutreten und warum die CDU?
2: Vielleicht darf ich da noch einen Schritt zurückrudern. Ich hatte in der DDR eine Ausbildung zum Keramiktechniker gemacht. Das heißt, ich habe eine technische Ausbildung gemacht und dann in Hamburg die kaufmännische Ausbildung. Also erst mein Abitur zu Ende gemacht in Hamburg und dann die kaufmännische Ausbildung gemacht. Insofern habe ich zwei Ausbildungen, wenn Sie mir erlauben, das noch zu sagen. Und als ich dann in Hamburg war, dachte ich, ich bin im freien Land und habe mich bei Wahlen auch als Wahlhelfer engagiert. Da habe ich allerdings auch komische Erlebnisse gehabt, wie die Jusos da mit den Sachen umgegangen sind, so dass ich erstmal gesagt habe, nee, lasst mich in Ruhe, mit Politik will ich nichts zu tun haben. Aber ich war schon immer ein politischer Mensch, denn wenn Sie gehört haben eben, dass ich in der jungen Gemeinde war und da aktiv war, dann können Sie sich das vorstellen, das geht aus einem nicht raus. Also habe ich irgendwann angefangen zu sagen, ich will hier nicht meckern, sondern ich will auch mitgestalten. Ich habe Erfahrung in der Wirtschaft. Ich bin sehr, sehr viel international unterwegs. Und warum soll ich mich nicht auch im Stadtrat und anders politisch engagieren?
1: Es ging ja dann kurz nach der Wende, glaube ich, sind Sie auch schon gleich wieder zurückgegangen in den Osten. Wo haben Sie sich denn da engagiert? Sind Sie schon in die CDU in Hamburg eingetreten oder erst hier?
2: Nein, ich bin erst hier im Harz wieder. Also meine Familie kommt aus dem Harz. Ich war viele Jahre in Leipzig und ich bin 2011 in die CDU eingetreten. Und da habe ich mich dann auch verstärkt kommunalpolitisch engagiert, also genau Graswurzelbewegung in der Kommune, in der Gemeinde, da wo man lebt, vor der eigenen Haustür etwas tun. Also nicht die Welt retten, sondern da wo man was erreichen kann, konkret etwas machen.
1: Sie sitzen seit 2021 im Landtag von Sachsen-Anhalt. Und wenn man Sie beobachtet, merkt man gleich, dass Sie ein Mensch mit Ecken und Kanten sind. Sie sind also kein Berufspolitiker, der, sage ich mal, vom Plenarsaal dann gleich in den Landtagssaal wechselt, sondern Sie sagen schon das, was Sie denken. Ist das manchmal schwierig? Und manchmal kommt mir das so vor, dass Sie auch so ein, ja, ich sag mal, in der CDU so ein bisschen alleine abgelassen werden.
2: Ja und nein. Also, was mich natürlich frei macht von den politischen Zwängen, ist, dass ich kein KKK, also Kreis oder Kreissaal, Hörsaal und dann Plenarsaal oder Saaltyp bin. Insofern macht mich das frei von Abhängigkeiten in der Partei, dass ich sagen muss, ich habe dir das gemacht, jetzt musst du mir das machen, sondern ich sage frei, was ich denke. Das ist richtig. Und es gelingt den Leuten, die vielleicht Akten anlegen, nicht irgendwie Leichen im Keller zu finden. Das ärgert die vielleicht ein bisschen und dann regen sie sich über irgendein ironisches Bild auf. Wichtig ist mir tatsächlich, politische Akzente zu setzen, wie zum Beispiel mit dem sprachlich falschen Gendern, da was zu unternehmen. Oder mit dem Wolf. Also ich habe konkrete Ziele erreichen können, durchsetzen können. Und da kann ich Ihnen sagen, da gibt es durchaus Teamwork in der CDU und auch in der Union, also mit der CSU, weit über den Tellerrand hinaus. Und da ist ein Zusammenhalt da. Es gibt aber auch immer wieder Leute, die ja, die ein bisschen Angst davor haben, wenn jemand wirklich selbstständig und unabhängig ist und sich nicht, ich sag mal, unter Druck setzen lässt. Und das ist wichtig.
1: Sie gelten ja in der CDU als konservativer Mensch, das kann man so sagen. Jetzt ist die AfD hier in Sachsen-Anhalt da, in ganz Deutschland, aber in Sachsen-Anhalt sind die in den letzten Jahren besonders stark gewachsen. Und jetzt kurz vor der Wahl stehen die knapp vor einer absoluten Mehrheit. Viele sagen, sie paktieren mit denen auch. Woran liegt das? Sie wollen natürlich, sie haben sich, das ist das, was sie öfter machen. Sie sagen knallhart, was sie möchten, wie mit dem Wolf. Und sie haben auch ganz knallhart gesagt, die Brandmauer ist für sie nichts. Wie schwer ist das denn in der CDU, diese Meinung aufrechtzuerhalten?
2: Es ist gar nicht, es wird immer leichter, diese Meinung aufrechtzuerhalten. Berlin hat da ein paar Probleme. Ich war sicherlich einer der ersten, die als Abgeordnete gesagt haben, die Brandmauer ist falsch. Und gleichzeitig habe ich auch immer dazu gesagt, ich bin aber nicht für die Zusammenarbeit mit extremen Parteien, sprich AfD oder Linke. Und warum muss dann die Brandmauer weg? Ist eigentlich relativ leicht erklärt. Wenn man die DDR-Vergangenheit kennt und weiß, was Ausgrenzung ist, wenn man weiß, dass Menschen stigmatisiert werden, dann verliert man diese Menschen. Und das möchte ich nicht. Ich möchte, dass die Menschen uns vertrauen, dass die Menschen zu uns kommen, sich nicht stigmatisiert fühlen. Und deshalb muss die Brandmauer weg. War ein großer politischer Fehler von Angela Merkel und Annegret Kramp-Karrenbauer, uns das aufzuhalten. Jetzt haben wir diesen Beschluss und er ist da, er ist in der Welt. Und die westdeutschen Verbände haben mehr Delegierte und Mitglieder, merken langsam, selbst in Schleswig-Holstein und überall, dass die AfD auf dem Vormarsch ist, wenn man das Thema nicht aktiv angeht und wenn man eben nicht auf die Menschen, die Fragen oder die Probleme haben, zugeht. Man muss offen für die sein. Und das ist meine Verantwortung als Politiker, für jeden offen zu sein. Ich suche mir nicht nach Gesinnung und nach Einstellung aus, wen ich unterstütze und helfe, sondern der Bürger ist der Bürger und da ist jeder für mich gleich.
1: Jetzt hatte ja Sachsen-Anhalt einen Innenminister mit Holger Stahlknecht, der auch sehr mächtig und auch sehr beliebt war. Und dieser Innenminister Holger Stahlknecht hat als erstes eine Minderheitsregierung ins Spiel gebracht und wurde dann vom Ministerpräsidenten entlassen. Warum ist es so schwer, eine Minderheitsregierung zu machen? Dann müsste man mit der AfD gar nicht so sehr zusammenarbeiten. Man muss sich aber natürlich tolerieren lassen. Das heißt, wenn man die gleichen Ziele verfolgt, dann macht man es mit denen, ohne groß mit denen zusammenzuarbeiten. Warum ist es in der Politik so schwer?
2: Also es ist natürlich immer das Schönste, wenn man eine absolute Mehrheit hat, dann kann man durchregieren. Das gelingt im Moment keiner Partei. Die AfD steht kurz davor. Die Bürger werden entscheiden, ob sie das wirklich wollen oder nicht. Und wenn man eine Koa hat und einen Koa-Vertrag, kann man regieren. Da sind es aber Kompromisse. Und viele Kompromisse sind faule Kompromisse. Das sehe ich als kritisch an. Und solche Menschen wie Holger Stahlknecht, die haben natürlich eine klare Meinung, die haben den Mut, schwierige Themen anzusprechen. Ich würde niemals für eine Minderheitsregierung kämpfen, sondern ich kämpfe jetzt erstmal für die CDU und für, vor allen Dingen für mein Direktmandat, denn ich möchte und muss meinen Wahlkreis direkt vertreten. Also wer mich will im Landtag, wer will, dass die CDU hier im Harz vertreten ist, der muss mich direkt wählen mit der Erststimme.
1: Da wollte ich jetzt gerade drauf zukommen, denn Sie haben ja keinen so guten Listenplatz bekommen. War das so eine Art Abstrafung?
2: Nein, die Landespartei mischt sich bei den Listenplätzen gar nicht ein, sondern das entscheiden wir vor Ort. Und da ich ein starker Kandidat bin, hat man mir gesagt, pass mal auf, du könntest das schaffen. Und ich habe gesagt, ja, das ist auch mein Anspruch. Klar ist es schön und gemütlich, wenn man einen super Listenplatz hat, aber das darf nicht der Anspruch der CDU werden. Dann wären wir vergleichbar mit SPD oder Linken und das will ich nicht. Insofern stelle ich mich dem und ich nenne das manchmal etwas despektierlich Listenfuzzis. Und da ich das also auch schon öffentlich geäußert habe, dass ich kein Listenfuzzi sein möchte, ist das für mich die Konsequenz zu sagen, ich kämpfe um ein Direktmandat.
1: Jetzt ist ja die CDU hier im Harzkreis sehr stark. Die hat auch in den letzten Jahren unglaublich viel erreicht. Ich will mir noch ein paar Beispiele nennen. Daimler Truck in Halberstadt, Hexentanz hat es neu gemacht, Bergtheater neu, Schloss Wernigerode wurde saniert und so weiter und so fort.
2: Rheinmetall kommt auch wichtig heutzutage.
1: Rheinmetall. Warum ist es so schwierig für die CDU, das auch dem Wähler zu vermitteln? Warum wählen so viele Menschen hier denn die AfD?
2: Also es ist immer leicht, Negativwerbung zu machen. Dass, wenn Sie auf die Medienlandschaft schauen, dann wird über Herrn Reuscher wird gesagt, der ist umstritten. Oder dann wird gesagt, er ist äußerst umstritten. Und ich weiß nicht, was dann die nächste Steigerungsform ist. Also die MZ und Volksstimme, die versuchen immer so maßlos zu übertreiben. Dabei reicht es eigentlich, die echte, wahre Geschichte zu erzählen, weil das Leben so spannend ist. Und das ist halt, wir sind da ein bisschen langweilig als CDU. Wir setzen Themen um. Wir haben über Jahrzehnte den politischen Rahmen dafür gegeben, dass Deutschland zu den 3, 4 stärksten Wirtschaftsmächten der Welt gehört und auch heute gehört. Und da haben wir unseren Anteil dran, nämlich den Rahmen zu setzen und die Möglichkeiten dafür zu schaffen. Und wir alle wissen, die DDR, Ostdeutschland, war kurz vorm Untergang und hat enorm aufgeholt. Ist noch nicht auf Westniveau, aber ist, wenn wir es international betrachten, und ich sage mal ganz konkret Sachsen-Anhalt, ist unter den 20 stärksten Prozent weltweit in der Wirtschaft. Mit allen Top, auch mit den Entwicklungsländern verglichen, sind wir unter den Top 20 an Prozenten. Und das ist ein enormer Erfolg nach der DDR und nach dem Sozialismus. Und das wird jetzt schlecht geredet, weil es leichter ist, es schlecht zu reden, auch vor allen Dingen von der blauen Konkurrenz. Die versprechen dann das Blaue vom Himmel. Und die reden ja gern von Pinocchio und Co., wenn sie uns angreifen wollen. Ich denke mal, sollten sie wirklich regieren können, werden sie ganz erheblich auf die Nase fallen und mit einer wesentlich längeren Nase. Denn das, was sie versprechen, ist weder verfassungsrechtlich, noch europarechtlich, noch bundesrechtlich umsetzbar. Und es ist halt leicht, die große Klappe zu haben. Aber diese Arbeit, die wir machen, die so ein bisschen unsexy, langweilig ist, gehört einfach dazu. Und das können wir gut.
1: Es wird wahrscheinlich bei Ihnen, in Blankenburg ist ja Ihr Wahlkreis und Osterwiek, Es wird wahrscheinlich auch sehr knapp werden. Es wird ein harter Kampf. Wenn Sie dann in den Landtag nochmal gewählt werden, was möchten Sie denn unbedingt noch umgesetzt sehen?
2: Also umgesetzt gibt es mehrere Themen, die ich sehen möchte. Einmal natürlich das Zentralkrankenhaus hier bei uns im Harz, bei Blankenburg. Ist ein wichtiges Thema, sind wir uns in der CDU einig. Dann müssen wir das Jagdrecht zum Beispiel, das war eine Kleinigkeit jetzt. Also die Gesundheit ist eher ein großes Thema, das betrifft jeden. Das Jagdrecht betrifft eher die Leute, die Tierhalter, den ländlichen Raum. Das müssen wir umsetzen und da müssen wir den Umweltminister mal auf den Topf setzen, dass er das endlich umsetzt und nicht weiter blockiert, denn wir haben einen tollen neuen Rechtsrahmen geschaffen. Das ist mir zum Beispiel sehr wichtig. Und ein sehr, sehr wichtiges Thema, auch das haben die Blauen geklaut, das habe ich schon 2016 übrigens gesagt. Die haben keine eigenen Ideen, das kommt von Rolscher, da habe ich nämlich mein erstes Banner hängen gehabt im Wahlkampf, wo ich geschrieben habe, Windkraft, nein, danke. Ich bin nicht dagegen, ich bin aber dagegen, dass erneuerbare Energien subventioniert werden und den Gesamtstrompreis teurer machen. Jeder darf Photovoltaikanlagen, jeder darf Solar, jeder darf Windkraft, ist alles okay. Aber nicht auf Kosten der Allgemeinheit und nicht auf Kosten hoher Strompreise, sondern nur, wenn es uns hilft, für Wirtschaft und Privatleute den Strom günstiger zu machen. Das ist eines der wesentlichen Themen, was auch unserer Wirtschaft sehr helfen würde, aber auch den privaten Haushaltssäckeln. Und wie gesagt, da brauchen sich die Blauen gar nicht aufspielen. Das kommt von uns, das Thema, haben wir schon lange gesagt. Und ein Thema ist mir auch noch wichtig, damit wir vorankommen bei Infrastruktur, und bei vielen wichtigen regionalen und kommunalen Themen, Verbandsklagerecht, Schreddern abschaffen, vernichten, weg damit. weil die Leute, die das ausnutzen, sind nicht am Gemeinwohl interessiert. Das sind ganz fiese Typen, die das immer wieder benutzen.
1: Umweltschutzorganisationen, die gegen die Autobahn klagen, um das mal dem...
2: Das sind so die Aushängeschilde. Sind das wirklich Umweltschutz? Ist die deutsche Umwelthilfe wirklich Umweltschutz oder sind die Industriezerstörer, würde ich da eher fragen. Und da sage ich, DUH sind für mich eher Industriezerstörer. Man muss natürlich Themen ansprechen, das mache ich auch. Da bin ich ja auch mutig dabei. Aber man muss nicht immer gleich versuchen, alles, was einem nicht gefällt, zu vernichten.
1: Kommen wir nochmal zum Bahnticket, denn es wird ja in Berlin ganz groß geschrieben. Hier zum Beispiel in Ihrem Wahlkreis in Osterwiek, da gibt es noch nicht mal mehr einen Bahnhof. Da brauchen die Leute das gar nicht, die sind aufs Auto angewiesen. Trotzdem müssen die ja im Prinzip zahlen, die Subventionen für das billige Bahnticket in den deutschen Großstädten. Wie stehen Sie denn dazu?
2: Ja, auch das ist so eine elitäre Großstadtidee. Das 49-Euro-Ticket, was auch immer es jetzt kostet, einzuführen, davon profitiert nur die städtische Klientel, die eh kein Auto braucht, weil Straßenbahn, Bus, S-Bahn, alles da ist. Und da sieht man auch, dass da ein bisschen mangelnder Geist bei diesen links-grün-woken Menschen ist. Denn wenn man im ländlichen Raum den Nahverkehr fördern will, müsste man im ländlichen Raum das Ticket vielleicht für 9,99 € verkaufen. Da gibt es halt weniger Angebote und dann die Leute locken, dass sie die wenigen Angebote möglichst intensiv nutzen. Und im städtischen Raum, wo ein wahnsinnig gutes Angebot ist, mit wahnsinnig hohem Aufwand, auch hergestellt, bereitgestellt und übrigens von allen Steuerzahlern, auch von denen im ländlichen Raum, bezahlt wird, denn das wird nicht von den Betrieben allein getragen, das wird vom Staat unterstützt und das sind Steuergelder. Da müsste so ein Ticket 149,99 € kosten. Schließlich hat man den Luxus, dass man Tag und Nacht rund um die Uhr im 10-5-Minuten-Takt, was auch immer, die Öffentlichen benutzen kann. Das wäre eine ausgleichende Gerechtigkeit. Der ländliche Raum subventioniert in vielerlei Hinsicht die Städte mit und die haben die große Klappe und wollen mir sagen, wie ich im ländlichen Raum leben soll, muss ich sagen, das lasse ich mir nicht gefallen.
1: Letzte Frage, möglichst kurz beantwortet. Wo wird die CDU bei der Wahl landen am 6. September hier in Sachsen-Anhalt und wo wird die AfD landen?
2: Also die CDU wird noch mal einen Schritt nach vorne machen und besser landen, als wir jetzt aktuell bei den Umfragen dastehen. Und die AfD wird nach meiner Einschätzung es nicht schaffen, die Regierung allein zu übernehmen. Und ich drücke auch die Daumen dafür, dass die roten Helfer aus Moskau, die den Kollegen von der AfD helfen wollen, das BSW, nicht reinkommen, damit sie diese unheilige Allianz nicht bilden können. Insofern, die CDU holt noch auf. Wir sind jetzt leider der Zweitplatzierte, aber das macht nichts. Ich werde trotzdem kämpfen, dass wir ein möglichst sehr, sehr gutes Ergebnis erlangen.
0: In der Harzregion ist Alexander Reuscher für seine konsequente Haltung und seinem auffälligen Fahrzeug bekannt. 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

0: Am Montagvormittag wird es teils sonnig bei Temperaturen um 17 Grad. Zum Mittag hin wird es wechselnd bewölkt und sonnig mit einem leichten Wind aus Norden. Der Abend wird überwiegend sonnig bei Temperaturen um 19 Grad. In der Nacht wird es klar und es weht ein leichter Wind aus Osten. Am Dienstag gibt es einen Mix aus Sonne und Wolken bei Temperaturen um 23 Grad.
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2: Blankenburg feiert Blütenfest mit neuer Königin. Aus dem Altstadtfest im Blankenburger Zentrum entstand das Blütenfest im Teepark und in diesem Jahr wurde die Veranstaltung im neu gestalteten Stadtpark gefeiert.
3: Viele Blankenburger werden sich noch an den Blankenburger Sommer erinnern und wir wollen wieder Leben einziehen lassen. Und jetzt sind wir mit dem Blütenfest hierher zurückgekehrt an den Veranstaltungsort in Blankenburg. Ja, und alle sind herzlich eingeladen, dieses Jahr und auch in den kommenden Jahren sich hier einzufinden, zu feiern, sich wiederzusehen und einfach Spaß zu haben.
2: Zu einem Blütenfest gehört natürlich eine Blütenkönigin, die den Bürgermeister bei repräsentativen Aufgaben der Stadt begleitet. Mehrere junge Frauen hatten nach der Wende bereits diese Aufgabe übernommen. So wurde zum Beispiel Kathleen Schams 1993 beim Blütenfest auf dem Eichenberg vom damaligen Bürgermeister Bodo Kaiser die Blütenkrone überreicht. In diesem Jahr wurde Taja Jonas als neue Blütenkönigin gekürt.
4: Ich bin Taja. Ich bin aktuell noch Schülerin des Gymnasiums am Tee und bin 17 Jahre alt. Und zu dem Job der Blütenkönigin bin ich gekommen, indem ich im Amtsblatt den Artikel gelesen habe, beziehungsweise die Ausschreibung zur Blütenkönigin. Meine Mutti ihn mir gezeigt hat und ich einfach mich drauf beworben habe.
5: Welche Aufgaben wird denn so eine Blütenkönigin wahrnehmen?
4: Einmal die Repräsentation von Blankenburg natürlich, die Unterstützung und die Mithilfe von einigen Veranstaltungen sowie das Auftreten.
5: Was erhoffen Sie sich?
4: Viele nette Menschen kennenzulernen, wenn ich sogar ehrlich bin. Das war auch mit einer der Punkte, warum ich

0: ich das Amt gerne übernehmen wollte, damit ich in Blankenburg vielleicht auch mehr Leute hier selber kennenlernen kann und viele Aktionen mitmachen darf.
1: Nicht wegzudenken ist seit 2016 auch das Maskottchen der Stadt. Der Löwe Welfi, der eine besonders tragende Rolle bei diesem Sommerfest hatte. Der musikalische Auftakt am Samstag erfolgte mit der Jagdhornbläsergruppe Blankenburg. Herzlich begrüßt wurden natürlich auch in diesem Jahr wieder die Vertreter der Partnerstädte Wolfenbüttel, Herdecke und Oschetschow, die mit kleinen Delegationen angereist waren.
2: Die Partnerschaft Blankenburg und Herdecke besteht ja jetzt seit über 35 Jahren. Und eine solche Partnerschaft lebt natürlich auch von Begegnungen. Und das ist für mich immer eine große Freude, hier nach Blankenburg zu kommen. Wenn ich nach Blankenburg komme, dann ist es nicht eher ein Besuch in irgendeiner fremden Stadt, sondern es ist wie ein Wiedersehen mit Freunden. Und die Städtepartnerschaft lebt ja auch von solchen Begegnungen. Und deswegen kommen wir immer wieder gern, genauso wie die Blankenburger immer gern nach Herdecke zur Maiwoche kommen.
3: Also ich bin mittlerweile richtiger Blankenburg-Fan geworden. Wir haben eine Städtepartnerschaft seit 11 Jahren mit der Stadt Wolfenbüttel. Also ich bin dienstlich ein bisschen betroffen. War aber im Frühjahr auch hier in Kattenstedt in einem tollen Ferienhaus und habe mal eine Woche Blankenburg erlebt mit Stadtführung und allem drum und dran. Habe mich ein bisschen in die Stadt verliebt. Es ist einfach wunderschön, hierher zu kommen. Und das Blütenfest ist eins der Highlights des Jahres.
1: Das Fest wird seit 10 Jahren in Eigenregie der Stadt von den Mitarbeiterinnen aus dem Tourismusbetrieb organisiert. Und das bedeutete natürlich viel zusätzliche Arbeit.
4: Wir haben das Blütenfest hier im Stadtpark jetzt seit einem Jahr vorbereitet und freuen uns, die Besucher jetzt auch endlich bei bestem Wetter hier begrüßen zu dürfen und sind ganz stolz auf die Leistung des Teams vom Blankenburger Tourismusbetrieb. Die Besucher können sich hier an diesem Wochenende auf ein buntes Bühnenprogramm auf der frisch sanierten und renovierten Stadtparkbühne freuen, auf eine große Vereinsmeile mit regionalen Firmen, auch mit Händlern, einen großen Mittelaltermarkt, das freut uns auch, das haben wir beim Blütenfest dieses Jahr zum ersten Mal. Und das Blütenfest findet ja auch das erste Mal im Stadtpark statt. Tolle Location, es ist ein bisschen familiärer als die Jahre zuvor im Teepark und wir haben viel mehr Bäume, wir haben schönen Schatten und freuen uns einfach, dass wir das jetzt endlich durchführen können und dass es gut angenommen wird.
5: Gab es denn Probleme im Vorfeld?
4: Es gab ein paar Probleme. Wir müssen natürlich das Konzept ein bisschen umstellen. Wie im Teepark funktioniert das hier nicht mehr. Wir mussten gucken, wie wir die Stromverteilung vornehmen, die Wasserverteilung, vor allen Dingen für die Gastronomie, die Versorger. Aber ansonsten hat eigentlich alles sehr, sehr gut geklappt. Wir hatten ja auch gut Unterstützung. Der Bauhof hat uns gut geholfen. Da auch nochmal ein großes, großes Dankeschön. Und auch an die Sicherheitsfirma Incognito, die uns da unterstützt und mit Rat und Tat zur Seite steht.
1: Ein Fest für die Blankenburger sollte es sein und kein Eintritt wurde erhoben. Zu verdanken ist das den Hauptsponsoren.
6: Wir sind als Stadtwerke natürlich auch dieses Jahr beim Blütenfest mit dabei. Als Hauptsponsor ist es uns ganz wichtig, die Leute hier in Blankenburg zusammenzubringen bei bestem Wetter. An unserem Stand dreht schon seit heute Morgen das Glücksrad ununterbrochen und wir haben auch ein wunderschönes Rodeo mit dabei. Also hier ist viel Spaß geboten für Groß und Klein.
1: Nicht nur Musik erschallte von der Bühne, sondern seit 2 Jahren werden bei diesem Anlass auch die Gewinner beim bundesweiten Städteradeln bekannt gegeben.
7: 21 Tage lang im Juni hatten möglichst viele Bewerber die Gelegenheit, ihre Alltagswege klimafreundlich mit dem Fahrrad zurücklegen. Also so die Grundidee ist dahinter, anstelle des Autos das Rad zu nehmen und dadurch auch CO2 einzusparen. Und egal, ob man bereits jeden Tag fährt oder selten unterwegs ist, am Ende des Tages hat jeder einzelne Kilometer gezählt.
1: Blankenburg ist seit 4 Jahren mit dabei und belegte diesmal Platz 17 unter den landesweit 56 Teilnehmerkommunen. Insgesamt legten die 228 Blankenburger Radler der 23 teilnehmenden Teams in den 21 Tagen 45.594 Kilometer zurück. Das aktivste Team mit 46 Teilnehmern war Wir für Hüttenrode.

0: begeisterten 3 Tage lang die Blankenburger und ihre Gäste. Es war ein gelungener Neustart im Blankenburger Stadtpark. Adolf-Just-Preis für den Regensteinlauf. Engagierter Verein erhält Anerkennung und Unterstützung. Ein Höhepunkt des zur Tradition gewordenen Blankenburger Blütenfestes ist die Überreichung des Adolf-Just-Preises. Bereits seit 2002 wird er von der Stadt und der Lovus-Heilerde-Gesellschaft ausgelobt, um so besonders die sich hier für das Gemeinwohl engagierenden Vereine oder Initiativen zu ehren. Blankenburg war eng mit Adolf Just verbunden. Sein Motto hieß Zurück zur Natur. Mit der sogenannten Heilerde wollte er vielen Menschen helfen und gründete 1918 die Heilerde-Gesellschaft im Kallendorfer Weg, wo geringe Mengen des geeigneten Lös noch bis zur Wende aufbereitet wurden.
1: Die Firma ist jetzt leider ein bisschen weiter entfernt, also gegründet in Blankenburg, aber jetzt sind wir in Friedrichsdorf zu Hause. Friedrichsdorf ist im Rhein-Main-Gebiet in der Nähe von Frankfurt. Und die Philosophie von Adolf Just wird auch dort weitergelebt. Das heißt, alle unsere Sortimente, die Arzneimittel, die Medizinprodukte oder auch die zertifizierte Naturkosmetik werden alle hergestellt nach der Philosophie von Adolf Just, nach der Heilerde für die innerliche und äußerliche Anwendung.
0: Die Verbindung nach Blankenburg zu den einstigen Wurzeln der Heilerde wurde seit der Wende neu belebt und gepflegt.
2: Ich darf an der Stelle sagen, liebe Frau Oebermann, wir sind in der Stadt Blankenburg Ihnen ganz persönlich und Ihrem Unternehmen und auch der ganzen Familie, den Nachfolgern von Adolf Just, dankbar, dass Sie diese Verbindung hier nach Blankenburg so lange auch aufrechterhalten. Und Sie haben ja schon die Vielfalt unserer Vereinslandschaft und des Engagements kennengelernt.
0: Natürlich waren auch alle ehemaligen Just-Preisträger zur Bekanntgabe der diesjährigen Auszeichnung eingeladen.
1: Es werden Vereine, Institutionen, Menschen geehrt, die sich eben um die Gesundheit oder um die Gesellschaft verdient gemacht haben. Und in diesem Jahr ist es ein Verein, der diese Werte in besonderem Maße, wie wir finden, verbindet. Es ist nämlich Lok Blankenburg 1949 e.V. und zwar im Besonderen der Verein für Leichtathletik. Und zwar für die Durchführung und Organisation des Regensteinlaufs. Der Regensteinlauf ist aber nicht einfach nur eine sportliche Herausforderung, sondern nein, er verbindet ja auch die Gemeinschaft, die Menschen. Er bringt Familien, alte Leute, junge Leute, sehr ambitionierte Läufer, Hobbyläufer zusammen und steht auch für die Harzer Region. Und das sind ja genau die Werte, für die Adolf Just auch steht. Also sprich das Bewegen in der Natur, das Bewusstsein, das Bewegen und ein gesundheitlicher Lebensstil für die Gesundheit ganz elementar sind. Deswegen meinen wir, dass der Preis hier sehr gut angebracht ist.
0: In diesem Jahr kann sich der Sportverein Lok Blankenburg über einen Scheck von 5.000 Euro freuen, die Tanja Ückermann von der Heilerde-Gesellschaft Lovus Just dem neuen Abteilungsleiter Donald Rosenthal überreicht. Mit dem Geld soll vor allem die Jubiläumsveranstaltung 30 Jahre Regensteinlauf unterstützt werden. Die Stadt prämiert den jeweiligen Preisträger außerdem mit einem eigens dafür angefertigten Keramikteller.
3: Dieser Regensteinlauf, der hat ja über die Jahre eine ganz gute Strahlkraft entwickelt, auch über die Grenzen der Stadt hinaus. Wir hatten letztes Jahr und dieses Jahr jeweils über 800 Teilnehmer. Und das ist schon was für so einen kleinen Verein. Und die Leute, die sonst immer am Schluss genannt werden, die möchte ich gerne jetzt mal zuerst nennen. Das sind nämlich die vielen Helfer, die für diesen Wettkampf, für diesen Tag erforderlich sind. Und wir haben jetzt in der Regel so 50 bis 60, manchmal sogar 70 Leute, die uns bei dieser Organisation und Durchführung unterstützen. Und das sind die 5 bis 6 Leute, die bei uns in der Abteilungsleitung sitzen und die Organisationsarbeit machen. Nur ein winziger Teil von dieser Veranstaltung. Es gibt also sehr viel mehr Menschen, die...

0: das tragen und die dazu beitragen, dass das ein großer Erfolg geworden ist, dieser Regensteinlauf. Es macht sehr viel Spaß, die Teilnehmer zu sehen, wenn sie am Ende erschöpft und glücklich im Ziel ankommen. Und ich hoffe, dass das noch viele Jahre so bleiben wird. Also vielen Dank.
1: Herzlichen Glückwunsch und sportfrei für den nächsten Regensteinlauf.
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0: Am Montagvormittag wird es teils sonnig bei Temperaturen um 17 Grad. Zum Mittag hin wird es wechselnd bewölkt und sonnig mit einem leichten Wind aus Norden. Der Abend wird überwiegend sonnig bei Temperaturen um 19 Grad. In der Nacht wird es klar und es weht ein leichter Wind aus Osten. Am Dienstag gibt es einen Mix aus Sonne und Wolken bei Temperaturen um 23 Grad.
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0: Es ist Landtagswahl in Sachsen-Anhalt. Für den Wahlkreis Wernigerode und Harzgerode kandidiert in diesem Jahr ein neues, frisches Gesicht. Bianca Heine ist 28 Jahre alt. Sie ist seit 2024 Stadtverbandsvorsitzende der CDU und Stadträtin in Harzgerode. Alle Kandidaten, die sich für ein Politikamt im Harzkreis bewerben, wissen eins: Für die Region ist die Tourismusbranche enorm wichtig. Auch die gelernte Verwaltungsfachangestellte weiß das.
1: Für viele ist der Harz ja ein Urlaubsziel, aber für uns ist es einer der wichtigsten Wirtschaftsfaktoren überhaupt. Wernigerode zum Beispiel hat über 1 Million Übernachtungen jedes Jahr. Das ist natürlich wahnsinnig viel und ist damit auch Spitzenreiter in Sachsen-Anhalt. Natürlich profitieren auch davon Gastronomie, Hotellerie, der Einzelhandel hier vor Ort und der hält natürlich unsere Städte hier am Leben.
0: Der gesamte Harzkreis lebt vom Tourismus. Über 8 Millionen Menschen besuchen jährlich die schönste Region Sachsen-Anhalts. Allein Wernigerode hat über 2 Millionen Übernachtungs- und Tagesgäste.
1: Der Harz lebt vom Tourismus. Wir haben zwar auch einen Teil Industrie, aber halt viel mehr Tourismus. Und dafür setze ich mich natürlich auch in Zukunft ein, dass hier auch kleinere Unternehmen weiterhin Chancen haben, dass der Einzelhandel erhalten bleibt und auch gute Rahmenbedingungen in Zukunft bekommt.
0: Bianca Heine absolvierte nach ihrer Ausbildung in Leipzig noch zusätzlich ein Studium in Hannover und ist seit 2024 im Ministerium für Infrastruktur und Digitales des Landes Sachsen-Anhalt tätig.
1: Nach meinem Abitur 2016 habe ich zunächst eine Ausbildung gemacht zur Verwaltungsfachangestellten bei der Stadt Leipzig und anschließend habe ich in Hannover studiert, öffentliche Verwaltung. Genau, ich bin zum Studieren weggezogen, habe aber immer an Sachsen-Anhalt gehangen und an meiner Heimat, so dass ich auch jedes Wochenende nach Hause gefahren bin und jetzt am Ende natürlich auch wieder zurückgekehrt bin.
2: Das ist ja sehr vorbildlich, weil hier in der Region haben wir einen sehr, sehr alten Altersdurchschnitt. Also Jugendliche sind ja willkommen und vor allen Dingen auch junge Menschen, gerade mit Studium, die hier ihre Familie, ihres Dasein auch der Zukunft sehen. Wie ist das? Wie kriegt man diese Leute denn zurück?
1: Naja, wir haben hier gute Voraussetzungen dafür. Also hier in Wernigerode zum Beispiel haben wir selbst eine Hochschule. Also wir sind Hochschulstadt. Ne, man kann hier auch studieren. Man findet hier super Arbeitsplätze. Wir haben gute Grundstückspreise, um auch ein Haus zu erwerben. Und wir sind natürlich auch familienfreundlich. Also es lohnt sich hier, seine Arbeit aufzunehmen, eine Familie zu gründen und einfach sesshaft zu werden. Und das möchte ich auch gerne weitervermitteln, weil es einfach, also Sachsen-Anhalt und meine Heimat hier vor Ort im Wahlkreis ist einfach lebens- und liebenswert.
2: Es wird jetzt zur Wahl sehr, sehr viel Werbung von den Parteien gemacht. Würde man vielleicht mal so viel Werbung machen, um junge Leute zurückzuholen? Denn was wir ja auch noch haben, sind freie Kita-Plätze. Das ist ja auch keine Selbstverständlichkeit. Läuft da nicht was falsch in der Landesmarketing?
1: Ja, ich denke, da können wir noch einiges nachholen. Das gilt es auch in den nächsten Jahren auf jeden Fall anzugehen, dass man vor allem junge Leute wieder zurückholt oder hier behält, vor allem in Sachsen-Anhalt, und einfach bessere Chancen und Rahmenbedingungen schafft, zum Beispiel für bessere Studienangebote, auch hier vor Ort.
0: Bei den derzeitigen Umfragewerten der CDU wird sie Schwierigkeiten haben, mit ihrem Listenplatz 30 in das neue Landesparlament Sachsen-Anhalt zu kommen. Daher möchte die engagierte Politikerin unbedingt das Direktmandat für ihren Wahlkreis Wernigerode und Harzgerode erreichen.
1: Ich würde mich natürlich freuen, wenn ich es in den Landtag schaffen würde. Ich weiß natürlich, es ist super schwierig und wenn dann nur für mich aktuell auch über das Direktmandat zu erreichen, komme ich nicht in den Landtag, geht es für mich normal weiter. Also ich habe einen normalen Job, ich arbeite beim Land Sachsen-Anhalt in einem Ministerium hier in Magdeburg sozusagen und ich gehe dann meiner Arbeit nach, aber ich bleibe natürlich politisch engagiert.
2: Das heißt, wenn Sie jetzt nicht in den Landtag kommen, dann geben Sie nicht auf, sondern werden Sie trotzdem kandidieren, zum Beispiel für den Deutschen Bundestag oder auch für Europa?
1: Also aufgeben ist erstmal keine Option, in keinem Fall. Ich würde jetzt nicht sagen, dass ich direkt für ein neues Parlament kandidiere oder ähnliches. Ich bin Stadträtin und würde mich dann darauf wieder voll und ganz konzentrieren, auf mein Ehrenamt sozusagen und auf die Kommunalpolitik und mein Mandat dort, was ich habe. Und bin auch so in vielen Gremien der Jungen Union zum Beispiel engagiert. Und genau, da setze ich mich erstmal weiter ein.
0: Fehlendes Engagement kann man ihr nicht vorwerfen. Ihre Plakate sind in Ihrem Wahlkreis allgegenwärtig.
2: Ja, Frau Heine, Sie möchten in den Landtag. Sie sehen sehr jung aus, aber so jung sind Sie auch nicht mehr. Denn mit 29 hat man eigentlich das richtige Alter, um eine große politische Karriere zu starten. Warum Politik? Sie sind ja in der Verwaltung derzeit. Warum haben Sie sich dafür entschieden?
1: Genau, ich bin mit 28 Jahren sogar die jüngste Direktkandidatin der CDU in Sachsen-Anhalt und kandidiere hier für den Landtag. Ich habe mich für die Politik entschieden, weil ich mir selber gesagt habe, man kann nicht immer nur meckern. Wenn man etwas mitentscheiden will und mitgestalten will, dann kann man sich auch politisch engagieren, ehrenamtlich. Und genau das habe ich getan. Ich bin auch Stadträtin in Harzgerode seit einiger Zeit. Und jetzt ist der nächste Schritt sozusagen die Landtagskandidatur.
2: Sie haben studiert, hier auch im Harz, also Sie kennen Harz eigentlich, sind hier zu Hause und kennen ja alles hier, jeden, ja kann man ja sagen, jeden Stein hier im Prinzip. Aber wenn man jetzt in der Verwaltung ist und in den Landtag will, muss man ja auch die Wirtschaft vertreten. Da haben Sie wenig Erfahrung. Wie können Sie das denn kompensieren?
1: Genau, ja, ich komme vielleicht nicht aus einem wirtschaftlichen Unternehmen oder ähnliches. Natürlich habe ich auch Public Management studiert, da habe ich auch Wirtschaft dabei gehabt als Modul. Aber ich komme auch aus der Wirtschaft im Sinne meiner Familie. Meine Familie hat eine Gastronomie in Harzgerode und das ist quasi auch ein kleines Unternehmen. Und da denke ich, bin ich gut aufgestellt. Ich habe auch von früh an bei meinen Eltern immer geholfen. Ich habe viel gekellnert, immer neben dem Job und neben dem Studium noch gearbeitet. Und mich da auch qualifiziert, genau.
2: Jetzt ist es ja so, das ist ein ganz besonderer Wahlkampf dieses Jahr in Sachsen-Anhalt. Der hat eine hohe bundesweite, ja sogar weltweite Aufmerksamkeit. Früher war es so, wenn man eigentlich einen Listenplatz hat, so wie Sie, glaube 30, dann konnte man ziemlich fest damit rechnen, in den Landtag auch zu kommen. Dieses Jahr ist alles anders, die CDU sieht gerade nicht so gut aus. Wie empfindet man das denn so als junge Kandidatin? Ärgert man sich da auch ein bisschen?
1: Ich kandidiere ja nicht für einen Listenplatz oder ähnliches. Ich glaube, es sollte von jedem der eigene Anspruch sein, dass man auch natürlich das Direktmandat vor Ort gewinnen möchte. Das ist auch mein Anspruch, dafür kämpfe ich auch. Und vor allem kämpfe ich dafür, dass ich diesen Wahlkreis auch vertreten darf, um das Vertrauen der Bürgerinnen und Bürger hier vor Ort.
2: Wie anstrengend ist denn dieser Wahlkampf?
1: Ich bin seit fast einem Jahr im Wahlkampf tatsächlich. Ich wurde am 18.08.2025 nominiert. Das ist quasi fast ein Jahr in einer Woche. Und es ist schon anstrengend. Ne? Man kommt spät nach Hause, steht früh wieder auf. Privates wird zurückgestellt und ist halt sehr viel vor Ort. Viele Termine. Man fährt unzählige tausende Kilometer durch den Wahlkreis, um mit den Bürgerinnen vor Ort ins Gespräch zu kommen, um an Veranstaltungen teilzunehmen, um einfach präsent und vor Ort zu sein, um gemeinsam Lösungen zu suchen. Und man muss natürlich auch bekannt werden für so einen Landtagswahlkampf.
2: Was sind Ihre Schwerpunktthemen dann? Es hat ja jeder Politiker so seinen Schwerpunkt. Der eine macht Wirtschaft, der andere macht Digitales, der nächste macht irgendwie Finanzen. Was würden Sie als Ihren Schwerpunkt betrachten?
1: Mein Schwerpunkt im Landtagswahlkampf ist das Ehrenamt, denn ich denke, ich bin davon überzeugt, das Ehrenamt ist systemrelevant für uns, gerade hier im ländlich geprägten Raum in Sachsen-Anhalt. Wir haben 80% der Menschen im Ehrenamt und nur so erhalten wir auch unsere Vereine, unsere Initiativen vor Ort. Und können die Sportvereine beispielsweise die Feuerwehren und Ähnliches erhalten. Alles durch das Ehrenamt. Und deswegen setze ich da einen Schwerpunkt drauf, weil ich denke, durch die Menschen vor Ort ist nur das möglich.
2: Jetzt ist ja die CDU auch hier im Harzkreis eine große Partei und auch eine starke Partei. Und es gibt derzeit überall in den Medien nur ein Wort, das nennt sich Brandmauer. Jetzt gibt es hier auch im Harzkreis von der CDU Leute, die sagen, die brauchen wir nicht. Wie sehen Sie das denn?
1: Die CDU hat einen Unvereinbarkeitsbeschluss und an den halte ich mich auch. Also es gibt keine Zusammenarbeit mit den Rechten oder mit den Linken. Und hinter diesem Unvereinbarkeitsbeschluss stehe ich auch, genauso wie das auch unser Ministerpräsident immer sagt. Es gibt dort keine Zusammenarbeit.
2: Aber wenn man nach links und nach rechts eine Brandmauer hat, dann ist es relativ schwierig, irgendwie noch den Ministerpräsidenten zu stellen. Macht man sich darüber Gedanken oder sagt, wir gucken uns erstmal die Wahlergebnisse an?
1: Ich glaube, wir können super viel spekulieren. Wir wissen Stand jetzt nicht, welche Parteien einziehen. Zieht das BSW ein, die FDP kommen gar nicht mehr in den Landtag. Auf einmal sind die SPD nur noch bei 6%. Also man kann ja fast sagen, alle 3 Wochen gibt es da neue Entwicklungen, weshalb ich da aktuell nur sagen kann, das sind alles viele Spekulationen, viele Wenn- und Aber-Konstellationen, die man jetzt anstellen kann. Davon halte ich nicht viel. Für mich selbst geht es darum, hier vor Ort das Vertrauen der Bürgerinnen und Bürger zu bekommen und viel mit den Menschen zu reden, von mir und meinen Werten und meinen Inhalten vor allem zu überzeugen und auch, dass ich natürlich bekannt werde.
2: Wenn man ein Jahr im Wahlkampf ist, mit wie vielen Menschen konnte man schon sprechen? Vor allem sind ja auch viele Menschen dabei, die eine ganz andere politische Meinung haben.
1: Ich habe sie natürlich nicht gezählt, die vielen Menschen, aber es waren mehrere Tausend, davon bin ich überzeugt, wenn man ein Jahr lang im Wahlkampf ist. Denn wenn man Feste oder Ähnliches besucht, ne, ob das Vereinsfeste sind, Schützenfeste oder andere Veranstaltungen, dann kommt man ja mit so vielen ins Gespräch. Ja, und es sind natürlich auch nicht immer angenehme Themen, die man da bespricht, oder man ist auch nicht immer einer Meinung, aber ich glaube, das gehört dazu. Und das ist natürlich auch wichtig. Also ich lasse mich gerne noch mal eines Besseren belehren. Bin da natürlich offen und freue mich auch immer über jede Diskussion.
2: Fragt man die Menschen auch manchmal, warum so viele hier AfD wählen?
1: Ja, natürlich. Und man fragt natürlich auch, was sie bedrückt, was ihre Probleme hier vor Ort sind, und versucht gemeinsam eine Lösung zu finden, versucht ins Gespräch zu gehen und halt ganz viel mit Inhalten zu überzeugen, auch wenn die nicht oft ankommen.
0: Ob das für das Direktmandat reicht, wird sich bei der Landtagswahl am 6.9.2026 zeigen.
3: Das Harzfest. Highlights am Wochenende vorgestellt.
4: Ja, mein Name ist Rainer Fessel. Ich bin hier der erste Vorsitzende vom Spielmannszug Hasselfelde und ich bin hier im Organisationskomitee für die Organisation mit verantwortlich.
5: Mein Name ist Katja Hohenstein, ich komme von der Feuerwehr Hasselfelde und bin auch Teil des Festkomitees vom Harzfest 2026.
6: Mein Name ist Melanie Martin, ich bin im Skiverein Hasselfelde im Vorstand und bin auch Teil des Festkomitees hier beim Harzfest 26.
3: Als Mitglieder des Festkomitees kümmern Sie sich um die verschiedenen Programmpunkte. Bis Sonntag ist in Hasselfelde eine Menge los. Damit man bei den vielen Highlights nicht den Überblick verliert, haben wir vorab noch einmal nachgefragt, was die Gäste an diesem Wochenende im Harz erwartet.
6: Genau, im Walzebad ist am Freitag die Eröffnung des Harzfestes 2026. Das beginnt um 16.30 Uhr mit einer feierlichen Eröffnung, und diesmal ist auch wieder ein sportlicher Teil dabei. Es findet ein Triathlon statt und das ist diesmal ganz toll. Die Ortschaften der Stadt Oberharz am Brocken stellen jeder eine Mannschaft sowie die Verwaltungen des Landkreises und der Stadt Oberharz am Brocken. Und die treten gegeneinander an.
5: Und am Sonnabend starten wir mit einem Gottesdienst von der Landesbischöfin. Das ist auch eine ganz besondere Ehre für uns. Das gab es so auch noch nicht in Hasselfelde. Wir werden dann ein kunterbuntes Rahmenprogramm genießen. Das heißt ein Kinderprogramm, eine Vereinsmeile, eine Blaulichtmeile. Wir werden ganz viele Akteure im Germanen- und Keltendorf haben, im touristischen Dorf. Das heißt, unsere Highlights hier im Harz einfach toll präsentieren für Publikum, für Gäste, aber natürlich auch für Einheimische. Und am Abend findet eine große SAW-Party im Kurpark statt. Und um 21.30 Uhr das Highlight überhaupt, der Zapfenstreich 2026, erstmalig zum Harzfest aufgeführt und wahrscheinlich auch für die nächsten Jahre einzigartig.
4: Also der Zapfenstreich wird hier vor unserer Kirche, vor unserer schönen Kirche, abends um 21.30 Uhr, wie das bei normalen Zapfenstreichen ist, mit entsprechender, wie sagt man so schön, Illumination, also mit Fackeln, und auch die Kirche wird angeleuchtet. Das hat schon entsprechend vor diesem Ambiente schon entsprechend, das ist ein richtig guter Eindruck, den er macht. Deswegen haben wir uns diese Stelle auch dafür ausgesucht.
5: Also wir starten auch am Sonntag um 10 Uhr im Kurpark, auch mit einem Musikakt, sag ich mal, aus der Region. Und um 11 Uhr beginnt der große Festumzug über die breite Straße am Markt vorbei in Richtung Kurpark. Dort werden dann alle Akteure begrüßt und das musikalische Programm geht weiter.
3: Hasselfelde kennt sich mit Festen aus. Erst vor 4 Jahren gab es zur 800-Jahr-Feier ebenfalls einen großen Umzug und ein Fest im Kurpark. Beim Harzfest soll das noch getoppt werden. Damit das überhaupt möglich ist, braucht es im Ort selbst einen starken Zusammenhalt.
4: Die Vereine sind hier sehr zu sagen. Ne? Wir haben gerade eben auch vorhin schon gehört, der Skiverein, die Feuerwehr und auch der Spielmannszug, die Hasselfelder Jäger. Also wir sind sehr viele Vereine, auch der Osterfeuerverein, die auch hier sehr, sehr eng zusammenarbeiten und versuchen, unser Leben hier in der Stadt auch über die Vereine entsprechend zu gestalten.
3: Erwartet werden 20.000 Besucher. Um das Harzfest so einfach wie möglich zu genießen, wird an der Westernstadt Pullman City ein Parkplatz eingerichtet. Dieser kostet zwar 5 Euro, bietet jedoch auch einen Shuttle-Service per Bus zum Walzebad und auch zum Kurpark an.

0: Eröffnung Technologiezentrum Drohnensicherheit. Neue Forschungs- und Testmöglichkeiten für Drohnen.
1: Lange Jahre wurde versucht, aus dem ehemaligen sowjetischen Militärflugplatz bei Kochstedt einen Verkehrslufthafen zu machen. Viele Millionen versenkten unterschiedlichste Landesregierungen in dem Areal. Es hatte aber alles nichts genutzt, bis man auf die Idee kam, den Flugplatz der deutschen Luft- und Raumfahrt anzubieten, als Forschungszentrum für führerlose Luftfahrzeuge, umgangssprachlich als Drohnen bezeichnet, begann hier 2018 eine technologische Entwicklung, die nun mit der Eröffnung des Technologiezentrums für Drohnensicherheit einen weiteren Fortschritt nahm. Denn aus der schönen neuen Welt automatischer Paketzustellung wurde unterdessen eine militärische Bedrohung, auf die es zu reagieren gilt. Dabei wird Kochstedt ein Teil eines wesentlich größeren Gebildes des DLR, das sich aus theoretischer Forschung, entsprechenden Tests und Fertigung zusammensetzt. Und da es sich für Deutschland um ein gemeinsam zu bearbeitendes Problem handelt, bringt sich die Bundesregierung ein. Interessanterweise nicht über das Verteidigungsministerium, sondern über das Forschungsministerium und über das Ministerium für Inneres. Denn Drohnenbekämpfung ist zunächst erst einmal Aufgabe der Polizei und damit Ländersache.
2: Kochstedt, meine Damen und Herren, wird ein zentraler Baustein der Sicherheitsarchitektur gegenüber der hybriden Bedrohung durch Drohnen sein. Und das ist für uns deswegen dieser bedeutende Tag. Unsere Schlagkraft gegenüber angreifenden Drohnen, unsere Schlagkraft in der Drohnenabwehr, wir verstärken sie heute deutlich.
1: Dabei wird der Flughafen Kochstedt vornehmlich ein Testgelände sein, um die beispielsweise in Braunschweig beim DLR konstruierten Jägerdrohnen unter realen Bedingungen auszuprobieren.
3: In Braunschweig forschen wir schon seit vielen Jahren an Drohnen. Das heißt, wir erforschen, wie man Drohnen zunehmend sicher betreiben kann, wie man sie für neue Herausforderungen wappnen kann, wie zum Beispiel unter schwierigen Wetterbedingungen zu fliegen, die Automation voranzutreiben, sodass der Pilot immer weniger belastet wird beim Fliegen, dass man vielleicht auch mehrere Systeme gleichzeitig fliegen kann. Aber wir forschen auch an Technologien, um gegen Drohnen wirksam zu werden. Wir entwickeln zum Beispiel Jägerdrohnen und Lagebilder in Braunschweig, die dann eingesetzt werden können, um gegen widerrechtlich betriebene Drohnen eingesetzt werden zu können, die dann hier in Kochstedt erprobt werden.
1: Diese Verbindung wurde dann durch die anwesenden Spitzenpolitiker symbolisch freigeschaltet, um ihnen dann einen Eindruck zum Stand der wissenschaftlichen Forschung zu geben. Der ist schon weit gediehen und bereits für viele Einsatzfälle verfügbar. Allerdings befindet man sich dazu in einem ständigen Wettlauf mit dem Gegner. Man sprach hier von einer technologischen Entwicklungszeit von gerade mal 3 Monaten, um auf eine neue Bedrohungslage zu reagieren.
3: Sehr kleine, sehr, sehr schnelle Systeme. Wir haben große, langsame Systeme. Wir haben aber auch große, schnelle Systeme. Also das heißt, gegen die man sich wehren muss. Das heißt, für jede Situation braucht man tatsächlich eine maßgeschneiderte Lösung. Und manchmal ist eine kleine, schnelle Jägerdrohne eine gute Antwort, die allerdings nicht gegen jegliche Drohnen wirksam sein wird, sondern manchmal braucht man ein bisschen größeres Gerät, um dann zum Beispiel eine Drohne einzufangen in der Luft, wenn man beispielsweise über einem Konzert oder einer Sportveranstaltung gerade einen Absturz einer widerrechtlich betriebenen Drohne vermeiden möchte, dann pflückt man sie quasi aus dem Himmel und fliegt sie dann weg, um sie dann für eine Forensik zur Verfügung zu stellen.
1: Denn schließlich möchte man wissen, von wem man angegriffen wurde, auch wenn das nicht immer einfach ist, wie das jüngste Beispiel eines Drohnenangriffs am Flughafen Leipzig-Halle bewies, weshalb sich die versammelten Medien eigentlich nur dafür interessierten und nicht für die wahre Bedeutung des Technologiezentrums für Drohnensicherheit für ein solches Bundesland wie Sachsen-Anhalt.
3: Die Umgebung hier in Kochstedt, das nationale Erprobungszentrum und jetzt das Technologiezentrum für Drohnensicherheit, ist eine Erprobungsumgebung, ist ein Flughafen, wo verschiedene Experimente durchgeführt werden, wo wir besondere Infrastruktur angeschafft haben, die es ermöglichen, Technologieforschung zu betreiben, bis hin zur Technologiereife und auch externen Partner, wie zum Beispiel unseren Sicherheitsbehörden, die Möglichkeit einräumen können, hier neue Technologien zu testen und zu bewerten, damit Wissen möglichst den

0: Bedarfsträgern auch zur Verfügung gestellt wird.
1: Denn ohne Frage ist es in dem Moment, in dem eine Großforschungseinrichtung eine solche Sichtbarkeit bekommt, auch ein neues Portfolio, jetzt ja tatsächlich auch Drohnenabwehr eine große Rolle spielt, das lockt Unternehmen an. Das gibt Start-ups als Ausgründungen, denn hier sind viele junge Wissenschaftlerinnen und Wissenschaftler, die sich gut vorstellen können, sich selbstständig zu machen. Aber es lockt auch Unternehmen an, sich hier in diesem Umfeld anzusiedeln.
2: Das wäre eine große Hoffnung, nicht nur der Landespolitik eine Hoffnung, die sich aber zu erfüllen scheint. Dabei hilft, dass es für diesen Flughafen immer noch die entsprechende Betreiberlizenz gibt, was das Testen unter realistischen Bedingungen ermöglichen wird. Das wird jedoch weitgehend im Verborgenen stattfinden, denn auch bei diesem Pressetermin gab es Areale, in denen nicht gefilmt werden durfte. Denn das Testen und Erproben, aber auch die Ausbildung der Sicherheitsbehörden verlangt nach einem gewissen Maß an Geheimhaltung, womit man wieder beim immerwährenden Wettbewerb mit dem Gegner wäre.

0: für Blankenburg und Osterwiek. Landtagskandidat Alexander Reuscher vorgestellt. Die meisten Menschen kennen Alexander Reuscher mit Anzug und Krawatte. Seit 2021 sitzt er für den Wahlkreis Blankenburg und Osterwiek im Landtag von Sachsen-Anhalt. Damals gewann er mit 33,6% das Direktmandat. Alexander Reuscher gilt als leidenschaftlicher Politiker, der immer sagt, was er denkt, auch wenn es nicht vielen gefällt. Politisch gehört er innerhalb der CDU zum konservativen Flügel. Schon früh hat sich der 55-Jährige gegen eine Brandmauer zur AfD ausgesprochen und verteidigt auch andere strittige Themen innerhalb der CDU leidenschaftlich. In seiner Freizeit ist der passionierte Jäger oft in seinem Jagdgebiet in Osterwiek anzutreffen. Mit seinem österreichischen Geländefahrzeug, einem Pinzgauer, kann Reuscher auch die schwierigsten Dinge meistern, um zu seinen Hochsitzen zu gelangen. Das politische Alltagsleben in Magdeburg ist oft kritisch, besonders für Reuscher, da er mit seinen umstrittenen Aussagen auch gern ein Ansprechpartner für viele bundesweite Medien ist. Hier in seinem 130 Hektar großen Pachtgebiet kann sich der gebürtige Leipziger entspannen. Lange Zeit war er innerhalb der CDU Wolfsbeauftragter und setzte sich für eine drastische Reduzierung der Wolfspopulation in Sachsen-Anhalt ein. Auch wenn die Landtagswahl am 6. September 2026 aufgrund der hohen AfD-Wahlprognosen schwer werden wird, will Reuscher es noch einmal wissen. Auch dieses Mal möchte er unbedingt das Direktmandat in seinem Wahlkreis gewinnen.
1: Ja, Herr Reuscher, wir möchten Sie heute vorstellen. Sie sind im Wahlkampf schon seit einigen Wochen. Wie schwer ist denn dieser Wahlkampf diesmal und dieses Jahr und wie sehr strengt er an?
2: Also ein Wahlkampf muss immer anstrengend sein, das motiviert ja auch, das ist der Eustress, also so ein positiver Stress. Wobei natürlich auch, es ist sicherlich schwer, wenn sehr viel beschädigt wird und wenn sehr viel beschmiert wird, das ist ein bisschen Kinderkram, kommt jetzt verstärkt vor. Aber mir macht Wahlkampf Spaß, es gehört dazu. Dann wird auch manchmal gesagt, jetzt tauchst du auf einmal auf und da sage ich, nein, liebe Leute, ich war die gesamte Wahlperiode immer ansprechbar, nur jetzt ist es halt ein bisschen schriller, ein bisschen lauter, ein bisschen auffällig und das soll auch so sein.
1: Wir wollen ja die Kandidaten auch ein bisschen vorstellen und da möchte ich bei Ihnen anfangen mit Ihrer Biografie. Sie sind ja hier, kommen ja hier aus dem Osten, sind dann aber über Ungarn nach Westdeutschland geflohen. Was war denn damals Ihre Motivation, die DDR zu verlassen?
2: Ja, die politischen Entwicklungen von damals, ganz klar. Ich durfte damals nicht studieren, obwohl ich sehr gute Schulnoten hatte. Wurde mir ganz klar gesagt, meine politische Einstellung sei nicht so passend. Und natürlich hat auch ein bisschen der Wohlstand des Westens gelockt, das muss ich ganz klar sagen. Den wir jetzt haben und wo so viele heute jammern und sagen, uns ging es so schlecht, es geht uns sehr, sehr gut. Auch das war ein Teil des Zieles, also es war nicht nur politisch, sondern es war eine Mischung aus den politischen Aussichten. Ich war in der Kirche engagiert, in der Thomaskirche in Leipzig und all diese Dinge haben einem dort die Zukunft verbaut. Und deshalb habe ich mich zur Flucht aktiv entschieden und bin noch vor der Grenzöffnung illegal gegangen.
1: Sie waren ja damals noch sehr jung. Sie hatten noch keine Ausbildung. Sie sind dann nach Hamburg gegangen und haben dann Groß- und Einzelhandelskaufmann gelernt. Und dann haben Sie auch irgendwann

0: Ihre politische Karriere angestrebt. Was war denn der Grund, in eine Partei einzutreten und warum die CDU?
1: Vielleicht darf ich da noch einen Schritt zurückrudern. Ich hatte in der DDR eine Ausbildung zum Keramiktechniker gemacht. Das heißt, ich habe eine technische Ausbildung gemacht und dann in Hamburg die kaufmännische Ausbildung. Also erst mein Abitur zu Ende gemacht in Hamburg und dann die kaufmännische Ausbildung gemacht. Insofern habe ich zwei Ausbildungen, wenn Sie mir erlauben, das noch zu sagen. Und als ich dann in Hamburg war, dachte ich, ich bin im freien Land und habe mich bei Wahlen auch als Wahlhelfer engagiert. Da habe ich allerdings auch komische Erlebnisse gehabt, wie die Jusos da mit den Sachen umgegangen sind, sodass ich erstmal gesagt habe, nee, lasst mich in Ruhe, mit Politik will ich nichts zu tun haben. Aber ich war schon immer ein politischer Mensch, denn wenn Sie gehört haben eben, dass ich in der jungen Gemeinde war und da aktiv war, dann können Sie sich das vorstellen, das geht aus einem nicht raus. Also habe ich irgendwann angefangen zu sagen, ich will hier nicht meckern, sondern ich will auch mitgestalten. Ich habe Erfahrung in der Wirtschaft, ich bin sehr, sehr viel international unterwegs. Und warum soll ich mich nicht auch im Stadtrat und anders politisch engagieren?
0: Es ging ja dann kurz nach der Wende, glaube ich, sind Sie auch schon gleich wieder zurückgegangen in den Osten. Wo haben Sie sich denn da engagiert? Sind Sie schon in die CDU in Hamburg eingetreten oder erst hier?
1: Nein, ich bin erst hier im Harz wieder. Also meine Familie kommt aus dem Harz. Ich war viele Jahre in Leipzig und ich bin 2011 in die CDU eingetreten. Und da habe ich mich dann auch verstärkt kommunalpolitisch engagiert. Also genau, Graswurzelbewegung in der Kommune, in der Gemeinde, da wo man lebt, vor der eigenen Haustür etwas tun. Also nicht die Welt retten, sondern da, wo man was erreichen kann, konkret etwas machen.
0: Sie sitzen seit 2021 im Landtag von Sachsen-Anhalt. Und wenn man Sie beobachtet, merkt man gleich, dass Sie ein Mensch mit Ecken und Kanten sind. Sie sind also kein Berufspolitiker, der, sage ich mal, vom Plenarsaal dann gleich in den Landtagssaal wechselt, sondern Sie sagen schon das, was Sie denken. Ist das manchmal schwierig? Und manchmal kommt mir das so vor, dass Sie auch so ein, ja, ich sag mal, in der CDU so ein bisschen alleine abgelassen werden.
1: Ja und nein. Also was mich natürlich frei macht von den politischen Zwängen ist, dass ich kein KKK, also Kreis oder Kreissaal, Hörsaal und dann Plenarsaal oder Saaltyp bin. Insofern macht mich das frei von Abhängigkeiten in der Partei, dass ich sagen muss, ich habe dir das gemacht, jetzt musst du mir das machen, sondern ich sage frei, was ich denke. Das ist richtig und es gelingt den Leuten, die vielleicht Akten anlegen, nicht irgendwie Leichen im Keller zu finden, das ärgert die vielleicht ein bisschen und dann regen sie sich über irgendein ironisches Bild auf. Wichtig ist mir tatsächlich, politische Akzente zu setzen, wie zum Beispiel mit dem sprachlich falschen Gendern, da was zu unternehmen. Oder mit dem Wolf, also ich habe konkrete Ziele erreichen können, durchsetzen können. Und da kann ich Ihnen sagen, da gibt es durchaus Teamwork in der CDU und auch in der Union, also mit der CSU, weit über den Tellerrand hinaus. Und da ist ein Zusammenhalt da. Es gibt aber auch immer wieder Leute, die ja, die ein bisschen Angst davor haben, wenn jemand wirklich selbstständig und unabhängig ist und sich nicht, ich sag mal, unter Druck setzen lässt. Und das ist wichtig.
0: Sie gelten ja in der CDU als konservativer Mensch, das kann man so sagen. Jetzt ist die AfD hier in Sachsen-Anhalt da, in ganz Deutschland, aber in Sachsen-Anhalt sind die in den letzten Jahren besonders stark gewachsen. Und jetzt, kurz vor der Wahl, stehen die knapp vor einer absoluten Mehrheit. Viele sagen, sie paktieren mit denen auch. Woran liegt das? Sie wollen natürlich, sie haben sich, das ist das, was sie öfter machen, sie sagen knallhart, was sie möchten, wie mit dem Wolf. Und sie haben auch ganz knallhart gesagt, die Brandmauer ist für sie nichts. Wie schwer ist das denn in der CDU, diese Meinung aufrechtzuerhalten?
1: Es ist gar nicht, es wird immer leichter, diese Meinung aufrecht zu erhalten. Berlin hat da ein paar Probleme. Ich war sicherlich einer der Ersten, die als Abgeordnete gesagt haben, die Brandmauer ist falsch. Und gleichzeitig habe ich auch immer dazu gesagt, ich bin aber nicht für die Zusammenarbeit mit extremen Parteien, sprich AfD oder Linke. Und warum muss dann die Brandmauer weg? Ist eigentlich relativ leicht erklärt. Wenn man die DDR-Vergangenheit kennt und weiß, was Ausgrenzung ist, wenn man weiß, dass Menschen stigmatisiert werden, dann verliert man diese Menschen. Und das möchte ich nicht. Ich möchte, dass die Menschen uns vertrauen, dass die Menschen zu uns kommen, sich nicht stigmatisiert fühlen. Und deshalb muss die Brandmauer weg. War ein großer politischer Fehler von Angela Merkel und Annegret Kramp-Karrenbauer, uns das aufzuhalten. Jetzt haben wir diesen Beschluss und er ist da, er ist in der Welt. Und die westdeutschen Verbände haben mehr Delegierte und Mitglieder, merken langsam, selbst in Schleswig-Holstein und überall, dass die AfD auf dem Vormarsch ist, wenn man das Thema nicht aktiv angeht und wenn man eben nicht auf die Menschen, die Fragen oder die Probleme haben, zugeht. Man muss offen für die sein. Und das ist meine Verantwortung als Politiker, für jeden offen zu sein. Ich suche mir nicht nach Gesinnung und nach Einstellung aus, wen ich unterstütze und helfe, sondern der Bürger ist der Bürger Und da ist jeder für mich gleich.
0: Jetzt hatte ja Sachsen-Anhalt einen Innenminister mit Holger Stahlknecht, der auch sehr mächtig und auch sehr beliebt war. Und dieser Innenminister Holger Stahlknecht hat als erstes eine Minderheitsregierung ins Spiel gebracht und wurde dann vom Ministerpräsidenten entlassen. Warum ist es so schwer, eine Minderheitsregierung zu machen? Dann müsste man mit der AfD gar nicht so sehr zusammenarbeiten. Man muss sich aber natürlich tolerieren lassen. Das heißt, wenn man die gleichen Ziele verfolgt, dann macht man es mit denen, ohne groß mit denen zusammenzuarbeiten. Warum ist es in der Politik so schwer?
1: Also es ist natürlich immer das Schönste, wenn man eine absolute Mehrheit hat, dann kann man durchregieren. Das gelingt im Moment keiner Partei. Die AfD steht kurz davor. Die Bürger werden entscheiden, ob sie das wirklich wollen oder nicht. Und wenn man eine Koa hat und einen Koa-Vertrag, kann man regieren. Da sind es aber Kompromisse. Und viele Kompromisse sind faule Kompromisse. Das sehe ich als kritisch an. Und solche Menschen wie Holger Stahlknecht, die haben natürlich eine klare Meinung. Die haben den Mut, schwierige Themen anzusprechen. Ich würde niemals für eine Minderheitsregierung kämpfen, sondern ich kämpfe jetzt erstmal für die CDU und für, vor allen Dingen für mein Direktmandat, denn ich möchte und muss meinen Wahlkreis direkt vertreten. Also wer mich will im Landtag, wer will, dass die CDU hier im Harz vertreten ist, der muss mich direkt wählen mit der Erststimme.
0: Da wollte ich jetzt gerade drauf zukommen, denn Sie haben ja keinen so guten Listenplatz bekommen. War das so eine Art Abstrafung?
1: Nein, die Landespartei mischt sich bei den Listenplätzen gar nicht ein, sondern das entscheiden wir vor Ort. Und da ich ein starker Kandidat bin, hat man mir gesagt, pass mal auf, du könntest das schaffen. Und ich habe gesagt, ja, das ist auch mein Anspruch. Klar ist es schön und gemütlich, wenn man einen super Listenplatz hat, aber das darf nicht der Anspruch der CDU werden. Dann wären wir vergleichbar mit SPD oder Linken und das will ich nicht. Insofern stelle ich mich dem und ich nenne das manchmal etwas despektierlich Listenfuzzis. Und da ich das also auch schon öffentlich geäußert habe, dass ich kein Listenfuzzi sein möchte, ist das für mich die Konsequenz zu sagen, ich kämpfe um ein Direktmandat.
0: Jetzt ist ja die CDU hier im Harzkreis sehr stark. Die hat auch in den letzten Jahren unglaublich viel erreicht. Ich will mir noch ein paar Beispiele nennen. Daimler Truck in Halberstadt, Hexentanz hat es neu gemacht, Bergtheater neu, Schloss Wernigerode wurde saniert und so weiter und so fort.
1: Rheinmetall kommt auch wichtig heutzutage.
0: Rheinmetall. Warum ist es so schwierig für die CDU, das auch dem Wähler zu vermitteln? Warum wählen so viele Menschen hier denn die AfD?
1: Also es ist immer leicht, Negativwerbung zu machen. Dass, wenn Sie auf die Medienlandschaft schauen, dann wird über Herrn Reuscher wird gesagt, der ist umstritten. Oder dann wird gesagt, er ist äußerst umstritten. Und ich weiß nicht, was dann die nächste Steigerungsform ist. Also die MZ und Volksstimme, die versuchen immer so maßlos zu übertreiben. Dabei reicht es eigentlich, die echte, wahre Geschichte zu erzählen, weil das Leben so spannend ist. Und das ist halt, wir sind da ein bisschen langweilig als CDU. Wir setzen Themen um. Wir haben über Jahrzehnte den politischen Rahmen dafür gegeben, dass Deutschland zu den 3, 4 stärksten Wirtschaftsmächten der Welt gehört und auch heute gehört. Und da haben wir unseren Anteil dran, nämlich den Rahmen zu setzen und die Möglichkeiten dafür zu schaffen. Und wir alle wissen, die DDR, Ostdeutschland, war kurz vorm Untergang und hat enorm aufgeholt. Ist noch nicht auf Westniveau, aber ist, wenn wir es international betrachten, und ich sage mal ganz konkret Sachsen-Anhalt, ist unter den 20 stärksten Prozent weltweit in der Wirtschaft. Mit allen Top, auch mit den Entwicklungsländern verglichen, sind wir unter den Top 20 an Prozenten. Und das ist ein enormer Erfolg nach der DDR und nach dem Sozialismus. Und das wird jetzt schlecht geredet, weil es leichter ist, es schlecht zu reden, auch vor allen Dingen von der blauen Konkurrenz. Die versprechen dann das Blaue vom Himmel. Und die reden ja gern von Pinocchio und Co., wenn sie uns angreifen wollen. Ich denke mal, sollten sie wirklich regieren können, werden sie ganz erheblich auf die Nase fallen und mit einer wesentlich längeren Nase. Denn das, was sie versprechen, ist weder verfassungsrechtlich, noch europarechtlich, noch bundesrechtlich umsetzbar. Und es ist halt leicht, die große Klappe zu haben. Aber diese Arbeit, die wir machen, die so ein bisschen unsexy, langweilig ist, gehört einfach dazu. Und das können wir gut.
0: Es wird wahrscheinlich bei Ihnen, in Blankenburg ist ja Ihr Wahlkreis und Osterwiek, Es wird wahrscheinlich auch sehr knapp werden. Es wird ein harter Kampf. Wenn Sie dann in den Landtag nochmal gewählt werden, was möchten Sie denn unbedingt noch umgesetzt sehen?
1: Also umgesetzt gibt es mehrere Themen, die ich sehen möchte. Einmal natürlich das Zentralkrankenhaus hier bei uns im Harz, bei Blankenburg. Ist ein wichtiges Thema, sind wir uns in der CDU einig. Dann müssen wir das Jagdrecht zum Beispiel, das war eine Kleinigkeit jetzt. Also die Gesundheit ist eher ein großes Thema, das betrifft jeden. Das Jagdrecht betrifft eher die Leute, die Tierhalter, den ländlichen Raum. Das müssen wir umsetzen. Und da müssen wir den Umweltminister mal auf den Topf setzen, dass er das endlich umsetzt und nicht weiter blockiert. Denn wir haben einen tollen neuen Rechtsrahmen geschaffen. Das ist mir zum Beispiel sehr wichtig. Und ein sehr, sehr wichtiges Thema, auch das haben die Blauen geklaut. Das habe ich schon 2016 übrigens gesagt. Die haben keine eigenen Ideen. Das kommt von Rolscher,

0: Da habe ich nämlich mein erstes Banner hängen gehabt im Wahlkampf, wo ich geschrieben habe: Windkraft, nein, danke. Ich bin nicht dagegen. Ich bin aber dagegen, dass erneuerbare Energien subventioniert werden und den Gesamtstrompreis teurer machen. Jeder darf Photovoltaikanlagen, jeder darf Solar, jeder darf Windkraft. Ist alles okay. Aber nicht auf Kosten der Allgemeinheit und nicht auf Kosten hoher Strompreise, sondern nur, wenn es uns hilft, für Wirtschaft und Privatleute den Strom günstiger zu machen. Das ist eines der wesentlichen Themen, was auch unserer Wirtschaft sehr helfen würde, aber auch den privaten Haushaltssäckeln. Und wie gesagt, da brauchen sich die Blauen gar nicht aufspielen. Das kommt von uns, das Thema haben wir schon lange gesagt. Und ein Thema ist mir auch noch wichtig, damit wir vorankommen bei Infrastruktur und bei vielen wichtigen regionalen und kommunalen Themen: Verbandsklagerecht, Schreddern abschaffen, vernichten, weg damit, weil die Leute, die das ausnutzen, sind nicht am Gemeinwohl interessiert. Das sind ganz fiese Typen, die das immer wieder benutzen.
1: Umweltschutzorganisationen, die gegen die Autobahn klagen, um das mal dem.
0: Das sind so die Aushängeschilde. Aber sind das wirklich Umweltschutz? Ist die deutsche Umwelthilfe wirklich Umweltschutz oder sind die Industriezerstörer, würde ich da eher fragen. Und da sage ich, DUH sind für mich eher Industriezerstörer. Man muss natürlich Themen ansprechen, das mache ich auch. Da bin ich ja auch mutig dabei. Aber man muss nicht immer gleich versuchen, alles, was einem nicht gefällt, zu vernichten.
1: Kommen wir noch mal zum Bahnticket, denn es wird ja in Berlin ganz groß geschrieben. Hier zum Beispiel in Ihrem Wahlkreis in Osterwiek, da gibt es noch nicht mal mehr einen Bahnhof. Da brauchen die Leute das gar nicht, die sind aufs Auto angewiesen. Trotzdem müssen die ja im Prinzip zahlen, die Subventionen für das billige Bahnticket in den deutschen Großstädten. Wie stehen Sie denn dazu?
0: Ja, auch das ist so eine elitäre Großstadtidee. Das 49-Euro-Ticket, was auch immer es jetzt kostet, einzuführen, davon profitiert nur die städtische Klientel, die eh kein Auto braucht, weil Straßenbahn, Bus, S-Bahn, alles da ist. Und da sieht man auch, dass da ein bisschen mangelnder Geist bei diesen links-grün-woken Menschen ist. Denn wenn man im ländlichen Raum den Nahverkehr fördern will, müsste man im ländlichen Raum das Ticket vielleicht für 9,99 € verkaufen, da gibt es halt weniger Angebote und dann die Leute locken, dass sie die wenigen Angebote möglichst intensiv nutzen. Und im städtischen Raum, wo ein wahnsinnig gutes Angebot ist, mit wahnsinnig hohem Aufwand, auch hergestellt, bereitgestellt und übrigens von allen Steuerzahlern, auch von denen im ländlichen Raum, bezahlt wird, denn das wird nicht von den Betrieben allein getragen, das wird vom Staat unterstützt und das sind Steuergelder. Da müsste so ein Ticket 149,99 € kosten. Schließlich hat man den Luxus, dass man Tag und Nacht rund um die Uhr im 10-, 5-Minuten-Takt, was auch immer, die Öffentlichen benutzen kann. Das wäre eine ausgleichende Gerechtigkeit. Der ländliche Raum subventioniert in vielerlei Hinsicht die Städte mit und die haben die große Klappe und wollen mir sagen, wie ich im ländlichen Raum leben soll. Muss ich sagen, das lasse ich mir nicht gefallen.
1: Letzte Frage, möglichst kurz beantwortet. Wo wird die CDU bei der Wahl landen am 6. September hier in Sachsen-Anhalt und wo wird die AfD landen?
0: Also die CDU wird noch mal einen Schritt nach vorne machen und besser landen, als wir jetzt aktuell bei den Umfragen dastehen. Und die AfD wird nach meiner Einschätzung es nicht schaffen, die Regierung allein zu übernehmen. Und ich drücke auch die Daumen dafür, dass die roten Helfer aus Moskau, die den Kollegen von der AfD helfen wollen, das BSW, nicht reinkommen, damit sie diese unheilige Allianz nicht bilden können. Insofern, die CDU holt noch auf. Wir sind jetzt leider der Zweitplatzierte, aber das macht nichts. Ich werde trotzdem kämpfen, dass wir ein möglichst sehr, sehr gutes Ergebnis erlangen.
2: In der Harzregion ist Alexander Reuscher für seine konsequente Haltung und seinem auffälligen Fahrzeug bekannt. 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September 2026.

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0: Am Montagvormittag wird es teils sonnig bei Temperaturen um 17 Grad. Zum Mittag hin wird es wechselnd bewölkt und sonnig mit einem leichten Wind aus Norden. Der Abend wird überwiegend sonnig bei Temperaturen um 19 Grad. In der Nacht wird es klar und es weht ein leichter Wind aus Osten. Am Dienstag gibt es einen Mix aus Sonne und Wolken bei Temperaturen um 23 Grad.
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2: Blankenburg feiert Blütenfest mit neuer Königin. Aus dem Altstadtfest im Blankenburger Zentrum entstand das Blütenfest im Teepark und in diesem Jahr wurde die Veranstaltung im neu gestalteten Stadtpark gefeiert.
3: Viele Blankenburger werden sich noch an den Blankenburger Sommer erinnern und wir wollen wieder Leben einziehen lassen. Und jetzt sind wir mit dem Blütenfest hierher zurückgekehrt an den Veranstaltungsort in Blankenburg. Ja, und alle sind herzlich eingeladen, dieses Jahr und auch in den kommenden Jahren sich hier einzufinden, zu feiern, sich wiederzusehen und einfach Spaß zu haben.
2: Zu einem Blütenfest gehört natürlich eine Blütenkönigin, die den Bürgermeister bei repräsentativen Aufgaben der Stadt begleitet. Mehrere junge Frauen hatten nach der Wende bereits diese Aufgabe übernommen. So wurde zum Beispiel Kathleen Schams 1993 beim Blütenfest auf dem Eichenberg vom damaligen Bürgermeister Bodo Kaiser die Blütenkrone überreicht. In diesem Jahr wurde Taja Jonas als neue Blütenkönigin gekürt.
4: Ich bin Taja. Ich bin aktuell noch Schülerin des Gymnasiums am Tee und bin 17 Jahre alt. Und zu dem Job der Blütenkönigin bin ich gekommen, indem ich im Amtsblatt den Artikel gelesen habe, beziehungsweise die Ausschreibung zur Blütenkönigin. Meine Mutti ihn mir gezeigt hat und ich einfach mich drauf beworben habe.
5: Welche Aufgaben wird denn so eine Blütenkönigin wahrnehmen?
4: Einmal die Repräsentation von Blankenburg natürlich, die Unterstützung und die Mithilfe von einigen Veranstaltungen sowie das Auftreten.
5: Was erhoffen Sie sich?
4: Viele nette Menschen kennenzulernen, wenn ich sogar ehrlich bin. Das war auch mit einer der Punkte, warum ich das Amt gerne übernehmen wollte, damit ich in Blankenburg vielleicht auch mehr Leute hier selber kennenlernen kann und viele Aktionen mitmachen darf.
2: Nicht wegzudenken ist seit 2016 auch das Maskottchen der Stadt. Der Löwe Welfi, der eine besonders tragende Rolle bei diesem Sommerfest hatte. Der musikalische Auftakt am Samstag erfolgte mit der Jagdhornbläsergruppe Blankenburg. Herzlich begrüßt wurden natürlich auch in diesem Jahr wieder die Vertreter der Partnerstädte Wolfenbüttel, Herdecke und Oschetschow, die mit kleinen Delegationen angereist waren.
6: Die Partnerschaft Blankenburg und Herdecke besteht ja jetzt seit über 35 Jahren. Und eine solche Partnerschaft lebt natürlich auch von Begegnungen. Und das ist für mich immer eine große Freude, nach Blankenburg zu kommen. Wenn ich nach Blankenburg komme, dann ist es nicht wie ein Besuch in irgendeiner fremden Stadt, sondern es ist wie ein Wiedersehen mit Freunden. Und die Städtepartnerschaft lebt ja auch von solchen Begegnungen. Und deswegen kommen wir immer wieder gern, genauso wie die Blankenburger immer gern nach Herdecke zur Maiwoche kommen.
7: Also ich bin mittlerweile richtiger Blankenburg-Fan geworden. Wir haben eine Städtepartnerschaft seit 11 Jahren mit der Stadt Wolfenbüttel. Also ich bin dienstlich ein bisschen betroffen. War aber im Frühjahr auch hier in Kattenstedt in einem tollen Ferienhaus und habe mal eine Woche Blankenburg erlebt mit Stadtführung und allem drum und dran. Habe mich ein bisschen in die Stadt verliebt. Es ist einfach wunderschön, hierher zu kommen. Und das Blütenfest ist eins der Highlights des Jahres.
2: Das Fest wird seit 10 Jahren in Eigenregie der Stadt von den Mitarbeiterinnen aus dem Tourismusbetrieb organisiert. Und das bedeutete natürlich viel zusätzliche Arbeit.
8: Wir haben das Blütenfest hier im Stadtpark jetzt seit einem Jahr vorbereitet und freuen uns, die Besucher jetzt auch endlich bei bestem Wetter hier begrüßen zu dürfen und sind ganz stolz auf die Leistung des Teams vom Blankenburger Tourismusbetrieb. Die Besucher können sich hier an diesem Wochenende auf ein buntes Bühnenprogramm auf der frisch sanierten und renovierten Stadtparkbühne freuen. auf eine große Vereinsmeile mit regionalen Firmen, auch mit Händlern, einen großen Mittelaltermarkt. Das freut uns auch. Das haben wir beim Blütenfest dieses Jahr zum ersten Mal. Und das Blütenfest findet ja auch das erste Mal im Stadtpark statt. Tolle Location. Es ist ein bisschen familiärer als die Jahre zuvor im Teepark. Und wir haben viel mehr Bäume, wir haben schönen Schatten und freuen uns einfach, dass wir das jetzt endlich durchführen können und dass es gut angenommen wird.
5: Gab es denn Probleme im Vorfeld?
8: Es gab ein paar Probleme. Wir müssen natürlich das Konzept ein bisschen umstellen. Wie im Teepark funktioniert das hier nicht mehr. Wir mussten gucken, wie wir die Stromverteilung vornehmen, die Wasserverteilung, vor allen Dingen für die Gastronomie, die Versorger. Aber ansonsten hat eigentlich alles sehr, sehr gut geklappt. Wir hatten ja auch gut Unterstützung. Der Bauhof hat uns gut geholfen. Da auch nochmal ein großes, großes Dankeschön. Und auch an die Sicherheitsfirma Incognito, die uns da unterstützt und mit Rat und Tat zur Seite steht.
2: Ein Fest für die Blankenburger sollte es sein und kein Eintritt wurde erhoben. Zu verdanken ist das den Hauptsponsoren.
9: Wir sind als Stadtwerke natürlich auch dieses Jahr beim Blütenfest mit dabei. Als Hauptsponsor ist es uns ganz wichtig, die Leute hier in Blankenburg zusammenzubringen bei bestem Wetter. An unserem Stand dreht schon seit heute Morgen das Glücksrad ununterbrochen und wir haben auch einen wunderschönen Rodeo mit dabei. Also hier ist viel Spaß geboten für Groß und Klein.
2: Nicht nur Musik erschallte von der Bühne, sondern seit 2 Jahren werden bei diesem Anlass auch die Gewinner beim bundesweiten Städteradeln bekannt gegeben.
10: 21 Tage lang im Juni hatten möglichst viele Bewerber die Gelegenheit, ihre Alltagswege klimafreundlich mit dem Fahrrad zurücklegen. Also so die Grundidee ist dahinter, anstelle des Autos das Rad zu nehmen und dadurch auch CO2 einzusparen. Und egal, ob man bereits jeden Tag fährt oder selten unterwegs ist, am Ende des Tages hat jeder einzelne Kilometer gezählt.
2: Blankenburg ist seit 4 Jahren mit dabei und belegte diesmal Platz 17 unter den landesweit 56 Teilnehmerkommunen. Insgesamt legten die 228 Blankenburger Radler der 23 teilnehmenden Teams in den 21 Tagen 45.594 Kilometer zurück. Das aktivste Team mit 46 Teilnehmern war Wir für Hüttenrode. Die Einzelsiegerin mit 857 Kilometer, Nicole Buchtmann, kam von den Drahteselreitern und der Sieger, Fabian Lamm, mit 1044 Kilometern von der Blankenburger Feuerwehr. Ein abwechslungsreiches Programm, vielfältige kulinarische Angebote sowie Spaß und Action.

0: der Lovus Heilerde-Gesellschaft ausgelobt, um so besonders die sich hier für das Gemeinwohl engagierenden Vereine oder Initiativen zu ehren. Blankenburg war eng mit Adolf Just verbunden. Sein Motto hieß »Zurück zur Natur«. Mit der sogenannten Heilerde wollte er vielen Menschen helfen und gründete 1918 die Heilerde-Gesellschaft im Kallendorfer Weg, wo geringe Mengen des geeigneten Lös noch bis zur Wende aufbereitet wurden.
1: Die Firma ist jetzt leider ein bisschen weiter entfernt, also gegründet in Blankenburg, aber jetzt sind wir in Friedrichsdorf zu Hause. Friedrichsdorf ist im Rhein-Main-Gebiet in der Nähe von Frankfurt. Und die Philosophie von Adolf Just wird auch dort weitergelebt. Das heißt, alle unsere Sortimente, die Arzneimittel, die Medizinprodukte oder auch die zertifizierte Naturkosmetik werden alle hergestellt nach der Philosophie von Adolf Just, nach der Heilerde für die innerliche und äußerliche Anwendung.
0: Die Verbindung nach Blankenburg zu den einstigen Wurzeln der Heilerde wurde seit der Wende neu belebt und gepflegt.
2: Ich darf an der Stelle sagen, liebe Frau Oegermann, wir sind in der Stadt Blankenburg Ihnen ganz persönlich und Ihrem Unternehmen und auch der ganzen Familie, den Nachfolgern von Adolf Just, dankbar, dass Sie diese Verbindung hier nach Blankenburg so lange auch aufrechterhalten. Und Sie haben ja schon die Vielfalt unserer Vereinslandschaft und des Engagements kennengelernt.
0: Natürlich waren auch alle ehemaligen Just-Preisträger zur Bekanntgabe der diesjährigen Auszeichnung eingeladen.
1: Es werden Vereine, Institutionen, Menschen geehrt, die sich eben um die Gesundheit oder um die Gesellschaft verdient gemacht haben. Und in diesem Jahr ist es ein Verein, der diese Werte in besonderem Maße, wie wir finden, verbindet. Es ist nämlich Lok Blankenburg 1949 e.V. und zwar im Besonderen der Verein für Leichtathletik. Und zwar für die Durchführung und Organisation des Regensteinlaufs. Der Regensteinlauf ist aber nicht einfach nur eine sportliche Herausforderung, sondern nein, er verbindet ja auch die Gemeinschaft, die Menschen. Er bringt Familien, alte Leute, junge Leute, sehr ambitionierte Läufer, Hobbyläufer zusammen und steht auch für die Harzer Region. Und das sind ja genau die Werte, für die Adolf Just aufsteht. Also sprich das Bewegen in der Natur, das Bewusstsein, das Bewegen und ein gesundheitlicher Lebensstil für die Gesundheit ganz elementar sind. Deswegen meinen wir, dass der Preis hier sehr gut angebracht ist.
0: In diesem Jahr kann sich der Sportverein Lok Blankenburg über einen Scheck von 5.000 Euro freuen, die Tanja Ueckermann von der Heilerde-Gesellschaft Lovus Just dem neuen Abteilungsleiter Donald Rosenthal überreicht. Mit dem Geld soll vor allem die Jubiläumsveranstaltung 30 Jahre Regensteinlauf unterstützt werden. Die Stadt prämiert den jeweiligen Preisträger außerdem mit einem eigens dafür angefertigten Keramikteller.
3: Dieser Regensteinlauf, der hat ja über die Jahre eine ganz gute Strahlkraft entwickelt, auch über die Grenzen der Stadt hinaus. Wir hatten letztes Jahr und dieses Jahr jeweils über 800 Teilnehmer. Und das ist schon was für so einen kleinen Verein. Und die Leute, die sonst immer am Schluss genannt werden, die möchte ich gerne jetzt mal zuerst nennen. Das sind nämlich die vielen Helfer, die für diesen Wettkampf, für diesen Tag erforderlich sind. Und wir haben jetzt in der Regel so 50 bis 60, manchmal sogar 70 Leute, die uns bei dieser Organisation und Durchführung unterstützen. Und das sind die 5 bis 6 Leute, die bei uns in der Abteilungsleitung sitzen und die Organisationsarbeit machen. Nur ein winziger Teil von dieser Veranstaltung. Es gibt also sehr viel mehr Menschen, die das tragen und die dazu beitragen, dass das ein großer Erfolg geworden ist, dieser Regensteinlauf. Es macht sehr viel Spaß, die Teilnehmer zu sehen, wenn sie am Ende erschöpft und glücklich im Ziel ankommen, und ich hoffe, dass das noch viele Jahre so bleiben wird. Also vielen Dank.
0: Herzlichen Glückwunsch und sportfrei für den nächsten Regensteinlauf.
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0: Am Montagvormittag wird es teils sonnig bei Temperaturen um 17 Grad. Zum Mittag hin wird es wechselnd bewölkt und sonnig mit einem leichten Wind aus Norden. Der Abend wird überwiegend sonnig bei Temperaturen um 19 Grad. In der Nacht wird es klar und es weht ein leichter Wind aus Osten. Am Dienstag gibt es einen Mix aus Sonne und Wolken bei Temperaturen um 23 Grad.
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0: Es ist Landtagswahl in Sachsen-Anhalt. Für den Wahlkreis Wernigerode und Harzgerode kandidiert in diesem Jahr ein neues, frisches Gesicht. Bianca Heine ist 28 Jahre alt. Sie ist seit 2024 Stadtverbandsvorsitzende der CDU und Stadträtin in Harzgerode. Alle Kandidaten, die sich für ein Politikamt im Harzkreis bewerben, wissen eins: Für die Region ist die Tourismusbranche enorm wichtig. Auch die gelernte Verwaltungsfachangestellte weiß das.
1: Für viele ist der Harz ja ein Urlaubsziel, aber für uns ist es einer der wichtigsten Wirtschaftsfaktoren überhaupt. Wernigerode zum Beispiel hat über 1 Million Übernachtungen jedes Jahr. Das ist natürlich wahnsinnig viel und ist damit auch Spitzenreiter in Sachsen-Anhalt. Natürlich profitieren auch davon Gastronomie, Hotellerie, der Einzelhandel hier vor Ort und der hält natürlich unsere Städte hier am Leben.
0: Der gesamte Harzkreis lebt vom Tourismus. Über 8 Millionen Menschen besuchen jährlich die schönste Region Sachsen-Anhalts. Allein Wernigerode hat über 2 Millionen Übernachtungs- und Tagesgäste.
1: Der Harz lebt vom Tourismus. Wir haben zwar auch einen Teil Industrie, aber halt viel mehr Tourismus. Und dafür setze ich mich natürlich auch in Zukunft ein, dass hier auch kleinere Unternehmen weiterhin Chancen haben, dass der Einzelhandel erhalten bleibt und auch gute Rahmenbedingungen in Zukunft bekommt.
0: Bianca Heine absolvierte nach ihrer Ausbildung in Leipzig noch zusätzlich ein Studium in Hannover und ist seit 2024 im Ministerium für Infrastruktur und Digitales des Landes Sachsen-Anhalt tätig.
1: Nach meinem Abitur 2016 habe ich zunächst eine Ausbildung gemacht zur Verwaltungsfachangestellten bei der Stadt Leipzig und anschließend habe ich in Hannover studiert, öffentliche Verwaltung. Genau, ich bin zum Studieren weggezogen, habe aber immer an Sachsen-Anhalt gehangen und an meiner Heimat, so dass ich auch jedes Wochenende nach Hause gefahren bin und jetzt am Ende natürlich auch wieder zurückgekehrt bin.
2: Das ist ja sehr vorbildlich, weil hier in der Region haben wir einen sehr, sehr alten Altersdurchschnitt. Also Jugendliche sind ja willkommen und vor allen Dingen auch junge Menschen, gerade mit Studium, die hier ihre Familie, ihres Dasein auch der Zukunft sehen. Wie ist das? Wie kriegt man diese Leute denn zurück?
1: Naja, wir haben hier gute Voraussetzungen dafür. Also hier in Wernigerode zum Beispiel haben wir selbst eine Hochschule, also wir sind Hochschulstadt. Ne, man kann hier auch studieren, man findet hier super Arbeitsplätze. Wir haben gute Grundstückspreise, um auch ein Haus zu erwerben und wir sind natürlich auch familienfreundlich. Also es lohnt sich hier, seine Arbeit aufzunehmen, eine Familie zu gründen und einfach sesshaft zu werden. Und das möchte ich auch gerne weitervermitteln, weil es einfach, also Sachsen-Anhalt und meine Heimat hier vor Ort im Wahlkreis ist einfach lebens- und liebenswert.
2: Es wird jetzt zur Wahl sehr, sehr viel Werbung von den Parteien gemacht. Würde man vielleicht mal so viel Werbung machen, um junge Leute zurückzuholen? Denn was wir ja auch noch haben, sind freie Kita-Plätze. Das ist ja auch keine Selbstverständlichkeit. Läuft da nichts was falsch in der Landesmarketing?
1: Ja, ich denke, da können wir noch einiges nachholen. Das gilt es auch in den nächsten Jahren auf jeden Fall anzugehen, dass man vor allem junge Leute wieder zurückholt oder hier behält, vor allem in Sachsen-Anhalt und einfach bessere Chancen und Rahmenbedingungen schafft, zum Beispiel für bessere Studienangebote, auch hier vor Ort.
0: Bei den derzeitigen Umfragewerten der CDU wird sie Schwierigkeiten haben, mit ihrem Listenplatz 30 in das neue Landesparlament Sachsen-Anhalt zu kommen. Daher möchte die engagierte Politikerin unbedingt das Direktmandat für ihren Wahlkreis Wernigerode und Harzgerode erreichen.
1: Ich würde mich natürlich freuen, wenn ich es in den Landtag schaffen würde. Ich weiß natürlich, es ist super schwierig und wenn dann nur für mich aktuell auch über das Direktmandat zu erreichen, komme ich nicht in den Landtag, geht es für mich nochmal weiter. Also ich habe einen normalen Job, ich arbeite beim Land Sachsen-Anhalt in einem Ministerium hier in Magdeburg sozusagen und ich gehe dann meiner Arbeit nach, aber ich bleibe natürlich politisch engagiert.
2: Das heißt, wenn Sie jetzt nicht in den Landtag kommen, dann geben Sie nicht auf, sondern werden Sie trotzdem kandidieren, zum Beispiel für den Deutschen Bundestag oder auch für Europa?
1: Also aufgeben ist erstmal keine Option, in keinem Fall. Ich würde jetzt nicht sagen, dass ich direkt für ein neues Parlament kandidiere oder ähnliches. Ich bin Stadträtin und würde mich dann darauf wieder voll und ganz konzentrieren, auf mein Ehrenamt sozusagen und auf die Kommunalpolitik und mein Mandat dort, was ich habe. Und bin auch so in vielen Gremien der Jungen Union zum Beispiel engagiert. Und genau, da setze ich mich erstmal weiter ein.
0: Fehlendes Engagement kann man ihr nicht vorwerfen. Ihre Plakate sind in Ihrem Wahlkreis allgegenwärtig.
2: Ja, Frau Heine, Sie möchten in den Landtag. Sie sehen sehr jung aus, aber so jung sind Sie auch nicht mehr. Denn mit 29 hat man eigentlich das richtige Alter, um eine große politische Karriere zu starten. Warum Politik? Sie sind ja in der Verwaltung derzeit. Warum haben Sie sich dafür entschieden?
1: Genau, ich bin mit 28 Jahren sogar die jüngste Direktkandidatin der CDU in Sachsen-Anhalt und kandidiere hier für den Landtag. Ich habe mich für die Politik entschieden, weil ich mir selber gesagt habe, man kann nicht immer nur meckern. Wenn man etwas mitentscheiden will und mitgestalten will, dann kann man sich auch politisch engagieren, ehrenamtlich, und genau das habe ich getan. Ich bin auch Stadträtin in Harzgerode seit einiger Zeit und jetzt ist der nächste Schritt sozusagen die Landtagskandidatur.
2: Sie haben studiert, hier auch im Harz, also Sie kennen Harz eigentlich, sind hier zu Hause und kennen ja alles hier, jeden, ja, kann man ja sagen, jeden Stein hier im Prinzip. Aber wenn man jetzt in der Verwaltung ist und in den Landtag will, muss man ja auch die Wirtschaft vertreten. Da haben Sie wenig Erfahrung. Wie können Sie das denn kompensieren?
1: Genau, ja, ich komme vielleicht nicht aus einem wirtschaftlichen Unternehmen oder ähnliches. Natürlich habe ich auch Public Management studiert, da habe ich auch Wirtschaft dabei gehabt als Modul. Aber ich komme auch aus der Wirtschaft im Sinne meiner Familie. Meine Familie hat eine Gastronomie in Harzgerode und das ist quasi auch ein kleines Unternehmen. Und da denke ich, bin ich gut aufgestellt. Ich habe auch von früh an bei meinen Eltern immer geholfen. Ich habe viel gekellnert, immer neben dem Job und neben dem Studium noch gearbeitet. Und mich da auch qualifiziert, genau.
2: Jetzt ist es ja so, das ist ein ganz besonderer Wahlkampf dieses Jahr in Sachsen-Anhalt. Der hat eine hohe bundesweite, ja sogar weltweite Aufmerksamkeit. Früher war es so, wenn man eigentlich einen Listenplatz hat, so wie Sie, ich glaube 30, dann konnte man ziemlich fest damit rechnen, in den Landtag auch zu kommen. Dieses Jahr ist alles anders, die CDU sieht gerade nicht so gut aus. Wie empfindet man das denn so als junge Kandidatin? Ärgert man sich da auch ein bisschen?
1: Ich kandidiere ja nicht für einen Listenplatz oder ähnliches. Ich glaube, es sollte von jedem der eigene Anspruch sein, dass man auch natürlich das Direktmandat vor Ort gewinnen möchte. Das ist auch mein Anspruch, dafür kämpfe ich auch. Und vor allem kämpfe ich dafür, dass ich diesen Wahlkreis auch vertreten darf, um das Vertrauen der Bürgerinnen und Bürger hier vor Ort.
2: Wie anstrengend ist denn dieser Wahlkampf?
1: Ich bin seit fast einem Jahr im Wahlkampf tatsächlich. Ich wurde am 18.08.2025 nominiert. Das ist quasi fast ein Jahr in einer Woche. Und es ist schon anstrengend. Ne? Man kommt spät nach Hause, steht früh wieder auf. Privates wird zurückgestellt und ist halt sehr viel vor Ort, viele Termine. Man fährt unzählige tausende Kilometer durch den Wahlkreis, um mit den Bürgerinnen vor Ort ins Gespräch zu kommen, um an Veranstaltungen teilzunehmen, um einfach präsent und vor Ort zu sein, um gemeinsam Lösungen zu suchen. Und man muss natürlich auch bekannt werden für so einen Landtagswahlkampf.
2: Was sind Ihre Schwerpunktthemen dann? Es hat ja jeder Politiker so seinen Schwerpunkt. Der eine macht Wirtschaft, der andere macht Digitales, der nächste macht irgendwie Finanzen. Was würden Sie als Ihren Schwerpunkt betrachten?
1: Mein Schwerpunkt im Landtagswahlkampf ist das Ehrenamt, denn ich denke, ich bin davon überzeugt, das Ehrenamt ist systemrelevant für uns, gerade hier im ländlich geprägten Raum in Sachsen-Anhalt. Wir haben 80% der Menschen im Ehrenamt und nur so erhalten wir auch unsere Vereine, unsere Initiativen vor Ort. Und können die Sportvereine beispielsweise die Feuerwehren und Ähnliches erhalten. Alles durch das Ehrenamt. Und deswegen setze ich da einen Schwerpunkt drauf, weil ich denke, durch die Menschen vor Ort ist nur das möglich.
2: Jetzt ist ja die CDU auch hier im Harzkreis eine große Partei und auch eine starke Partei. Und es gibt derzeit überall in den Medien nur ein Wort, das nennt sich Brandmauer. Jetzt gibt es hier auch im Harzkreis von der CDU Leute, die sagen, die brauchen wir nicht. Wie sehen Sie das denn?
1: Die CDU hat einen Unvereinbarkeitsbeschluss und an den halte ich mich auch. Also es gibt keine Zusammenarbeit mit den Rechten oder mit den Linken. Und hinter diesem Unvereinbarkeitsbeschluss stehe ich auch, genauso wie das auch unser Ministerpräsident immer sagt. Es gibt dort keine Zusammenarbeit.
2: Aber wenn man nach links und nach rechts eine Brandmauer hat, dann ist es relativ schwierig, irgendwie noch den Ministerpräsidenten zu stellen. Macht man sich darüber Gedanken oder sagt, wir gucken uns erstmal die Wahlergebnisse an?
1: Ich glaube, wir können super viel spekulieren. Wir wissen Stand jetzt nicht, welche Parteien einziehen. Zieht das BSW ein, die FDP kommen gar nicht mehr in den Landtag. Auf einmal sind die SPD nur noch bei 6%. Also man kann ja fast sagen, alle 3 Wochen gibt es da neue Entwicklungen. Weshalb ich da aktuell nur sagen kann, das sind alles viele Spekulationen, viele Wenn- und Aber-Konstellationen, die man jetzt anstellen kann. Davon halte ich nicht viel. Für mich selbst geht es darum, hier vor Ort das Vertrauen der Bürgerinnen und Bürger zu bekommen und viel mit den Menschen zu reden, von mir und meinen Werten und meinen Inhalten vor allem zu überzeugen und auch, dass ich natürlich bekannt werde.
2: Wenn man ein Jahr im Wahlkampf ist, mit wie vielen Menschen konnte man schon sprechen? Vor allen Dingen sind ja auch viele Menschen dabei, die eine ganz andere politische Meinung haben.
1: Ich habe sie natürlich nicht gezählt, die vielen Menschen, aber es waren mehrere Tausend, davon bin ich überzeugt, wenn man ein Jahr lang im Wahlkampf ist. Denn wenn man Feste oder Ähnliches besucht, ne, ob das Vereinsfeste sind, Schützenfeste oder andere Veranstaltungen, dann kommt man ja mit so vielen ins Gespräch. Ja, und es sind natürlich auch nicht immer angenehme Themen, die man da bespricht, oder man ist auch nicht immer einer Meinung, aber ich glaube, das gehört dazu. Und das ist natürlich auch wichtig. Also ich lasse mich gerne noch mal eines Besseren belehren. Bin da natürlich offen und freue mich auch immer über jede Diskussion.
2: Fragt man die Menschen auch manchmal, warum so viele hier AfD wählen?
1: Ja, natürlich. Und man fragt natürlich auch, was sie bedrückt, was ihre Probleme hier vor Ort sind, und versucht,

0: gemeinsam eine Lösung zu finden, versucht ins Gespräch zu gehen und halt ganz viel mit Inhalten zu überzeugen, auch wenn die nicht oft ankommen.
1: Ob das für das Direktmandat reicht, wird sich bei der Landtagswahl am 6.9.2026 zeigen.
2: Das Harzfest. Highlights am Wochenende vorgestellt.
3: Ja, mein Name ist Rainer Fessel. Ich bin hier der erste Vorsitzende vom Spielmannszug Hasselfelde und ich bin hier im Organisationskomitee für die Organisation mit verantwortlich.
4: Mein Name ist Katja Hohenstein. Ich komme von der Feuerwehr Hasselfelde und bin auch Teil des Festkomitees vom Harzfest 2026.
5: Mein Name ist Melanie Martin. Ich bin im Skiverein Hasselfelde im Vorstand und bin auch Teil des Festkomitees hier beim Harzfest 26.
2: Als Mitglieder des Festkomitees kümmern Sie sich um die verschiedenen Programmpunkte. Bis Sonntag ist in Hasselfelde eine Menge los. Damit man bei den vielen Highlights nicht den Überblick verliert, haben wir vorab noch einmal nachgefragt, was die Gäste an diesem Wochenende im Harz erwartet.
5: Genau, im Walzebad ist am Freitag die Eröffnung des Harzfestes 2026. Das beginnt um 16.30 Uhr mit einer feierlichen Eröffnung und diesmal ist auch wieder ein sportlicher Teil dabei. Es findet ein Triathlon statt und das ist diesmal ganz toll. Die Ortschaften der Stadt Oberharz am Brocken stellen jeder eine Mannschaft sowie die Verwaltungen des Landkreises und der Stadt Oberharz am Brocken. Und die treten gegeneinander an.
4: Und am Sonnabend starten wir mit einem Gottesdienst von der Landesbischöfin. Das ist auch eine ganz besondere Ehre für uns. Das gab es so auch noch nicht in Hasselfelde. Wir werden dann ein kunterbuntes Rahmenprogramm genießen. Das heißt ein Kinderprogramm, eine Vereinsmeile, eine Blaulichtmeile. Wir werden ganz viele Akteure im German- und Keltendorf haben, im touristischen Dorf. Das heißt unsere Highlights hier im Harz einfach toll präsentieren für Publikum, für Gäste, aber natürlich auch für Einheimische. Und am Abend findet eine große SAW-Party im Kurpark statt. Und um 21.30 Uhr das Highlight überhaupt, der Zapfenstreich 2026, erstmalig zum Harzfest aufgeführt und wahrscheinlich auch für die nächsten Jahre einzigartig.
3: Also der Zapfenstreich wird hier vor unserer Kirche, unserer schönen Kirche, abends um 21.30 Uhr, wie das bei normalen Zapfenstreichen ist, mit entsprechender, wie sagt man so schön, Illumination, also mit Fackeln und auch die Kirche wird angeleuchtet. Das hat schon entsprechend vor diesem Ambiente schon entsprechend, das ist ein richtig guter Eindruck, den er macht. Deswegen haben wir uns diese Stelle auch dafür ausgesucht.
4: Also wir starten auch am Sonntag um 10 Uhr im Kurpark, auch mit einem Musik-Act, sag ich mal, aus der Region. Und um 11 Uhr beginnt der große Festumzug über die breite Straße am Markt vorbei in Richtung Kurpark. Dort werden dann alle Akteure begrüßt und das musikalische Programm geht weiter.
2: Hasselfelde kennt sich mit Festen aus. Erst vor 4 Jahren gab es zur 800-Jahr-Feier ebenfalls einen großen Umzug und ein Fest im Kurpark. Beim Harzfest soll das noch getoppt werden. Damit das überhaupt möglich ist, braucht es im Ort selbst einen starken Zusammenhalt.
3: Die Vereine sind hier sehr zusammen. Ne? Wir haben gerade eben auch vorhin schon gehört, der Skiverein, die Feuerwehr und auch der Spielmannszug, die Hasselfelder Jäger. Also wir sind sehr viele Vereine, auch der Osterfeuerverein, die auch hier sehr, sehr eng zusammenarbeiten und versuchen, unser Leben hier in der Stadt auch über die Vereine entsprechend zu gestalten.
2: Erwartet werden 20.000 Besucher. Um das Harzfest so einfach wie möglich zu genießen, wird an der Westernstadt Pullman City ein Parkplatz eingerichtet. Dieser kostet zwar 5 Euro, bietet jedoch auch einen Shuttle-Service per Bus zum Waldseebad und auch zum Kurpark an.

0: Eröffnung Technologiezentrum Drohnensicherheit. Neue Forschungs- und Testmöglichkeiten für Drohnen.
1: Lange Jahre wurde versucht, aus dem ehemaligen sowjetischen Militärflugplatz bei Kochstedt einen Verkehrslufthafen zu machen. Viele Millionen versenkten unterschiedlichste Landesregierungen in dem Areal. Es hatte aber alles nichts genutzt, bis man auf die Idee kam, den Flugplatz der deutschen Luft- und Raumfahrt anzubieten, als Forschungszentrum für führerlose Luftfahrzeuge, umgangssprachlich als Drohnen bezeichnet, begann hier 2018 eine technologische Entwicklung, die nun mit der Eröffnung des Technologiezentrums für Drohnensicherheit einen weiteren Fortschritt nahm. Denn aus der schönen neuen Welt automatischer Paketzustellung wurde unterdessen eine militärische Bedrohung, auf die es zu reagieren gilt. Dabei wird Kochstedt ein Teil eines wesentlich größeren Gebildes des DLR, das sich aus theoretischer Forschung, entsprechenden Tests und Fertigung zusammensetzt. Und da es sich für Deutschland um ein gemeinsam zu bearbeitendes Problem handelt, bringt sich die Bundesregierung ein. Interessanterweise nicht über das Verteidigungsministerium, sondern über das Forschungsministerium und über das Ministerium für Inneres. Denn Drohnenbekämpfung ist zunächst erst einmal Aufgabe der Polizei und damit Ländersache.
2: Kochstedt, meine Damen und Herren, wird ein zentraler Baustein der Sicherheitsarchitektur gegenüber der hybriden Bedrohung durch Drohnen sein. Und das ist für uns deswegen dieser bedeutende Tag. Unsere Schlagkraft gegenüber angreifenden Drohnen, unsere Schlagkraft in der Drohnenabwehr, wir verstärken sie heute deutlich.
1: Dabei wird der Flughafen Kochstedt vornehmlich ein Testgelände sein, um die beispielsweise in Braunschweig beim DLR konstruierten Jägerdrohnen unter realen Bedingungen auszuprobieren.
3: In Braunschweig forschen wir schon seit vielen Jahren an Drohnen. Das heißt, wir erforschen, wie man Drohnen zunehmend sicher betreiben kann, wie man sie für neue Herausforderungen wappnen kann, wie zum Beispiel unter schwierigen Wetterbedingungen zu fliegen, die Automation voranzutreiben, sodass der Pilot immer weniger belastet wird beim Fliegen, dass man vielleicht auch mehrere Systeme gleichzeitig fliegen kann. Aber wir forschen auch an Technologien, um gegen Drohnen wirksam zu werden. Wir entwickeln zum Beispiel Jägerdrohnen und Lagebilder in Braunschweig, die dann eingesetzt werden können, um gegen widerrechtlich betriebene Drohnen eingesetzt werden zu können, die dann hier in Kochstedt erprobt werden.
1: Diese Verbindung wurde dann durch die anwesenden Spitzenpolitiker symbolisch freigeschaltet, um ihnen dann einen Eindruck zum Stand der wissenschaftlichen Forschung zu geben. Der ist schon weit gediehen und bereits für viele Einsatzfälle verfügbar. Allerdings befindet man sich dazu in einem ständigen Wettlauf mit dem Gegner. Man sprach hier von einer technologischen Entwicklungszeit von gerade mal 3 Monaten, um auf eine neue Bedrohungslage zu reagieren.
3: Sehr kleine, sehr, sehr schnelle Systeme. Wir haben große, langsame Systeme. Wir haben aber auch große, schnelle Systeme. Also das heißt, gegen die man sich wehren muss. Das heißt, für jede Situation braucht man tatsächlich eine maßgeschneiderte Lösung. Und manchmal ist eine kleine, schnelle Jägerdrohne eine gute Antwort, die allerdings nicht gegen jegliche Drohnen wirksam sein wird, sondern manchmal braucht man ein bisschen größeres Gerät, um dann zum Beispiel eine Drohne einzufangen in der Luft, wenn man beispielsweise über einem Konzert oder einer Sportveranstaltung gerade einen Absturz einer widerrechtlich betriebenen Drohne vermeiden möchte, dann pflückt man sie quasi aus dem Himmel und fliegt sie dann weg, um sie dann für eine Forensik zur Verfügung zu stellen.
1: Denn schließlich möchte man wissen, von wem man angegriffen wurde, auch wenn das nicht immer einfach ist, wie das jüngste Beispiel eines Drohnenangriffs am Flughafen Leipzig-Halle bewies, weshalb sich die versammelten Medien eigentlich nur dafür interessierten und nicht für die wahre Bedeutung des Technologiezentrums für Drohnensicherheit für ein solches Bundesland wie Sachsen-Anhalt.
3: Die Umgebung hier in Kochstedt, das Nationale Erprobungszentrum und jetzt das Technologiezentrum für Drohnensicherheit, ist eine Erprobungsumgebung, ist ein Flughafen, wo verschiedene Experimente durchgeführt werden, wo wir besondere Infrastruktur angeschafft haben, die es ermöglichen, Technologieforschung zu betreiben, bis hin zur Technologiereife und auch externen Partner, wie zum Beispiel unseren Sicherheitsbehörden, die Möglichkeit einräumen können, hier neue Technologien zu testen und zu bewerten, damit Wissen möglichst den Bedarfsträgern auch zur Verfügung gestellt wird.
4: Denn ohne Frage ist es in dem Moment, in dem eine Großforschungseinrichtung eine solche Sichtbarkeit bekommt, auch ein neues Portfolio, jetzt ja tatsächlich auch Drohnenabwehr eine große Rolle spielt, das lockt Unternehmen an. Das gibt Start-ups als Ausgründungen, denn hier sind viele junge Wissenschaftlerinnen und Wissenschaftler, die sich gut vorstellen können, sich selbstständig zu machen. Aber es lockt auch Unternehmen an, sich hier in die diesem Umfeld anzusiedeln.
1: Das wäre eine große Hoffnung, nicht nur der Landespolitik eine Hoffnung, die sich aber zu erfüllen scheint. Dabei hilft, dass es für diesen Flughafen immer noch die entsprechende Betreiber

Lizenz gibt, was das Testen unter realistischen Bedingungen ermöglichen wird. Das wird jedoch weitgehend im Verborgenen stattfinden, denn auch bei diesem Pressetermin gab es Areale, in denen nicht gefilmt werden durfte. Denn das Testen und Erproben, aber auch die Ausbildung der Sicherheitsbehörden verlangt nach einem gewissen Maß an Geheimhaltung, womit man wieder beim immerwährenden Wettbewerb mit dem Gegner wäre.

0: für Blankenburg und Osterwiek. Landtagskandidat Alexander Reuscher vorgestellt. Die meisten Menschen kennen Alexander Reuscher mit Anzug und Krawatte. Seit 2021 sitzt er für den Wahlkreis Blankenburg und Osterwiek im Landtag von Sachsen-Anhalt. Damals gewann er mit 33,6% das Direktmandat. Alexander Reuscher gilt als leidenschaftlicher Politiker, der immer sagt, was er denkt, auch wenn es nicht vielen gefällt. Politisch gehört er innerhalb der CDU zum konservativen Flügel. Schon früh hat sich der 55-Jährige gegen eine Brandmauer zur AfD ausgesprochen und verteidigt auch andere strittige Themen innerhalb der CDU leidenschaftlich. In seiner Freizeit ist der passionierte Jäger oft in seinem Jagdgebiet in Osterwiek anzutreffen. Mit seinem österreichischen Geländefahrzeug, einem Pinzgauer, kann Reuscher auch die schwierigsten Dinge meistern, um zu seinen Hochsitzen zu gelangen. Das politische Alltagsleben in Magdeburg ist oft kritisch, besonders für Reuscher, da er mit seinen umstrittenen Aussagen auch gern ein Ansprechpartner für viele bundesweite Medien ist. Hier in seinem 130 Hektar großen Pachtgebiet kann sich der gebürtige Leipziger entspannen. Lange Zeit war er innerhalb der CDU Wolfsbeauftragter und setzte sich für eine drastische Reduzierung der Wolfspopulation in Sachsen-Anhalt ein. Auch wenn die Landtagswahl am 6. September 2026 aufgrund der hohen AfD-Wahlprognosen schwer werden wird, will Reuscher es noch einmal wissen. Auch dieses Mal möchte er unbedingt das Direktmandat in seinem Wahlkreis gewinnen.
1: Ja, Herr Reuscher, wir möchten Sie heute vorstellen. Sie sind im Wahlkampf schon seit einigen Wochen. Wie schwer ist denn dieser Wahlkampf diesmal und dieses Jahr und wie sehr strengt er an?
2: Also ein Wahlkampf muss immer anstrengend sein, das motiviert ja auch, das ist der Eustress, also so ein positiver Stress. Wobei natürlich auch, es ist sicherlich schwer, wenn sehr viel beschädigt wird und wenn sehr viel beschmiert wird, dass ein bisschen Kinderkram kommt jetzt verstärkt vor. Aber mir macht Wahlkampf Spaß, es gehört dazu. Dann wird auch manchmal gesagt, jetzt tauchst du auch einmal auf und da sage ich, nein, liebe Leute, ich war die gesamte Wahlperiode immer ansprechbar, nur jetzt ist es halt ein bisschen schriller, ein bisschen lauter, ein bisschen auffällig und das soll auch so sein.
1: Wir wollen ja die Kandidaten auch ein bisschen vorstellen und da möchte ich bei Ihnen anfangen mit Ihrer Biografie. Sie sind ja hier, kommen ja hier aus dem Osten, sind dann aber über Ungarn nach Westdeutschland geflohen. Was war denn damals Ihre Motivation, die DDR zu verlassen?
2: Ja, die politischen Entwicklungen von damals, ganz klar. Ich durfte damals nicht studieren, obwohl ich sehr gute Schulnoten hatte. Wurde mir ganz klar gesagt, meine politische Einstellung sei nicht so passend. Und natürlich hat auch ein bisschen der Wohlstand des Westens gelockt, das muss ich ganz klar sagen, den wir jetzt haben. Und wo so viele heute jammern und sagen, uns ging es so schlecht, es geht uns sehr, sehr gut. Auch das war ein Teil des Zieles, also es war nicht nur politisch, sondern es war eine Mischung aus den politischen Aussichten. Ich war in der Kirche engagiert, in der Thomaskirche in Leipzig. Und all diese Dinge haben einem dort die Zukunft verbaut. Und deshalb habe ich mich zur Flucht aktiv entschieden und bin noch vor der Grenzöffnung illegal gegangen.
1: Sie waren ja damals noch sehr jung. Sie hatten noch keine Ausbildung. Sie sind dann nach Hamburg gegangen und haben dann Groß- und Einzelhandelskaufmann gelernt. Und dann haben Sie auch irgendwann Ihre politische Karriere angestrebt. Was war denn der Grund, in eine Partei einzutreten und warum die CDU?
2: Vielleicht darf ich da noch einen Schritt zurückrudern. Ich hatte in der DDR eine Ausbildung zum Keramiktechniker gemacht. Das heißt, ich habe eine technische Ausbildung gemacht und dann in Hamburg die kaufmännische Ausbildung. Also erst mein Abitur zu Ende gemacht in Hamburg und dann die kaufmännische Ausbildung gemacht. Insofern habe ich zwei Ausbildungen, wenn Sie mir erlauben, das noch zu sagen. Und als ich dann in Hamburg war, dachte ich, ich bin im freien Land und habe mich bei Wahlen auch als Wahlhelfer engagiert. Da habe ich allerdings auch komische Erlebnisse gehabt, wie die Jusos da mit den Sachen umgegangen sind, sodass ich erstmal gesagt habe, nee, lasst mich in Ruhe, mit Politik will ich nichts zu tun haben. Aber ich war schon immer ein politischer Mensch. Denn wenn Sie gehört haben eben, dass ich in der jungen Gemeinde war und da aktiv war, dann können Sie sich das vorstellen, das geht aus einem nicht raus. Also habe ich irgendwann angefangen zu sagen, ich will hier nicht meckern, sondern ich will auch mitgestalten. Ich habe Erfahrung in der Wirtschaft. Ich bin sehr, sehr viel international unterwegs. Und warum soll ich mich nicht auch im Stadtrat und anders politisch engagieren?
1: Es ging ja dann kurz nach der Wende, glaube ich, sind Sie auch schon gleich wieder zurückgegangen in den Osten. Wo haben Sie sich denn da engagiert? Sind Sie schon in die CDU in Hamburg eingetreten oder erst hier?
2: Nein, ich bin erst hier im Harz wieder. Also meine Familie kommt aus dem Harz. Ich war viele Jahre in Leipzig und ich bin 2011 in die CDU eingetreten. Und da habe ich mich dann auch verstärkt kommunalpolitisch engagiert. Also genau, Graswurzelbewegung in der Kommune, in der Gemeinde, da wo man lebt, vor der eigenen Haustür etwas tun. Also nicht die Welt retten, sondern da, wo man was erreichen kann, konkret etwas machen.
1: Sie sitzen seit 2021 im Landtag von Sachsen-Anhalt. Und wenn man Sie beobachtet, merkt man gleich, dass Sie ein Mensch mit Ecken und Kanten sind. Sie sind also kein Berufspolitiker, der, sage ich mal, vom Plenarsaal dann gleich in den Landtagssaal wechselt, sondern Sie sagen schon das, was Sie denken. Ist das manchmal schwierig? Und manchmal kommt mir das so vor, dass Sie auch so ein, ja, ich sag mal, in der CDU so ein bisschen alleine auch gelassen werden.
2: Ja und nein. Also was mich natürlich frei macht von den politischen Zwängen ist, dass ich kein KKK, also Kreis oder Kreissaal, Hörsaal und dann Plenarsaal oder Saaltyp bin. Insofern macht mich das frei von Abhängigkeiten in der Partei, dass ich sagen muss, ich habe dir das gemacht, jetzt musst du mir das machen, sondern ich sage frei, was ich denke. Das ist richtig und es gelingt den Leuten, die vielleicht Akten anlegen, nicht irgendwie Leichen im Keller zu finden. Das ärgert die vielleicht ein bisschen und dann regen sie sich über irgendein ironisches Bild auf. Wichtig ist mir tatsächlich, politische Akzente zu setzen, wie zum Beispiel mit dem sprachlich falschen Gendern, da was zu unternehmen. Oder mit dem Wolf. Also ich habe konkrete Ziele erreichen können, durchsetzen können. Und da kann ich Ihnen sagen, da gibt es durchaus Teamwork in der CDU und auch in der Union, also mit der CSU, weit über den Tellerrand hinaus. Und da ist ein Zusammenhalt da. Es gibt aber auch immer wieder Leute, die ja, die ein bisschen Angst davor haben, wenn jemand wirklich selbstständig und unabhängig ist und sich nicht, ich sag mal, unter Druck setzen lässt. Und das ist wichtig.
1: Sie gelten ja in der CDU als konservativer Mensch, das kann man so sagen. Jetzt ist die AfD hier in Sachsen-Anhalt da, in ganz Deutschland, aber in Sachsen-Anhalt sind die in den letzten Jahren besonders stark gewachsen. Und jetzt kurz vor der Wahl stehen die knapp vor einer absoluten Mehrheit. Viele sagen, sie paktieren mit denen auch. Woran liegt das? Sie wollen natürlich, sie haben nicht, das ist das, was sie öfter machen, sie sagen knallhart, was sie möchten, wie mit dem Wolf. Und sie haben auch ganz knallhart gesagt, die Brandmauer ist für sie nichts. Wie schwer ist das denn in der CDU, diese Meinung aufrechtzuerhalten?
2: Das ist gar nicht, es wird immer leichter, diese Meinung aufrechtzuerhalten. Berlin hat da ein paar Probleme. Ich war sicherlich einer der Ersten, die als Abgeordnete gesagt haben, die Brandmauer ist falsch. Und gleichzeitig habe ich auch immer dazu gesagt, ich bin aber nicht für die Zusammenarbeit mit extremen Parteien, sprich AfD oder Linke. Und warum muss dann die Brandmauer weg? Ist eigentlich relativ leicht erklärt. Wenn man die DDR-Vergangenheit kennt und weiß, was Ausgrenzung ist, wenn man weiß, dass Menschen stigmatisiert werden, dann verliert man diese Menschen. Und das möchte ich nicht. Ich möchte, dass die Menschen uns vertrauen, dass die Menschen zu uns kommen, sich nicht stigmatisiert fühlen. Und deshalb muss die Brandmauer weg. War ein großer politischer Fehler von Angela Merkel und Annegret Kramp-Karrenbauer, uns das aufzuhalten. Jetzt haben wir diesen Beschluss und er ist da, er ist in der Welt. Und die westdeutschen Verbände haben mehr Delegierte und Mitglieder, merken langsam, selbst in Schleswig-Holstein und überall, dass die AfD auf dem Vormarsch ist, wenn man das Thema nicht aktiv angeht und wenn man eben nicht auf die Menschen, die Fragen oder die Probleme haben, zugeht. Man muss offen für die sein. Und das ist meine Verantwortung als Politiker, für jeden offen zu sein. Ich suche mir nicht nach Gesinnung und nach Einstellung aus, wen ich unterstütze und helfe, sondern der Bürger ist der Bürger und da ist jeder für mich gleich.
1: Jetzt hatte ja Sachsen-Anhalt einen Innenminister mit Holger Stahlknecht, der auch sehr mächtig und auch sehr beliebt war. Und dieser Innenminister Holger Stahlknecht hat als erstes eine Minderheitsregierung ins Spiel gebracht und wurde dann vom Ministerpräsidenten entlassen. Warum ist es so schwer, eine Minderheitsregierung zu machen? Dann müsste man mit der AfD gar nicht so sehr zusammenarbeiten. Man muss sich aber natürlich tolerieren lassen. Das heißt, wenn man die gleichen Ziele verfolgt, dann macht man es mit denen, ohne groß mit denen zusammenzuarbeiten. Warum ist es in der Politik so schwer?
2: Also es ist natürlich immer das Schönste, wenn man eine absolute Mehrheit hat, dann kann man durchregieren. Das gelingt im Moment keiner Partei. Die AfD steht kurz davor. Die Bürger werden entscheiden, ob sie das wirklich wollen oder nicht. Und wenn man eine Koa hat und einen Koa-Vertrag, kann man regieren. Da sind es aber Kompromisse. Und viele Kompromisse sind faule Kompromisse. Das sehe ich als kritisch an. Und solche Menschen wie Holger Stahlknecht, die haben natürlich eine klare Meinung. Die haben den Mut, schwierige Themen anzusprechen. Ich würde niemals für eine Minderheitsregierung kämpfen, sondern ich kämpfe jetzt erstmal für die CDU und für, vor allen Dingen für mein Direktmandat, denn ich möchte und muss meinen Wahlkreis direkt vertreten. Also wer mich will im Landtag, wer will, dass die CDU hier im Harz vertreten ist, der muss mich direkt wählen mit der Erststimme.
1: Da wollte ich jetzt gerade drauf zukommen, denn Sie haben ja keinen so guten Listenplatz bekommen. War das so eine Art Abstrafung?
2: Nein, die Landespartei mischt sich bei den Listenplätzen gar nicht ein, sondern das entscheiden wir vor Ort. Und da ich ein starker Kandidat bin, hat man mir gesagt, pass mal auf, du könntest das schaffen. Und ich habe gesagt, ja, das ist auch mein Anspruch. Klar ist es schön und gemütlich, wenn man einen super Listenplatz hat, aber das darf nicht der Anspruch der CDU werden. Dann wären wir vergleichbar mit SPD oder Linken und das will ich nicht. Insofern stelle ich mich dem und ich nenne das manchmal etwas despektierlich Listenfuzzis. Und da ich das also auch schon öffentlich geäußert habe, dass ich kein Listenfuzzi sein möchte, ist das für mich die Konsequenz zu sagen, ich kämpfe um ein Direktmandat.
1: Jetzt ist ja die CDU hier im Harzkreis sehr stark. Die hat auch in den letzten Jahren unglaublich viel erreicht. Ich will mir noch ein paar Beispiele nennen. Daimler Truck in Halberstadt, Hexentanz hat es neu gemacht, Bergtheater neu, Schloss Wernigerode wurde saniert und so weiter und so fort.
2: Rheinmetall kommt auch wichtig heutzutage.
1: Rheinmetall. Warum ist es so schwierig für die CDU, das auch dem Wähler zu vermitteln? Warum wählen so viele Menschen hier denn die AfD?
2: Also es ist immer leicht, Negativwerbung zu machen. Dass, wenn Sie auf die Medienlandschaft schauen, dann wird über Herrn Reuscher wird gesagt, der ist umstritten. Oder dann wird gesagt, er ist äußerst umstritten. Und ich weiß nicht, was dann die nächste Steigerungsform ist. Also die MZ und Volksstimme, die versuchen immer so maßlos zu übertreiben. Dabei reicht es eigentlich, die echte, wahre Geschichte zu erzählen, weil das Leben so spannend ist. Und das ist halt, wir sind da ein bisschen langweilig als CDU. Wir setzen Themen um. Wir haben über Jahrzehnte den politischen Rahmen dafür gegeben, dass Deutschland zu den 3, 4 stärksten Wirtschaftsmächten der Welt gehört und auch heute gehört. Und da haben wir unseren Anteil dran, nämlich den Rahmen zu setzen und die Möglichkeiten dafür zu schaffen. Und wir alle wissen, die DDR, Ostdeutschland, war kurz vorm Untergang und hat enorm aufgeholt. Ist noch nicht auf Westniveau, aber ist, wenn wir es international betrachten, und ich sage mal ganz konkret Sachsen-Anhalt, ist unter den 20 stärksten Prozent weltweit in der Wirtschaft. Mit allen Top, auch mit den Entwicklungsländern verglichen, sind wir unter den Top 20 an Prozenten. Und das ist ein enormer Erfolg nach der DDR und nach dem Sozialismus. Und das wird jetzt schlecht geredet, weil es leichter ist, es schlecht zu reden, auch vor allen Dingen von der blauen Konkurrenz. Die versprechen dann das Blaue vom Himmel. Und die reden ja gern von Pinocchio und Co., wenn sie uns angreifen wollen. Ich denke mal, sollten sie wirklich regieren können, werden sie ganz erheblich auf die Nase fallen und mit einer wesentlich längeren Nase. Denn das, was sie versprechen, ist weder verfassungsrechtlich, noch europarechtlich, noch bundesrechtlich umsetzbar. Und es ist halt leicht, die große Klappe zu haben. Aber diese Arbeit, die wir machen, die so ein bisschen unsexy, langweilig ist, gehört einfach dazu. Und das können wir gut.
1: Es wird wahrscheinlich bei Ihnen, in Blankenburg ist ja Ihr Wahlkreis und Osterwiek, Es wird wahrscheinlich auch sehr knapp werden. Es wird ein harter Kampf. Wenn Sie dann in den Landtag nochmal gewählt werden, was möchten Sie denn unbedingt noch umgesetzt sehen?
2: Also umgesetzt gibt es mehrere Themen, die ich sehen möchte. Einmal natürlich das Zentralkrankenhaus hier bei uns im Harz, bei Blankenburg. Ist ein wichtiges Thema, sind wir uns in der CDU einig. Dann müssen wir das Jagdrecht zum Beispiel, das war eine Kleinigkeit jetzt. Also die Gesundheit ist eher ein großes Thema, das betrifft jeden. Das Jagdrecht betrifft eher die Leute, die Tierhalter, den ländlichen Raum. Das müssen wir umsetzen und da müssen wir den Umweltminister mal auf den Topf setzen, dass er das endlich umsetzt und nicht weiter blockiert, denn wir haben einen tollen neuen Rechtsrahmen geschaffen. Das ist mir zum Beispiel sehr wichtig. Und ein sehr, sehr wichtiges Thema, auch das haben die Blauen geklaut, das habe ich schon 2016 übrigens gesagt. Die haben keine eigenen Ideen, das kommt von Reuscher, da habe ich nämlich mein erstes Banner hängen gehabt im Wahlkampf, wo ich geschrieben habe, Windkraft, nein, danke. Ich bin nicht dagegen, ich bin aber dagegen, dass erneuerbare Energien subventioniert werden und den Gesamtstrompreis teurer machen. Jeder darf Photovoltaikanlagen, jeder darf Solar, jeder darf Windkraft, ist alles okay. Aber nicht auf Kosten der Allgemeinheit und nicht auf Kosten hoher Strompreise, sondern nur, wenn es uns hilft, für Wirtschaft und Privatleute den Strom günstiger zu machen. Das ist eines der wesentlichen Themen, was auch unserer Wirtschaft sehr helfen würde, aber auch den privaten Haushaltssäckeln. Und wie gesagt, da brauchen sich die Blauen gar nicht aufspielen. Das kommt von uns, das Thema, haben wir schon lange gesagt. Und ein Thema ist mir auch noch wichtig, damit wir vorankommen bei Infrastruktur, und bei vielen wichtigen regionalen und kommunalen Themen, Verbandsklagerecht, Schreddern, Abschaffen, Vernichten, weg damit. Weil die Leute, die das ausnutzen, sind nicht am Gemeinwohl interessiert. Das sind ganz fiese Typen, die das immer wieder benutzen.
1: Umweltschutzorganisationen, die gegen die Autobahn klagen, um das mal dem...
2: Das sind so die Aushängeschilde. Aber sind das wirklich Umweltschutz? Ist die deutsche Umwelthilfe wirklich Umweltschutz oder sind die Industriezerstörer, würde ich da eher fragen. Und da sage ich, DUH sind für mich eher Industriezerstörer. Man muss natürlich Themen ansprechen, das mache ich auch. Da bin ich ja auch mutig dabei. Aber man muss nicht immer gleich versuchen, alles, was einem nicht gefällt, zu vernichten.
1: Kommen wir nochmal zum Bahnticket, denn es wird ja in Berlin ganz groß geschrieben. Hier zum Beispiel in Ihrem Wahlkreis in Osterwiek, da gibt es noch nicht mal mehr einen Bahnhof. Da brauchen die Leute das gar nicht, die sind aufs Auto angewiesen. Trotzdem müssen die ja im Prinzip zahlen, die Subventionen für das billige Bahnticket in den deutschen Großstädten. Wie stehen Sie denn dazu?
2: Ja, auch das ist so eine elitäre Großstadtidee. Das 49-Euro-Ticket, was auch immer es jetzt kostet, einzuführen, davon profitiert nur die städtische Klientel, die eh kein Auto braucht, weil Straßenbahn, Bus, S-Bahn, alles da ist. Und da sieht man auch, dass da ein bisschen mangelnder Geist bei diesen links-grün-woken Menschen ist. Denn wenn man im ländlichen Raum den Nahverkehr fördern will, müsste man im ländlichen Raum das Ticket vielleicht für 9,99 € verkaufen, da gibt es halt weniger Angebote und dann die Leute locken, dass sie die wenigen Angebote möglichst intensiv nutzen. Und im städtischen Raum, wo ein wahnsinnig gutes Angebot ist, mit wahnsinnig hohem Aufwand, auch hergestellt, bereitgestellt und übrigens von allen Steuerzahlern, auch von denen im ländlichen Raum, bezahlt wird, denn das wird nicht von den Betrieben allein getragen, das wird vom Staat unterstützt und das sind Steuergelder. Da müsste so ein Ticket 149,99 € kosten. Schließlich hat man den Luxus, dass man Tag und Nacht rund um die Uhr im 10-5-Minuten-Takt, was auch immer, die Öffentlichen benutzen kann. Das wäre eine ausgleichende Gerechtigkeit. Der ländliche Raum subventioniert in vielerlei Hinsicht die Städte mit und die haben die große Klappe und wollen mir sagen, wie ich im ländlichen Raum leben soll, muss ich sagen, das lasse ich mir nicht gefallen.
1: Letzte Frage, möglichst kurz beantwortet. Wo wird die CDU bei der Wahl landen am 6. September hier in Sachsen-Anhalt und wo wird die AfD landen?
2: Also die CDU wird nochmal einen Schritt nach vorne machen und besser landen, als wir jetzt aktuell bei den Umfragen dastehen. Und die AfD wird nach meiner Einschätzung es nicht schaffen, die Regierung allein zu übernehmen. Und ich drücke auch die Daumen dafür, dass die roten Helfer aus Moskau, die den Kollegen von der AfD helfen wollen, das BSW, nicht reinkommen, damit sie diese unheilige Allianz nicht bilden können. Insofern, die CDU holt noch auf. Wir sind jetzt leider der Zweitplatzierte, aber das macht nichts. Ich werde trotzdem kämpfen, dass wir ein möglichst sehr, sehr gutes Ergebnis erlangen.
0: In der Harzregion ist Alexander Reuscher für seine konsequente Haltung und seinem auffälligen Fahrzeug bekannt. 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September 2026.

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0: Am Montagvormittag wird es teils sonnig bei Temperaturen um 17 Grad. Zum Mittag hin wird es wechselnd bewölkt und sonnig mit einem leichten Wind aus Norden. Der Abend wird überwiegend sonnig bei Temperaturen um 19 Grad. In der Nacht wird es klar und es weht ein leichter Wind aus Osten. Am Dienstag gibt es einen Mix aus Sonne und Wolken bei Temperaturen um 23 Grad.
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2: Blankenburg feiert Blütenfest mit neuer Königin. Aus dem Altstadtfest im Blankenburger Zentrum entstand das Blütenfest im Teepark und in diesem Jahr wurde die Veranstaltung im neu gestalteten Stadtpark gefeiert.
3: Viele Blankenburger werden sich noch an den Blankenburger Sommer erinnern und wir wollen wieder Leben einziehen lassen. Und jetzt sind wir mit dem Blütenfest hierher zurückgekehrt an den Veranstaltungsort in Blankenburg. Ja, und alle sind herzlich eingeladen, dieses Jahr und auch in den kommenden Jahren sich hier einzufinden, zu feiern, sich wiederzusehen und einfach Spaß zu haben.
2: Zu einem Blütenfest gehört natürlich eine Blütenkönigin, die den Bürgermeister bei repräsentativen Aufgaben der Stadt begleitet. Mehrere junge Frauen hatten nach der Wende bereits diese Aufgabe übernommen. So wurde zum Beispiel Kathleen Schams 1993 beim Blütenfest auf dem Eichenberg vom damaligen Bürgermeister Bodo Kaiser die Blütenkrone überreicht. In diesem Jahr wurde Taja Jonas als neue Blütenkönigin gekürt.
4: Ich bin Taja. Ich bin aktuell noch Schülerin des Gymnasiums am Tee und bin 17 Jahre alt. Und zu dem Job der Blütenkönigin bin ich gekommen, indem ich im Amtsblatt den Artikel gelesen habe, beziehungsweise die Ausschreibung zur Blütenkönigin. Meine Mutti ihn mir gezeigt hat und ich einfach mich drauf beworben habe.
5: Welche Aufgaben wird denn so eine Blütenkönigin wahrnehmen?
4: Einmal die Repräsentation von Blankenburg natürlich, die Unterstützung und die Mithilfe von einigen Veranstaltungen sowie das Auftreten.
5: Was erhoffen Sie sich?
4: Viele nette Menschen kennenzulernen, wenn ich sogar ehrlich bin. Das war auch mit einer der Punkte, warum ich das Amt gerne übernehmen wollte, damit ich in Blankenburg vielleicht auch mehr Leute hier selber kennenlernen kann und viele Aktionen mitmachen darf.
2: Nicht wegzudenken ist seit 2016 auch das Maskottchen der Stadt. Der Löwe Welfi, der eine besonders tragende Rolle bei diesem Sommerfest hatte. Der musikalische Auftakt am Samstag erfolgte mit der Jagdhornbläsergruppe Blankenburg. Herzlich begrüßt wurden natürlich auch in diesem Jahr wieder die Vertreter der Partnerstädte Wolfenbüttel, Herdecke und Oschetschow, die mit kleinen Delegationen angereist waren.
6: Die Partnerschaft Blankenburg und Herdecke besteht ja jetzt seit über 35 Jahren. Und eine solche Partnerschaft lebt natürlich auch von Begegnungen. Und das ist für mich immer eine große Freude, hier nach Blankenburg zu kommen. Wenn ich nach Blankenburg komme, dann ist es nicht eher ein Besuch in irgendeiner fremden Stadt, sondern es ist wie ein Wiedersehen.

0: See mit Freunden. Und die Städtepartnerschaft lebt ja auch von solchen Begegnungen. Und deswegen kommen wir immer wieder gern, genauso wie die Blankenburger immer gern nach Herdecke zur Maiwoche kommen.
1: Also ich bin mittlerweile richtiger Blankenburg-Fan geworden. Wir haben eine Städtepartnerschaft seit 11 Jahren mit der Stadt Wolfenbüttel. Also ich bin dienstlich ein bisschen betroffen. War beim Frühjahr auch hier in Kattenstedt in einem tollen Ferienhaus und habe mal eine Woche Blankenburg erlebt mit Stadtführung und allem drum und dran. Habe mich ein bisschen in die Stadt verliebt. Es ist einfach wunderschön, hierher zu kommen. Und das Blütenfest ist eins der Highlights des Jahres.
2: Das Fest wird seit 10 Jahren in Eigenregie der Stadt von den Mitarbeiterinnen aus dem Tourismusbetrieb organisiert. Und das bedeutete natürlich viel zusätzliche Arbeit.
3: Wir haben das Blütenfest hier im Stadtpark jetzt seit einem Jahr vorbereitet und freuen uns, die Besucher jetzt auch endlich bei bestem Wetter hier begrüßen zu dürfen und sind ganz stolz auf die Leistung des Teams vom Blankenburger Tourismusbetrieb. Die Besucher können sich hier an diesem Wochenende auf ein buntes Bühnenprogramm auf der frisch sanierten und renovierten Stadtparkbühne freuen, auf eine große Vereinsmeile mit regionalen Firmen, auch mit Händlern, einen großen Mittelaltermarkt, das freut uns auch, das haben wir beim Blütenfest dieses Jahr zum ersten Mal. Und das Blütenfest findet ja auch das erste Mal im Stadtpark statt. Tolle Location, es ist ein bisschen familiärer als die Jahre zuvor im Teepark und wir haben viel mehr Bäume, wir haben schönen Schatten und freuen uns einfach, dass wir das jetzt endlich durchführen können und dass es gut angenommen wird.
4: Gab es denn Probleme im Vorfeld?
3: Es gab ein paar Probleme. Wir müssen natürlich das Konzept ein bisschen umstellen. Wie im Teepark funktioniert das hier nicht mehr. Wir mussten gucken, wie wir die Stromverteilung vornehmen, die Wasserverteilung, vor allen Dingen für die Gastronomie, die Versorger. Aber ansonsten hat eigentlich alles sehr, sehr gut geklappt. Wir hatten ja auch gut Unterstützung. Der Bauhof hat uns gut geholfen. Da auch nochmal ein großes, großes Dankeschön. Und auch an die Sicherheitsfirma Incognito, die uns da unterstützt und mit Rat und Tat zur Seite steht.
2: Ein Fest für die Blankenburger sollte es sein und kein Eintritt wurde erhoben. Zu verdanken ist das den Hauptsponsoren.
5: Wir sind als Stadtwerke natürlich auch dieses Jahr beim Blütenfest mit dabei. Als Hauptsponsor ist es uns ganz wichtig, die Leute hier in Blankenburg zusammenzubringen bei bestem Wetter. An unserem Stand dreht schon seit heute Morgen das Glücksrad ununterbrochen und wir haben auch ein wunderschönes Rodeo mit dabei. Also hier ist viel Spaß geboten für Groß und Klein.
2: Nicht nur Musik erschallte von der Bühne, sondern seit 2 Jahren werden bei diesem Anlass auch die Gewinner beim bundesweiten Städteradeln bekannt gegeben.
6: 21 Tage lang im Juni hatten möglichst viele Bewerber die Gelegenheit, ihre Alltagswege klimafreundlich mit dem Fahrrad zurücklegen. Also so die Grundidee ist dahinter, anstelle des Autos das Rad zu nehmen und dadurch auch CO2 einzusparen. Und egal, ob man bereits jeden Tag fährt oder selten unterwegs ist, am Ende des Tages hat jeder einzelne Kilometer gezählt.
2: Blankenburg ist seit 4 Jahren mit dabei und belegte diesmal Platz 17 unter den landesweit 56 Teilnehmerkommunen. Insgesamt legten die 228 Blankenburger Radler der 23 teilnehmenden Teams in den 21 Tagen 45.594 Kilometer zurück. Das aktivste Team mit 46 Teilnehmern war Wir für Hüttenrode. Die Einzelsiegerin mit 857 Kilometer, Nicole Buchtmann, kam von den Drahteselreitern und der Sieger, Fabian Lamm, mit 1044 Kilometern von der Blankenburger Feuerwehr. Ein abwechslungsreiches Programm, vielfältige kulinarische Angebote sowie Spaß und Action. Begeisterten 3 Tage lang die Blankenburger und ihre Gäste. Es war ein gelungener Neustart im Blankenburger Stadtpark. Adolf-Just-Preis für den Regensteinlauf. Engagierter Verein erhält Anerkennung und Unterstützung. Ein Höhepunkt des zur Tradition gewordenen Blankenburger Blütenfestes ist die Überreichung des Adolf-Just-Preises. Bereits seit 2002 wird er von der Stadt und

0: Friedrichsdorf ist im Rhein-Main-Gebiet in der Nähe von Frankfurt. Und die Philosophie von Adolf Just wird auch dort weitergelebt. Das heißt, alle unsere Sortimente, die Arzneimittel, die Medizinprodukte oder auch die zertifizierte Naturkosmetik werden alle hergestellt nach der Philosophie von Adolf Just, nach der Heilerde für die innerliche und äußerliche Anwendung.
1: Die Verbindung nach Blankenburg zu den einstigen Wurzeln der Heilerde wurde seit der Wende neu belebt und gepflegt.
2: Ich darf an der Stelle sagen, liebe Frau Oegermann, wir sind in der Stadt Blankenburg Ihnen ganz persönlich und Ihrem Unternehmen und auch der ganzen Familie, den Nachfolgern von Adolf Just, dankbar, dass Sie diese Verbindung hier nach Blankenburg so lange auch aufrechterhalten. Und Sie haben ja schon die Vielfalt unserer Vereinslandschaft und des Engagements kennengelernt.
1: Natürlich waren auch alle ehemaligen Just-Preisträger zur Bekanntgabe der diesjährigen Auszeichnung eingeladen.
0: Es werden Vereine, Institutionen, Menschen geehrt, die sich eben um die Gesundheit oder um die Gesellschaft verdient gemacht haben. Und in diesem Jahr ist es ein Verein, der diese Werte in besonderem Maße, wie wir finden, verbindet. Es ist nämlich Lok Blankenburg 1949 e.V. und zwar im Besonderen der Verein für Leichtathletik. Und zwar für die Durchführung und Organisation des Regensteinlaufs. Der Regensteinlauf ist aber nicht einfach nur eine sportliche Herausforderung, sondern nein, er verbindet ja auch die Gemeinschaft, die Menschen. Er bringt Familien, alte Leute, junge Leute, sehr ambitionierte Läufer, Hobbyläufer zusammen und steht auch für die Harzer Region. Und das sind ja genau die Werte, für die Adolf Just aufsteht. Also sprich das Bewegen in der Natur, das Bewusstsein, das Bewegen und ein gesundheitlicher Lebensstil für die Gesundheit ganz elementar sind. Deswegen meinen wir, dass der Preis hier sehr gut angebracht ist.
1: In diesem Jahr kann sich der Sportverein Lok Blankenburg über einen Scheck von 5.000 Euro freuen, die Tanja Oegermann von der Heilerde-Gesellschaft Lupus Just dem neuen Abteilungsleiter Donald Rosenthal überreicht. Mit dem Geld soll vor allem die Jubiläumsveranstaltung 30 Jahre Regensteinlauf unterstützt werden. Die Stadt prämiert den jeweiligen Preisträger außerdem mit einem eigens dafür angefertigten Keramikteller.
3: Dieser Regensteinlauf, der hat ja über die Jahre eine ganz gute Strahlkraft entwickelt, auch über die Grenzen der Stadt hinaus. Wir hatten letztes Jahr und dieses Jahr jeweils über 800 Teilnehmer. Und das ist schon was für so einen kleinen Verein. Und die Leute, die sonst immer am Schluss genannt werden, die möchte ich gerne jetzt mal zuerst nennen. Das sind nämlich die vielen Helfer, die für diesen Wettkampf, für diesen Tag erforderlich sind. Und wir haben jetzt in der Regel so 50 bis 60, manchmal sogar 70 Leute, die uns bei dieser Organisation und Durchführung unterstützen. Und das sind die 5 bis 6 Leute, die bei uns in der Abteilungsleitung sitzen und die Organisationsarbeit machen. Nur ein winziger Teil von dieser Veranstaltung. Es gibt also sehr viel mehr Menschen, die das tragen und die dazu beitragen, dass das ein großer Erfolg geworden ist, dieser Regensteinlauf. Es macht sehr viel Spaß, die Teilnehmer zu sehen, wenn sie am Ende erschöpft und glücklich im Ziel ankommen, und ich hoffe, dass das noch viele Jahre so bleiben wird. Also vielen Dank.
1: Herzlichen Glückwunsch und sportfrei für den nächsten Regensteinlauf.
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0: Am Montagvormittag wird es teils sonnig bei Temperaturen um 17 Grad. Zum Mittag hin wird es wechselnd bewölkt und sonnig mit einem leichten Wind aus Norden. Der Abend wird überwiegend sonnig bei Temperaturen um 19 Grad. In der Nacht wird es klar und es weht ein leichter Wind aus Osten. Am Dienstag gibt es einen Mix aus Sonne und Wolken bei Temperaturen um 23 Grad.
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0: Es ist Landtagswahl in Sachsen-Anhalt. Für den Wahlkreis Wernigerode und Harzgerode kandidiert in diesem Jahr ein neues, frisches Gesicht. Bianca Heine ist 28 Jahre alt. Sie ist seit 2024 Stadtverbandsvorsitzende der CDU und Stadträtin in Harzgerode. Alle Kandidaten, die sich für ein Politikamt im Harzkreis bewerben, wissen eins: Für die Region ist die Tourismusbranche enorm wichtig. Auch die gelernte Verwaltungsfachangestellte weiß das.
1: Für viele ist der Harz ja ein Urlaubsziel, aber für uns ist es einer der wichtigsten Wirtschaftsfaktoren überhaupt. Wernigerode zum Beispiel hat über 1 Million Übernachtungen jedes Jahr. Das ist natürlich wahnsinnig viel und ist damit auch Spitzenreiter in Sachsen-Anhalt. Natürlich profitieren auch davon Gastronomie, Hotellerie, der Einzelhandel hier vor Ort und der hält natürlich unsere Städte hier am Leben.
0: Der gesamte Harzkreis lebt vom Tourismus. Über 8 Millionen Menschen besuchen jährlich die schönste Region Sachsen-Anhalts. Allein Wernigerode hat über 2 Millionen Übernachtungs- und Tagesgäste.
1: Der Harz lebt vom Tourismus. Wir haben zwar auch einen Teil Industrie, aber halt viel mehr Tourismus. Und dafür setze ich mich natürlich auch in Zukunft ein, dass hier auch kleinere Unternehmen weiterhin Chancen haben, dass der Einzelhandel erhalten bleibt und auch gute Rahmenbedingungen in Zukunft bekommt.
0: Bianca Heine absolvierte nach ihrer Ausbildung in Leipzig noch zusätzlich ein Studium in Hannover und ist seit 2024 im Ministerium für Infrastruktur und Digitales des Landes Sachsen-Anhalt tätig.
1: Nach meinem Abitur 2016 habe ich zunächst eine Ausbildung gemacht zur Verwaltungsfachangestellten bei der Stadt Leipzig und anschließend habe ich in Hannover studiert, öffentliche Verwaltung. Genau, ich bin zum Studieren weggezogen, habe aber immer an Sachsen-Anhalt gehangen und an meiner Heimat, so dass ich auch jedes Wochenende nach Hause gefahren bin und jetzt am Ende natürlich auch wieder zurückgekehrt bin.
2: Das ist ja sehr vorbildlich, weil hier in der Region haben wir einen sehr, sehr alten Altersdurchschnitt. Also Jugendliche sind ja willkommen und vor allen Dingen auch junge Menschen, gerade mit Studium, die hier ihre Familie, ihres Dasein auch der Zukunft sehen. Wie ist das? Wie kriegt man diese Leute denn zurück?
1: Naja, wir haben hier gute Voraussetzungen dafür. Also hier in Wernigerode zum Beispiel haben wir selbst eine Hochschule, also wir sind Hochschulstadt. Ne, man kann hier auch studieren, man findet hier super Arbeitsplätze. Wir haben gute Grundstückspreise, um auch ein Haus zu erwerben und wir sind natürlich auch familienfreundlich. Also es lohnt sich hier, seine Arbeit aufzunehmen, eine Familie zu gründen und einfach sesshaft zu werden. Und das möchte ich auch gerne weitervermitteln, weil es einfach, also Sachsen-Anhalt und meine Heimat hier vor Ort im Wahlkreis ist einfach lebens- und liebenswert.
2: Es wird jetzt zur Wahl sehr, sehr viel Werbung von den Parteien gemacht. Würde man vielleicht mal so viel Werbung machen, um junge Leute zurückzuholen? Denn was wir ja auch noch haben, sind freie Kita-Plätze. Das ist ja auch keine Selbstverständlichkeit. Läuft da nichts was falsch in der Landesmarketing?
1: Ja, ich denke, da können wir noch einiges nachholen. Das gilt es auch in den nächsten Jahren auf jeden Fall anzugehen, dass man vor allem junge Leute wieder zurückholt oder hier behält, vor allem in Sachsen-Anhalt und einfach bessere Chancen und Rahmenbedingungen schafft, zum Beispiel für bessere Studienangebote, auch hier vor Ort.
0: Bei den derzeitigen Umfragewerten der CDU wird sie Schwierigkeiten haben, mit ihrem Listenplatz 30 in das neue Landesparlament Sachsen-Anhalt zu kommen. Daher möchte die engagierte Politikerin unbedingt das Direktmandat für ihren Wahlkreis Wernigerode und Harzgerode erreichen.
1: Ich würde mich natürlich freuen, wenn ich es in den Landtag schaffen würde. Ich weiß natürlich, es ist super schwierig und wenn dann nur für mich aktuell auch über das Direktmandat zu erreichen, komme ich nicht in den Landtag, geht es für mich nochmal weiter. Also ich habe einen normalen Job, ich arbeite beim Land Sachsen-Anhalt in einem Ministerium hier in Magdeburg sozusagen und ich gehe dann meiner Arbeit nach, aber ich bleibe natürlich politisch engagiert.
2: Das heißt, wenn Sie jetzt nicht in den Landtag kommen, dann geben Sie nicht auf, sondern werden Sie trotzdem kandidieren, zum Beispiel für den Deutschen Bundestag oder auch für Europa?
1: Also aufgeben ist erstmal keine Option, in keinem Fall. Ich würde jetzt nicht sagen, dass ich direkt für ein neues Parlament kandidiere oder ähnliches. Ich bin Stadträtin und würde mich dann darauf wieder voll und ganz konzentrieren, auf mein Ehrenamt sozusagen und auf die Kommunalpolitik und mein Mandat dort, was ich habe. Und bin auch so in vielen Gremien der Jungen Union zum Beispiel engagiert. Und genau, da setze ich mich erstmal weiter ein.
0: Fehlendes Engagement kann man ihr nicht vorwerfen. Ihre Plakate sind in Ihrem Wahlkreis allgegenwärtig.
2: Ja, Frau Heine, Sie möchten in den Landtag. Sie sehen sehr jung aus, aber so jung sind Sie auch nicht mehr. Denn mit 29 hat man eigentlich das richtige Alter, um eine große politische Karriere zu starten. Warum Politik? Sie sind ja in der Verwaltung derzeit. Warum haben Sie sich dafür entschieden?
1: Genau, ich bin mit 28 Jahren sogar die jüngste Direktkandidatin der CDU in Sachsen-Anhalt und kandidiere hier für den Landtag. Ich habe mich für die Politik entschieden, weil ich mir selber gesagt habe, man kann nicht immer nur meckern. Wenn man etwas mitentscheiden will und mitgestalten will, dann kann man sich auch politisch engagieren, ehrenamtlich, und genau das habe ich getan. Ich bin auch Stadträtin in Harzgerode seit einiger Zeit und jetzt ist der nächste Schritt sozusagen die Landtagskandidatur.
2: Sie haben studiert, hier auch im Harz, also Sie kennen Harz eigentlich, sind hier zu Hause und kennen ja alles hier, jeden, ja, kann man ja sagen, jeden Stein hier im Prinzip. Aber wenn man jetzt in der Verwaltung ist und in den Landtag will, muss man ja auch die Wirtschaft vertreten. Da haben Sie wenig Erfahrung. Wie können Sie das denn kompensieren?
1: Genau, ja, ich komme vielleicht nicht aus einem wirtschaftlichen Unternehmen oder ähnliches. Natürlich habe ich auch Public Management studiert, da habe ich auch Wirtschaft dabei gehabt als Modul. Aber ich komme auch aus der Wirtschaft im Sinne meiner Familie. Meine Familie hat eine Gastronomie in Harzgerode und das ist quasi auch ein kleines Unternehmen. Und da denke ich, bin ich gut aufgestellt. Ich habe auch von früh an bei meinen Eltern immer geholfen. Ich habe viel gekellnert, immer neben dem Job und neben dem Studium noch gearbeitet. Und mich da auch qualifiziert, genau.
2: Jetzt ist es ja so, das ist ein ganz besonderer Wahlkampf dieses Jahr in Sachsen-Anhalt.

0: Der hat eine hohe bundesweite, ja sogar weltweite Aufmerksamkeit. Früher war es so, wenn man eigentlich einen Listenplatz hat, so wie Sie, ich glaube 30, dann konnte man ziemlich fest damit rechnen, in den Landtag auch zu kommen. Dies Jahr ist alles anders, die CDU sieht gerade nicht so gut aus. Wie empfindet man das denn so als junge Kandidatin? Ärgert man sich da auch ein bisschen?
1: Ich kandidiere ja nicht für einen Listenplatz oder ähnliches. Ich glaube, es sollte von jedem der eigene Anspruch sein, dass man auch natürlich das Direktmandat vor Ort gewinnen möchte. Das ist auch mein Anspruch, dafür kämpfe ich auch. Und vor allem kämpfe ich dafür, dass ich diesen Wahlkreis auch vertreten darf, um das Vertrauen der Bürgerinnen und Bürger hier vor Ort.
0: Wie anstrengend ist denn dieser Wahlkampf?
1: Ich bin seit fast einem Jahr im Wahlkampf tatsächlich. Ich wurde am 18.08.2025 nominiert. Das ist quasi fast ein Jahr in einer Woche. Und es ist schon anstrengend. Ne? Man kommt spät nach Hause, steht früh wieder auf. Privates wird zurückgestellt und ist halt sehr viel vor Ort, viele Termine. Man fährt unzählige tausende Kilometer durch den Wahlkreis, um mit den Bürgerinnen vor Ort ins Gespräch zu kommen, um an Veranstaltungen teilzunehmen, um einfach präsent und vor Ort zu sein, um gemeinsam Lösungen zu suchen. Und man muss natürlich auch bekannt werden für so einen Landtagswahlkampf.
0: Was sind Ihre Schwerpunktthemen dann? Es hat ja jeder Politiker so seinen Schwerpunkt. Der eine macht Wirtschaft, der andere macht Digitales, der nächste macht irgendwie Finanzen. Was würden Sie als Ihren Schwerpunkt betrachten?
1: Mein Schwerpunkt im Landtagswahlkampf ist das Ehrenamt, denn ich denke, ich bin davon überzeugt, das Ehrenamt ist systemrelevant für uns, gerade hier im ländlich geprägten Raum in Sachsen-Anhalt. Wir haben 80% der Menschen im Ehrenamt und nur so erhalten wir auch unsere Vereine, unsere Initiativen vor Ort. Und können die Sportvereine beispielsweise die Feuerwehren und Ähnliches erhalten. Alles durch das Ehrenamt. Und deswegen setze ich da einen Schwerpunkt drauf, weil ich denke, durch die Menschen vor Ort ist nur das möglich.
0: Jetzt ist ja die CDU auch hier im Harzkreis eine große Partei und auch eine starke Partei. Und es gibt derzeit überall in den Medien nur ein Wort, das nennt sich Brandmauer. Jetzt gibt es hier auch im Harzkreis von der CDU Leute, die sagen, die brauchen wir nicht. Wie sehen Sie das denn?
1: Die CDU hat einen Unvereinbarkeitsbeschluss und an den halte ich mich auch. Also es gibt keine Zusammenarbeit mit den Rechten oder mit den Linken. Und hinter diesem Unvereinbarkeitsbeschluss stehe ich auch, genauso wie das auch unser Ministerpräsident immer sagt. Es gibt dort keine Zusammenarbeit.
0: Aber wenn man nach links und nach rechts eine Brandmauer hat, dann ist es relativ schwierig, irgendwie noch den Ministerpräsidenten zu stellen. Macht man sich darüber Gedanken oder sagt, wir gucken uns erstmal die Wahlergebnisse an?
1: Ich glaube, wir können super viel spekulieren. Wir wissen Stand jetzt nicht, welche Parteien einziehen. Zieht das BSW ein, die FDP kommen gar nicht mehr in den Landtag. Auf einmal sind die SPD nur noch bei 6%. Also man kann ja fast sagen, alle 3 Wochen gibt es da neue Entwicklungen. Weshalb ich da aktuell nur sagen kann, das sind alles viele Spekulationen, viele Wenn- und Aber-Konstellationen, die man jetzt anstellen kann. Davon halte ich nicht viel. Für mich selbst geht es darum, hier vor Ort das Vertrauen der Bürgerinnen und Bürger zu bekommen und viel mit den Menschen zu reden, von mir und meinen Werten und meinen Inhalten vor allem zu überzeugen und auch, dass ich natürlich bekannt werde.
0: Wenn man ein Jahr im Wahlkampf ist, mit wie vielen Menschen konnte man schon sprechen? Vor allem sind ja auch viele Menschen dabei, die eine ganz andere politische Meinung haben.
1: Ich habe sie natürlich nicht gezählt, die vielen Menschen, aber es waren mehrere Tausend, davon bin ich überzeugt, wenn man ein Jahr lang im Wahlkampf ist. Denn wenn man Feste oder Ähnliches besucht, ne, ob das Vereinsfeste sind, Schützenfeste oder andere Veranstaltungen, dann kommt man ja mit so vielen ins Gespräch. Ja, und es sind natürlich auch nicht immer angenehme Themen, die man da bespricht oder man ist auch nicht immer einer Meinung, aber ich glaube, das gehört dazu. Und das ist natürlich auch wichtig. Also ich lasse mich gerne noch mal eines Besseren belehren. Bin da natürlich offen und freue mich auch immer über jede Diskussion.
0: Fragt man die Menschen auch manchmal, warum so viele hier AfD wählen?
1: Ja, natürlich. Und man fragt natürlich auch, was sie bedrückt, was ihre Probleme hier vor Ort sind und versucht, gemeinsam eine Lösung zu finden, versucht, ins Gespräch zu gehen und halt ganz viel mit Inhalten zu überzeugen, auch wenn die nicht oft ankommen.
2: Ob das für das Direktmandat reicht, wird sich bei der Landtagswahl am 6.9.2026 zeigen. Das Harzfest. Highlights am Wochenende vorgestellt.
3: Ja, mein Name ist Rainer Fessel. Ich bin hier der erste Vorsitzende vom Spielmannszug Hasselfelde und ich bin hier im Organisationskomitee

0: die Organisation mit verantwortlich.
1: Mein Name ist Katja Hohenstein, ich komme von der Feuerwehr Hasselfelde und bin auch Teil des Festkomitees vom Harzfest 2026.
2: Mein Name ist Melanie Martin, ich bin im Skiverein Hasselfelde im Vorstand und bin auch Teil des Festkomitees hier beim Harzfest 26.
3: Als Mitglieder des Festkomitees kümmern Sie sich um die verschiedenen Programmpunkte. Bis Sonntag ist in Hasselfelde eine Menge los. Damit man bei den vielen Highlights nicht den Überblick verliert, haben wir vorab noch einmal nachgefragt, was die Gäste an diesem Wochenende im Harz erwartet.
2: Genau, im Walzebad ist am Freitag die Eröffnung des Harzfestes 2026. Das beginnt um 16.30 Uhr mit einer feierlichen Eröffnung und diesmal ist auch wieder ein sportlicher Teil dabei. Es findet ein Triathlon statt und das ist diesmal ganz toll. Die Ortschaften der Stadt Oberharz am Brocken stellen jeder eine Mannschaft, sowie die Verwaltungen des Landkreises und der Stadt Oberharz am Brocken. Und die treten gegeneinander an.
1: Und am Sonnabend starten wir mit einem Gottesdienst von der Landesbischöfin. Das ist auch eine ganz besondere Ehre für uns. Das gab es so auch noch nicht in Hasselfelde. Wir werden dann ein kunterbuntes Rahmenprogramm genießen, das heißt ein Kinderprogramm, eine Vereinsmeile, eine Blaulichtmeile. Wir werden ganz viele Akteure im German- und Keltendorf haben, im touristischen Dorf. Das heißt, unsere Highlights hier im Harz einfach toll präsentieren für Publikum, für Gäste, aber natürlich auch für Einheimische. Und am Abend findet eine große SAW-Party im Kurpark statt. Und um 21.30 Uhr das Highlight überhaupt, der Zapfenstreich 2026, erstmalig zum Harzfest aufgeführt und wahrscheinlich auch für die nächsten Jahre einzigartig.
0: Also der Zapfenstreich wird hier vor unserer Kirche, unserer schönen Kirche, abends um 21.30 Uhr, wie das bei normalen Zapfenstreichen ist, mit entsprechender, wie sagt man so schön, Illumination, also mit Fackeln und auch die Kirche wird angeleuchtet. Das hat schon entsprechend vor diesem Ambiente schon entsprechend, das ist ein richtig guter Eindruck, den er macht. Deswegen haben wir uns diese Stelle auch dafür ausgesucht.
1: Also wir starten auch am Sonntag um 10 Uhr im Kurpark, auch mit einem Musik-Act, sag ich mal, aus der Region. Und um 11 Uhr beginnt der große Festumzug über die breite Straße am Markt vorbei in Richtung Kurpark. Dort werden dann alle Akteure begrüßt und das musikalische Programm geht weiter.
3: Hasselfelde kennt sich mit Festen aus. Erst vor 4 Jahren gab es zur 800-Jahr-Feier ebenfalls einen großen Umzug und ein Fest im Kurpark. Beim Harzfest soll das noch getoppt werden. Damit das überhaupt möglich ist, braucht es im Ort selbst einen starken Zusammenhalt.
0: Die Vereine sind hier sehr zusammen. Ne? Wir haben gerade eben auch vorhin schon gehört, der Skiverein, die Feuerwehr und auch der Spielmannszug, die Hasselfelder Jäger. Also wir sind sehr viele Vereine, auch der Osterfeuerverein, die auch hier sehr, sehr eng zusammenarbeiten und versuchen, unser Leben hier in der Stadt auch über die Vereine entsprechend zu gestalten.
3: Erwartet werden 20.000 Besucher. Um das Harzfest so einfach wie möglich zu genießen, wird an der Westernstadt Pullman City ein Parkplatz eingerichtet. Dieser kostet zwar 5 Euro, bietet jedoch auch einen Shuttle-Service per Bus zum Waldseebad und auch zum Kurpark an.

0: Eröffnung Technologiezentrum Drohnensicherheit. Neue Forschungs- und Testmöglichkeiten für Drohnen.
1: Lange Jahre wurde versucht, aus dem ehemaligen sowjetischen Militärflugplatz bei Kochstedt einen Verkehrslufthafen zu machen. Viele Millionen versenkten unterschiedlichste Landesregierungen in dem Areal. Es hatte aber alles nichts genutzt, bis man auf die Idee kam, den Flugplatz der deutschen Luft- und Raumfahrt anzubieten, als Forschungszentrum für führerlose Luftfahrzeuge, umgangssprachlich als Drohnen bezeichnet, begann hier 2018 eine technologische Entwicklung, die nun mit der Eröffnung des Technologiezentrums für Drohnensicherheit einen weiteren Fortschritt nahm. Denn aus der schönen neuen Welt automatischer Paketzustellung wurde unterdessen

0: eine militärische Bedrohung, auf die es zu reagieren gilt. Dabei wird Kochstedt ein Teil eines wesentlich größeren Gebildes des DLR, das sich aus theoretischer Forschung, entsprechenden Tests und Fertigung zusammensetzt. Und da es sich für Deutschland um ein gemeinsam zu bearbeitendes Problem handelt, bringt sich die Bundesregierung ein. Interessanterweise nicht über das Verteidigungsministerium, sondern über das Forschungsministerium und über das Ministerium für Inneres. Denn Drohnenbekämpfung ist zunächst erst einmal Aufgabe der Polizei und damit Ländersache.
1: Kochstedt, meine Damen und Herren, wird ein zentraler Baustein der Sicherheitsarchitektur gegenüber der hybriden Bedrohung durch Drohnen sein. Und das ist für uns deswegen dieser bedeutende Tag. Unsere Schlagkraft gegenüber angreifenden Drohnen, unsere Schlagkraft in der Drohnenabwehr, wir verstärken sie heute deutlich.
0: Dabei wird der Flughafen Kochstedt vornehmlich ein Testgelände sein, um die beispielsweise in Braunschweig beim DLR konstruierten Jägerdrohnen unter realen Bedingungen auszuprobieren.
2: In Braunschweig forschen wir schon seit vielen Jahren an Drohnen. Das heißt, wir erforschen, wie man Drohnen zunehmend sicher betreiben kann, wie man sie für neue Herausforderungen wappnen kann, wie zum Beispiel unter schwierigen Wetterbedingungen zu fliegen, die Automation voranzutreiben, sodass der Pilot immer weniger belastet wird beim Fliegen, dass man vielleicht auch mehrere Systeme gleichzeitig fliegen kann. Aber wir forschen auch an Technologien, um gegen Drohnen wirksam zu werden. Wir entwickeln zum Beispiel Jägerdrohnen und Lagebilder in Braunschweig, die dann eingesetzt werden können, um gegen widerrechtlich betriebene Drohnen eingesetzt werden zu können, die dann hier in Kochstedt erprobt werden.
0: Diese Verbindung wurde dann durch die anwesenden Spitzenpolitiker symbolisch freigeschaltet, um ihnen dann einen Eindruck zum Stand der wissenschaftlichen Forschung zu geben. Der ist schon weit gediehen und bereits für viele Einsatzfälle verfügbar. Allerdings befindet man sich dazu in einem ständigen Wettlauf mit dem Gegner. Man sprach hier von einer technologischen Entwicklungszeit von gerade mal 3 Monaten, um auf eine neue Bedrohungslage zu reagieren.
2: Sehr kleine, sehr, sehr schnelle Systeme. Wir haben große, langsame Systeme. Wir haben aber auch große, schnelle Systeme. Also das heißt, gegen die man sich wehren muss. Das heißt, für jede Situation braucht man tatsächlich eine maßgeschneiderte Lösung. Und manchmal ist eine kleine, schnelle Jägerdrohne eine gute Antwort, die allerdings nicht gegen jegliche Drohnen wirksam sein wird, sondern manchmal braucht man ein bisschen größeres Gerät, um dann zum Beispiel eine Drohne einzufangen in der Luft, wenn man beispielsweise über einem Konzert oder einer Sportveranstaltung gerade einen Absturz einer widerrechtlich betriebenen Drohne vermeiden möchte, dann pflückt man sie quasi aus dem Himmel und fliegt sie dann weg, um sie dann für eine Forensik zur Verfügung zu stellen.
0: Denn schließlich möchte man wissen, von wem man angegriffen wurde, auch wenn das nicht immer einfach ist, wie das jüngste Beispiel eines Drohnenangriffs am Flughafen Leipzig-Halle bewies. Weshalb sich die versammelten Medien eigentlich nur dafür interessierten und nicht für die wahre Bedeutung des Technologiezentrums für Drohnensicherheit für ein solches Bundesland wie Sachsen-Anhalt.
2: Die Umgebung hier in Kochstedt, das nationale Erprobungszentrum und jetzt das Technologiezentrum für Drohnensicherheit, ist eine Erprobungsumgebung, ist ein Flughafen, wo verschiedene Experimente durchgeführt werden, wo wir besondere Infrastruktur angeschafft haben, die es ermöglichen, Technologieforschung zu betreiben, bis hin zur Technologiereife und auch externen Partner, wie zum Beispiel unseren Sicherheitsbehörden, die Möglichkeit einräumen können, hier neue Technologien zu testen und zu bewerten, damit Wissen möglichst den Bedarfsträgern auch zur Verfügung gestellt wird.
3: Denn ohne Frage ist es in dem Moment, in dem eine Großforschungseinrichtung eine solche Sichtbarkeit bekommt, auch ein neues Portfolio, jetzt ja tatsächlich auch Drohnenabwehr eine große Rolle spielt, das lockt Unternehmen an. Das gibt Start-ups als Ausgründungen, denn hier sind viele junge Wissenschaftlerinnen und Wissenschaftler, die sich gut vorstellen können, sich selbstständig zu machen. Aber es lockt auch Unternehmen an, sich hier in diesem Umfeld anzusiedeln.
0: Das wäre eine große Hoffnung, nicht nur der Landespolitik, eine Hoffnung, die sich aber zu erfüllen scheint. Dabei hilft, dass es für diesen Flughafen immer noch die entsprechende Betreiberlizenz gibt, was das Testen unter realistischen Bedingungen ermöglichen wird. Das wird jedoch weitgehend im Verborgenen stattfinden, denn auch bei diesem Pressetermin gab es Areale, in denen nicht gefilmt werden durfte. Denn das Testen und Erproben, aber auch die Ausbildung der Sicherheitsbehörden verlangt nach einem gewissen Maß an Geheimhaltung, womit man wieder beim immerwährenden Wettbewerb mit dem Gegner wäre.

0: für Blankenburg und Osterwiek. Landtagskandidat Alexander Reuscher vorgestellt. Die meisten Menschen kennen Alexander Reuscher mit Anzug und Krawatte. Seit 2021 sitzt er für den Wahlkreis Blankenburg und Osterwiek im Landtag von Sachsen-Anhalt. Damals gewann er mit 33,6% das Direktmandat. Alexander Reuscher gilt als leidenschaftlicher Politiker, der immer sagt, was er denkt, auch wenn es nicht vielen gefällt. Politisch gehört er innerhalb der CDU zum konservativen Flügel. Schon früh hat sich der 55-Jährige gegen eine Brandmauer zur AfD ausgesprochen und verteidigt auch andere strittige Themen innerhalb der CDU leidenschaftlich. In seiner Freizeit ist er passionierte Jäger, oft in seinem Jagdgebiet in Osterwiek anzutreffen. Mit seinem österreichischen Geländefahrzeug, einem Pinzgauer, kann Reuscher auch die schwierigsten Dinge meistern, um zu seinen Hochsitzen zu gelangen. Das politische Alltagsleben in Magdeburg ist oft kritisch, besonders für Reuscher, da er mit seinen umstrittenen Aussagen auch gern ein Ansprechpartner für viele bundesweite Medien ist. Hier in seinem 130 Hektar großen Pachtgebiet kann sich der gebürtige Leipziger entspannen. Lange Zeit war er innerhalb der CDU Wolfsbeauftragter und setzte sich für eine drastische Reduzierung der Wolfspopulation in Sachsen-Anhalt ein. Auch wenn die Landtagswahl am 6. September 2026 aufgrund der hohen AfD-Wahlprognosen schwer werden wird, will Reuscher es noch einmal wissen. Auch dieses Mal möchte er unbedingt das Direktmandat in seinem Wahlkreis gewinnen.
1: Ja, Herr Reuscher, wir möchten Sie heute vorstellen. Sie sind im Wahlkampf schon seit einigen Wochen. Wie schwer ist denn dieser Wahlkampf diesmal und dieses Jahr und wie sehr strengt er an?
2: Also ein Wahlkampf muss immer anstrengend sein, das motiviert ja auch, das ist der Eustress, also so ein positiver Stress. Wobei natürlich auch, es ist sicherlich schwer, wenn sehr viel beschädigt wird und wenn sehr viel beschmiert wird, das ein bisschen Kinderkram kommt jetzt verstärkt vor. Aber mir macht Wahlkampf Spaß, es gehört dazu. Dann wird auch manchmal gesagt, jetzt tauchst du auch einmal auf. Und da sage ich, nein, liebe Leute, ich war die gesamte Wahlperiode immer ansprechbar, nur jetzt ist es halt ein bisschen schriller, ein bisschen lauter, ein bisschen auffälliger. Und das soll auch so sein.
1: Wir wollen ja die Kandidaten auch ein bisschen vorstellen und da möchte ich bei Ihnen anfangen mit Ihrer Biografie. Sie sind ja hier, kommen ja hier aus dem Osten, sind dann aber über Ungarn nach Westdeutschland geflohen. Was war denn damals Ihre Motivation, die DDR zu verlassen?
2: Ja, die politischen Entwicklungen von damals, ganz klar. Ich durfte damals nicht studieren, obwohl ich sehr gute Schulnoten hatte. Wurde mir ganz klar gesagt, meine politische Einstellung sei nicht so passend. Und natürlich hat auch ein bisschen der Wohlstand des Westens gelockt, das muss ich ganz klar sagen, den wir jetzt haben und wo so viele heute jammern und sagen, uns ging es so schlecht, es geht uns sehr, sehr gut. Auch das war ein Teil des Zieles, also es war nicht nur politisch, sondern es war eine Mischung aus den politischen Aussichten. Ich war in der Kirche engagiert, in der Thomaskirche in Leipzig und all diese Dinge haben einem dort die Zukunft verbaut und deshalb habe ich mich zur Flucht aktiv entschieden und bin noch vor der Grenzöffnung illegal gegangen.
1: Sie waren ja damals noch sehr jung. Sie hatten noch keine Ausbildung. Sie sind dann nach Hamburg gegangen und haben dann Groß- und Einzelhandelskaufmann gelernt. Und dann haben Sie auch irgendwann Ihre politische Karriere angestrebt. Was war denn der Grund, in eine Partei einzutreten und warum die CDU?
2: Vielleicht darf ich da noch einen Schritt zurückrudern. Ich hatte in der DDR eine Ausbildung zum Keramiktechniker gemacht. Das heißt, ich habe eine technische Ausbildung gemacht und dann in Hamburg die kaufmännische Ausbildung. Also erst mein Abitur zu Ende gemacht in Hamburg und dann die kaufmännische Ausbildung gemacht. Insofern habe ich zwei Ausbildungen, wenn Sie mir erlauben, das noch zu sagen. Und als ich dann in Hamburg war, dachte ich, bin im freien Land und habe mich bei Wahlen auch als Wahlhelfer engagiert. Da habe ich allerdings auch komische Erlebnisse gehabt, wie die Jusos da mit den Sachen umgegangen sind, sodass ich erstmal gesagt habe, nee, lasst mich in Ruhe, mit Politik will ich nichts zu tun haben. Aber ich war schon immer ein politischer Mensch, denn wenn Sie gehört haben eben, dass ich in der jungen Gemeinde war und da aktiv war, dann können Sie sich das vorstellen, das geht aus einem nicht raus. Also habe ich irgendwann angefangen zu sagen, ich will hier nicht meckern, sondern ich will auch mitgestalten. Ich habe Erfahrung in der Wirtschaft. Ich bin sehr, sehr viel international unterwegs. Und warum soll ich mich nicht auch im Stadtrat und anders politisch engagieren?
1: Es ging ja dann kurz nach der Wende, glaube ich, sind Sie auch schon gleich wieder zurückgegangen in den Osten. Wo haben Sie sich denn engagiert? Sind Sie schon in die CDU in Hamburg eingetreten oder erst hier?
2: Nein, ich bin erst hier im Harz wieder. Also meine Familie kommt.

0: Aus dem Harz. Ich war viele Jahre in Leipzig und ich bin 2011 in die CDU eingetreten. Und da habe ich mich dann auch verstärkt kommunalpolitisch engagiert, also genau Graswurzelbewegung in der Kommune, in der Gemeinde, da wo man lebt, vor der eigenen Haustür etwas tun. Also nicht die Welt retten, sondern da wo man was erreichen kann, konkret etwas machen.
1: Sie sitzen seit 2021 im Landtag von Sachsen-Anhalt. Und wenn man Sie beobachtet, merkt man gleich, dass Sie ein Mensch mit Ecken und Kanten sind. Sie sind also kein Berufspolitiker, der, sage ich mal, vom Plenarsaal dann gleich in den Landtagssaal wechselt, sondern Sie sagen schon das, was Sie denken. Ist das manchmal schwierig? Und manchmal kommt mir das so vor, dass Sie auch so ein, ja, ich sag mal, in der CDU so ein bisschen alleine abgelassen werden.
0: Ja und nein. Also was mich natürlich frei macht von den politischen Zwängen ist, dass ich kein KKK, also Kreis oder Kreissaal, Hörsaal und dann Plenarsaal oder Saaltyp bin. Insofern macht mich das frei von Abhängigkeiten in der Partei, dass ich sagen muss, ich habe dir das gemacht, jetzt musst du mir das machen, sondern ich sage frei, was ich denke. Das ist richtig und es gelingt den Leuten, die vielleicht Akten anlegen, nicht irgendwie Leichen im Keller zu finden. Das ärgert die vielleicht ein bisschen und dann regen sie sich über irgendein ironisches Bild auf. Wichtig ist mir tatsächlich, politische Akzente zu setzen, wie zum Beispiel mit dem sprachlich falschen Gendern, da was zu unternehmen. Oder mit dem Wolf. Also ich habe konkrete Ziele erreichen können, durchsetzen können. Und da kann ich Ihnen sagen, da gibt es durchaus Teamwork in der CDU und auch in der Union, also mit der CSU, weit über den Tellerrand hinaus. Und da ist ein Zusammenhalt da. Es gibt aber auch immer wieder Leute, die ein bisschen Angst davor haben, wenn jemand wirklich selbstständig und unabhängig ist und sich nicht, unter Druck setzen lässt. Und das ist wichtig.
1: Sie gelten ja in der CDU als konservativer Mensch, das kann man so sagen. Jetzt ist die AfD hier in Sachsen-Anhalt da, in ganz Deutschland, aber in Sachsen-Anhalt sind die in den letzten Jahren besonders stark gewachsen. Und jetzt kurz vor der Wahl stehen die knapp vor einer absoluten Mehrheit. Viele sagen, sie paktieren mit denen auch. Woran liegt das? Sie wollen natürlich, sie haben nicht, das ist das, was sie öfter machen, sie sagen knallhart, was sie möchten, wie mit dem Wolf. Und sie haben auch ganz knallhart gesagt, die Brandmauer ist für sie nichts. Wie schwer ist das denn in der CDU, diese Meinung aufrechtzuerhalten?
0: Das ist gar nicht, es wird immer leichter, diese Meinung aufrechtzuerhalten. Berlin hat da ein paar Probleme. Ich war sicherlich einer der Ersten, die als Abgeordnete gesagt haben, die Brandmauer ist falsch. Und gleichzeitig habe ich auch immer dazu gesagt, ich bin aber nicht für die Zusammenarbeit mit extremen Parteien, sprich AfD oder Linke. Und warum muss dann die Brandmauer weg? Ist eigentlich relativ leicht erklärt. Wenn man die DDR-Vergangenheit kennt und weiß, was Ausgrenzung ist, wenn man weiß, dass Menschen stigmatisiert werden, dann verliert man diese Menschen. Und das möchte ich nicht. Ich möchte, dass die Menschen uns vertrauen, dass die Menschen zu uns kommen, sich nicht stigmatisiert fühlen. Und deshalb muss die Brandmauer weg. War ein großer politischer Fehler von Angela Merkel und Annegret Kramp-Karrenbauer, uns das aufzuhalten. Jetzt haben wir diesen Beschluss und er ist da, er ist in der Welt. Und die westdeutschen Verbände haben mehr Delegierte und Mitglieder, merken langsam, selbst in Schleswig-Holstein und überall, dass die AfD auf dem Vormarsch ist, wenn man das Thema nicht aktiv angeht und wenn man eben nicht auf die Menschen, die Fragen oder die Probleme haben, zugeht. Man muss offen für die sein. Und das ist meine Verantwortung als Politiker, für jeden offen zu sein. Ich suche mir nicht nach Gesinnung und nach Einstellung aus, wen ich unterstütze und helfe, sondern der Bürger ist der Bürger und da ist jeder für mich gleich.
1: Jetzt hatte ja Sachsen-Anhalt einen Innenminister mit Holger Stahlknecht, der auch sehr mächtig und auch sehr beliebt war. Und dieser Innenminister Holger Stahlknecht hat als erstes eine Minderheitsregierung ins Spiel gebracht und wurde dann vom Ministerpräsidenten entlassen. Warum ist es so schwer, eine Minderheitsregierung zu machen? Dann müsste man mit der AfD gar nicht so sehr zusammenarbeiten. Man muss sich aber natürlich tolerieren lassen. Das heißt, wenn man die gleichen Ziele verfolgt, dann macht man es mit denen, ohne groß mit denen zusammenzuarbeiten. Warum ist es in der Politik so schwer?
0: Also es ist natürlich immer das Schönste, wenn man eine absolute Mehrheit hat, dann kann man durchregieren. Das gelingt im Moment keiner Partei. Die AfD steht kurz davor. Die Bürger werden entscheiden, ob sie das wirklich wollen oder nicht. Und wenn man eine Koa hat und einen Koa-Vertrag, kann man regieren. Da sind es aber Kompromisse. Und viele Kompromisse sind faule Kompromisse. Das sehe ich als kritisch an. Und solche Menschen wie Holger Stahlknecht, die haben natürlich eine klare Meinung. Die haben den Mut, schwierige Themen anzusprechen. Ich würde niemals für eine Minderheitsregierung kämpfen, sondern ich kämpfe jetzt erstmal für die CDU und für, vor allen Dingen für mein Direktmandat, denn ich möchte und muss meinen Wahlkreis direkt vertreten. Also wer mich will im Landtag, wer will, dass die CDU hier im Harz vertreten ist, der muss mich direkt wählen mit der Erststimme.
1: Da wollte ich jetzt gerade darauf zukommen, denn Sie haben ja keinen so guten Listenplatz bekommen. War das so

0: Eine Art Abstrafung?
1: Nein, die Landespartei mischt sich bei den Listenplätzen gar nicht ein, sondern das entscheiden wir vor Ort. Und da ich ein starker Kandidat bin, hat man mir gesagt, pass mal auf, du könntest das schaffen. Und ich habe gesagt, ja, das ist auch mein Anspruch. Klar ist es schön und gemütlich, wenn man einen super Listenplatz hat, aber das darf nicht der Anspruch der CDU werden. Dann wären wir vergleichbar mit SPD oder Linken und das will ich nicht. Insofern stelle ich mich dem und ich nenne das manchmal etwas despektierlich Listenfuzzis. Und da ich das also auch schon öffentlich geäußert habe, dass ich kein Listenfuzzi sein möchte, ist das für mich die Konsequenz zu sagen, ich kämpfe um ein Direktmandat.
0: Jetzt ist ja die CDU hier im Harzkreis sehr stark. Die hat auch in den letzten Jahren unglaublich viel erreicht. Ich will mir noch ein paar Beispiele nennen. Daimler Truck in Halberstadt, Hexentanz das neu gemacht, Bergtheater neu, Schloss Wernigerode wurde saniert und so weiter und so fort.
1: Rheinmetall kommt auch wichtig heutzutage.
0: Rheinmetall. Warum ist es so schwierig für die CDU, das auch dem Wähler zu vermitteln? Warum wählen so viele Menschen hier denn die AfD?
1: Also es ist immer leicht, Negativwerbung zu machen. Dass, wenn Sie auf die Medienlandschaft schauen, dann wird über Herrn Reuscher wird gesagt, der ist umstritten. Oder dann wird gesagt, er ist äußerst umstritten. Und ich weiß nicht, was dann die nächste Steigerungsform ist. Also die MZ und Volksstimme, die versuchen immer so maßlos zu übertreiben. Dabei reicht es eigentlich, die echte, wahre Geschichte zu erzählen, weil das Leben so spannend ist. Und das ist halt, wir sind da ein bisschen langweilig als CDU. Wir setzen Themen um. Wir haben über Jahrzehnte den politischen Rahmen dafür gegeben, dass Deutschland zu den 3, 4 stärksten Wirtschaftsmächten der Welt gehört und auch heute gehört. Und da haben wir unseren Anteil dran, nämlich den Rahmen zu setzen und die Möglichkeiten dafür zu schaffen. Und wir alle wissen, die DDR, Ostdeutschland, war kurz vorm Untergang und hat enorm aufgeholt. Ist noch nicht auf Westniveau, aber ist, wenn wir es international betrachten, und ich sage mal ganz konkret Sachsen-Anhalt, ist unter den 20 stärksten Prozent weltweit in der Wirtschaft. Mit allen Top, auch mit den Entwicklungsländern verglichen, sind wir unter den Top 20 an Prozenten. Und das ist ein enormer Erfolg nach der DDR und nach dem Sozialismus. Und das wird jetzt schlecht geredet, weil es leichter ist, es schlecht zu reden, auch vor allen Dingen von der blauen Konkurrenz. Die versprechen dann das Blaue vom Himmel. Und die reden ja gern von Pinocchio und Co., wenn sie uns angreifen wollen. Ich denke mal, sollten sie wirklich regieren können, werden sie ganz erheblich auf die Nase fallen und mit einer wesentlich längeren Nase. Denn das, was sie versprechen, ist weder verfassungsrechtlich, noch europarechtlich, noch bundesrechtlich umsetzbar. Und es ist halt leicht, die große Klappe zu haben. Aber diese Arbeit, die wir machen, die so ein bisschen unsexy, langweilig ist, gehört einfach dazu. Und das können wir gut.
0: Es wird wahrscheinlich bei Ihnen, in Blankenburg ist ja Ihr Wahlkreis und Osterwiek, Es wird wahrscheinlich auch sehr knapp werden. Es wird ein harter Kampf. Wenn Sie dann in den Landtag nochmal gewählt werden, was möchten Sie denn unbedingt noch umgesetzt sehen?
1: Also umgesetzt gibt es mehrere Themen, die ich sehen möchte. Einmal natürlich das Zentralkrankenhaus hier bei uns im Harz, bei Blankenburg. Ist ein wichtiges Thema, sind wir uns in der CDU einig. Dann müssen wir das Jagdrecht zum Beispiel, das war eine Kleinigkeit jetzt. Also die Gesundheit ist eher ein großes Thema, das betrifft jeden. Das Jagdrecht betrifft eher die Leute, die Tierhalter, den ländlichen Raum. Das müssen wir umsetzen und da müssen wir den Umweltminister mal auf den Topf setzen, dass er das endlich umsetzt und nicht weiter blockiert, denn wir haben einen tollen neuen Rechtsrahmen geschaffen. Das ist mir zum Beispiel sehr wichtig. Und ein sehr, sehr wichtiges Thema, auch das haben die Blauen geklaut, das habe ich schon 2016 übrigens gesagt. Die haben keine eigenen Ideen, das kommt von Reuscher, da habe ich nämlich mein erstes Banner hängen gehabt im Wahlkampf, wo ich geschrieben habe, Windkraft, nein, danke. Ich bin nicht dagegen, ich bin aber dagegen, dass erneuerbare Energien subventioniert werden und den Gesamtstrompreis teurer machen. Jeder darf Photovoltaikanlagen, jeder darf Solar, jeder darf Windkraft, ist alles okay. Aber nicht auf Kosten der Allgemeinheit und nicht auf Kosten hoher Strompreise, sondern nur, wenn es uns hilft, für Wirtschaft und Privatleute den Strom günstiger zu machen. Das ist eines der wesentlichen Themen, was auch unserer Wirtschaft sehr helfen würde, aber auch den privaten Haushaltssäckeln. Und wie gesagt, da brauchen sich die Blauen gar nicht aufspielen. Das kommt von uns, das Thema, haben wir schon lange gesagt. Und ein Thema ist mir auch noch wichtig, damit wir vorankommen bei Infrastruktur, und bei vielen wichtigen regionalen und kommunalen Themen, Verbandsklagerecht, Schreddern, Abschaffen, Vernichten, weg damit, weil die Leute, die das ausnutzen, sind nicht am Gemeinwohl interessiert. Das sind ganz fiese Typen, die das immer wieder benutzen.
0: Umweltschutzorganisationen, die gegen die Autobahn klagen, um das mal dem.
1: Das sind so die Aushängeschilde. Aber sind das wirklich Umweltschutz? Ist die deutsche Umwelthilfe wirklich Umweltschutz oder sind die Industriezerstörer, würde ich da eher fragen. Und da sage ich, DUH sind für mich eher Industriezerstörer. Man muss natürlich Themen ansprechen, das mache ich auch. Da bin ich ja auch mutig dabei. Aber man

0: muss nicht immer gleich versuchen, alles, was einem nicht gefällt, zu vernichten.
1: Kommen wir nochmal zum Bahnticket, denn es wird ja in Berlin ganz groß geschrieben. Hier zum Beispiel in Ihrem Wahlkreis in Osterwiek, da gibt es noch nicht mal mehr einen Bahnhof. Da brauchen die Leute das gar nicht, die sind aufs Auto angewiesen. Trotzdem müssen die ja im Prinzip zahlen, die Subventionen für das billige Bahnticket in den deutschen Großstädten. Wie stehen Sie denn dazu?
0: Ja, auch das ist so eine elitäre Großstadtidee, das 49-Euro-Ticket, was auch immer es jetzt kostet, einzuführen. Davon profitiert nur die städtische Klientel, die eh kein Auto braucht, weil Straßenbahn, Bus, S-Bahn, alles da ist. Und da sieht man auch, dass da ein bisschen mangelnder Geist bei diesen links-grün-woken Menschen ist. Denn wenn man im ländlichen Raum den Nahverkehr fördern will, müsste man im ländlichen Raum das Ticket vielleicht für 9,99 € verkaufen. Da gibt es halt weniger Angebote und dann die Leute locken, dass sie die wenigen Angebote möglichst intensiv nutzen. Und im städtischen Raum, wo ein wahnsinnig gutes Angebot ist, mit wahnsinnig hohem Aufwand, auch hergestellt, bereitgestellt und übrigens von allen Steuerzahlern, auch von denen im ländlichen Raum, bezahlt wird, denn das wird nicht von den Betrieben allein getragen, das wird vom Staat unterstützt und das sind Steuergelder. Da müsste so ein Ticket 149,99 € kosten. Schließlich hat man den Luxus, dass man Tag und Nacht rund um die Uhr im 10-5-Minuten-Takt, was auch immer, die Öffentlichen benutzen kann. Das wäre eine ausgleichende Gerechtigkeit. Der ländliche Raum subventioniert in vielerlei Hinsicht die Städte mit und die haben die große Klappe und wollen mir sagen, wie ich im ländlichen Raum leben soll. Muss ich sagen, das lasse ich mir nicht gefallen.
1: Letzte Frage, möglichst kurz beantwortet. Wo wird die CDU bei der Wahl landen am 6. September hier in Sachsen-Anhalt und wo wird die AfD landen?
0: Also die CDU wird noch mal einen Schritt nach vorne machen und besser landen, als wir jetzt aktuell bei den Umfragen dastehen. Und die AfD wird nach meiner Einschätzung es nicht schaffen, die Regierung allein zu übernehmen. Und ich drücke auch die Daumen dafür, dass die roten Helfer aus Moskau, die den Kollegen von der AfD helfen wollen, das BSW, nicht reinkommen, damit sie diese unheilige Allianz nicht bilden können. Insofern, die CDU holt noch auf. Wir sind jetzt leider der Zweitplatzierte, aber das macht nichts. Ich werde trotzdem kämpfen, dass wir ein möglichst sehr, sehr gutes Ergebnis erlangen.
2: In der Harzregion ist Alexander Reuscher für seine konsequente Haltung und seinem auffälligen Fahrzeug bekannt. Ob das jedoch reichen wird, erneut das Direktmandat im Wahlkreis Blankenburg und Osterwiek zu gewinnen, wissen wir alle erst am Wahlabend am Sonntag, dem 6. September 2026.

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0: Am Montagvormittag wird es teils sonnig bei Temperaturen um 17 Grad. Zum Mittag hin wird es wechselnd bewölkt und sonnig mit einem leichten Wind aus Norden. Der Abend wird überwiegend sonnig bei Temperaturen um 19 Grad. In der Nacht wird es klar und es weht ein leichter Wind aus Osten. Am Dienstag gibt es einen Mix aus Sonne und Wolken bei Temperaturen um 23 Grad.
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2: Blankenburg feiert Blütenfest mit neuer Königin. Aus dem Altstadtfest im Blankenburger Zentrum entstand das Blütenfest im Teepark und in diesem Jahr wurde die Veranstaltung im neu gestalteten Stadtpark gefeiert.
3: Viele Blankenburger werden sich noch an den Blankenburger Sommer erinnern und wir wollen wieder Leben einziehen lassen. Und jetzt sind wir mit dem Blütenfest hierher zurückgekehrt an den Veranstaltungsort in Blankenburg. Ja, und alle sind herzlich eingeladen, dieses Jahr und auch in den kommenden Jahren sich hier einzufinden, zu feiern, sich wiederzusehen und einfach Spaß zu haben.
2: Zu einem Blütenfest gehört natürlich eine Blütenkönigin, die den Bürgermeister bei repräsentativen Aufgaben der Stadt begleitet. Mehrere junge Frauen hatten nach der Wende bereits diese Aufgabe übernommen. So wurde zum Beispiel Kathleen Schams 1993 beim Blütenfest auf dem Eichenberg vom damaligen Bürgermeister Bodo Kaiser die Blütenkrone überreicht. In diesem Jahr wurde Taja Jonas als neue Blütenkönigin gekürt.
4: Ich bin Taja. Ich bin aktuell noch Schülerin des Gymnasiums am Tee und bin 17 Jahre alt. Und zu dem Job der Blütenkönigin bin ich gekommen, indem ich im Amtsblatt den Artikel gelesen habe, beziehungsweise die Ausschreibung zur Blütenkönigin. Meine Mutti ihn mir gezeigt hat und ich einfach mich drauf beworben habe.
5: Welche Aufgaben wird denn so eine Blütenkönigin wahrnehmen?
4: Einmal die Repräsentation von Blankenburg natürlich, die Unterstützung und die Mithilfe von einigen Veranstaltungen sowie das Auftreten.
5: Was erhoffen Sie sich?
4: Viele nette Menschen kennenzulernen, wenn ich sogar ehrlich bin. Das war auch mit einer der Punkte, warum ich das Amt gerne übernehmen wollte, damit ich in Blankenburg vielleicht auch mehr Leute hier selber kennenlernen kann und viele Aktionen mitmachen darf.
2: Nicht wegzudenken ist seit 2016 auch das Maskottchen der Stadt. Der Löwe Welfi, der eine besonders tragende Rolle bei diesem Sommerfest hatte. Der musikalische Auftakt am Samstag erfolgte mit der Jagdhornbläsergruppe Blankenburg. Herzlich begrüßt wurden natürlich auch in diesem Jahr wieder die Vertreter der Partnerstädte Wolfenbüttel, Herdecke und Oschetschow, die mit kleinen Delegationen angereist waren.
6: Die Partnerschaft Blankenburg und Herdecke besteht ja jetzt seit über 35 Jahren. Und eine solche Partnerschaft lebt natürlich auch von Begegnungen. Und das ist für mich immer eine große Freude, hier nach Blankenburg zu kommen. Wenn ich nach Blankenburg komme, dann ist es nicht eher ein Besuch in irgendeiner fremden Stadt, sondern es ist wie ein Wiedersehen mit Freunden. Und die Städtepartnerschaft lebt ja auch von solchen Begegnungen. Und deswegen kommen wir immer wieder gern, genauso wie die Blankenburger immer gern nach Herdecke zur Maiwoche kommen.
7: Also ich bin mittlerweile richtiger Blankenburg-Fan geworden. Wir haben eine Städtepartnerschaft seit 11 Jahren mit der Stadt Wolfenbüttel. Also ich bin dienstlich ein bisschen betroffen. War aber im Frühjahr auch hier in Kattenstedt in einem tollen Ferienhaus und habe mal eine Woche Blankenburg erlebt mit Stadtführung und allem drum und dran. Habe mich ein bisschen in die Stadt verliebt. Es ist einfach wunderschön, hierher zu kommen. Und das Blütenfest ist eins der Highlights des Jahres.
2: Das Fest wird seit 10 Jahren in Eigenregie der Stadt von den Mitarbeiterinnen aus dem Tourismusbetrieb organisiert. Und das bedeutete natürlich viel zusätzliche Arbeit.

0: Wir haben das Blütenfest hier im Stadtpark jetzt seit einem Jahr vorbereitet und freuen uns, die Besucher jetzt auch endlich bei bestem Wetter hier begrüßen zu dürfen und sind ganz stolz auf die Leistung des Teams vom Blankenburger Tourismusbetrieb. Die Besucher können sich hier an diesem Wochenende auf ein buntes Bühnenprogramm auf der frisch sanierten und renovierten Stadtparkbühne freuen, auf eine große Vereinsmeile mit regionalen Firmen, auch mit Händlern, einen großen Mittelaltermarkt, das freut uns auch, das haben wir beim Blütenfest dieses Jahr zum ersten Mal. Und das Blütenfest findet ja auch das erste Mal im Stadtpark statt. Tolle Location, es ist ein bisschen familiärer als die Jahre zuvor im Teepark und wir haben viel mehr Bäume, wir haben schönen Schatten und freuen uns einfach, dass wir das jetzt endlich durchführen können und dass es gut angenommen wird.
1: Gab es denn Probleme im Vorfeld?
0: Es gab ein paar Probleme. Wir müssen natürlich das Konzept ein bisschen umstellen. Wie im Teepark funktioniert das hier nicht mehr. Wir mussten gucken, wie wir die Stromverteilung vornehmen, die Wasserverteilung, vor allen Dingen für die Gastronomie, die Versorger. Aber ansonsten hat eigentlich alles sehr, sehr gut geklappt. Wir hatten ja auch gut Unterstützung. Der Bauhof hat uns gut geholfen. Da auch nochmal ein großes, großes Dankeschön. Und auch an die Sicherheitsfirma Incognito, die uns da unterstützt und mit Rat und Tat zur Seite steht.
2: Ein Fest für die Blankenburger sollte es sein und kein Eintritt wurde erhoben. Zu verdanken ist das den Hauptsponsoren.
3: Wir sind als Stadtwerke natürlich auch dieses Jahr beim Blütenfest mit dabei. Als Hauptsponsor ist es uns ganz wichtig, die Leute hier in Blankenburg zusammenzubringen bei bestem Wetter. An unserem Stand dreht schon seit heute Morgen das Glücksrad ununterbrochen und wir haben auch ein wunderschönes Rodeo mit dabei. Also hier ist viel Spaß geboten für Groß und Klein.
2: Nicht nur Musik erschallte von der Bühne, sondern seit 2 Jahren werden bei diesem Anlass auch die Gewinner beim bundesweiten Städteradeln bekannt gegeben.
4: 21 Tage lang im Juni hatten möglichst viele Bewerber die Gelegenheit, ihre Alltagswege klimafreundlich mit dem Fahrrad zurücklegen. Also so die Grundidee ist dahinter, anstelle des Autos das Rad zu nehmen und dadurch auch CO2 einzusparen. Und egal, ob man bereits jeden Tag fährt oder selten unterwegs ist, am Ende des Tages hat jeder einzelne Kilometer gezählt.
2: Blankenburg ist seit 4 Jahren mit dabei und belegte diesmal Platz 17 unter den landesweit 56 Teilnehmerkommunen. Insgesamt legten die 228 Blankenburger Radler der 23 teilnehmenden Teams in den 21 Tagen 45.594 Kilometer zurück. Das aktivste Team mit 46 Teilnehmern war Wir für Hüttenrode. Die Einzelsiegerin mit 857 Kilometer, Nicole Buchtmann, kam von den Drahteselreitern und der Sieger, Fabian Lamm, mit 1044 Kilometern von der Blankenburger Feuerwehr. Ein abwechslungsreiches Programm, vielfältige kulinarische Angebote sowie Spaß und Action. Begeisterten 3 Tage lang die Blankenburger und ihre Gäste. Es war ein gelungener Neustart im Blankenburger Stadtpark. Adolf-Just-Preis für den Regensteinlauf. Engagierter Verein erhält Anerkennung und Unterstützung. Ein Höhepunkt des zur Tradition gewordenen Blankenburger Blütenfestes ist die Überreichung des Adolf-Just-Preises. Bereits seit 2002 wird er von der Stadt und der Lovus-Heilerde-Gesellschaft ausgelobt, um so besonders die sich hier für das Gemeinwohl engagierenden Vereine oder Initiativen zu ehren. Blankenburg war eng mit Adolf Just verbunden. Sein Motto hieß Zurück zur Natur. Mit der sogenannten Heilerde wollte er vielen Menschen helfen und gründete 1918 die Heilerde-Gesellschaft im Kallendorfer Weg, wo geringe Mengen des geeigneten Lös noch bis zur Wende aufbereitet wurden.
5: Die Firma ist jetzt leider ein bisschen weiter entfernt, also gegründet in Blankenburg, aber jetzt sind wir in Friedrichsdorf zu Hause.

0: den Nachfolgern von Adolf Hüß dankbar, dass sie diese Verbindung hier nach Blankenburg so lange auch aufrechterhalten. Und Sie haben ja schon die Vielfalt unserer Vereinslandschaft und des Engagements kennengelernt.
1: Natürlich waren auch alle ehemaligen JUST-Preisträger zur Bekanntgabe der diesjährigen Auszeichnung eingeladen.
2: Es werden Vereine, Institutionen, Menschen geehrt, die sich eben um die Gesundheit oder um die Gesellschaft verdient gemacht haben. Und in diesem Jahr ist es ein Verein, der diese Werte in besonderem Maße, wie wir finden, verbindet. Es ist nämlich LOK Blankenburg 1949 e.V. und zwar im Besonderen der Verein für Leichtathletik. Und zwar für die Durchführung und Organisation des Regensteinlaufs. Der Regensteinlauf ist aber nicht einfach nur eine sportliche Herausforderung, sondern nein, er verbindet ja auch die Gemeinschaft, die Menschen. Er bringt Familien, alte Leute, junge Leute, sehr ambitionierte Läufer, Hobbyläufer zusammen und steht auch für die Harzer Region. Und das sind ja genau die Werte, für die Adolf Just auch steht. Also sprich das Bewegen in der Natur, das Bewusstsein, das Bewegen und ein gesundheitlicher Lebensstil für die Gesundheit ganz elementar sind. Deswegen meinen wir, dass der Preis hier sehr gut angebracht ist.
1: In diesem Jahr kann sich der Sportverein LOK Blankenburg über einen Scheck von 5.000 Euro freuen, die Tanja Ueckermann von der Heilerde-Gesellschaft Luvus Just dem neuen Abteilungsleiter Donald Rosenthal überreicht. Mit dem Geld soll vor allem die Jubiläumsveranstaltung 30 Jahre Regensteinlauf unterstützt werden. Die Stadt prämiert den jeweiligen Preisträger außerdem mit einem eigens dafür angefertigten Keramikteller.
3: Dieser Regensteinlauf, der hat ja über die Jahre eine ganz gute Strahlkraft entwickelt, auch über die Grenzen der Stadt hinaus. Wir hatten letztes Jahr und dieses Jahr jeweils über 800 Teilnehmer. Und das ist schon was für so einen kleinen Verein. Und die Leute, die sonst immer am Schluss genannt werden, die möchte ich gerne jetzt mal zuerst nennen. Das sind nämlich die vielen Helfer, die für diesen Wettkampf, für diesen Tag erforderlich sind. Und wir haben jetzt in der Regel so 50 bis 60, manchmal sogar 70 Leute, die uns bei dieser Organisation und Durchführung unterstützen. Und das sind die 5 bis 6 Leute, die bei uns in der Abteilungsleitung sitzen und die Organisationsarbeit machen. Nur ein winziger Teil von dieser Veranstaltung. Es gibt also sehr viel mehr Menschen, die das tragen und die dazu beitragen, dass das ein großer Erfolg geworden ist, dieser Regensteinlauf. Es macht sehr viel Spaß, die Teilnehmer zu sehen, wenn sie am Ende erschöpft und glücklich im Ziel ankommen. Und ich hoffe, dass das noch viele Jahre so bleiben wird. Also vielen Dank.
1: Herzlichen Glückwunsch und sportfrei für den nächsten Regensteinlauf.
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0: Am Montagvormittag wird es teils sonnig bei Temperaturen um 17 Grad. Zum Mittag hin wird es wechselnd bewölkt und sonnig mit einem leichten Wind aus Norden. Der Abend wird überwiegend sonnig bei Temperaturen um 19 Grad. In der Nacht wird es klar und es weht ein leichter Wind aus Osten. Am Dienstag gibt es einen Mix aus Sonne und Wolken bei Temperaturen um 23 Grad.
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0: Es ist Landtagswahl in Sachsen-Anhalt. Für den Wahlkreis Wernigerode und Harzgerode kandidiert in diesem Jahr ein neues, frisches Gesicht. Bianca Heine ist 28 Jahre alt. Sie ist seit 2024 Stadtverbandsvorsitzende der CDU und Stadträtin in Harzgerode. Alle Kandidaten, die sich für ein Politikamt im Harzkreis bewerben, wissen eins. Für die Region ist die Tourismusbranche enorm wichtig. Auch die gelernte Verwaltungsfachangestellte weiß das.
1: Für viele ist der Harz ja ein Urlaubsziel, aber für uns ist es einer der wichtigsten Wirtschaftsfaktoren überhaupt. Wernigerode zum Beispiel hat über 1 Million Übernachtungen jedes Jahr. Das ist natürlich wahnsinnig viel und ist damit auch Spitzenreiter in Sachsen-Anhalt. Natürlich profitieren auch davon Gastronomie, Hotellerie, der Einzelhandel hier vor Ort und der hält natürlich unsere Städte hier am Leben.
0: Der gesamte Harzkreis lebt vom Tourismus. Über 8 Millionen Menschen besuchen jährlich die schönste Region Sachsen-Anhalts. Allein Wernigerode hat über 2 Millionen Übernachtungs- und Tagesgäste.
1: Der Harz lebt vom Tourismus. Wir haben zwar auch einen Teil Industrie, aber halt viel mehr Tourismus. Und dafür setze ich mich natürlich auch in Zukunft ein, dass hier auch kleinere Unternehmen weiterhin Chancen haben, dass der Einzelhandel erhalten bleibt und auch gute Rahmenbedingungen in Zukunft bekommt.
0: Bianca Heine absolvierte nach ihrer Ausbildung in Leipzig noch zusätzlich ein Studium in Hannover und ist seit 2024 im Ministerium für Infrastruktur und Digitales des Landes Sachsen-Anhalt tätig.
1: Nach meinem Abitur 2016 habe ich zunächst eine Ausbildung gemacht zur Verwaltungsfachangestellten bei der Stadt Leipzig und anschließend habe ich in Hannover studiert, öffentliche Verwaltung. Genau, ich bin zum Studieren weggezogen, habe aber immer an Sachsen-Anhalt gehangen und an meiner Heimat, so dass ich auch jedes Wochenende nach Hause gefahren bin und jetzt am Ende natürlich auch wieder zurückgekehrt bin.
2: Das ist ja sehr vorbildlich, weil hier in der Region haben wir einen sehr, sehr alten Altersdurchschnitt. Also Jugendliche sind ja willkommen und vor allen Dingen auch junge Menschen, gerade mit Studium, die hier ihre Familie, ihres Daseins auch der Zukunft sehen. Wie ist das? Wie kriegt man diese Leute denn zurück?
1: Naja, wir haben hier gute Voraussetzungen dafür. Also hier in Wernigerode zum Beispiel haben wir selbst eine Hochschule. Also wir sind Hochschulstadt. Ne, man kann hier auch studieren. Man findet hier super Arbeitsplätze. Wir haben gute Grundstückspreise, um auch ein Haus zu erwerben. Und wir sind natürlich auch familienfreundlich. Also es lohnt sich hier, seine Arbeit aufzunehmen, eine Familie zu gründen und einfach sesshaft zu werden. Und das möchte ich auch gerne weitervermitteln. Weil es einfach, also Sachsen-Anhalt und meine Heimat hier vor Ort im Wahlkreis ist einfach lebens- und liebenswert.
2: Es wird jetzt zur Wahl sehr, sehr viel Werbung von den Parteien gemacht. Würde man vielleicht mal so viel Werbung machen, um junge Leute zurückzuholen? Denn was wir ja auch noch haben, sind freie Kita-Plätze. Das ist ja auch keine Selbstverständlichkeit. Läuft da nichts was falsch in der Landesmarketing?
1: Ja, ich denke, da können wir noch einiges nachholen. Das gilt es auch in den nächsten Jahren auf jeden Fall anzugehen, dass man vor allem junge Leute wieder zurückholt oder hier behält, vor allem in Sachsen-Anhalt und einfach bessere Chancen und Rahmenbedingungen schafft, zum Beispiel für bessere Studienangebote, auch hier vor Ort.
0: Bei den derzeitigen Umfragewerten der CDU wird sie Schwierigkeiten haben, mit ihrem Listenplatz 30 in das neue Landesparlament Sachsen-Anhalt zu kommen. Daher möchte die engagierte Politikerin unbedingt das Direktmandat für ihren Wahlkreis Wernigerode und Harzgerode erreichen.
1: Ich würde mich natürlich freuen, wenn ich es in den Landtag schaffen würde. Ich weiß natürlich, es ist super schwierig und wenn dann nur für mich aktuell auch über das Direktmandat zu erreichen, komme ich nicht in den Landtag, geht es für mich normal weiter. Also ich habe einen normalen Job, ich arbeite beim Land Sachsen-Anhalt in einem Ministerium hier in Magdeburg sozusagen und ich gehe dann meiner Arbeit nach, aber ich bleibe natürlich politisch engagiert.
2: Das heißt, wenn Sie jetzt nicht in den Landtag kommen, dann geben Sie nicht auf, sondern werden Sie trotzdem kandidieren, zum Beispiel für den Deutschen Bundestag oder auch für Europa?
1: Also aufgeben ist erstmal keine Option, in keinem Fall. Ich würde jetzt nicht sagen, dass ich direkt für ein neues Parlament kandidiere oder ähnliches. Ich bin Stadträtin und würde mich dann darauf wieder voll und ganz konzentrieren, auf mein Ehrenamt sozusagen und auf die Kommunalpolitik und mein Mandat dort, was ich habe. Und bin auch so in vielen Gremien der Jungen Union zum Beispiel engagiert. Und genau, da setze ich mich erstmal weiter ein.
0: Fehlendes Engagement kann man ihr nicht vorwerfen. Ihre Plakate sind in Ihrem Wahlkreis allgegenwärtig.
2: Ja, Frau Heine, Sie möchten in den Landtag. Sie sehen sehr jung aus, aber so jung sind Sie auch nicht mehr. Denn mit 29 hat man eigentlich das richtige Alter, um eine große politische Karriere zu starten. Warum Politik? Sie sind ja in der Verwaltung derzeit. Warum haben Sie sich dafür entschieden?
1: Genau, ich bin mit 28 Jahren sogar die jüngste Direktkandidatin der CDU in Sachsen-Anhalt und kandidiere hier für den Landtag. Ich habe mich für die Politik entschieden, weil ich mir selber gesagt habe, man kann nicht immer nur meckern. Wenn man etwas mitentscheiden will und mitgestalten will, dann kann man sich auch politisch engagieren, ehrenamtlich. Und genau das habe ich getan. Ich bin auch Stadträtin in Harzgerode seit einiger Zeit. Und jetzt ist der nächste Schritt sozusagen die Landtagskandidatur.
2: Sie haben studiert, hier auch im Harz. Also Sie kennen Harz eigentlich, sind hier zu Hause und kennen ja alles hier, jeden, ja kann man ja sagen, jeden Stein hier im Prinzip. Aber wenn man jetzt in der Verwaltung ist und in den Landtag will, muss man ja auch die Wirtschaft vertreten. Da haben Sie wenig Erfahrung. Wie können Sie das denn kompensieren?
1: Genau, ja, ich komme vielleicht nicht aus einem wirtschaftlichen Unternehmen oder ähnliches. Natürlich habe ich auch Public Management studiert, da habe ich auch Wirtschaft dabei gehabt als Modul. Aber ich komme auch aus der Wirtschaft im Sinne meiner Familie. Meine Familie hat eine Gastronomie in Harzgerode und das ist quasi auch ein kleines Unternehmen. Und da denke ich, bin ich gut aufgestellt. Ich habe auch von früh an bei meinen Eltern immer geholfen. Ich habe viel gekellnert, immer neben dem Job und neben dem Studium noch gearbeitet. Und mich da auch qualifiziert, genau.
2: Jetzt ist es ja so, das ist ein ganz besonderer Wahlkampf dieses Jahr in Sachsen-Anhalt. Der hat eine hohe bundesweite, ja sogar weltweite Aufmerksamkeit. Früher war es so, wenn man eigentlich einen Listenplatz hat, so wie Sie, glaube 30, dann konnte man ziemlich fest damit rechnen, in den Landtag auch zu kommen. Dieses Jahr ist alles anders, die CDU sieht es gerade nicht so gut aus. Wie empfindet man das denn so als junge Kandidatin? Ärgert man sich da auch ein bisschen?
1: Ich kandidiere ja nicht für einen Listenplatz oder ähnliches. Ich glaube, es sollte von jedem der eigene Anspruch sein, dass man auch natürlich das Direktmandat vor Ort gewinnen möchte. Das ist auch mein Anspruch, dafür kämpfe ich auch. Und vor allem kämpfe ich dafür, dass ich diesen Wahlkreis auch vertreten darf, um das Vertrauen der Bürgerinnen und Bürger hier vor Ort.
2: Wie anstrengend ist denn dieser Wahlkampf?

0: Ich bin seit fast einem Jahr im Wahlkampf tatsächlich. Ich wurde am 18.08.2025 nominiert. Das ist quasi fast ein Jahr in einer Woche. Und es ist schon anstrengend, ne? Man kommt spät nach Hause, steht früh wieder auf, Privates wird zurückgestellt und ist halt sehr viel vor Ort, viele Termine. Man fährt unzählige tausende Kilometer durch den Wahlkreis, um mit den Bürgerinnen vor Ort ins Gespräch zu kommen, um an Veranstaltungen teilzunehmen, um einfach präsent und vor Ort zu sein, um gemeinsam Lösungen zu suchen. Und man muss natürlich auch bekannt werden für so einen Landtagswahlkampf.
1: Was sind Ihre Schwerpunktthemen dann? Es hat ja jeder Politiker so seinen Schwerpunkt. Der eine macht Wirtschaft, der andere macht Digitales, der nächste macht irgendwie Finanzen. Was würden Sie als Ihren Schwerpunkt betrachten?
0: Mein Schwerpunkt im Landtagswahlkampf ist das Ehrenamt, denn ich denke, oder ich bin davon überzeugt, das Ehrenamt ist systemrelevant für uns, gerade hier im ländlich geprägten Raum in Sachsen-Anhalt. Wir haben 80% der Menschen im Ehrenamt und nur so erhalten wir auch unsere Vereine, unsere Initiativen vor Ort und können die Sportvereine, beispielsweise die Feuerwehren und Ähnliches, erhalten. Alles durch das Ehrenamt. Und deswegen setze ich da einen Schwerpunkt drauf, weil ich denke, durch die Menschen vor Ort ist nur das möglich.
1: Jetzt ist ja die CDU auch hier im Harzkreis eine große Partei und auch eine starke Partei. Und es gibt derzeit überall in den Medien nur ein Wort, das nennt sich Brandmauer. Jetzt gibt es hier auch im Harzkreis von der CDU Leute, die sagen, die brauchen wir nicht. Wie sehen Sie das denn?
0: Die CDU hat einen Unvereinbarkeitsbeschluss und an den halte ich mich auch. Also es gibt keine Zusammenarbeit mit den Rechten oder mit den Linken. Und hinter diesem Unvereinbarkeitsbeschluss stehe ich auch, genauso wie das auch unser Ministerpräsident immer sagt. Es gibt dort keine Zusammenarbeit.
1: Aber wenn man nach links und nach rechts eine Brandmauer hat, dann ist es relativ schwierig, irgendwie noch den Ministerpräsidenten zu stellen. Macht man sich darüber Gedanken oder sagt, wir gucken uns erstmal die Wahlergebnisse an?
0: Ich glaube, wir können super viel spekulieren. Wir wissen Stand jetzt nicht, welche Parteien einziehen. Zieht das BSW ein, die FDP kommen gar nicht mehr in den Landtag. Auf einmal sind die SPD nur noch bei 6%. Also man kann ja fast sagen, alle 3 Wochen gibt es da neue Entwicklungen. Weshalb ich da aktuell nur sagen kann, das sind alles viele Spekulationen, viele Wenn- und Aber-Konstellationen, die man jetzt anstellen kann. Davon halte ich nicht viel. Für mich selbst geht es darum, hier vor Ort das Vertrauen der Bürgerinnen und Bürger zu bekommen und viel mit den Menschen zu reden, von mir und meinen Werten und meinen Inhalten vor allem zu überzeugen und auch, dass ich natürlich bekannt werde.
1: Wenn man ein Jahr im Wahlkampf ist, mit wie vielen Menschen konnte man schon sprechen? Vor allen Dingen sind ja auch viele Menschen dabei, die eine ganz andere politische Meinung haben.
0: Ich habe sie natürlich nicht gezählt, die vielen Menschen, aber es waren mehrere Tausend, davon bin ich überzeugt, wenn man ein Jahr lang im Wahlkampf ist. Denn wenn man Feste oder Ähnliches besucht, ne, ob das Vereinsfeste sind, Schützenfeste oder andere Veranstaltungen, dann kommt man ja mit so vielen ins Gespräch. Ja, und es sind natürlich auch nicht immer angenehme Themen, die man da bespricht oder man ist auch nicht immer einer Meinung, aber ich glaube, das gehört dazu. Und das ist natürlich auch wichtig. Also ich lasse mich gerne noch mal eines Besseren belehren. Bin da natürlich offen und freue mich auch immer über jede Diskussion.
1: Fragt man die Menschen auch manchmal, warum so viele hier AfD wählen?
0: Ja, natürlich. Und man fragt natürlich auch, was sie bedrückt, was ihre Probleme hier vor Ort sind und versucht gemeinsam eine Lösung zu finden, versucht ins Gespräch zu gehen und halt ganz viel mit Inhalten zu überzeugen, auch wenn die nicht oft ankommen.
2: Ob das für das Direktmandat reicht, wird sich bei der Landtagswahl am 6.9.2026 zeigen. Das Harzfest. Highlights am Wochenende vorgestellt.
3: Ja, mein Name ist Rainer Fessel. Ich bin hier der erste Vorsitzende vom Spielmannszug Hasselfelde und ich bin hier im Organisationskomitee für die Organisation mit verantwortlich.
4: Mein Name ist Katja Hohenstein. Ich komme von der Feuerwehr Hasselfelde und bin auch Teil des Festkomitees vom Harzfest 2026.
5: Mein Name ist Melanie Martin. Ich bin im Skiverein Hasselfelde im Vorstand und bin auch Teil des Festkomitees hier beim Harzfest 26.
2: Als Mitglieder des Festkomitees kümmern Sie sich um die verschiedenen Programmpunkte. Bis Sonntag ist in Hasselfelde eine Menge los. Damit man bei den vielen Highlights nicht den Überblick verliert, haben wir vorab noch einmal nachgefragt, was die Gäste an diesem Wochenende im Harz erwartet.
5: Genau, im Walzebad ist am Freitag die Eröffnung des Harzfestes 2026.

0: 20. Das beginnt um 16.30 Uhr mit einer feierlichen Eröffnung und diesmal ist auch wieder ein sportlicher Teil dabei. Es findet ein Triathlon statt und das ist diesmal ganz toll. Die Ortschaften der Stadt Oberharz am Brocken stellen jeder eine Mannschaft sowie die Verwaltungen des Landkreises und der Stadt Oberharz am Brocken und die treten gegeneinander an.
1: Und am Sonnabend starten wir mit einem Gottesdienst von der Landesbischöfin. Das ist auch eine ganz besondere Ehre für uns. Das gab es so auch noch nicht in Hassefelde. Wir werden dann ein kunterbuntes Rahmenprogramm genießen, das heißt ein Kinderprogramm, eine Vereinsmeile, eine Blaulichtmeile. Wir werden ganz viele Akteure im Germanen- und Keltendorf haben, im touristischen Dorf. Das heißt, unsere Highlights hier im Harz einfach toll präsentieren für Publikum, für Gäste, aber natürlich auch für Einheimische. Und am Abend findet eine große SAW-Party im Kurpark statt. Und um 21.30 Uhr das Highlight überhaupt, der Zapfenstreich 2026, erstmalig zum Harzfest aufgeführt und wahrscheinlich auch für die nächsten Jahre einzigartig.
2: Also der Zapfenstreich wird hier vor unserer Kirche, unserer schönen Kirche, abends um 21.30 Uhr, wie das bei normalen Zapfenstreichen ist, mit entsprechender, wie sagt man so schön, Illumination, also mit Fackeln und auch die Kirche wird angeleuchtet. Das hat schon entsprechend vor diesem Ambiente schon entsprechend, das ist ein richtig guter Eindruck, den er macht. Deswegen haben wir uns diese Stelle auch dafür ausgesucht.
1: Also wir starten auch am Sonntag um 10 Uhr im Kurpark, auch mit einem Musikakt, sage ich mal, aus der Region. Und um 11 Uhr beginnt der große Festumzug über die breite Straße am Markt vorbei in Richtung Kurpark. Dort werden dann alle Akteure begrüßt und das musikalische Programm geht weiter.
3: Hasselfelde kennt sich mit Festen aus. Erst vor 4 Jahren gab es zur 800-Jahr-Feier ebenfalls einen großen Umzug und ein Fest im Kurpark. Beim Harzfest soll das noch getoppt werden. Damit das überhaupt möglich ist, braucht es im Ort selbst einen starken Zusammenhalt.
2: Die Vereine sind hier sehr zu sagen. Ne? Wir haben gerade eben auch vorhin schon gehört, der Skiverein, die Feuerwehr und auch der Spielmannzug, die Hassefelder Jäger. Also wir sind sehr viele Vereine, auch der Osterfeuerverein, die auch hier sehr, sehr eng zusammenarbeiten und versuchen, unser Leben hier in der Stadt auch über die Vereine entsprechend zu gestalten.
3: Erwartet werden 20.000 Besucher. Um das Harzfest so einfach wie möglich zu genießen, wird an der Westernstadt Pullman City ein Parkplatz eingerichtet. Dieser kostet zwar 5 Euro, bietet jedoch auch einen Shuttle-Service per Bus zum Waldseebad und auch zum Kurpark an.

0: Eröffnung Technologiezentrum Drohnensicherheit. Neue Forschungs- und Testmöglichkeiten für Drohnen.
1: Lange Jahre wurde versucht, aus dem ehemaligen sowjetischen Militärflugplatz bei Kochstedt einen Verkehrslufthafen zu machen. Viele Millionen versenkten unterschiedlichste Landesregierungen in dem Areal. Es hatte aber alles nichts genutzt, bis man auf die Idee kam, den Flugplatz der deutschen Luft- und Raumfahrt anzubieten, als Forschungszentrum für führerlose Luftfahrzeuge, umgangssprachlich als Drohnen bezeichnet, begann hier 2018 eine technologische Entwicklung, die nun mit der Eröffnung des Technologiezentrums für Drohnensicherheit einen weiteren Fortschritt nahm. Denn aus der schönen neuen Welt automatischer Paketzustellung wurde unterdessen eine militärische Bedrohung, auf die es zu reagieren gilt. Dabei wird Kochstedt ein Teil eines wesentlich größeren Gebildes des DLR, das sich aus theoretischer Forschung, entsprechenden Tests und Fertigung zusammensetzt. Und da es sich für Deutschland um ein gemeinsam zu bearbeitendes Problem handelt, bringt sich die Bundesregierung ein. Interessanterweise nicht über das Verteidigungsministerium, sondern über das Forschungsministerium und über das Ministerium für Inneres. Denn Drohnenbekämpfung ist zunächst erst einmal Aufgabe der Polizei und damit Ländersache.
2: Kochstedt, meine Damen und Herren, wird ein zentraler Baustein der Sicherheitsarchitektur gegenüber der hybriden Bedrohung durch Drohnen sein. Und das ist für uns deswegen dieser bedeutende Tag. Unsere Schlagkraft gegenüber angreifenden Drohnen, unsere Schlagkraft in der Drohnenabwehr, wir verstärken sie heute deutlich.
1: Dabei wird der Flughafen Kochstedt vornehmlich ein Testgelände sein, um die beispielsweise in Braunschweig beim DLR konstruierten Jägerdrohnen unter realen Bedingungen auszuprobieren.
3: In Braunschweig forschen wir schon seit vielen Jahren an Drohnen. Das heißt, wir erforschen, wie man Drohnen zunehmend sicher betreiben kann, wie man sie für neue Herausforderungen wappnen kann, wie zum Beispiel unter schwierigen Wetterbedingungen zu fliegen, die Automation voranzutreiben, sodass der Pilot immer weniger belastet wird beim Fliegen, dass man vielleicht auch mehrere Systeme gleichzeitig fliegen kann. Aber wir forschen auch an Technologien, um gegen Drohnen wirksam zu werden. Wir entwickeln zum Beispiel Jägerdrohnen und Lagebilder in Braunschweig, die dann eingesetzt werden können, um gegen widerrechtlich betriebene Drohnen eingesetzt werden zu können, die dann hier in Kochstedt erprobt werden.
1: Diese Verbindung wurde dann durch die anwesenden Spitzenpolitiker symbolisch freigeschaltet, um ihnen dann einen Eindruck zum Stand der wissenschaftlichen Forschung zu geben. Der ist schon weit gediehen und bereits für viele Einsatzfälle verfügbar. Allerdings befindet man sich dazu in einem ständigen Wettlauf mit dem Gegner. Man sprach hier von einer technologischen Entwicklungszeit von gerade mal 3 Monaten, um auf eine neue Bedrohungslage zu reagieren.
3: Sehr kleine, sehr, sehr schnelle Systeme. Wir haben große, langsame Systeme. Wir haben aber auch große, schnelle Systeme. Also das heißt, gegen die man sich wehren muss. Das heißt, für jede Situation braucht man tatsächlich eine maßgeschneiderte Lösung. Und manchmal ist eine kleine, schnelle Jägerdrohne eine gute Antwort, die allerdings nicht gegen jegliche Drohnen wirksam sein wird, sondern manchmal braucht man ein bisschen größeres Gerät, um dann zum Beispiel eine Drohne einzufangen in der Luft, wenn man beispielsweise über einem Konzert oder einer Sportveranstaltung gerade einen Absturz einer widerrechtlich betriebenen Drohne vermeiden möchte, dann pflückt man sie quasi aus dem Himmel und fliegt sie dann weg, um sie dann für eine Forensik zur Verfügung zu stellen.
1: Denn schließlich möchte man wissen, von wem man angegriffen wurde, auch wenn das nicht immer einfach ist, wie das jüngste Beispiel eines Drohnenangriffs am Flughafen Leipzig-Halle bewies. Weshalb sich die versammelten Medien eigentlich nur dafür interessierten und nicht für die wahre Bedeutung des Technologiezentrums für Drohnensicherheit für ein solches Bundesland wie Sachsen-Anhalt.
3: Die Umgebung hier in Kochstedt, das nationale Erprobungszentrum und jetzt das Technologiezentrum für Drohnensicherheit, ist eine Erprobungsumgebung, ist ein Flughafen, wo verschiedene Experimente durchgeführt werden, wo wir besondere Infrastruktur angeschafft haben, die es ermöglichen, Technologieforschung zu betreiben, bis hin zur Technologiereife und auch externen Partner, wie zum Beispiel unseren Sicherheitsbehörden, die Möglichkeit einräumen können, hier neue Technologien zu testen und zu bewerten, damit Wissen möglichst den Bedarfsträgern auch zur Verfügung gestellt wird.
4: Denn ohne Frage ist es in dem Moment, in dem eine Großforschungseinrichtung eine solche Sichtbarkeit bekommt, auch ein neues Portfolio, jetzt ja tatsächlich auch Drohnenabwehr eine große Rolle spielt, das lockt Unternehmen an. Das gibt Start-ups als Ausgründungen, denn hier sind viele junge Wissenschaftlerinnen und Wissenschaftler, die sich gut vorstellen können, sich selbstständig zu machen. Aber es lockt auch Unternehmen an, sich hier in die diesem Umfeld anzusiedeln.
1: Das wäre eine große Hoffnung, nicht nur der Landespolitik eine Hoffnung, die sich aber zu erfüllen scheint. Dabei hilft, dass es für diesen Flughafen immer noch die entsprechende Betreiberlizenz gibt, was das Testen unter realistischen Bedingungen ermöglichen wird. Das wird jedoch weitgehend im Verborgenen stattfinden, denn auch bei diesem Pressetermin gab es Areale, in denen nicht gefilmt werden durfte. Denn das Testen und Erproben, aber auch die Ausbildung der Sicherheitsbehörden verlangt nach einem gewissen Maß an Geheimhaltung, womit man wieder beim immerwährenden Wettbewerb mit dem Gegner wäre.

für Blankenburg und Osterwiek. Landtagskandidat Alexander Reuscher vorgestellt. Die meisten Menschen kennen Alexander Reuscher mit Anzug und Krawatte. Seit 2021 sitzt er für den Wahlkreis Blankenburg und Osterwiek im Landtag von Sachsen-Anhalt. Damals gewann er mit 33,6% das Direktmandat. Alexander Reuscher gilt als leidenschaftlicher Politiker, der immer sagt, was er denkt, auch wenn es nicht vielen gefällt. Politisch gehört er innerhalb der CDU zum konservativen Flügel. Schon früh hat sich der 55-Jährige gegen eine

0: Brandmauer zur AfD ausgesprochen und verteidigt auch andere strittige Themen innerhalb der CDU leidenschaftlich. In seiner Freizeit ist er passionierter Jäger, oft in seinem Jagdgebiet in Osterwiek anzutreffen. Mit seinem österreichischen Geländefahrzeug, einem Pinzgauer, kann Räucher auch die schwierigsten Dinge meistern, um zu seinen Hochsitzen zu gelangen. Das politische Alltagsleben in Magdeburg ist oft kritisch, besonders für Räucher, da er mit seinen umstrittenen Aussagen auch gern ein Ansprechpartner für viele bundesweite Medien ist. Hier in seinem 130 Hektar großen Pachtgebiet kann sich der gebürtige Leipziger entspannen. Lange Zeit war er innerhalb der CDU Wolfsbeauftragter und setzte sich für eine drastische Reduzierung der Wolfspopulation in Sachsen-Anhalt ein. Auch wenn die Landtagswahl am 6. September 2026 aufgrund der hohen AfD-Wahlprognosen schwer werden wird, will Räucher es noch einmal wissen. Auch dieses Mal möchte er unbedingt das Direktmandat in seinem Wahlkreis gewinnen.
1: Ja, Herr Räucher, wir möchten Sie heute vorstellen. Sie sind im Wahlkampf schon seit einigen Wochen. Wie schwer ist denn dieser Wahlkampf diesmal und dieses Jahr und wie sehr strengt er an?
2: Also ein Wahlkampf muss immer anstrengend sein, das motiviert ja auch, das ist der Eustress, also so ein positiver Stress. Wobei natürlich auch, es ist sicherlich schwer, wenn sehr viel beschädigt wird und wenn sehr viel beschmiert wird, das ein bisschen Kinderkram kommt jetzt verstärkt vor. Aber mir macht Wahlkampf Spaß, es gehört dazu. Dann wird auch manchmal gesagt, jetzt tauchst du auch einmal auf. Und da sage ich, nein, liebe Leute, ich war die gesamte Wahlperiode immer ansprechbar, nur jetzt ist es halt ein bisschen schriller, ein bisschen lauter, ein bisschen auffälliger. Und das soll auch so sein.
1: Wir wollen ja die Kandidaten noch ein bisschen vorstellen und da möchte ich bei Ihnen anfangen mit Ihrer Biografie. Sie sind ja hier, kommen ja hier aus dem Osten, sind dann aber über Ungarn nach Westdeutschland geflohen. Was war denn damals Ihre Motivation, die DDR zu verlassen?
2: Ja, die politischen Entwicklungen von damals, ganz klar. Ich durfte damals nicht studieren, obwohl ich sehr gute Schulnoten hatte. Wurde mir ganz klar gesagt, meine politische Einstellung sei nicht so passend. Und natürlich hat auch ein bisschen der Wohlstand des Westens gelockt, das muss ich ganz klar sagen, den wir jetzt haben und wo so viele heute jammern und sagen, uns ging es so schlecht, es geht uns sehr, sehr gut. Auch das war ein Teil des Zieles, also es war nicht nur politisch, sondern es war eine Mischung aus den politischen Aussichten. Ich war in der Kirche engagiert, in der Thomaskirche in Leipzig und all diese Dinge haben einem dort die Zukunft verbaut und deshalb habe ich mich zur Flucht aktiv entschieden und bin noch vor der Grenzöffnung illegal gegangen.
1: Sie waren ja damals noch sehr jung. Sie hatten noch keine Ausbildung. Sie sind dann nach Hamburg gegangen und haben dann Groß- und Einzelhandelskaufmann gelernt. Und dann haben Sie auch irgendwann Ihre politische Karriere angestrebt. Was war denn der Grund, in eine Partei einzutreten und warum die CDU?
2: Vielleicht darf ich da noch einen Schritt zurückrudern. Ich hatte in der DDR eine Ausbildung zum Keramiktechniker gemacht. Das heißt, ich habe eine technische Ausbildung gemacht und dann in Hamburg die kaufmännische Ausbildung. Also erst mein Abitur zu Ende gemacht in Hamburg und dann die kaufmännische Ausbildung gemacht. Insofern habe ich zwei Ausbildungen, wenn Sie mir erlauben, das noch zu sagen. Und als ich dann in Hamburg war, dachte ich, bin im freien Land und habe mich bei Wahlen auch als Wahlhelfer engagiert. Da habe ich allerdings auch komische Erlebnisse gehabt, wie die Jusos da mit den Sachen umgegangen sind, sodass ich erstmal gesagt habe, nee, lasst mich in Ruhe, mit Politik will ich nichts zu tun haben. Aber ich war schon immer ein politischer Mensch, denn wenn Sie gehört haben eben, dass ich in der jungen Gemeinde war und da aktiv war, dann können Sie sich das vorstellen, das geht aus einem nicht raus. Also habe ich irgendwann angefangen zu sagen, ich will hier nicht meckern, sondern ich will auch mitgestalten. Ich habe Erfahrung in der Wirtschaft, ich bin sehr, sehr viel international unterwegs und warum soll ich mich nicht auch im Stadtrat und anders politisch engagieren?
1: Es ging ja dann kurz nach der Wende, glaube ich, sind Sie auch schon gleich wieder zurückgegangen in den Osten. Wo haben Sie sich denn engagiert? Sind Sie schon in die CDU in Hamburg eingetreten oder erst hier?
2: Nein, ich bin erst hier im Harz wieder, also meine Familie kommt aus dem Harz. Ich war viele Jahre in Leipzig und ich bin 2011 in die CDU eingetreten und da habe ich mich dann auch verstärkt kommunalpolitisch engagiert, also genau, Graswurzelbewegung in der Kommune, in der Gemeinde, da wo man lebt, vor der eigenen Haustür etwas tun. Also nicht die Welt retten, sondern da wo man was erreichen kann, konkret etwas machen.
1: Sie sitzen seit 2021 im Landtag von Sachsen-Anhalt und wenn man Sie beobachtet, merkt man gleich, dass Sie ein Mensch mit Ecken und Kanten sind. Sie sind also kein Berufspolitiker, der, sage ich mal, vom Plenarsaal dann gleich in den Landtagssaal wechselt, sondern Sie sagen schon das, was Sie denken. Ist das manchmal schwierig? Und manchmal kommt mir das so vor, dass Sie auch so ein, ja, ich sag mal, in der CDU so ein bisschen alleine abgelassen.

0: werden?
1: Ja und nein. Also was mich natürlich frei macht von den politischen Zwängen, ist, dass ich kein KKK, also Kreis oder Kreissaal, Hörsaal und dann Plenarsaal oder Saaltyp bin. Insofern macht mich das frei von Abhängigkeiten in der Partei, dass ich sagen muss, ich habe dir das gemacht, jetzt musst du mir das machen, sondern ich sage frei, was ich denke. Das ist richtig. Und es gelingt den Leuten, die vielleicht Akten anlegen, nicht irgendwie Leichen im Keller zu finden. Das ärgert die vielleicht ein bisschen und dann regen sie sich über irgendein ironisches Bild auf. Wichtig ist mir tatsächlich, politische Akzente zu setzen, wie zum Beispiel mit dem sprachlich falschen Gendern, da was zu unternehmen. Oder mit dem Wolf. Also ich habe konkrete Ziele erreichen können, durchsetzen können. Und da kann ich Ihnen sagen, da gibt es durchaus Teamwork in der CDU und auch in der Union, also mit der CSU, weit über den Tellerrand hinaus. Und da ist ein Zusammenhalt da. Es gibt aber auch immer wieder Leute, die ja, die ein bisschen Angst davor haben, wenn jemand wirklich selbstständig und unabhängig ist und sich nicht, ich sag mal, unter Druck setzen lässt. Und das ist wichtig.
0: Sie gelten ja in der CDU als konservativer Mensch, das kann man so sagen. Jetzt ist die AfD hier in Sachsen-Anhalt da, in ganz Deutschland, aber in Sachsen-Anhalt sind die in den letzten Jahren besonders stark gewachsen. Und jetzt kurz vor der Wahl stehen die knapp vor einer absoluten Mehrheit. Viele sagen, sie paktieren mit denen auch. Woran liegt das? Sie wollen natürlich, sie haben sich, das ist das, was sie öfter machen, sie sagen knallhart, was sie möchten, wie mit dem Wolf. Und sie haben auch ganz knallhart gesagt, die Brandmauer ist für sie nichts. Wie schwer ist das denn in der CDU, diese Meinung aufrechtzuerhalten?
1: Das ist gar nicht, es wird immer leichter, diese Meinung aufrechtzuerhalten. Berlin hat da ein paar Probleme. Ich war sicherlich einer der Ersten, die als Abgeordnete gesagt haben, die Brandmauer ist falsch. Und gleichzeitig habe ich auch immer dazu gesagt, ich bin aber nicht für die Zusammenarbeit mit extremen Parteien, sprich AfD oder Linke. Und warum muss dann die Brandmauer weg? Ist eigentlich relativ leicht erklärt. Wenn man die DDR-Vergangenheit kennt und weiß, was Ausgrenzung ist, wenn man weiß, dass Menschen stigmatisiert werden, dann verliert man diese Menschen. Und das möchte ich nicht. Ich möchte, dass die Menschen uns vertrauen, dass die Menschen zu uns kommen, sich nicht stigmatisiert fühlen. Und deshalb muss die Brandmauer weg. War ein großer politischer Fehler von Angela Merkel und Annegret Kramp-Karrenbauer, uns das aufzuhalten. Jetzt haben wir diesen Beschluss und er ist da, er ist in der Welt. Und die westdeutschen Verbände haben mehr Delegierte und Mitglieder, merken langsam, selbst in Schleswig-Holstein und überall, dass die AfD auf dem Vormarsch ist, wenn man das Thema nicht aktiv angeht und wenn man eben nicht auf die Menschen, die Fragen oder die Probleme haben, zugeht. Man muss offen für die sein. Und das ist meine Verantwortung als Politiker, für jeden offen zu sein. Ich suche mir nicht nach Gesinnung und nach Einstellung aus, wen ich unterstütze und helfe, sondern der Bürger ist der Bürger und da ist jeder für mich gleich.
0: Jetzt hatte ja Sachsen-Anhalt einen Innenminister mit Holger Stahlknecht, der auch sehr mächtig und auch sehr beliebt war. Und dieser Innenminister Holger Stahlknecht hat als erstes eine Minderheitsregierung ins Spiel gebracht und wurde dann vom Ministerpräsidenten entlassen. Warum ist es so schwer, eine Minderheitsregierung zu machen? Dann müsste man mit der AfD gar nicht so sehr zusammenarbeiten. Man muss sich aber natürlich tolerieren lassen. Das heißt, wenn man die gleichen Ziele verfolgt, dann macht man es mit denen, ohne groß mit denen zusammenzuarbeiten. Warum ist es in der Politik so schwer?
1: Also es ist natürlich immer das Schönste, wenn man eine absolute Mehrheit hat, dann kann man durchregieren. Das gelingt im Moment keiner Partei. Die AfD steht kurz davor. Die Bürger werden entscheiden, ob sie das wirklich wollen oder nicht. Und wenn man eine Koa hat und einen Koa-Vertrag, kann man regieren. Da sind es aber Kompromisse. Und viele Kompromisse sind faule Kompromisse. Das sehe ich als kritisch an. Und solche Menschen wie Holger Stahlknecht, die haben natürlich eine klare Meinung. Die haben den Mut, schwierige Themen anzusprechen. Ich würde niemals für eine Minderheitsregierung kämpfen, sondern ich kämpfe jetzt erstmal für die CDU und für, vor allen Dingen für mein Direktmandat, denn ich möchte und muss meinen Wahlkreis direkt vertreten. Also wer mich will im Landtag, wer will, dass die CDU hier im Harz vertreten ist, der muss mich direkt wählen mit der Erststimme.
0: Da wollte ich jetzt gerade drauf zukommen, denn Sie haben ja keinen so guten Listenplatz bekommen. War das so eine Art Abstrafung?
1: Nein, die Landespartei mischt sich bei den Listenplätzen gar nicht ein, sondern das entscheiden wir vor Ort. Und da ich ein starker Kandidat bin, hat man mir gesagt, pass mal auf, du könntest das schaffen. Und ich habe gesagt, ja, das ist auch mein Anspruch. Klar ist es schön und gemütlich, wenn man einen super Listenplatz hat, aber das darf nicht der Anspruch der CDU werden. Dann wären wir vergleichbar mit SPD oder Linken und das will ich nicht. Insofern stelle ich mich dem und ich nenne das manchmal etwas despektierlich Listenfuzzis. Und da ich das also auch schon öffentlich geäußert habe, dass ich kein Listenfuzzi sein möchte, ist das für mich die Konsequenz zu sagen, ich kämpfe um ein Direktmandat.
0: Jetzt ist ja die CDU hier im Harzkreis sehr stark. Die hat auch in den letzten Jahren unglaublich viel erreicht. Ich will mir noch ein paar Beispiele nennen. Daimler Truck in Halberstadt, Hexentanz hat es neu gemacht, Bergtheater neu, Schloss Wernigerode wurde saniert und so weiter und so fort.
1: Rheinmetall kommt auch wichtig heutzutage.
0: Rheinmetall. Warum ist es so schwierig für die CDU, das auch dem Wähler zu vermitteln? Warum wählen so viele Menschen hier denn die AfD?
1: Also es ist immer leicht, Negativwerbung zu machen. Dass, wenn Sie auf die Medienlandschaft schauen, dann wird über Herrn Reuscher wird gesagt, der ist umstritten. Oder dann wird gesagt, er ist äußerst umstritten. Und ich weiß nicht, was dann die nächste Steigerungsform ist. Also die MZ und Volksstimme, die versuchen immer so maßlos zu übertreiben. Dabei reicht es eigentlich, die echte, wahre Geschichte zu erzählen, weil das Leben so spannend ist. Und das ist halt, wir sind da ein bisschen langweilig als CDU. Wir setzen Themen um. Wir haben über Jahrzehnte den politischen Rahmen dafür gegeben, dass Deutschland zu den 3, 4 stärksten Wirtschaftsmächten der Welt gehört und auch heute gehört. Und da haben wir unseren Anteil dran, nämlich den Rahmen zu setzen und die Möglichkeiten dafür zu schaffen. Und wir alle wissen, die DDR, Ostdeutschland, war kurz vorm Untergang und hat enorm aufgeholt. Ist noch nicht auf Westniveau, aber ist, wenn wir es international betrachten, und ich sage mal ganz konkret Sachsen-Anhalt, ist unter den 20 stärksten Prozent weltweit in der Wirtschaft. Mit allen Top, auch mit den Entwicklungsländern verglichen, sind wir unter den Top 20 an Prozenten. Und das ist ein enormer Erfolg nach der DDR und nach dem Sozialismus. Und das wird jetzt schlecht geredet, weil es leichter ist, es schlecht zu reden, auch vor allen Dingen von der blauen Konkurrenz. Die versprechen dann das Blaue vom Himmel. Und die reden ja gern von Pinocchio und Co., wenn sie uns angreifen wollen. Ich denke mal, sollten sie wirklich regieren können, werden sie ganz erheblich auf die Nase fallen und mit einer wesentlich längeren Nase. Denn das, was sie versprechen, ist weder verfassungsrechtlich, noch europarechtlich, noch bundesrechtlich umsetzbar. Und es ist halt leicht, die große Klappe zu haben. Aber diese Arbeit, die wir machen, die so ein bisschen unsexy, langweilig ist, gehört einfach dazu. Und das können wir gut.
0: Es wird wahrscheinlich bei Ihnen, in Blankenburg ist ja Ihr Wahlkreis und Osterwiek, Es wird wahrscheinlich auch sehr knapp werden. Es wird ein harter Kampf. Wenn Sie dann in den Landtag nochmal gewählt werden, was möchten Sie denn unbedingt noch umgesetzt sehen?
1: Also umgesetzt gibt es mehrere Themen, die ich sehen möchte. Einmal natürlich das Zentralkrankenhaus hier bei uns im Harz, bei Blankenburg. Ist ein wichtiges Thema, sind wir uns in der CDU einig. Dann müssen wir das Jagdrecht zum Beispiel, das war eine Kleinigkeit jetzt. Also die Gesundheit ist eher ein großes Thema, das betrifft jeden. Das Jagdrecht betrifft eher die Leute, die Tierhalter, den ländlichen Raum. Das müssen wir umsetzen und da müssen wir den Umweltminister mal auf den Topf setzen, dass er das endlich umsetzt und nicht weiter blockiert, denn wir haben einen tollen neuen Rechtsrahmen geschaffen. Das ist mir zum Beispiel sehr wichtig. Und ein sehr, sehr wichtiges Thema, auch das haben die Blauen geklaut, das habe ich schon 2016 übrigens gesagt. Die haben keine eigenen Ideen, das kommt von Rolscher, da habe ich nämlich mein erstes Banner hängen gehabt im Wahlkampf, wo ich geschrieben habe, Windkraft, nein, danke. Ich bin nicht dagegen, ich bin aber dagegen, dass erneuerbare Energien subventioniert werden und den Gesamtstrompreis teurer machen. Jeder darf Photovoltaikanlagen, jeder darf Solar, jeder darf Windkraft. Ist alles okay. Aber nicht auf Kosten der Allgemeinheit und nicht auf Kosten hoher Strompreise, sondern nur, wenn es uns hilft, für Wirtschaft und Privatleute den Strom günstiger zu machen. Das ist eines der wesentlichen Themen, was auch unserer Wirtschaft sehr helfen würde, aber auch den privaten Haushaltssäckeln. Und wie gesagt, da brauchen sich die Blauen gar nicht aufspielen. Das kommt von uns, das Thema, haben wir schon lange gesagt. Und ein Thema ist mir auch noch wichtig, damit wir vorankommen bei Infrastruktur, und bei vielen wichtigen regionalen und kommunalen Themen, Verbandsklagerecht, Schreddern, Abschaffen, Vernichten, weg damit. Weil die Leute, die das ausnutzen, sind nicht am Gemeinwohl interessiert. Das sind ganz fiese Typen, die das immer wieder benutzen.
0: Umweltschutzorganisationen, die gegen die Autobahn klagen, um das mal dem...
1: Das sind so die Aushängeschilde. Aber sind das wirklich Umweltschutz? Ist die deutsche Umwelthilfe wirklich Umweltschutz oder sind die Industriezerstörer, würde ich da eher fragen. Und da sage ich, DUH sind für mich eher Industriezerstörer. Man muss natürlich Themen ansprechen, das mache ich auch. Da bin ich ja auch mutig dabei. Aber man muss nicht immer gleich versuchen, alles, was einem nicht gefällt, zu vernichten.
0: Kommen wir nochmal zum Bahnticket, denn es wird ja in Berlin ganz groß geschrieben. Hier zum Beispiel in Ihrem Wahlkreis in Osterwiek, da gibt es noch nicht mal mehr einen Bahnhof. Da brauchen die Leute das gar nicht, die sind aufs Auto angewiesen. Trotzdem müssen die ja im Prinzip zahlen, die Subventionen für das billige Bahnticket in den deutschen Großstädten. Wie stehen Sie denn dazu?
1: Ja, auch das ist so eine elitäre Großstadtidee. Das 49-Euro-Ticket, was auch immer es jetzt kostet, einzuführen, davon profitiert nur die städtische Klientel, die eh kein Auto braucht, weil Straßenbahn, Bus, S-Bahn, alles da ist. Und da sieht man auch, dass da ein bisschen mangelnder Geist bei diesen links-grün-woken Menschen ist. Denn wenn man im ländlichen Raum den Nahverkehr fördern will, müsste man im ländlichen Raum das Ticket vielleicht für 9,99 Euro verkaufen. Da gibt es halt weniger Angebote und dann die Leute locken, dass sie die wenigen Angebote möglichst intensiv nutzen. Und im städtischen Raum, wo ein wahnsinnig gutes Angebot ist, mit wahnsinnig hohem Aufwand, auch hergestellt, bereitgestellt und übrigens von allen Steuerzahlern, auch von denen im ländlichen Raum, bezahlt wird, denn das wird nicht von den Betrieben allein getragen, das wird vom Staat unterstützt und das sind Steuergelder. Da müsste so ein Ticket 149,99 Euro kosten. Schließlich hat man den Luxus, dass man Tag und Nacht rund um die Uhr im 10-5-Minuten-Takt, was auch immer, die Öffentlichen benutzen kann. Das wäre eine ausgleichende Gerechtigkeit. Der ländliche Raum subventioniert in vielerlei Hinsicht die Städte mit und die haben die große Klappe und wollen mir sagen, wie ich im ländlichen Raum leben soll, muss ich sagen, das lasse ich mir nicht gefallen.
0: Letzte Frage, möglichst kurz beantwortet. Wo wird die CDU bei der Wahl landen am 6. September hier in Sachsen-Anhalt und wo wird die AfD landen?
1: Also die CDU wird noch mal einen Schritt nach vorne machen und besser landen, als wir jetzt aktuell bei den Umfragen dastehen. Und die AfD wird nach meiner Einschätzung es nicht schaffen, die Regierung allein zu übernehmen. Und ich drücke auch die Daumen dafür, dass die roten Helfer aus Moskau, die den Kollegen von der AfD helfen wollen, das BSW, nicht reinkommen, damit sie diese unheilige Allianz nicht bilden können. Insofern, die CDU holt noch auf. Wir sind jetzt leider der Zweitplatzierte, aber das macht nichts. Ich werde trotzdem kämpfen, dass wir ein möglichst sehr, sehr gutes Ergebnis erlangen.
2: In der Harzregion ist Alexander Reuscher für seine konsequente Haltung und seinem auffälligen Fahrzeug bekannt. Ob das jedoch reichen wird, erneut das Direktmandat im Wahlkreis Blankenburg und Osterwiek zu gewinnen, wissen wir alle erst am Wahlabend am Sonntag, dem 6. September 2026.

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0: Am Montagvormittag wird es teils sonnig bei Temperaturen um 17 Grad. Zum Mittag hin wird es wechselnd bewölkt und sonnig mit einem leichten Wind aus Norden. Der Abend wird überwiegend sonnig bei Temperaturen um 19 Grad. In der Nacht wird es klar und es weht ein leichter Wind aus Osten. Am Dienstag gibt es einen Mix aus Sonne und Wolken bei Temperaturen um 23 Grad.
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2: Blankenburg feiert Blütenfest mit neuer Königin. Aus dem Altstadtfest im Blankenburger Zentrum entstand das Blütenfest im Teepark und in diesem Jahr wurde die Veranstaltung im neu gestalteten Stadtpark gefeiert.
3: Viele Blankenburger werden sich noch an den Blankenburger Sommer erinnern und wir wollen wieder Leben einziehen lassen. Und jetzt sind wir mit dem Blütenfest hierher zurückgekehrt an den Veranstaltungsort in Blankenburg. Ja, und alle sind herzlich eingeladen, dieses Jahr und auch in den kommenden Jahren sich hier einzufinden, zu feiern, sich wiederzusehen und einfach Spaß zu haben.
2: Zu einem Blütenfest gehört natürlich eine Blütenkönigin, die den Bürgermeister bei repräsentativen Aufgaben der Stadt begleitet. Mehrere junge Frauen hatten nach der Wende bereits diese Aufgabe übernommen. So wurde zum Beispiel Kathleen Schams 1993 beim Blütenfest auf dem Eichenberg vom damaligen Bürgermeister Bodo Kaiser die Blütenkrone überreicht. In diesem Jahr wurde Taja Jonas als neue Blütenkönigin gekürt.
4: Ich bin Taja. Ich bin aktuell noch Schülerin des Gymnasiums am Tee und bin 17 Jahre alt. Und zu dem Job der Blütenkönigin bin ich gekommen, indem ich im Amtsblatt den Artikel gelesen habe, beziehungsweise die Ausschreibung zur Blütenkönigin. Meine Mutti ihn mir gezeigt hat und ich einfach mich drauf beworben habe.
5: Welche Aufgaben wird denn so eine Blütenkönigin wahrnehmen?
4: Einmal die Repräsentation von Blankenburg natürlich, die Unterstützung und die Mithilfe von einigen Veranstaltungen sowie das Auftreten.
5: Was erhoffen Sie sich?
4: Viele nette Menschen kennenzulernen, wenn ich sogar ehrlich bin. Das war auch mit einer der Punkte, warum ich das Amt gerne übernehmen wollte, damit ich in Blankenburg vielleicht auch mehr Leute hier selber kennenlernen kann und viele Aktionen mitmachen darf.
2: Nicht wegzudenken ist seit 2016 auch das Maskottchen der Stadt. Der Löwe Welfi, der eine besonders tragende Rolle bei diesem Sommerfest hatte. Der musikalische Auftakt am Samstag erfolgte mit der Jagdhornbläsergruppe Blankenburg. Herzlich begrüßt wurden natürlich auch in diesem Jahr wieder die Vertreter der Partnerstädte Wolfenbüttel, Herdecke und Oschetschow, die mit kleinen Delegationen angereist waren.
6: Die Partnerschaft Blankenburg und Herdecke besteht ja jetzt seit über 35 Jahren. Und eine solche Partnerschaft lebt natürlich auch von Begegnungen. Und das ist für mich immer eine große Freude, hier nach Blankenburg zu kommen. Wenn ich nach Blankenburg komme, dann ist es nicht wie ein Besuch in irgendeiner fremden Stadt, sondern es ist wie ein Wiedersehen mit Freunden. Und die Städtepartnerschaft lebt ja auch von solchen Begegnungen. Und deswegen kommen wir immer wieder gern, genauso wie die Blankenburger immer gern nach Herdecke zur Maiwoche kommen.
7: Also ich bin mittlerweile richtiger Blankenburg-Fan geworden. Wir haben eine Städtepartnerschaft seit 11 Jahren mit der Stadt Wolfenbüttel. Also ich bin dienstlich ein bisschen betroffen. War aber im Frühjahr auch hier in Kattenstedt in einem tollen Ferienhaus und habe mal eine Woche Blankenburg erlebt mit Stadtführung und allem drum und dran. Habe mich ein bisschen in die Stadt verliebt. Es ist einfach wunderschön, hierher zu kommen. Und das Blütenfest ist eins der Highlights des Jahres.
2: Das Fest wird seit 10 Jahren in Eigenregie der Stadt von den Mitarbeiterinnen aus dem Tourismusbetrieb organisiert. Und das bedeutete natürlich viel zusätzliche Arbeit.
8: Wir haben das Blütenfest hier im Stadtpark jetzt seit einem Jahr vorbereitet und freuen uns, die Besucher jetzt auch endlich bei bestem Wetter hier begrüßen zu dürfen und sind ganz stolz auf die Leistung des Teams vom Blankenburger Tourismusbetrieb. Die Besucher können sich hier an diesem Wochenende auf ein buntes Bühnenprogramm auf der frisch sanierten und renovierten Stadtparkbühne freuen. auf eine große Vereinsmeile mit regionalen Firmen, auch mit Händlern, einen großen Mittelaltermarkt, das freut uns auch, das haben wir beim Blütenfest dieses Jahr zum ersten Mal. Und das Blütenfest findet ja auch das erste Mal im Stadtpark statt. Tolle Location, es ist ein bisschen familiärer als die Jahre zuvor im Teepark und wir haben viel mehr Bäume, wir haben schönen Schatten.

0: arbeiten und freuen uns einfach, dass wir das jetzt endlich durchführen können und dass es gut angenommen wird.
1: Gab es denn Probleme im Vorfeld?
0: Es gab ein paar Probleme. Wir müssen natürlich das Konzept ein bisschen umstellen. Wie im Teepark funktioniert das hier nicht mehr. Wir mussten gucken, wie wir die Stromverteilung vornehmen, die Wasserverteilung, vor allen Dingen für die Gastronomie, die Versorger. Aber ansonsten hat eigentlich alles sehr, sehr gut geklappt. Wir hatten ja auch gut Unterstützung. Der Bauhof hat uns gut geholfen. Da auch nochmal ein großes, großes Dankeschön. Und auch an die Sicherheitsfirma Incognito, die uns da unterstützt und mit Rat und Tat zur Seite steht.
2: Ein Fest für die Blankenburger sollte es sein und kein Eintritt wurde erhoben. Zu verdanken ist das den Hauptsponsoren.
3: Wir sind als Stadtwerke natürlich auch dieses Jahr beim Blütenfest mit dabei. Als Hauptsponsor ist es uns ganz wichtig, die Leute hier in Blankenburg zusammenzubringen bei bestem Wetter. An unserem Stand dreht schon seit heute Morgen das Glücksrad ununterbrochen und wir haben auch einen wunderschönen Rodeo mit dabei. Also hier ist viel Spaß geboten für Groß und Klein.
2: Nicht nur Musik erschallte von der Bühne, sondern seit 2 Jahren werden bei diesem Anlass auch die Gewinner beim bundesweiten Städteradeln bekannt gegeben.
4: 21 Tage lang im Juni hatten möglichst viele Bewerber die Gelegenheit, ihre Alltagswege klimafreundlich mit dem Fahrrad zurücklegen. Also so die Grundidee ist dahinter, anstelle des Autos das Rad zu nehmen und dadurch auch CO2 einzusparen. Und egal, ob man bereits jeden Tag fährt oder selten unterwegs ist, am Ende des Tages hat jeder einzelne Kilometer gezählt.
2: Blankenburg ist seit 4 Jahren mit dabei und belegte diesmal Platz 17 unter den landesweit 56 Teilnehmerkommunen. Insgesamt legten die 228 Blankenburger Radler der 23 teilnehmenden Teams in den 21 Tagen 45.594 Kilometer zurück. Das aktivste Team mit 46 Teilnehmern war Wir für Hüttenrode. Die Einzelsiegerin mit 857 Kilometer, Nicole Buchtmann, kam von den Drahteselreitern und der Sieger, Fabian Lamm, mit 1044 Kilometern von der Blankenburger Feuerwehr. Ein abwechslungsreiches Programm, vielfältige kulinarische Angebote sowie Spaß und Action. Begeisterten 3 Tage lang die Blankenburger und ihre Gäste. Es war ein gelungener Neustart im Blankenburger Stadtpark. Adolf-Just-Preis für den Regensteinlauf. Engagierter Verein erhält Anerkennung und Unterstützung. Ein Höhepunkt des zur Tradition gewordenen Blankenburger Blütenfestes ist die Überreichung des Adolf-Just-Preises. Bereits seit 2002 wird er von der Stadt und der Luvus Heilerde Gesellschaft ausgelobt, um so besonders die sich hier für das Gemeinwohl engagierenden Vereine oder Initiativen zu ehren. Blankenburg war eng mit Adolf Just verbunden. Sein Motto hieß Zurück zur Natur. Mit der sogenannten Heilerde wollte er vielen Menschen helfen und gründete 1918 die Heilerde-Gesellschaft im Kallendorfer Weg, wo geringe Mengen des geeigneten Lös noch bis zur Wende aufbereitet wurden.
5: Die Firma ist jetzt leider ein bisschen weiter entfernt, also gegründet in Blankenburg, aber jetzt sind wir in Friedrichsdorf zu Hause. Friedrichsdorf ist im Rhein-Main-Gebiet in der Nähe von Frankfurt. Und die Philosophie von Adolf Just wird auch dort weitergelebt. Das heißt, alle unsere Sortimente, die Arzneimittel, die Medizinprodukte oder auch die zertifizierte Naturkosmetik werden alle hergestellt nach der Philosophie von Adolf Just, nach der Heilerde für die innerliche und äußerliche Anwendung.
2: Die Verbindung nach Blankenburg zu den einstigen Wurzeln der Heilerde wurde seit der Wende neu belebt und gepflegt.
4: Ich darf an der Stelle sagen, liebe Frau Oegermann, wir sind in der Stadt Blankenburg Ihnen ganz persönlich und Ihrem Unternehmen und auch der ganzen Familie

0: war im Besonderen der Verein für Leichtathletik. Und zwar für die Durchführung und Organisation des Regensteinlaufs. Der Regensteinlauf ist aber nicht einfach nur eine sportliche Herausforderung, sondern nein, er verbindet ja auch die Gemeinschaft, die Menschen. Er bringt Familien, alte Leute, junge Leute, sehr ambitionierte Läufer, Hobbyläufer zusammen und steht auch für die Harzer Region. Und das sind ja genau die Werte, für die Adolf Just auch steht. Also sprich das Bewegen in der Natur, das Bewusstsein, das Bewegen und ein gesundheitlicher Lebensstil für die Gesundheit ganz elementar sind. Deswegen meinen wir, dass der Preis hier sehr gut angebracht ist.
1: In diesem Jahr kann sich der Sportverein Lok Blankenburg über einen Scheck von 5.000 Euro freuen, die Tanja Ueckermann von der Heilerde-Gesellschaft Luvus Just dem neuen Abteilungsleiter Donald Rosenthal überreicht. Mit dem Geld soll vor allem die Jubiläumsveranstaltung 30 Jahre Regensteinlauf unterstützt werden. Die Stadt prämiert den jeweiligen Preisträger außerdem mit einem eigens dafür angefertigten Keramikteller.
2: Dieser Regensteinlauf, der hat ja über die Jahre eine ganz gute Strahlkraft entwickelt, auch über die Grenzen der Stadt hinaus. Wir hatten letztes Jahr und dieses Jahr jeweils über 800 Teilnehmer. Und das ist schon was für so einen kleinen Verein. Und die Leute, die sonst immer am Schluss genannt werden, die möchte ich gerne jetzt mal zuerst nennen. Das sind nämlich die vielen Helfer, die für diesen Wettkampf, für diesen Tag erforderlich sind. Und wir haben jetzt in der Regel so 50 bis 60, manchmal sogar 70 Leute, die uns bei dieser Organisation und Durchführung unterstützen. Und das sind die 5 bis 6 Leute, die bei uns in der Abteilungsleitung sitzen und die Organisationsarbeit machen. Nur ein winziger Teil von dieser Veranstaltung. Es gibt also sehr viel mehr Menschen, die das tragen und die dazu beitragen, dass das ein großer Erfolg geworden ist, dieser Regensteinlauf. Es macht sehr viel Spaß, die Teilnehmer zu sehen, wenn sie am Ende erschöpft und glücklich im Ziel ankommen. Und ich hoffe, dass das noch viele Jahre so bleiben wird. Also vielen Dank.
1: Herzlichen Glückwunsch und sportfrei für den nächsten Regensteinlauf.
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0: Am Montagvormittag wird es teils sonnig bei Temperaturen um 17 Grad. Zum Mittag hin wird es wechselnd bewölkt und sonnig mit einem leichten Wind aus Norden. Der Abend wird überwiegend sonnig bei Temperaturen um 19 Grad. In der Nacht wird es klar und es weht ein leichter Wind aus Osten. Am Dienstag gibt es einen Mix aus Sonne und Wolken bei Temperaturen um 23 Grad.
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0: Es ist Landtagswahl in Sachsen-Anhalt. Für den Wahlkreis Wernigerode und Harzgerode kandidiert in diesem Jahr ein neues, frisches Gesicht. Bianca Heine ist 28 Jahre alt. Sie ist seit 2024 Stadtverbandsvorsitzende der CDU und Stadträtin in Harzgerode. Alle Kandidaten, die sich für ein Politikamt im Harzkreis bewerben, wissen eins. Für die Region ist die Tourismusbranche enorm wichtig. Auch die gelernte Verwaltungsfachangestellte weiß das.
1: Für viele ist der Harz ja ein Urlaubsziel, aber für uns ist es einer der wichtigsten Wirtschaftsfaktoren überhaupt. Wernigerode zum Beispiel hat über 1 Million Übernachtungen jedes Jahr. Das ist natürlich wahnsinnig viel und ist damit auch Spitzenreiter in Sachsen-Anhalt. Natürlich profitieren auch davon Gastronomie, Hotellerie, der Einzelhandel hier vor Ort und der hält natürlich unsere Städte hier am Leben.
0: Der gesamte Harzkreis lebt vom Tourismus. Über 8 Millionen Menschen besuchen jährlich die schönste Region Sachsen-Anhalts. Allein Wernigerode hat über 2 Millionen Übernachtungs- und Tagesgäste.
1: Der Harz lebt vom Tourismus. Wir haben zwar auch einen Teil Industrie, aber halt viel mehr Tourismus. Und dafür setze ich mich natürlich auch in Zukunft ein, dass hier auch kleinere Unternehmen weiterhin Chancen haben, dass der Einzelhandel erhalten bleibt und auch gute Rahmenbedingungen in Zukunft bekommt.
0: Bianca Heine absolvierte nach ihrer Ausbildung in Leipzig noch zusätzlich ein Studium in Hannover und ist seit 2024 im Ministerium für Infrastruktur und Digitales des Landes Sachsen-Anhalt tätig.
1: Nach meinem Abitur 2016 habe ich zunächst eine Ausbildung gemacht zur Verwaltungsfachangestellten bei der Stadt Leipzig und anschließend habe ich in Hannover studiert, öffentliche Verwaltung. Genau, ich bin zum Studieren weggezogen, habe aber immer an Sachsen-Anhalt gehangen und an meiner Heimat, so dass ich auch jedes Wochenende nach Hause gefahren bin und jetzt am Ende natürlich auch wieder zurückgekehrt bin.
2: Das ist ja sehr vorbildlich, weil hier in der Region haben wir einen sehr, sehr alten Altersdurchschnitt. Also Jugendliche sind ja willkommen und vor allen Dingen auch junge Menschen, gerade mit Studium, die hier ihre Familie, ihres Dasein auch der Zukunft sehen. Wie ist das? Wie kriegt man diese Leute denn zurück?
1: Naja, wir haben hier gute Voraussetzungen dafür. Also hier in Wernigerode zum Beispiel haben wir selbst eine Hochschule. Also wir sind Hochschulstadt. Ne, man kann hier auch studieren. Man findet hier super Arbeitsplätze. Wir haben gute Grundstückspreise, um auch ein Haus zu erwerben. Und wir sind natürlich auch familienfreundlich. Also es lohnt sich hier, seine Arbeit aufzunehmen, eine Familie zu gründen und einfach sesshaft zu werden. Und das möchte ich auch gerne weitervermitteln. Weil es einfach, also Sachsen-Anhalt und meine Heimat hier vor Ort im Wahlkreis ist einfach lebens- und liebenswert.
2: Es wird jetzt zur Wahl sehr, sehr viel Werbung von den Parteien gemacht. Würde man vielleicht mal so viel Werbung machen, um junge Leute zurückzuholen? Denn was wir ja auch noch haben, sind freie Kita-Plätze. Das ist ja auch keine Selbstverständlichkeit. Läuft da nicht was falsch in der Landesmarketing?
1: Ja, ich denke, da können wir noch einiges nachholen. Das gilt es auch in den nächsten Jahren auf jeden Fall anzugehen, dass man vor allem junge Leute wieder zurückholt oder hier behält, vor allem in Sachsen-Anhalt und einfach bessere Chancen und Rahmenbedingungen schafft, zum Beispiel für bessere Studienangebote, auch hier vor Ort.
0: Bei den derzeitigen Umfragewerten der CDU wird sie Schwierigkeiten haben, mit ihrem Listenplatz 30 in das neue Landesparlament Sachsen-Anhalt zu kommen. Daher möchte die engagierte Politikerin unbedingt das Direktmandat für ihren Wahlkreis Wernigerode und Harzgerode erreichen.
1: Ich würde mich natürlich freuen, wenn ich es in den Landtag schaffen würde. Ich weiß natürlich, es ist super schwierig und wenn dann nur für mich aktuell auch über das Direktmandat zu erreichen, komme ich nicht in den Landtag, geht es für mich normal weiter. Also ich habe einen normalen Job, ich arbeite beim Land Sachsen-Anhalt in einem Ministerium hier in Magdeburg sozusagen und ich gehe dann meiner Arbeit nach, aber ich bleibe natürlich politisch engagiert.
2: Das heißt, wenn Sie jetzt nicht in den Landtag kommen, dann geben Sie nicht auf, sondern werden Sie trotzdem kandidieren, zum Beispiel für den Deutschen Bundestag oder auch für Europa?
1: Also aufgeben ist erstmal keine Option, in keinem Fall. Ich würde jetzt nicht sagen, dass ich direkt für ein neues Parlament kandidiere oder ähnliches. Ich bin Stadträtin und würde mich dann darauf wieder voll und ganz konzentrieren, auf mein Ehrenamt sozusagen und auf die Kommunalpolitik und mein Mandat dort, was ich habe. Und bin auch so in vielen Gremien der Jungen Union zum Beispiel engagiert. Und genau, da setze ich mich erstmal weiter ein.
0: Fehlendes Engagement kann man ihr nicht vorwerfen. Ihre Plakate sind in Ihrem Wahlkreis allgegenwärtig.
2: Ja, Frau Heine, Sie möchten in den Landtag. Sie sehen sehr jung aus, aber so jung sind Sie auch nicht mehr. Denn mit 29 hat man eigentlich das richtige Alter, um eine große politische Karriere zu starten. Warum Politik? Sie sind ja in der Verwaltung derzeit. Warum haben Sie sich dafür entschieden?
1: Genau, ich bin mit 28 Jahren sogar die jüngste Direktkandidatin der CDU in Sachsen-Anhalt und kandidiere hier für den Landtag. Ich habe mich für die Politik entschieden, weil ich mir selber gesagt habe, man kann nicht immer nur meckern. Wenn man etwas mitentscheiden will und mitgestalten will, dann kann man sich auch politisch engagieren, ehrenamtlich, und genau das habe ich getan. Ich bin auch Stadträtin in Harzgerode seit einiger Zeit und jetzt ist der nächste Schritt sozusagen die Landtagskandidatur.
2: Sie haben studiert, hier auch im Harz, also Sie kennen Harz eigentlich, sind hier zu Hause und kennen ja alles hier, jeden Stein hier im Prinzip. Aber wenn man jetzt in der Verwaltung ist und in den Landtag will, muss man ja auch die Wirtschaft vertreten. Da haben Sie wenig Erfahrung. Wie können Sie das denn kompensieren?
1: Genau, ich komme vielleicht nicht aus einem wirtschaftlichen Unternehmen oder ähnliches. Natürlich habe ich auch Public Management studiert, da habe ich auch Wirtschaft dabei gehabt als Modul. Aber ich komme auch aus der Wirtschaft im Sinne meiner Familie. Meine Familie hat eine Gastronomie in Harzgerode und das ist quasi auch ein kleines Unternehmen. Und da denke ich, bin ich gut aufgestellt. Ich habe auch von früh an bei meinen Eltern immer geholfen. Ich habe viel gekellnert, immer neben dem Job und neben dem Studium noch gearbeitet. Und mich da auch qualifiziert, genau.
2: Jetzt ist es ja so, das ist ein ganz besonderer Wahlkampf dieses Jahr in Sachsen-Anhalt. Der hat eine hohe bundesweite, ja sogar weltweite Aufmerksamkeit. Früher war es so, wenn man eigentlich einen Listenplatz hat, so wie Sie, glaube 30, dann konnte man ziemlich fest damit rechnen, in den Landtag auch zu kommen. Dieses Jahr ist alles anders, die CDU sieht es gerade nicht so gut aus. Wie empfindet man das denn so als junge Kandidatin? Ärgert man sich da auch ein bisschen?
1: Ich kandidiere ja nicht für einen Listenplatz oder ähnliches. Ich glaube, es sollte von jedem der eigene Anspruch sein, dass man auch natürlich das Direktmandat vor Ort gewinnen möchte. Das ist auch mein Anspruch, dafür kämpfe ich auch. Und vor allem kämpfe ich dafür, dass ich diesen Wahlkreis auch vertreten darf, um das Vertrauen der Bürgerinnen und Bürger hier vor Ort.
2: Wie anstrengend ist denn dieser Wahlkampf?
1: Ich bin seit fast einem Jahr im Wahlkampf tatsächlich. Ich wurde am 18.08.2025 nominiert. Das ist quasi fast ein Jahr in einer Woche. Und es ist schon anstrengend, ne? Man kommt spät nach Hause, steht früh wieder auf, Privates wird zurückgestellt und ist halt sehr viel vor Ort, viele Termine. Man fährt unzählige tausende Kilometer durch den Wahlkreis, um mit den Bürgerinnen vor Ort ins Gespräch zu kommen, um an Veranstaltungen teilzunehmen, um einfach präsent und vor Ort zu sein, um gemeinsam Lösungen zu suchen. Und man muss natürlich auch bekannt werden für so einen Landtagswahlkampf.
2: Was sind Ihre Schwerpunktthemen dann? Es hat ja jeder Politiker so seinen Schwerpunkt. Der eine macht Wirtschaft, der andere macht Digitales, der nächste macht irgendwie

0: Finanzen. Was würden Sie als Ihren Schwerpunkt betrachten?
1: Mein Schwerpunkt im Landtagswahlkampf ist das Ehrenamt, denn ich denke, ich bin davon überzeugt, das Ehrenamt ist systemrelevant für uns, gerade hier im ländlich geprägten Raum in Sachsen-Anhalt. Wir haben 80% der Menschen im Ehrenamt und nur so erhalten wir auch unsere Vereine, unsere Initiativen vor Ort und können die Sportvereine, beispielsweise die Feuerwehren und Ähnliches, erhalten. Alles durch das Ehrenamt. Und deswegen setze ich da einen Schwerpunkt drauf, weil ich denke, durch die Menschen vor Ort ist nur das möglich.
0: Jetzt ist ja die CDU auch hier im Harzkreis eine große Partei und auch eine starke Partei. Und es gibt derzeit überall in den Medien nur ein Wort, das nennt sich Brandmauer. Jetzt gibt es hier auch im Harzkreis von der CDU Leute, die sagen, die brauchen wir nicht. Wie sehen Sie das denn?
1: Die CDU hat einen Unvereinbarkeitsbeschluss und an den halte ich mich auch. Also es gibt keine Zusammenarbeit mit den Rechten oder mit den Linken. Und hinter diesem Unvereinbarkeitsbeschluss stehe ich auch, genauso wie das auch unser Ministerpräsident immer sagt. Es gibt dort keine Zusammenarbeit.
0: Aber wenn man nach links und nach rechts eine Brandmauer hat, dann ist es relativ schwierig, irgendwie noch den Ministerpräsidenten zu stellen. Macht man sich darüber Gedanken oder sagt, wir gucken uns erstmal die Wahlergebnisse an?
1: Ich glaube, wir können super viel spekulieren. Wir wissen Stand jetzt nicht, welche Parteien einziehen. Zieht das BSW ein, die FDP kommen gar nicht mehr in den Landtag. Auf einmal sind die SPD nur noch bei 6%. Also man kann ja fast sagen, alle 3 Wochen gibt es da neue Entwicklungen, weshalb ich da aktuell nur sagen kann, das sind alles viele Spekulationen, viele Wenn- und Aber-Konstellationen, die man jetzt anstellen kann. Davon halte ich nicht viel. Für mich selbst geht es darum, hier vor Ort das Vertrauen der Bürgerinnen und Bürger zu bekommen und viel mit den Menschen zu reden, von mir und meinen Werten und meinen Inhalten vor allem zu überzeugen und auch, dass ich natürlich bekannt werde.
0: Wenn man ein Jahr im Wahlkampf ist, mit wie vielen Menschen konnte man schon sprechen? Vor allem sind auch viele Menschen dabei, die eine ganz andere politische Meinung haben.
1: Ich habe sie natürlich nicht gezählt, die vielen Menschen, aber es waren mehrere Tausend, davon bin ich überzeugt, wenn man ein Jahr lang im Wahlkampf ist. Denn wenn man Feste oder Ähnliches besucht, ne, ob das Vereinsfeste sind, Schützenfeste oder andere Veranstaltungen, dann kommt man ja mit so vielen ins Gespräch. Ja, und es sind natürlich auch nicht immer angenehme Themen, die man da bespricht oder man ist auch nicht immer einer Meinung, aber ich glaube, das gehört dazu. Und das ist natürlich auch wichtig. Also ich lasse mich gerne noch mal eines Besseren belehren. Bin da natürlich offen und freue mich auch immer über jede Diskussion.
0: Fragt man die Menschen auch manchmal, warum so viele hier AfD wählen?
1: Ja, natürlich. Und man fragt natürlich auch, was sie bedrückt, was ihre Probleme hier vor Ort sind und versucht, gemeinsam eine Lösung zu finden, versucht, ins Gespräch zu gehen und halt ganz viel mit Inhalten zu überzeugen, auch wenn die nicht oft ankommen.
2: Ob das für das Direktmandat reicht, wird sich bei der Landtagswahl am 6.9.2026 zeigen. Das Harzfest. Highlights am Wochenende vorgestellt.
3: Ja, mein Name ist Rainer Fessel. Ich bin hier der erste Vorsitzende vom Spielmannszug Hasselfelde und ich bin hier im Organisationskomitee für die Organisation mit verantwortlich.
4: Mein Name ist Katja Hohenstein. Ich komme von der Feuerwehr Hasselfelde und bin auch Teil des Festkomitees vom Harzfest 2026.
5: Mein Name ist Bernie Martin. Ich bin im Skiverein Hasselfelde im Vorstand und bin auch Teil des Festkomitees hier beim Harzfest 26.
2: Als Mitglieder des Festkomitees kümmern Sie sich um die verschiedenen Programmpunkte. Bis Sonntag ist in Hasselfelde eine Menge los. Damit man bei den vielen Highlights nicht den Überblick verliert, haben wir vorab noch einmal nachgefragt, was die Gäste an diesem Wochenende im Harz erwartet.
5: Genau, im Walzebad ist am Freitag die Eröffnung des Harzfestes 2026. Das beginnt um 16.30 Uhr mit einer feierlichen Eröffnung und diesmal ist auch wieder ein sportlicher Teil dabei. Es findet ein Triathlon statt und das ist diesmal ganz toll. Die Ortschaften der Stadt Oberharz am Brocken stellen jeder eine Mannschaft sowie die Verwaltungen des Landkreises und der Stadt Oberharz am Brocken. Und die treten gegeneinander an.
4: Und am Sonnabend starten wir mit einem Gottesdienst von der Landesbischöfin. Das ist auch eine ganz besondere Ehre für uns. Das gab es so auch noch nicht in Hasselfelde. Wir werden dann ein kunterbuntes Rahmenprogramm genießen. Das heißt ein Kinderprogramm, eine Vereinsmeile, eine Blaulichtmeile. Wir werden ganz viele Akteure im Germanen- und Keltendorf haben, im touristischen Dorf. Das heißt, unsere Highlights hier im Harz einfach toll präsentieren für Publikum, für Gäste, aber natürlich auch für Einheimische. Und am Abend findet eine große SAW-Party im Kurpark statt. Und um 21.30 Uhr das Highlight überhaupt, der Zapfenstreich 2026, erstmalig zum Harzfest aufgeführt und wahrscheinlich auch für die nächsten Jahre einzigartig.
3: Also der Zapfenstreich wird hier vor unserer Kirche, vor unserer schönen Kirche, abends um 21.30 Uhr, wie das bei normalen Zapfenstreichen ist, mit entsprechender, wie sagt man so schön, Illumination, also mit Fackeln und auch die Kirche wird angeleuchtet. Das hat schon entsprechend vor diesem Ambiente schon entsprechend, das ist ein richtig guter Eindruck, den er macht. Deswegen haben wir uns diese Stelle auch dafür ausgesucht.
4: Also wir starten auch am Sonntag um 10 Uhr im Kurpark, auch mit einem Musik-Act, sag ich mal, aus der Region. Und um 11 Uhr beginnt der große Festumzug über die breite Straße am Markt vorbei in Richtung Kurpark. Dort werden dann alle Akteure begrüßt und das musikalische Programm geht weiter.
2: Hasselfelde kennt sich mit Festen aus. Erst vor 4 Jahren gab es zur 800-Jahr-Feier ebenfalls einen großen Umzug und ein Fest im Kurpark. Beim Harzfest soll das noch getoppt werden. Damit das überhaupt möglich ist, braucht es im Ort selbst einen starken Zusammenhalt.
3: Die Vereine sind hier sehr zusammen. Wir haben gerade eben auch vorhin schon gehört, der Skiverein, die Feuerwehr und auch der Spielmannszug, die Hasselfelder Jäger. Also wir sind sehr viele Vereine, auch der Osterfeuerverein, die auch hier sehr, sehr eng zusammenarbeiten und versuchen, unser Leben hier in der Stadt auch über die Vereine entsprechend zu gestalten.
2: Erwartet werden 20.000 Besucher. Um das Harzfest so einfach wie möglich zu genießen, wird an der Westernstadt Pullman City ein Parkplatz eingerichtet. Dieser kostet zwar 5 Euro, bietet jedoch auch einen Shuttle-Service per Bus zum Waldseebad und auch zum Kurpark an.

0: Eröffnung Technologiezentrum Drohnensicherheit. Neue Forschungs- und Testmöglichkeiten für Drohnen.
1: Lange Jahre wurde versucht, aus dem ehemaligen sowjetischen Militärflugplatz bei Kochstedt einen Verkehrslufthafen zu machen. Viele Millionen versenkten unterschiedlichste Landesregierungen in dem Areal. Es hatte aber alles nichts genutzt, bis man auf die Idee kam, den Flugplatz der deutschen Luft- und Raumfahrt anzubieten, als Forschungszentrum für führerlose Luftfahrzeuge, umgangssprachlich als Drohnen bezeichnet, begann hier 2018 eine technologische Entwicklung, die nun mit der Eröffnung des Technologiezentrums für Drohnensicherheit einen weiteren Fortschritt nahm. Denn aus der schönen neuen Welt automatischer Paketzustellung wurde unterdessen eine militärische Bedrohung, auf die es zu reagieren gilt. Dabei wird Kochstedt ein Teil eines wesentlich größeren Gebildes des DLR, das sich aus theoretischer Forschung, entsprechenden Tests und Fertigung zusammensetzt. Und da es sich für Deutschland um ein gemeinsam zu bearbeitendes Problem handelt, bringt sich die Bundesregierung ein. Interessanterweise nicht über das Verteidigungsministerium, sondern über das Forschungsministerium und über das Ministerium für Inneres. Denn Drohnenbekämpfung ist zunächst erst einmal Aufgabe der Polizei und damit Ländersache.
2: Kochstedt, meine Damen und Herren, wird ein zentraler Baustein der Sicherheitsarchitektur gegenüber der hybriden Bedrohung durch Drohnen sein. Und das ist für uns deswegen dieser bedeutende Tag. Unsere Schlagkraft gegenüber angreifenden Drohnen, unsere Schlagkraft in der Drohnenabwehr, wir verstärken sie heute deutlich.
1: Dabei wird der Flughafen Kochstedt vornehmlich ein Testgelände sein, um die beispielsweise in Braunschweig beim DLR konstruierten Jägerdrohnen unter realen Bedingungen auszuprobieren.
3: In Braunschweig forschen wir schon seit vielen Jahren an Drohnen. Das heißt, wir erforschen, wie man Drohnen zunehmend sicher betreiben kann, wie man sie für neue Herausforderungen wappnen kann, wie zum Beispiel unter schwierigen Wetterbedingungen zu fliegen, die Automation voranzutreiben, sodass der Pilot immer weniger belastet wird beim Fliegen, dass man vielleicht auch mehrere Systeme gleichzeitig fliegen kann. Aber wir forschen auch an Technologien, um gegen Drohnen wirksam zu werden. Wir entwickeln zum Beispiel Jägerdrohnen und Lagebilder in Braunschweig, die dann eingesetzt werden können, um gegen widerrechtlich betriebene Drohnen eingesetzt werden zu können, die dann hier in Kochstedt erprobt werden.
1: Diese Verbindung wurde dann durch die anwesenden Spitzenpolitiker symbolisch freigeschaltet, um ihnen dann einen Eindruck zum Stand der wissenschaftlichen Forschung zu geben. Der ist schon weit gediehen und bereits für viele Einsatzfälle verfügbar. Allerdings befindet man sich dazu in einem ständigen Wettlauf mit dem Gegner. Man sprach hier von einer technologischen Entwicklungszeit von gerade mal 3 Monaten, um auf eine neue Bedrohungslage zu reagieren.
3: Sehr kleine, sehr, sehr schnelle Systeme. Wir haben große, langsame Systeme. Wir haben aber auch große, schnelle Systeme. Also das heißt, gegen die man sich wehren muss. Das heißt, für jede Situation braucht man tatsächlich eine maßgeschneiderte Lösung. Und manchmal ist eine kleine, schnelle Jägerdrohne eine gute Antwort, die allerdings nicht gegen jegliche Drohnen wirksam sein wird, sondern manchmal braucht man ein bisschen größeres Gerät, um dann zum Beispiel eine Drohne einzufangen in der Luft, wenn man beispielsweise über einem Konzert oder einer Sportveranstaltung gerade einen Absturz einer widerrechtlich betriebenen Drohne vermeiden möchte, dann pflückt man sie quasi aus dem Himmel und fliegt sie dann weg, um sie dann für eine Forensik zur Verfügung zu stellen.
1: Denn schließlich möchte man wissen, von wem man angegriffen wurde, auch wenn das nicht immer einfach ist, wie das jüngste Beispiel eines Drohnenangriffs am Flughafen Leipzig-Halle bewies, weshalb sich die versammelten Medien eigentlich nur dafür interessierten und nicht für die wahre Bedeutung des Technologiezentrums für Drohnensicherheit für ein solches Bundesland wie Sachsen-Anhalt.
3: Die Umgebung hier in Kochstedt, das nationale Erprobungszentrum und jetzt das Technologiezentrum für Drohnensicherheit, ist eine Erprobungsumgebung, ist ein Flughafen, wo verschiedene Experimente durchgeführt werden, wo wir besondere Infrastruktur angeschafft haben, die es ermöglichen, Technologieforschung zu betreiben, bis hin zur Technologiereife und auch externen Partner, wie zum Beispiel unseren Sicherheitsbehörden, die Möglichkeit einräumen können, hier neue Technologien zu testen und zu bewerten, damit Wissen möglichst den Bedarfsträgern auch zur Verfügung gestellt wird.
4: Denn ohne Frage ist es in dem Moment, in dem eine Großforschungseinrichtung eine solche Sichtbarkeit bekommt, auch ein neues Portfolio, jetzt ja tatsächlich auch Drohnenabwehr eine große Rolle spielt, das lockt Unternehmen an. Das gibt Start-ups als Ausgründungen, denn hier sind viele junge Wissenschaftlerinnen und Wissenschaftler, die sich gut vorstellen können, sich selbstständig zu machen. Aber es lockt auch Unternehmen an, sich hier in die diesem Umfeld anzusiedeln.
1: Das wäre eine große Hoffnung, nicht nur der Landespolitik eine Hoffnung, die sich aber zu erfüllen scheint. Dabei hilft, dass es für diesen Flughafen immer noch die entsprechende Betreiberlizenz gibt, was das Testen unter realistischen Bedingungen ermöglichen wird. Das wird jedoch weitgehend im Verborgenen stattfinden, denn auch bei diesem Pressetermin gab es Areale, in denen nicht gefilmt werden durfte. Denn das Testen und Erproben, aber auch die Ausbildung der Sicherheitsbehörden verlangt nach einem gewissen Maß an Geheimhaltung, womit man wieder beim immerwährenden Wettbewerb mit dem Gegner wäre.

für Blankenburg und Osterwiek. Landtagskandidat Alexander Reuscher vorgestellt. Die meisten Menschen kennen Alexander Reuscher mit Anzug und Krawatte. Seit 2021 sitzt er für den Wahlkreis Blankenburg und Osterwiek im Landtag von Sachsen-Anhalt. Damals gewann er mit 33,6% das Direktmandat. Alexander Reuscher gilt als leidenschaftlicher Politiker, der immer sagt, was er denkt, auch wenn es nicht vielen gefällt. Politisch gehört er innerhalb der CDU zum konservativen Flügel. Schon früh hat sich der 55-Jährige gegen eine Brandmauer zur AfD ausgesprochen und verteidigt auch andere strittige Themen innerhalb der CDU leidenschaftlich. In seiner Freizeit ist er passionierte Jäger, oft in seinem Jagdgebiet in Osterwiek anzutreffen. Mit seinem österreichischen Geländefahrzeug, einem Pinzgauer, kann Reuscher auch die schwierigsten Dinge meistern, um zu seinen Hochsitzen zu gelangen. Das politische Alltagsleben in Magdeburg ist oft kritisch, besonders für Reuscher, da er mit seinen umstrittenen Aussagen auch gern ein Ansprechpartner für viele bundesweite Medien

0: ist. Hier in seinem 130 Hektar großen Pachtgebiet kann sich der gebürtige Leipziger entspannen. Lange Zeit war er innerhalb der CDU Wolfsbeauftragter und setzte sich für eine drastische Reduzierung der Wolfspopulation in Sachsen-Anhalt ein. Auch wenn die Landtagswahl am 6. September 2026 aufgrund der hohen AfD-Wahlprognosen schwer werden wird, will Reuscher es noch einmal wissen. Auch dieses Mal möchte er unbedingt das Direktmandat in seinem Wahlkreis gewinnen.
1: Ja, Herr Reuscher, wir möchten Sie heute vorstellen. Sie sind im Wahlkampf schon seit einigen Wochen. Wie schwer ist denn dieser Wahlkampf diesmal und dieses Jahr und wie sehr strengt er an?
2: Also ein Wahlkampf muss immer anstrengend sein, das motiviert ja auch, das ist der Eustress, also so ein positiver Stress. Wobei natürlich auch, es ist sicherlich schwer, wenn sehr viel beschädigt wird und wenn sehr viel beschmiert wird, das ist ein bisschen Kinderkram, kommt jetzt verstärkt vor. Aber mir macht Wahlkampf Spaß, es gehört dazu. Dann wird auch manchmal gesagt, jetzt tauchst du auf einmal auf und da sage ich, nein, liebe Leute, ich war die gesamte Wahlperiode immer ansprechbar, nur jetzt ist es halt ein bisschen schriller, ein bisschen lauter, ein bisschen auffällig und das soll auch so sein.
1: Wir wollen ja die Kandidaten noch ein bisschen vorstellen und da möchte ich bei Ihnen anfangen mit Ihrer Biografie. Sie sind ja hier, kommen ja hier aus dem Osten, sind dann aber über Ungarn nach Westdeutschland geflohen. Was war denn damals Ihre Motivation, die DDR zu verlassen?
2: Ja, die politischen Entwicklungen von damals, ganz klar. Ich durfte damals nicht studieren, obwohl ich sehr gute Schulnoten hatte. Wurde mir ganz klar gesagt, meine politische Einstellung sei nicht so passend. Und natürlich hat auch ein bisschen der Wohlstand des Westens gelockt, das muss ich ganz klar sagen. Den wir jetzt haben und wo so viele heute jammern und sagen, uns ging es so schlecht. Es geht uns sehr, sehr gut. Auch das war ein Teil des Zieles. Also es war nicht nur politisch, sondern es war eine Mischung aus den politischen Aussichten. Ich war in der Kirche engagiert, in der Thomaskirche in Leipzig. Und all diese Dinge haben einem dort die Zukunft verbaut. Und deshalb habe ich mich zur Flucht aktiv entschieden und bin noch vor der Grenzöffnung illegal gegangen.
1: Sie waren ja damals noch sehr jung, Sie hatten noch keine Ausbildung, Sie sind dann nach Hamburg gegangen und haben dann Groß- und Einzelhandelskaufmann gelernt und dann haben Sie auch irgendwann Ihre politische Karriere angestrebt. Was war denn der Grund, in eine Partei einzutreten und warum die CDU?
2: Vielleicht darf ich da noch einen Schritt zurückrudern. Ich hatte in der DDR eine Ausbildung zum Keramiktechniker gemacht. Das heißt, ich habe eine technische Ausbildung gemacht und dann in Hamburg die kaufmännische Ausbildung. Also erst mein Abitur zu Ende gemacht in Hamburg und dann die kaufmännische Ausbildung gemacht. Insofern habe ich zwei Ausbildungen, wenn Sie mir erlauben, das noch zu sagen. Und als ich dann in Hamburg war, dachte ich, bin im freien Land und habe mich bei Wahlen auch als Wahlhelfer engagiert. Da habe ich allerdings auch komische Erlebnisse gehabt, wie die Jusos da mit den Sachen umgegangen sind, sodass ich erstmal gesagt habe, nee, lasst mich in Ruhe, mit Politik will ich nichts zu tun haben. Aber ich war schon immer ein politischer Mensch. Denn wenn Sie gehört haben eben, dass ich in der jungen Gemeinde war und da aktiv war, dann können Sie sich das vorstellen, das geht aus einem nicht raus. Also habe ich irgendwann angefangen zu sagen, ich will hier nicht meckern, sondern ich will auch mitgestalten. Ich habe Erfahrung in der Wirtschaft. Ich bin sehr, sehr viel international unterwegs. Und warum soll ich mich nicht auch im Stadtrat und anders politisch engagieren?
1: Es ging ja dann kurz nach der Wende, glaube ich, sind Sie auch schon gleich wieder zurückgegangen in den Osten. Wo haben Sie sich denn engagiert? Sind Sie schon in die CDU in Hamburg eingetreten oder erst hier?
2: Nein, ich bin erst hier im Harz wieder. Also meine Familie kommt aus dem Harz. Ich war viele Jahre in Leipzig und ich bin 2011 in die CDU eingetreten. Und da habe ich mich dann auch verstärkt kommunalpolitisch engagiert, also genau Graswurzelbewegung in der Kommune, in der Gemeinde, da wo man lebt, vor der eigenen Haustür etwas tun. Also nicht die Welt retten, sondern da wo man was erreichen kann, konkret etwas machen.
1: Sie sitzen seit 2021 im Landtag von Sachsen-Anhalt und wenn man Sie beobachtet, merkt man gleich, dass Sie ein Mensch mit Ecken und Kanten sind. Sie sind also kein Berufspolitiker, der, sage ich mal, vom Plenarsaal dann gleich in den Landtagssaal wechselt, sondern Sie sagen schon das, was Sie denken. Ist das manchmal schwierig und manchmal kommt mir das so vor, dass Sie auch so, in der CDU so ein bisschen alleine abgelassen werden?
2: Ja und nein. Also was mich natürlich frei macht von den politischen Zwängen ist, dass ich kein KKK, also Kreis oder Kreissaal, Hörsaal und dann Plenarsaal oder Saaltyp bin. Insofern macht mich das frei von Abhängigkeiten in der Partei, dass ich sagen muss, ich habe dir das gemacht, jetzt musst du mir das machen, sondern ich sage frei, was ich denke. Das ist richtig und es gelingt den Leuten, die vielleicht Akten anlegen, nicht irgendwie Leichen im Keller zu finden. Das ärgert die vielleicht ein bisschen und dann regen sie sich über irgendein ironisches Bild auf. Wichtig ist mir tatsächlich, politische Akzente zu setzen, wie zum Beispiel mit dem sprachlich falschen Gendern da was zu unternehmen oder mit dem Wolf. Also ich habe konkrete Ziele erreichen können, durchsetzen können. Und da kann ich Ihnen sagen, da gibt es durchaus Teamwork in der CDU und auch in der Union, also mit der CSU, weit über den Tellerrand hinaus. Und da ist ein Zusammenhalt da. Es gibt aber auch immer wieder Leute, die ja, die ein bisschen Angst davor haben, wenn jemand wirklich selbstständig und unabhängig ist und sich nicht, unter Druck setzen lässt. Und das ist wichtig.
1: Sie gelten ja in der CDU als konservativer Mensch, das kann man so sagen. Jetzt ist die AfD hier in Sachsen-Anhalt da, in ganz Deutschland, aber in Sachsen-Anhalt sind die in den letzten Jahren besonders stark gewachsen. Und jetzt, kurz vor der Wahl, stehen die knapp vor einer absoluten Mehrheit. Viele sagen, sie paktieren mit denen auch. Woran liegt das? Sie wollen natürlich, sie haben nicht, das ist das, was sie öfter machen, sie sagen knallhart, was sie möchten, wie mit dem Wolf. Und sie haben auch ganz knallhart gesagt, die Brandmauer ist für sie nichts. Wie schwer ist das denn in der CDU, diese Meinung aufrechtzuerhalten?
2: Das ist gar nicht, es wird immer leichter, diese Meinung aufrecht zu erhalten. Berlin hat da ein paar Probleme. Ich war sicherlich einer der Ersten, die als Abgeordnete gesagt haben, die Brandmauer ist falsch. Und gleichzeitig habe ich auch immer dazu gesagt, ich bin aber nicht für die Zusammenarbeit mit extremen Parteien, sprich AfD oder Linke. Und warum muss dann die Brandmauer weg? Ist eigentlich relativ leicht erklärt. Wenn man die DDR-Vergangenheit kennt und weiß, was Ausgrenzung ist, wenn man weiß, dass Menschen stigmatisiert werden, dann verliert man diese Menschen. Und das möchte ich nicht. Ich möchte, dass die Menschen uns vertrauen, dass die Menschen zu uns kommen, sich nicht stigmatisiert fühlen. Und deshalb muss die Brandmauer weg. War ein großer politischer Fehler von Angela Merkel und Annegret Kramp-Karrenbauer, uns das aufzuhalten. Jetzt haben wir diesen Beschluss und er ist da, er ist in der Welt. Und die westdeutschen Verbände haben mehr Delegierte und Mitglieder, merken langsam, selbst in Schleswig-Holstein und überall, dass die AfD auf dem Vormarsch ist, wenn man das Thema nicht aktiv angeht und wenn man eben nicht auf die Menschen, die Fragen oder die Probleme haben, zugeht. Man muss offen für die sein. Und das ist meine Verantwortung als Politiker, für jeden offen zu sein. Ich suche mir nicht nach Gesinnung und nach Einstellung aus, wen ich unterstütze und helfe, sondern der Bürger ist der Bürger und da ist jeder für mich gleich.
1: Jetzt hatte ja Sachsen-Anhalt einen Innenminister mit Holger Stahlknecht, der auch sehr mächtig und auch sehr beliebt war. Und dieser Innenminister Holger Stahlknecht hat als erstes eine Minderheitsregierung ins Spiel gebracht und wurde dann vom Ministerpräsidenten entlassen. Warum ist es so schwer, eine Minderheitsregierung zu machen? Dann müsste man mit der AfD gar nicht so sehr zusammenarbeiten. Man muss sich aber natürlich tolerieren lassen. Das heißt, wenn man die gleichen Ziele verfolgt, dann macht man es mit denen, ohne groß mit denen zusammenzuarbeiten. Warum ist es in der Politik so schwer?
2: Also es ist natürlich immer das Schönste, wenn man eine absolute Mehrheit hat, dann kann man durchregieren. Das gelingt im Moment keiner Partei. Die AfD steht kurz davor. Die Bürger werden entscheiden, ob sie das wirklich wollen oder nicht. Und wenn man eine Koa hat und einen Koa-Vertrag, kann man regieren. Da sind aber Kompromisse. Und viele Kompromisse sind faule Kompromisse. Das sehe ich als kritisch an. Und solche Menschen wie Holger Stahlknecht, die haben natürlich eine klare Meinung. Die haben den Mut, schwierige Themen anzusprechen. Ich würde niemals für eine Minderheitsregierung kämpfen, sondern ich kämpfe jetzt erstmal für die CDU und für, vor allen Dingen für mein Direktmandat, denn ich möchte und muss meinen Wahlkreis direkt vertreten. Also wer mich will im Landtag, wer will, dass die CDU hier im Harz vertreten ist, der muss mich direkt wählen mit der Erststimme.
1: Da wollte ich jetzt gerade drauf zukommen, denn Sie haben ja keinen so guten Listenplatz bekommen. War das so eine Art Abstrafung?
2: Nein, die Landespartei mischt sich bei den Listenplätzen gar nicht ein, sondern das entscheiden wir vor Ort. Und da ich ein starker Kandidat bin, hat man mir gesagt, pass mal auf, du könntest das schaffen. Und ich habe gesagt, ja, das ist auch mein Anspruch. Klar ist es schön und gemütlich, wenn man einen super Listenplatz hat, aber das darf nicht der Anspruch der CDU werden. Dann wären wir vergleichbar mit SPD oder Linken und das will ich nicht. Insofern stelle ich mich dem und ich nenne das manchmal etwas despektierlich Listenfuzzis. Und da ich das also auch schon öffentlich geäußert habe, dass ich kein Listenfuzzi sein möchte, ist das für mich die Konsequenz zu sagen, ich kämpfe um ein Direktmandat.
1: Jetzt ist ja die CDU hier im Harzkreis sehr stark. Die hat auch in den letzten Jahren unglaublich viel erreicht. Ich will noch ein paar Beispiele nennen. Daimler Truck in Halberstadt, Hexentanz das neu gemacht, Bergtheater neu, Schloss Wernigerode wurde saniert und so weiter und so fort.
2: Rheinmetall kommt auch wichtig heutzutage.
1: Rheinmetall. Warum ist es so schwierig für die CDU, das auch dem Wähler zu vermitteln? Warum wählen so viele Menschen hier denn die AfD?
2: Also es ist immer leicht, Negativwerbung zu machen, dass wenn Sie auf die Medienlandschaft schauen, Dann wird über Herrn Reuscher wird gesagt, der ist umstritten. Oder dann wird gesagt, er ist äußerst umstritten. Und ich weiß nicht, was dann die nächste Steigerungsform ist. Also die MZ und Volksstimme, die versuchen immer so maßlos zu übertreiben. Dabei reicht es eigentlich, die echte, wahre Geschichte zu erzählen, weil das

0: eben so spannend ist. Und das ist halt, wir sind da ein bisschen langweilig als CDU. Wir setzen Themen um. Wir haben über Jahrzehnte den politischen Rahmen dafür gegeben, dass Deutschland zu den 3, 4 stärksten Wirtschaftsmächten der Welt gehört und auch heute gehört. Und da haben wir unseren Anteil dran, nämlich den Rahmen zu setzen und die Möglichkeiten dafür zu schaffen. Und wir alle wissen, die DDR, Ostdeutschland, war kurz vorm Untergang und hat enorm aufgeholt. Ist noch nicht auf Westniveau, aber ist, wenn wir es international betrachten, und ich sage mal ganz konkret Sachsen-Anhalt, ist unter den 20 stärksten Prozent weltweit in der Wirtschaft. Mit allen Top, auch mit den Entwicklungsländern verglichen, sind wir unter den Top 20 an Prozenten. Und das ist ein enormer Erfolg nach der DDR und nach dem Sozialismus. Und das wird jetzt schlecht geredet, weil es leichter ist, es schlecht zu reden, auch vor allen Dingen von der blauen Konkurrenz. Die versprechen dann das Blaue vom Himmel. Und die reden ja gern von Pinocchio und Co., wenn sie uns angreifen wollen. Ich denke mal, sollten sie wirklich regieren können, werden sie ganz erheblich auf die Nase fallen und mit einer wesentlich längeren Nase. Denn das, was sie versprechen, ist weder verfassungsrechtlich, noch europarechtlich, noch bundesrechtlich umsetzbar. Und es ist halt leicht, die große Klappe zu haben. Aber diese Arbeit, die wir machen, die so ein bisschen unsexy, langweilig ist, gehört einfach dazu. Und das können wir gut.
1: Es wird wahrscheinlich bei Ihnen, in Blankenburg ist ja Ihr Wahlkreis und Osterwiek, Es wird wahrscheinlich auch sehr knapp werden. Es wird ein harter Kampf. Wenn Sie dann in den Landtag nochmal gewählt werden, was möchten Sie denn unbedingt noch umgesetzt sehen?
0: Also umgesetzt gibt es mehrere Themen, die ich sehen möchte. Einmal natürlich das Zentralkrankenhaus hier bei uns im Harz, bei Blankenburg. Ist ein wichtiges Thema, sind wir uns in der CDU einig. Dann müssen wir das Jagdrecht zum Beispiel, das war eine Kleinigkeit jetzt. Also die Gesundheit ist eher ein großes Thema, das betrifft jeden. Das Jagdrecht betrifft eher die Leute, die Tierhalter, den ländlichen Raum. Das müssen wir umsetzen und da müssen wir den Umweltminister mal auf den Topf setzen, dass er das endlich umsetzt und nicht weiter blockiert, denn wir haben einen tollen neuen Rechtsrahmen geschaffen. Das ist mir zum Beispiel sehr wichtig. Und ein sehr, sehr wichtiges Thema, auch das haben die Blauen geklaut, das habe ich schon 2016 übrigens gesagt. Die haben keine eigenen Ideen, das kommt von Rolscher, da habe ich nämlich mein erstes Banner hängen gehabt im Wahlkampf, wo ich geschrieben habe, Windkraft, nein, danke. Ich bin nicht dagegen, ich bin aber dagegen, dass erneuerbare Energien subventioniert werden und den Gesamtstrompreis teurer machen. Jeder darf Photovoltaikanlagen, jeder darf Solar, jeder darf Windkraft, ist alles okay. Aber nicht auf Kosten der Allgemeinheit und nicht auf Kosten hoher Strompreise, sondern nur, wenn es uns hilft, für Wirtschaft und Privatleute den Strom günstiger zu machen. Das ist eines der wesentlichen Themen, was auch unserer Wirtschaft sehr helfen würde, aber auch den privaten Haushaltssäckeln. Und wie gesagt, da brauchen sich die Blauen gar nicht aufspielen. Das kommt von uns, das Thema, haben wir schon lange gesagt. Und ein Thema ist mir auch noch wichtig, damit wir vorankommen bei Infrastruktur, und bei vielen wichtigen regionalen und kommunalen Themen, Verbandsklagerecht, Schreddern, Abschaffen, Vernichten, weg damit. Weil die Leute, die das ausnutzen, sind nicht am Gemeinwohl interessiert. Das sind ganz fiese Typen, die das immer wieder benutzen.
1: Umweltschutzorganisationen, die gegen die Autobahn klagen, um das mal dem...
0: Das sind so die Aushängeschilde. Aber sind das wirklich Umweltschutz? Ist die deutsche Umwelthilfe wirklich Umweltschutz oder sind die Industriezerstörer, würde ich da eher fragen. Und da sage ich, DUH sind für mich eher Industriezerstörer. Man muss natürlich Themen ansprechen, das mache ich auch. Da bin ich ja auch mutig dabei. Aber man muss nicht immer gleich versuchen, alles, was einem nicht gefällt, zu vernichten.
1: Kommen wir nochmal zum Bahnticket, denn es wird ja in Berlin ganz groß geschrieben. Hier zum Beispiel in Ihrem Wahlkreis in Osterwiek, da gibt es noch nicht mal mehr einen Bahnhof. Da brauchen die Leute das gar nicht, die sind aufs Auto angewiesen. Trotzdem müssen die ja im Prinzip zahlen, die Subventionen für das billige Bahnticket in den deutschen Großstädten. Wie stehen Sie denn dazu?
0: Ja, auch das ist so eine elitäre Großstadtidee. Das 49-Euro-Ticket, was auch immer es jetzt kostet, einzuführen, davon profitiert nur die städtische Klientel, die eh kein Auto braucht, weil Straßenbahn, Bus, S-Bahn, alles da ist. Und da sieht man auch, dass da ein bisschen mangelnder Geist bei diesen links-grün-woken Menschen ist. Denn wenn man im ländlichen Raum den Nahverkehr fördern will, müsste man im ländlichen Raum das Ticket vielleicht für 9,99 € verkaufen, da gibt es halt weniger Angebote und dann die Leute locken, dass sie die wenigen Angebote möglichst intensiv nutzen. Und im städtischen Raum, wo ein wahnsinnig gutes Angebot ist, mit wahnsinnig hohem Aufwand, auch hergestellt, bereitgestellt und übrigens von allen Steuerzahlern, auch von denen im ländlichen Raum bezahlt wird, denn das wird nicht von den Betrieben allein getragen, das wird vom Staat unterstützt und das sind Steuergelder. Da müsste so ein Ticket 149,99 € kosten, schließlich hat man den Luxus, dass man Tag und Nacht rund um die Uhr im 10-5-Minuten-Takt, was auch immer, die Öffentlichen benutzen kann. Das wäre eine ausgleichende Gerechtigkeit, der ländliche Raum subventioniert in vielerlei Hinsicht die Städte mit und die

0: Die haben die große Klappe und wollen mir sagen, wie ich im ländlichen Raum leben soll, muss ich sagen, das lasse ich mir nicht gefallen.
1: Letzte Frage, möglichst kurz beantwortet. Wo wird die CDU bei der Wahl landen am 6. September hier in Sachsen-Anhalt und wo wird die AfD landen?
0: Also die CDU wird noch mal einen Schritt nach vorne machen und besser landen, als wir jetzt aktuell bei den Umfragen dastehen. Und die AfD wird nach meiner Einschätzung es nicht schaffen, die Regierung allein zu übernehmen. Und ich drücke auch die Daumen dafür, dass die roten Helfer aus Moskau, die den Kollegen von der AfD helfen wollen, das BSW, nicht reinkommen, damit sie diese unheilige Allianz nicht bilden können. Insofern, die CDU holt noch auf. Wir sind jetzt leider der Zweitplatzierte, aber das macht nichts. Ich werde trotzdem kämpfen, dass wir ein möglichst sehr, sehr gutes Ergebnis erlangen.
2: In der Harzregion ist Alexander Reuscher für seine konsequente Haltung und seinem auffälligen Fahrzeug bekannt. Ob das jedoch reichen wird, erneut das Direktmandat im Wahlkreis Blankenburg und Osterwiek zu gewinnen, wissen wir alle erst am Wahlabend am Sonntag, dem 6. September 2026.

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0: Am Montagvormittag wird es teils sonnig bei Temperaturen um 17 Grad. Zum Mittag hin wird es wechselnd bewölkt und sonnig mit einem leichten Wind aus Norden. Der Abend wird überwiegend sonnig bei Temperaturen um 19 Grad. In der Nacht wird es klar und es weht ein leichter Wind aus Osten. Am Dienstag gibt es einen Mix aus Sonne und Wolken bei Temperaturen um 23 Grad.
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2: Blankenburg feiert Blütenfest mit neuer Königin. Aus dem Altstadtfest im Blankenburger Zentrum entstand das Blütenfest im Teepark und in diesem Jahr wurde die Veranstaltung im neu gestalteten Stadtpark gefeiert.
3: Viele Blankenburger werden sich noch an den Blankenburger Sommer erinnern und wir wollen wieder Leben einziehen lassen. Und jetzt sind wir mit dem Blütenfest hierher zurückgekehrt an den Veranstaltungsort in Blankenburg. Ja, und alle sind herzlich eingeladen, dieses Jahr und auch in den kommenden Jahren sich hier einzufinden, zu feiern, sich wiederzusehen und einfach Spaß zu haben.
2: Zu einem Blütenfest gehört natürlich eine Blütenkönigin, die den Bürgermeister bei repräsentativen Aufgaben der Stadt begleitet. Mehrere junge Frauen hatten nach der Wende bereits diese Aufgabe übernommen. So wurde zum Beispiel Kathleen Schams 1993 beim Blütenfest auf dem Eichenberg vom damaligen Bürgermeister Bodo Kaiser die Blütenkrone überreicht. In diesem Jahr wurde Taja Jonas als neue Blütenkönigin gekürt.
4: Ich bin Taja. Ich bin aktuell noch Schülerin des Gymnasiums am Tee und bin 17 Jahre alt. Und zu dem Job der Blütenkönigin bin ich gekommen, indem ich im Amtsblatt den Artikel gelesen habe, beziehungsweise die Ausschreibung zur Blütenkönigin. Meine Mutti ihn mir gezeigt hat und ich einfach mich drauf beworben habe.
5: Welche Aufgaben wird denn so eine Blütenkönigin wahrnehmen?
4: Einmal die Repräsentation von Blankenburg natürlich, die Unterstützung und die Mithilfe von einigen Veranstaltungen sowie das Auftreten.
5: Was erhoffen Sie sich?
4: Viele nette Menschen kennenzulernen, wenn ich sogar ehrlich bin. Das war auch mit einer der Punkte, warum ich das Amt gerne übernehmen wollte, damit ich in Blankenburg vielleicht auch mehr Leute hier selber kennenlernen kann und viele Aktionen mitmachen darf.
2: Nicht wegzudenken ist seit 2016 auch das Maskottchen der Stadt. Der Löwe Welfi, der eine besonders tragende Rolle bei diesem Sommerfest hatte. Der musikalische Auftakt am Samstag erfolgte mit der Jagdhornbläsergruppe Blankenburg. Herzlich begrüßt wurden natürlich auch in diesem Jahr wieder die Vertreter der Partnerstädte Wolfenbüttel, Herdecke und Oschetschow, die mit kleinen Delegationen angereist waren.
6: Die Partnerschaft Blankenburg und Herdecke besteht ja jetzt seit über 35 Jahren. Und eine solche Partnerschaft lebt natürlich auch von Begegnungen. Und das ist für mich immer eine große Freude, hier nach Blankenburg zu kommen. Wenn ich nach Blankenburg komme, dann ist es nicht eher ein Besuch in irgendeiner fremden Stadt, sondern es ist wie ein Wiedersehen mit Freunden. Und die Städtepartnerschaft lebt ja auch von solchen Begegnungen. Und deswegen kommen wir immer wieder gern, genauso wie die Blankenburger immer gern nach Herdecke zur Maiwoche kommen.
7: Also ich bin mittlerweile richtiger Blankenburg-Fan geworden. Wir haben eine Städtepartnerschaft seit 11 Jahren mit der Stadt Wolfenbüttel. Also ich bin dienstlich ein bisschen betroffen. War aber im Frühjahr auch hier in Kattenstedt in einem tollen Ferienhaus und habe mal eine Woche Blankenburg erlebt mit Stadtführung und allem drum und dran. Habe mich ein bisschen in die Stadt verliebt. Es ist einfach wunderschön, hierher zu kommen. Und das Blütenfest ist eins der Highlights des Jahres.
2: Das Fest wird seit 10 Jahren in Eigenregie der Stadt von den Mitarbeiterinnen aus dem Tourismusbetrieb organisiert. Und das bedeutete natürlich viel zusätzliche Arbeit.
8: Wir haben das Blütenfest hier im Stadtpark jetzt seit einem Jahr vorbereitet und freuen uns, die Besucher jetzt auch endlich bei bestem Wetter hier begrüßen zu dürfen und sind ganz stolz auf die Leistung des Teams vom Blankenburger Tourismusbetrieb. Die Besucher können sich hier an diesem Wochenende auf ein buntes Bühnenprogramm auf der frisch sanierten und renovierten Stadtparkbühne freuen, auf eine große Vereinsmeile mit regionalen Firmen, auch mit Händlern, einen großen Mittelaltermarkt, das freut uns auch, das haben wir beim Blütenfest dieses Jahr zum ersten Mal. Und das Blütenfest findet ja auch das erste Mal im Stadtpark statt. Tolle Location, es ist ein bisschen familiärer als die Jahre zuvor im Teepark und wir haben viel mehr Bäume, wir haben schönen Schatten und freuen uns einfach, dass wir das jetzt endlich durchführen können und dass es gut angenommen wird.
5: Gab es denn Probleme im Vorfeld?
8: Es gab ein paar Probleme. Wir müssen natürlich das Konzept ein bisschen umstellen. Wie im Teepark funktioniert das hier nicht mehr. Wir mussten gucken, wie wir die Stromverteilung vornehmen, die Wasserverteilung, vor allen Dingen für die Gastronomie, die Versorger. Aber ansonsten hat eigentlich alles sehr, sehr gut geklappt. Wir hatten ja auch gut Unterstützung. Der Bauhof hat uns gut geholfen. Da auch nochmal ein großes, großes Dankeschön. Und auch an die Sicherheitsfirma Incognito, die uns da unterstützt und mit Rat und Tat zur Seite steht.
2: Ein Fest für die Blankenburger sollte es sein und kein Eintritt wurde erhoben. Zu verdanken ist das den

0: Hauptsponsoren.
1: Wir sind als Stadtwerke natürlich auch dieses Jahr beim Blütenfest mit dabei. Als Hauptsponsor ist es uns ganz wichtig, die Leute hier in Blankenburg zusammenzubringen bei bestem Wetter. An unserem Stand dreht schon seit heute Morgen das Glücksrad ununterbrochen. Und wir haben auch einen wunderschönen Rodeo mit dabei. Also hier ist viel Spaß geboten für Groß und Klein.
0: Nicht nur Musik erschallte von der Bühne, sondern seit 2 Jahren werden bei diesem Anlass auch die Gewinner beim bundesweiten Städteradeln bekannt gegeben.
2: 21 Tage lang im Juni hatten möglichst viele Bewerber die Gelegenheit, ihre Alltagswege klimafreundlich mit dem Fahrrad zurücklegen. Also so die Grundidee ist dahinter, anstelle des Autos das Rad zu nehmen und dadurch auch CO2 einzusparen. Und egal, ob man bereits jeden Tag fährt oder selten unterwegs ist, am Ende des Tages hat jeder einzelne Kilometer gezählt.
0: Blankenburg ist seit 4 Jahren mit dabei und belegte diesmal Platz 17 unter den landesweit 56 Teilnehmerkommunen. Insgesamt legten die 228 Blankenburger Radler der 23 teilnehmenden Teams in den 21 Tagen 45.594 Kilometer zurück. Das aktivste Team mit 46 Teilnehmern war Wir für Hüttenrode. Die Einzelsiegerin mit 857 Kilometer, Nicole Buchtmann, kam von den Drahteselreitern und der Sieger, Fabian Lamm, mit 1044 Kilometern von der Blankenburger Feuerwehr. Ein abwechslungsreiches Programm, vielfältige kulinarische Angebote sowie Spaß und Action. Begeisterten 3 Tage lang die Blankenburger und ihre Gäste. Es war ein gelungener Neustart im Blankenburger Stadtpark. Adolf-Just-Preis für den Regensteinlauf. Engagierter Verein erhält Anerkennung und Unterstützung. Ein Höhepunkt des zur Tradition gewordenen Blankenburger Blütenfestes ist die Überreichung des Adolf-Just-Preises. Bereits seit 2002 wird er von der Stadt und der Lovus-Heilerde-Gesellschaft ausgelobt, um so besonders die sich hier für das Gemeinwohl engagierenden Vereine oder Initiativen zu ehren. Blankenburg war eng mit Adolf Just verbunden. Sein Motto hieß »Zurück zur Natur«. Mit der sogenannten Heilerde wollte er vielen Menschen helfen und gründete 1918 die Heilerde-Gesellschaft im Kallendorfer Weg, wo geringe Mengen des geeigneten Lös noch bis zur Wende aufbereitet wurden.
3: Die Firma ist jetzt leider ein bisschen weiter entfernt, also gegründet in Blankenburg, aber jetzt sind wir in Friedrichsdorf zu Hause. Friedrichsdorf ist im Rhein-Main-Gebiet in der Nähe von Frankfurt. Und die Philosophie von Adolf Just wird auch dort weitergelebt. Das heißt, alle unsere Sortimente, die Arzneimittel, die Medizinprodukte oder auch die zertifizierte Naturkosmetik werden alle hergestellt nach der Philosophie von Adolf Just, nach der Heilerde für die innerliche und äußerliche Anwendung.
0: Die Verbindung nach Blankenburg zu den einstigen Wurzeln der Heilerde wurde seit der Wende neu belebt und gepflegt.
2: Ich darf an der Stelle sagen, liebe Frau Oegermann, wir sind in der Stadt Blankenburg Ihnen ganz persönlich und Ihrem Unternehmen und auch der ganzen Familie, den Nachfolgern von Adolf Just, dankbar, dass Sie diese Verbindung hier nach Blankenburg so lange auch aufrechterhalten. Und Sie haben ja schon die Vielfalt unserer Vereinslandschaft und des Engagements kennengelernt.
0: Natürlich waren auch alle ehemaligen Just-Preisträger zur Bekanntgabe der diesjährigen Auszeichnung eingeladen.
3: Es werden Vereine, Institutionen, Menschen geehrt, die sich eben um die Gesundheit oder um die Gesellschaft verdient gemacht haben. Und in diesem Jahr ist es ein Verein, der diese Werte in besonderem Maße, wie wir finden, verbindet. Es ist nämlich Lok Blankenburg 1949 e.V.,

0: Religion. Und das sind ja genau die Werte, für die Adolf Just aufsteht. Also sprich das Bewegen in der Natur, das Bewusstsein, das Bewegen und ein gesundheitlicher Lebensstil für die Gesundheit ganz elementar sind. Deswegen meinen wir, dass der Preis hier sehr gut angebracht ist.
1: In diesem Jahr kann sich der Sportverein Lok Blankenburg über einen Scheck von 5.000 Euro freuen, die Tanja Ueckermann von der Heilerde-Gesellschaft Luvus Just dem neuen Abteilungsleiter Donald Rosenthal überreicht. Mit dem Geld soll vor allem die Jubiläumsveranstaltung 30 Jahre Regensteinlauf unterstützt werden. Die Stadt prämiert den jeweiligen Preisträger außerdem mit einem eigens dafür angefertigten Keramikteller.
2: Dieser Regensteinlauf, der hat ja über die Jahre eine ganz gute Strahlkraft entwickelt, auch über die Grenzen der Stadt hinaus. Wir hatten letztes Jahr und dieses Jahr jeweils über 800 Teilnehmer. Und das ist schon was für so einen kleinen Verein. Und die Leute, die sonst immer am Schluss genannt werden, die möchte ich gerne jetzt mal zuerst nennen. Das sind nämlich die vielen Helfer, die für diesen Wettkampf, für diesen Tag erforderlich sind. Und wir haben jetzt in der Regel so 50 bis 60, manchmal sogar 70 Leute, die uns bei dieser Organisation und Durchführung unterstützen. Und da sind die 5 bis 6 Leute, die bei uns in der Abteilungsleitung sitzen und die Organisationsarbeit machen, nur ein winziger Teil von dieser Veranstaltung. Es gibt also sehr viel mehr Menschen, die das tragen und die dazu beitragen, dass das ein großer Erfolg geworden ist, dieser Regensteinlauf. Es macht sehr viel Spaß, die Teilnehmer zu sehen, wenn sie am Ende erschöpft und glücklich im Ziel ankommen. Und ich hoffe, dass das noch viele Jahre so bleiben wird. Also vielen Dank.
1: Herzlichen Glückwunsch und sportfrei für den nächsten Regensteinlauf.
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0: Am Montagvormittag wird es teils sonnig bei Temperaturen um 17 Grad. Zum Mittag hin wird es wechselnd bewölkt und sonnig mit einem leichten Wind aus Norden. Der Abend wird überwiegend sonnig bei Temperaturen um 19 Grad. In der Nacht wird es klar und es weht ein leichter Wind aus Osten. Am Dienstag gibt es einen Mix aus Sonne und Wolken bei Temperaturen um 23 Grad.
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0: Es ist Landtagswahl in Sachsen-Anhalt. Für den Wahlkreis Wernigerode und Harzgerode kandidiert in diesem Jahr ein neues, frisches Gesicht. Bianca Heine ist 28 Jahre alt. Sie ist seit 2024 Stadtverbandsvorsitzende der CDU und Stadträtin in Harzgerode. Alle Kandidaten, die sich für ein Politikamt im Harzkreis bewerben, wissen eins. Für die Region ist die Tourismusbranche enorm wichtig. Auch die gelernte Verwaltungsfachangestellte weiß das.
1: Für viele ist der Harz ja ein Urlaubsziel, aber für uns ist es einer der wichtigsten Wirtschaftsfaktoren überhaupt. Wernigerode zum Beispiel hat über 1 Million Übernachtungen jedes Jahr. Das ist natürlich wahnsinnig viel und ist damit auch Spitzenreiter in Sachsen-Anhalt. Natürlich profitieren auch davon Gastronomie, Hotellerie, der Einzelhandel hier vor Ort und der hält natürlich unsere Städte hier am Leben.
0: Der gesamte Harzkreis lebt vom Tourismus. Über 8 Millionen Menschen besuchen jährlich die schönste Region Sachsen-Anhalts. Allein Wernigerode hat über 2 Millionen Übernachtungs- und Tagesgäste.
1: Der Harz lebt vom Tourismus. Wir haben zwar auch einen Teil Industrie, aber halt viel mehr Tourismus. Und dafür setze ich mich natürlich auch in Zukunft ein, dass hier auch kleinere Unternehmen weiterhin Chancen haben, dass der Einzelhandel erhalten bleibt und auch gute Rahmenbedingungen in Zukunft bekommt.
0: Bianca Heine absolvierte nach ihrer Ausbildung in Leipzig noch zusätzlich ein Studium in Hannover und ist seit 2024 im Ministerium für Infrastruktur und Digitales des Landes Sachsen-Anhalt tätig.
1: Nach meinem Abitur 2016 habe ich zunächst eine Ausbildung gemacht zur Verwaltungsfachangestellten bei der Stadt Leipzig und anschließend habe ich in Hannover studiert, öffentliche Verwaltung. Genau, ich bin zum Studieren weggezogen, habe aber immer an Sachsen-Anhalt gehangen und an meiner Heimat, so dass ich auch jedes Wochenende nach Hause gefahren bin und jetzt am Ende natürlich auch wieder zurückgekehrt bin.
2: Das ist ja sehr vorbildlich, weil hier in der Region haben wir einen sehr, sehr alten Altersdurchschnitt. Also Jugendliche sind ja willkommen und vor allen Dingen auch junge Menschen, gerade mit Studium, die hier ihre Familie, ihres Daseins auch der Zukunft sehen. Wie ist das? Wie kriegt man diese Leute denn zurück?
1: Naja, wir haben hier gute Voraussetzungen dafür. Also hier in Wernigerode zum Beispiel haben wir selbst eine Hochschule. Also wir sind Hochschulstadt. Ne, man kann hier auch studieren. Man findet hier super Arbeitsplätze. Wir haben gute Grundstückspreise, um auch ein Haus zu erwerben. Und wir sind natürlich auch familienfreundlich. Also es lohnt sich hier, seine Arbeit aufzunehmen, eine Familie zu gründen und einfach sesshaft zu werden. Und das möchte ich auch gerne weitervermitteln. Weil es einfach, also Sachsen-Anhalt und meine Heimat hier vor Ort im Wahlkreis ist einfach lebens- und liebenswert.
2: Es wird jetzt zur Wahl sehr, sehr viel Werbung von den Parteien gemacht. Würde man vielleicht mal so viel Werbung machen, um junge Leute zurückzuholen? Denn was wir ja auch noch haben, sind freie Kita-Plätze. Das ist ja auch keine Selbstverständlichkeit. Läuft da nicht was falsch in der Landesmarketing?
1: Ja, ich denke, da können wir noch einiges nachholen. Das gilt es auch in den nächsten Jahren auf jeden Fall anzugehen, dass man vor allem junge Leute wieder zurückholt oder hier behält, vor allem in Sachsen-Anhalt, und einfach bessere Chancen und Rahmenbedingungen

0: Bedingungen schafft, zum Beispiel für bessere Studienangebote, auch hier vor Ort.
1: Bei den derzeitigen Umfragewerten der CDU wird sie Schwierigkeiten haben, mit ihrem Listenplatz 30 in das neue Landesparlament Sachsen-Anhalt zu kommen. Daher möchte die engagierte Politikerin unbedingt das Direktmandat für ihren Wahlkreis Wernigerode und Harzgerode erreichen.
0: Ich würde mich natürlich freuen, wenn ich es in den Landtag schaffen würde. Ich weiß natürlich, es ist super schwierig und wenn dann nur für mich aktuell auch über das Direktmandat zu erreichen, komme ich nicht in den Landtag, geht es für mich normal weiter. Also ich habe einen normalen Job, ich arbeite beim Land Sachsen-Anhalt in einem Ministerium hier in Magdeburg sozusagen und ich gehe dann meiner Arbeit nach, aber ich bleibe natürlich politisch engagiert.
2: Das heißt, wenn Sie jetzt nicht in den Landtag kommen, dann geben Sie nicht auf, sondern werden Sie trotzdem kandidieren, zum Beispiel für den Deutschen Bundestag oder auch für Europa?
0: Also aufgeben ist erstmal keine Option, in keinem Fall. Ich würde jetzt nicht sagen, dass ich direkt für ein neues Parlament kandidiere oder ähnliches. Ich bin Stadträtin und würde mich dann darauf wieder voll und ganz konzentrieren, auf mein Ehrenamt sozusagen und auf die Kommunalpolitik und mein Mandat dort, was ich habe. Und bin auch so in vielen Gremien der Jungen Union zum Beispiel engagiert. Und genau, da setze ich mich erstmal weiter ein.
1: Fehlendes Engagement kann man ihr nicht vorwerfen. Ihre Plakate sind in Ihrem Wahlkreis allgegenwärtig.
2: Ja, Frau Heine, Sie möchten in den Landtag. Sie sehen sehr jung aus, aber so jung sind Sie auch nicht mehr. Denn mit 29 hat man eigentlich das richtige Alter, um eine große politische Karriere zu starten. Warum Politik? Sie sind ja in der Verwaltung derzeit. Warum haben Sie sich dafür entschieden?
0: Genau, ich bin mit 28 Jahren sogar die jüngste Direktkandidatin der CDU in Sachsen-Anhalt und kandidiere hier für den Landtag. Ich habe mich für die Politik entschieden, weil ich mir selber gesagt habe, man kann nicht immer nur meckern. Wenn man etwas mitentscheiden will und mitgestalten will, dann kann man sich auch politisch engagieren, ehrenamtlich. Und genau das habe ich getan. Ich bin auch Stadträtin in Harzgerode seit einiger Zeit. Und jetzt ist der nächste Schritt sozusagen die Landtagskandidatur.
2: Sie haben studiert. Hier auch im Harz, also Sie kennen Harz eigentlich, sind hier zu Hause und kennen ja alles hier, jeden, ja kann man ja sagen, jeden Stein hier im Prinzip. Aber wenn man jetzt in der Verwaltung ist und in den Landtag will, muss man ja auch die Wirtschaft vertreten. Da haben Sie wenig Erfahrung. Wie können Sie das denn kompensieren?
0: Genau, ja, ich komme vielleicht nicht aus einem wirtschaftlichen Unternehmen oder ähnliches. Natürlich habe ich auch Public Management studiert, da habe ich auch Wirtschaft dabei gehabt als Modul. Aber ich komme auch aus der Wirtschaft im Sinne meiner Familie. Meine Familie hat eine Gastronomie in Harzgerode und das ist quasi auch ein kleines Unternehmen. Und da denke ich, bin ich gut aufgestellt. Ich habe auch von früh an bei meinen Eltern immer geholfen. Ich habe viel gekellnert, immer neben dem Job und neben dem Studium noch gearbeitet. Und mich da auch qualifiziert, genau.
2: Jetzt ist es ja so, das ist ein ganz besonderer Wahlkampf dies Jahr in Sachsen-Anhalt. Der hat eine hohe bundesweite, ja sogar weltweite Aufmerksamkeit. Früher war es so, wenn man eigentlich einen Listenplatz hat, so wie Sie, glaube 30, dann konnte man ziemlich fest damit rechnen, in den Landtag auch zu kommen. Dies Jahr ist alles anders, die CDU sieht es gerade nicht so gut aus. Wie empfindet man das denn so als junge Kandidatin? Ärgert man sich da auch ein bisschen?
0: Ich kandidiere ja nicht für einen Listenplatz oder ähnliches. Ich glaube, es sollte von jedem der eigene Anspruch sein, dass man auch natürlich das Direktmandat vor Ort gewinnen möchte. Das ist auch mein Anspruch, dafür kämpfe ich auch. Und vor allem kämpfe ich dafür, dass ich diesen Wahlkreis auch vertreten darf, um das Vertrauen der Bürgerinnen und Bürger hier vor Ort.
2: Wie anstrengend ist denn dieser Wahlkampf?
0: Ich bin seit fast einem Jahr im Wahlkampf tatsächlich. Ich wurde am 18.08.2025 nominiert. Das ist quasi fast ein Jahr in einer Woche. Und es ist schon anstrengend. Ne? Man kommt spät nach Hause, steht früh wieder auf. Privates wird zurückgestellt und ist halt sehr viel vor Ort, viele Termine. Man fährt unzählige tausende Kilometer durch den Wahlkreis, um mit den Bürgerinnen vor Ort ins Gespräch zu kommen, um an Veranstaltungen teilzunehmen, um einfach präsent und vor Ort zu sein, um gemeinsam Lösungen zu suchen. Und man muss natürlich auch bekannt werden für so einen Landtagswahlkampf.
2: Was sind Ihre Schwerpunktthemen dann? Es hat ja jeder Politiker so seinen Schwerpunkt. Der eine macht Wirtschaft, der andere macht Digitales, der nächste macht irgendwie Finanzen. Was würden Sie als Ihren Schwerpunkt betrachten?
0: Mein Schwerpunkt im Landtagswahlkampf ist das Ehrenamt, denn ich denke, ich bin davon überzeugt, das Ehrenamt ist systemrelevant für uns, gerade hier im ländlich geprägten Raum in Sachsen-Anhalt. Wir haben 80% der Menschen im Ehrenamt und nur so erhalten wir auch unsere Vereine, unsere Initiativen vor Ort. Und können die Sportvereine beispielsweise, die Feuerwehren und Ähnliches erhalten. alles durch das Ehrenamt. Und deswegen setze ich da einen Schwerpunkt drauf, weil ich denke, durch die Menschen vor Ort ist nur das möglich.

0: möglich.
1: Jetzt ist ja die CDU auch hier im Harzkreis eine große Partei und auch eine starke Partei. Und es gibt derzeit über den Medien nur ein Wort, das nennt sich Brandmauer. Jetzt gibt es hier auch im Harzkreis von der CDU Leute, die sagen, die brauchen wir nicht. Wie sehen Sie das denn?
0: Die CDU hat einen Unvereinbarkeitsbeschluss und an den halte ich mich auch. Also es gibt keine Zusammenarbeit mit den Rechten oder mit den Linken. Und hinter diesem Unvereinbarkeitsbeschluss stehe ich auch, genauso wie das auch unser Ministerpräsident immer sagt. Es gibt dort keine Zusammenarbeit.
1: Aber wenn man nach links und nach rechts eine Brandmauer hat, dann ist es relativ schwierig, irgendwie noch den Ministerpräsidenten zu stellen. Macht man sich darüber Gedanken oder sagt, wir gucken uns erstmal die Wahlergebnisse an?
0: Ich glaube, wir können super viel spekulieren. Wir wissen Stand jetzt nicht, welche Parteien einziehen. Zieht das BSW ein, die FDP kommen gar nicht mehr in den Landtag. Auf einmal sind die SPD nur noch bei 6%. Also man kann ja fast sagen, alle drei Wochen gibt es da neue Entwicklungen, weshalb ich da aktuell nur sagen kann, das sind alles viele Spekulationen, viele Wenn- und Aber-Konstellationen, die man jetzt anstellen kann. Davon halte ich nicht viel. Für mich selbst geht es darum, hier vor Ort das Vertrauen der Bürgerinnen und Bürger zu bekommen und viel mit den Menschen zu reden, von mir und meinen Werten und meinen Inhalten vor allem zu überzeugen und auch, dass ich natürlich bekannt werde.
1: Wenn man ein Jahr im Wahlkampf ist, mit wie vielen Menschen konnte man schon sprechen? Vor allen Dingen sind ja auch viele Menschen dabei, die eine ganz andere politische Meinung haben.
0: Ich habe sie natürlich nicht gezählt, die vielen Menschen, aber es waren mehrere Tausend, davon bin ich überzeugt, wenn man ein Jahr lang im Wahlkampf ist. Denn wenn man Feste oder Ähnliches besucht, ne, ob das Vereinsfeste sind, Schützenfeste oder andere Veranstaltungen, dann kommt man ja mit so vielen ins Gespräch. Ja, und es sind natürlich auch nicht immer angenehme Themen, die man da bespricht, oder man ist auch nicht immer einer Meinung, aber ich glaube, das gehört dazu. Und das ist natürlich auch wichtig. Also ich lasse mich gerne noch mal eines Besseren belehren. Bin da natürlich offen und freue mich auch immer über jede Diskussion.
1: Fragt man die Menschen auch manchmal, warum so viele hier AfD wählen?
0: Ja, natürlich. Und man fragt natürlich auch, was sie bedrückt, was ihre Probleme hier vor Ort sind und versucht, gemeinsam eine Lösung zu finden, versucht, ins Gespräch zu gehen und halt ganz viel mit Inhalten zu überzeugen, auch wenn die nicht oft ankommen.
2: Ob das für das Direktmandat reicht, wird sich bei der Landtagswahl am 6.9.2026 zeigen.
3: Das Harzfest. Highlights am Wochenende vorgestellt.
4: Ja, mein Name ist Rainer Fessel. Ich bin hier der erste Vorsitzende vom Spielmannszug Hasselfelde und ich bin hier im Organisationskomitee für die Organisation mit verantwortlich.
5: Mein Name ist Katja Hohenstein. Ich komme von der Feuerwehr Hasselfelde und bin auch Teil des Festkomitees vom Harzfest 2026.
6: Mein Name ist Melanie Martin. Ich bin im Skiverein Hasselfelde im Vorstand und bin auch Teil des Festkomitees hier beim Harzfest 26.
3: Als Mitglieder des Festkomitees kümmern Sie sich um die verschiedenen Programmpunkte. Bis Sonntag ist in Hasselfelde eine Menge los. Damit man bei den vielen Highlights nicht den Überblick verliert, haben wir vorab noch einmal nachgefragt, was die Gäste an diesem Wochenende im Harz erwartet.
6: Genau, im Walzebad ist am Freitag die Eröffnung des Harzfestes 2026. Das beginnt um 16.30 Uhr mit einer feierlichen Eröffnung und diesmal ist auch wieder ein sportlicher Teil dabei. Es findet ein Triathlon statt und das ist diesmal ganz toll. Die Ortschaften der Stadt Oberharz am Brocken stellen jeder eine Mannschaft sowie die Verwaltungen des Landkreises und der Stadt Oberharz am Brocken. Und die treten gegeneinander an.
5: Und am Sonnabend starten wir mit einem Gottesdienst von der Landesbischöfin. Das ist auch eine ganz besondere Ehre für uns. Das gab es so auch noch nicht in Hasselfelde. Wir werden dann ein kunterbuntes Rahmenprogramm genießen. Das heißt ein Kinderprogramm, eine Vereinsmeile, eine Blaulichtmeile. Wir werden ganz viele Akteure im Germanen- und Keltendorf haben, im touristischen Dorf. Das heißt unsere Highlights hier im Harz einfach toll präsentieren für Publikum, für Gäste, aber natürlich auch für Einheimische. Und am Abend findet eine große SAW-Party im Kurpark statt. Und um 21.30 Uhr das Highlight überhaupt, der Zapfenstreich 2026, erstmalig zum Harzfest aufgeführt und wahrscheinlich auch für die nächsten Jahre einzigartig.
4: Also der Zapfenstreich wird hier vor unserer Kirche, unserer schönen Kirche, abends um 21.30 Uhr, wie das bei normalen Zapfenstreichen ist, mit entsprechender, wie sagt man so schön, Illumination, also mit Fackeln, und auch die Kirche wird angeleuchtet. Das hat schon entsprechend vor diesem Ambiente schon entsprechend, das ist ein richtig guter Eindruck, den er macht. Deswegen haben wir uns diese Stelle auch dafür ausgesucht.
5: Also wir starten auch am Sonntag um 10 Uhr im Kurpark, auch mit einem Musikact, sag ich mal, aus der Region. Und um 11 Uhr beginnt der große Festumzug über die breite Straße am Markt vorbei in Richtung Kurpark. Dort werden dann alle Akteure begrüßt und das musikalische Programm geht weiter.
3: Hasselfelde kennt sich mit Festen aus. Erst vor 4 Jahren gab es zur 800-Jahr-Feier ebenfalls einen großen Umzug und ein Fest im Kurpark. Beim Harzfest soll das noch getoppt werden. Damit das überhaupt möglich ist, braucht es im Ort selbst einen starken Zusammenhalt.
4: Die Vereine sind hier sehr zusammen. Ne? Wir haben gerade eben auch vorhin schon gehört, der Skiverein, die Feuerwehr und auch der Spielmannszug, die Hasselfelder Jäger. Also wir sind sehr viele Vereine, auch der Osterfeuerverein, die auch hier sehr, sehr eng zusammenarbeiten und versuchen, unser Leben hier in der Stadt auch über die Vereine entsprechend zu gestalten.
3: Erwartet werden 20.000 Besucher. Um das Harzfest so einfach wie möglich zu genießen, wird an der Westernstadt Pullman City ein Parkplatz eingerichtet. Dieser kostet zwar 5 Euro, bietet jedoch auch einen Shuttle-Service per Bus zum Waldseebad und auch zum Kurpark an.

0: Eröffnung Technologiezentrum Drohnensicherheit. Neue Forschungs- und Testmöglichkeiten für Drohnen.
1: Lange Jahre wurde versucht, aus dem ehemaligen sowjetischen Militärflugplatz bei Kochstedt einen Verkehrslufthafen zu machen. Viele Millionen versenkten unterschiedlichste Landesregierungen in dem Areal. Es hatte aber alles nichts genutzt, bis man auf die Idee kam, den Flugplatz der deutschen Luft- und Raumfahrt anzubieten, als Forschungszentrum für führerlose Luftfahrzeuge, umgangssprachlich als Drohnen bezeichnet, begann hier 2018 eine technologische Entwicklung, die nun mit der Eröffnung des Technologiezentrums für Drohnensicherheit einen weiteren Fortschritt nahm. Denn aus der schönen neuen Welt automatischer Paketzustellung wurde unterdessen eine militärische Bedrohung, auf die es zu reagieren gilt. Dabei wird Kochstedt ein Teil eines wesentlich größeren Gebildes des DLR, das sich aus theoretischer Forschung, entsprechenden Tests und Fertigung zusammensetzt. Und da es sich für Deutschland um ein gemeinsam zu bearbeitendes Problem handelt, bringt sich die Bundesregierung ein. Interessanterweise nicht über das Verteidigungsministerium, sondern über das Forschungsministerium und über das Ministerium für Inneres. Denn Drohnenbekämpfung ist zunächst erst einmal Aufgabe der Polizei und damit Ländersache.
2: Kochstedt, meine Damen und Herren, wird ein zentraler Baustein der Sicherheitsarchitektur gegenüber der hybriden Bedrohung durch Drohnen sein. Und das ist für uns deswegen dieser bedeutende Tag. Unsere Schlagkraft gegenüber angreifenden Drohnen, unsere Schlagkraft in der Drohnenabwehr, wir verstärken sie heute deutlich.
1: Dabei wird der Flughafen Kochstedt vornehmlich ein Testgelände sein, um die beispielsweise in Braunschweig beim DLR konstruierten Jägerdrohnen unter realen Bedingungen auszuprobieren.
3: In Braunschweig forschen wir schon seit vielen Jahren an Drohnen. Das heißt, wir erforschen, wie man Drohnen zunehmend sicher betreiben kann, wie man sie für neue Herausforderungen wappnen kann, wie zum Beispiel unter schwierigen Wetterbedingungen zu fliegen, die Automation voranzutreiben, sodass der Pilot immer weniger belastet wird beim Fliegen, dass man vielleicht auch mehrere Systeme gleichzeitig fliegen kann. Aber wir forschen auch an Technologien, um gegen Drohnen wirksam zu werden. Wir entwickeln zum Beispiel Jägerdrohnen und Lagebilder in Braunschweig, die dann eingesetzt werden können, um gegen widerrechtlich betriebene Drohnen eingesetzt werden zu können, die dann hier in Kochstedt erprobt werden.
1: Diese Verbindung wurde dann durch die anwesenden Spitzenpolitiker symbolisch freigeschaltet, um ihnen dann einen Eindruck zum Stand der wissenschaftlichen Forschung zu geben. Der ist schon weit gediehen und bereits für viele Einsatzfälle verfügbar. Allerdings befindet man sich dazu in einem ständigen Wettlauf mit dem Gegner. Man sprach hier von einer technologischen Entwicklungszeit von gerade mal 3 Monaten, um auf eine neue Bedrohungslage zu reagieren.
3: Sehr kleine, sehr, sehr schnelle Systeme. Wir haben große, langsame Systeme. Wir haben aber auch große, schnelle Systeme. Also das heißt, gegen die man sich wehren muss. Das heißt, für jede Situation braucht man tatsächlich eine maßgeschneiderte Lösung. Und manchmal ist eine kleine, schnelle Jägerdrohne eine gute Antwort, die allerdings nicht gegen jegliche Drohnen wirksam sein wird, sondern manchmal braucht man ein bisschen größeres Gerät, um dann zum Beispiel eine Drohne einzufangen in der Luft, wenn man beispielsweise über einem Konzert oder einer Sportveranstaltung gerade einen Absturz einer widerrechtlich betriebenen Drohne vermeiden möchte, dann pflückt man sie quasi aus dem Himmel und fliegt sie dann weg, um sie dann für eine Forensik zur Verfügung zu stellen.
1: Denn schließlich möchte man wissen, von wem man angegriffen wurde, auch wenn das nicht immer einfach ist, wie das jüngste Beispiel eines Drohnenangriffs am Flughafen Leipzig-Halle bewies, weshalb sich die versammelten Medien eigentlich nur dafür interessierten und nicht für die wahre Bedeutung des Technologiezentrums für Drohnensicherheit für ein solches Bundesland wie Sachsen-Anhalt.
3: Die Umgebung hier in Kochstedt, das nationale Erprobungszentrum und jetzt das Technologiezentrum für Drohnensicherheit, ist eine Erprobungsumgebung, ist ein Flughafen, wo verschiedene Experimente durchgeführt werden, wo wir besondere Infrastruktur angeschafft haben, die es ermöglichen, Technologieforschung zu betreiben, bis hin zur Technologiereife und auch externen Partner, wie zum Beispiel unseren Sicherheitsbehörden, die Möglichkeit einräumen können, hier neue Technologien zu testen und zu bewerten, damit Wissen möglichst den Bedarfsträgern auch zur Verfügung gestellt wird.
4: Denn ohne Frage ist es in dem Moment, in dem eine Großforschungseinrichtung eine solche Sichtbarkeit bekommt, auch ein neues Portfolio, jetzt ja tatsächlich auch Drohnenabwehr eine große Rolle spielt, das lockt Unternehmen an. Das gibt Start-ups als Ausgründungen, denn hier sind viele junge Wissenschaftlerinnen und Wissenschaftler, die sich gut vorstellen können, sich selbstständig zu machen. Aber es lockt auch Unternehmen an, sich hier in in diesem Umfeld anzusiedeln.
1: Das wäre eine große Hoffnung, nicht nur der Landespolitik eine Hoffnung, die sich aber zu erfüllen scheint. Dabei hilft, dass es für diesen Flughafen immer noch die entsprechende Betreiberlizenz gibt, was das Testen unter realistischen Bedingungen ermöglichen wird. Das wird jedoch weitgehend im Verborgenen stattfinden, denn auch bei diesem Pressetermin gab es Areale, in denen nicht gefilmt werden durfte. Denn das Testen und Erproben, aber auch die Ausbildung der Sicherheitsbehörden verlangt nach einem gewissen Maß an Geheimhaltung, womit man wieder beim immerwährenden Wettbewerb mit dem Gegner wäre.

für Blankenburg und Osterwiek. Landtagskandidat Alexander Reuscher vorgestellt. Die meisten Menschen kennen Alexander Reuscher mit Anzug und Krawatte. Seit 2021 sitzt er für den Wahlkreis Blankenburg und Osterwiek im Landtag von Sachsen-Anhalt. Damals gewann er mit 33,6% das Direktmandat. Alexander Reuscher gilt als leidenschaftlicher Politiker, der immer sagt, was er denkt, auch wenn es nicht vielen gefällt. Politisch gehört er innerhalb der CDU zum konservativen Flügel. Schon früh hat sich der 55-Jährige gegen eine Brandmauer zur AfD ausgesprochen und verteidigt auch andere strittige Themen innerhalb der CDU leidenschaftlich. In seiner Freizeit ist der passionierte Jäger oft in seinem Jagdgebiet in Osterwiek anzutreffen. Mit seinem österreichischen Geländefahrzeug, einem Pinzgauer, kann Reuscher auch die schwierigsten Dinge meistern, um zu seinen Hochsitzen zu gelangen. Das politische Alltagsleben in Magdeburg ist oft kritisch, besonders für Reuscher, da er mit seinen umstrittenen Aussagen auch gern ein Ansprechpartner für viele bundesweite Medien ist. Hier in seinem 130 Hektar großen Pachtgebiet kann sich der gebürtige Leipziger entspannen. Lange Zeit war er innerhalb der CDU Wolfsbeauftragter und setzte sich für eine drastische Reduzierung der Wolfspopulation in Sachsen-Anhalt ein. Auch wenn die Landtagswahl am 6. September 2026 aufgrund der hohen AfD-Wahlprognosen schwer werden wird, will Reuscher es noch einmal wissen. Auch dieses Mal möchte er unbedingt das Direktmandat in seinem Wahlkreis gewinnen.

0: Ja, Herr Reuscher, wir möchten Sie heute vorstellen. Sie sind im Wahlkampf schon seit einigen Wochen. Wie schwer ist denn dieser Wahlkampf diesmal und dieses Jahr und wie sehr strengt er an?
1: Also ein Wahlkampf muss immer anstrengend sein, das motiviert ja auch. Das ist der Eustress, also so ein positiver Stress. Wobei natürlich auch, es ist sicherlich schwer, wenn sehr viel beschädigt wird und wenn sehr viel beschmiert wird, dass ein bisschen Kinderkram kommt jetzt verstärkt vor. Aber mir macht Wahlkampf Spaß, es gehört dazu. Dann wird auch manchmal gesagt, jetzt tauchst du auf einmal auf. Und da sage ich, nein, liebe Leute, ich war die gesamte Wahlperiode immer ansprechbar. Nur jetzt ist es halt ein bisschen schriller, ein bisschen lauter, ein bisschen auffällig. Und das soll auch so sein.
0: Wir wollen ja die Kandidaten noch ein bisschen vorstellen. Und da möchte ich bei Ihnen anfangen mit Ihrer Biografie. Sie sind ja hier, kommen ja hier aus dem Osten, sind dann aber über Ungarn nach Westdeutschland geflohen. Was war denn damals Ihre Motivation, die DDR zu verlassen?
1: Ja, die politischen Entwicklungen von damals, ganz klar. Ich durfte damals nicht studieren, obwohl ich sehr gute Schulnoten hatte. Wurde mir ganz klar gesagt, meine politische Einstellung sei nicht so passend. Und natürlich hat auch ein bisschen der Wohlstand des Westens gelockt, das muss ich ganz klar sagen. Den wir jetzt haben und wo so viele heute jammern und sagen, uns ging es so schlecht, es geht uns sehr, sehr gut. Auch das war ein Teil des Zieles, also es war nicht nur politisch, sondern es war eine Mischung aus den politischen Aussichten. Ich war in der Kirche engagiert, in der Thomaskirche in Leipzig. Und all diese Dinge haben einem dort die Zukunft verbaut. Und deshalb habe ich mich zur Flucht aktiv entschieden und bin noch vor der Grenzöffnung illegal gegangen.
0: Sie waren ja damals noch sehr jung. Sie hatten noch keine Ausbildung. Sie sind dann nach Hamburg gegangen und haben dann Groß- und Einzelhandelskaufmann gelernt. Und dann haben Sie auch irgendwann Ihre politische Karriere angestrebt. Was war denn der Grund, in eine Partei einzutreten und warum die CDU?
1: Vielleicht darf ich da noch einen Schritt zurückrudern. Ich hatte in der DDR eine Ausbildung zum Keramiktechniker gemacht. Das heißt, ich habe eine technische Ausbildung gemacht und dann in Hamburg die kaufmännische Ausbildung. Also erst mein Abitur zu Ende gemacht in Hamburg und dann die kaufmännische Ausbildung gemacht. Insofern habe ich zwei Ausbildungen, wenn Sie mir erlauben, das noch zu sagen. Und als ich dann in Hamburg war, dachte ich, bin im freien Land und habe mich bei Wahlen auch als Wahlhelfer engagiert. Da habe ich allerdings auch komische Erlebnisse gehabt, wie die Jusos da mit den Sachen umgegangen sind, sodass ich erstmal gesagt habe, nee, lasst mich in Ruhe, mit Politik will ich nichts zu tun haben. Aber ich war schon immer ein politischer Mensch. Denn wenn Sie gehört haben eben, dass ich in der jungen Gemeinde war und da aktiv war, dann können Sie sich das vorstellen, das geht aus einem nicht raus. Also habe ich irgendwann angefangen zu sagen, ich will hier nicht meckern, sondern ich will auch mitgestalten. Ich habe Erfahrung in der Wirtschaft. Ich bin sehr, sehr viel international unterwegs. Und warum soll ich mich nicht auch im Stadtrat und anders politisch engagieren?
0: Es ging ja dann kurz nach der Wende, glaube ich, sind Sie auch schon gleich wieder zurückgegangen in den Osten. Wo haben Sie sich denn engagiert? Sind Sie schon in die CDU in Hamburg eingetreten oder erst hier?
1: Nein, ich bin erst hier im Harz wieder. Also meine Familie kommt aus dem Harz. Ich war viele Jahre in Leipzig und ich bin 2011 in die CDU eingetreten. Und da habe ich mich dann auch verstärkt kommunalpolitisch engagiert, also genau Graswurzelbewegung in der Kommune, in der Gemeinde, da wo man lebt, vor der eigenen Haustür etwas tun. Also nicht die Welt retten, sondern da wo man was erreichen kann, konkret etwas machen.
0: Sie sitzen seit 2021 im Landtag von Sachsen-Anhalt und wenn man Sie beobachtet, merkt man gleich, dass Sie ein Mensch mit Ecken und Kanten sind. Sie sind also kein Berufspolitiker, der, sage ich mal, vom Plenarsaal dann gleich in den Landtagssaal wechselt, sondern Sie sagen schon das, was Sie denken. Ist das manchmal schwierig und manchmal kommt mir das so vor, dass Sie auch so ein, ja, ich sag mal, in der CDU so ein bisschen alleine auch gelassen werden?
1: Ja und nein. Also was mich natürlich frei macht von den politischen Zwängen ist, dass ich kein KKK, also Kreis oder Kreissaal, Hörsaal und dann Plenarsaal oder Saaltyp bin. Insofern macht mich das frei von Abhängigkeiten in der Partei, dass ich sagen muss, ich habe dir das gemacht, jetzt musst du mir das machen, sondern ich sage frei, was ich denke. Das ist richtig und es gelingt den Leuten, die vielleicht Akten anlegen, nicht irgendwie Leichen im Keller zu finden, das ärgert die vielleicht ein bisschen und dann regen sie sich über irgendein ironisches Bild auf. Wichtig ist mir tatsächlich, politische Akzente zu setzen, wie zum Beispiel mit dem sprachlich falschen Gendern, da was zu unternehmen. Oder mit dem Wolf, also ich habe konkrete Ziele erreichen können, durchsetzen können und da kann ich Ihnen sagen, da gibt es durchaus Teamwork in der CDU und auch in der Union, also mit der CSU, weit über den Tellerrand hinaus. Und da ist ein Zusammenhalt da. Es gibt aber auch immer wieder Leute, die ein bisschen Angst davor haben, wenn jemand wirklich selbstständig und unabhängig ist und sich nicht, ich sag mal, unter Druck setzen lässt. Und das ist wichtig.
0: Sie gelten ja in der CDU als konservativer Mensch, das kann man so sagen. Jetzt ist die AfD hier in Sachsen-Anhalt da.

0: ganz Deutschland, aber in Sachsen-Anhalt sind die in den letzten Jahren besonders stark gewachsen. Und jetzt, kurz vor der Wahl, stehen die knapp vor einer absoluten Mehrheit. Viele sagen, sie paktieren mit denen auch. Woran liegt das? Sie wollen natürlich, sie haben sich, das ist das, was sie öfter machen, sie sagen knallhart, was sie möchten, wie mit dem Wolf. Und sie haben auch ganz knallhart gesagt, die Brandmauer ist für sie nichts. Wie schwer ist das denn in der CDU, diese Meinung aufrechtzuerhalten?
1: Ist es gar nicht, es wird immer leichter, diese Meinung aufrecht zu erhalten. Berlin hat da ein paar Probleme. Ich war sicherlich einer der Ersten, die als Abgeordnete gesagt haben, die Brandmauer ist falsch. Und gleichzeitig habe ich auch immer dazu gesagt, ich bin aber nicht für die Zusammenarbeit mit extremen Parteien, sprich AfD oder Linke. Und warum muss dann die Brandmauer weg, ist eigentlich relativ leicht erklärt. Wenn man die DDR-Vergangenheit kennt und weiß, was Ausgrenzung ist, wenn man weiß, dass Menschen stigmatisiert werden, dann verliert man diese Menschen. Und das möchte ich nicht. Ich möchte, dass die Menschen uns vertrauen, dass die Menschen zu uns kommen, sich nicht stigmatisiert fühlen. Und deshalb muss die Brandmauer weg. War ein großer politischer Fehler von Angela Merkel und Annegret Kramp-Karrenbauer, uns das aufzuhalten. Jetzt haben wir diesen Beschluss und er ist da, er ist in der Welt. Und die westdeutschen Verbände haben mehr Delegierte und Mitglieder, merken langsam, selbst in Schleswig-Holstein und überall, dass die AfD auf dem Vormarsch ist, wenn man das Thema nicht aktiv angeht und wenn man eben nicht auf die Menschen, die Fragen oder die Probleme haben, zugeht. Man muss offen für die sein. Und das ist meine Verantwortung als Politiker, für jeden offen zu sein. Ich suche mir nicht nach Gesinnung und nach Einstellung aus, wen ich unterstütze und helfe, sondern der Bürger ist der Bürger und da ist jeder für mich gleich.
0: Jetzt hatte ja Sachsen-Anhalt einen Innenminister mit Holger Stahlknecht, der auch sehr mächtig und auch sehr beliebt war. Und dieser Innenminister Holger Stahlknecht hat als erstes eine Minderheitsregierung ins Spiel gebracht und wurde dann vom Ministerpräsidenten entlassen. Warum ist es so schwer, eine Minderheitsregierung zu machen? Dann müsste man mit der AfD gar nicht so sehr zusammenarbeiten. Man muss sich aber natürlich tolerieren lassen. Das heißt, wenn man die gleichen Ziele verfolgt, dann macht man es mit denen, ohne groß mit denen zusammenzuarbeiten. Warum ist es in der Politik so schwer?
1: Also es ist natürlich immer das Schönste, wenn man eine absolute Mehrheit hat, dann kann man durchregieren. Das gelingt im Moment keiner Partei. Die AfD steht kurz davor. Die Bürger werden entscheiden, ob sie das wirklich wollen oder nicht. Und wenn man eine Koa hat und einen Koa-Vertrag, kann man regieren. Da sind es aber Kompromisse. Und viele Kompromisse sind faule Kompromisse. Das sehe ich als kritisch an. Und solche Menschen wie Holger Stahlknecht, die haben natürlich eine klare Meinung. Die haben den Mut, schwierige Themen anzusprechen. Ich würde niemals für eine Minderheitsregierung kämpfen, sondern ich kämpfe jetzt erstmal für die CDU und für, vor allen Dingen für mein Direktmandat, denn ich möchte und muss meinen Wahlkreis direkt vertreten. Also wer mich will im Landtag, wer will, dass die CDU hier im Harz vertreten ist, der muss mich direkt wählen mit der Erststimme.
0: Da wollte ich jetzt gerade drauf zukommen, denn Sie haben ja keinen so guten Listenplatz bekommen. War das so eine Art Abstrafung?
1: Nein, die Landespartei mischt sich bei den Listenplätzen gar nicht ein, sondern das entscheiden wir vor Ort. Und da ich ein starker Kandidat bin, hat man mir gesagt, pass mal auf, du könntest das schaffen. Und ich habe gesagt, ja, das ist auch mein Anspruch. Klar ist es schön und gemütlich, wenn man einen super Listenplatz hat. Aber das darf nicht der Anspruch der CDU werden. Dann wären wir vergleichbar mit SPD oder Linken. Und das will ich nicht. Insofern stelle ich mich dem. Und ich nenne das manchmal etwas despektierlich Listenfuzzis. Und da ich das also auch schon öffentlich geäußert habe, dass ich kein Listenfuzzi sein möchte, ist das für mich die Konsequenz, zu sagen, ich kämpfe um ein Direktmandat.
0: Jetzt ist ja die CDU hier im Harzkreis sehr stark. Die hat auch in den letzten Jahren unglaublich viel erreicht. Ich will mir noch ein paar Beispiele nennen. Daimler Truck in Halberstadt, Hexentanz das neu gemacht, Bergtheater neu, Schloss Wernigerode wurde saniert und so weiter und so fort.
1: Rheinmetall kommt auch wichtig heutzutage.
0: Rheinmetall. Warum ist es so schwierig für die CDU, das auch dem Wähler zu vermitteln? Warum wählen so viele Menschen hier denn die AfD?
1: Also es ist immer leicht, Negativwerbung zu machen, dass wenn Sie auf die Medienlandschaft schauen, dann wird über Herrn Reuscher wird gesagt, der ist umstritten oder dann wird gesagt, er ist äußerst umstritten und ich weiß nicht, was dann die nächste Steigerungsform ist. Also die MZ und Volksstimme, die versuchen immer so maßlos zu übertreiben. Dabei reicht es eigentlich, die echte, wahre Geschichte zu erzählen, weil das Leben so spannend ist. Und das ist halt, wir sind da ein bisschen langweilig als CDU. Wir setzen Themen um. Wir haben über Jahrzehnte den politischen Rahmen dafür gegeben, dass Deutschland zu den 3, 4 stärksten Wirtschaftsmächten der Welt gehört und auch heute gehört. Und da haben wir unseren Anteil dran, nämlich den Rahmen zu setzen und die Möglichkeiten dafür zu schaffen. Und wir alle wissen, die DDR, Ostdeutschland, war kurz vorm Untergang und hat enorm aufgeholt. Ist noch nicht auf Westniveau, aber ist, wenn wir es international betrachten, und ich sage mal ganz konkret Sachsen-Anhalt, ist unter den 20 stärksten Prozent weltweit in der Wirtschaft. Mit allen Top, auch mit den Entwicklungsländern verglichen, sind wir unter den Top 20 an Prozenten. Und das ist ein enormer Erfolg nach der DDR und nach dem Sozialismus. Und das wird jetzt schlecht geredet, weil es leichter ist, es schlecht zu reden, auch vor allen Dingen von der blauen Konkurrenz. Die versprechen dann das Blaue vom Himmel. Und die reden ja gern von Pinocchio und Co., wenn sie uns angreifen wollen. Ich denke mal, sollten sie wirklich regieren können, werden sie ganz erheblich auf die Nase fallen und mit einer wesentlich längeren Nase. Denn das, was sie versprechen, ist weder verfassungsrechtlich, noch europarechtlich, noch bundesrechtlich umsetzbar. Und es ist halt leicht, die große Klappe zu haben. Aber diese Arbeit, die wir machen, die so ein bisschen unsexy, langweilig ist, gehört einfach dazu. Und das können wir gut.
0: Es wird wahrscheinlich bei Ihnen, in Blankenburg ist ja Ihr Wahlkreis und Osterwiek, Es wird wahrscheinlich auch sehr knapp werden. Es wird ein harter Kampf. Wenn Sie dann in den Landtag nochmal gewählt werden, was möchten Sie denn unbedingt noch umgesetzt sehen?
1: Also umgesetzt gibt es mehrere Themen, die ich sehen möchte. Einmal natürlich das Zentralkrankenhaus hier bei uns im Harz, bei Blankenburg. Ist ein wichtiges Thema, sind wir uns in der CDU einig. Dann müssen wir das Jagdrecht zum Beispiel, das war eine Kleinigkeit jetzt. Also die Gesundheit ist eher ein großes Thema, das betrifft jeden. Das Jagdrecht betrifft eher die Leute, die Tierhalter, den ländlichen Raum. Das müssen wir umsetzen und da müssen wir den Umweltminister mal auf den Topf setzen, dass er das endlich umsetzt und nicht weiter blockiert, denn wir haben einen tollen neuen Rechtsrahmen geschaffen. Das ist mir zum Beispiel sehr wichtig. Und ein sehr, sehr wichtiges Thema, auch das haben die Blauen geklaut, das habe ich schon 2016 übrigens gesagt. Die haben keine eigenen Ideen, das kommt von Rolscher, da habe ich nämlich mein erstes Banner hängen gehabt im Wahlkampf, wo ich geschrieben habe, Windkraft, nein, danke. Ich bin nicht dagegen, ich bin aber dagegen, dass erneuerbare Energien subventioniert werden und den Gesamtstrompreis teurer machen. Jeder darf Photovoltaikanlagen, jeder darf Solar, jeder darf Windkraft, ist alles okay. Aber nicht auf Kosten der Allgemeinheit und nicht auf Kosten hoher Strompreise, sondern nur, wenn es uns hilft, für Wirtschaft und Privatleute den Strom günstiger zu machen. Das ist eines der wesentlichen Themen, was auch unserer Wirtschaft sehr helfen würde, aber auch den privaten Haushaltssäckeln. Und wie gesagt, da brauchen sich die Blauen gar nicht aufspielen. Das kommt von uns, das Thema, haben wir schon lange gesagt. Und ein Thema ist mir auch noch wichtig, damit wir vorankommen bei Infrastruktur und bei vielen wichtigen regionalen und kommunalen Themen. Verbandsklagerecht, Schreddern, Abschaffen, Vernichten, weg damit. Weil die Leute, die das ausnutzen, sind nicht am Gemeinwohl interessiert. Das sind ganz fiese Typen, die das immer wieder benutzen.
0: Umweltschutzorganisationen, die gegen die Autobahn klagen, um das mal dem.
1: Das sind so die Aushängeschilde. Aber sind das wirklich Umweltschutz? Ist die deutsche Umwelthilfe wirklich Umweltschutz oder sind die Industriezerstörer, würde ich da eher fragen. Und da sage ich, DUH sind für mich eher Industriezerstörer. Man muss natürlich Themen ansprechen, das mache ich auch. Da bin ich ja auch mutig dabei. Aber man muss nicht immer gleich versuchen, alles, was einem nicht gefällt, zu vernichten.
0: Kommen wir noch mal zum Bahnticket, denn es wird ja in Berlin ganz groß geschrieben. Hier zum Beispiel in Ihrem Wahlkreis in Osterwiek, da gibt es noch nicht mal mehr einen Bahnhof. Da brauchen die Leute das gar nicht, die sind aufs Auto angewiesen. Trotzdem müssen die ja im Prinzip zahlen, die Subventionen für das billige Bahnticket in den deutschen Großstädten. Wie stehen Sie denn dazu?
1: Ja, auch das ist so eine elitäre Großstadtidee. Das 49-Euro-Ticket, was auch immer es jetzt kostet, einzuführen, davon profitiert nur die städtische Klientel, die eh kein Auto braucht, weil Straßenbahn, Bus, S-Bahn, alles da ist. Und da sieht man auch, dass da ein bisschen mangelnder Geist bei diesen links-grün-woken Menschen ist. Denn wenn man im ländlichen Raum den Nahverkehr fördern will, müsste man im ländlichen Raum das Ticket vielleicht für 9,99 € verkaufen, da gibt es halt weniger Angebote und dann die Leute locken, dass sie die wenigen Angebote möglichst intensiv nutzen. Und im städtischen Raum, wo ein wahnsinnig gutes Angebot ist, mit wahnsinnig hohem Aufwand, auch hergestellt, bereitgestellt und übrigens von allen Steuerzahlern, auch von denen im ländlichen Raum, bezahlt wird, denn das wird nicht von den Betrieben allein getragen, das wird vom Staat unterstützt und das sind Steuergelder. Da müsste so ein Ticket 149,99 € kosten. Schließlich hat man den Luxus, dass man Tag und Nacht rund um die Uhr im 10-5-Minuten-Takt, was auch immer, die Öffentlichen benutzen kann. Das wäre eine ausgleichende Gerechtigkeit. Der ländliche Raum subventioniert in vielerlei Hinsicht die Städte mit und die haben die große Klappe und wollen mir sagen, wie ich im ländlichen Raum leben soll, muss ich sagen, das lasse ich mir nicht gefallen.
0: Letzte Frage, möglichst kurz beantwortet. Wo wird die CDU bei der Wahl landen am 6. September hier in Sachsen-Anhalt und wo wird die AfD landen?
1: Also die CDU wird noch mal einen Schritt nach vorne machen und besser landen, als wir jetzt aktuell bei den Umfragen dastehen. Und die AfD wird nach meiner Einschätzung es nicht schaffen, die Regierung allein zu übernehmen. Und ich drücke auch die Daumen dafür, dass die roten Helfer aus Moskau, die den Kollegen von der AfD helfen wollen, das BSW, nicht reinkommen, damit sie diese unheilige Allianz nicht bilden können. Insofern, die CDU holt noch auf. Wir sind jetzt leider der Zweitplatzierte, aber das macht nichts. Ich werde trotzdem kämpfen, dass wir ein möglichst sehr, sehr gutes Ergebnis erlangen.
2: In der Harzregion ist Alexander Reuscher für seine konsequente Haltung und seinem auffälligen Fahrzeug bekannt. 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

0: Am Montagvormittag wird es teils sonnig bei Temperaturen um 17 Grad. Zum Mittag hin wird es wechselnd bewölkt und sonnig mit einem leichten Wind aus Norden. Der Abend wird überwiegend sonnig bei Temperaturen um 19 Grad. In der Nacht wird es klar und es weht ein leichter Wind aus Osten. Am Dienstag gibt es einen Mix aus Sonne und Wolken bei Temperaturen um 23 Grad.
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2: Blankenburg feiert Blütenfest mit neuer Königin. Aus dem Altstadtfest im Blankenburger Zentrum entstand das Blütenfest im Teepark und in diesem Jahr wurde die Veranstaltung im neu gestalteten Stadtpark gefeiert.
3: Viele Blankenburger werden sich noch an den Blankenburger Sommer erinnern und wir wollen wieder Leben einziehen lassen. Und jetzt sind wir mit dem Blütenfest hierher zurückgekehrt an den Veranstaltungsort in Blankenburg. Ja, und alle sind herzlich eingeladen, dieses Jahr und auch in den kommenden Jahren sich hier einzufinden, zu feiern, sich wiederzusehen und einfach Spaß zu haben.
2: Zu einem Blütenfest gehört natürlich eine Blütenkönigin, die den Bürgermeister bei repräsentativen Aufgaben der Stadt begleitet. Mehrere junge Frauen hatten nach der Wende bereits diese Aufgabe übernommen. So wurde zum Beispiel Kathleen Schams 1993 beim Blütenfest auf dem Eichenberg vom damaligen Bürgermeister Bodo Kaiser die Blütenkrone überreicht. In diesem Jahr wurde Taja Jonas als neue Blütenkönigin gekürt.
4: Ich bin Taja. Ich bin aktuell noch Schülerin des Gymnasiums am Tee und bin 17 Jahre alt. Und zu dem Job der Blütenkönigin bin ich gekommen, indem ich im Amtsblatt den Artikel gelesen habe, beziehungsweise die Ausschreibung zur Blütenkönigin. Meine Mutti ihn mir gezeigt hat und ich einfach mich drauf beworben habe.
5: Welche Aufgaben wird denn so eine Blütenkönigin wahrnehmen?
4: Einmal die Repräsentation von Blankenburg natürlich, die Unterstützung und die Mithilfe von einigen Veranstaltungen sowie das Auftreten.
5: Was erhoffen Sie sich?
4: Viele nette Menschen kennenzulernen, wenn ich sogar ehrlich bin. Das war auch mit einer der Punkte, warum ich das Amt gerne übernehmen wollte, damit ich in Blankenburg vielleicht auch mehr Leute hier selber kennenlernen kann und viele Aktionen mitmachen darf.
2: Nicht wegzudenken ist seit 2016 auch das Maskottchen der Stadt. Der Löwe Welfi, der eine besonders tragende Rolle bei diesem Sommerfest hatte. Der musikalische Auftakt am Samstag erfolgte mit der Jagdhornbläsergruppe Blankenburg. Herzlich begrüßt wurden natürlich auch in diesem Jahr wieder die Vertreter der Partnerstädte Wolfenbüttel, Herdecke und Oschetschow, die mit kleinen Delegationen angereist waren.
6: Die Partnerschaft Blankenburg und Herdecke besteht ja jetzt seit über 35 Jahren. Und eine solche Partnerschaft lebt natürlich auch von Begegnungen. Und das ist für mich immer eine große Freude, nach Blankenburg zu kommen. Wenn ich nach Blankenburg komme, dann ist es nicht wie ein Besuch in irgendeiner fremden Stadt, sondern es ist wie ein Wiedersehen mit Freunden. Und die Städtepartnerschaft lebt ja auch von solchen Begegnungen. Und deswegen kommen wir immer wieder gern, genauso wie die Blankenburger immer gern nach Herdecke zur Maiwoche kommen.
7: Also ich bin mittlerweile richtiger Blankenburg-Fan geworden. Wir haben eine Städtepartnerschaft seit 11 Jahren mit der Stadt Wolfenbüttel. Also ich bin dienstlich ein bisschen betroffen. War aber im Frühjahr auch hier in Kattenstedt in einem tollen Ferienhaus und habe mal eine Woche Blankenburg erlebt mit Stadtführung und allem drum und dran. Habe mich ein bisschen in die Stadt verliebt. Es ist einfach wunderschön, hierher zu kommen. Und das Blütenfest ist eins der Highlights des Jahres.
2: Das Fest wird seit 10 Jahren in Eigenregie der Stadt von den Mitarbeiterinnen aus dem Tourismusbetrieb organisiert. Und das bedeutete natürlich viel zusätzliche Arbeit.
8: Wir haben das Blütenfest hier im Stadtpark jetzt seit einem Jahr vorbereitet und freuen uns, die Besucher jetzt auch endlich bei bestem Wetter hier begrüßen zu dürfen und sind ganz stolz auf die Leistung des Teams vom Blankenburger Tourismusbetrieb. Die Besucher können sich hier an diesem Wochenende auf ein buntes Bühnenprogramm auf der frisch sanierten und renovierten Stadtparkbühne freuen. auf eine große Vereinsmeile mit regionalen Firmen, auch mit Händlern, einen großen Mittelaltermarkt. Das freut uns auch. Das haben wir beim Blütenfest dieses Jahr zum ersten Mal. Und das Blütenfest findet ja auch das erste Mal im Stadtpark statt. Tolle Location. Es ist ein bisschen familiärer als die Jahre zuvor im Teapark. Und wir haben viel mehr Bäume, wir haben schönen Schatten und freuen uns einfach, dass wir das jetzt endlich durchführen können und dass es gut angenommen wird.
5: Gab es denn Probleme im Vorfeld?
8: Es gab ein paar Probleme. Wir müssen natürlich das Konzept ein bisschen umstellen. Wie im Teapark funktioniert das hier nicht mehr. Wir mussten gucken, wie wir die Stromverteilung vornehmen, die Wasserverteilung, vor allen Dingen für die Gastronomie, die Versorger. Aber ansonsten hat eigentlich alles sehr, sehr gut geklappt. Wir hatten ja auch gut Unterstützung. Der Bauhof hat uns gut geholfen. Da auch nochmal ein großes, großes Dankeschön. Und auch an die Sicherheitsfirma Incognito, die uns da unterstützt und mit Rat und Tat zur Seite steht.
2: Ein Fest für die Blankenburger sollte es sein und kein Eintritt wurde erhoben. Zu verdanken ist das den Hauptsponsoren.
9: Wir sind als Stadtwerke natürlich auch dieses Jahr beim Blütenfest mit dabei. Als Hauptsponsor ist es uns ganz wichtig, die Leute hier in Blankenburg zusammenzubringen bei bestem Wetter. An unserem Stand dreht schon seit heute Morgen das Glücksrad ununterbrochen und wir haben auch einen wunderschönen Rodeo mit dabei. Also hier ist viel Spaß geboten für Groß und Klein.
2: Nicht nur Musik erscheint.

0: Inhalte von der Bühne, sondern seit 2 Jahren werden bei diesem Anlass auch die Gewinner beim bundesweiten Städteradeln bekannt gegeben.
1: 21 Tage lang im Juni hatten möglichst viele Bewerber die Gelegenheit, ihre Alltagswege klimafreundlich mit dem Fahrrad zurücklegen. Also so die Grundidee ist dahinter, anstelle des Autos das Rad zu nehmen und dadurch auch CO2 einzusparen. Und egal, ob man bereits jeden Tag fährt oder selten unterwegs ist, am Ende des Tages hat jeder einzelne Kilometer gezählt.
0: Blankenburg ist seit 4 Jahren mit dabei und belegte diesmal Platz 17 unter den landesweit 56 Teilnehmerkommunen. Insgesamt legten die 228 Blankenburger Radler der 23 teilnehmenden Teams in den 21 Tagen 45.594 Kilometer zurück. Das aktivste Team mit 46 Teilnehmern war Wir für Hüttenrode. Die Einzelsiegerin mit 857 Kilometer, Nicole Buchtmann, kam von den Drahteselreitern und der Sieger, Fabian Lamm, mit 1044 Kilometern von der Blankenburger Feuerwehr. Ein abwechslungsreiches Programm, vielfältige kulinarische Angebote sowie Spaß und Action. Begeisterten 3 Tage lang die Blankenburger und ihre Gäste. Es war ein gelungener Neustart im Blankenburger Stadtpark. Adolf-Just-Preis für den Regensteinlauf. Engagierter Verein erhält Anerkennung und Unterstützung. Ein Höhepunkt des zur Tradition gewordenen Blankenburger Blütenfestes ist die Überreichung des Adolf-Just-Preises. Bereits seit 2002 wird er von der Stadt und der Lovus-Heilerde-Gesellschaft ausgelobt, um so besonders die sich hier für das Gemeinwohl engagierenden Vereine oder Initiativen zu ehren. Blankenburg war eng mit Adolf Just verbunden. Sein Motto hieß »Zurück zur Natur«. Mit der sogenannten Heilerde wollte er vielen Menschen helfen und gründete 1918 die Heilerde-Gesellschaft im Kallendorfer Weg, wo geringe Mengen des geeigneten Lös noch bis zur Wende aufbereitet wurden.
2: Die Firma ist jetzt leider ein bisschen weiter entfernt, also gegründet in Blankenburg, aber jetzt sind wir in Friedrichsdorf zu Hause. Friedrichsdorf ist im Rhein-Main-Gebiet in der Nähe von Frankfurt. Und die Philosophie von Adolf Just wird auch dort weitergelebt. Das heißt, alle unsere Sortimente, die Arzneimittel, die Medizinprodukte oder auch die zertifizierte Naturkosmetik werden alle hergestellt nach der Philosophie von Adolf Just, nach der Heilerde für die innerliche und äußerliche Anwendung.
0: Die Verbindung nach Blankenburg zu den einstigen Wurzeln der Heilerde wurde seit der Wende neu belebt und gepflegt.
1: Ich darf an der Stelle sagen, liebe Frau Oebermann, wir sind in der Stadt Blankenburg Ihnen ganz persönlich und Ihrem Unternehmen und auch der ganzen Familie, den Nachfolgern von Adolf Just, dankbar, dass Sie diese Verbindung hier nach Blankenburg so lange auch aufrechterhalten. Und Sie haben ja schon die Vielfalt unserer Vereinslandschaft und des Engagements kennengelernt.
0: Natürlich waren auch alle ehemaligen Just-Preisträger zur Bekanntgabe der diesjährigen Auszeichnung eingeladen.
2: Es werden Vereine, Institutionen, Menschen geehrt, die sich eben um die Gesundheit oder um die Gesellschaft verdient gemacht haben. Und in diesem Jahr ist es ein Verein, der diese Werte in besonderem Maße, wie wir finden, verbindet. Es ist nämlich Lok Blankenburg 1949 e.V. und zwar im Besonderen der Verein für Leichtathletik. Und zwar für die Durchführung und Organisation des Regensteinlaufs. Der Regensteinlauf ist aber nicht einfach nur eine sportliche Herausforderung, sondern nein, er verbindet ja auch die Gemeinschaft, die Menschen. Er bringt Familien, alte Leute, junge Leute, sehr ambitionierte Läufer, Hobbyläufer zusammen und steht auch für die Harzer

0: Jubiläumsveranstaltung 30 Jahre Regensteinlauf unterstützt werden. Die Stadt prämiert den jeweiligen Preisträger außerdem mit einem eigens dafür angefertigten Keramikteller.
1: Dieser Regensteinlauf, der hat ja über die Jahre eine ganz gute Strahlkraft entwickelt, auch über die Grenzen der Stadt hinaus. Wir hatten letztes Jahr und dieses Jahr jeweils über 800 Teilnehmer. Und das ist schon was für so einen kleinen Verein. Und die Leute, die sonst immer am Schluss genannt werden, die möchte ich gerne jetzt mal zuerst nennen. Das sind nämlich die vielen Helfer, die für diesen Wettkampf, für diesen Tag erforderlich sind. Und wir haben jetzt in der Regel so 50 bis 60, manchmal sogar 70 Leute, die uns bei dieser Organisation und Durchführung unterstützen. Und das sind die 5 bis 6 Leute, die bei uns in der Abteilungsleitung sitzen und die Organisationsarbeit machen. Nur ein winziger Teil von dieser Veranstaltung. Es gibt also sehr viel mehr Menschen, die das tragen und die dazu beitragen, dass das ein großer Erfolg geworden ist, dieser Regensteinlauf. Es macht sehr viel Spaß, die Teilnehmer zu sehen, wenn sie am Ende erschöpft und glücklich im Ziel ankommen. Und ich hoffe, dass das noch viele Jahre so bleiben wird. Also vielen Dank.
0: Herzlichen Glückwunsch und sportfrei für den nächsten Regensteinlauf.
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0: Am Montagvormittag wird es teils sonnig bei Temperaturen um 17 Grad. Zum Mittag hin wird es wechselnd bewölkt und sonnig mit einem leichten Wind aus Norden. Der Abend wird überwiegend sonnig bei Temperaturen um 19 Grad. In der Nacht wird es klar und es weht ein leichter Wind aus Osten. Am Dienstag gibt es einen Mix aus Sonne und Wolken bei Temperaturen um 23 Grad.
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0: Es ist Landtagswahl in Sachsen-Anhalt. Für den Wahlkreis Wernigerode und Harzgerode kandidiert in diesem Jahr ein neues, frisches Gesicht. Bianca Heine ist 28 Jahre alt. Sie ist seit 2024 Stadtverbandsvorsitzende der CDU und Stadträtin in Harzgerode. Alle Kandidaten, die sich für ein Politikamt im Harzkreis bewerben, wissen eins. Für die Region ist die Tourismusbranche enorm wichtig. Auch die gelernte Verwaltungsfachangestellte weiß das.
1: Für viele ist der Harz ja ein Urlaubsziel, aber für uns ist es einer der wichtigsten Wirtschaftsfaktoren überhaupt. Wernigerode zum Beispiel hat über 1 Million Übernachtungen jedes Jahr. Das ist natürlich wahnsinnig viel und ist damit auch Spitzenreiter in Sachsen-Anhalt. Natürlich profitieren auch davon Gastronomie, Hotellerie, der Einzelhandel hier vor Ort und der hält natürlich unsere Städte hier am Leben.
0: Der gesamte Harzkreis lebt vom Tourismus. Über 8 Millionen Menschen besuchen jährlich die schönste Region Sachsen-Anhalts. Allein Wernigerode hat über 2 Millionen Übernachtungs- und Tagesgäste.
1: Der Harz lebt vom Tourismus. Wir haben zwar auch einen Teil Industrie, aber halt viel mehr Tourismus. Und dafür setze ich mich natürlich auch in Zukunft ein, dass hier auch kleinere Unternehmen weiterhin Chancen haben, dass der Einzelhandel erhalten bleibt und auch gute Rahmenbedingungen in Zukunft bekommt.
0: Bianca Heine absolvierte nach ihrer Ausbildung in Leipzig noch zusätzlich ein Studium in Hannover und ist seit 2024 im Ministerium für Infrastruktur und Digitales des Landes Sachsen-Anhalt tätig.
1: Nach meinem Abitur 2016 habe ich zunächst eine Ausbildung gemacht zur Verwaltungsfachangestellten bei der Stadt Leipzig und anschließend habe ich in Hannover studiert, öffentliche Verwaltung. Genau, ich bin zum Studieren weggezogen, habe aber immer an Sachsen-Anhalt gehangen und an meiner Heimat, so dass ich auch jedes Wochenende nach Hause gefahren bin und jetzt am Ende natürlich auch wieder zurückgekehrt bin.
2: Das ist ja sehr vorbildlich, weil hier in der Region haben wir einen sehr, sehr alten Altersdurchschnitt. Also Jugendliche sind ja willkommen und vor allen Dingen auch junge Menschen, gerade mit Studium, die hier ihre Familie, ihres Daseins auch der Zukunft sehen. Wie ist das? Wie kriegt man diese Leute denn zurück?
1: Naja, wir haben hier gute Voraussetzungen dafür. Also hier in Wernigerode zum Beispiel haben wir selbst eine Hochschule. Also wir sind Hochschulstadt. Ne, man kann hier auch studieren. Man findet hier super Arbeitsplätze. Wir haben gute Grundstückspreise, um auch ein Haus zu erwerben. Und wir sind natürlich auch familienfreundlich. Also es lohnt sich hier, seine Arbeit aufzunehmen, eine Familie zu gründen und einfach sesshaft zu werden. Und das möchte ich auch gerne weitervermitteln. Weil es einfach, also Sachsen-Anhalt und meine Heimat hier vor Ort im Wahlkreis ist einfach lebens- und liebenswert.
2: Es wird jetzt zur Wahl sehr, sehr viel Werbung von den Parteien gemacht. Würde man vielleicht mal so viel Werbung machen, um junge Leute zurückzuholen? Denn was wir ja auch noch haben, sind freie Kita-Plätze. Das ist ja auch keine Selbstverständlichkeit. Läuft da nichts was falsch in der Landesmarketing?
1: Ja, ich denke, da können wir noch einiges nachholen. Das gilt es auch in den nächsten Jahren auf jeden Fall anzugehen, dass man vor allem junge Leute wieder zurückholt oder hier behält, vor allem in Sachsen-Anhalt und einfach bessere Chancen und Rahmenbedingungen schafft, zum Beispiel für bessere Studienangebote, auch hier vor Ort.
0: Bei den derzeitigen Umfragewerten der CDU wird sie Schwierigkeiten haben, mit ihrem Listenplatz 30 in das neue Landesparlament Sachsen-Anhalt zu kommen. Daher möchte die engagierte Politikerin unbedingt das Direktmandat für ihren Wahlkreis Wernigerode und Harzgerode erreichen.
1: Ich würde mich natürlich freuen, wenn ich es in den Landtag schaffen würde. Ich weiß natürlich, es ist super schwierig und wenn dann nur für mich aktuell auch über das Direktmandat zu erreichen, komme ich nicht in den Landtag, geht es für mich normal weiter. Also ich habe einen normalen Job, ich arbeite beim Land Sachsen-Anhalt in einem Ministerium hier.

0: in Magdeburg sozusagen. Und ich gehe dann meiner Arbeit nach, aber ich bleibe natürlich politisch engagiert.
1: Das heißt, wenn Sie jetzt nicht in den Landtag kommen, dann geben Sie nicht auf, sondern werden Sie trotzdem kandidieren, zum Beispiel für den Deutschen Bundestag oder auch für Europa?
0: Also aufgeben ist erstmal keine Option, in keinem Fall. Ich würde jetzt nicht sagen, dass ich direkt für ein neues Parlament kandidiere oder ähnliches. Ich bin Stadträtin und würde mich dann darauf wieder voll und ganz konzentrieren, auf mein Ehrenamt sozusagen und auf die Kommunalpolitik und mein Mandat dort, was ich habe. Und bin auch so in vielen Gremien der Jungen Union zum Beispiel engagiert. Und genau, da setze ich mich erstmal weiter ein.
2: Fehlendes Engagement kann man ihr nicht vorwerfen. Ihre Plakate sind in Ihrem Wahlkreis allgegenwärtig.
1: Ja, Frau Heine, Sie möchten in den Landtag. Sie sehen sehr jung aus, aber so jung sind Sie auch nicht mehr. Denn mit 29 hat man eigentlich das richtige Alter, um eine große politische Karriere zu starten. Warum Politik? Sie sind ja in der Verwaltung derzeit. Warum haben Sie sich dafür entschieden?
0: Genau, ich bin mit 28 Jahren sogar die jüngste Direktkandidatin der CDU in Sachsen-Anhalt und kandidiere hier für den Landtag. Ich habe mich für die Politik entschieden, weil ich mir selber gesagt habe, man kann nicht immer nur meckern. Wenn man etwas mitentscheiden will und mitgestalten will, dann kann man sich auch politisch engagieren, ehrenamtlich. Und genau das habe ich getan. Ich bin auch Stadträtin in Harzgerode seit einiger Zeit. Und jetzt ist der nächste Schritt sozusagen die Landtagskandidatur.
1: Sie haben studiert. Hier auch im Harz, also Sie kennen Harz eigentlich, sind hier zu Hause und kennen ja alles hier, jeden, ja kann man ja sagen, jeden Stein hier im Prinzip. Aber wenn man jetzt in der Verwaltung ist und in den Landtag will, muss man ja auch die Wirtschaft vertreten. Da haben Sie wenig Erfahrung. Wie können Sie das denn kompensieren?
0: Genau, ja, ich komme vielleicht nicht aus einem wirtschaftlichen Unternehmen oder ähnliches. Natürlich habe ich auch Public Management studiert, da habe ich auch Wirtschaft dabei gehabt als Modul. Aber ich komme auch aus der Wirtschaft im Sinne meiner Familie. Meine Familie hat eine Gastronomie in Harzgerode und das ist quasi auch ein kleines Unternehmen. Und da denke ich, bin ich gut aufgestellt. Ich habe auch von früh an bei meinen Eltern immer geholfen. Ich habe viel gekellnert, immer neben dem Job und neben dem Studium noch gearbeitet. Und mich da auch qualifiziert, genau.
1: Jetzt ist es ja so, das ist ein ganz besonderer Wahlkampf dies Jahr in Sachsen-Anhalt. Der hat eine hohe bundesweite, ja sogar weltweite Aufmerksamkeit. Früher war es so, wenn man eigentlich einen Listenplatz hat, so wie Sie, ich glaube 30, dann konnte man ziemlich fest damit rechnen, in den Landtag auch zu kommen. Dies Jahr ist alles anders, die CDU sieht es gerade nicht so gut aus. Wie empfindet man das denn so als junge Kandidatin? Ärgert man sich da auch ein bisschen?
0: Ich kandidiere ja nicht für einen Listenplatz oder ähnliches. Ich glaube, es sollte von jedem der eigene Anspruch sein, dass man auch natürlich das Direktmandat vor Ort gewinnen möchte. Das ist auch mein Anspruch, dafür kämpfe ich auch. Und vor allem kämpfe ich dafür, dass ich diesen Wahlkreis auch vertreten darf, um das Vertrauen der Bürgerinnen und Bürger hier vor Ort.
1: Wie anstrengend ist denn dieser Wahlkampf?
0: Ich bin seit fast einem Jahr im Wahlkampf tatsächlich. Ich wurde am 18.08.2025 nominiert. Das ist quasi fast ein Jahr in einer Woche. Und es ist schon anstrengend. Ne? Man kommt spät nach Hause, steht früh wieder auf. Privates wird zurückgestellt und ist halt sehr viel vor Ort, viele Termine. Man fährt unzählige tausende Kilometer durch den Wahlkreis, um mit den Bürgerinnen vor Ort ins Gespräch zu kommen, um an Veranstaltungen teilzunehmen, um einfach präsent und vor Ort zu sein, um gemeinsam Lösungen zu suchen. Und man muss natürlich auch bekannt werden für so einen Landtagswahlkampf.
1: Was sind Ihre Schwerpunktthemen dann? Es hat ja jeder Politiker so seinen Schwerpunkt. Der eine macht Wirtschaft, der andere macht Digitales, der nächste macht irgendwie Finanzen. Was würden Sie als Ihren Schwerpunkt betrachten?
0: Mein Schwerpunkt im Landtagswahlkampf ist das Ehrenamt, denn ich denke, ich bin davon überzeugt, das Ehrenamt ist systemrelevant für uns, gerade hier im ländlich geprägten Raum in Sachsen-Anhalt. Wir haben 80% der Menschen im Ehrenamt und nur so erhalten wir auch unsere Vereine, unsere Initiativen vor Ort. Und können die Sportvereine beispielsweise die Feuerwehren und ähnliches erhalten. Alles durch das Ehrenamt. Und deswegen setze ich da einen Schwerpunkt drauf, weil ich denke, durch die Menschen vor Ort ist nur das möglich.
1: Jetzt ist ja die CDU auch hier im Harzkreis eine große Partei und auch eine starke Partei. Und es gibt derzeit überall in den Medien nur ein Wort, das nennt sich Brandmauer. Jetzt gibt es ja auch im Harzkreis von der CDU Leute, die sagen, die brauchen wir nicht. Wie sehen Sie das denn?
0: Die CDU hat einen Unvereinbarkeitsbeschluss und an den halte ich mich auch. Also es gibt keine Zusammenarbeit mit den Rechten oder mit den Linken. Und hinter diesem Unvereinbarkeitsbeschluss stehe ich auch, genauso wie das auch unser Ministerpräsident immer sagt. Es gibt dort keine Zusammenarbeit.

0: Aber wenn man nach links und nach rechts eine Brandmauer hat, dann ist es relativ schwierig, irgendwie noch den Ministerpräsidenten zu stellen. Macht man sich darüber Gedanken oder sagt, wir gucken uns erstmal die Wahlergebnisse an?
1: Ich glaube, wir können super viel spekulieren. Wir wissen Stand jetzt nicht, welche Parteien einziehen. Zieht das BSW ein, die FDP kommen gar nicht mehr in den Landtag. Auf einmal sind die SPD nur noch bei 6%. Also man kann ja fast sagen, alle 3 Wochen gibt es da neue Entwicklungen. Weshalb ich da aktuell nur sagen kann, das sind alles viele Spekulationen, viele Wenn- und Aber-Konstellationen, die man jetzt anstellen kann. Davon halte ich nicht viel. Für mich selbst geht es darum, hier vor Ort das Vertrauen der Bürgerinnen und Bürger zu bekommen und viel mit den Menschen zu reden, von mir und meinen Werten und meinen Inhalten vor allem zu überzeugen und auch, dass ich natürlich bekannt werde.
0: Wenn man ein Jahr im Wahlkampf ist, mit wie vielen Menschen konnte man schon sprechen? Vor allen Dingen sind ja auch viele Menschen dabei, die eine ganz andere politische Meinung haben.
1: Ich habe sie natürlich nicht gezählt, die vielen Menschen, aber es waren mehrere Tausend, davon bin ich überzeugt, wenn man ein Jahr lang im Wahlkampf ist. Denn wenn man Feste oder Ähnliches besucht, ne, ob das Vereinsfeste sind, Schützenfeste oder andere Veranstaltungen, dann kommt man ja mit so vielen ins Gespräch. Ja, und es sind natürlich auch nicht immer angenehme Themen, die man da bespricht oder man ist auch nicht immer einer Meinung, aber ich glaube, das gehört dazu. Und das ist natürlich auch wichtig. Also ich lasse mich gerne noch mal eines Besseren belehren. Bin da natürlich offen und freue mich auch immer über jede Diskussion.
0: Fragt man den Menschen auch manchmal, warum so viele hier AfD wählen?
1: Ja, natürlich. Und man fragt natürlich auch, was sie bedrückt, was ihre Probleme hier vor Ort sind und versucht gemeinsam eine Lösung zu finden, versucht ins Gespräch zu gehen und halt ganz viel mit Inhalten zu überzeugen, auch wenn die nicht oft ankommen.
2: Ob das für das Direktmandat reicht, wird sich bei der Landtagswahl am 6.9.2026 zeigen. Das Harzfest. Highlights am Wochenende vorgestellt.
3: Ja, mein Name ist Rainer Fessel. Ich bin hier der erste Vorsitzende vom Spielmannszug Hasselfelde und ich bin hier im Organisationskomitee für die Organisation mit verantwortlich.
4: Mein Name ist Katja Hohenstein. Ich komme von der Feuerwehr Hasselfelde und bin auch Teil des Festkomitees vom Harzfest 2026.
5: Mein Name ist Melanie Martin. Ich bin im Skiverein Hasselfelde im Vorstand und bin auch Teil des Festkomitees hier beim Harzfest 26.
2: Als Mitglieder des Festkomitees kümmern Sie sich um die verschiedenen Programmpunkte. Bis Sonntag ist in Hasselfelde eine Menge los. Damit man bei den vielen Highlights nicht den Überblick verliert, haben wir vorab noch einmal nachgefragt, was die Gäste an diesem Wochenende im Harz erwartet.
5: Genau, im Walzebad ist am Freitag die Eröffnung des Harzfestes 2026. Das beginnt um 16.30 Uhr mit einer feierlichen Eröffnung und diesmal ist auch wieder ein sportlicher Teil dabei. Es findet ein Triathlon statt und das ist diesmal ganz toll. Die Ortschaften der Stadt Oberharz am Brocken stellen jeder eine Mannschaft sowie die Verwaltungen des Landkreises und der Stadt Oberharz am Brocken. Und die treten gegeneinander an.
4: Und am Sonnabend starten wir mit einem Gottesdienst von der Landesbischöfin. Das ist auch eine ganz besondere Ehre für uns. Das gab es so auch noch nicht in Hasselfelde. Wir werden dann ein kunterbuntes Rahmenprogramm genießen. Das heißt ein Kinderprogramm, eine Vereinsmeile, eine Blaulichtmeile. Wir werden ganz viele Akteure im Germanen- und Keltendorf haben, im touristischen Dorf. Das heißt unsere Highlights hier im Harz einfach toll präsentieren für Publikum, für Gäste, aber natürlich auch für Einheimische. Und am Abend findet eine große SAW-Party im Kurpark statt. Und um 21.30 Uhr das Highlight überhaupt, der Zapfenstreich 2026, erstmalig zum Harzfest aufgeführt und wahrscheinlich auch für die nächsten Jahre einzigartig.
3: Also der Zapfenstreich wird hier vor unserer Kirche, vor unserer schönen Kirche, abends um 21.30 Uhr, wie das bei normalen Zapfenstreichen ist, mit entsprechender, wie sagt man so schön, Illumination, also mit Fackeln und auch die Kirche wird angeleuchtet. Das hat schon entsprechend vor diesem Ambiente schon entsprechend, das ist ein richtig guter Eindruck, den er macht. Deswegen haben wir uns diese Stelle auch dafür ausgesucht.
4: Also wir starten auch am Sonntag um 10 Uhr im Kurpark, auch mit einem Musik-Act, sag ich mal, aus der Region. Und um 11 Uhr beginnt der große Festumzug über die breite Straße am Markt vorbei in Richtung Kurpark. Dort werden dann alle Akteure begrüßt und das musikalische Programm geht weiter.
2: Hasselfelde kennt sich mit Festen aus. Erst vor 4 Jahren gab es zur 800-Jahr-Feier ebenfalls einen großen Umzug und ein Fest im Kurpark.

0: Beim Harzfest soll das noch getoppt werden. Damit das überhaupt möglich ist, braucht es im Ort selbst einen starken Zusammenhalt.
1: Die Vereine sind hier sehr zusammen. Wir haben gerade eben auch vorhin schon gehört, der Skiverein, die Feuerwehr und auch der Spielmannszug, die Hassefelder Jäger. Also wir sind sehr viele Vereine, auch der Osterfeuerverein, die auch hier sehr, sehr eng zusammenarbeiten und versuchen, unser Leben hier in der Stadt auch über die Vereine entsprechend zu gestalten.
0: Erwartet werden 20.000 Besucher. Um das Harzfest so einfach wie möglich zu genießen, wird an der Westernstadt Pullman City ein Parkplatz eingerichtet. Dieser kostet zwar 5 Euro, bietet jedoch auch einen Shuttle-Service per Bus zum Waldseebad und auch zum Kurpark an.

0: Eröffnung Technologiezentrum Drohnensicherheit. Neue Forschungs- und Testmöglichkeiten für Drohnen.
1: Lange Jahre wurde versucht, aus dem ehemaligen sowjetischen Militärflugplatz bei Kochstedt einen Verkehrslufthafen zu machen. Viele Millionen versenkten unterschiedlichste Landesregierungen in dem Areal. Es hatte aber alles nichts genutzt, bis man auf die Idee kam, den Flugplatz der deutschen Luft- und Raumfahrt anzubieten, als Forschungszentrum für führerlose Luftfahrzeuge, umgangssprachlich als Drohnen bezeichnet, begann hier 2018 eine technologische Entwicklung, die nun mit der Eröffnung des Technologiezentrums für Drohnensicherheit einen weiteren Fortschritt nahm. Denn aus der schönen neuen Welt automatischer Paketzustellung wurde unterdessen eine militärische Bedrohung, auf die es zu reagieren gilt. Dabei wird Kochstedt ein Teil eines wesentlich größeren Gebildes des DLR, das sich aus theoretischer Forschung, entsprechenden Tests und Fertigung zusammensetzt. Und da es sich für Deutschland um ein gemeinsam zu bearbeitendes Problem handelt, bringt sich die Bundesregierung ein. Interessanterweise nicht über das Verteidigungsministerium, sondern über das Forschungsministerium und über das Ministerium für Inneres. Denn Drohnenbekämpfung ist zunächst erst einmal Aufgabe der Polizei und damit Ländersache.
2: Kochstedt, meine Damen und Herren, wird ein zentraler Baustein der Sicherheitsarchitektur gegenüber der hybriden Bedrohung durch Drohnen sein. Und das ist für uns deswegen dieser bedeutende Tag. Unsere Schlagkraft gegenüber angreifenden Drohnen, unsere Schlagkraft in der Drohnenabwehr, wir verstärken sie heute deutlich.
1: Dabei wird der Flughafen Kochstedt vornehmlich ein Testgelände sein, um die beispielsweise in Braunschweig beim DLR konstruierten Jägerdrohnen unter realen Bedingungen auszuprobieren.
3: In Braunschweig forschen wir schon seit vielen Jahren an Drohnen. Das heißt, wir erforschen, wie man Drohnen zunehmend sicher betreiben kann, wie man sie für neue Herausforderungen wappnen kann, wie zum Beispiel unter schwierigen Wetterbedingungen zu fliegen, die Automation voranzutreiben, sodass der Pilot immer weniger belastet wird beim Fliegen, dass man vielleicht auch mehrere Systeme gleichzeitig fliegen kann. Aber wir forschen auch an Technologien, um gegen Drohnen wirksam zu werden. Wir entwickeln zum Beispiel Jägerdrohnen und Lagebilder in Braunschweig, die dann eingesetzt werden können, um gegen widerrechtlich betriebene Drohnen eingesetzt werden zu können, die dann hier in Kochstedt erprobt werden.
1: Diese Verbindung wurde dann durch die anwesenden Spitzenpolitiker symbolisch freigeschaltet, um ihnen dann einen Eindruck zum Stand der wissenschaftlichen Forschung zu geben. Der ist schon weit gediehen und bereits für viele Einsatzfälle verfügbar. Allerdings befindet man sich dazu in einem ständigen Wettlauf mit dem Gegner. Man sprach hier von einer technologischen Entwicklungszeit von gerade mal 3 Monaten, um auf eine neue Bedrohungslage zu reagieren.
3: Sehr kleine, sehr, sehr schnelle Systeme. Wir haben große, langsame Systeme. Wir haben aber auch große, schnelle Systeme. Also das heißt, gegen die man sich wehren muss. Das heißt, für jede Situation braucht man tatsächlich eine maßgeschneiderte Lösung. Und manchmal ist eine kleine, schnelle Jägerdrohne eine gute Antwort, die allerdings nicht gegen jeden

0: Drohnen wirksam sein wird, sondern manchmal braucht man ein bisschen größeres Gerät, um dann zum Beispiel eine Drohne einzufangen in der Luft, wenn man beispielsweise über einem Konzert oder einer Sportveranstaltung gerade einen Absturz einer widerrechtlich betriebenen Drohne vermeiden möchte, dann pflückt man sie quasi aus dem Himmel und fliegt sie dann weg, um sie dann für eine Forensik zur Verfügung zu stellen.
1: Denn schließlich möchte man wissen, von wem man angegriffen wurde, auch wenn das nicht immer einfach ist, wie das jüngste Beispiel eines Drohnenangriffs am Flughafen Leipzig-Halle bewies. Weshalb sich die versammelten Medien eigentlich nur dafür interessierten und nicht für die wahre Bedeutung des Technologiezentrums für Drohnensicherheit für ein solches Bundesland wie Sachsen-Anhalt.
0: Die Umgebung hier in Koschlet, das nationale Erprobungszentrum und jetzt das Technologiezentrum für Drohnensicherheit, ist eine Erprobungsumgebung, ist ein Flughafen, wo verschiedene Experimente durchgeführt werden, wo wir besondere Infrastruktur angeschafft haben, die es ermöglichen, Technologieforschung zu betreiben, bis hin zur Technologiereife und auch externen Partner, wie zum Beispiel unseren Sicherheitsbehörden, die Möglichkeit einräumen können, hier neue Technologien zu testen und zu bewerten, damit Wissen möglichst den Bedarfsträgern auch zur Verfügung gestellt wird.
2: Denn ohne Frage ist es in dem Moment, in dem eine Großforschungseinrichtung eine solche Sichtbarkeit bekommt, auch ein neues Portfolio, jetzt ja tatsächlich auch Drohnenabwehr eine große Rolle spielt, das lockt Unternehmen an. Das gibt Start-ups als Ausgründungen, denn hier sind viele junge Wissenschaftlerinnen und Wissenschaftler, die sich gut vorstellen können, sich selbstständig zu machen. Aber es lockt auch Unternehmen an, sich hier in diesem Umfeld anzusiedeln.
1: Das wäre eine große Hoffnung, nicht nur der Landespolitik, eine Hoffnung, die sich aber zu erfüllen scheint. Dabei hilft, dass es für diesen Flughafen immer noch die entsprechende Betreiberlizenz gibt, was das Testen unter realistischen Bedingungen ermöglichen wird. Das wird jedoch weitgehend im Verborgenen stattfinden, denn auch bei diesem Pressetermin gab es Areale, in denen nicht gefilmt werden durfte. Denn das Testen und Erproben, aber auch die Ausbildung der Sicherheitsbehörden verlangt nach einem gewissen Maß an Geheimhaltung, womit man wieder beim immerwährenden Wettbewerb mit dem Gegner wäre.

0: für Blankenburg und Osterwiek. Landtagskandidat Alexander Reuscher vorgestellt. Die meisten Menschen kennen Alexander Reuscher mit Anzug und Krawatte. Seit 2021 sitzt er für den Wahlkreis Blankenburg und Osterwiek im Landtag von Sachsen-Anhalt. Damals gewann er mit 33,6% das Direktmandat. Alexander Reuscher gilt als leidenschaftlicher Politiker, der immer sagt, was er denkt, auch wenn es nicht vielen gefällt. Politisch gehört er innerhalb der CDU zum konservativen Flügel. Schon früh hat sich der 55-Jährige gegen eine Brandmauer zur AfD ausgesprochen und verteidigt auch andere strittige Themen innerhalb der CDU leidenschaftlich. In seiner Freizeit ist der passionierte Jäger oft in seinem Jagdgebiet in Osterwiek anzutreffen. Mit seinem österreichischen Geländefahrzeug, einem Pinzgauer, kann Reuscher auch die schwierigsten Dinge meistern, um zu seinen Hochsitzen zu gelangen. Das politische Alltagsleben in Magdeburg ist oft kritisch, besonders für Reuscher, da er mit seinen umstrittenen Aussagen auch gern ein Ansprechpartner für viele bundesweite Medien ist. Hier in seinem 130 Hektar großen Pachtgebiet kann sich der gebürtige Leipziger entspannen. Lange Zeit war er innerhalb der CDU Wolfsbeauftragter und setzte sich für eine drastische Reduzierung der Wolfspopulation in Sachsen-Anhalt ein. Auch wenn die Landtagswahl am 6. September 2026 aufgrund der hohen AfD-Wahlprognosen schwer werden wird, will Reuscher es noch einmal wissen. Auch dieses Mal möchte er unbedingt das Direktmandat in seinem Wahlkreis gewinnen.
1: Ja, Herr Reuscher, wir möchten Sie heute vorstellen, Sie sind im Wahlkampf schon seit einigen Wochen. Wie schwer ist denn dieser Wahlkampf diesmal und dieses Jahr und wie sehr strengt er an?
2: Also ein Wahlkampf muss immer anstrengend sein, das motiviert ja auch, das ist der Eustress, also so ein positiver Stress. Wobei natürlich auch, es ist sicherlich schwer, wenn sehr viel beschädigt wird und wenn sehr viel beschmiert wird, dass ein bisschen Kinderkram kommt jetzt verstärkt vor. Aber mir macht Wahlkampf Spaß, es gehört dazu. Dann wird auch manchmal gesagt, jetzt tauchst du auf einmal auf und da sage ich, nein, liebe Leute, ich war die gesamte Wahlperiode immer ansprechbar, nur jetzt ist es halt ein bisschen schriller, ein bisschen lauter, ein bisschen.

0: auffällig und das soll auch so sein.
1: Wir wollen ja die Kandidaten auch ein bisschen vorstellen und da möchte ich bei Ihnen anfangen mit Ihrer Biografie. Sie sind ja hier, kommen ja hier aus dem Osten, sind dann aber über Ungarn nach Westdeutschland geflohen. Was war denn damals Ihre Motivation, die DDR zu verlassen?
0: Ja, die politischen Entwicklungen von damals, ganz klar. Ich durfte damals nicht studieren, obwohl ich sehr gute Schulnoten hatte. Wurde mir ganz klar gesagt, meine politische Einstellung sei nicht so passend. Und natürlich hat auch ein bisschen der Wohlstand des Westens gelockt, das muss ich ganz klar sagen. Den wir jetzt haben und wo so viele heute jammern und sagen, uns ging es so schlecht, es geht uns sehr, sehr gut. Auch das war ein Teil des Zieles. Also es war nicht nur politisch, sondern es war eine Mischung aus den politischen Aussichten. Ich war in der Kirche engagiert, in der Thomaskirche in Leipzig. Und all diese Dinge haben einem dort die Zukunft verbaut. Und deshalb habe ich mich zur Flucht aktiv entschieden und bin noch vor der Grenzöffnung illegal gegangen.
1: Sie waren ja damals noch sehr jung. Sie hatten noch keine Ausbildung. Sie sind dann nach Hamburg gegangen und haben dann Groß- und Einzelhandelskaufmann gelernt. Und dann haben Sie auch irgendwann Ihre politische Karriere angestrebt. Was war denn der Grund, in eine Partei einzutreten und warum die CDU?
0: Vielleicht darf ich da noch einen Schritt zurückrudern. Ich hatte in der DDR eine Ausbildung zum Keramiktechniker gemacht. Das heißt, ich habe eine technische Ausbildung gemacht und dann in Hamburg die kaufmännische Ausbildung. Also erst mein Abitur zu Ende gemacht in Hamburg und dann die kaufmännische Ausbildung gemacht. Insofern habe ich zwei Ausbildungen, wenn Sie mir erlauben, das noch zu sagen. Und als ich dann in Hamburg war, dachte ich, bin im freien Land und habe mich bei Wahlen auch als Wahlhelfer engagiert. Da habe ich allerdings auch komische Erlebnisse gehabt, wie die Jusos da mit den Sachen umgegangen sind, so dass ich erstmal gesagt habe, nee, lasst mich in Ruhe, mit Politik will ich nichts zu tun haben. Aber ich war schon immer ein politischer Mensch. Denn wenn Sie gehört haben eben, dass ich in der jungen Gemeinde war und da aktiv war, dann können Sie sich das vorstellen, das geht aus einem nicht raus. Also habe ich irgendwann angefangen zu sagen, ich will hier nicht meckern, sondern ich will auch mitgestalten. Ich habe Erfahrung in der Wirtschaft. Ich bin sehr, sehr viel international unterwegs. Und warum soll ich mich nicht auch im Stadtrat und anders politisch engagieren?
1: Es ging ja dann kurz nach der Wende, glaube ich, sind Sie auch schon gleich wieder zurückgegangen in den Osten. Wo haben Sie sich denn da engagiert? Sind Sie schon in die CDU in Hamburg eingetreten oder erst hier?
0: Nein, ich bin erst hier im Harz wieder. Also meine Familie kommt aus dem Harz. Ich war viele Jahre in Leipzig und ich bin 2011 in die CDU eingetreten. Und da habe ich mich dann auch verstärkt kommunalpolitisch engagiert. Also genau Graswurzelbewegung in der Kommune, in der Gemeinde, da wo man lebt, vor der eigenen Haustür etwas tun. Also nicht die Welt retten, sondern da wo man was erreichen kann, konkret etwas machen.
1: Sie sitzen seit 2021 im Landtag von Sachsen-Anhalt. Und wenn man Sie beobachtet, merkt man gleich, dass Sie ein Mensch mit Ecken und Kanten sind. Sie sind also kein Berufspolitiker, der, sage ich mal, vom Plenarsaal dann gleich in den Landtagssaal wechselt, sondern Sie sagen schon das, was Sie denken. Ist das manchmal schwierig? Und manchmal kommt mir das so vor, dass Sie auch so ein, ja, ich sag mal, in der CDU so ein bisschen alleine auch gelassen werden.
0: Ja und nein. Also was mich natürlich frei macht von den politischen Zwängen, ist, dass ich kein KKK, also Kreis oder Kreissaal, Hörsaal und dann Plenarsaal oder Saaltyp bin. Insofern macht mich das frei von Abhängigkeiten in der Partei, dass ich sagen muss, ich habe dir das gemacht, jetzt musst du mir das machen, sondern ich sage frei, was ich denke. Das ist richtig. Und es gelingt den Leuten, die vielleicht Akten anlegen, nicht irgendwie Leichen im Keller zu finden. Das ärgert die vielleicht ein bisschen und dann regen sie sich über irgendein ironisches Bild auf. Wichtig ist mir tatsächlich, politische Akzente zu setzen, wie zum Beispiel mit dem sprachlich falschen Gendern, da was zu unternehmen. Oder mit dem Wolf. Also ich habe konkrete Ziele erreichen können, durchsetzen können. Und da kann ich Ihnen sagen, da gibt es durchaus Teamwork in der CDU und auch in der Union, also mit der CSU, weit über den Tellerrand hinaus. Und da ist ein Zusammenhalt da. Es gibt aber auch immer wieder Leute, die ja, die ein bisschen Angst davor haben, wenn jemand wirklich selbstständig und unabhängig ist und sich nicht, ich sag mal, unter Druck setzen lässt. Und das ist wichtig.
1: Sie gelten ja in der CDU als konservativer Mensch, das kann man so sagen. Jetzt ist die AfD hier in Sachsen-Anhalt da, in ganz Deutschland, aber in Sachsen-Anhalt sind die in den letzten Jahren besonders stark gewachsen. Und jetzt kurz vor der Wahl stehen die knapp vor einer absoluten Mehrheit. Viele sagen, sie paktieren mit denen auch. Woran liegt das? Sie wollen natürlich, sie haben nicht, das ist das, was sie öfter machen. Sie sagen knallhart, was sie möchten, wie mit dem Wolf. Und sie haben auch ganz knallhart gesagt, die Brandmauer ist für sie nichts. Wie schwer ist das denn in der CDU, diese Meinung aufrechtzuerhalten?
0: Es ist gar nicht, es wird immer leichter, diese Meinung aufrechtzuerhalten. Berlin hat da ein paar Probleme. Ich war sicherlich einer der Ersten, die als Abgeordnete gesagt haben, die Brandmauer ist falsch. Und

0: Und gleichzeitig habe ich auch immer dazu gesagt, ich will aber nicht für die Zusammenarbeit mit extremen Parteien, sprich AfD oder Linke. Und warum muss dann die Brandmauer weg? Ist eigentlich relativ leicht erklärt. Wenn man die DDR-Vergangenheit kennt und weiß, was Ausgrenzung ist, wenn man weiß, dass Menschen stigmatisiert werden, dann verliert man diese Menschen. Und das möchte ich nicht. Ich möchte, dass die Menschen uns vertrauen, dass die Menschen zu uns kommen, sich nicht stigmatisiert fühlen. Und deshalb muss die Brandmauer weg, war ein großer politischer Fehler von Angela Merkel und Annegret Kramp-Karrenbauer, uns das aufzuhalten. Jetzt haben wir diesen Beschluss und er ist da, er ist in der Welt. Und die westdeutschen Verbände haben mehr Delegierte und Mitglieder, merken langsam, selbst in Schleswig-Holstein und überall, dass die AfD auf dem Vormarsch ist, wenn man das Thema nicht aktiv angeht und wenn man eben nicht auf die Menschen, die Fragen oder die Probleme haben, zugeht. Man muss offen für die sein. Und das ist meine Verantwortung als Politiker, für jeden offen zu sein. Ich suche mir nicht nach Gesinnung und nach Einstellung aus, wen ich unterstütze und helfe, sondern der Bürger ist der Bürger und da ist jeder für mich gleich.
1: Jetzt hatte ja Sachsen-Anhalt einen Innenminister mit Holger Stahlknecht, der auch sehr mächtig und auch sehr beliebt war. Und dieser Innenminister Holger Stahlknecht hat als erstes eine Minderheitsregierung ins Spiel gebracht und wurde dann vom Ministerpräsidenten entlassen. Warum ist es so schwer, eine Minderheitsregierung zu machen? Dann müsste man mit der AfD gar nicht so sehr zusammenarbeiten. Man muss sich aber natürlich tolerieren lassen. Das heißt, wenn man die gleichen Ziele verfolgt, dann macht man es mit denen, ohne groß mit denen zusammenzuarbeiten. Warum ist es in der Politik so schwer?
0: Also es ist natürlich immer das Schönste, wenn man eine absolute Mehrheit hat, dann kann man durchregieren. Das gelingt im Moment keiner Partei. Die AfD steht kurz davor. Die Bürger werden entscheiden, ob sie das wirklich wollen oder nicht. Und wenn man eine Koa hat und einen Koa-Vertrag, kann man regieren. Da sind es aber Kompromisse. Und viele Kompromisse sind faule Kompromisse. Das sehe ich als kritisch an. Und solche Menschen wie Holger Stahlknecht, die haben natürlich eine klare Meinung, die haben den Mut, schwierige Themen anzusprechen. Ich würde niemals für eine Minderheitsregierung kämpfen, sondern ich kämpfe jetzt erstmal für die CDU und vor allen Dingen für mein Direktmandat, denn ich möchte und muss meinen Wahlkreis direkt vertreten. Also wer mich will im Landtag, wer will, dass die CDU hier im Harz vertreten ist, der muss mich direkt wählen mit der Erststimme.
1: Da wollte ich jetzt
0: Und
1: gerade darauf zukommen, denn Sie haben ja keinen so guten Listenplatz bekommen. War das so eine Art Abstrafung?
0: nein, die Landespartei mischt sich bei den Listenplätzen gar nicht ein, sondern das entscheiden wir vor Ort. Und da ich ein starker Kandidat bin, hat man mir gesagt, pass mal auf, du könntest das schaffen. Und ich habe gesagt, ja, das ist auch mein Anspruch. Klar ist es schön und gemütlich, wenn man einen super Listenplatz hat, aber das darf nicht der Anspruch der CDU werden. Dann wären wir vergleichbar mit SPD oder Linken und das will ich nicht. Insofern stelle ich mich dem und ich nenne das manchmal etwas despektierlich Listenfuzzis. Und da ich das also auch schon öffentlich geäußert habe, dass ich kein Listenfuzzi sein möchte, ist das für mich die Konsequenz zu sagen, ich kämpfe um ein Direktmandat.
1: Jetzt ist ja die CDU hier im Harzkreis sehr stark. Die hat auch in den letzten Jahren unglaublich viel erreicht. Ich will mir noch ein paar Beispiele nennen. Daimler Truck in Halberstadt, Hexentanz hat es neu gemacht, Bergtheater neu, Schloss Wernigerode wurde saniert und so weiter und so fort.
0: Rheinmetall kommt auch wichtig heutzutage.
1: Rheinmetall. Warum ist es so schwierig für die CDU, das auch dem Wähler zu vermitteln? Warum wählen so viele Menschen hier denn die AfD?
0: Also es ist immer leicht, Negativwerbung zu machen. Wenn Sie auf die Medienlandschaft schauen, dann wird über Herrn Reuscher wird gesagt, der ist umstritten. Oder dann wird gesagt, er ist äußerst umstritten. Und ich weiß nicht, was dann die nächste Steigerungsform ist. Also die MZ und Volksstimme, die versuchen immer so maßlos zu übertreiben. Dabei reicht es eigentlich, die echte, wahre Geschichte zu erzählen, weil das Leben so spannend ist. Und das ist halt, wir sind da ein bisschen langweilig als CDU. Wir setzen Themen um. Wir haben über Jahrzehnte den politischen Rahmen dafür gegeben, dass Deutschland zu den drei, vier stärksten Wirtschaftsmächten der Welt gehört und auch heute gehört. Und da haben wir unseren Anteil dran, nämlich den Rahmen zu setzen und die Möglichkeiten dafür zu schaffen. Und wir alle wissen, die DDR, Ostdeutschland, war kurz vorm Untergang und hat enorm aufgeholt. Ist noch nicht auf Westniveau, aber ist, wenn wir es international betrachten, und ich sage mal ganz konkret Sachsen-Anhalt, ist unter den 20 stärksten Prozent weltweit in der Wirtschaft. Mit allen Top, auch mit den Entwicklungsländern verglichen, sind wir unter den Top 20 an Prozenten. Und das ist ein enormer Erfolg nach der DDR und nach dem Sozialismus. Und das wird jetzt schlecht geredet, weil es leichter ist, es schlecht zu reden, auch vor allen Dingen von der blauen Konkurrenz. Die versprechen dann das Blaue vom Himmel. Und die reden ja gern von Pinocchio und Co., wenn sie uns angreifen wollen. Ich denke mal, sollten sie wirklich regieren können, werden sie ganz erheblich auf die Nase fallen und mit einer wesentlich längeren Nase. Denn das, was Sie versprechen, ist weder verfassungsrechtlich, noch europarechtlich, noch bundesrechtlich umsetzbar. Und es ist halt leicht, die große Klappe zu haben. Aber diese Arbeit, die wir machen, die so ein bisschen unsexy, langweilig ist, gehört einfach dazu. Und das können wir gut.
1: Es wird wahrscheinlich bei Ihnen, in Blankenburg ist ja Ihr Wahlkreis und Osterwiek, Es wird wahrscheinlich auch sehr knapp werden. Es wird ein harter Kampf. Wenn Sie dann in den Landtag nochmal gewählt werden, was möchten Sie denn unbedingt noch umgesetzt sehen?
0: Also umgesetzt gibt es mehrere Themen, die ich sehen möchte. Einmal natürlich das Zentralkrankenhaus hier bei uns im Harz, bei Blankenburg. Ist ein wichtiges Thema, sind wir uns in der CDU einig. Dann müssen wir das Jagdrecht zum Beispiel, das war eine Kleinigkeit jetzt. Also die Gesundheit ist eher ein großes Thema, das betrifft jeden. Das Jagdrecht betrifft eher die Leute, die Tierhalter, den ländlichen Raum. Das müssen wir umsetzen und da müssen wir den Umweltminister mal auf den Topf setzen, dass er das endlich umsetzt und nicht weiter blockiert, denn wir haben einen tollen neuen Rechtsrahmen geschaffen. Das ist mir zum Beispiel sehr wichtig. Und ein sehr, sehr wichtiges Thema, auch das haben die Blauen geklaut, das habe ich schon 2016 übrigens gesagt. Die haben keine eigenen Ideen, das kommt von Rolscher, da habe ich nämlich mein erstes Banner hängen gehabt im Wahlkampf, wo ich geschrieben habe, Windkraft, nein, danke. Ich bin nicht dagegen, ich bin aber dagegen, dass erneuerbare Energien subventioniert werden und den Gesamtstrompreis teurer machen. Jeder darf Photovoltaikanlagen, jeder darf Solar, jeder darf Windkraft, ist alles okay. Aber nicht auf Kosten der Allgemeinheit und nicht auf Kosten hoher Strompreise, sondern nur, wenn es uns hilft, für Wirtschaft und Privatleute den Strom günstiger zu machen. Das ist eines der wesentlichen Themen, was auch unserer Wirtschaft sehr helfen würde, aber auch den privaten Haushaltssäckeln. Und wie gesagt, da brauchen sich die Blauen gar nicht aufspielen. Das kommt von uns, das Thema, haben wir schon lange gesagt. Und ein Thema ist mir auch noch wichtig, damit wir vorankommen bei Infrastruktur, und bei vielen wichtigen regionalen und kommunalen Themen, Verbandsklagerecht, Schreddern, Abschaffen, Vernichten, weg damit, weil die Leute, die das ausnutzen, sind nicht am Gemeinwohl interessiert. Das sind ganz fiese Typen, die das immer wieder benutzen.
1: Umweltschutzorganisationen, die gegen die Autobahn klagen, um das mal dem...
0: Das sind so die Aushängeschilde. Aber sind das wirklich Umweltschutz? Ist die deutsche Umwelthilfe wirklich Umweltschutz oder sind die Industriezerstörer, würde ich da eher fragen. Und da sage ich, DUH sind für mich eher Industriezerstörer. Man muss natürlich Themen ansprechen, das mache ich auch. Da bin ich ja auch mutig dabei. Aber man muss nicht immer gleich versuchen, alles, was einem nicht gefällt, zu vernichten.
1: Kommen wir nochmal zum Bahnticket, denn es wird ja in Berlin ganz groß geschrieben. Hier zum Beispiel in Ihrem Wahlkreis in Osterwiek, da gibt es noch nicht mal mehr einen Bahnhof. Da brauchen die Leute das gar nicht, die sind aufs Auto angewiesen. Trotzdem müssen die ja im Prinzip zahlen, die Subventionen für das billige Bahnticket in den deutschen Großstädten. Wie stehen Sie denn dazu?
0: Ja, auch das ist so eine elitäre Großstadtidee. Das 49-Euro-Ticket, was auch immer es jetzt kostet, einzuführen, davon profitiert nur die städtische Klientel, die eh kein Auto braucht, weil Straßenbahn, Bus, S-Bahn, alles da ist. Und da sieht man auch, dass da ein bisschen mangelnder Geist bei diesen links-grün-woken Menschen ist. Denn wenn man im ländlichen Raum den Nahverkehr fördern will, müsste man im ländlichen Raum das Ticket vielleicht für 9,99 € verkaufen. Da gibt es halt weniger Angebote und dann die Leute locken, dass sie die wenigen Angebote möglichst intensiv nutzen. Und im städtischen Raum, wo ein wahnsinnig gutes Angebot ist, mit wahnsinnig hohem Aufwand, auch hergestellt, bereitgestellt und übrigens von allen Steuerzahlern, auch von denen im ländlichen Raum, bezahlt wird, denn das wird nicht von den Betrieben allein getragen, das wird vom Staat unterstützt und das sind Steuergelder. Da müsste so ein Ticket 149,99 € kosten. Schließlich hat man den Luxus, dass man Tag und Nacht rund um die Uhr im 10-5-Minuten-Takt, was auch immer, die Öffentlichen benutzen kann. Das wäre eine ausgleichende Gerechtigkeit. Der ländliche Raum subventioniert in vielerlei Hinsicht die Städte mit und die haben die große Klappe und wollen mir sagen, wie ich im ländlichen Raum leben soll. Muss ich sagen, das lasse ich mir nicht gefallen.
1: Letzte Frage, möglichst kurz beantwortet. Wo wird die CDU bei der Wahl landen am 6. September hier in Sachsen-Anhalt und wo wird die AfD landen?
0: Also die CDU wird noch mal einen Schritt nach vorne machen und besser landen, als wir jetzt aktuell bei den Umfragen dastehen. Und die AfD wird nach meiner Einschätzung es nicht schaffen, die Regierung allein zu übernehmen. Und ich drücke auch die Daumen dafür, dass die roten Helfer aus Moskau, die den Kollegen von der AfD helfen wollen, das BSW, nicht reinkommen, damit sie diese unheilige Allianz nicht bilden können. Insofern, die CDU holt noch auf. Wir sind jetzt leider der Zweitplatzierte, aber das macht nichts. Ich werde trotzdem kämpfen, dass wir ein möglichst sehr, sehr gutes Ergebnis erlangen.
2: In der Harzregion ist Alexander Reuscher für seine konsequente Haltung und seinem auffälligen Fahrzeug bekannt. 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September 2026.

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0: Am Montagvormittag wird es teils sonnig bei Temperaturen um 17 Grad. Zum Mittag hin wird es wechselnd bewölkt und sonnig mit einem leichten Wind aus Norden. Der Abend wird überwiegend sonnig bei Temperaturen um 19 Grad. In der Nacht wird es klar und es weht ein leichter Wind aus Osten. Am Dienstag gibt es einen Mix aus Sonne und Wolken bei Temperaturen um 23 Grad.
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2: Blankenburg feiert Blütenfest mit neuer Königin. Aus dem Altstadtfest im Blankenburger Zentrum entstand das Blütenfest im Teepark und in diesem Jahr wurde die Veranstaltung im neu gestalteten Stadtpark gefeiert.
3: Viele Blankenburger werden sich noch an den Blankenburger Sommer erinnern und wir wollen wieder Leben einziehen lassen. Und jetzt sind wir mit dem Blütenfest hierher zurückgekehrt an den Veranstaltungsort in Blankenburg. Ja, und alle sind herzlich eingeladen, dieses Jahr und auch in den kommenden Jahren sich hier einzufinden, zu feiern, sich wiederzusehen und einfach Spaß zu haben.
2: Zu einem Blütenfest gehört natürlich eine Blütenkönigin, die den Bürgermeister bei repräsentativen Aufgaben der Stadt begleitet. Mehrere junge Frauen hatten nach der Wende bereits diese Aufgabe übernommen. So wurde zum Beispiel Kathleen Schams 1993 beim Blütenfest auf dem Eichenberg vom damaligen Bürgermeister Bodo Kaiser die Blütenkrone überreicht. In diesem Jahr wurde Taja Jonas als neue Blütenkönigin gekürt.
4: Ich bin Taja. Ich bin aktuell noch Schülerin des Gymnasiums am Tee und bin 17 Jahre alt. Und zu dem Job der Blütenkönigin bin ich gekommen, indem ich im Amtsblatt den Artikel gelesen habe, beziehungsweise die Ausschreibung zur Blütenkönigin. Meine Mutti ihn mir gezeigt hat und ich einfach mich drauf beworben habe.
5: Welche Aufgaben wird denn so eine Blütenkönigin wahrnehmen?
4: Einmal die Repräsentation von Blankenburg natürlich, die Unterstützung und die Mithilfe von einigen Veranstaltungen sowie das Auftreten.
5: Was erhoffen Sie sich?
4: Viele nette Menschen kennenzulernen, wenn ich sogar ehrlich bin. Das war auch mit einer der Punkte, warum ich das Amt gerne übernehmen wollte, damit ich in Blankenburg vielleicht auch mehr Leute hier selber kennenlernen kann und viele Aktionen mitmachen darf.
2: Nicht wegzudenken ist seit 2016 auch das Maskottchen der Stadt. Der Löwe Welfi, der eine besonders tragende Rolle bei diesem Sommerfest hatte. Der musikalische Auftakt am Samstag erfolgte mit der Jagdhornbläsergruppe Blankenburg. Herzlich begrüßt wurden natürlich auch in diesem Jahr wieder die Vertreter der Partnerstädte Wolfenbüttel, Herdecke und Oschetschow, die mit kleinen Delegationen angereist waren.
6: Die Partnerschaft Blankenburg und Herdecke besteht ja jetzt seit über 35 Jahren. Und eine solche Partnerschaft lebt natürlich auch von Begegnungen. Und das ist für mich immer eine große Freude, nach Blankenburg zu kommen. Wenn ich nach Blankenburg komme, dann ist es nicht wie ein Besuch in irgendeiner fremden Stadt, sondern es ist wie ein Wiedersehen mit Freunden. Und die Städtepartnerschaft lebt ja auch von solchen Begegnungen. Und deswegen kommen wir immer wieder gern, genauso wie die Blankenburger immer gern nach Herdecke zur Maiwoche kommen.
7: Also ich bin mittlerweile richtiger Blankenburg-Fan geworden. Wir haben eine Städtepartnerschaft seit 11 Jahren mit der Stadt Wolfenbüttel. Also ich bin dienstlich ein bisschen betroffen. War aber im Frühjahr auch hier in Kattenstedt in einem tollen Ferienhaus und habe mal eine Woche Blankenburg erlebt mit Stadtführung und allem drum und dran. Habe mich ein bisschen in die Stadt verliebt. Es ist einfach wunderschön, hierher zu kommen. Und das Blütenfest ist eins der Highlights des Jahres.
2: Das Fest wird seit 10 Jahren in Eigenregie der Stadt von den Mitarbeiterinnen aus dem Tourismusbetrieb organisiert. Und das bedeutete natürlich viel zusätzliche Arbeit.
8: Wir haben das Blütenfest hier im Stadtpark jetzt seit einem Jahr vorbereitet und freuen uns, die Besucher jetzt auch endlich bei bestem Wetter hier begrüßen zu dürfen und sind ganz stolz auf die Leistung des Teams vom Blankenburger Tourismusbetrieb. Die Besucher können sich hier an diesem Wochenende auf ein buntes Bühnenprogramm auf der frisch sanierten und renovierten Stadtparkbühne freuen. auf eine große Vereinsmeile mit regionalen Firmen, auch mit Händlern, einen großen Mittelaltermarkt, das freut uns auch, das haben wir beim Blütenfest dieses Jahr zum ersten Mal. Und das Blütenfest findet ja auch das erste Mal im Stadtpark statt. Tolle Location, es ist ein bisschen familiärer als die Jahre zuvor im Teepark und wir haben viel mehr Bäume, wir haben schönen Schatten und freuen uns einfach, dass wir das jetzt endlich durchführen können und dass es gut angenommen wird.
5: Gab es denn Probleme im Vorfeld?
8: Es gab ein paar Probleme. Wir müssen natürlich das Konzept ein bisschen umstellen. Wie im Teepark funktioniert das hier nicht mehr. Wir mussten gucken, wie wir die Stromverteilung vornehmen, die Wasserverteilung, vor allen Dingen für die Gastronomie, die Versorger. Aber ansonsten hat eigentlich alles sehr, sehr gut geklappt. Wir hatten ja auch gut Unterstützung. Der Bauhof hat uns gut geholfen. Da auch nochmal ein großes, großes Dankeschön. Und auch an die Sicherheitsfirma Incognito, die uns da unterstützt und mit Rat und Tat zur Seite steht.
2: Ein Fest für die Blankenburger sollte es sein und kein Eintritt wurde erhoben. Zu verdanken ist das den Hauptsponsoren.
9: Wir sind als Stadtwerke natürlich auch dieses Jahr beim Blütenfest mit dabei. Als Hauptsponsor ist es uns ganz wichtig, die Leute hier in Blankenburg zusammenzubringen bei bestem Wetter. An unserem Stand dreht schon seit heute Morgen das Glücksrad ununterbrochen und wir haben auch ein wunderschönes Rodeo mit dabei. Also hier ist viel Spaß geboten für Groß und Klein.
2: Nicht nur Musik erschallte von der Bühne, sondern seit 2 Jahren werden bei diesem Anlass auch die Gewinner beim bundesweiten Städteradeln bekannt gegeben.
10: 21 Tage lang im Juni hatten möglichst viele Bewerber die Gelegenheit, ihre Alltagswege klimafreundlich mit dem Fahrrad zurücklegen. Also so die Grundidee ist dahinter, anstelle des Autos das Rad zu nehmen und dadurch auch CO2 einzusparen. Und egal, ob man bereits jeden Tag fährt oder selten unterwegs ist, am Ende des Tages hat jeder einzelne Kilometer gezählt.
2: Blankenburg ist seit 4 Jahren mit dabei und belegte diesmal Platz 17 unter den landesweit 56 Teilnehmerkommunen. Insgesamt legten die 228 Blankenburger Radler der 23 teilnehmenden Teams in den 21 Tagen 45.594 Kilometer zurück. Das aktivste Team mit 46 Teilnehmern war Wir für Hüttenrode. Die Einzelsiegerin mit 857 Kilometer, Nicole Buchtmann, kam von den Drahteselreitern und der Sieger, Fabian Lamm, mit 1044 Kilometern von der Blankenburger Feuerwehr. Ein abwechslungsreiches Programm, vielfältige kulinarische Angebote sowie Spaß und Action. Begeisterten 3 Tage lang die Blankenburger und ihre Gäste. Es war ein gelungener Neustart im Blankenburger Stadtpark. Adolf-Just-Preis für den Regensteinlauf. Engagierter Verein erhält Anerkennung und Unterstützung. Ein Höhepunkt des zur Tradition gewordenen Blankenburger Blütenfestes ist die Überreichung des Adolf-Just-Preises. Bereits seit 2002 wird er von der Stadt und der Lovus Heilerde Gesellschaft ausgelobt, um so besonders die sich hier für das Gemeinwohl engagierenden Vereine oder Initiativen zu ehren. Blankenburg war eng mit Adolf Just verbunden. Sein Motto hieß Zurück zur Natur. Mit der sogenannten Heilerde wollte er vielen Menschen helfen und gründete 1918 die Heilerde-Gesellschaft im Kallendorfer Weg, wo geringe Mengen des geeigneten Lös noch bis zur Wende aufbereitet wurden.
11: Die Firma ist jetzt leider ein bisschen weiter entfernt, also gegründet in Blankenburg, aber jetzt sind wir in Friedrichsdorf zu Hause. Friedrichsdorf ist im Rhein-Main-Gebiet in der Nähe von Frankfurt. Und die Philosophie von Adolf Just wird auch dort weitergelebt. Das heißt, alle unsere Sortimente, die Arzneimittel, die Medizinprodukte oder auch die zertifizierte Naturkosmetik werden alle hergestellt nach der Philosophie von Adolf Just nach der Heilerde für die innerliche und äußerliche Anwendung.
2: Die Verbindung nach Blankenburg zu den einstigen Wurzeln der Heilerde wurde seit der Wende neu belebt und gepflegt.
12: Ich darf an der Stelle sagen, liebe Frau Oegermann, wir sind in der Stadt Blankenburg Ihnen ganz persönlich und Ihrem Unternehmen und auch der ganzen Familie, den Nachfolgern von Adolf Hüß, dankbar, dass Sie diese Verbindung hier nach Blankenburg so lange auch aufrechterhalten. Und Sie haben ja schon die Vielfalt unserer Vereinslandschaft und des Engagements kennengelernt.
2: Natürlich waren auch alle ehemaligen Just-Preisträger zur Bekanntgabe der diesjährigen Auszeichnung eingeladen.
11: Es werden Vereine, Institutionen, Menschen geehrt, die sich eben um die Gesundheit oder um die Gesellschaft verdient gemacht haben. Und in diesem Jahr ist es ein Verein, der diese Werte in besonderem Maße, wie wir finden, verbindet. Es ist nämlich Lok Blankenburg 1949 e.V. und zwar im Besonderen der Verein für Leichtathletik. Und zwar für die Durchführung und Organisation des Regensteinlaufs. Der Regensteinlauf ist aber nicht einfach nur eine sportliche Herausforderung, sondern nein, er verbindet ja auch die Gemeinschaft, die Menschen. Er bringt Familien, alte Leute, junge Leute, sehr ambitionierte Läufer, Hobbyläufer zusammen und steht auch für die Harzer Region. Und das sind ja genau die Werte, für die Adolf Just aufsteht. Also sprich das Bewegen in der Natur, das Bewusstsein, das Bewegen und ein gesundheitlicher Lebensstil für die Gesundheit ganz elementar sind. Deswegen meinen wir, dass der Preis hier sehr gut angebracht ist.
2: In diesem Jahr kann sich der Sportverein Lok Blankenburg über einen Scheck von 5.000 Euro freuen, die Tanja Ueckermann von der Heilerde-Gesellschaft Lovus Just dem neuen Abteilungsleiter Donald Rosenthal überreicht. Mit dem Geld soll vor allem die Jugend

0: ist immer am Schluss genannt werden, die möchte ich gerne jetzt mal zuerst nennen. Das sind nämlich die vielen Helfer, die für diesen Wettkampf, für diesen Tag erforderlich sind. Und wir haben jetzt in der Regel so 50 bis 60, manchmal sogar 70 Leute, die uns bei dieser Organisation und Durchführung unterstützen. Und das sind die 5 bis 6 Leute, die bei uns in der Abteilungsleitung sitzen und die Organisationsarbeit machen. Nur ein winziger Teil von dieser Veranstaltung. Es gibt also sehr viel mehr Menschen, die das tragen und die dazu beitragen, dass das ein großer Erfolg geworden ist, dieser Regensteinlauf. Es macht sehr viel Spaß, die Teilnehmer zu sehen, wenn sie am Ende erschöpft und glücklich im Ziel ankommen. Und ich hoffe, dass das noch viele Jahre so bleiben wird. Also vielen Dank.
1: Herzlichen Glückwunsch und sportfrei für den nächsten Regensteinlauf.
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Am Montagvormittag wird es teils sonnig bei Temperaturen um 17 Grad. Zum Mittag hin wird es wechselnd bewölkt und sonnig mit einem leichten Wind aus Norden.

0: Abend wird überwiegend sonnig bei Temperaturen um 19 Grad. In der Nacht wird es klar und es weht ein leichter Wind aus Osten. Am Dienstag gibt es einen Mix aus Sonne und Wolken bei Temperaturen um 23 Grad.
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0: Es ist Landtagswahl in Sachsen-Anhalt. Für den Wahlkreis Wernigerode und Harzgerode kandidiert in diesem Jahr ein neues, frisches Gesicht. Bianca Heine ist 28 Jahre alt. Sie ist seit 2024 Stadtverbandsvorsitzende der CDU und Stadträtin in Harzgerode. Alle Kandidaten, die sich für ein Politikamt im Harzkreis bewerben, wissen eins: Für die Region ist die Tourismusbranche enorm wichtig. Auch die gelernte Verwaltungsfachangestellte weiß das.
1: Für viele ist der Harz ja ein Urlaubsziel, aber für uns ist es einer der wichtigsten Wirtschaftsfaktoren überhaupt. Wernigerode zum Beispiel hat über 1 Million Übernachtungen jedes Jahr. Das ist natürlich wahnsinnig viel und ist damit auch Spitzenreiter in Sachsen-Anhalt. Natürlich profitieren auch davon Gastronomie, Hotellerie, der Einzelhandel hier vor Ort und der hält natürlich unsere Städte hier am Leben.
0: Der gesamte Harzkreis lebt vom Tourismus. Über 8 Millionen Menschen besuchen jährlich die schönste Region Sachsen-Anhalts. Allein Wernigerode hat über 2 Millionen Übernachtungs- und Tagesgäste.
1: Der Harz lebt vom Tourismus. Wir haben zwar auch einen Teil Industrie, aber halt viel mehr Tourismus. Und dafür setze ich mich natürlich auch in Zukunft ein, dass hier auch kleinere Unternehmen weiterhin Chancen haben, dass der Einzelhandel erhalten bleibt und auch gute Rahmenbedingungen in Zukunft bekommt.
0: Bianca Heine absolvierte nach ihrer Ausbildung in Leipzig noch zusätzlich ein Studium in Hannover und ist seit 2024 im Ministerium für Infrastruktur und Digitales des Landes Sachsen-Anhalt tätig.
1: Nach meinem Abitur 2016 habe ich zunächst eine Ausbildung gemacht zur Verwaltungsfachangestellten bei der Stadt Leipzig und anschließend habe ich in Hannover studiert, öffentliche Verwaltung. Genau, ich bin zum Studieren weggezogen, habe aber immer an Sachsen-Anhalt gehangen und an meiner Heimat, so dass ich auch jedes Wochenende nach Hause gefahren bin und jetzt am Ende natürlich auch wieder zurückgekehrt bin.
2: Das ist ja sehr vorbildlich, weil hier in der Region haben wir einen sehr, sehr alten Altersdurchschnitt. Also Jugendliche sind ja willkommen und vor allen Dingen auch junge Menschen, gerade mit Studium, die hier ihre Familie, ihres Dasein auch der Zukunft sehen. Wie ist das? Wie kriegt man diese Leute denn zurück?
1: Naja, wir haben hier gute Voraussetzungen dafür. Also hier in Wernigerode zum Beispiel haben wir selbst eine Hochschule, also wir sind Hochschulstadt. Ne, man kann hier auch studieren, man findet hier super Arbeitsplätze. Wir haben gute Grundstückspreise, um auch ein Haus zu erwerben und wir sind natürlich auch familienfreundlich. Also es lohnt sich hier, seine Arbeit aufzunehmen, eine Familie zu gründen und einfach sesshaft zu werden. Und das möchte ich auch gerne weitervermitteln. Weil es einfach, also Sachsen-Anhalt und meine Heimat hier vor Ort im Wahlkreis ist einfach lebens- und liebenswert.
2: Es wird jetzt zur Wahl sehr, sehr viel Werbung von den Parteien gemacht. Würde man vielleicht mal so viel Werbung machen, um junge Leute zurückzuholen? Denn was wir ja auch noch haben, sind freie Kita-Plätze. Das ist ja auch keine Selbstverständlichkeit. Läuft da nicht was falsch in der Landesmarketing?
1: Ja, ich denke, da können wir noch einiges nachholen. Das gilt es auch in den nächsten Jahren auf jeden Fall anzugehen, dass man vor allem junge Leute wieder zurückholt oder hier behält, vor allem in Sachsen-Anhalt und einfach bessere Chancen und Rahmenbedingungen schafft, zum Beispiel für bessere Studienangebote, auch hier vor Ort.
0: Bei den derzeitigen Umfragewerten der CDU wird sie Schwierigkeiten haben, mit ihrem Listenplatz 30 in das neue Landesparlament Sachsen-Anhalt zu kommen. Daher möchte die engagierte Politikerin unbedingt das Direktmandat für ihren Wahlkreis Wernigerode und Harzgerode erreichen.
1: Ich würde mich natürlich freuen, wenn ich es in den Landtag schaffen würde. Ich weiß natürlich, es ist super schwierig und wenn dann nur für mich aktuell auch über das Direktmandat zu erreichen, komme ich nicht in den Landtag, geht es für mich normal weiter. Also ich habe einen normalen Job, ich arbeite beim Land Sachsen-Anhalt in einem Ministerium hier in Magdeburg sozusagen und ich gehe dann meiner Arbeit nach, aber ich bleibe natürlich politisch engagiert.
2: Das heißt, wenn Sie jetzt nicht in den Landtag kommen, dann geben Sie nicht auf, sondern werden Sie trotzdem kandidieren, zum Beispiel für den Deutschen Bundestag oder auch für Europa?
1: Also aufgeben ist erstmal keine Option, in keinem Fall. Ich würde jetzt nicht sagen, dass ich direkt für ein neues Parlament kandidiere oder ähnliches. Ich bin Stadträtin und würde mich dann darauf wieder voll und ganz konzentrieren, auf mein Ehrenamt sozusagen und auf die Kommunalpolitik und mein Mandat dort, was ich habe. Und

0: bin auch so in vielen Gremien der Jungen Union zum Beispiel engagiert und genau, da setze ich mich erstmal weiter ein.
1: Fehlendes Engagement kann man ihr nicht vorwerfen. Ihre Plakate sind in ihrem Wahlkreis allgegenwärtig.
2: Ja, Frau Heine, Sie möchten in den Landtag. Sie sehen sehr jung aus, aber so jung sind Sie auch nicht mehr. Denn mit 29 hat man eigentlich das richtige Alter, um eine große politische Karriere zu starten. Warum Politik? Sie sind ja in der Verwaltung derzeit. Warum haben Sie sich dafür entschieden?
0: Genau, ich bin mit 28 Jahren sogar die jüngste Direktkandidatin der CDU in Sachsen-Anhalt und kandidiere hier für den Landtag. Ich habe mich für die Politik entschieden, weil ich mir selber gesagt habe, man kann nicht immer nur meckern. Wenn man etwas mitentscheiden will und mitgestalten will, dann kann man sich auch politisch engagieren, ehrenamtlich. Und genau das habe ich getan. Ich bin auch Stadträtin in Harzgerode seit einiger Zeit. Und jetzt ist der nächste Schritt sozusagen die Landtagskandidatur.
2: Sie haben studiert. Hier auch im Harz, also Sie kennen den Harz eigentlich, sind hier zu Hause und kennen ja alles hier, jeden, ja kann man ja sagen, jeden Stein hier im Prinzip. Aber wenn man jetzt in der Verwaltung ist und in den Landtag will, muss man ja auch die Wirtschaft vertreten. Da haben Sie wenig Erfahrung. Wie können Sie das denn kompensieren?
0: Genau, ja, ich komme vielleicht nicht aus einem wirtschaftlichen Unternehmen oder ähnliches. Natürlich habe ich auch Public Management studiert, da habe ich auch Wirtschaft dabei gehabt als Modul. Aber ich komme auch aus der Wirtschaft im Sinne meiner Familie. Meine Familie hat eine Gastronomie in Harzgerode und das ist quasi auch ein kleines Unternehmen. Und da denke ich, bin ich gut aufgestellt. Ich habe auch von früh an bei meinen Eltern immer geholfen. Ich habe viel gekellnert, immer neben dem Job und neben dem Studium noch gearbeitet. Und mich da auch qualifiziert, genau.
2: Jetzt ist es ja so, das ist ein ganz besonderer Wahlkampf dieses Jahr in Sachsen-Anhalt. Der hat eine hohe bundesweite, ja sogar weltweite Aufmerksamkeit. Früher war es so, wenn man eigentlich einen Listenplatz hat, so wie Sie, glaube 30, dann konnte man ziemlich fest damit rechnen, in den Landtag auch zu kommen. Dieses Jahr ist alles anders, die CDU sieht es gerade nicht so gut aus. Wie empfindet man das denn so als junge Kandidatin? Ärgert man sich da auch ein bisschen?
0: Ich kandidiere ja nicht für einen Listenplatz oder ähnliches. Ich glaube, es sollte von jedem der eigene Anspruch sein, dass man auch natürlich das Direktmandat vor Ort gewinnen möchte. Das ist auch mein Anspruch, dafür kämpfe ich auch. Und vor allem kämpfe ich dafür, dass ich diesen Wahlkreis auch vertreten darf, um das Vertrauen der Bürgerinnen und Bürger hier vor Ort.
2: Wie anstrengend ist denn dieser Wahlkampf?
0: Ich bin seit fast einem Jahr im Wahlkampf tatsächlich. Ich wurde am 18.08.2025 nominiert. Das ist quasi fast ein Jahr in einer Woche. Und es ist schon anstrengend. Ne? Man kommt spät nach Hause, steht früh wieder auf. Privates wird zurückgestellt und ist halt sehr viel vor Ort, viele Termine. Man fährt unzählige tausende Kilometer durch den Wahlkreis, um mit den Bürgerinnen vor Ort ins Gespräch zu kommen, um an Veranstaltungen teilzunehmen, um einfach präsent und vor Ort zu sein, um gemeinsam Lösungen zu suchen. Und man muss natürlich auch bekannt werden für so einen Landtagswahlkampf.
2: Was sind Ihre Schwerpunktthemen dann? Es hat ja jeder Politiker so seinen Schwerpunkt. Der eine macht Wirtschaft, der andere macht Digitales, der nächste macht irgendwie Finanzen. Was würden Sie als Ihren Schwerpunkt betrachten?
0: Mein Schwerpunkt im Landtagswahlkampf ist das Ehrenamt, denn ich denke, ich bin davon überzeugt, das Ehrenamt ist systemrelevant für uns, gerade hier im ländlich geprägten Raum in Sachsen-Anhalt. Wir haben 80% der Menschen im Ehrenamt und nur so erhalten wir auch unsere Vereine, unsere Initiativen vor Ort. Und können die Sportvereine beispielsweise die Feuerwehren und ähnliches erhalten. Alles durch das Ehrenamt. Und deswegen setze ich da einen Schwerpunkt drauf, weil ich denke, durch die Menschen vor Ort ist nur das möglich.
2: Jetzt ist ja die CDU auch hier im Harzkreis eine große Partei und auch eine starke Partei. Und es gibt derzeit überall in den Medien nur ein Wort, das nennt sich Brandmauer. Jetzt gibt es hier auch im Harzkreis von der CDU Leute, die sagen, die brauchen wir nicht. Wie sehen Sie das denn?
0: Die CDU hat einen Unvereinbarkeitsbeschluss und an den halte ich mich auch. Also es gibt keine Zusammenarbeit mit den Rechten oder mit den Linken. Und hinter diesem Unvereinbarkeitsbeschluss stehe ich auch, genauso wie das auch unser Ministerpräsident immer sagt. Es gibt dort keine Zusammenarbeit.
2: Aber wenn man nach links und nach rechts eine Brandmauer hat, dann ist es relativ schwierig, irgendwie noch den Ministerpräsidenten zu stellen. Macht man sich darüber Gedanken oder sagt, wir gucken uns erstmal die Wahlergebnisse an?
0: Ich glaube, wir können super viel spekulieren. Wir wissen Stand jetzt nicht, welche Parteien einziehen. Zieht das BSW ein, die FDP kommen gar nicht mehr in den Landtag. Auf einmal sind die SPD nur noch bei 6%. Also man kann ja fast sagen, alle 3 Wochen gibt es da neue Entwicklungen. Weshalb ich da aktuell nur sagen kann, das sind alles viele Spekulationen.

0: Viele Wenn- und Aber-Konstellationen, die man jetzt anstellen kann. Davon halte ich nicht viel. Für mich selbst geht es darum, hier vor Ort das Vertrauen der Bürgerinnen und Bürger zu bekommen und viel mit den Menschen zu reden, von mir und meinen Werten und meinen Inhalten vor allem zu überzeugen und auch, dass ich natürlich bekannt werde.
1: Wenn man ein Jahr im Wahlkampf ist, mit wie vielen Menschen konnte man schon sprechen? Vor allen Dingen sind ja auch viele Menschen dabei, die eine ganz andere politische Meinung haben.
0: Ich habe sie natürlich nicht gezählt, die vielen Menschen, aber es waren mehrere Tausend, davon bin ich überzeugt, wenn man ein Jahr lang im Wahlkampf ist. Denn wenn man Feste oder Ähnliches besucht, ne, ob das Vereinsfeste sind, Schützenfeste oder andere Veranstaltungen, dann kommt man ja mit so vielen ins Gespräch. Ja, und es sind natürlich auch nicht immer angenehme Themen, die man da bespricht, oder man ist auch nicht immer einer Meinung, aber ich glaube, das gehört dazu. Und das ist natürlich auch wichtig. Also ich lasse mich gerne noch mal eines Besseren belehren. Bin da natürlich offen und freue mich auch immer über jede Diskussion.
1: Fragt man die Menschen auch manchmal, warum so viele hier AfD wählen?
0: Ja, natürlich. Und man fragt natürlich auch, was sie bedrückt, was ihre Probleme hier vor Ort sind, und versucht gemeinsam eine Lösung zu finden, versucht ins Gespräch zu gehen und halt ganz viel mit Inhalten zu überzeugen, auch wenn die nicht oft ankommen.
2: Ob das für das Direktmandat reicht, wird sich bei der Landtagswahl am 6.9.2026 zeigen.
3: Das Harzfest. Highlights am Wochenende vorgestellt.
4: Ja, mein Name ist Rainer Fessel. Ich bin hier der erste Vorsitzende vom Spielmannszug Hasselfelde und ich bin hier im Organisationskomitee für die Organisation mit verantwortlich.
5: Mein Name ist Katja Hohenstein. Ich komme von der Feuerwehr Hasselfelde und bin auch Teil des Festkomitees vom Harzfest 2026.
6: Mein Name ist Melanie Martin. Ich bin im Skiverein Hasselfelde im Vorstand und bin auch Teil des Festkomitees hier beim Harzfest 26.
3: Als Mitglieder des Festkomitees kümmern Sie sich um die verschiedenen Programmpunkte. Bis Sonntag ist in Hasselfelde eine Menge los. Damit man bei den vielen Highlights nicht den Überblick verliert, haben wir vorab noch einmal nachgefragt, was die Gäste an diesem Wochenende im Harz erwartet.
6: Genau, im Walzebad ist am Freitag die Eröffnung des Harzfestes 2026. Das beginnt um 16.30 Uhr mit einer feierlichen Eröffnung. Und diesmal ist auch wieder ein sportlicher Teil dabei. Es findet ein Triathlon statt und das ist diesmal ganz toll. Die Ortschaften der Stadt Oberharz am Brocken stellen jeder eine Mannschaft, sowie die Verwaltungen des Landkreises und der Stadt Oberharz am Brocken. Und die treten gegeneinander an.
5: Und am Sonnabend starten wir mit einem Gottesdienst von der Landesbischöfin. Das ist auch eine ganz besondere Ehre für uns. Das gab es so auch noch nicht in Hasselfelde. Wir werden dann ein kunterbuntes Rahmenprogramm genießen. Das heißt ein Kinderprogramm, eine Vereinsmeile, eine Blaulichtmeile. Wir werden ganz viele Akteure im Germanen- und Keltendorf haben, im touristischen Dorf. Das heißt, unsere Highlights hier im Harz einfach toll präsentieren für Publikum, für Gäste, aber natürlich auch für Einheimische. Und am Abend findet eine große SAW-Party im Kurpark statt. Und um 21.30 Uhr das Highlight überhaupt, der Zapfenstreich 2026, erstmalig zum Harzfest aufgeführt und wahrscheinlich auch für die nächsten Jahre einzigartig.
4: Also der Zapfenstreich wird hier vor unserer Kirche, unserer schönen Kirche, abends um 21.30 Uhr, wie das bei normalen Zapfenstreichen ist, mit entsprechender, wie sagt man so schön, Illumination, also mit Fackeln, und auch die Kirche wird angeleuchtet. Das hat schon entsprechend vor diesem Ambiente schon entsprechend, das ist ein richtig guter Eindruck, den er macht. Deswegen haben wir uns diese Stelle auch dafür ausgesucht.
5: Also wir starten auch am Sonntag um 10 Uhr im Kurpark, auch mit einem Musik-Act, sag ich mal, aus der Region. Und um 11 Uhr beginnt der große Festumzug über die breite Straße am Markt vorbei in Richtung Kurpark. Dort werden dann alle Akteure begrüßt und das musikalische Programm geht weiter.
3: Hasselfelde kennt sich mit Festen aus. Erst vor 4 Jahren gab es zur 800-Jahr-Feier ebenfalls einen großen Umzug und ein Fest im Kurpark. Beim Harzfest soll das noch getoppt werden. Damit das überhaupt möglich ist, braucht es im Ort selbst einen starken Zusammenhalt.
4: Die Vereine sind hier sehr zu sagen. Ne? Wir haben gerade eben auch vorhin schon gehört, der Skiverein, die Feuerwehr und auch der Spielmannszug, die Hasselfelder Jäger. Also wir sind sehr viele Vereine, auch der Osterfeuerverein, die auch hier sehr, sehr eng zusammenarbeiten und versuchen, unser Leben hier in der Stadt auch über die Vereine entsprechend zu gestalten.
3: Erwartet werden 20.000 Besucher. Um das Harzfest so einfach wie möglich zu genießen, wird an der Westernstadt

Pullman City einen Parkplatz eingerichtet. Dieser kostet zwar 5 Euro, bietet jedoch auch einen Shuttle-Service per Bus zum Waldseebad und auch zum Kurpark an.

0: Eröffnung Technologiezentrum Drohnensicherheit. Neue Forschungs- und Testmöglichkeiten für Drohnen.
1: Lange Jahre wurde versucht, aus dem ehemaligen sowjetischen Militärflugplatz bei Kochstedt einen Verkehrslufthafen zu machen. Viele Millionen versenkten unterschiedlichste Landesregierungen in dem Areal. Es hatte aber alles nichts genutzt, bis man auf die Idee kam, den Flugplatz der deutschen Luft- und Raumfahrt anzubieten, als Forschungszentrum für führerlose Luftfahrzeuge, umgangssprachlich als Drohnen bezeichnet, begann hier 2018 eine technologische Entwicklung, die nun mit der Eröffnung des Technologiezentrums für Drohnensicherheit einen weiteren Fortschritt nahm. Denn aus der schönen neuen Welt automatischer Paketzustellung wurde unterdessen eine militärische Bedrohung, auf die es zu reagieren gilt. Dabei wird Kochstedt ein Teil eines wesentlich größeren Gebildes des DLR, das sich aus theoretischer Forschung, entsprechenden Tests und Fertigung zusammensetzt. Und da es sich für Deutschland um ein gemeinsam zu bearbeitendes Problem handelt, bringt sich die Bundesregierung ein. Interessanterweise nicht über das Verteidigungsministerium, sondern über das Forschungsministerium und über das Ministerium für Inneres. Denn Drohnenbekämpfung ist zunächst erst einmal Aufgabe der Polizei und damit Ländersache.
2: Kochstedt, meine Damen und Herren, wird ein zentraler Baustein der Sicherheitsarchitektur gegenüber der hybriden Bedrohung durch Drohnen sein. Und das ist für uns deswegen dieser bedeutende Tag, unsere Schlagkraft gegenüber angreifenden Drohnen, unsere Schlagkraft in der Drohnenabwehr, wir verstärken sie heute deutlich.
1: Dabei wird der Flughafen Kochstedt vornehmlich ein Testgelände sein, um die beispielsweise in Braunschweig beim DLR konstruierten Jägerdrohnen unter realen Bedingungen auszuprobieren.
3: In Braunschweig forschen wir schon seit vielen Jahren an Drohnen. Das heißt, wir erforschen, wie man Drohnen zunehmend sicher betreiben kann, wie man sie für neue Herausforderungen wappnen kann, wie zum Beispiel unter schwierigen Wetterbedingungen zu fliegen, die Automation voranzutreiben, sodass der Pilot immer weniger belastet wird beim Fliegen, dass man vielleicht auch mehrere Systeme gleichzeitig fliegen kann. Aber wir forschen auch an Technologien, um gegen Drohnen wirksam zu werden. Wir entwickeln zum Beispiel Jägerdrohnen und Lagebilder in Braunschweig, die dann eingesetzt werden können, um gegen widerrechtlich betriebene Drohnen eingesetzt werden zu können, die dann hier in Kochstedt erprobt werden.
1: Diese Verbindung wurde dann durch die anwesenden Spitzenpolitiker symbolisch freigeschaltet, um ihnen dann einen Eindruck zum Stand der wissenschaftlichen Forschung zu geben. Der ist schon weit gediehen und bereits für viele Einsatzfälle verfügbar. Allerdings befindet man sich dazu in einem ständigen Wettlauf mit dem Gegner. Man sprach hier von einer technologischen Entwicklungszeit von gerade mal 3 Monaten, um auf eine neue Bedrohungslage zu reagieren.
3: Sehr kleine, sehr, sehr schnelle Systeme. Wir haben große, langsame Systeme. Wir haben aber auch große, schnelle Systeme. Also das heißt, gegen die man sich wehren muss. Das heißt, für jede Situation braucht man tatsächlich eine maßgeschneiderte Lösung. Und manchmal ist eine kleine, schnelle Jägerdrohne eine gute Antwort, die allerdings nicht gegen jegliche Drohnen wirksam sein wird, sondern manchmal braucht man ein bisschen größeres Gerät, um dann zum Beispiel eine Drohne einzufangen in der Luft, wenn man beispielsweise über einem Konzert oder einer Sportveranstaltung gerade einen Absturz einer widerrechtlich betriebenen Drohne vermeiden möchte, dann pflückt man sie quasi aus dem Himmel und fliegt sie dann weg, um sie dann für eine Forensik zur Verfügung zu stellen.
1: Denn schließlich möchte man wissen, von wem man angegriffen wurde, auch wenn das nicht immer einfach ist, wie das jüngste Beispiel eines Drohnenangriffs am Flughafen Leipzig-Halle bewies, weshalb sich die versammelten Medien eigentlich nur dafür interessierten und nicht für die wahre Bedeutung des Technologiezentrums für Drohnensicherheit für ein solches Bundesland wie Sachsen-Anhalt.
3: Die Umgebung hier in Kochstedt, das nationale Erprobungszentrum und jetzt das Technologiezentrum für Drohnensicherheit, ist eine Erprobungsumgebung, ist ein Flughafen, wo verschiedene Experimente durchgeführt werden, wo wir besondere Infrastruktur angeschafft haben, die es ermöglichen, Technologieforschung zu betreiben, bis hin zur Technologiereife und auch externen Partner, wie zum Beispiel unseren Sicherheitsbehörden, die Möglichkeit einräumen können, hier neue Technologien zu testen und zu bewerten, damit Wissen möglichst den Bedarfsträgern auch zur Verfügung gestellt wird.
4: Denn ohne Frage ist es in dem Moment, in dem eine Großforschungseinrichtung eine solche Sichtbarkeit bekommt, auch ein neues Portfolio, jetzt ja tatsächlich auch Drohnenabwehr eine große Rolle spielt, das lockt Unternehmen an. Das gibt Start-ups als Ausgründungen, denn hier sind viele junge Wissenschaftlerinnen und Wissenschaftler, die sich gut vorstellen können, sich selbstständig zu machen. Aber es lockt auch Unternehmen an, sich hier in diesem Umfeld anzusiedeln.
1: Das wäre eine große Hoffnung, nicht nur der Landespolitik, eine Hoffnung, die sich aber zu erfüllen scheint. Dabei hilft, dass es für diesen Flughafen immer noch die entsprechende Betreiberlizenz gibt, was das Testen unter realistischen Bedingungen ermöglichen wird. Das wird jedoch weitgehend im Verborgenen stattfinden, denn auch bei diesem Pressetermin gab es Areale, in denen nicht gefilmt werden durfte. Denn das Testen und Erproben, aber auch die Ausbildung der Sicherheitsbehörden verlangt nach einem gewissen Maß an Geheimhaltung, womit man wieder beim immerwährenden Wettbewerb mit dem Gegner wäre.

0: für Blankenburg und Osterwiek. Landtagskandidat Alexander Reuscher vorgestellt. Die meisten Menschen kennen Alexander Reuscher mit Anzug und Krawatte. Seit 2021 sitzt er für den Wahlkreis Blankenburg und Osterwiek im Landtag von Sachsen-Anhalt. Damals gewann er mit 33,6% das Direktmandat. Alexander Reuscher gilt als leidenschaftlicher Politiker, der immer sagt, was er denkt, auch wenn es nicht vielen gefällt. Politisch gehört er innerhalb der CDU zum konservativen Flügel. Schon früh hat sich der 55-Jährige gegen eine Brandmauer zur AfD ausgesprochen und verteidigt auch andere strittige Themen innerhalb der CDU leidenschaftlich. In seiner Freizeit ist er passionierte Jäger, oft in seinem Jagdgebiet in Osterwiek anzutreffen. Mit seinem österreichischen Geländefahrzeug, einem Pinzgauer, kann Reuscher auch die schwierigsten Dinge meistern, um zu seinen Hochsitzen zu gelangen. Das politische Alltagsleben in Magdeburg ist oft kritisch, besonders für Reuscher, da er mit seinen umstrittenen Aussagen auch gern ein Ansprechpartner für viele bundesweite Medien ist. Hier in seinem 130 Hektar großen Pachtgebiet kann sich der gebürtige Leipziger entspannen. Lange Zeit war er innerhalb der CDU Wolfsbeauftragter und setzte sich für eine drastische Reduzierung der Wolfspopulation in Sachsen-Anhalt ein. Auch wenn die Landtagswahl am 6. September 2026 aufgrund der hohen AfD-Wahlprognosen schwer werden wird, will Reuscher es noch einmal wissen. Auch dieses Mal möchte er unbedingt das Direktmandat in seinem Wahlkreis gewinnen.
1: Ja, Herr Reuscher, wir möchten Sie heute vorstellen, Sie sind im Wahlkampf schon seit einigen Wochen. Wie schwer ist denn dieser Wahlkampf diesmal und dieses Jahr und wie sehr strengt er an?
2: Also ein Wahlkampf muss immer anstrengend sein, das motiviert ja auch, das ist der Eustress, also so ein positiver Stress. Wobei natürlich auch, es ist sicherlich schwer, wenn sehr viel beschädigt wird und wenn sehr viel beschmiert wird, dass ein bisschen Kinderkram kommt jetzt verstärkt vor. Aber mir macht Wahlkampf Spaß, es gehört dazu. Dann wird auch manchmal gesagt, jetzt tauchst du auch einmal auf und da sage ich, nein, liebe Leute, ich war die gesamte Wahlperiode immer ansprechbar, nur jetzt ist es halt ein bisschen schriller, ein bisschen lauter, ein bisschen auffälliger und das soll auch so sein.
1: Wir wollen ja die Kandidaten auch ein bisschen vorstellen und da möchte ich bei Ihnen anfangen mit Ihrer Biografie. Sie sind ja hier, kommen ja hier aus dem Osten, sind dann aber über Ungarn nach Westdeutschland geflohen. Was war denn damals Ihre Motivation, die DDR zu verlassen?
2: Ja, die politischen Entwicklungen von damals, ganz klar. Ich durfte damals nicht studieren, obwohl ich sehr gute Schulnoten hatte. Wurde mir ganz klar gesagt, meine politische Einstellung sei nicht so passend. Und natürlich hat auch ein bisschen der Wohlstand des Westens gelockt, das muss ich ganz klar sagen, den wir jetzt haben. Und wo so viele heute jammern und sagen, uns ging es so schlecht, es geht uns sehr, sehr gut. Auch das war ein Teil des Zieles, also es war nicht nur politisch, sondern es war eine Mischung aus den politischen Aussichten. Ich war in der Kirche engagiert, in der Thomaskirche in Leipzig. Und all diese Dinge haben einem dort die Zukunft verbaut. Und deshalb habe ich mich zur Flucht aktiv entschieden und bin noch vor der Grenzöffnung illegal gegangen.
1: Sie waren ja damals noch sehr jung. Sie hatten noch keine Ausbildung, Sie sind dann nach Hamburg gegangen und haben dann Groß- und Einzelhandelskaufmann gelernt und dann haben Sie auch irgendwann eine politische Karriere angestrebt. Was war denn der Grund, in eine Partei einzutreten und warum die CDU?
2: Vielleicht darf ich da noch einen Schritt zurückrudern. Ich hatte in der DDR eine Ausbildung zum Keramiktechniker gemacht. Das heißt, ich habe eine technische Ausbildung gemacht und dann in Hamburg die kaufmännische Ausbildung. Also erst mein Abitur zu Ende gemacht in Hamburg und dann die kaufmännische Ausbildung gemacht. Insofern habe ich zwei Ausbildungen, wenn Sie mir erlauben, das noch zu sagen. Und als ich dann in Hamburg war, dachte ich, bin im freien Land und habe mich bei Wahlen auch als Wahlhelfer engagiert. Da habe ich allerdings auch komische Erlebnisse gehabt, wie die Jusos da mit den Sachen umgegangen sind, sodass ich erstmal gesagt habe, nee, lasst mich in Ruhe, mit Politik will ich nichts zu tun haben. Aber ich war schon immer ein politischer Mensch. Denn wenn Sie gehört haben eben, dass ich in der jungen Gemeinde war und da aktiv war, dann können Sie sich das vorstellen, das geht aus einem nicht raus. Also habe ich irgendwann angefangen zu sagen, ich will hier nicht meckern, sondern ich will auch mitgestalten. Ich habe Erfahrung in der Wirtschaft. Ich bin sehr, sehr viel international unterwegs. Und warum soll ich mich nicht auch im Stadtrat und anders politisch engagieren?
1: Es ging ja dann kurz nach der Wende, glaube ich, sind Sie auch schon gleich wieder zurückgegangen in den Osten. Wo haben Sie sich denn engagiert? Sind Sie schon in die CDU in Hamburg eingetreten oder erst hier?
2: Nein, ich bin erst hier im Harz wieder. Also meine Familie kommt aus dem Harz. Ich war viele Jahre in Leipzig und ich bin 2011 in die CDU eingetreten. Und da habe ich mich dann auch verstärkt kommunalpolitisch engagiert. Also genau Graswurzelbewegung in der Kommune, in der Gemeinde, da wo man lebt, vor der eigenen Haustür etwas tun. Also nicht die Welt retten, sondern da, wo man was erreichen kann, konkret etwas machen.
1: Sie sitzen seit 2021 im Landtag von Sachsen-Anhalt. Und wenn man Sie beobachtet, merkt man gleich, dass Sie ein Mensch mit Ecken und Kanten sind. Sie sind also kein Berufspolitiker, der, sage ich mal, vom Plenarsaal dann gleich in den Landtagssaal wechselt, sondern Sie sagen schon das, was Sie denken. Ist das manchmal schwierig? Und manchmal kommt mir das so vor, dass Sie auch so ein, ja, ich sag mal, in der CDU so ein bisschen alleine auch gelassen werden.
2: Ja und nein. Also was mich natürlich frei macht von den politischen Zwängen ist, dass ich kein KKK, also Kreis oder Kreissaal, Hörsaal und dann Plenarsaal oder Saaltyp bin. Insofern macht mich das frei von Abhängigkeiten in der Partei, dass ich sagen muss, ich habe dir das gemacht, jetzt musst du mir das machen, sondern ich sage frei, was ich denke. Das ist richtig und es gelingt den Leuten, die vielleicht Akten anlegen, nicht irgendwie Leichen im Keller zu finden. Das ärgert die vielleicht ein bisschen und dann regen sie sich über irgendein ironisches Bild auf. Wichtig ist mir tatsächlich, politische Akzente zu setzen, wie zum Beispiel mit dem sprachlich falschen Gendern, da was zu unternehmen. Oder mit dem Wolf. Also ich habe konkrete Ziele erreichen können, durchsetzen können. Und da kann ich Ihnen sagen, da gibt es durchaus Teamwork in der CDU und auch in der Union, also mit der CSU, weit über den Tellerrand hinaus. Und da ist ein Zusammenhalt da. Es gibt aber auch immer wieder Leute, die ja, die ein bisschen Angst davor haben, wenn jemand wirklich selbstständig und unabhängig ist und sich nicht, ich sag mal, unter Druck setzen lässt. Und das ist wichtig.
1: Sie gelten ja in der CDU als konservativer Mensch, das kann man so sagen. Jetzt ist die AfD hier in Sachsen-Anhalt da, in ganz Deutschland, aber in Sachsen-Anhalt sind die in den letzten Jahren besonders stark gewachsen. Und jetzt, kurz vor der Wahl, stehen die knapp vor einer absoluten Mehrheit. Viele sagen, sie paktieren mit denen auch. Woran liegt das? Sie wollen natürlich, sie haben nicht, das ist das, was sie öfter machen, sie sagen knallhart, was sie möchten, wie mit dem Wolf. Und sie haben auch ganz knallhart gesagt, die Brandmauer ist für Sie nichts. Wie schwer ist das denn in der CDU, diese Meinung aufrechtzuerhalten?
2: Das ist gar nicht, es wird immer leichter, diese Meinung aufrechtzuerhalten. Berlin hat da ein paar Probleme. Ich war sicherlich einer der Ersten, die als Abgeordnete gesagt haben, die Brandmauer ist falsch. Und gleichzeitig habe ich auch immer dazu gesagt, ich bin aber nicht für die Zusammenarbeit mit extremen Parteien, sprich AfD oder Linke. Und warum muss dann die Brandmauer weg? Ist eigentlich relativ leicht erklärt. Wenn man die DDR-Vergangenheit kennt und weiß, was Ausgrenzung ist, wenn man weiß, dass Menschen stigmatisiert werden, dann verliert man diese Menschen. Und das möchte ich nicht. Ich möchte, dass die Menschen uns vertrauen, dass die Menschen zu uns kommen, sich nicht stigmatisiert fühlen. Und deshalb muss die Brandmauer weg. War ein großer politischer Fehler von Angela Merkel und Annegret Kramp-Karrenbauer, uns das aufzuhalten. Jetzt haben wir diesen Beschluss und er ist da, er ist in der Welt. Und

0: Die westdeutschen Verbände haben mehr Delegierte und Mitglieder, merken langsam, selbst in Schleswig-Holstein und überall, dass die AfD auf dem Vormarsch ist, wenn man das Thema nicht aktiv angeht und wenn man eben nicht auf die Menschen, die Fragen oder die Probleme haben, zugeht. Man muss offen für die sein. Und das ist meine Verantwortung als Politiker, für jeden offen zu sein. Ich suche mir nicht nach Gesinnung und nach Einstellung aus, wen ich unterstütze und helfe, sondern der Bürger ist der Bürger und da ist jeder für mich gleich.
1: Jetzt hatte ja Sachsen-Anhalt einen Innenminister mit Holger Stahlknecht, der auch sehr mächtig und auch sehr beliebt war. Und dieser Innenminister Holger Stahlknecht hat als erstes eine Minderheitsregierung ins Spiel gebracht und wurde dann vom Ministerpräsidenten entlassen. Warum ist es so schwer, eine Minderheitsregierung zu machen? Dann müsste man mit der AfD gar nicht so sehr zusammenarbeiten. Man muss sich aber natürlich tolerieren lassen. Das heißt, wenn man die gleichen Ziele verfolgt, dann macht man es mit denen, ohne groß mit denen zusammenzuarbeiten. Warum ist es in der Politik so schwer?
0: Also es ist natürlich immer das Schönste, wenn man eine absolute Mehrheit hat, dann kann man durchregieren. Das gelingt im Moment keiner Partei. Die AfD steht kurz davor. Die Bürger werden entscheiden, ob sie das wirklich wollen oder nicht. Und wenn man eine Koa hat und einen Koa-Vertrag, kann man regieren. Da sind aber Kompromisse. Und viele Kompromisse sind faule Kompromisse. Das sehe ich als kritisch an. Und solche Menschen wie Holger Stahlknecht, die haben natürlich eine klare Meinung. Die haben den Mut, schwierige Themen anzusprechen. Ich würde niemals für eine Minderheitsregierung kämpfen, sondern ich kämpfe jetzt erstmal für die CDU und für, vor allen Dingen für mein Direktmandat, denn ich möchte und muss meinen Wahlkreis direkt vertreten. Also wer mich will im Landtag, wer will, dass die CDU hier im Harz vertreten ist, der muss mich direkt wählen mit der Erststimme.
1: Da wollte ich jetzt gerade drauf zukommen, denn Sie haben ja keinen so guten Listenplatz bekommen. War das so eine Art Abstrafung?
0: Nein, die Landespartei mischt sich bei den Listenplätzen gar nicht ein, sondern das entscheiden wir vor Ort. Und da ich ein starker Kandidat bin, hat man mir gesagt, pass mal auf, du könntest das schaffen. Und ich habe gesagt, ja, das ist auch mein Anspruch. Klar ist es schön und gemütlich, wenn man einen super Listenplatz hat. Aber das darf nicht der Anspruch der CDU werden. Dann wären wir vergleichbar mit SPD oder Linken. Und das will ich nicht. Insofern stelle ich mich dem. Und ich nenne das manchmal etwas despektierlich Listenfuzzis. Und da ich das also auch schon öffentlich geäußert habe, dass ich kein Listenfuzzi sein möchte, ist das für mich die Konsequenz, zu sagen, ich kämpfe um ein Direktmandat.
1: Jetzt ist ja die CDU hier im Harzkreis sehr stark. Die hat auch in den letzten Jahren unglaublich viel erreicht. Ich will mir noch ein paar Beispiele nennen. Daimler Truck in Halberstadt, Hexentanz hat es neu gemacht, Bergtheater neu, Schloss Wernigerode wurde saniert und so weiter und so fort.
0: Rheinmetall kommt auch wichtig heutzutage.
1: Rheinmetall. Warum ist es so schwierig für die CDU, das auch dem Wähler zu vermitteln? Warum wählen so viele Menschen hier denn die AfD?
0: Also es ist immer leicht, Negativwerbung zu machen. Dass, wenn Sie auf die Medienlandschaft schauen, dann wird über Herrn Reuscher wird gesagt, der ist umstritten. Oder dann wird gesagt, er ist äußerst umstritten. Und ich weiß nicht, was dann die nächste Steigerungsform ist. Also die MZ und Volksstimme, die versuchen immer so maßlos zu übertreiben. Dabei reicht es eigentlich, die echte, wahre Geschichte zu erzählen, weil das Leben so spannend ist. Und das ist halt, wir sind da ein bisschen langweilig als CDU. Wir setzen Themen um. Wir haben über Jahrzehnte den politischen Rahmen dafür gegeben, dass Deutschland zu den 3, 4 stärksten Wirtschaftsmächten der Welt gehört und auch heute gehört. Und da haben wir unseren Anteil dran, nämlich den Rahmen zu setzen und die Möglichkeiten dafür zu schaffen. Und wir alle wissen, die DDR, Ostdeutschland, war kurz vorm Untergang und hat enorm aufgeholt. Ist noch nicht auf Westniveau, aber ist, wenn wir es international betrachten, und ich sage mal ganz konkret Sachsen-Anhalt, ist unter den 20 stärksten Prozent weltweit in der Wirtschaft. Mit allen Top, auch mit den Entwicklungsländern verglichen, sind wir unter den Top 20 an Prozenten. Und das ist ein enormer Erfolg nach der DDR und nach dem Sozialismus. Und das wird jetzt schlecht geredet, weil es leichter ist, es schlecht zu reden, auch vor allen Dingen von der blauen Konkurrenz. Die versprechen dann das Blaue vom Himmel. Und die reden ja gern von Pinocchio und Co., wenn sie uns angreifen wollen. Ich denke mal, sollten sie wirklich regieren können, werden sie ganz erheblich auf die Nase fallen und mit einer wesentlich längeren Nase. Denn das, was sie versprechen, ist weder verfassungsrechtlich, noch europarechtlich, noch bundesrechtlich umsetzbar. Und es ist halt leicht, die große Klappe zu haben. Aber diese Arbeit, die wir machen, die so ein bisschen unsexy, langweilig ist, gehört einfach dazu. Und das können wir gut.
1: Es wird wahrscheinlich bei Ihnen, in Blankenburg ist ja Ihr Wahlkreis und Osterwiek, Es wird wahrscheinlich auch sehr knapp werden. Es wird ein harter Kampf. Wenn Sie dann in den Landtag nochmal gewählt werden, was möchten Sie denn unbedingt noch umgesetzt sehen?
0: Also umgesetzt gibt es mehrere Themen, die ich sehen möchte. Einmal natürlich das Zentralkrankenhaus hier bei uns im Harz, bei Blankenburg. Ist ein wichtiges Thema, sind wir uns in der CDU einig. Dann müssen wir das Jagdrecht zum Beispiel, das war eine Kleinigkeit jetzt. Also die Gesundheit ist eher ein großes Thema, das betrifft jeden. Das Jagdrecht betrifft eher die Leute, die Tierhalter, den ländlichen Raum. Das müssen wir umsetzen und da müssen wir den Umweltminister mal auf den Topf setzen, dass er das endlich umsetzt und nicht weiter blockiert, denn wir haben einen tollen neuen Rechtsrahmen geschaffen. Das ist mir zum Beispiel sehr wichtig. Und ein sehr, sehr wichtiges Thema, auch das haben die Blauen geklaut, das habe ich schon 2016 übrigens gesagt, die haben keine eigenen Ideen. Das kommt von Rollscher, da habe ich nämlich mein erstes Banner hängen gehabt im Wahlkampf, wo ich geschrieben habe, Windkraft, nein, danke. Ich bin nicht dagegen, ich bin aber dagegen, dass erneuerbare Energien subventioniert werden und den Gesamtstrompreis teurer machen. Jeder darf Photovoltaikanlagen, jeder darf Solar, jeder darf Windkraft, ist alles okay. Aber nicht auf Kosten der Allgemeinheit und nicht auf Kosten hoher Strompreise, sondern nur, wenn es uns hilft, für Wirtschaft und Privatleute den Strom günstiger zu machen. Das ist eines der wesentlichen Themen, was auch unserer Wirtschaft sehr helfen würde, aber auch den privaten Haushaltssäckeln. Und wie gesagt, da brauchen sich die Blauen gar nicht aufspielen. Das kommt von uns, das Thema, haben wir schon lange gesagt. Und ein Thema ist mir auch noch wichtig, damit wir vorankommen bei Infrastruktur, und bei vielen wichtigen regionalen und kommunalen Themen, Verbandsklagerecht, Schreddern, Abschaffen, Vernichten, weg damit, weil die Leute, die das ausnutzen, sind nicht am Gemeinwohl interessiert. Das sind ganz fiese Typen, die das immer wieder benutzen.
1: Umweltschutzorganisationen, die gegen die Autobahn klagen, um das mal dem...
0: Das sind so die Aushängeschilde. Aber sind das wirklich Umweltschutz? Ist die deutsche Umwelthilfe wirklich Umweltschutz oder sind die Industriezerstörer, würde ich da eher fragen. Und da sage ich, DUH sind für mich eher Industriezerstörer. Man muss natürlich Themen ansprechen, das mache ich auch. Da bin ich ja auch mutig dabei. Aber man muss nicht immer gleich versuchen, alles, was einem nicht gefällt, zu vernichten.
1: Kommen wir nochmal zum Bahnticket, denn es wird ja in Berlin ganz groß geschrieben. Hier zum Beispiel in Ihrem Wahlkreis in Osterwiek, da gibt es noch nicht mal mehr einen Bahnhof. Da brauchen die Leute das gar nicht, die sind aufs Auto angewiesen. Trotzdem müssen die ja im Prinzip zahlen, die Subventionen für das billige Bahnticket in den deutschen Großstädten. Wie stehen Sie denn dazu?
0: Ja, auch das ist so eine elitäre Großstadtidee. Das 49-Euro-Ticket, was auch immer es jetzt kostet, einzuführen, davon profitiert nur die städtische Klientel, die eh kein Auto braucht, weil Straßenbahn, Bus, S-Bahn, alles da ist. Und da sieht man auch, dass da ein bisschen mangelnder Geist bei diesen links-grün-woken Menschen ist. Denn wenn man im ländlichen Raum den Nahverkehr fördern will, müsste man im ländlichen Raum das Ticket vielleicht für 9,99 € verkaufen. Da gibt es halt weniger Angebote und dann die Leute locken, dass sie die wenigen Angebote möglichst intensiv nutzen. Und im städtischen Raum, wo ein wahnsinnig gutes Angebot ist, mit wahnsinnig hohem Aufwand, auch hergestellt, bereitgestellt und übrigens von allen Steuerzahlern, auch von denen im ländlichen Raum, bezahlt wird, denn das wird nicht von den Betrieben allein getragen, das wird vom Staat unterstützt und das sind Steuergelder. Da müsste so ein Ticket 149,99 € kosten. Schließlich hat man den Luxus, dass man Tag und Nacht rund um die Uhr im 10-5-Minuten-Takt, was auch immer, die Öffentlichen benutzen kann. Das wäre eine ausgleichende Gerechtigkeit. Der ländliche Raum subventioniert in vielerlei Hinsicht die Städte mit und die haben die große Klappe und wollen mir sagen, wie ich im ländlichen Raum leben soll, muss ich sagen, das lasse ich mir nicht gefallen.
1: Letzte Frage, möglichst kurz beantwortet. Wo wird die CDU bei der Wahl landen am 6. September hier in Sachsen-Anhalt und wo wird die AfD landen?
0: Also die CDU wird nochmal einen Schritt nach vorne machen und besser landen, als wir jetzt aktuell bei den Umfragen dastehen. Und die AfD wird nach meiner Einschätzung es nicht schaffen, die Regierung allein zu übernehmen. Und ich drücke auch die Daumen dafür, dass die roten Helfer aus Moskau, die den Kollegen von der AfD helfen wollen, das BSW, nicht reinkommen, damit sie diese unheilige Allianz nicht bilden können. Insofern, die CDU holt noch auf. Wir sind jetzt leider der Zweitplatzierte, aber das macht nichts. Ich werde trotzdem kämpfen, dass wir ein möglichst sehr, sehr gutes Ergebnis erlangen.
2: In der Harzregion ist Alexander Reuscher für seine konsequente Haltung und seinem auffälligen Fahrzeug bekannt. 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September 2026.

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0: Am Montagvormittag wird es teils sonnig bei Temperaturen um 17 Grad. Zum Mittag hin wird es wechselnd bewölkt und sonnig mit einem leichten Wind aus Norden. Der Abend wird überwiegend sonnig bei Temperaturen um 19 Grad. In der Nacht wird es klar und es weht ein leichter Wind aus Osten. Am Dienstag gibt es einen Mix aus Sonne und Wolken bei Temperaturen um 23 Grad.
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2: Blankenburg feiert Blütenfest mit neuer Königin. Aus dem Altstadtfest im Blankenburger Zentrum entstand das Blütenfest im Teepark und in diesem Jahr wurde die Veranstaltung im neu gestalteten Stadtpark gefeiert.
3: Viele Blankenburger werden sich noch an den Blankenburger Sommer erinnern und wir wollen wieder Leben einziehen lassen. Und jetzt sind wir mit dem Blütenfest hierher zurückgekehrt an den Veranstaltungsort in Blankenburg. Ja, und alle sind herzlich eingeladen, dieses Jahr und auch in den kommenden Jahren sich hier einzufinden, zu feiern, sich wiederzusehen und einfach Spaß zu haben.
2: Zu einem Blütenfest gehört natürlich eine Blütenkönigin, die den Bürgermeister bei repräsentativen Aufgaben der Stadt begleitet. Mehrere junge Frauen hatten nach der Wende bereits diese Aufgabe übernommen. So wurde zum Beispiel Kathleen Schams 1993 beim Blütenfest auf dem Eichenberg vom damaligen Bürgermeister Bodo Kaiser die Blütenkrone überreicht. In diesem Jahr wurde Taja Jonas als neue Blütenkönigin gekürt.
4: Ich bin Taja. Ich bin aktuell noch Schülerin des Gymnasiums am Tee und bin 17 Jahre alt. Und zu dem Job der Blütenkönigin bin ich gekommen, indem ich im Amtsblatt den Artikel gelesen habe, beziehungsweise die Ausschreibung zur Blütenkönigin. Meine Mutti ihn mir gezeigt hat und ich einfach mich drauf beworben habe.
5: Welche Aufgaben wird denn so eine Blütenkönigin wahrnehmen?
4: Einmal die Repräsentation von Blankenburg natürlich, die Unterstützung und die Mithilfe von einigen Veranstaltungen sowie das Auftreten.
5: Was erhoffen Sie sich?
4: Viele nette Menschen kennenzulernen, wenn ich sogar ehrlich bin. Das war auch mit einer der Punkte, warum ich das Amt gerne übernehmen wollte, damit ich in Blankenburg vielleicht auch mehr

0: Leute hier selber kennenlernen kann und viele Aktionen mitmachen darf.
1: Nicht wegzudenken ist seit 2016 auch das Maskottchen der Stadt. Der Löwe Welfi, der eine besonders tragende Rolle bei diesem Sommerfest hatte. Der musikalische Auftakt am Samstag erfolgte mit der Jagdhornbläsergruppe Blankenburg. Herzlich begrüßt wurden natürlich auch in diesem Jahr wieder die Vertreter der Partnerstädte Wolfenbüttel, Herdecke und Oschetschow, die mit kleinen Delegationen angereist waren.
2: Die Partnerschaft Blankenburg und Herdecke besteht ja jetzt seit über 35 Jahren. Und eine solche Partnerschaft lebt natürlich auch von Begegnungen. Und das ist für mich immer eine große Freude, hier nach Blankenburg zu kommen. Wenn ich nach Blankenburg komme, dann ist es nicht eher ein Besuch in irgendeiner fremden Stadt, sondern es ist wie ein Wiedersehen mit Freunden. Und die Städtepartnerschaft lebt ja auch von solchen Begegnungen. Und deswegen kommen wir immer wieder gern, genauso wie die Blankenburger immer gern nach Herdecke zur Maiwoche kommen.
3: Also ich bin mittlerweile richtiger Blankenburg-Fan geworden. Wir haben eine Städtepartnerschaft seit 11 Jahren mit der Stadt Wolfenbüttel. Also ich bin dienstlich ein bisschen betroffen. War aber im Frühjahr auch hier in Kattenstedt in einem tollen Ferienhaus und habe mal eine Woche Blankenburg erlebt mit Stadtführung und allem drum und dran. Habe mich ein bisschen in die Stadt verliebt. Es ist einfach wunderschön, hierher zu kommen. Und das Blütenfest ist eins der Highlights des Jahres.
1: Das Fest wird seit 10 Jahren in Eigenregie der Stadt von den Mitarbeiterinnen aus dem Tourismusbetrieb organisiert. Und das bedeutete natürlich viel zusätzliche Arbeit.
4: Wir haben das Blütenfest hier im Stadtpark jetzt seit einem Jahr vorbereitet und freuen uns, die Besucher jetzt auch endlich bei bestem Wetter hier begrüßen zu dürfen und sind ganz stolz auf die Leistung des Teams vom Blankenburger Tourismusbetrieb. Die Besucher können sich hier an diesem Wochenende auf ein buntes Bühnenprogramm auf der frisch sanierten und renovierten Stadtparkbühne freuen, auf eine große Vereinsmeile mit regionalen Firmen, auch mit Händlern, einen großen Mittelaltermarkt, das freut uns auch, das haben wir beim Blütenfest dieses Jahr zum ersten Mal. Und das Blütenfest findet ja auch das erste Mal im Stadtpark statt. Tolle Location, es ist ein bisschen familiärer als die Jahre zuvor im Teepark. Und wir haben viel mehr Bäume, wir haben schönen Schatten und freuen uns einfach, dass wir das jetzt endlich durchführen können und dass es gut angenommen wird.
5: Gab es denn Probleme im Vorfeld?
4: Es gab ein paar Probleme. Wir müssen natürlich das Konzept ein bisschen umstellen. Wie im Teepark funktioniert das hier nicht mehr. Wir mussten gucken, wie wir die Stromverteilung vornehmen, die Wasserverteilung vor allen Dingen für die Gastronomie, die Versorger. Aber ansonsten hat eigentlich alles sehr, sehr gut geklappt. Wir hatten ja auch gut Unterstützung. Der Bauhof hat uns gut geholfen. Da auch nochmal ein großes, großes Dankeschön. Und auch an die Sicherheitsfirma Incognito, die uns da unterstützt und mit Rat und Tat zur Seite steht.
1: Ein Fest für die Blankenburger sollte es sein und kein Eintritt wurde erhoben. Zu verdanken ist das den Hauptsponsoren.
6: Wir sind als Stadtwerke natürlich auch dieses Jahr beim Blütenfest mit dabei. Als Hauptsponsor ist es uns ganz wichtig, die Leute hier in Blankenburg zusammenzubringen bei bestem Wetter. An unserem Stand dreht schon seit heute Morgen das Glücksrad ununterbrochen und wir haben auch ein wunderschönes Rodeo mit dabei. Also hier ist viel Spaß geboten für Groß und Klein.
1: Nicht nur Musik erschallte von der Bühne, sondern seit 2 Jahren werden bei diesem Anlass auch die Gewinner beim bundesweiten Städteradeln bekannt gegeben.
7: 21 Tage lang im Juni hatten möglichst viele Bewerber die Gelegenheit, ihre Alltagswege klimafreundlich mit dem Fahrrad zurücklegen. Also so die Grundidee ist dahinter, anstelle des Autos das Rad zu nehmen und dadurch auch CO2 einzusparen. Und egal, ob man bereits jeden Tag fährt oder selten unterwegs ist, am Ende des Tages hat jeder einzelne Kilometer gezählt.
1: Blankenburg ist seit 4 Jahren mit dabei und belegte diesmal Platz 17 unter den landesweit 56 Teilnehmerkommunen. Insgesamt legten die 228 Blankenburger Radler der 23 teilnehmenden Teams in den 21 Tagen 45.594 Kilometer zurück. Das aktivste Team mit 46 Teilnehmern war Wir für Hüttenrode. Die Einzelsiegerin mit 857 Kilometer

0: Nicole Buchtmann kam von den Drahteselreitern und der Sieger Fabian Lamm mit 1044 Kilometern von der Blankenburger Feuerwehr. Ein abwechslungsreiches Programm, vielfältige kulinarische Angebote sowie Spaß und Action. Begeisterten 3 Tage lang die Blankenburger und ihre Gäste. Es war ein gelungener Neustart im Blankenburger Stadtpark. Adolf-Just-Preis für den Regensteinlauf. Engagierter Verein erhält Anerkennung und Unterstützung. Ein Höhepunkt des zur Tradition gewordenen Blankenburger Blütenfestes ist die Überreichung des Adolf-Just-Preises. Bereits seit 2002 wird er von der Stadt und der Lovus-Heilerde-Gesellschaft ausgelobt, um so besonders die sich hier für das Gemeinwohl engagierenden Vereine oder Initiativen zu ehren. Blankenburg war eng mit Adolf Just verbunden. Sein Motto hieß Zurück zur Natur. Mit der sogenannten Heilerde wollte er vielen Menschen helfen und gründete 1918 die Heilerde-Gesellschaft im Kallendorfer Weg, wo geringe Mengen des geeigneten Lös noch bis zur Wende aufbereitet wurden.
1: Die Firma ist jetzt leider ein bisschen weiter entfernt, also gegründet in Blankenburg, aber jetzt sind wir in Friedrichsdorf zu Hause. Friedrichsdorf ist im Rhein-Main-Gebiet in der Nähe von Frankfurt. Und die Philosophie von Adolf Just wird auch dort weitergelebt. Das heißt, alle unsere Sortimente, die Arzneimittel, die Medizinprodukte oder auch die zertifizierte Naturkosmetik werden alle hergestellt nach der Philosophie von Adolf Just, nach der Heilerde für die innerliche und äußerliche Anwendung.
0: Die Verbindung nach Blankenburg zu den einstigen Wurzeln der Heilerde wurde seit der Wende neu belebt und gepflegt.
2: Ich darf an der Stelle sagen, liebe Frau Oebermann, wir sind in der Stadt Blankenburg Ihnen ganz persönlich und Ihrem Unternehmen und auch der ganzen Familie, den Nachfolgern von Adolf Just, dankbar, dass Sie diese Verbindung hier nach Blankenburg so lange auch aufrechterhalten. Und Sie haben ja schon die Vielfalt unserer Vereinslandschaft und des Engagements kennengelernt.
0: Natürlich waren auch alle ehemaligen Just-Preisträger zur Bekanntgabe der diesjährigen Auszeichnung eingeladen.
1: Es werden Vereine, Institutionen, Menschen geehrt, die sich eben um die Gesundheit oder um die Gesellschaft verdient gemacht haben. Und in diesem Jahr ist es ein Verein, der diese Werte in besonderem Maße, wie wir finden, verbindet. Es ist nämlich Lok Blankenburg 1949 e.V. und zwar im Besonderen der Verein für Leichtathletik. Und zwar für die Durchführung und Organisation des Regensteinlaufs. Der Regensteinlauf ist aber nicht einfach nur eine sportliche Herausforderung, sondern nein, er verbindet ja auch die Gemeinschaft, die Menschen. Er bringt Familien, alte Leute, junge Leute, sehr ambitionierte Läufer, Hobbyläufer zusammen und steht auch für die Harzer Region. Und das sind ja genau die Werte, für die Adolf Just auch steht. Also sprich das Bewegen in der Natur, das Bewusstsein, das Bewegen und ein gesundheitlicher Lebensstil für die Gesundheit ganz elementar sind. Deswegen meinen wir, dass der Preis hier sehr gut angebracht ist.
0: In diesem Jahr kann sich der Sportverein Lok Blankenburg über einen Scheck von 5.000 Euro freuen, die Tanja Ückermann von der Heilerde-Gesellschaft Lovus Just dem neuen Abteilungsleiter Donald Rosenthal überreicht. Mit dem Geld soll vor allem die Jubiläumsveranstaltung 30 Jahre Regensteinlauf unterstützt werden. Die Stadt prämiert den jeweiligen Preisträger außerdem mit einem eigens dafür angefertigten Keramikteller.
3: Dieser Regensteinlauf, der hat ja über die Jahre eine ganz gute Strahlkraft entwickelt, auch über die Grenzen der Stadt hinaus. Wir hatten letztes Jahr und dieses Jahr jeweils über 800 Teilnehmer. Und das ist schon was für so einen kleinen Verein. Und die Leute, die sonst

0: ich hoffe, dass das noch viele Jahre so bleiben wird. Also vielen Dank.
1: Herzlichen Glückwunsch und sportfrei für den nächsten Regensteinlauf.
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0: Am Montagvormittag wird es teils sonnig bei Temperaturen um 17 Grad. Zum Mittag hin wird es wechselnd bewölkt und sonnig mit einem leichten Wind aus Norden. Der Abend wird überwiegend sonnig bei Temperaturen um 19 Grad. In der Nacht wird es klar und es weht ein leichter Wind aus Osten. Am Dienstag gibt es einen Mix aus Sonne und Wolken bei Temperaturen um 23 Grad.
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0: Harzgerode kandidiert in diesem Jahr ein neues, frisches Gesicht. Bianca Heine ist 28 Jahre alt. Sie ist seit 2024 Stadtverbandsvorsitzende der CDU und Stadträtin in Harzgerode. Alle Kandidaten, die sich für ein Politikamt im Harzkreis bewerben, wissen eins: Für die Region ist die Tourismusbranche enorm wichtig. Auch die gelernte Verwaltungsfachangestellte weiß das.
1: Für viele ist der Harz ja ein Urlaubsziel, aber für uns ist es einer der wichtigsten Wirtschaftsfaktoren überhaupt. Wernigerode zum Beispiel hat über 1 Million Übernachtungen jedes Jahr. Das ist natürlich wahnsinnig viel und ist damit auch Spitzenreiter in Sachsen-Anhalt. Natürlich profitieren auch davon Gastronomie, Hotellerie, der Einzelhandel hier vor Ort und der hält natürlich unsere Städte hier am Leben.
0: Der gesamte Harzkreis lebt vom Tourismus. Über 8 Millionen Menschen besuchen jährlich die schönste Region Sachsen-Anhalts. Allein Wernigerode hat über 2 Millionen Übernachtungs- und Tagesgäste.
1: Der Harz lebt vom Tourismus. Wir haben zwar auch einen Teil Industrie, aber halt viel mehr Tourismus. Und dafür setze ich mich natürlich auch in Zukunft ein, dass hier auch kleinere Unternehmen weiterhin Chancen haben, dass der Einzelhandel erhalten bleibt und auch gute Rahmenbedingungen in Zukunft bekommt.
0: Bianca Heine absolvierte nach ihrer Ausbildung in Leipzig noch zusätzlich ein Studium in Hannover und ist seit 2024 im Ministerium für Infrastruktur und Digitales des Landes Sachsen-Anhalt tätig.
1: Nach meinem Abitur 2016 habe ich zunächst eine Ausbildung gemacht zur Verwaltungsfachangestellten bei der Stadt Leipzig und anschließend habe ich in Hannover studiert, öffentliche Verwaltung. Genau, ich bin zum Studieren weggezogen, habe aber immer an Sachsen-Anhalt gehangen und an meiner Heimat, so dass ich auch jedes Wochenende nach Hause gefahren bin und jetzt am Ende natürlich auch wieder zurückgekehrt bin.
2: Das ist ja sehr vorbildlich, weil hier in der Region haben wir einen sehr, sehr alten Altersdurchschnitt. Also Jugendliche sind ja willkommen und vor allen Dingen auch junge Menschen, gerade mit Studium, die hier ihre Familie, ihres Dasein auch der Zukunft sehen. Wie ist das? Wie kriegt man diese Leute denn zurück?
1: Naja, wir haben hier gute Voraussetzungen dafür. Also hier in Wernigerode zum Beispiel haben wir selbst eine Hochschule. Also wir sind Hochschulstadt. Ne, man kann hier auch studieren. Man findet hier super Arbeitsplätze. Wir haben gute Grundstückspreise, um auch ein Haus zu erwerben. Und wir sind natürlich auch familienfreundlich. Also es lohnt sich hier, seine Arbeit aufzunehmen, eine Familie zu gründen und einfach sesshaft zu werden. Und das möchte ich auch gerne weitervermitteln, weil es einfach, also Sachsen-Anhalt und meine Heimat hier vor Ort im Wahlkreis ist einfach lebens- und liebenswert.
2: Es wird jetzt zur Wahl sehr, sehr viel Werbung von den Parteien gemacht. Würde man vielleicht mal so viel Werbung machen, um junge Leute zurückzuholen? Denn was wir ja auch noch haben, sind freie Kita-Plätze. Das ist ja auch keine Selbstverständlichkeit. Läuft da nicht was falsch in der Landesmarketing?
1: Ja, ich denke, da können wir noch einiges nachholen. Das gilt es auch in den nächsten Jahren auf jeden Fall anzugehen, dass man vor allem junge Leute wieder zurückholt oder hier behält, vor allem in Sachsen-Anhalt. Und einfach bessere Chancen und Rahmenbedingungen schafft, zum Beispiel für bessere Studienangebote, auch hier vor Ort.
0: Bei den derzeitigen Umfragewerten der CDU wird sie Schwierigkeiten haben, mit ihrem Listenplatz 30 in das neue Landesparlament Sachsen-Anhalt zu kommen. Daher möchte die engagierte Politikerin unbedingt das Direktmandat für ihren Wahlkreis Wernigerode und Harzgerode erreichen.
1: Ich würde mich natürlich freuen, wenn ich es in den Landtag schaffen würde. Ich weiß natürlich, es ist super schwierig und wenn dann nur für mich aktuell auch über das Direktmandat zu erreichen, komme ich nicht in den Landtag, geht es für mich normal weiter. Also ich habe einen normalen Job, ich arbeite beim Land Sachsen-Anhalt in einem Ministerium hier in Magdeburg sozusagen und ich gehe dann meiner Arbeit nach, aber ich bleibe natürlich politisch engagiert.
2: Das heißt, wenn Sie jetzt nicht in den Landtag kommen, dann geben Sie nicht auf, sondern werden Sie trotzdem kandidieren, zum Beispiel für den Deutschen Bundestag oder auch für Europa?
1: Also aufgeben ist erstmal keine Option, in keinem Fall. Ich würde jetzt nicht sagen, dass ich direkt für ein neues Parlament kandidiere oder ähnliches. Ich bin Stadträtin und würde mich dann darauf wieder voll und ganz konzentrieren, auf mein Ehrenamt sozusagen und auf die Kommunalpolitik und mein Mandat dort, was ich habe. Und bin auch so in vielen Gremien der Jungen Union zum Beispiel engagiert. Und genau, da setze ich mich erstmal weiter ein.
0: Fehlendes Engagement kann man ihr nicht vorwerfen. Ihre Plakate sind in Ihrem Wahlkreis allgegenwärtig.
2: Ja, Frau Heine, Sie möchten in den Landtag. Sie sehen sehr jung aus, aber so jung sind Sie auch nicht mehr. Mit 29 hat man eigentlich das richtige Alter, um eine große politische Karriere zu starten. Warum Politik? Sie sind ja in der Verwaltung derzeit. Warum haben Sie sich dafür entschieden?
1: Genau, ich bin mit 28 Jahren sogar die jüngste Direktkandidatin der CDU in Sachsen-Anhalt und kandidiere hier für den Landtag. Ich habe mich für die Politik entschieden, weil ich mir selber gesagt habe, man kann nicht immer nur meckern. Wenn man etwas mitentscheiden will und mitgestalten will, dann kann man sich auch

0: politisch engagieren, ehrenamtlich, und genau das habe ich getan. Ich bin auch Stadträtin in Harzgerode seit einiger Zeit und jetzt ist der nächste Schritt sozusagen die Landtagskandidatur.
1: Sie haben studiert, hier auch im Harz, also Sie kennen Harz eigentlich, sind hier zu Hause und kennen ja alles hier, jeden, ja, kann man ja sagen, jeden Stein hier im Prinzip. Aber wenn man jetzt in der Verwaltung ist und in den Landtag will, muss man ja auch die Wirtschaft vertreten. Da haben Sie wenig Erfahrung. Wie können Sie das denn kompensieren?
0: Genau, ja, ich komme vielleicht nicht aus einem wirtschaftlichen Unternehmen oder ähnliches. Natürlich habe ich auch Public Management studiert, da habe ich auch Wirtschaft dabei gehabt als Modul. Aber ich komme auch aus der Wirtschaft im Sinne meiner Familie. Meine Familie hat eine Gastronomie in Harzgerode und das ist quasi auch ein kleines Unternehmen. Und da denke ich, bin ich gut aufgestellt. Ich habe auch von früh an bei meinen Eltern immer geholfen. Ich habe viel gekellnert, immer neben dem Job und neben dem Studium noch gearbeitet. Und mich da auch qualifiziert, genau.
1: Jetzt ist es ja so, das ist ein ganz besonderer Wahlkampf dies Jahr in Sachsen-Anhalt. Der hat eine hohe bundesweite, ja sogar weltweite Aufmerksamkeit. Früher war es so, wenn man eigentlich einen Listenplatz hat, so wie Sie, ich glaube 30, dann konnte man ziemlich fest damit rechnen, in den Landtag auch zu kommen. Dies Jahr ist alles anders, die CDU sieht es gerade nicht so gut aus. Wie empfindet man das denn so als junge Kandidatin? Ärgert man sich da auch ein bisschen?
0: Ich kandidiere ja nicht für einen Listenplatz oder ähnliches. Ich glaube, es sollte von jedem der eigene Anspruch sein, dass man auch natürlich das Direktmandat vor Ort gewinnen möchte. Das ist auch mein Anspruch, dafür kämpfe ich auch. Und vor allem kämpfe ich dafür, dass ich diesen Wahlkreis auch vertreten darf, um das Vertrauen der Bürgerinnen und Bürger hier vor Ort.
1: Wie anstrengend ist denn dieser Wahlkampf?
0: Ich bin seit fast einem Jahr im Wahlkampf tatsächlich. Ich wurde am 18.08.2025 nominiert. Das ist quasi fast ein Jahr in einer Woche. Und es ist schon anstrengend. Ne? Man kommt spät nach Hause, steht früh wieder auf. Privates wird zurückgestellt und ist halt sehr viel vor Ort, viele Termine. Man fährt unzählige tausende Kilometer durch den Wahlkreis, um mit den Bürgerinnen vor Ort ins Gespräch zu kommen, um an Veranstaltungen teilzunehmen, um einfach präsent und vor Ort zu sein, um gemeinsam Lösungen zu suchen. Und man muss natürlich auch bekannt werden für so einen Landtagswahlkampf.
1: Was sind Ihre Schwerpunktthemen dann? Es hat ja jeder Politiker so seinen Schwerpunkt. Der eine macht Wirtschaft, der andere macht Digitales, der nächste macht irgendwie Finanzen. Was würden Sie als Ihren Schwerpunkt betrachten?
0: Mein Schwerpunkt im Landtagswahlkampf ist das Ehrenamt, denn ich denke, ich bin davon überzeugt, das Ehrenamt ist systemrelevant für uns, gerade hier im ländlich geprägten Raum in Sachsen-Anhalt. Wir haben 80% der Menschen im Ehrenamt und nur so erhalten wir auch unsere Vereine, unsere Initiativen vor Ort. Und können die Sportvereine beispielsweise die Feuerwehren und Ähnliches erhalten. Alles durch das Ehrenamt. Und deswegen setze ich da einen Schwerpunkt drauf, weil ich denke, durch die Menschen vor Ort ist nur das möglich.
1: Jetzt ist ja die CDU auch hier im Harzkreis eine große Partei und auch eine starke Partei. Und es gibt derzeit überall in den Medien nur ein Wort, das nennt sich Brandmauer. Jetzt gibt es ja auch im Harzkreis von der CDU Leute, die sagen, die brauchen wir nicht. Wie sehen Sie das denn?
0: Die CDU hat einen Unvereinbarkeitsbeschluss und an den halte ich mich auch. Also es gibt keine Zusammenarbeit mit den Rechten oder mit den Linken. Und hinter diesem Unvereinbarkeitsbeschluss stehe ich auch, genauso wie das auch unser Ministerpräsident immer sagt. Es gibt dort keine Zusammenarbeit.
1: Aber wenn man nach links und nach rechts eine Brandmauer hat, dann ist es relativ schwierig, irgendwie noch den Ministerpräsidenten zu stellen. Macht man sich darüber Gedanken oder sagt, wir gucken uns erstmal die Wahlergebnisse an?
0: Ich glaube, wir können super viel spekulieren. Wir wissen Stand jetzt nicht, welche Parteien einziehen. Zieht das BSW ein, die FDP kommen gar nicht mehr in den Landtag. Auf einmal sind die SPD nur noch bei 6%. Also man kann ja fast sagen, alle 3 Wochen gibt es da neue Entwicklungen, weshalb ich da aktuell nur sagen kann, das sind alles viele Spekulationen, viele Wenn- und Aber-Konstellationen, die man jetzt anstellen kann. Davon halte ich nicht viel. Für mich selbst geht es darum, hier vor Ort das Vertrauen der Bürgerinnen und Bürger zu bekommen und viel mit den Menschen zu reden, von mir und meinen Werten und meinen Inhalten vor allem zu überzeugen und auch, dass ich natürlich bekannt werde.
1: Wenn man ein Jahr im Wahlkampf ist, mit wie vielen Menschen konnte man schon sprechen? Vor allen Dingen sind ja auch viele Menschen dabei, die eine ganz andere politische Meinung haben.
0: Ich habe sie natürlich nicht gezählt, die vielen Menschen, aber es waren mehrere Tausend, davon bin ich überzeugt, wenn man ein Jahr lang im Wahlkampf ist. Denn wenn man Feste oder Ähnliches besucht, ne, ob das Vereinsfeste sind, Schützenfeste oder andere Veranstaltungen, dann kommt man ja mit so vielen ins Gespräch. Ja, und es sind natürlich auch

0: nicht immer angenehme Themen, die man da bespricht oder man ist auch nicht immer einer Meinung, aber ich glaube, das gehört dazu und das ist natürlich auch wichtig. Also ich lasse mich gerne noch mal eines Besseren belehren, bin da natürlich offen und freue mich auch immer über jede Diskussion.
1: Fragt man die Menschen auch manchmal, warum so viele hier AfD wählen?
0: Ja, natürlich. Und man fragt natürlich auch, was sie bedrückt, was ihre Probleme hier vor Ort sind und versucht, gemeinsam eine Lösung zu finden, versucht, ins Gespräch zu gehen und halt ganz viel mit Inhalten zu überzeugen, auch wenn die nicht oft ankommen.
2: Ob das für das Direktmandat reicht, wird sich bei der Landtagswahl am 6.9.2026 zeigen.
3: Das Harzfest. Highlights am Wochenende vorgestellt.
4: Ja, mein Name ist Rainer Fessel. Ich bin hier der erste Vorsitzende vom Spielmannszug Hasselfelde und ich bin hier im Organisationskomitee für die Organisation mit verantwortlich.
5: Mein Name ist Katja Hohenstein. Ich komme von der Feuerwehr Hasselfelde und bin auch Teil des Festkomitees vom Harzfest 2026.
6: Mein Name ist Melanie Martin. Ich bin im Skiverein Hasselfelde im Vorstand und bin auch Teil des Festkomitees hier beim Harzfest 26.
3: Als Mitglieder des Festkomitees kümmern Sie sich um die verschiedenen Programmpunkte. Bis Sonntag ist in Hasselfelde eine Menge los. Damit man bei den vielen Highlights nicht den Überblick verliert, haben wir vorab noch einmal nachgefragt, was die Gäste an diesem Wochenende im Harz erwartet.
6: Genau, im Walzebad ist am Freitag die Eröffnung des Harzfestes 2026. Das beginnt um 16.30 Uhr mit einer feierlichen Eröffnung und diesmal ist auch wieder ein sportlicher Teil dabei. Es findet ein Triathlon statt und das ist diesmal ganz toll. Die Ortschaften der Stadt Oberharz am Brocken stellen jeder eine Mannschaft sowie die Verwaltungen des Landkreises und der Stadt Oberharz am Brocken. Und die treten gegeneinander an.
5: Und am Sonnabend starten wir mit einem Gottesdienst von der Landesbischöfin. Das ist auch eine ganz besondere Ehre für uns. Das gab es so auch noch nicht in Hasselfelde. Wir werden dann ein kunterbuntes Rahmenprogramm genießen. Das heißt ein Kinderprogramm, eine Vereinsmeile, eine Blaulichtmeile. Wir werden ganz viele Akteure im Germanen- und Keltendorf haben, im touristischen Dorf. Das heißt unsere Highlights hier im Harz einfach toll präsentieren für Publikum, für Gäste, aber natürlich auch für Einheimische. Und am Abend findet eine große SAW-Party im Kurpark statt. Und um 21.30 Uhr das Highlight überhaupt, der Zapfenstreich 2026, erstmalig zum Harzfest aufgeführt und wahrscheinlich auch für die nächsten Jahre einzigartig.
4: Also der Zapfenstreich wird hier vor unserer Kirche, vor unserer schönen Kirche, abends um 21.30 Uhr, wie das bei normalen Zapfenstreichen ist, mit entsprechender, wie sagt man so schön, Illumination, also mit Fackeln und auch die Kirche wird angeleuchtet. Das hat schon entsprechend vor diesem Ambiente schon entsprechend, das ist ein richtig guter Eindruck, den er macht. Deswegen haben wir uns diese Stelle auch dafür ausgesucht.
5: Also wir starten auch am Sonntag um 10 Uhr im Kurpark, auch mit einem Musik-Act, sag ich mal, aus der Region. Und um 11 Uhr beginnt der große Festumzug über die breite Straße am Markt vorbei in Richtung Kurpark. Dort werden dann alle Akteure begrüßt und das musikalische Programm geht weiter.
3: Hasselfelde kennt sich mit Festen aus. Erst vor 4 Jahren gab es zur 800-Jahr-Feier ebenfalls einen großen Umzug und ein Fest im Kurpark. Beim Harzfest soll das noch getoppt werden. Damit das überhaupt möglich ist, braucht es im Ort selbst einen starken Zusammenhalt.
4: Die Vereine sind hier sehr zusammen. Wir haben gerade eben auch vorhin schon gehört, der Skiverein, die Feuerwehr und auch der Spielmannszug, die Hasselfelder Jäger. Also wir sind sehr viele Vereine, auch der Osterfeuerverein, die auch hier sehr, sehr eng zusammenarbeiten und versuchen, unser Leben hier in der Stadt auch über die Vereine entsprechend zu gestalten.
3: Erwartet werden 20.000 Besucher. Um das Harzfest so einfach wie möglich zu genießen, wird an der Westernstadt Pullman City ein Parkplatz eingerichtet. Dieser kostet zwar 5 Euro, bietet jedoch auch einen Shuttle-Service per Bus zum Walzebad und auch zum Kurpark an.

0: Eröffnung Technologiezentrum Drohnensicherheit. Neue Forschungs- und Testmöglichkeiten für Drohnen.
1: Lange Jahre wurde versucht, aus dem ehemaligen sowjetischen Militärflugplatz bei Kochstedt einen Verkehrslufthafen zu machen. Viele Millionen versenkten unterschiedlichste Landesregierungen in dem Areal. Es hatte aber alles nichts genutzt, bis man auf die Idee kam, den Flugplatz der deutschen Luft- und Raumfahrt anzubieten, als Forschungszentrum für führerlose Luftfahrzeuge, umgangssprachlich als Drohnen bezeichnet, begann hier 2018 eine technologische Entwicklung, die nun mit der Eröffnung des Technologiezentrums für Drohnensicherheit einen weiteren Fortschritt nahm. Denn aus der schönen neuen Welt automatischer Paketzustellung wurde unterdessen eine militärische Bedrohung, auf die es zu reagieren gilt. Dabei wird Kochstedt ein Teil eines wesentlich größeren Gebildes des DLR, das sich aus theoretischer Forschung, entsprechenden Tests und Fertigung zusammensetzt. Und da es sich für Deutschland um ein gemeinsam zu bearbeitendes Problem handelt, bringt sich die Bundesregierung ein. Interessanterweise nicht über das Verteidigungsministerium, sondern über das Forschungsministerium und über das Ministerium für Inneres. Denn Drohnenbekämpfung ist zunächst erst einmal Aufgabe der Polizei und damit Ländersache.
2: Kochstedt, meine Damen und Herren, wird ein zentraler Baustein der Sicherheitsarchitektur gegenüber der hybriden Bedrohung durch Drohnen sein. Und das ist für uns deswegen dieser bedeutende Tag, unsere Schlagkraft gegenüber angreifenden Drohnen. Unsere Schlagkraft in der Drohnenabwehr, wir verstärken sie heute deutlich.
1: Dabei wird der Flughafen Kochstedt vornehmlich ein Testgelände sein, um die beispielsweise in Braunschweig beim DLR konstruierten Jägerdrohnen unter realen Bedingungen auszuprobieren.
3: In Braunschweig forschen wir schon seit vielen Jahren an Drohnen. Das heißt, wir erforschen, wie man Drohnen zunehmend sicher betreiben kann, wie man sie für neue Herausforderungen wappnen kann, wie zum Beispiel unter schwierigen Wetterbedingungen zu fliegen, die Automation voranzutreiben, sodass der Pilot immer weniger belastet wird beim Fliegen, dass man vielleicht auch mehrere Systeme gleichzeitig fliegen kann. Aber wir forschen auch an Technologien, um gegen Drohnen wirksam zu werden. Wir entwickeln zum Beispiel Jägerdrohnen und Lagebilder in Braunschweig, die dann eingesetzt werden können, um gegen widerrechtlich betriebene Drohnen eingesetzt werden zu können, die dann hier in Kochstedt erprobt werden.
1: Diese Verbindung wurde dann durch die anwesenden Spitzenpolitiker symbolisch freigeschaltet, um ihnen dann einen Eindruck zum Stand der wissenschaftlichen Forschung zu geben. Der ist schon weit gediehen und bereits für viele Einsatzfälle verfügbar. Allerdings befindet man sich dazu in einem ständigen Wettlauf mit dem Gegner. Man sprach hier von einer technologischen Entwicklungszeit von gerade mal 3 Monaten, um auf eine neue Bedrohungslage zu reagieren.
3: Sehr kleine, sehr, sehr schnelle Systeme. Wir haben große, langsame Systeme. Wir haben aber auch große, schnelle Systeme. Also das heißt, gegen die man sich wehren muss. Das heißt, für jede Situation braucht man tatsächlich eine maßgeschneiderte Lösung. Und manchmal ist eine kleine, schnelle Jägerdrohne eine gute Antwort, die allerdings nicht gegen jegliche Drohnen wirksam sein wird, sondern manchmal braucht man ein bisschen größeres Gerät, um dann zum Beispiel eine Drohne einzufangen in der Luft, wenn man beispielsweise über einem Konzert oder einer Sportveranstaltung gerade einen Absturz einer widerrechtlich betriebenen Drohne vermeiden möchte, dann pflückt man sie quasi aus dem Himmel und fliegt sie dann weg, um sie dann für eine Forensik zur Verfügung zu stellen.
1: Denn schließlich möchte man wissen, von wem man angegriffen wurde, auch wenn das nicht immer einfach ist, wie das jüngste Beispiel eines Drohnenangriffs am Flughafen Leipzig-Halle bewies, weshalb sich die versammelten Medien eigentlich nur dafür interessierten und nicht für die wahre Bedeutung des Technologiezentrums für Drohnensicherheit für ein solches Bundesland wie Sachsen-Anhalt.
3: Die Umgebung hier in Kochstedt, das nationale Erprobungszentrum und jetzt das Technologiezentrum für Drohnensicherheit, ist eine Erprobungsumgebung, ist ein Flughafen, wo verschiedene Experimente durchgeführt werden, wo wir besondere Infrastruktur angeschafft haben, die es ermöglichen, Technologieforschung zu betreiben, bis hin zur Technologiereife und auch externen Partner, wie zum Beispiel unseren Sicherheitsbehörden, die Möglichkeit einräumen können, hier neue Technologien zu testen und zu bewerten, damit Wissen möglichst den Bedarfsträgern auch zur Verfügung gestellt wird.
4: Denn ohne Frage ist es in dem Moment, in dem eine Großforschungseinrichtung eine solche Sichtbarkeit bekommt, auch ein neues Portfolio, jetzt ja tatsächlich auch Drohnenabwehr eine große Rolle spielt, das lockt Unternehmen an. Das gibt Start-ups als Ausgründungen, denn hier sind viele junge Wissenschaftlerinnen und Wissenschaftler, die sich gut vorstellen können, sich selbstständig zu machen. Aber es lockt auch Unternehmen an, sich hier in diesem Umfeld anzusiedeln.
1: Das wäre eine große Hoffnung, nicht nur der Landespolitik eine Hoffnung, die sich aber zu erfüllen scheint. Dabei hilft, dass es für diesen Flughafen immer noch die entsprechende Betreiberlizenz gibt, was das Testen unter realistischen Bedingungen ermöglichen wird. Das wird jedoch weitgehend im Verborgenen stattfinden, denn auch bei diesem Pressetermin gab es Areale, in denen nicht gefilmt werden durfte. Denn das Testen und Erproben, aber auch die Ausbildung der Sicherheitsbehörden verlangt nach einem gewissen Maß an Geheimhaltung, womit man wieder beim immerwährenden Wettbewerb mit dem Gegner wäre.

0: für Blankenburg und Osterwiek. Landtagskandidat Alexander Reuscher vorgestellt. Die meisten Menschen kennen Alexander Reuscher mit Anzug und Krawatte. Seit 2021 sitzt er für den Wahlkreis Blankenburg und Osterwiek im Landtag von Sachsen-Anhalt. Damals gewann er mit 33,6% das Direktmandat. Alexander Reuscher gilt als leidenschaftlicher Politiker, der immer sagt, was er denkt, auch wenn es nicht vielen gefällt. Politisch gehört er innerhalb der CDU zum konservativen Flügel. Schon früh hat sich der 55-Jährige gegen eine Brandmauer zur AfD ausgesprochen und verteidigt auch andere strittige Themen innerhalb der CDU leidenschaftlich. In seiner Freizeit ist er passionierter Jäger, oft in seinem Jagdgebiet in Osterwiek anzutreffen. Mit seinem österreichischen Geländefahrzeug, einem Pinzgauer, kann Reuscher auch die schwierigsten Dinge meistern, um zu seinen Hochsitzen zu gelangen. Das politische Alltagsleben in Magdeburg ist oft kritisch, besonders für Reuscher, da er mit seinen umstrittenen Aussagen auch gern ein Ansprechpartner für viele bundesweite Medien ist. Hier in seinem 130 Hektar großen Pachtgebiet kann sich der gebürtige Leipziger entspannen. Lange Zeit war er innerhalb der CDU Wolfsbeauftragter und setzte sich für eine drastische Reduzierung der Wolfspopulation in Sachsen-Anhalt ein. Auch wenn die Landtagswahl am 6. September 2026 aufgrund der hohen AfD-Wahlprognosen schwer werden wird, will Reuscher es noch einmal wissen. Auch dieses Mal möchte er unbedingt das Direktmandat in seinem Wahlkreis gewinnen.
1: Ja, Herr Reuscher, wir möchten Sie heute vorstellen. Sie sind im Wahlkampf schon seit einigen Wochen. Wie schwer ist denn dieser Wahlkampf diesmal und dieses Jahr und wie sehr strengt er an?
2: Also ein Wahlkampf muss immer anstrengend sein, das motiviert ja auch, das ist der Eustress, also so ein positiver Stress. Wobei natürlich auch, es ist sicherlich schwer, wenn sehr viel beschädigt wird und wenn sehr viel beschmiert wird, dass ein bisschen Kinderkram kommt jetzt verstärkt vor. Aber mir macht Wahlkampf Spaß, es gehört dazu. Dann wird auch manchmal gesagt, jetzt tauchst du auch einmal auf und da sage ich, nein, liebe Leute, ich war die gesamte Wahlperiode immer ansprechbar, nur jetzt ist es halt ein bisschen schriller, ein bisschen lauter, ein bisschen auffällig und das soll auch so sein.
1: Wir wollen ja die Kandidaten auch ein bisschen vorstellen und da möchte ich bei Ihnen anfangen mit Ihrer Biografie. Sie sind ja hier, kommen ja hier aus dem Osten, sind dann aber über Ungarn nach Westdeutschland geflohen. Was war denn damals Ihre Motivation, die DDR zu verlassen?
2: Ja, die politischen Entwicklungen von damals, ganz klar. Ich durfte damals nicht studieren, obwohl ich sehr gute Schulnoten hatte. Wurde mir ganz klar gesagt, meine politische Einstellung sei nicht so passend. Und natürlich hat auch ein bisschen der Wohlstand des Westens gelockt, das muss ich ganz klar sagen, den wir jetzt haben. Und wo so viele heute jammern und sagen, uns ging es so schlecht, es geht uns sehr, sehr gut. Auch das war ein Teil des Zieles, also es war nicht nur politisch, sondern es war eine Mischung aus den politischen Aussichten. Ich war in der Kirche engagiert, in der Thomaskirche in Leipzig. Und all diese Dinge haben einem dort die Zukunft verbaut. Und deshalb habe ich mich zur Flucht aktiv entschieden und bin noch vor der Grenzöffnung illegal gegangen.
1: Sie waren ja damals noch sehr jung. Sie hatten noch keine Ausbildung. Sie sind dann nach Hamburg gegangen und haben dann Groß- und Einzelhandelskaufmann gelernt. Und dann haben Sie auch irgendwann Ihre politische Karriere angestrebt. Was war denn der Grund, in eine Partei einzutreten und warum die CDU?
2: Vielleicht darf ich da noch einen Schritt zurückrudern. Ich hatte in der DDR eine Ausbildung zum Keramiktechniker gemacht. Das heißt, ich habe eine technische Ausbildung gemacht und dann in Hamburg die kaufmännische Ausbildung. Also erst mein Abitur zu Ende gemacht in Hamburg und dann die kaufmännische Ausbildung gemacht. Insofern habe ich zwei Ausbildungen, wenn Sie mir erlauben, das noch zu sagen. Und als ich dann in Hamburg war, dachte ich, bin im freien Land und habe mich bei Wahlen auch als Wahlhelfer engagiert. Da habe ich allerdings auch komische Erlebnisse gehabt, wie die Jusos da mit den Sachen umgegangen sind, sodass ich erstmal gesagt habe, nee, lasst mich in Ruhe, mit Politik will ich nichts zu tun haben. Aber ich war schon immer ein politischer Mensch. Denn wenn Sie gehört haben eben, dass ich in der jungen Gemeinde war und da aktiv war, dann können Sie sich das vorstellen, das geht aus einem nicht raus. Also habe ich irgendwann angefangen zu sagen, ich will hier nicht meckern, sondern ich will auch mitgestalten. Ich habe Erfahrung in der Wirtschaft. Ich bin sehr, sehr viel international unterwegs. Und warum soll ich mich nicht auch im Stadtrat und anders politisch engagieren?
1: Es ging ja dann kurz nach der Wende, glaube ich, sind Sie auch schon gleich wieder zurückgegangen in den Osten. Wo haben Sie sich denn engagiert? Sind Sie schon in die CDU in Hamburg eingetreten oder erst hier?
2: Nein, ich bin erst hier im Harz wieder. Also meine Familie kommt aus dem Harz. Ich war viele Jahre in Leipzig und ich bin 2011 in die CDU eingetreten. Und da habe ich mich dann auch verstärkt kommunalpolitisch engagiert, also genau Graswurzelbewegung in der Kommune, in der Gemeinde, da wo man lebt, vor der eigenen Haustür etwas tun. Also nicht die Welt retten, sondern da wo man was erreichen kann, konkret etwas machen.
1: Sie sitzen seit 2021 im Landtag von Sachsen-Anhalt und wenn man Sie beobachtet, merkt man gleich, dass Sie ein Mensch mit Ecken und Kanten sind. Sie sind also kein Berufspolitiker, der, sage ich mal, vom Plenarsaal dann gleich in den Landtagssaal wechselt, sondern Sie sagen schon das, was Sie denken. Ist das manchmal schwierig? Und manchmal kommt mir das so vor, dass Sie auch so ein, ja, ich sag mal, in der CDU so ein bisschen alleine auch gelassen werden.
2: Ja und nein. Also was mich natürlich frei macht von den politischen Zwängen ist, dass ich kein KKK, also Kreis oder Kreissaal, Hörsaal und dann Plenarsaal oder Saaltyp bin. Insofern macht mich das frei von Abhängigkeiten in der Partei, dass ich sagen muss, ich habe dir das gemacht, jetzt musst du mir das machen, sondern ich sage frei, was ich denke. Das ist richtig und es gelingt den Leuten, die vielleicht Akten anlegen, nicht irgendwie Leichen im Keller zu finden. Das ärgert die vielleicht ein bisschen und dann regen sie sich über irgendein ironisches Bild auf. Wichtig ist mir tatsächlich, politische Akzente zu setzen, wie zum Beispiel mit dem sprachlich falschen Gendern, da was zu unternehmen. Oder mit dem Wolf. Also ich habe konkrete Ziele erreichen können, durchsetzen können. Und da kann ich Ihnen sagen, da gibt es durchaus Teamwork in der CDU und auch in der Union, also mit der CSU, weit über den Tellerrand hinaus. Und da ist ein Zusammenhalt da. Es gibt aber auch immer wieder Leute, die ja, die ein bisschen Angst davor haben, wenn jemand wirklich selbstständig und unabhängig ist und sich nicht, ich sag mal, unter Druck setzen lässt. Und das ist wichtig.
1: Sie gelten ja in der CDU als konservativer Mensch, das kann man so sagen. Jetzt ist die AfD hier in Sachsen-Anhalt da, in ganz Deutschland, aber in Sachsen-Anhalt sind die in den letzten Jahren besonders stark gewachsen. Und jetzt, kurz vor der Wahl, stehen die knapp vor einer absoluten Mehrheit. Viele sagen, sie paktieren mit denen auch. Woran liegt das? Sie wollen natürlich, sie haben sich, das ist das, was sie öfter machen, sie sagen knallhart, was sie möchten, wie mit dem Wolf. Und sie haben auch ganz knallhart gesagt, die Brandmauer ist für sie nichts. Wie schwer ist das denn in der CDU, diese Meinung aufrechtzuerhalten?
2: Das ist gar nicht, es wird immer leichter, diese Meinung aufrechtzuerhalten. Berlin hat da ein paar Probleme. Ich war sicherlich einer der Ersten, die als Abgeordnete gesagt haben, die Brandmauer ist falsch. Und gleichzeitig habe ich auch immer dazu gesagt, ich bin aber nicht für die Zusammenarbeit mit extremen Parteien, sprich AfD oder Linke. Und warum muss dann die Brandmauer weg? Ist eigentlich relativ leicht erklärt. Wenn man die DDR-Vergangenheit kennt und weiß, was Ausgrenzung ist, wenn man weiß, dass Menschen stigmatisiert werden, dann verliert man diese Menschen. Und das möchte ich nicht. Ich möchte, dass die Menschen uns vertrauen, dass die Menschen zu uns kommen, sich nicht stigmatisiert fühlen. Und deshalb muss die Brandmauer weg. War ein großer politischer Fehler von Angela Merkel und Annegret Kramp-Karrenbauer, uns das aufzuhalten. Jetzt haben wir diesen Beschluss und er ist da, er ist in der Welt. Und die westdeutschen Verbände haben mehr Delegierte und Mitglieder, merken langsam, selbst in Schleswig-Holstein und überall, dass die AfD auf dem Vormarsch ist, wenn man das Thema nicht aktiv angeht und wenn man eben nicht auf die Menschen, die Fragen oder die Probleme haben, zugeht. Man muss offen für die sein. Und das ist meine Verantwortung als Politiker, für jeden offen zu sein. Ich suche mir nicht nach Gesinnung und nach Einstellung aus, wen ich unterstütze und helfe, sondern der Bürger ist der Bürger und da ist jeder für mich gleich.
1: Jetzt hatte ja Sachsen-Anhalt einen Innenminister mit Holger Stahlknecht, der auch sehr mächtig und auch sehr beliebt war. Und dieser Innenminister Holger Stahlknecht hat als erstes eine Minderheitsregierung ins Spiel gebracht und wurde dann vom Ministerpräsidenten entlassen. Warum ist es so schwer, eine Minderheitsregierung zu machen? Dann müsste man mit der AfD gar nicht so sehr zusammenarbeiten. Man muss sich aber natürlich tolerieren lassen. Das heißt, wenn man die gleichen Ziele verfolgt, dann macht man es mit denen, ohne groß mit denen zusammenzuarbeiten. Warum ist es in der Politik so schwer?
2: Also es ist natürlich immer das Schönste, wenn man eine absolute Mehrheit hat, dann kann man durchregieren. Das gelingt im Moment keiner Partei. Die AfD steht kurz davor. Die Bürger werden entscheiden, ob sie das wirklich wollen oder nicht. Und wenn man eine Koa hat und einen Koa-Vertrag, kann man regieren. Da sind es aber Kompromisse. Und viele Kompromisse sind faule Kompromisse. Das sehe ich als kritisch an. Und solche Menschen wie Holger Stahlknecht, die haben natürlich eine klare Meinung. Die haben den Mut, schwierige Themen anzusprechen. Ich würde niemals für eine Minderheitsregierung kämpfen, sondern ich kämpfe jetzt erstmal für die CDU und für, vor allen Dingen für mein Direktmandat, denn ich möchte und muss meinen Wahlkreis direkt vertreten. Also wer mich will im Landtag, wer will, dass die CDU hier im Harz vertreten ist, der muss mich direkt wählen mit der Erststimme.
1: Da wollte ich jetzt gerade drauf zukommen, denn Sie haben ja keinen so guten Listenplatz bekommen. War das so eine Art Abstrafung?
2: Nein, die Landespartei mischt sich bei den Listenplätzen gar nicht ein, sondern das entscheiden wir vor Ort. Und da ich ein starker Kandidat bin, hat man mir gesagt, pass mal auf, du könntest das schaffen. Und ich habe gesagt, ja, das ist auch mein Anspruch. Klar ist es schön und gemütlich, wenn man einen super Listenplatz hat, aber das darf nicht der Anspruch der CDU werden. Dann wären wir vergleichbar mit SPD oder Linken und das will ich nicht. Insofern stelle ich mich dem und ich nenne das manchmal etwas despektierlich Listenfuzzis. Und da ich das also auch schon öffentlich geäußert habe, dass ich kein Listenfuzzi sein möchte, ist das für mich die Konsequenz zu sagen, ich kämpfe um ein Direktmandat.
1: Jetzt ist ja die CDU hier im Harzkreis sehr stark. Die hat auch in den letzten Jahren unglaublich viel erreicht. Ich will mir noch ein paar Beispiele nennen. Daimler Truck in Halberstadt, Hexentanz das neu gemacht, Bergtheater neu, Schloss Wernigerode wurde saniert und so weiter und so fort.
2: Rheinmetall kommt auch wichtig heutzutage.
1: Rheinmetall. Warum ist es so schwierig für die CDU, das auch dem Wähler zu vermitteln? Warum wählen so viele Menschen hier denn die AfD?
2: Also es ist immer leicht, Negativwerbung zu machen, dass wenn Sie auf die Medienlandschaft schauen, dann wird über Herrn Reuscher wird gesagt, der ist umstritten oder dann wird gesagt, er ist äußerst umstritten und ich weiß nicht, was dann die nächste Steigerungsform ist. Also die MZ und Volksstimme, die versuchen immer so maßlos zu übertreiben. Dabei reicht es eigentlich, die echte, wahre Geschichte zu erzählen, weil das Leben so spannend ist. Und das ist halt, wir sind da ein bisschen langweilig als CDU. Wir setzen Themen um. Wir haben über Jahrzehnte den politischen Rahmen dafür gegeben, dass Deutschland zu den 3, 4 stärksten Wirtschaftsmächten der Welt gehört und auch heute gehört. Und da haben wir unseren Anteil dran, nämlich den Rahmen zu setzen und die Möglichkeiten dafür zu schaffen. Und wir alle wissen, die DDR, Ostdeutschland, war kurz vorm Untergang und hat enorm aufgeholt. Ist noch nicht auf Westniveau, aber ist, wenn wir es international betrachten, und ich sage mal ganz konkret Sachsen-Anhalt, ist unter den 20 stärksten Prozent weltweit in der Wirtschaft. Mit allen Top, auch mit den Entwicklungsländern verglichen, sind wir unter den Top 20 an Prozenten. Und das ist ein enormer Erfolg nach der DDR und nach dem Sozialismus. Und das wird jetzt schlecht geredet, weil es leichter ist, es schlecht zu reden, auch vor allen Dingen von der blauen Konkurrenz. Die versprechen dann das Blaue vom Himmel. Und die reden ja gern von Pinocchio und Co., wenn sie uns angreifen wollen. Ich denke mal, sollten sie wirklich regieren können, werden sie ganz erheblich auf die Nase fallen und mit einer wesentlich längeren Nase. Denn das, was sie versprechen, ist weder verfassungsrechtlich, noch europarechtlich, noch bundesrechtlich umsetzbar. Und es ist halt leicht, die große Klappe zu haben. Aber diese Arbeit, die wir machen, die so ein bisschen unsexy, langweilig ist, gehört einfach dazu und das können wir gut.
1: Es wird wahrscheinlich bei Ihnen, in Blankenburg ist ja Ihr Wahlkreis und Osterwiek, Es wird wahrscheinlich auch sehr knapp werden, es wird ein harter Kampf. Wenn Sie dann in den Landtag nochmal gewählt werden, was möchten Sie denn unbedingt noch umgesetzt sehen?
2: Also umgesetzt gibt es mehrere Themen, die ich sehen möchte. Einmal natürlich das Zentralkrankenhaus hier bei uns im Harz, bei Blankenburg. Ist ein wichtiges Thema, sind wir uns in der CDU einig. Dann müssen wir das Jagdrecht zum Beispiel, das war eine Kleinigkeit jetzt. Also die Gesundheit ist eher ein großes Thema, das betrifft jeden. Das Jagdrecht betrifft eher die Leute, die Tierhalter, den ländlichen Raum. Das müssen wir umsetzen und da müssen wir den Umweltminister mal auf den Topf setzen, dass er das endlich umsetzt und nicht weiter blockiert, denn wir haben einen tollen neuen Rechtsrahmen geschaffen. Das ist mir zum Beispiel sehr wichtig. Und ein sehr, sehr wichtiges Thema, auch das haben die Blauen geklaut, das habe ich schon 2016 übrigens gesagt, die haben keine eigenen Ideen. Das kommt von Reuscher, da habe ich nämlich mein erstes Banner hängen gehabt im Wahlkampf, wo ich geschrieben habe, Windkraft, nein, danke. Ich bin nicht dagegen, ich bin aber dagegen, dass erneuerbare Energien subventioniert werden und den Gesamtstrompreis teurer machen. Jeder darf Photovoltaikanlagen, jeder darf Solar, jeder darf Windkraft, ist alles okay. Aber nicht auf Kosten der Allgemeinheit und nicht auf Kosten hoher Strompreise, sondern nur, wenn es uns hilft, für Wirtschaft und Privatleute den Strom günstiger zu machen. Das ist eines der wesentlichen Themen, was auch unserer Wirtschaft sehr helfen würde, aber auch den privaten Haushaltssäckeln. Und wie gesagt, da brauchen sich die Blauen gar nicht aufspielen. Das kommt von uns, das Thema, haben wir schon lange gesagt. Und ein Thema ist mir auch noch wichtig, damit wir vorankommen bei Infrastruktur, und bei vielen wichtigen regionalen und kommunalen Themen, Verbandsklagerecht, Schreddern, Abschaffen, Vernichten, weg damit. weil die Leute, die das ausnutzen, sind nicht am Gemeinwohl interessiert. Das sind ganz fiese Typen, die das immer wieder benutzen.
1: Umweltschutzorganisationen, die gegen die Autobahn klagen, um das mal dem...
2: Das sind so die Aushängeschilde. Aber sind das wirklich Umweltschutz? Ist die deutsche Umwelthilfe wirklich Umweltschutz oder sind die Industriezerstörer, würde ich da eher fragen. Und da sage ich, DUH sind für mich eher Industriezerstörer. Man muss natürlich Themen ansprechen, das mache ich auch. Da bin ich ja auch mutig dabei. Aber man muss nicht immer gleich versuchen, alles, was einem nicht gefällt, zu vernichten.
1: Kommen wir nochmal zum Bahnticket, denn es wird ja in Berlin ganz groß geschrieben. Hier zum Beispiel in Ihrem Wahlkreis in Osterwiek, da gibt es noch nicht mal mehr einen Bahnhof. Da brauchen die Leute das gar nicht, die sind aufs Auto angewiesen. Trotzdem müssen die ja im Prinzip zahlen, die Subventionen für das billige Bahnticket in den deutschen Großstädten. Wie stehen Sie denn dazu?
2: Ja, auch das ist so eine elitäre Großstadtidee. Das 49-Euro-Ticket, was auch immer es jetzt kostet, einzuführen, davon profitiert nur die städtische Klientel, die eh kein Auto braucht, weil Straßenbahn, Bus, S-Bahn, alles da ist. Und da sieht man auch, dass da ein bisschen mangelnder Geist bei diesen links-grün-woken Menschen ist. Denn wenn man im ländlichen Raum den Nahverkehr fördern will, müsste man im ländlichen Raum das Ticket vielleicht für 9,99 € verkaufen. Da gibt es halt weniger Angebote und dann die Leute locken, dass sie die wenigen Angebote möglichst intensiv nutzen. Und im städtischen Raum, wo ein wahnsinnig gutes Angebot ist, mit wahnsinnig hohem Aufwand, auch hergestellt, bereitgestellt und übrigens von allen Steuerzahlern, auch von denen im ländlichen Raum, bezahlt wird, denn das wird nicht von den Betrieben allein getragen, das wird vom Staat unterstützt und das sind Steuergelder. Da müsste so ein Ticket 149,99 € kosten. Schließlich hat man den Luxus, dass man Tag und Nacht rund um die Uhr im 10-5-Minuten-Takt, was auch immer, die Öffentlichen benutzen kann. Das wäre eine ausgleichende Gerechtigkeit. Der ländliche Raum subventioniert in vielerlei Hinsicht die Städte mit und die haben die große Klappe und wollen mir sagen, wie ich im ländlichen Raum leben soll. Muss ich sagen, das lasse ich mir nicht gefallen.
1: Letzte Frage, möglichst kurz beantwortet. Wo wird die CDU bei der Wahl landen am 6. September hier in Sachsen-Anhalt und wo wird die AfD landen?
2: Also die CDU wird nochmal einen Schritt nach vorne machen und besser landen, als wir jetzt aktuell bei den Umfragen dastehen. Und die AfD wird nach meiner Einschätzung es nicht schaffen, die Regierung allein zu übernehmen. Und ich drücke auch die Daumen dafür, dass die roten Helfer aus Moskau, die den Kollegen von der AfD helfen wollen, das BSW, nicht reinkommen, damit sie diese unheilige Allianz nicht bilden können. Insofern, die CDU holt noch auf. Wir sind jetzt leider der Zweitplatzierte, aber das macht nichts. Ich werde trotzdem kämpfen, dass wir ein möglichst sehr, sehr gutes Ergebnis erlangen.
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0: Am Montagvormittag wird es teils sonnig bei Temperaturen um 17 Grad. Zum Mittag hin wird es wechselnd bewölkt und sonnig mit einem leichten Wind aus Norden. Der Abend wird überwiegend sonnig bei Temperaturen um 19 Grad. In der Nacht wird es klar und es weht ein leichter Wind aus Osten. Am Dienstag gibt es einen Mix aus Sonne und Wolken bei Temperaturen um 23 Grad.
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2: Blankenburg feiert Blütenfest mit neuer Königin. Aus dem Altstadtfest im Blankenburger Zentrum entstand das Blütenfest im Teepark und in diesem Jahr wurde die Veranstaltung im neu gestalteten Stadtpark gefeiert.
3: Viele Blankenburger werden sich noch an den Blankenburger Sommer erinnern und wir wollen wieder Leben einziehen lassen. Und jetzt sind wir mit dem Blütenfest hierher zurückgekehrt an den Veranstaltungsort in Blankenburg. Ja, und alle sind herzlich eingeladen, dieses Jahr und auch in den kommenden Jahren sich hier einzufinden, zu feiern, sich wiederzusehen und einfach Spaß zu haben.
2: Zu einem Blütenfest gehört natürlich eine Blütenkönigin, die den Bürgermeister bei repräsentativen Aufgaben der Stadt begleitet. Mehrere junge Frauen hatten nach der Wende bereits diese Aufgabe übernommen. So wurde zum Beispiel Kathleen Schams 1993 beim Blütenfest auf dem Eichenberg vom damaligen Bürgermeister Bodo Kaiser die Blütenkrone überreicht. In diesem Jahr wurde Taja Jonas als neue Blütenkönigin gekürt.
4: Ich bin Taja. Ich bin aktuell noch Schülerin des Gymnasiums am Tee und bin 17 Jahre alt. Und zu dem Job der Blütenkönigin bin ich gekommen, indem ich im Amtsblatt den Artikel gelesen habe, beziehungsweise die Ausschreibung zur Blütenkönigin. Meine Mutti ihn mir gezeigt hat und ich einfach mich drauf beworben habe.
5: Welche Aufgaben wird denn so eine Blütenkönigin wahrnehmen?
4: Einmal die Repräsentation von Blankenburg natürlich, die Unterstützung und die Mithilfe von einigen Veranstaltungen sowie das Auftreten.
5: Was erhoffen Sie sich?
4: Viele nette Menschen kennenzulernen, wenn ich sogar ehrlich bin. Das war auch mit einer der Punkte, warum ich das Amt gerne übernehmen wollte, damit ich in Blankenburg vielleicht auch mehr Leute hier selber kennenlernen kann und viele Aktionen mitmachen darf.
2: Nicht wegzudenken ist seit 2016 auch das Maskottchen der Stadt. Der Löwe Welfi, der eine besonders tragende Rolle bei diesem Sommerfest hatte. Der musikalische Auftakt am Samstag erfolgte mit der Jagdhornbläsergruppe Blankenburg. Herzlich begrüßt wurden natürlich auch in diesem Jahr wieder die Vertreter der Partnerstädte Wolfenbüttel.

0: Herdecke und Oschetschow, die mit kleinen Delegationen angereist waren.
1: Die Partnerschaft Blankenburg und Herdecke besteht ja jetzt seit über 35 Jahren. Und eine solche Partnerschaft lebt natürlich auch von Begegnungen. Und das ist für mich immer eine große Freude, nach Blankenburg zu kommen. Wenn ich nach Blankenburg komme, dann ist es nicht eher ein Besuch in irgendeiner fremden Stadt, sondern es ist wie ein Wiedersehen mit Freunden. Und die Städtepartnerschaft lebt ja auch von solchen Begegnungen. Und deswegen kommen wir immer wieder gern, genauso wie die Blankenburger immer gern nach Herdecke zur Maiwoche kommen.
2: Also ich bin mittlerweile richtiger Blankenburg-Fan geworden. Wir haben eine Städtepartnerschaft seit 11 Jahren mit der Stadt Wolfenbüttel. Also ich bin dienstlich ein bisschen betroffen. War beim Frühjahr auch hier in Kattenstedt in einem tollen Ferienhaus und habe mal eine Woche Blankenburg erlebt mit Stadtführung und allem drum und dran. Habe mich ein bisschen in die Stadt verliebt. Es ist einfach wunderschön, hierher zu kommen. Und das Blütenfest ist eins der Highlights des Jahres.
0: Das Fest wird seit 10 Jahren in Eigenregie der Stadt von den Mitarbeiterinnen aus dem Tourismusbetrieb organisiert. Und das bedeutete natürlich viel zusätzliche Arbeit.
3: Wir haben das Blütenfest hier im Stadtpark jetzt seit einem Jahr vorbereitet und freuen uns, die Besucher jetzt auch endlich bei bestem Wetter hier begrüßen zu dürfen und sind ganz stolz auf die Leistung des Teams vom Blankenburger Tourismusbetrieb. Die Besucher können sich hier an diesem Wochenende auf ein buntes Bühnenprogramm auf der frisch sanierten und renovierten Stadtparkbühne freuen, auf eine große Vereinsmeile mit regionalen Firmen, auch mit Händlern, einen großen Mittelaltermarkt, das freut uns auch, das haben wir beim Blütenfest dieses Jahr zum ersten Mal. Und das Blütenfest findet ja auch das erste Mal im Stadtpark statt. Tolle Location, es ist ein bisschen familiärer als die Jahre zuvor im Teepark und wir haben viel mehr Bäume, wir haben schönen Schatten und freuen uns einfach, dass wir das jetzt endlich durchführen können und dass es gut angenommen wird.
4: Gab es denn Probleme im Vorfeld?
3: Es gab ein paar Probleme. Wir müssen natürlich das Konzept ein bisschen umstellen. Wie im Teepark funktioniert das hier nicht mehr. Wir mussten gucken, wie wir die Stromverteilung vornehmen, die Wasserverteilung, vor allen Dingen für die Gastronomie, die Versorger. Aber ansonsten hat eigentlich alles sehr, sehr gut geklappt. Wir hatten ja auch gut Unterstützung. Der Bauhof hat uns gut geholfen. Da auch nochmal ein großes, großes Dankeschön. Und auch an die Sicherheitsfirma Incognito, die uns da unterstützt und mit Rat und Tat zur Seite steht.
0: Ein Fest für die Blankenburger sollte es sein und kein Eintritt wurde erhoben. Zu verdanken ist das den Hauptsponsoren.
5: Wir sind als Stadtwerke natürlich auch dieses Jahr beim Blütenfest mit dabei. Als Hauptsponsor ist es uns ganz wichtig, die Leute hier in Blankenburg zusammenzubringen bei bestem Wetter. An unserem Stand dreht schon seit heute Morgen das Glücksrad ununterbrochen und wir haben auch ein wunderschönes Rodeo mit dabei. Also hier ist viel Spaß geboten für Groß und Klein.
0: Nicht nur Musik erschallte von der Bühne, sondern seit 2 Jahren werden bei diesem Anlass auch die Gewinner beim bundesweiten Städteradeln bekannt gegeben.
6: 21 Tage lang im Juni hatten möglichst viele Bewerber die Gelegenheit, ihre Alltagswege klimafreundlich mit dem Fahrrad zurücklegen. Also so die Grundidee ist dahinter, anstelle des Autos das Rad zu nehmen und dadurch auch CO2 einzusparen. Und egal, ob man bereits jeden Tag fährt oder selten unterwegs ist, am Ende des Tages hat jeder einzelne Kilometer gezählt.
0: Blankenburg ist seit 4 Jahren mit dabei und belegte diesmal Platz 17 unter den landesweit 56 Teilnehmerkommunen. Insgesamt legten die 228 Blankenburger Radler der 23 teilnehmenden Teams in den 21 Tagen 45.594 Kilometer zurück. Das aktivste Team mit 46 Teilnehmern war Wir für Hüttenrode. Die Einzelsiegerin mit 857 Kilometer, Nicole Buchtmann, kam von den Drahteselreitern und der Sieger, Fabian Lamm, mit 1044 Kilometern von der Blankenburger Feuerwehr. Ein abwechslungsreiches Programm, vielfältige kulinarische Angebote sowie Spaß und Action. Begeisterten 3 Tage lang die Blankenburger und ihre Gäste. Es war ein gelungener Neustart im Blankenburger Stadtpark. Adolf-Just-Preis für den Regensteinlauf. Engagierter Verein erhält Anerkennung und Unterstützung. Ein Höhepunkt des zur Tradition gewordenen Blankenburger Blütenfestes ist die Überreichung des Adolf-Just-Preises. Bereits seit 2002 wird er von der Stadt und der Lovus-Heilerde-Gesellschaft ausgelobt, um so besonders die sich hier für das Gemeinwohl engagierenden Vereine oder Initiativen zu ehren. Blankenburg war eng mit Adolf Just verbunden. Sein Motto hieß »Zurück zur Natur«. Mit der sogenannten Heilerde wollte er vielen Menschen helfen und gründete 1918 die Heilerde-Gesellschaft im Kallendorfer Weg, wo geringe Mengen des geeigneten Lös noch bis zur Wende aufbereitet wurden.
7: Die Firma ist jetzt leider ein bisschen weiter entfernt, also gegründet in Blankenburg, aber jetzt sind wir in Friedrichsdorf zu Hause. Friedrichsdorf ist im Rhein-Main-Gebiet in der Nähe von Frankfurt. Und die Philosophie von Adolf Just wird auch dort weitergelebt. Das heißt, alle unsere Sortimente, die Arzneimittel, die Medizinprodukte oder auch die zertifizierte Naturkosmetik werden alle hergestellt nach der Philosophie von Adolf Just, nach der Heilerde für die innerliche und äußerliche Anwendung.
0: Die Verbindung nach Blankenburg zu den einstigen Wurzeln der Heilerde wurde seit der Wende neu belebt und gepflegt.
6: Ich darf an der Stelle sagen, liebe Frau Oebermann, wir sind in der Stadt Blankenburg Ihnen ganz persönlich und Ihrem Unternehmen und auch der ganzen Familie, den Nachfolgern von Adolf Just, dankbar, dass Sie diese Verbindung hier nach Blankenburg so lange auch aufrechterhalten. Und Sie haben ja schon die Vielfalt unserer Vereinslandschaft und des Engagements kennengelernt.
0: Natürlich waren auch alle ehemaligen Just-Preisträger zur Bekanntgabe der diesjährigen Auszeichnung eingeladen.
7: Es werden Vereine, Institutionen, Menschen geehrt, die sich eben um die Gesundheit oder um die Gesellschaft verdient gemacht haben. Und in diesem Jahr ist es ein Verein, der diese Werte in besonderem Maße, wie wir finden, verbindet. Es ist nämlich Lok Langenburg 1949 e.V. und zwar im Besonderen der Verein für Leichtathletik. Und zwar für die Durchführung und Organisation des Regensteinlaufs. Der Regensteinlauf ist aber nicht einfach nur eine sportliche Herausforderung, sondern nein, er verbindet ja auch die Gemeinschaft, die Menschen. Er bringt Familien, alte Leute, junge Leute, sehr ambitionierte Läufer, Hobbyläufer zusammen und steht auch für die Harzer Region. Und das sind ja genau die Werte, für die Adolf Just auch steht. Also sprich das Bewegen in der Natur, das Bewusstsein, das Bewegen und ein gesundheitlicher Lebensstil für die Gesundheit ganz elementar sind. Deswegen meinen wir, dass der Preis hier sehr gut angebracht ist.
0: In diesem Jahr kann sich der Sportverein Lok Blankenburg über einen Scheck von 5.000 Euro freuen, die Tanja Ueckermann von der Heilerde-Gesellschaft Lovus Just dem neuen Abteilungsleiter Donald Rosenthal überreicht. Mit dem Geld soll vor allem die Jubiläumsveranstaltung 30 Jahre Regensteinlauf unterstützt werden. Die Stadt prämiert den jeweiligen Preisträger außerdem mit einem eigens dafür angefertigten Keramikteller.
8: Dieser Regensteinlauf, der hat ja über die Jahre eine ganz gute Strahlkraft entwickelt, auch über die Grenzen der Stadt hinaus. Wir hatten letztes Jahr und dieses Jahr jeweils über 800 Teilnehmer. Und das ist schon was für so einen kleinen Verein. Und die Leute, die sonst immer am Schluss genannt werden, die möchte ich gerne jetzt mal zuerst nennen. Das sind nämlich die vielen Helfer, die für diesen Wettkampf, für diesen Tag erforderlich sind. Und wir haben jetzt in der Regel so 50 bis 60, manchmal sogar 70 Leute, die uns bei dieser Organisation und Durchführung unterstützen. Und da sind die 5 bis 6 Leute, die bei uns in der Abteilungsleitung sitzen und die Organisationsarbeit machen, nur ein winziger Teil von dieser Veranstaltung. Es gibt also sehr viel mehr Menschen, die das tragen und die dazu beitragen, dass das ein großer Erfolg geworden ist, dieser Regensteinlauf. Es macht sehr viel Spaß, die Teilnehmer zu sehen, wenn sie am Ende erschöpft und glücklich im Ziel ankommen und

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0: Am Montagvormittag wird es teils sonnig bei Temperaturen um 17 Grad. Zum Mittag hin wird es wechselnd bewölkt und sonnig mit einem leichten Wind aus Norden. Der Abend wird überwiegend sonnig bei Temperaturen um 19 Grad. In der Nacht wird es klar und es weht ein leichter Wind aus Osten. Am Dienstag gibt es einen Mix aus Sonne und Wolken bei Temperaturen um 23 Grad.
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0: Es ist Landtagswahl in Sachsen-Anhalt. Für den Wahlkreis Wernigerode und Harzgerode kandidiert in diesem Jahr ein neues, frisches Gesicht. Bianca Heine ist 28 Jahre alt. Sie ist seit 2024 Stadtverbandsvorsitzende der CDU und Stadträtin in Harzgerode. Alle Kandidaten, die sich für ein Politikamt im Harzkreis bewerben, wissen eins: Für die Region ist die Tourismusbranche enorm wichtig. Auch die gelernte Verwaltungsfachangestellte weiß das.
1: Für viele ist der Harz ja ein Urlaubsziel, aber für uns ist es einer der wichtigsten Wirtschaftsfaktoren überhaupt. Wernigerode zum Beispiel

0: über 1 Million Übernachtungen jedes Jahr. Das ist natürlich wahnsinnig viel und ist damit auch Spitzenreiter in Sachsen-Anhalt. Natürlich profitieren auch davon Gastronomie, Hotellerie, der Einzelhandel hier vor Ort. Und der hält natürlich unsere Städte hier am Leben.
1: Der gesamte Harzkreis lebt vom Tourismus. Über 8 Millionen Menschen besuchen jährlich die schönste Region Sachsen-Anhalts. Allein Wernigerode hat über 2 Millionen Übernachtungs- und Tagesgäste.
0: Der Harz lebt vom Tourismus. Wir haben zwar auch einen Teil Industrie, aber halt viel mehr Tourismus. Und dafür setze ich mich natürlich auch in Zukunft ein, dass hier auch kleinere Unternehmen weiterhin Chancen haben, dass der Einzelhandel erhalten bleibt und auch gute Rahmenbedingungen in Zukunft bekommt.
1: Bianca Heine absolvierte nach ihrer Ausbildung in Leipzig noch zusätzlich ein Studium in Hannover und ist seit 2024 im Ministerium für Infrastruktur und Digitales des Landes Sachsen-Anhalt tätig.
0: Nach meinem Abitur 2016 habe ich zunächst eine Ausbildung gemacht zur Verwaltungsfachangestellten bei der Stadt Leipzig und anschließend habe ich in Hannover studiert, öffentliche Verwaltung. Genau, ich bin zum Studieren weggezogen, habe aber immer an Sachsen-Anhalt gehangen und an meiner Heimat, so dass ich auch jedes Wochenende nach Hause gefahren bin und jetzt am Ende natürlich auch wieder zurückgekehrt bin.
2: Das ist ja sehr vorbildlich, weil hier in der Region haben wir einen sehr, sehr alten Altersdurchschnitt. Also Jugendliche sind ja willkommen und vor allen Dingen auch junge Menschen, gerade mit Studium, die hier ihre Familie, ihres Dasein auch der Zukunft sehen. Wie ist das? Wie kriegt man diese Leute denn zurück?
0: Naja, wir haben hier gute Voraussetzungen dafür. Also hier in Wernigerode zum Beispiel haben wir selbst eine Hochschule. Also wir sind Hochschulstadt. Ne, man kann hier auch studieren. Man findet hier super Arbeitsplätze. Wir haben gute Grundstückspreise, um auch ein Haus zu erwerben. Und wir sind natürlich auch familienfreundlich. Also es lohnt sich hier, seine Arbeit aufzunehmen, eine Familie zu gründen und einfach sesshaft zu werden. Und das möchte ich auch gerne weitervermitteln, weil es einfach, also Sachsen-Anhalt und meine Heimat hier vor Ort im Wahlkreis ist einfach lebens- und liebenswert.
2: Es wird jetzt zur Wahl sehr, sehr viel Werbung von den Parteien gemacht. Würde man vielleicht mal so viel Werbung machen, um junge Leute zurückzuholen? Denn was wir ja auch noch haben, sind freie Kita-Plätze. Das ist ja auch keine Selbstverständlichkeit. Läuft da nicht was falsch in der Landesmarketing?
0: Ja, ich denke, da können wir noch einiges nachholen. Das gilt es auch in den nächsten Jahren auf jeden Fall anzugehen, dass man vor allem junge Leute wieder zurückholt oder hier behält, vor allem in Sachsen-Anhalt, und einfach bessere Chancen und Rahmenbedingungen schafft, zum Beispiel für bessere Studienangebote, auch hier vor Ort.
1: Bei den derzeitigen Umfragewerten der CDU wird sie Schwierigkeiten haben, mit ihrem Listenplatz 30 in das neue Landesparlament Sachsen-Anhalt zu kommen. Daher möchte die engagierte Politikerin unbedingt das Direktmandat für ihren Wahlkreis Wernigerode und Harzgerode erreichen.
0: Ich würde mich natürlich freuen, wenn ich es in den Landtag schaffen würde. Ich weiß natürlich, es ist super schwierig und wenn dann nur für mich aktuell auch über das Direktmandat zu erreichen, komme ich nicht in den Landtag, geht es für mich normal weiter. Also ich habe einen normalen Job, ich arbeite beim Land Sachsen-Anhalt in einem Ministerium hier in Magdeburg sozusagen und ich gehe dann meiner Arbeit nach, aber ich bleibe natürlich politisch engagiert.
2: Das heißt, wenn Sie jetzt nicht in den Landtag kommen, dann geben Sie nicht auf, sondern werden Sie trotzdem kandidieren, zum Beispiel für den Deutschen Bundestag oder auch für Europa?
0: Also aufgeben ist erstmal keine Option, in keinem Fall. Ich würde jetzt nicht sagen, dass ich direkt für ein neues Parlament kandidiere oder ähnliches. Ich bin Stadträtin und würde mich dann darauf wieder voll und ganz konzentrieren, auf mein Ehrenamt sozusagen und auf die Kommunalpolitik und mein Mandat dort, was ich habe. Und bin auch so in vielen Gremien der Jungen Union zum Beispiel engagiert. Und genau, da setze ich mich erstmal weiter ein.
1: Fehlendes Engagement kann man ihr nicht vorwerfen. Ihre Plakate sind in Ihrem Wahlkreis allgegenwärtig.
2: Ja, Frau Heine, Sie möchten in den Landtag. Sie sehen sehr jung aus, aber so jung sind Sie auch nicht mehr. Denn mit 29 hat man eigentlich das richtige Alter, um eine große politische Karriere zu starten. Warum Politik? Sie sind ja in der Verwaltung derzeit. Warum haben Sie sich dafür entschieden?
0: Genau, ich bin mit 28 Jahren sogar die jüngste Direktkandidatin der CDU in Sachsen-Anhalt und kandidiere hier für den Landtag. Ich habe mich für die Politik entschieden, weil ich mir selber gesagt habe, man kann nicht immer nur meckern. Wenn man etwas mitentscheiden will und mitgestalten will, dann kann man sich auch politisch engagieren, ehrenamtlich. Und genau das habe ich getan. Ich bin auch Stadträtin in Harzgerode seit einiger Zeit. Und jetzt ist der nächste Schritt sozusagen die Landtagskandidatur.
2: Sie haben studiert. Hier auch im Harz, also Sie kennen den Harz eigentlich, sind hier zu Hause und kennen ja alles hier, jeden Stein hier im Prinzip. Aber wenn man jetzt in der Verwaltung ist und in den Landtag will, muss man ja auch die Wirtschaft vertreten. Da haben Sie wenig Erfahrung. Wie können Sie das denn kompensieren?
0: Genau, ja, ich komme vielleicht nicht aus einem wirtschaftlichen Unternehmen oder ähnliches. Natürlich habe ich auch Public Management studiert, da habe ich auch Wirtschaft dabei gehabt als Modul. Aber ich komme auch aus der Wirtschaft im Sinne meiner Familie. Meine Familie hat eine Gastronomie in Harzgerode und das ist quasi auch ein kleines Unternehmen. Und da denke ich, bin ich gut aufgestellt. Ich habe auch von früh an bei meinen Eltern immer geholfen. Ich habe viel gekellnert, immer neben dem Job und neben dem Studium noch gearbeitet. Und mich da auch qualifiziert, genau.
2: Jetzt ist es ja so, das ist ein ganz besonderer Wahlkampf dieses Jahr in Sachsen-Anhalt. Der hat eine hohe bundesweite, ja sogar weltweite Aufmerksamkeit. Früher war es so, wenn man eigentlich einen Listenplatz hat, so wie Sie, glaube 30, dann konnte man ziemlich fest damit rechnen, in den Landtag auch zu kommen. Dieses Jahr ist alles anders, die CDU sieht es gerade nicht so gut aus. Wie empfindet man das denn so als junge Kandidatin? Ärgert man sich da auch ein bisschen?
0: Ich kandidiere ja nicht für einen Listenplatz oder ähnliches. Ich glaube, es sollte von jedem der eigene Anspruch sein, dass man auch natürlich das Direktmandat vor Ort gewinnen möchte. Das ist auch mein Anspruch, dafür kämpfe ich auch. Und vor allem kämpfe ich dafür, dass ich diesen Wahlkreis auch vertreten darf, um das Vertrauen der Bürgerinnen und Bürger hier vor Ort.
2: Wie anstrengend ist denn dieser Wahlkampf?
0: Ich bin seit fast einem Jahr im Wahlkampf tatsächlich. Ich wurde am 18.08.2025 nominiert. Das ist quasi fast ein Jahr in einer Woche. Und es ist schon anstrengend. Ne? Man kommt spät nach Hause, steht früh wieder auf. Privates wird zurückgestellt und ist halt sehr viel vor Ort, viele Termine. Man fährt unzählige tausende Kilometer durch den Wahlkreis, um mit den Bürgerinnen vor Ort ins Gespräch zu kommen, um an Veranstaltungen teilzunehmen, um einfach präsent und vor Ort zu sein, um gemeinsam Lösungen zu suchen. Und man muss natürlich auch bekannt werden für so einen Landtagswahlkampf.
2: Was sind Ihre Schwerpunktthemen dann? Es hat ja jeder Politiker so seinen Schwerpunkt. Der eine macht Wirtschaft, der andere macht Digitales, der nächste macht irgendwie Finanzen. Was würden Sie als Ihren Schwerpunkt betrachten?
0: Mein Schwerpunkt im Landtagswahlkampf ist das Ehrenamt, denn ich denke, ich bin davon überzeugt, das Ehrenamt ist systemrelevant für uns, gerade hier im ländlich geprägten Raum in Sachsen-Anhalt. Wir haben 80% der Menschen im Ehrenamt und nur so erhalten wir auch unsere Vereine, unsere Initiativen vor Ort. Und können die Sportvereine beispielsweise die Feuerwehren und Ähnliches erhalten. Alles durch das Ehrenamt. Und deswegen setze ich da einen Schwerpunkt drauf, weil ich denke, durch die Menschen vor Ort ist nur das möglich.
2: Jetzt ist ja die CDU auch hier im Harzkreis eine große Partei und auch eine starke Partei. Und es gibt derzeit über den Medien nur ein Wort, das nennt sich Brandmauer. Jetzt gibt es hier auch im Harzkreis von der CDU Leute, die sagen, die brauchen wir nicht. Wie sehen Sie das denn?
0: Die CDU hat einen Unvereinbarkeitsbeschluss und an den halte ich mich auch. Also es gibt keine Zusammenarbeit mit den Rechten oder mit den Linken. Und hinter diesem Unvereinbarkeitsbeschluss stehe ich auch, genauso wie das auch unser Ministerpräsident immer sagt. Es gibt dort keine Zusammenarbeit.
2: Aber wenn man nach links und nach rechts eine Brandmauer hat, dann ist es relativ schwierig, irgendwie noch den Ministerpräsidenten zu stellen. Macht man sich darüber Gedanken oder sagt, wir gucken uns erstmal die Wahlergebnisse an?
0: Ich glaube, wir können super viel spekulieren. Wir wissen Stand jetzt nicht, welche Parteien einziehen. Zieht das BSW ein, die FDP kommen gar nicht mehr in den Landtag. Auf einmal sind die SPD nur noch bei 6%. Also man kann ja fast sagen, alle drei Wochen gibt es da neue Entwicklungen, weshalb ich da aktuell nur sagen kann, das sind alles viele Spekulationen, viele Wenn- und Aber-Konstellationen, die man jetzt anstellen kann. Davon halte ich nicht viel. Für mich selbst geht es darum, hier vor Ort das Vertrauen der Bürgerinnen und Bürger zu bekommen und viel mit den Menschen zu reden, von mir und meinen Werten und meinen Inhalten vor allem zu überzeugen und auch, dass ich natürlich bekannt werde.
2: Wenn man ein Jahr im Wahlkampf ist, mit wie vielen Menschen konnte man schon sprechen? Vor allen Dingen sind ja auch viele Menschen dabei, die eine ganz andere politische Meinung haben.
0: Ich habe sie natürlich nicht gezählt, die vielen Menschen, aber es waren mehrere Tausend, davon bin ich überzeugt, wenn man ein Jahr lang im Wahlkampf ist. Denn wenn man Feste oder Ähnliches besucht, ne, ob das Vereinsfeste sind, Schützenfeste oder andere Veranstaltungen, dann kommt man ja mit so vielen ins Gespräch. Ja, und es sind natürlich auch nicht immer angenehme Themen, die man da bespricht oder man ist auch nicht immer einer Meinung, aber ich glaube, das gehört dazu. Und das ist natürlich auch wichtig. Also ich lasse mich gerne noch mal eines Besseren belehren. Bin da natürlich offen und freue mich auch immer über jede Diskussion.
2: Fragt man die Menschen auch manchmal, warum so viele hier AfD wählen?
0: Ja, natürlich. Und man fragt natürlich auch, was sie bedrückt, was ihre Probleme hier vor Ort sind und versucht, gemeinsam eine Lösung zu finden, versucht, ins Gespräch zu gehen und halt ganz viel mit Inhalten zu überzeugen, auch wenn die nicht oft ankommen.
1: Ob das für das Direktmandat reicht,

0: wird sich bei der Landtagswahl am 6.9.2026 zeigen.
1: Das Harzfest. Highlights am Wochenende vorgestellt.
2: Ja, mein Name ist Rainer Fessel. Ich bin hier der erste Vorsitzende vom Spielmannszug Hasselfelde und ich bin hier im Organisationskomitee für die Organisation mit verantwortlich.
3: Mein Name ist Katja Hohenstein. Ich komme von der Feuerwehr Hasselfelde und bin auch Teil des Festkomitees vom Harzfest 2026.
4: Mein Name ist Melanie Martin. Ich bin im Skiverein Hasselfelde im Vorstand und bin auch Teil des Festkomitees hier beim Harzfest 26.
1: Als Mitglieder des Festkomitees kümmern Sie sich um die verschiedenen Programmpunkte. Bis Sonntag ist in Hasselfelde eine Menge los. Damit man bei den vielen Highlights nicht den Überblick verliert, haben wir vorab noch einmal nachgefragt, was die Gäste an diesem Wochenende im Harz erwartet.
4: Genau, im Walzebad ist am Freitag die Eröffnung des Harzfestes 2026. Das beginnt um 16.30 Uhr mit einer feierlichen Eröffnung und diesmal ist auch wieder ein sportlicher Teil dabei. Es findet ein Triathlon statt und das ist diesmal ganz toll. Die Ortschaften der Stadt Oberharz am Brocken stellen jeder eine Mannschaft, sowie die Verwaltungen des Landkreises und der Stadt Oberharz am Brocken. Und die treten gegeneinander an.
3: Und am Sonnabend starten wir mit einem Gottesdienst von der Landesbischöfin. Das ist auch eine ganz besondere Ehre für uns. Das gab es so auch noch nicht in Hasselfelde. Wir werden dann ein kunterbuntes Rahmenprogramm genießen, das heißt ein Kinderprogramm, eine Vereinsmeile, eine Blaulichtmeile. Wir werden ganz viele Akteure im Germanen- und Keltendorf haben, im touristischen Dorf. Das heißt, unsere Highlights hier im Harz einfach toll präsentieren für Publikum, für Gäste, aber natürlich auch für Einheimische. Und am Abend findet eine große SAW-Party im Kurpark statt. Und um 21.30 Uhr das Highlight überhaupt, der Zapfenstreich 2026, erstmalig zum Harzfest aufgeführt und wahrscheinlich auch für die nächsten Jahre einzigartig.
2: Also der Zapfenstreich wird hier vor unserer Kirche, vor unserer schönen Kirche, abends um 21.30 Uhr, wie das bei normalen Zapfenstreichen ist, mit entsprechender, wie sagt man so schön, Illumination, also mit Fackeln und auch die Kirche wird angeleuchtet. Das hat schon entsprechend vor diesem Ambiente schon entsprechend, das ist ein richtig guter Eindruck, den er macht. Deswegen haben wir uns diese Stelle auch dafür ausgesucht.
3: Also wir starten auch am Sonntag um 10 Uhr im Kurpark, auch mit einem Musik-Act, sag ich mal, aus der Region. Und um 11 Uhr beginnt der große Festumzug über die breite Straße am Markt vorbei in Richtung Kurpark. Dort werden dann alle Akteure begrüßt und das musikalische Programm geht weiter.
1: Hasselfelde kennt sich mit Festen aus. Erst vor 4 Jahren gab es zur 800-Jahr-Feier ebenfalls einen großen Umzug und ein Fest im Kurpark. Beim Harzfest soll das noch getoppt werden. Damit das überhaupt möglich ist, braucht es im Ort selbst einen starken Zusammenhalt.
2: Die Vereine sind hier sehr zu sagen. Ne? Wir haben gerade eben auch vorhin schon gehört, der Skiverein, die Feuerwehr und auch der Spielmannszug, die Hasselfelder Jäger. Also wir sind sehr viele Vereine, auch der Osterfeuerverein, die auch hier sehr, sehr eng zusammenarbeiten und versuchen, unser Leben hier in der Stadt auch über die Vereine entsprechend zu gestalten.
1: Erwartet werden 20.000 Besucher. Um das Harzfest so einfach wie möglich zu genießen, wird an der Westernstadt Pullman City ein Parkplatz eingerichtet. Dieser kostet zwar 5 Euro, bietet jedoch auch einen Shuttle-Service per Bus zum Walzebad und auch zum Kurpark an.

0: Eröffnung Technologiezentrum Drohnensicherheit. Neue Forschungs- und Testmöglichkeiten für Drohnen.
1: Lange Jahre wurde versucht, aus dem ehemaligen sowjetischen Militärflugplatz bei Kochstedt einen Verkehrslufthafen zu machen. Viele Millionen

0: versenkten unterschiedlichste Landesregierungen in dem Areal. Es hatte aber alles nichts genutzt, bis man auf die Idee kam, den Flugplatz der deutschen Luft- und Raumfahrt anzubieten, als Forschungszentrum für führerlose Luftfahrzeuge, umgangssprachlich als Drohnen bezeichnet, begann hier 2018 eine technologische Entwicklung, die nun mit der Eröffnung des Technologiezentrums für Drohnensicherheit einen weiteren Fortschritt nahm. Denn aus der schönen neuen Welt automatischer Paketzustellung wurde unterdessen eine militärische Bedrohung, auf die es zu reagieren gilt. Dabei wird Kochstedt ein Teil eines wesentlich größeren Gebildes des DLR, das sich aus theoretischer Forschung, entsprechenden Tests und Fertigung zusammensetzt. Und da es sich für Deutschland um ein gemeinsam zu bearbeitendes Problem handelt, bringt sich die Bundesregierung ein. Interessanterweise nicht über das Verteidigungsministerium, sondern über das Forschungsministerium und über das Ministerium für Inneres. Denn Drohnenbekämpfung ist zunächst erst einmal Aufgabe der Polizei und damit Ländersache.
1: Kochstedt, meine Damen und Herren, wird ein zentraler Baustein der Sicherheitsarchitektur gegenüber der hybriden Bedrohung durch Drohnen sein. Und das ist für uns deswegen dieser bedeutende Tag, unsere Schlagkraft gegenüber Angreifen und Drohnen, unsere Schlagkraft in der Drohnenabwehr, wir verstärken sie heute deutlich.
0: Dabei wird der Flughafen Kochstedt vornehmlich ein Testgelände sein, um die beispielsweise in Braunschweig beim DLR konstruierten Jägerdrohnen unter realen Bedingungen auszuprobieren.
2: In Braunschweig forschen wir schon seit vielen Jahren an Drohnen. Das heißt, wir erforschen, wie man Drohnen zunehmend sicher betreiben kann, wie man sie für neue Herausforderungen wappnen kann, wie zum Beispiel unter schwierigen Wetterbedingungen zu fliegen, die Automation voranzutreiben, sodass der Pilot immer weniger belastet wird beim Fliegen, dass man vielleicht auch mehrere Systeme gleichzeitig fliegen kann. Aber wir forschen auch an Technologien, um gegen Drohnen wirksam zu werden. Wir entwickeln zum Beispiel Jägerdrohnen und Lagebilder in Braunschweig, die dann eingesetzt werden können, um gegen widerrechtlich betriebene Drohnen eingesetzt werden zu können, die dann hier in Kochstedt erprobt werden.
0: Diese Verbindung wurde dann durch die anwesenden Spitzenpolitiker symbolisch freigeschaltet, um ihnen dann einen Eindruck zum Stand der wissenschaftlichen Forschung zu geben. Der ist schon weit gediehen und bereits für viele Einsatzfälle verfügbar. Allerdings befindet man sich dazu in einem ständigen Wettlauf mit dem Gegner. Man sprach hier von einer technologischen Entwicklungszeit von gerade mal 3 Monaten, um auf eine neue Bedrohungslage zu reagieren.
2: Sehr kleine, sehr, sehr schnelle Systeme. Wir haben große, langsame Systeme. Wir haben aber auch große, schnelle Systeme. Also das heißt, gegen die man sich wehren muss. Das heißt, für jede Situation braucht man tatsächlich eine maßgeschneiderte Lösung. Und manchmal ist eine kleine, schnelle Jägerdrohne eine gute Antwort, die allerdings nicht gegen jegliche Drohnen wirksam sein wird, sondern manchmal braucht man ein bisschen größeres Gerät, um dann zum Beispiel eine Drohne einzufangen in der Luft, wenn man beispielsweise über einem Konzert oder einer Sportveranstaltung gerade einen Absturz einer widerrechtlich betriebenen Drohne vermeiden möchte, dann pflückt man sie quasi aus dem Himmel und fliegt sie dann weg, um sie dann für eine Forensik zur Verfügung zu stellen.
0: Denn schließlich möchte man wissen, von wem man angegriffen wurde, auch wenn das nicht immer einfach ist, wie das jüngste Beispiel eines Drohnenangriffs am Flughafen Leipzig-Halle bewies. Weshalb sich die versammelten Medien eigentlich nur dafür interessierten und nicht für die wahre Bedeutung des Technologiezentrums für Drohnensicherheit für ein solches Bundesland wie Sachsen-Anhalt.
2: Die Umgebung hier in Kochstedt, das nationale Erprobungszentrum und jetzt das Technologiezentrum für Drohnensicherheit, ist eine Erprobungsumgebung, ist ein Flughafen, wo verschiedene Experimente durchgeführt werden, wo wir besondere Infrastruktur angeschafft haben, die es ermöglichen, Technologieforschung zu betreiben, bis hin zur Technologiereife und auch externen Partner, wie zum Beispiel unseren Sicherheitsbehörden, die Möglichkeit einräumen können, hier neue Technologien zu testen und zu bewerten, damit Wissen möglichst den Bedarfsträgern auch zur Verfügung gestellt wird.
3: Denn ohne Frage ist es in dem Moment, in dem eine Großforschungseinrichtung eine solche Sichtbarkeit bekommt, auch ein neues Portfolio, jetzt ja tatsächlich auch Drohnenabwehr eine große Rolle spielt, das lockt Unternehmen an. Das gibt Start-ups als Ausgründungen, denn hier sind viele junge Wissenschaftlerinnen und Wissenschaftler, die sich gut vorstellen können, sich selbstständig zu machen. Aber es lockt auch Unternehmen an, sich hier in diesem Umfeld anzusiedeln.
0: Das wäre eine große Hoffnung, nicht nur der Landespolitik, eine Hoffnung, die sich aber zu erfüllen scheint. Dabei hilft, dass es für diesen Flughafen immer noch die entsprechende Betreiberlizenz gibt, was das Testen unter realistischen Bedingungen ermöglichen wird. Das wird jedoch weitgehend im Verborgenen stattfinden, denn auch bei diesem Pressetermin gab es Areale, in denen nicht gefilmt werden durfte. Denn das Testen und Erproben, aber auch die Ausbildung der Sicherheitsbehörden verlangt nach einem gewissen Maß an Geheimhaltung, womit man wieder beim immerwährenden Wettbewerb mit dem Gegner wäre.

0: für Blankenburg und Osterwiek. Landtagskandidat Alexander Reuscher vorgestellt. Die meisten Menschen kennen Alexander Reuscher mit Anzug und Krawatte. Seit 2021 sitzt er für den Wahlkreis Blankenburg und Osterwiek im Landtag von Sachsen-Anhalt. Damals gewann er mit 33,6% das Direktmandat. Alexander Reuscher gilt als leidenschaftlicher Politiker, der immer sagt, was er denkt, auch wenn es nicht vielen gefällt. Politisch gehört er innerhalb der CDU zum konservativen Flügel. Schon früh hat sich der 55-Jährige gegen eine Brandmauer zur AfD ausgesprochen und verteidigt auch andere strittige Themen innerhalb der CDU leidenschaftlich. In seiner Freizeit ist er passionierte Jäger, oft in seinem Jagdgebiet in Osterwiek anzutreffen. Mit seinem österreichischen Geländefahrzeug, einem Pinzgauer, kann Reuscher auch die schwierigsten Dinge meistern, um zu seinen Hochsitzen zu gelangen. Das politische Alltagsleben in Magdeburg ist oft kritisch, besonders für Reuscher, da er mit seinen umstrittenen Aussagen auch gern ein Ansprechpartner für viele bundesweite Medien ist. Hier in seinem 130 Hektar großen Pachtgebiet kann sich der gebürtige Leipziger entspannen. Lange Zeit war er innerhalb der CDU Wolfsbeauftragter und setzte sich für eine drastische Reduzierung der Wolfspopulation in Sachsen-Anhalt ein. Auch wenn die Landtagswahl am 6. September 2026 aufgrund der hohen AfD-Wahlprognosen schwer werden wird, will Reuscher es noch einmal wissen. Auch dieses Mal möchte er unbedingt das Direktmandat in seinem Wahlkreis gewinnen.
1: Ja, Herr Reuscher, wir möchten Sie heute vorstellen. Sie sind im Wahlkampf schon seit einigen Wochen. Wie schwer ist denn dieser Wahlkampf diesmal und dieses Jahr und wie sehr strengt er an?
2: Also ein Wahlkampf muss immer anstrengend sein, das motiviert ja auch, das ist der Eustress, also so ein positiver Stress. Wobei natürlich auch, es ist sicherlich schwer, wenn sehr viel beschädigt wird und wenn sehr viel beschmiert wird, dass ein bisschen Kinderkram kommt jetzt verstärkt vor. Aber mir macht Wahlkampf Spaß, es gehört dazu. Dann wird auch manchmal gesagt, jetzt tauchst du auch einmal auf und da sage ich, nein, liebe Leute, ich war die gesamte Wahlperiode immer ansprechbar, nur jetzt ist es halt ein bisschen schriller, ein bisschen lauter, ein bisschen auffällig und das soll auch so sein.
1: Wir wollen ja die Kandidaten auch ein bisschen vorstellen und da möchte ich bei Ihnen anfangen mit Ihrer Biografie. Sie sind ja hier, kommen ja hier aus dem Osten, sind dann aber über Ungarn nach Westdeutschland geflohen. Was war denn damals Ihre Motivation, die DDR zu verlassen?
2: Ja, die politischen Entwicklungen von damals, ganz klar. Ich durfte damals nicht studieren, obwohl ich sehr gute Schulnoten hatte. Wurde mir ganz klar gesagt, meine politische Einstellung sei nicht so passend. Und natürlich hat auch ein bisschen der Wohlstand des Westens gelockt, das muss ich ganz klar sagen, den wir jetzt haben. Und wo so viele heute jammern und sagen, uns ging es so schlecht, es geht uns sehr, sehr gut. Auch das war ein Teil des Zieles, also es war nicht nur politisch, sondern es war eine Mischung aus den politischen Aussichten. Ich war in der Kirche engagiert, in der Thomaskirche in Leipzig. Und all diese Dinge haben einem dort die Zukunft verbaut. Und deshalb habe ich mich zur Flucht aktiv entschieden und bin noch vor der Grenzöffnung illegal gegangen.
1: Sie waren ja damals noch sehr jung. Sie hatten noch keine Ausbildung. Sie sind dann nach Hamburg gegangen und haben dann Groß- und Einzelhandelskaufmann gelernt. Und dann haben Sie auch irgendwann Ihre politische Karriere angestrebt. Was war denn der Grund, in eine Partei einzutreten und warum die CDU?
2: Vielleicht darf ich da noch einen Schritt zurückrudern. Ich hatte in der DDR eine Ausbildung zum Keramiktechniker gemacht. Das heißt, ich habe eine technische Ausbildung gemacht und dann in Hamburg die kaufmännische Ausbildung. Also erst mein Abitur zu Ende gemacht in Hamburg und dann die kaufmännische Ausbildung gemacht. Insofern habe ich zwei Ausbildungen, wenn Sie mir erlauben, das noch zu sagen. Und als ich dann in Hamburg war, dachte ich, bin im freien Land und habe mich bei Wahlen auch als Wahlhelfer engagiert. Da habe ich allerdings auch komische Erlebnisse gehabt, wie die Jusos da mit den Sachen umgegangen sind, sodass ich erstmal gesagt habe, nee, lasst mich in Ruhe, mit Politik will ich nichts zu tun haben.

0: Aber ich war schon immer ein politischer Mensch. Denn wenn Sie gehört haben, eben, dass ich in der jungen Gemeinde war und da aktiv war, dann können Sie sich das vorstellen, das geht aus einem nicht raus. Also habe ich irgendwann angefangen zu sagen, ich will hier nicht meckern, sondern ich will auch mitgestalten. Ich habe Erfahrung in der Wirtschaft. Ich bin sehr, sehr viel international unterwegs. Und warum soll ich mich nicht auch im Stadtrat und anders politisch engagieren?
1: Es ging ja dann kurz nach der Wende, glaube ich, sind Sie auch schon gleich wieder zurückgegangen in den Osten. Wo haben Sie sich denn engagiert? Sind Sie schon in die CDU in Hamburg eingetreten oder erst hier?
0: Nein, ich bin erst hier im Harz wieder. Also meine Familie kommt aus dem Harz. Ich war viele Jahre in Leipzig und ich bin 2011 in die CDU eingetreten. Und da habe ich mich dann auch verstärkt kommunalpolitisch engagiert. Also genau Graswurzelbewegung in der Kommune, in der Gemeinde, da wo man lebt, vor der eigenen Haustür etwas tun. Also nicht die Welt retten, sondern da wo man was erreichen kann, konkret etwas machen.
1: Sie sitzen seit 2021 im Landtag von Sachsen-Anhalt. Und wenn man Sie beobachtet, merkt man gleich, dass Sie ein Mensch mit Ecken und Kanten sind. Sie sind also kein Berufspolitiker, der, sage ich mal, vom Plenarsaal dann gleich in den Landtagssaal wechselt, sondern Sie sagen schon das, was Sie denken. Ist das manchmal schwierig? Und manchmal kommt mir das so vor, dass Sie auch so ein, ja, ich sag mal, in der CDU so ein bisschen alleine abgelassen werden.
0: Ja und nein. Also, was mich natürlich frei macht von den politischen Zwängen, ist, dass ich kein KKK, also Kreis oder Kreissaal, Hörsaal und dann Plenarsaal oder Saaltyp bin. Insofern macht mich das frei von Abhängigkeiten in der Partei, dass ich sagen muss, ich habe dir das gemacht, jetzt musst du mir das machen, sondern ich sage frei, was ich denke. Das ist richtig. Und es gelingt den Leuten, die vielleicht Akten anlegen, nicht irgendwie Leichen im Keller zu finden. Das ärgert die vielleicht ein bisschen und dann regen sie sich über irgendein ironisches Bild auf. Wichtig ist mir tatsächlich, politische Akzente zu setzen, wie zum Beispiel mit dem sprachlich falschen Gendern, da was zu unternehmen. Oder mit dem Wolf. Also ich habe konkrete Ziele erreichen können, durchsetzen können. Und da kann ich Ihnen sagen, da gibt es durchaus Teamwork in der CDU und auch in der Union, also mit der CSU, weit über den Tellerrand hinaus. Und da ist ein Zusammenhalt da. Es gibt aber auch immer wieder Leute, die ein bisschen Angst davor haben, wenn jemand wirklich selbstständig und unabhängig ist und sich nicht, ich sag mal, unter Druck setzen lässt. Und das ist wichtig.
1: Sie gelten ja in der CDU als konservativer Mensch, das kann man so sagen. Jetzt ist die AfD hier in Sachsen-Anhalt da, in ganz Deutschland, aber in Sachsen-Anhalt sind die in den letzten Jahren besonders stark gewachsen. Und jetzt kurz vor der Wahl stehen die knapp vor einer absoluten Mehrheit. Viele sagen, sie paktieren mit denen auch. Woran liegt das? Sie wollen natürlich, sie haben sich, das ist das, was sie öfter machen. Sie sagen knallhart, was sie möchten, wie mit dem Wolf. Und sie haben auch ganz knallhart gesagt, die Brandmauer ist für sie nichts. Wie schwer ist das denn in der CDU, diese Meinung aufrechtzuerhalten?
0: Es ist gar nicht, es wird immer leichter, diese Meinung aufrechtzuerhalten. Berlin hat da ein paar Probleme. Ich war sicherlich einer der Ersten, die als Abgeordnete gesagt haben, die Brandmauer ist falsch. Und gleichzeitig habe ich auch immer dazu gesagt, ich bin aber nicht für die Zusammenarbeit mit extremen Parteien, sprich AfD oder Linke. Und warum muss dann die Brandmauer weg? Ist eigentlich relativ leicht erklärt. Wenn man die DDR-Vergangenheit kennt und weiß, was Ausgrenzung ist, wenn man weiß, dass Menschen stigmatisiert werden, dann verliert man diese Menschen. Und das möchte ich nicht. Ich möchte, dass die Menschen uns vertrauen, dass die Menschen zu uns kommen, sich nicht stigmatisiert fühlen. Und deshalb muss die Brandmauer weg. War ein großer politischer Fehler von Angela Merkel und Annegret Kramp-Karrenbauer, uns das aufzuhalten. Jetzt haben wir diesen Beschluss und er ist da, er ist in der Welt. Und die westdeutschen Verbände haben mehr Delegierte und Mitglieder, merken langsam, selbst in Schleswig-Holstein und überall, dass die AfD auf dem Vormarsch ist, wenn man das Thema nicht aktiv angeht und wenn man eben nicht auf die Menschen, die Fragen oder die Probleme haben, zugeht. Man muss offen für die sein. Und das ist meine Verantwortung als Politiker, für jeden offen zu sein. Ich suche mir nicht nach Gesinnung und nach Einstellung aus, wen ich unterstütze und helfe, sondern der Bürger ist der Bürger und da ist jeder für mich gleich.
1: Jetzt hatte ja Sachsen-Anhalt einen Innenminister mit Holger Stahlknecht, der auch sehr mächtig und auch sehr beliebt war. Und dieser Innenminister Holger Stahlknecht hat als erstes eine Minderheitsregierung ins Spiel gebracht und wurde dann vom Ministerpräsidenten entlassen. Warum ist es so schwer, eine Minderheitsregierung zu machen? Dann müsste man mit der AfD gar nicht so sehr zusammenarbeiten. Man muss sich aber natürlich tolerieren lassen. Das heißt, wenn man die gleichen Ziele verfolgt, dann macht man es mit denen, ohne groß mit denen zusammenzuarbeiten. Warum ist es in der Politik so schwer?
0: Also es ist natürlich immer das Schönste, wenn man eine absolute Mehrheit hat, dann kann man durchregieren. Das gelingt im Moment keiner Partei. Die AfD steht kurz davor. Die Bürger werden entscheiden, ob sie das wirklich wollen oder nicht. Und wenn man eine Koa hat und einen Koa-Vertrag, kann man regieren. Da sind es aber

0: Kompromisse. Und viele Kompromisse sind faule Kompromisse. Das sehe ich als kritisch an. Und solche Menschen wie Holger Stahlknecht, die haben natürlich eine klare Meinung, die haben den Mut, schwierige Themen anzusprechen. Ich würde niemals für eine Minderheitsregierung kämpfen, sondern ich kämpfe jetzt erstmal für die CDU und für, vor allen Dingen für mein Direktmandat, denn ich möchte und muss meinen Wahlkreis direkt vertreten. Also wer mich will im Landtag, wer will, dass die CDU hier im Harz vertreten ist, der muss mich direkt wählen mit der Erststimme.
1: Da wollte ich jetzt gerade drauf zukommen, denn Sie haben ja keinen so guten Listenplatz bekommen. War das so eine Art Abstrafung?
0: Nein, die Landespartei mischt sich bei den Listenplätzen gar nicht ein, sondern das entscheiden wir vor Ort. Und da ich ein starker Kandidat bin, hat man mir gesagt, pass mal auf, du könntest das schaffen. Und ich habe gesagt, ja, das ist auch mein Anspruch. Klar ist es schön und gemütlich, wenn man einen super Listenplatz hat, aber das darf nicht der Anspruch der CDU werden. Dann wären wir vergleichbar mit SPD oder Linken und das will ich nicht. Insofern stelle ich mich dem und ich nenne das manchmal etwas despektierlich Listenfuzzis. Und da ich das also auch schon öffentlich geäußert habe, dass ich kein Listenfuzzi sein möchte, ist das für mich die Konsequenz zu sagen, ich kämpfe um ein Direktmandat.
1: Jetzt ist ja die CDU hier im Harzkreis sehr stark. Die hat auch in den letzten Jahren unglaublich viel erreicht. Ich will noch ein paar Beispiele nennen. Daimler Truck in Halberstadt, Hexentanz das neu gemacht, Bergtheater neu, Schloss Wernigerode wurde saniert und so weiter und so fort.
0: Rheinmetall kommt auch wichtig heutzutage.
1: Rheinmetall. Warum ist es so schwierig für die CDU, das auch dem Wähler zu vermitteln? Warum wählen so viele Menschen hier denn die AfD?
0: Also es ist immer leicht, Negativwerbung zu machen. Dass, wenn Sie auf die Medienlandschaft schauen, dann wird über Herrn Reuscher wird gesagt, der ist umstritten. Oder dann wird gesagt, er ist äußerst umstritten. Und ich weiß nicht, was dann die nächste Steigerungsform ist. Also die MZ und Volksstimme, die versuchen immer so maßlos zu übertreiben. Dabei reicht es eigentlich, die echte, wahre Geschichte zu erzählen, weil das Leben so spannend ist. Und das ist halt, wir sind da ein bisschen langweilig als CDU. Wir setzen Themen um. Wir haben über Jahrzehnte den politischen Rahmen dafür gegeben, dass Deutschland zu den 3, 4 stärksten Wirtschaftsmächten der Welt gehört und auch heute gehört. Und da haben wir unseren Anteil dran, nämlich den Rahmen zu setzen und die Möglichkeiten dafür zu schaffen. Und wir alle wissen, die DDR, Ostdeutschland, war kurz vorm Untergang und hat enorm aufgeholt. Ist noch nicht auf Westniveau, aber ist, wenn wir es international betrachten, und ich sage mal ganz konkret Sachsen-Anhalt, ist unter den 20 stärksten Prozent weltweit in der Wirtschaft. Mit allen Top, auch mit den Entwicklungsländern verglichen, sind wir unter den Top 20 an Prozenten. Und das ist ein enormer Erfolg nach der DDR und nach dem Sozialismus. Und das wird jetzt schlecht geredet, weil es leichter ist, es schlecht zu reden, auch vor allen Dingen von der blauen Konkurrenz. Die versprechen dann das Blaue vom Himmel. Und die reden ja gern von Pinocchio und Co., wenn sie uns angreifen wollen. Ich denke mal, sollten sie wirklich regieren können, werden sie ganz erheblich auf die Nase fallen und mit einer wesentlich längeren Nase. Denn das, was sie versprechen, ist weder verfassungsrechtlich, noch europarechtlich, noch bundesrechtlich umsetzbar. Und es ist halt leicht, die große Klappe zu haben. Aber diese Arbeit, die wir machen, die so ein bisschen unsexy, langweilig ist, gehört einfach dazu und das können wir gut.
1: Es wird wahrscheinlich bei Ihnen, in Blankenburg ist ja Ihr Wahlkreis und Osterwiek, Es wird wahrscheinlich auch sehr knapp werden, es wird ein harter Kampf. Wenn Sie dann in den Landtag nochmal gewählt werden, was möchten Sie denn unbedingt noch umgesetzt sehen?
0: Also umgesetzt gibt es mehrere Themen, die ich sehen möchte. Einmal natürlich das Zentralkrankenhaus hier bei uns im Harz, bei Blankenburg. Ist ein wichtiges Thema, sind wir uns in der CDU einig. Dann müssen wir das Jagdrecht zum Beispiel, das war eine Kleinigkeit jetzt. Also die Gesundheit ist eher ein großes Thema, das betrifft jeden. Das Jagdrecht betrifft eher die Leute, die Tierhalter, den ländlichen Raum. Das müssen wir umsetzen und da müssen wir den Umweltminister mal auf den Topf setzen, dass er das endlich umsetzt und nicht weiter blockiert, denn wir haben einen tollen neuen Rechtsrahmen geschaffen. Das ist mir zum Beispiel sehr wichtig. Und ein sehr, sehr wichtiges Thema, auch das haben die Blauen geklaut, das habe ich schon 2016 übrigens gesagt. Die haben keine eigenen Ideen, das kommt von Rolscher, da habe ich nämlich mein erstes Banner hängen gehabt im Wahlkampf, wo ich geschrieben habe, Windkraft, nein, danke. Ich bin nicht dagegen, ich bin aber dagegen, dass erneuerbare Energien subventioniert werden und den Gesamtstrompreis teurer machen. Jeder darf Photovoltaikanlagen, jeder darf Solar, jeder darf Windkraft. Ist alles okay. Aber nicht auf Kosten der Allgemeinheit und nicht auf Kosten hoher Strompreise, sondern nur, wenn es uns hilft, für Wirtschaft und Privatleute den Strom günstiger zu machen. Das ist eines der wesentlichen Themen, was auch unserer Wirtschaft sehr helfen würde, aber auch den privaten Haushaltssäckeln. Und wie gesagt, da brauchen sich die Blauen gar nicht aufspielen. Das kommt von uns, das Thema, haben wir schon lange gesagt. Und ein Thema ist mir auch noch wichtig, damit wir vorankommen bei Infrastruktur, und bei vielen wichtigen regionalen und kommunalen Themen,

0: Verbandsklagerecht, Schreddern abschaffen, vernichten, weg damit, weil die Leute, die das ausnutzen, sind nicht am Gemeinwohl interessiert. Das sind ganz fiese Typen, die das immer wieder benutzen.
1: Umweltschutzorganisationen, die gegen die Autobahn klagen, um das mal dem...
0: Das sind so die Aushängeschilde. Aber sind das wirklich Umweltschutz? Ist die deutsche Umwelthilfe wirklich Umweltschutz oder sind die Industriezerstörer, würde ich da eher fragen. Und da sage ich, DUH sind für mich eher Industriezerstörer. Man muss natürlich Themen ansprechen, das mache ich auch. Da bin ich ja auch mutig dabei. Aber man muss nicht immer gleich versuchen, alles, was einem nicht gefällt, zu vernichten.
1: Kommen wir nochmal zum Bahnticket, denn es wird ja in Berlin ganz groß geschrieben. Hier zum Beispiel in Ihrem Wahlkreis in Osterwiek, da gibt es noch nicht mal mehr einen Bahnhof. Da brauchen die Leute das gar nicht, die sind aufs Auto angewiesen. Trotzdem müssen die ja im Prinzip zahlen, die Subventionen für das billige Bahnticket in den deutschen Großstädten. Wie stehen Sie denn dazu?
0: Ja, auch das ist so eine elitäre Großstadtidee. Das 49-Euro-Ticket, was auch immer es jetzt kostet, einzuführen, davon profitiert nur die städtische Klientel, die eh kein Auto braucht, weil Straßenbahn, Bus, S-Bahn, alles da ist. Und da sieht man auch, dass da ein bisschen mangelnder Geist bei diesen links-grün-woken Menschen ist. Denn wenn man im ländlichen Raum den Nahverkehr fördern will, müsste man im ländlichen Raum das Ticket vielleicht für 9,99 € verkaufen, da gibt es halt weniger Angebote und dann die Leute locken, dass sie die wenigen Angebote möglichst intensiv nutzen. Und im städtischen Raum, wo ein wahnsinnig gutes Angebot ist, mit wahnsinnig hohem Aufwand, auch hergestellt, bereitgestellt und übrigens von allen Steuerzahlern, auch von denen im ländlichen Raum bezahlt wird, denn das wird nicht von den Betrieben allein getragen, das wird vom Staat unterstützt und das sind Steuergelder. Da müsste so ein Ticket 149,99 € kosten. Schließlich hat man den Luxus, dass man Tag und Nacht rund um die Uhr im 10-5-Minuten-Takt, was auch immer, die Öffentlichen benutzen kann. Das wäre eine ausgleichende Gerechtigkeit. Der ländliche Raum subventioniert in vielerlei Hinsicht die Städte mit und die haben die große Klappe und wollen mir sagen, wie ich im ländlichen Raum leben soll, muss ich sagen, das lasse ich mir nicht gefallen.
1: Letzte Frage, möglichst kurz beantwortet. Wo wird die CDU bei der Wahl landen am 6. September hier in Sachsen-Anhalt und wo wird die AfD landen?
0: Also die CDU wird noch mal einen Schritt nach vorne machen und besser landen, als wir jetzt aktuell bei den Umfragen dastehen. Und die AfD wird nach meiner Einschätzung es nicht schaffen, die Regierung allein zu übernehmen. Und ich drücke auch die Daumen dafür, dass die roten Helfer aus Moskau, die den Kollegen von der AfD helfen wollen, das BSW, nicht reinkommen, damit sie diese unheilige Allianz nicht bilden können. Insofern, die CDU holt noch auf. Wir sind jetzt leider der Zweitplatzierte, aber das macht nichts. Ich werde trotzdem kämpfen, dass wir ein möglichst sehr, sehr gutes Ergebnis erlangen.
2: In der Harzregion ist Alexander Reuscher für seine konsequente Haltung und seinem auffälligen Fahrzeug bekannt. 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

0: Am Montagvormittag wird es teils sonnig bei Temperaturen um 17 Grad. Zum Mittag hin wird es wechselnd bewölkt und sonnig mit einem leichten Wind aus Norden. Der Abend wird überwiegend sonnig bei Temperaturen um 19 Grad. In der Nacht wird es klar und es weht ein leichter Wind aus Osten. Am Dienstag gibt es einen Mix aus Sonne und Wolken bei Temperaturen um 23 Grad.
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2: Blankenburg feiert Blütenfest mit neuer Königin. Aus dem Altstadtfest im Blankenburger Zentrum entstand das Blütenfest im Teepark und in diesem Jahr wurde die Veranstaltung im neu gestalteten Stadtpark gefeiert.
3: Viele Blankenburger werden sich noch an den Blankenburger Sommer erinnern und wir wollen wieder Leben einziehen lassen. Und jetzt sind wir mit dem Blütenfest hierher zurückgekehrt an den Veranstaltungsort in Blankenburg. Ja, und alle sind herzlich eingeladen, dieses Jahr und auch in den kommenden Jahren sich hier einzufinden, zu feiern, sich wiederzusehen und einfach Spaß zu haben.
2: Zu einem Blütenfest gehört natürlich eine Blütenkönigin, die den Bürgermeister bei repräsentativen Aufgaben der Stadt begleitet. Mehrere junge Frauen hatten nach der Wende bereits diese Aufgabe übernommen. So wurde zum Beispiel Kathleen Schams 1993 beim Blütenfest auf dem Eichenberg vom damaligen Bürgermeister Bodo Kaiser die Blütenkrone überreicht. In diesem Jahr wurde Taja Jonas als neue Blütenkönigin gekürt.
4: Ich bin Taja. Ich bin aktuell noch Schülerin des Gymnasiums am Tee und bin 17 Jahre alt. Und zu dem Job der Blütenkönigin bin ich gekommen, indem ich im Amtsblatt den Artikel gelesen habe, beziehungsweise die Ausschreibung zur Blütenkönigin. Meine Mutti ihn mir gezeigt hat und ich einfach mich drauf beworben habe.
5: Welche Aufgaben wird denn so eine Blütenkönigin wahrnehmen?
4: Einmal die Repräsentation von Blankenburg natürlich, die Unterstützung und die Mithilfe von einigen Veranstaltungen sowie das Auftreten.
5: Was erhoffen Sie sich?
4: Viele nette Menschen kennenzulernen, wenn ich sogar ehrlich bin. Das war auch mit einer der Punkte, warum ich das Amt gerne übernehmen wollte, damit ich in Blankenburg vielleicht auch mehr Leute hier selber kennenlernen kann und viele Aktionen mitmachen darf.
2: Nicht wegzudenken ist seit 2016 auch das Maskottchen der Stadt. Der Löwe Welfi, der eine besonders tragende Rolle bei diesem Sommerfest hatte. Der musikalische Auftakt am Samstag erfolgte mit der Jagdhornbläsergruppe Blankenburg. Herzlich begrüßt wurden natürlich auch in diesem Jahr wieder die Vertreter der Partnerstädte Wolfenbüttel, Herdecke und Oschetschow, die mit kleinen Delegationen angereist waren.
6: Die Partnerschaft Blankenburg und Herdecke besteht ja jetzt seit über 35 Jahren. Und eine solche Partnerschaft lebt natürlich auch von Begegnungen. Und das ist für mich immer eine große Freude, nach Blankenburg zu kommen. Wenn ich nach Blankenburg komme, dann ist es nicht eher ein Besuch in irgendeiner fremden Stadt, sondern es ist wie ein Wiedersehen mit Freunden. Und die Städtepartnerschaft lebt ja auch von solchen Begegnungen. Und deswegen kommen wir immer wieder gern, genauso wie die Blankenburger.

0: immer gerne nach Herdecke zur Maiwoche kommen.
1: Also ich bin mittlerweile richtiger Blankenburg-Fan geworden. Wir haben eine Städtepartnerschaft seit 11 Jahren mit der Stadt Wolfenbüttel. Also ich bin dienstlich ein bisschen betroffen. War beim Frühjahr auch hier in Kattenstedt in einem tollen Ferienhaus und habe mal eine Woche Blankenburg erlebt mit Stadtführung und allem drum und dran. Habe mich ein bisschen in die Stadt verliebt. Es ist einfach wunderschön, hierher zu kommen. Und das Blütenfest ist eins der Highlights des Jahres.
2: Das Fest wird seit 10 Jahren in Eigenregie der Stadt von den Mitarbeiterinnen aus dem Tourismusbetrieb organisiert. Und das bedeutete natürlich viel zusätzliche Arbeit.
3: Wir haben das Blütenfest hier im Stadtpark jetzt seit einem Jahr vorbereitet und freuen uns, die Besucher jetzt auch endlich bei bestem Wetter hier begrüßen zu dürfen und sind ganz stolz auf die Leistung des Teams vom Blankenburger Tourismusbetrieb. Die Besucher können sich hier an diesem Wochenende auf ein buntes Bühnenprogramm auf der frisch sanierten und renovierten Stadtparkbühne freuen, auf eine große Vereinsmeile mit regionalen Firmen, auch mit Händlern, einen großen Mittelaltermarkt, das freut uns auch, das haben wir beim Blütenfest dieses Jahr zum ersten Mal. Und das Blütenfest findet ja auch das erste Mal im Stadtpark statt. Tolle Location, es ist ein bisschen familiärer als die Jahre zuvor im Teepark und wir haben viel mehr Bäume, wir haben schönen Schatten und freuen uns einfach, dass wir das jetzt endlich durchführen können und dass es gut angenommen wird.
4: Gab es denn Probleme im Vorfeld?
3: Es gab ein paar Probleme. Wir müssen natürlich das Konzept ein bisschen umstellen. Wie im Teepark funktioniert das hier nicht mehr. Wir mussten gucken, wie wir die Stromverteilung vornehmen, die Wasserverteilung, vor allen Dingen für die Gastronomie, die Versorger. Aber ansonsten hat eigentlich alles sehr, sehr gut geklappt. Wir hatten ja auch gut Unterstützung. Der Bauhof hat uns gut geholfen. Da auch nochmal ein großes, großes Dankeschön. Und auch an die Sicherheitsfirma Incognito, die uns da unterstützt und mit Rat und Tat zur Seite steht.
2: Ein Fest für die Blankenburger sollte es sein und kein Eintritt wurde erhoben. Zu verdanken ist das den Hauptsponsoren.
5: Wir sind als Stadtwerke natürlich auch dieses Jahr beim Blütenfest mit dabei. Als Hauptsponsor ist es uns ganz wichtig, die Leute hier in Blankenburg zusammenzubringen bei bestem Wetter. An unserem Stand dreht schon seit heute Morgen das Glücksrad ununterbrochen und wir haben auch einen wunderschönen Rodeo mit dabei. Also hier ist viel Spaß geboten für Groß und Klein.
2: Nicht nur Musik erschallte von der Bühne, sondern seit 2 Jahren werden bei diesem Anlass auch die Gewinner beim bundesweiten Städteradeln bekannt gegeben.
6: 21 Tage lang im Juni hatten möglichst viele Bewerber die Gelegenheit, ihre Alltagswege klimafreundlich mit dem Fahrrad zurücklegen. Also so die Grundidee ist dahinter, anstelle des Autos das Rad zu nehmen und dadurch auch CO2 einzusparen. Und egal, ob man bereits jeden Tag fährt oder selten unterwegs ist, am Ende des Tages hat jeder einzelne Kilometer gezählt.
2: Blankenburg ist seit 4 Jahren mit dabei und belegte diesmal Platz 17 unter den landesweit 56 Teilnehmerkommunen. Insgesamt legten die 228 Blankenburger Radler der 23 teilnehmenden Teams in den 21 Tagen 45.594 Kilometer zurück. Das aktivste Team mit 46 Teilnehmern war Wir für Hüttenrode. Die Einzelsiegerin mit 857 Kilometer, Nicole Buchtmann, kam von den Drahteselreitern und der Sieger, Fabian Lamm, mit 1044 Kilometern von der Blankenburger Feuerwehr. Ein abwechslungsreiches Programm, vielfältige kulinarische Angebote sowie Spaß und Action. Begeisterten 3 Tage lang die Blankenburger und ihre Gäste. Es war ein gelungener Neustart im Blankenburger Stadtpark. Adolf-Just-Preis für den Regensteinlauf. Engagierter Verein erhält Anerkennung und Unterstützung. Ein Höhepunkt des zur Tradition gewordenen Blankenburger Blütenfestes ist die Überreichung des Adolf-Just-Preises. Bereits seit 2002 wird er von der Stadt und der Lupus Heilerde Gesellschaft ausgelobt, um so besonders die sich hier für das Gemeinwohl engagierenden Vereine oder

0: Initiativen zu ehren. Blankenburg war eng mit Adolf Just verbunden. Sein Motto hieß Zurück zur Natur. Mit der sogenannten Heilerde wollte er vielen Menschen helfen und gründete 1918 die Heilerde-Gesellschaft im Kallendorfer Weg, wo geringe Mengen des geeigneten Lös noch bis zur Wende aufbereitet wurden.
1: Die Firma ist jetzt leider ein bisschen weiter entfernt, also gegründet in Blankenburg, aber jetzt sind wir in Friedrichsdorf zu Hause. Friedrichsdorf ist im Rhein-Main-Gebiet in der Nähe von Frankfurt. Und die Philosophie von Adolf Just wird auch dort weitergelebt. Das heißt, alle unsere Sortimente, die Arzneimittel, die Medizinprodukte oder auch die zertifizierte Naturkosmetik werden alle hergestellt nach der Philosophie von Adolf Just, nach der Heilerde für die innerliche und äußerliche Anwendung.
0: Die Verbindung nach Blankenburg zu den einstigen Wurzeln der Heilerde wurde seit der Wende neu belebt und gepflegt.
2: Ich darf an der Stelle sagen, liebe Frau Oegermann, wir sind in der Stadt Blankenburg Ihnen ganz persönlich und Ihrem Unternehmen und auch der ganzen Familie, den Nachfolgern von Adolf Just, dankbar, dass Sie diese Verbindung hier nach Blankenburg so lange auch aufrechterhalten. Und Sie haben ja schon die Vielfalt unserer Vereinslandschaft und des Engagements kennengelernt.
0: Natürlich waren auch alle ehemaligen Just-Preisträger zur Bekanntgabe der diesjährigen Auszeichnung eingeladen.
1: Es werden Vereine, Institutionen, Menschen geehrt, die sich eben um die Gesundheit oder um die Gesellschaft verdient gemacht haben. Und in diesem Jahr ist es ein Verein, der diese Werte in besonderem Maße, wie wir finden, verbindet. Es ist nämlich Blankenburg 1949 e.V. und zwar im Besonderen der Verein für Leichtathletik. Und zwar für die Durchführung und Organisation des Regensteinlaufs. Der Regensteinlauf ist aber nicht einfach nur eine sportliche Herausforderung, sondern nein, er verbindet ja auch die Gemeinschaft, die Menschen. Er bringt Familien, alte Leute, junge Leute, sehr ambitionierte Läufer, Hobbyläufer zusammen und steht auch für die Harzer Region. Und das sind ja genau die Werte, für die Adolf Just auch steht. Also sprich das Bewegen in der Natur, das Bewusstsein, das Bewegen und ein gesundheitlicher Lebensstil für die Gesundheit ganz elementar sind. Deswegen meinen wir, dass der Preis hier sehr gut angebracht ist.
0: In diesem Jahr kann sich der Sportverein Lok Blankenburg über einen Scheck von 5.000 Euro freuen, die Tanja Ueckermann von der Heilerde-Gesellschaft Luvus Just dem neuen Abteilungsleiter Donald Rosenthal überreicht. Mit dem Geld soll vor allem die Jubiläumsveranstaltung 30 Jahre Regensteinlauf unterstützt werden. Die Stadt prämiert den jeweiligen Preisträger außerdem mit einem eigens dafür angefertigten Keramikteller.
3: Dieser Regensteinlauf, der hat ja über die Jahre eine ganz gute Strahlkraft entwickelt, auch über die Grenzen der Stadt hinaus. Wir hatten letztes Jahr und dieses Jahr jeweils über 800 Teilnehmer. Und das ist schon was für so einen kleinen Verein. Und die Leute, die sonst immer am Schluss genannt werden, die möchte ich gerne jetzt mal zuerst nennen. Das sind nämlich die vielen Helfer, die für diesen Wettkampf, für diesen Tag erforderlich sind. Und wir haben jetzt in der Regel so 50 bis 60, manchmal sogar 70 Leute, die uns bei dieser Organisation und Durchführung unterstützen. Und das sind die 5 bis 6 Leute, die bei uns in der Abteilungsleitung sitzen und die Organisationsarbeit machen. Nur ein winziger Teil von dieser Veranstaltung. Es gibt also sehr viel mehr Menschen, die das tragen und die dazu beitragen, dass das ein großer Erfolg geworden ist, dieser Regensteinlauf. Es macht sehr viel Spaß, die Teilnehmer zu sehen, wenn sie am Ende erschöpft und glücklich im Ziel ankommen, und ich hoffe, dass das noch viele Jahre so bleiben wird. Also vielen Dank.
0: Herzlichen Glückwunsch und sportfrei für den nächsten Regensteinlauf.
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0: Am Montagvormittag wird es teils sonnig bei Temperaturen um 17 Grad. Zum Mittag hin wird es wechselnd bewölkt und sonnig mit einem leichten Wind aus Norden. Der Abend wird überwiegend sonnig bei Temperaturen um 19 Grad. In der Nacht wird es klar und es weht ein leichter Wind aus Osten. Am Dienstag gibt es einen Mix aus Sonne und Wolken bei Temperaturen um 23 Grad.
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0: Es ist Landtagswahl in Sachsen-Anhalt. Für den Wahlkreis Wernigerode und Harzgerode kandidiert in diesem Jahr ein neues, frisches Gesicht. Janka Heine ist 28 Jahre alt. Sie ist seit 2024 Stadtverbandsvorsitzende der CDU und Stadträtin in Harzgerode. Alle Kandidaten, die sich für ein Politikamt im Harzkreis bewerben, wissen eins. Für die Region ist die Tourismusbranche enorm wichtig. Auch die gelernte Verwaltungsfachangestellte weiß das.
1: Für viele ist der Harz ja ein Urlaubsziel, aber für uns ist es einer der wichtigsten Wirtschaftsfaktoren überhaupt. Wernigerode zum Beispiel hat über 1 Million Übernachtungen jedes Jahr. Das ist natürlich wahnsinnig viel und ist damit auch Spitzenreiter in Sachsen-Anhalt. Natürlich profitieren auch davon Gastronomie, Hotellerie, der Einzelhandel hier vor Ort und der hält natürlich unsere Städte hier am Leben.
0: Der gesamte Harzkreis lebt vom Tourismus. Über 8 Millionen Menschen besuchen jährlich die schönste Region Sachsen-Anhalts. Allein Wernigerode hat über 2 Millionen Übernachtungs- und Tagesgäste.
1: Der Harz lebt vom Tourismus. Wir haben zwar auch einen Teil Industrie, aber halt viel mehr Tourismus. Und dafür setze ich mich natürlich auch in Zukunft ein, dass hier auch kleinere Unternehmen weiterhin Chancen haben, dass der Einzelhandel erhalten bleibt und auch gute Rahmenbedingungen in Zukunft bekommt.
0: Bianca Heine

0: absolvierte nach ihrer Ausbildung in Leipzig noch zusätzlich ein Studium in Hannover und ist seit 2024 im Ministerium für Infrastruktur und Digitales des Landes Sachsen-Anhalt tätig.
1: Nach meinem Abitur 2016 habe ich zunächst eine Ausbildung gemacht zur Verwaltungsfachangestellten bei der Stadt Leipzig und anschließend habe ich in Hannover studiert, öffentliche Verwaltung. Genau, ich bin zum Studieren weggezogen, habe aber immer an Sachsen-Anhalt gehangen und an meiner Heimat, so dass ich auch jedes Wochenende nach Hause gefahren bin und jetzt am Ende natürlich auch wieder zurückgekehrt bin.
2: Das ist ja sehr vorbildlich, weil hier in der Region haben wir einen sehr, sehr alten Altersdurchschnitt. Also Jugendliche sind ja willkommen und vor allen Dingen auch junge Menschen, gerade mit Studium, die hier ihres Dasein auch der Zukunft sehen. Wie ist das? Wie kriegt man diese Leute denn zurück?
1: Naja, wir haben hier gute Voraussetzungen dafür. Also hier in Wernigerode zum Beispiel haben wir selbst eine Hochschule. Also wir sind Hochschulstadt. Ne, man kann hier auch studieren. Man findet hier super Arbeitsplätze. Wir haben gute Grundstückspreise, um auch ein Haus zu erwerben. Und wir sind natürlich auch familienfreundlich. Also es lohnt sich hier, seine Arbeit aufzunehmen, eine Familie zu gründen und einfach sesshaft zu werden. Und das möchte ich auch gerne weitervermitteln. Weil es einfach, also Sachsen-Anhalt und meine Heimat hier vor Ort im Wahlkreis ist einfach lebens- und liebenswert.
2: Es wird jetzt zur Wahl sehr, sehr viel Werbung von den Parteien gemacht. Würde man vielleicht mal so viel Werbung machen, um junge Leute zurückzuholen? Denn was wir ja auch noch haben, sind freie Kita-Plätze. Das ist ja auch keine Selbstverständlichkeit. Läuft da nicht was falsch in der Landesmarketing?
1: Ja, ich denke, da können wir noch einiges nachholen. Das gilt es auch in den nächsten Jahren auf jeden Fall anzugehen, dass man vor allem junge Leute wieder zurückholt oder hier behält, vor allem in Sachsen-Anhalt und einfach bessere Chancen und Rahmenbedingungen schafft, zum Beispiel für bessere Studienangebote, auch hier vor Ort.
0: Bei den derzeitigen Umfragewerten der CDU wird sie Schwierigkeiten haben, mit ihrem Listenplatz 30 in das neue Landesparlament Sachsen-Anhalt zu kommen. Daher möchte die engagierte Politikerin unbedingt das Direktmandat für ihren Wahlkreis Wernigerode und Harzgerode erreichen.
1: Ich würde mich natürlich freuen, wenn ich es in den Landtag schaffen würde. Ich weiß natürlich, es ist super schwierig und wenn dann nur für mich aktuell auch über das Direktmandat zu erreichen, komme ich nicht in den Landtag, geht es für mich normal weiter. Also ich habe einen normalen Job, ich arbeite beim Land Sachsen-Anhalt in einem Ministerium hier in Magdeburg sozusagen und ich gehe da meiner Arbeit nach, aber ich bleibe natürlich politisch engagiert.
2: Das heißt, wenn Sie jetzt nicht in den Landtag kommen, dann geben Sie nicht auf, sondern werden Sie trotzdem kandidieren, zum Beispiel für den Deutschen Bundestag oder auch für Europa?
1: Also aufgeben ist erstmal keine Option, in keinem Fall. Ich würde jetzt nicht sagen, dass ich direkt für ein neues Parlament kandidiere oder ähnliches. Ich bin Stadträtin und würde mich dann darauf wieder voll und ganz konzentrieren, auf mein Ehrenamt sozusagen und auf die Kommunalpolitik und mein Mandat dort, was ich habe. Und bin auch so in vielen Gremien der Jungen Union zum Beispiel engagiert. Und genau, da setze ich mich erstmal weiter ein.
0: Fehlendes Engagement kann man ihr nicht vorwerfen. Ihre Plakate sind in Ihrem Wahlkreis allgegenwärtig.
2: Ja, Frau Heine, Sie möchten in den Landtag. Sie sehen sehr jung aus, aber so jung sind Sie auch nicht mehr. Denn mit 29 haben Sie eigentlich das richtige Alter, um eine große politische Karriere zu starten. Warum Politik? Sie sind ja in der Verwaltung derzeit. Warum haben Sie sich dafür entschieden?
1: Genau, ich bin mit 28 Jahren sogar die jüngste Direktkandidatin der CDU in Sachsen-Anhalt und kandidiere hier für den Landtag. Ich habe mich für die Politik entschieden, weil ich mir selber gesagt habe, man kann nicht immer nur meckern. Wenn man etwas mitentscheiden will und mitgestalten will, dann kann man sich auch politisch engagieren, ehrenamtlich. Und genau das habe ich getan. Ich bin auch Stadträtin in Harzgerode seit einiger Zeit. Und jetzt ist der nächste Schritt sozusagen die Landtagskandidatur.
2: Sie haben studiert. Hier auch im Harz, also Sie kennen Harz eigentlich, sind hier zu Hause und kennen ja alles hier, jeden Stein hier im Prinzip. Aber wenn man jetzt in der Verwaltung ist und in den Landtag will, muss man ja auch die Wirtschaft vertreten. Da haben Sie wenig Erfahrung. Wie können Sie das denn kompensieren?
1: Genau, ich komme vielleicht nicht aus einem wirtschaftlichen Unternehmen oder ähnliches. Natürlich habe ich auch Public Management studiert, da habe ich auch Wirtschaft dabei gehabt als Modul. Aber ich komme auch aus der Wirtschaft im Sinne meiner Familie. Meine Familie hat eine Gastronomie in Harzgerode und das ist quasi auch ein kleines Unternehmen. Und da denke ich, bin ich gut aufgestellt. Ich habe auch von früh an bei meinen Eltern immer geholfen. Ich habe viel gekellnert, immer neben dem Job und neben dem Studium noch gearbeitet. Und mich da auch qualifiziert, genau.
2: Jetzt ist es ja so, das ist ein ganz besonderer Wahlkampf dies Jahr in Sachsen-Anhalt. Der hat eine hohe bundesweite, ja sogar weltweite Aufmerksamkeit. Früher war es so, wenn man eigentlich einen Listenplatz hat, so wie Sie, glaube 30, dann konnte man ziemlich fest damit rechnen, in den Landtag auch zu kommen. Dies Jahr ist alles anders, die CDU sieht es gerade nicht so gut aus. Wie empfindet man das denn so als junge Kandidatin? Ärgert man sich da auch ein bisschen?
1: Ich kandidiere ja nicht für einen Listenplatz oder ähnliches. Ich glaube, es sollte von jedem der eigene Anspruch sein, dass man auch natürlich das Direktmandat vor Ort gewinnen möchte. Das ist auch mein Anspruch, dafür kämpfe ich auch. Und vor allem kämpfe ich dafür, dass ich diesen Wahlkreis auch vertreten darf, um das Vertrauen der Bürgerinnen und Bürger hier vor Ort.
2: Wie anstrengend ist denn dieser Wahlkampf?
1: Ich bin seit fast einem Jahr im Wahlkampf tatsächlich. Ich wurde am 18.08.2025 nominiert. Das ist quasi fast ein Jahr in einer Woche. Und es ist schon anstrengend. Ne? Man kommt spät nach Hause, steht früh wieder auf. Privates wird zurückgestellt und ist halt sehr viel vor Ort, viele Termine. Man fährt unzählige tausende Kilometer durch den Wahlkreis, um mit den Bürgerinnen vor Ort ins Gespräch zu kommen, um an Veranstaltungen teilzunehmen, um einfach präsent und vor Ort zu sein, um gemeinsam Lösungen zu suchen. Und man muss natürlich auch bekannt werden für so einen Landtagswahlkampf.
2: Was sind Ihre Schwerpunktthemen dann? Es hat ja jeder Politiker so seinen Schwerpunkt. Der eine macht Wirtschaft, der andere macht Digitales, der nächste macht irgendwie Finanzen. Was würden Sie als Ihren Schwerpunkt betrachten?
1: Mein Schwerpunkt im Landtagswahlkampf ist das Ehrenamt, denn ich denke, ich bin davon überzeugt, das Ehrenamt ist systemrelevant für uns, gerade hier im ländlich geprägten Raum in Sachsen-Anhalt. Wir haben 80% der Menschen im Ehrenamt und nur so erhalten wir auch unsere Vereine, unsere Initiativen vor Ort. Und können die Sportvereine beispielsweise, die Feuerwehren und Ähnliches erhalten. Alles durch das Ehrenamt. Und deswegen setze ich da einen Schwerpunkt drauf, weil ich denke, durch die Menschen vor Ort ist nur das möglich.
2: Jetzt ist ja die CDU auch hier im Harzkreis eine große Partei und auch eine starke Partei. Und es gibt derzeit überall in den Medien nur ein Wort, das nennt sich Brandmauer. Jetzt gibt es hier auch im Harzkreis von der CDU Leute, die sagen, die brauchen wir nicht. Wie sehen Sie das denn?
1: Die CDU hat einen Unvereinbarkeitsbeschluss und an den halte ich mich auch. Also es gibt keine Zusammenarbeit mit den Rechten oder mit den Linken. Und hinter diesem Unvereinbarkeitsbeschluss stehe ich auch, genauso wie das auch unser Ministerpräsident immer sagt. Es gibt dort keine Zusammenarbeit.
2: Aber wenn man nach links und nach rechts eine Brandmauer hat, dann ist es relativ schwierig, irgendwie noch den Ministerpräsidenten zu stellen. Macht man sich darüber Gedanken oder sagt, wir gucken uns erstmal die Wahlergebnisse an?
1: Ich glaube, wir können super viel spekulieren. Wir wissen Stand jetzt nicht, welche Parteien einziehen. Zieht das BSW ein, die FDP kommen gar nicht mehr in den Landtag. Auf einmal sind die SPD nur noch bei 6%. Also man kann ja fast sagen, alle drei Wochen gibt es da neue Entwicklungen, weshalb ich da aktuell nur sagen kann, das sind alles viele Spekulationen, viele Wenn- und Aber-Konstellationen, die man jetzt anstellen kann. Davon halte ich nicht viel. Für mich selbst geht es darum, hier vor Ort das Vertrauen der Bürgerinnen und Bürger zu bekommen und viel mit den Menschen zu reden, von mir und meinen Werten und meinen Inhalten vor allem zu überzeugen und auch, dass ich natürlich bekannt werde.
2: Wenn man ein Jahr im Wahlkampf ist, mit wie vielen Menschen konnte man schon sprechen? Vor allen Dingen sind ja auch viele Menschen dabei, die eine ganz andere politische Meinung haben.
1: Ich habe sie natürlich nicht gezählt, die vielen Menschen, aber es waren mehrere Tausend, davon bin ich überzeugt, wenn man ein Jahr lang im Wahlkampf ist. Denn wenn man Feste oder Ähnliches besucht, ne, ob das Vereinsfeste sind, Schützenfeste oder andere Veranstaltungen, dann kommt man ja mit so vielen ins Gespräch. Ja, und es sind natürlich auch nicht immer angenehme Themen, die man da bespricht oder man ist auch nicht immer einer Meinung, aber ich glaube, das gehört dazu. Und das ist natürlich auch wichtig. Also ich lasse mich gerne noch mal eines Besseren belehren. Bin da natürlich offen und freue mich auch immer über jede Diskussion.
2: Fragt man die Menschen auch manchmal, warum so viele hier AfD wählen?
1: Ja, natürlich. Und man fragt natürlich auch, was sie bedrückt, was ihre Probleme hier vor Ort sind und versucht, gemeinsam eine Lösung zu finden, versucht, ins Gespräch zu gehen und halt ganz viel mit Inhalten zu überzeugen, auch wenn die nicht oft ankommen.
0: Ob das für das Direktmandat reicht, wird sich bei der Landtagswahl am 6.9.2026 zeigen.
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4: Ja, mein Name ist Rainer Fessel. Ich bin hier der erste Vorsitzende vom Spielmannszug Hasselfelde und ich bin hier im Organisationskomitee für die Organisation mit verantwortlich.
5: Mein Name ist Katja Hohenstein, ich komme von der Feuerwehr Hassefelde und bin auch Teil des Festkomitees vom Harzfest 2026.

0: Mein Name ist Bernie Martin. Ich bin im Skiverein Hasselfelde im Vorstand und bin auch Teil des Festkomitees hier beim Harzfest 26.
1: Als Mitglieder des Festkomitees kümmern Sie sich um die verschiedenen Programmpunkte. Bis Sonntag ist in Hasselfelde eine Menge los. Damit man bei den vielen Highlights nicht den Überblick verliert, haben wir vorab noch einmal nachgefragt, was die Gäste an diesem Wochenende im Harz erwartet.
0: Genau, im Walzebad ist am Freitag die Eröffnung des Harzfestes 2026. Das beginnt um 16.30 Uhr mit einer feierlichen Eröffnung und diesmal ist auch wieder ein sportlicher Teil dabei. Es findet ein Triathlon statt und das ist diesmal ganz toll. Die Ortschaften der Stadt Oberharz am Brocken stellen jeder eine Mannschaft sowie die Verwaltungen des Landkreises und der Stadt Oberharz am Brocken. Und die treten gegeneinander an.
2: Und am Sonnabend starten wir mit einem Gottesdienst von der Landesbischöfin. Das ist auch eine ganz besondere Ehre für uns. Das gab es so auch noch nicht in Hasselfelde. Wir werden dann ein kunterbuntes Rahmenprogramm genießen. Das heißt ein Kinderprogramm, eine Vereinsmeile, eine Blaulichtmeile. Wir werden ganz viele Akteure im Germanen- und Keltendorf haben, im touristischen Dorf. Das heißt unsere Highlights hier im Harz einfach toll präsentieren für Publikum, für Gäste, aber natürlich auch für Einheimische. Und am Abend findet eine große SAW-Party im Kurpark statt. Und um 21.30 Uhr das Highlight überhaupt, der Zapfenstreich 2026, erstmalig zum Harzfest aufgeführt und wahrscheinlich auch für die nächsten Jahre einzigartig.
3: Also der Zapfenstreich wird hier vor unserer Kirche, unserer schönen Kirche, abends um 21.30 Uhr, wie das bei normalen Zapfenstreichen ist, mit entsprechender, wie sagt man so schön, Illumination, also mit Fackeln und auch die Kirche wird angeleuchtet. Das hat schon entsprechend vor diesem Ambiente schon entsprechend, das ist ein richtig guter Eindruck, den er macht. Deswegen haben wir uns diese Stelle auch dafür ausgesucht.
2: Also wir starten auch am Sonntag um 10 Uhr im Kurpark, auch mit einem Musikakt, sage ich mal, aus der Region. Und um 11 Uhr beginnt der große Festumzug über die breite Straße am Markt vorbei in Richtung Kurpark. Dort werden dann alle Akteure begrüßt und das musikalische Programm geht weiter.
1: Hasselfelde kennt sich mit Festen aus. Erst vor 4 Jahren gab es zur 800-Jahr-Feier ebenfalls einen großen Umzug und ein Fest im Kurpark. Beim Harzfest soll das noch getoppt werden. Damit das überhaupt möglich ist, braucht es im Ort selbst einen starken Zusammenhalt.
3: Die Vereine sind hier sehr zusammen. Ne? Wir haben gerade eben auch vorhin schon gehört, der Skiverein, die Feuerwehr und auch der Spielmannzug, die Hasselfelder Jäger. Also wir sind sehr viele Vereine, auch der Osterfeuerverein, die auch hier sehr, sehr eng zusammenarbeiten und versuchen, unser Leben hier in der Stadt auch über die Vereine entsprechend zu gestalten.
1: Erwartet werden 20.000 Besucher. Um das Harzfest so einfach wie möglich zu genießen, wird an der Westernstadt Pullman City ein Parkplatz eingerichtet. Dieser kostet zwar 5 Euro, bietet jedoch auch einen Shuttle-Service per Bus zum Walzebad und auch zum Kurpark an.

0: Eröffnung Technologiezentrum Drohnensicherheit. Neue Forschungs- und Testmöglichkeiten für Drohnen.
1: Lange Jahre wurde versucht, aus dem ehemaligen sowjetischen Militärflugplatz bei Kochstedt einen Verkehrslufthafen zu machen. Viele Millionen versenkten unterschiedlichste Landesregierungen in dem Areal. Es hatte aber alles nichts genutzt, bis man auf die Idee kam, den Flugplatz der deutschen Luft- und Raumfahrt anzubieten, als Forschungszentrum für führerlose Luftfahrzeuge, umgangssprachlich als Drohnen bezeichnet, begann hier 2018 eine technologische Entwicklung, die nun mit der Eröffnung des Technologiezentrums für Drohnensicherheit einen weiteren Fortschritt nahm. Denn aus der schönen neuen Welt automatischer Paketzustellung wurde unterdessen eine militärische Bedrohung, auf die es zu reagieren gilt. Dabei wird Kochstedt ein Teil eines wesentlich größeren Gebildes des DLR, das sich aus theoretischer Forschung, entsprechenden Tests und Fertigung zusammensetzt. Und da es sich für Deutschland um ein gemeinsam zu bearbeitendes Problem handelt, bringt sich die Bundesregierung ein. Interessanterweise nicht über das Verteidigungsministerium, sondern über das Forschungsministerium und über das Ministerium für Inneres. Denn Drohnenbekämpfung ist zunächst erst einmal Aufgabe der Polizei und damit Ländersache.
2: Kochstedt, meine Damen und Herren, wird ein zentraler Baustein der Sicherheitsarchitektur gegenüber der hybriden Bedrohung durch Drohnen sein. Und das ist für uns deswegen dieser bedeutende Tag, unsere Schlagkraft gegenüber angreifenden Drohnen, unsere Schlagkraft in der Drohnenabwehr, wir verstärken sie heute deutlich.
1: Dabei wird der Flughafen Kochstedt vornehmlich ein Testgelände sein, um die beispielsweise in Braunschweig beim DLR konstruierten Jägerdrohnen unter realen Bedingungen auszuprobieren.
3: In Braunschweig forschen wir schon seit vielen Jahren an Drohnen. Das heißt, wir erforschen, wie man Drohnen zunehmend sicher betreiben kann, wie man sie für neue Herausforderungen wappnen kann, wie zum Beispiel unter schwierigen Wetterbedingungen zu fliegen, die Automation voranzutreiben, sodass der Pilot immer weniger belastet wird beim Fliegen, dass man vielleicht auch mehrere Systeme gleichzeitig fliegen kann. Aber wir forschen auch an Technologien, um gegen Drohnen wirksam zu werden. Wir entwickeln zum Beispiel Jägerdrohnen und Lagebilder in Braunschweig, die dann eingesetzt werden können, um gegen widerrechtlich betriebene Drohnen eingesetzt werden zu können, die dann hier in Kochstedt erprobt werden.
1: Diese Verbindung wurde dann durch die anwesenden Spitzenpolitiker symbolisch freigeschaltet, um ihnen dann einen Eindruck zum Stand der wissenschaftlichen Forschung zu geben. Der ist schon weit gediehen und bereits für viele Einsatzfälle verfügbar. Allerdings befindet man sich dazu in einem ständigen Wettlauf mit dem Gegner. Man sprach hier von einer technologischen Entwicklungszeit von gerade mal 3 Monaten, um auf eine neue Bedrohungslage zu reagieren.
3: Sehr kleine, sehr, sehr schnelle Systeme. Wir haben große, langsame Systeme. Wir haben aber auch große, schnelle Systeme. Also das heißt, gegen die man sich wehren muss. Das heißt, für jede Situation braucht man tatsächlich eine maßgeschneiderte Lösung. Und manchmal ist eine kleine, schnelle Jägerdrohne eine gute Antwort, die allerdings nicht gegen jegliche Drohnen wirksam sein wird, sondern manchmal braucht man ein bisschen größeres Gerät, um dann zum Beispiel eine Drohne einzufangen in der Luft, wenn man beispielsweise über einem Konzert oder einer Sportveranstaltung gerade einen Absturz einer widerrechtlich betriebenen Drohne vermeiden möchte, dann pflückt man sie quasi aus dem Himmel und fliegt sie dann weg, um sie dann für eine Forensik zur Verfügung zu stellen.
1: Denn schließlich möchte man wissen, von wem man angegriffen wurde, auch wenn das nicht immer einfach ist, wie das jüngste Beispiel eines Drohnenangriffs am Flughafen Leipzig-Halle bewies, weshalb sich die versammelten Medien eigentlich nur dafür interessierten und nicht für die wahre Bedeutung des Technologiezentrums für Drohnensicherheit für ein solches Bundesland wie Sachsen-Anhalt.
3: Die Umgebung hier in Kochstedt, das nationale Erprobungszentrum und jetzt das Technologiezentrum für Drohnensicherheit, ist eine Erprobungsumgebung, ist ein Flughafen, wo verschiedene Experimente durchgeführt werden, wo wir besondere Infrastruktur angeschafft haben, die es ermöglichen, Technologieforschung zu betreiben, bis hin zur Technologiereife und auch externen Partner, wie zum Beispiel unseren Sicherheitsbehörden, die Möglichkeit einräumen können, hier neue Technologien zu testen und zu bewerten, damit Wissen möglichst den Bedarfsträgern auch zur Verfügung gestellt wird.
4: Denn ohne Frage ist es in dem Moment, in dem eine Großforschungseinrichtung eine solche Sichtbarkeit bekommt, auch ein neues Portfolio, jetzt ja tatsächlich auch Drohnenabwehr eine große Rolle spielt, das lockt Unternehmen an. Das gibt Start-ups als Ausgründungen, denn hier sind viele junge Wissenschaftlerinnen und Wissenschaftler, die sich gut vorstellen können, sich selbstständig zu machen. Aber es lockt auch Unternehmen an, sich hier in diesem Umfeld anzusiedeln.
1: Das wäre eine große Hoffnung, nicht nur der Landespolitik, eine Hoffnung, die sich aber zu erfüllen scheint. Dabei hilft, dass es für diesen Flughafen immer noch die entsprechende Betreiberlizenz gibt, was das Testen unter realistischen Bedingungen ermöglichen wird. Das wird jedoch weitgehend im Verborgenen stattfinden, denn auch bei diesem Pressetermin gab es Areale, in denen nicht gefilmt werden durfte. Denn das Testen und Erproben, aber auch die Ausbildung der Sicherheitsbehörden verlangt nach einem gewissen Maß an Geheimhaltung, womit man wieder beim immerwährenden Wettbewerb mit dem Gegner wäre.

0: für Blankenburg und Osterwiek. Landtagskandidat Alexander Reuscher vorgestellt. Die meisten Menschen kennen Alexander Reuscher mit Anzug und Krawatte. Seit 2021 sitzt er für den Wahlkreis Blankenburg und Osterwiek im Landtag von Sachsen-Anhalt. Damals gewann er mit 33,6% das Direktmandat. Alexander Reuscher gilt als leidenschaftlicher Politiker, der immer sagt, was er denkt, auch wenn es nicht vielen gefällt. Politisch gehört er innerhalb der CDU zum konservativen Flügel. Schon früh hat sich der 55-Jährige gegen eine Brandmauer zur AfD ausgesprochen und verteidigt auch andere strittige Themen innerhalb der CDU leidenschaftlich. In seiner Freizeit ist er passionierte Jäger, oft in seinem Jagdgebiet in Osterwiek anzutreffen. Mit seinem österreichischen Geländefahrzeug, einem Pinzgauer, kann Reuscher auch die schwierigsten Dinge meistern, um zu seinen Hochsitzen zu gelangen. Das politische Alltagsleben in Magdeburg ist oft kritisch, besonders für Reuscher, da er mit seinen umstrittenen Aussagen auch gern ein Ansprechpartner für viele bundesweite Medien ist. Hier in seinem 130 Hektar großen Pachtgebiet kann sich der gebürtige Leipziger entspannen. Lange Zeit war er innerhalb der CDU Wolfsbeauftragter und setzte sich für eine drastische Reduzierung der Wolfspopulation in Sachsen-Anhalt ein. Auch wenn die Landtagswahl am 6. September 2026 aufgrund der hohen AfD-Wahlprognosen schwer werden wird, will Reuscher es noch einmal wissen. Auch dieses Mal möchte er unbedingt das Direktmandat in seinem Wahlkreis gewinnen.
1: Ja, Herr Reuscher, wir möchten Sie heute vorstellen. Sie sind im Wahlkampf schon seit einigen Wochen. Wie schwer ist denn dieser Wahlkampf diesmal und dieses Jahr und wie sehr strengt er an?
2: Also ein Wahlkampf muss immer anstrengend sein, das motiviert ja auch, das ist der Eustress, also so ein positiver Stress. Wobei natürlich auch, es ist sicherlich schwer, wenn sehr viel beschädigt wird und wenn sehr viel beschmiert wird, dass ein bisschen Kinderkram kommt jetzt verstärkt vor. Aber mir macht Wahlkampf Spaß, es gehört dazu. Dann wird auch manchmal gesagt, jetzt tauchst du auch einmal auf und da sage ich, nein, liebe Leute, ich war die gesamte Wahlperiode immer ansprechbar, nur jetzt ist es halt ein bisschen schriller, ein bisschen lauter, ein bisschen auffällig und das soll auch so sein.
1: Wir wollen ja die Kandidaten auch ein bisschen vorstellen und da möchte ich bei Ihnen anfangen mit Ihrer Biografie. Sie sind ja hier, kommen ja hier aus dem Osten, sind dann aber über Ungarn nach Westdeutschland geflohen. Was war denn damals Ihre Motivation, die DDR zu verlassen?
2: Ja, die politischen Entwicklungen von damals, ganz klar. Ich durfte damals nicht studieren, obwohl ich sehr gute Schulnoten hatte. Wurde mir ganz klar gesagt, meine politische Einstellung sei nicht so passend. Und natürlich hat auch ein bisschen der Wohlstand des Westens gelockt, das muss ich ganz klar sagen. Den wir jetzt haben und wo so viele heute jammern und sagen, uns ging es so schlecht, es geht uns sehr, sehr gut. Auch das war ein Teil des Zieles, also es war nicht nur politisch, sondern es war eine Mischung aus den politischen Aussichten. Ich war in der Kirche engagiert, in der Thomaskirche in Leipzig und all diese Dinge haben einem dort die Zukunft verbaut. Und deshalb habe ich mich zur Flucht aktiv entschieden und bin noch vor der Grenzöffnung illegal gegangen.
1: Sie waren ja damals noch sehr jung. Sie hatten noch keine Ausbildung. Sie sind dann nach Hamburg gegangen und haben dann Groß- und Einzelhandelskaufmann gelernt. Und dann haben Sie auch irgendwann Ihre politische Karriere angestrebt. Was war denn der Grund, in eine Partei einzutreten und warum die CDU?
2: Vielleicht darf ich da noch einen Schritt zurückrudern. Ich hatte in der DDR eine Ausbildung zum Keramiktechniker gemacht. Das heißt, ich habe eine technische Ausbildung gemacht und dann in Hamburg die kaufmännische Ausbildung. Also erst mein Abitur zu Ende gemacht in Hamburg und dann die kaufmännische Ausbildung gemacht. Insofern habe ich zwei Ausbildungen, wenn Sie mir erlauben, das noch zu sagen. Und als ich dann in Hamburg war, dachte ich, ich bin im freien Land und habe mich bei Wahlen auch als Wahlhelfer engagiert. Da habe ich allerdings auch komische Erlebnisse gehabt, wie die Jusos da mit den Sachen umgegangen sind, sodass ich erstmal gesagt habe, nee, lasst mich in Ruhe, mit Politik will ich nichts zu tun haben. Aber ich war schon immer ein politischer Mensch. Denn wenn Sie gehört haben eben, dass ich in der jungen Gemeinde war und da aktiv war, dann können Sie sich das vorstellen, das geht aus einem nicht raus. Also habe ich irgendwann angefangen zu sagen, ich will hier nicht meckern, sondern ich will auch mitgestalten. Ich habe Erfahrung in der Wirtschaft. Ich bin sehr, sehr viel international unterwegs. Und warum soll ich mich nicht auch im Stadtrat und anders politisch engagieren?
1: Es ging ja dann kurz nach der Wende, glaube ich, sind Sie auch schon gleich wieder zurückgegangen in den Osten. Wo haben Sie sich denn da engagiert? Sind Sie schon in die CDU in Hamburg eingetreten oder erst hier?
2: Nein, ich bin erst hier im Harz wieder. Also meine Familie kommt aus dem Harz. Ich war viele Jahre in Leipzig und ich bin 2011 in die CDU eingetreten. Und da habe ich mich dann auch

0: verstärkt kommunalpolitisch engagiert, also genau Graswurzelbewegung in der Kommune, in der Gemeinde, da wo man lebt, vor der eigenen Haustür etwas tun. Also nicht die Welt retten, sondern da, wo man was erreichen kann, konkret etwas machen.
1: Sie sitzen seit 2021 im Landtag von Sachsen-Anhalt. Und wenn man Sie beobachtet, merkt man gleich, dass Sie ein Mensch mit Ecken und Kanten sind. Sie sind also kein Berufspolitiker, der, sage ich mal, vom Plenarsaal dann gleich in den Landtagssaal wechselt, sondern Sie sagen schon das, was Sie denken. Ist das manchmal schwierig? Und manchmal kommt mir das so vor, dass Sie auch so, ein, ja, ich sag mal, in der CDU so ein bisschen alleine abgelassen werden.
0: Ja und nein. Also was mich natürlich frei macht von den politischen Zwängen, ist, dass ich kein KKK, also Kreis oder Kreissaal, Hörsaal und dann Plenarsaal oder Saaltyp bin. Insofern macht mich das frei von Abhängigkeiten in der Partei, dass ich sagen muss, ich habe dir das gemacht, jetzt musst du mir das machen, sondern ich sage frei, was ich denke. Das ist richtig. Und es gelingt den Leuten, die vielleicht Akten anlegen, nicht irgendwie Leichen im Keller zu finden, das ärgert die vielleicht ein bisschen und dann regen sie sich über irgendein ironisches Bild auf. Wichtig ist mir tatsächlich, politische Akzente zu setzen, wie zum Beispiel mit dem sprachlich falschen Gendern, da was zu unternehmen. Oder mit dem Wolf, also ich habe konkrete Ziele erreichen können, durchsetzen können. Und da kann ich Ihnen sagen, da gibt es durchaus Teamwork in der CDU und auch in der Union, also mit der CSU, weit über den Tellerrand hinaus. Und da ist ein Zusammenhalt da. Es gibt aber auch immer wieder Leute, die ja, die ein bisschen Angst davor haben, wenn jemand wirklich selbstständig und unabhängig ist und sich nicht, ich sag mal, unter Druck setzen lässt. Und das ist wichtig.
1: Sie gelten ja in der CDU als konservativer Mensch, das kann man so sagen. Jetzt ist die AfD hier in Sachsen-Anhalt da, in ganz Deutschland, aber in Sachsen-Anhalt sind die in den letzten Jahren besonders stark gewachsen. Und jetzt kurz vor der Wahl stehen die knapp vor einer absoluten Mehrheit. Viele sagen, sie paktieren mit denen auch. Woran liegt das? Sie wollen natürlich, sie haben sich, das ist das, was sie öfter machen. Sie sagen knallhart, was sie möchten, wie mit dem Wolf. Und sie haben auch ganz knallhart gesagt, die Brandmauer ist für sie nichts. Wie schwer ist das denn in der CDU, diese Meinung aufrechtzuerhalten?
0: Es ist gar nicht, es wird immer leichter, diese Meinung aufrechtzuerhalten. Berlin hat da ein paar Probleme. Ich war sicherlich einer der Ersten, die als Abgeordnete gesagt haben, die Brandmauer ist falsch. Und gleichzeitig habe ich auch immer dazu gesagt, ich bin aber nicht für die Zusammenarbeit mit extremen Parteien, sprich AfD oder Linke. Und warum muss dann die Brandmauer weg? Ist eigentlich relativ leicht erklärt. Wenn man die DDR-Vergangenheit kennt und weiß, was Ausgrenzung ist, wenn man weiß, dass Menschen stigmatisiert werden, dann verliert man diese Menschen. Und das möchte ich nicht. Ich möchte, dass die Menschen uns vertrauen, dass die Menschen zu uns kommen, sich nicht stigmatisiert fühlen. Und deshalb muss die Brandmauer weg. War ein großer politischer Fehler von Angela Merkel und Annegret Kramp-Karrenbauer, uns das aufzuhalten. Jetzt haben wir diesen Beschluss und er ist da, er ist in der Welt. Und die westdeutschen Verbände haben mehr Delegierte und Mitglieder, merken langsam, selbst in Schleswig-Holstein und überall, dass die AfD auf dem Vormarsch ist, wenn man das Thema nicht aktiv angeht und wenn man eben nicht auf die Menschen, die Fragen oder die Probleme haben, zugeht. Man muss offen für die sein. Und das ist meine Verantwortung als Politiker, für jeden offen zu sein. Ich suche mir nicht nach Gesinnung und nach Einstellung aus, wen ich unterstütze und helfe, sondern der Bürger ist der Bürger und da ist jeder für mich gleich.
1: Jetzt hatte ja Sachsen-Anhalt einen Innenminister mit Holger Stahlknecht, der auch sehr mächtig und auch sehr beliebt war. Und dieser Innenminister Holger Stahlknecht hat als erstes eine Minderheitsregierung ins Spiel gebracht und wurde dann vom Ministerpräsidenten entlassen. Warum ist es so schwer, eine Minderheitsregierung zu machen? Dann müsste man mit der AfD gar nicht so sehr zusammenarbeiten. Man muss sich aber natürlich tolerieren lassen. Das heißt, wenn man die gleichen Ziele verfolgt, dann macht man es mit denen, ohne groß mit denen zusammenzuarbeiten. Warum ist es in der Politik so schwer?
0: Also es ist natürlich immer das Schönste, wenn man eine absolute Mehrheit hat, dann kann man durchregieren. Das gelingt im Moment keiner Partei. Die AfD steht kurz davor. Die Bürger werden entscheiden, ob sie das wirklich wollen oder nicht. Und wenn man eine Koa hat und einen Koa-Vertrag, kann man regieren. Da sind es aber Kompromisse. Und viele Kompromisse sind faule Kompromisse. Das sehe ich als kritisch an. Und solche Menschen wie Holger Stahlknecht, die haben natürlich eine klare Meinung. Die haben den Mut, schwierige Themen anzusprechen. Ich würde niemals für eine Minderheitsregierung kämpfen, sondern ich kämpfe jetzt erstmal für die CDU und für, vor allen Dingen für mein Direktmandat, denn ich möchte und muss meinen Wahlkreis direkt vertreten. Also wer mich will im Landtag, wer will, dass die CDU hier im Harz vertreten ist, der muss mich direkt wählen mit der Erststimme.
1: Da wollte ich jetzt gerade drauf zukommen, denn Sie haben ja keinen so guten Listenplatz bekommen. War das so eine Art Abstrafung?
0: Nein, die Landespartei mischt sich bei den Listenplätzen gar nicht ein, sondern das entscheiden wir vor Ort. Und da ich ein starker Kandidat bin, hat man mir gesagt, pass mal auf, du könntest das schaffen. Und ich habe gesagt, ja, das ist auch mein Anspruch. Klar ist es schön und gemütlich, wenn man einen super Listenplatz hat, aber das darf nicht der Anspruch der CDU werden. Dann wären wir vergleichbar mit SPD oder Linken und das will ich nicht. Insofern stelle ich mich dem und ich nenne das manchmal etwas despektierlich Listenfuzzis. Und da ich das also auch schon öffentlich geäußert habe, dass ich kein Listenfuzzi sein möchte, ist das für mich die Konsequenz zu sagen, ich kämpfe um ein Direktmandat.
1: Jetzt ist ja die CDU hier im Harzkreis sehr stark. Die hat auch in den letzten Jahren unglaublich viel erreicht. Ich will mir noch ein paar Beispiele nennen. Daimler Truck in Halberstadt, Hexentanz das neu gemacht, Bergtheater neu, Schloss Wernigerode wurde saniert und so weiter und so fort.
0: Rheinmetall kommt auch wichtig heutzutage.
1: Rheinmetall. Warum ist es so schwierig für die CDU, das auch dem Wähler zu vermitteln? Warum wählen so viele Menschen hier denn die AfD?
0: Also es ist immer leicht, Negativwerbung zu machen. Dass, wenn Sie auf die Medienlandschaft schauen, dann wird über Herrn Reuscher wird gesagt, der ist umstritten. Oder dann wird gesagt, er ist äußerst umstritten. Und ich weiß nicht, was dann die nächste Steigerungsform ist. Also die MZ und Volksstimme, die versuchen immer so maßlos zu übertreiben. Dabei reicht es eigentlich, die echte, wahre Geschichte zu erzählen, weil das Leben so spannend ist. Und das ist halt, wir sind da ein bisschen langweilig als CDU. Wir setzen Themen um. Wir haben über Jahrzehnte den politischen Rahmen dafür gegeben, dass Deutschland zu den 3, 4 stärksten Wirtschaftsmächten der Welt gehört und auch heute gehört. Und da haben wir unseren Anteil dran, nämlich den Rahmen zu setzen und die Möglichkeiten dafür zu schaffen. Und wir alle wissen, die DDR, Ostdeutschland, war kurz vorm Untergang und hat enorm aufgeholt. Ist noch nicht auf Westniveau, aber ist, wenn wir es international betrachten, und ich sage mal ganz konkret Sachsen-Anhalt, ist unter den 20 stärksten Prozent weltweit in der Wirtschaft. Mit allen Top, auch mit den Entwicklungsländern verglichen, sind wir unter den Top 20 an Prozenten. Und das ist ein enormer Erfolg nach der DDR und nach dem Sozialismus. Und das wird jetzt schlecht geredet, weil es leichter ist, es schlecht zu reden, auch vor allen Dingen von der blauen Konkurrenz. Die versprechen dann das Blaue vom Himmel. Und die reden ja gern von Pinocchio und Co., wenn sie uns angreifen wollen. Ich denke mal, sollten sie wirklich regieren können, werden sie ganz erheblich auf die Nase fallen und mit einer wesentlich längeren Nase. Denn das, was sie versprechen, ist weder verfassungsrechtlich, noch europarechtlich, noch bundesrechtlich umsetzbar. Und es ist halt leicht, die große Klappe zu haben. Aber diese Arbeit, die wir machen, die so ein bisschen unsexy, langweilig ist, gehört einfach dazu. Und das können wir gut.
1: Es wird wahrscheinlich bei Ihnen, in Blankenburg ist ja Ihr Wahlkreis und Osterwiek, Es wird wahrscheinlich auch sehr knapp werden. Es wird ein harter Kampf. Wenn Sie dann in den Landtag nochmal gewählt werden, was möchten Sie denn unbedingt noch umgesetzt sehen?
0: Also umgesetzt gibt es mehrere Themen, die ich sehen möchte. Einmal natürlich das Zentralkrankenhaus hier bei uns im Harz, bei Blankenburg. Ist ein wichtiges Thema, sind wir uns in der CDU einig. Dann müssen wir das Jagdrecht zum Beispiel, das war eine Kleinigkeit jetzt. Also die Gesundheit ist eher ein großes Thema, das betrifft jeden. Das Jagdrecht betrifft eher die Leute, die Tierhalter, den ländlichen Raum. Das müssen wir umsetzen und da müssen wir den Umweltminister mal auf den Topf setzen, dass er das endlich umsetzt und nicht weiter blockiert, denn wir haben einen tollen neuen Rechtsrahmen geschaffen. Das ist mir zum Beispiel sehr wichtig. Und ein sehr, sehr wichtiges Thema, auch das haben die Blauen geklaut, das habe ich schon 2016 übrigens gesagt. Die haben keine eigenen Ideen, das kommt von Rolscher, da habe ich nämlich mein erstes Banner hängen gehabt im Wahlkampf, wo ich geschrieben habe, Windkraft, nein, danke. Ich bin nicht dagegen, ich bin aber dagegen, dass erneuerbare Energien subventioniert werden und den Gesamtstrompreis teurer machen. Jeder darf Photovoltaikanlagen, jeder darf Solar, jeder darf Windkraft, ist alles okay. Aber nicht auf Kosten der Allgemeinheit und nicht auf Kosten hoher Strompreise, sondern nur, wenn es uns hilft, für Wirtschaft und Privatleute den Strom günstiger zu machen. Das ist eines der wesentlichen Themen, was auch unserer Wirtschaft sehr helfen würde, aber auch den privaten Haushaltssäckeln. Und wie gesagt, da brauchen sich die Blauen gar nicht aufspielen. Das kommt von uns, das Thema, haben wir schon lange gesagt. Und ein Thema ist mir auch noch wichtig, damit wir vorankommen bei Infrastruktur, und bei vielen wichtigen regionalen und kommunalen Themen, Verbandsklagerecht, Schreddern, Abschaffen, Vernichten, weg damit. Weil die Leute, die das ausnutzen, sind nicht am Gemeinwohl interessiert. Das sind ganz fiese Typen, die das immer wieder benutzen.
1: Umweltschutzorganisationen, die gegen die Autobahn klagen. Um das mal dem.
0: Das sind so die Aushängeschilde. Aber sind das wirklich Umweltschutz? Ist die deutsche Umwelthilfe wirklich Umweltschutz oder sind die Industriezerstörer, würde ich da eher fragen. Und da sage ich, DUH sind für mich eher Industriezerstörer. Man muss natürlich Themen ansprechen, das mache ich auch. Da bin ich ja auch mutig dabei. Aber man muss nicht immer gleich versuchen, alles, was einem nicht gefällt, zu vernichten.
1: Kommen wir noch mal zum Bahnticket, denn es wird ja in Berlin ganz groß

0: geschrieben, hier zum Beispiel in Ihrem Wahlkreis in Osterwiek, da gibt es noch nicht mal mehr einen Bahnhof. Da brauchen die Leute das gar nicht, die sind aufs Auto angewiesen. Trotzdem müssen die ja im Prinzip zahlen, die Subventionen für das billige Bahnticket in den deutschen Großstädten. Wie stehen Sie denn dazu?
1: Ja, auch das ist so eine elitäre Großstadtidee, das 49-Euro-Ticket, was auch immer es jetzt kostet, einzuführen. Davon profitiert nur die städtische Klientel, die eh kein Auto braucht, weil Straßenbahn, Bus, S-Bahn, alles da ist. Und da sieht man auch, dass da ein bisschen mangelnder Geist bei diesen links-grün-woken Menschen ist. Denn wenn man im ländlichen Raum den Nahverkehr fördern will, müsste man im ländlichen Raum das Ticket vielleicht für 9,99 Euro verkaufen. Da gibt es halt weniger Angebote und dann die Leute locken, dass sie die wenigen Angebote möglichst intensiv nutzen. Und im städtischen Raum, wo ein wahnsinnig gutes Angebot ist, mit wahnsinnig hohem Aufwand, auch hergestellt, bereitgestellt und übrigens von allen Steuerzahlern, auch von denen im ländlichen Raum, bezahlt wird, denn das wird nicht von den Betrieben allein getragen, das wird vom Staat unterstützt und das sind Steuergelder. Da müsste so ein Ticket 149,99 Euro kosten. Schließlich hat man den Luxus, dass man Tag und Nacht rund um die Uhr im 10-5-Minuten-Takt, was auch immer, die Öffentlichen benutzen kann. Das wäre eine ausgleichende Gerechtigkeit. Der ländliche Raum subventioniert in vielerlei Hinsicht die Städte mit und die haben die große Klappe und wollen mir sagen, wie ich im ländlichen Raum leben soll, muss ich sagen, das lasse ich mir nicht gefallen.
0: Letzte Frage, möglichst kurz beantwortet. Wo wird die CDU bei der Wahl landen am 6. September hier in Sachsen-Anhalt und wo wird die AfD landen?
1: Also die CDU wird nochmal einen Schritt nach vorne machen und besser landen, als wir jetzt aktuell bei den Umfragen dastehen. Und die AfD wird nach meiner Einschätzung es nicht schaffen, die Regierung allein zu übernehmen. Und ich drücke auch die Daumen dafür, dass die roten Helfer aus Moskau, die den Kollegen von der AfD helfen wollen, das BSW, nicht reinkommen, damit sie diese unheilige Allianz nicht bilden können. Insofern, die CDU holt noch auf. Wir sind jetzt leider der Zweitplatzierte, aber das macht nichts. Ich werde trotzdem kämpfen, dass wir ein möglichst sehr, sehr gutes Ergebnis erlangen.
2: In der Harzregion ist Alexander Reuscher für seine konsequente Haltung und seinem auffälligen Fahrzeug bekannt. Ob das jedoch reichen wird, erneut das Direktmandat im Wahlkreis Blankenburg und Osterwiek zu gewinnen, wissen wir alle erst am Wahlabend am Sonntag, dem 6. September 2026.

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0: Am Montagvormittag wird es teils sonnig bei Temperaturen um 17 Grad. Zum Mittag hin wird es wechselnd bewölkt und sonnig mit einem leichten Wind aus Norden. Der Abend wird überwiegend sonnig bei Temperaturen um 19 Grad. In der Nacht wird es klar und es weht ein leichter Wind aus Osten. Am Dienstag gibt es einen Mix aus Sonne und Wolken bei Temperaturen um 23 Grad.
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2: Blankenburg feiert Blütenfest mit neuer Königin. Aus dem Altstadtfest im Blankenburger Zentrum entstand das Blütenfest im Teepark und in diesem Jahr wurde die Veranstaltung im neu gestalteten Stadtpark gefeiert.
3: Viele Blankenburger werden sich noch an den Blankenburger Sommer erinnern und wir wollen wieder Leben einziehen lassen. Und jetzt sind wir mit dem Blütenfest hierher zurückgekehrt an den Veranstaltungsort in Blankenburg. Ja, und alle sind herzlich eingeladen, dieses Jahr und auch in den kommenden Jahren sich hier einzufinden, zu feiern, sich wiederzusehen und einfach Spaß zu haben.
2: Zu einem Blütenfest gehört natürlich eine Blütenkönigin, die den Bürgermeister bei repräsentativen Aufgaben der Stadt begleitet. Mehrere junge Frauen hatten nach der Wende bereits diese Aufgabe übernommen. So wurde zum Beispiel Kathleen Schams 1993 beim Blütenfest auf dem Eichenberg vom damaligen Bürgermeister Bodo Kaiser die Blütenkrone überreicht. In diesem Jahr wurde Taja Jonas als neue Blütenkönigin gekürt.
4: Ich bin Taja. Ich bin aktuell noch Schülerin des Gymnasiums am Tee und bin 17 Jahre alt. Und zu dem Job der Blütenkönigin bin ich gekommen, indem ich im Amtsblatt den Artikel gelesen habe, beziehungsweise die Ausschreibung zur Blütenkönigin. Meine Mutti ihn mir gezeigt hat und ich einfach mich drauf beworben habe.
5: Welche Aufgaben wird denn so eine Blütenkönigin wahrnehmen?
4: Einmal die Repräsentation von Blankenburg natürlich, die Unterstützung und die Mithilfe von einigen Veranstaltungen sowie das Auftreten.
5: Was erhoffen Sie sich?
4: Viele nette Menschen kennenzulernen, wenn ich sogar ehrlich bin. Das war auch mit einer der Punkte, warum ich das Amt gerne übernehmen wollte, damit ich in Blankenburg vielleicht auch mehr Leute hier selber kennenlernen kann und viele Aktionen mitmachen darf.
2: Nicht wegzudenken ist seit 2016 auch das Maskottchen der Stadt. Der Löwe Welfi, der eine besonders tragende Rolle bei diesem Sommerfest hatte. Der musikalische Auftakt am Samstag erfolgte mit der Jagdhornbläsergruppe Blankenburg. Herzlich begrüßt wurden natürlich auch in diesem Jahr wieder die Vertreter der Partnerstädte Wolfenbüttel, Herdecke und Oschetschow, die mit kleinen Delegationen angereist waren.
6: Die Partnerschaft Blankenburg und Herdecke besteht ja jetzt seit über 35 Jahren. Und eine solche Partnerschaft lebt natürlich auch von Begegnungen. Und das ist für mich immer eine große Freude, nach Blankenburg zu kommen. Wenn ich nach Blankenburg komme, dann ist es nicht wie ein Besuch in irgendeiner fremden Stadt, sondern es ist wie ein Wiedersehen mit Freunden. Und die Städtepartnerschaft lebt ja auch von solchen Begegnungen. Und deswegen kommen wir immer wieder gern, genauso wie die Blankenburger immer gern nach Herdecke zur Maiwoche kommen.
7: Also ich bin mittlerweile richtiger Blankenburg-Fan geworden. Wir haben eine Städtepartnerschaft seit 11 Jahren mit der Stadt Wolfenbüttel. Also ich bin dienstlich ein bisschen betroffen. War aber im Frühjahr auch hier in Kattenstedt in einem tollen Ferienhaus und habe mal eine Woche Blankenburg erlebt mit Stadtführung und allem drum und dran. Habe mich ein bisschen in die Stadt verliebt. Es ist einfach wunderschön, hierher zu kommen. Und das Blütenfest ist eins der Highlights des Jahres.
2: Das Fest wird seit 10 Jahren in Eigenregie der Stadt von den Mitarbeiterinnen aus dem Tourismusbetrieb organisiert. Und das bedeutete natürlich viel zusätzliche Arbeit.
8: Wir haben das Blütenfest hier im Stadtpark jetzt seit einem Jahr vorbereitet und freuen uns, die Besucher jetzt auch endlich bei bestem Wetter hier begrüßen zu dürfen und sind ganz stolz auf die Leistung des Teams vom Blankenburger Tourismusbetrieb. Die Besucher können sich hier an diesem Wochenende auf ein buntes Bühnenprogramm auf der frisch sanierten und renovierten Stadtparkbühne freuen. auf eine große Vereinsmeile mit regionalen Firmen, auch mit Händlern, einen großen Mittelaltermarkt, das freut uns auch, das haben wir beim Blütenfest dieses Jahr zum ersten Mal. Und das Blütenfest findet ja auch das erste Mal im Stadtpark statt. Tolle Location, es ist ein bisschen familiärer als die Jahre zuvor im Teepark und wir haben viel mehr Bäume, wir haben schönen Schatten und freuen uns einfach, dass wir das jetzt endlich durchführen können und dass es gut angenommen wird.
5: Gab es denn Probleme im Vorfeld?
8: Es gab ein paar Probleme. Wir müssen natürlich das Konzept ein bisschen umstellen. Wie im Teepark funktioniert das hier nicht mehr. Wir mussten gucken, wie wir die Stromverteilung vornehmen, die Wasserverteilung, vor allen Dingen für die Gastronomie, die Versorger. Aber ansonsten hat eigentlich alles sehr, sehr gut geklappt. Wir hatten ja auch gut Unterstützung. Der Bauhof hat uns gut geholfen. Da auch nochmal ein großes, großes Dankeschön. Und auch an die Sicherheitsfirma Incognito, die uns da unterstützt und mit Rat und Tat zur Seite steht.
2: Ein Fest für die Blankenburger sollte es sein und kein Eintritt wurde erhoben. Zu verdanken ist das den Hauptsponsoren.
9: Wir sind als Stadtwerke natürlich auch dieses Jahr beim Blütenfest mit dabei. Als Hauptsponsor ist es uns ganz wichtig, die Leute hier in Blankenburg zusammenzubringen bei bestem Wetter. An unserem Stand dreht schon seit heute Morgen das Glücksrad ununterbrochen und wir haben auch einen wunderschönen Rodeo mit dabei. Also hier ist viel Spaß geboten für Groß und Klein.
2: Nicht nur Musik erschallte von der Bühne, sondern seit 2 Jahren werden bei diesem Anlass auch die Gewinner beim bundesweiten Städteradeln bekannt gegeben.
10: 21 Tage lang im Juni hatten möglichst viele Bewerber die Gelegenheit, ihre Alltagswege klimafreundlich mit dem Fahrrad zurücklegen. Also so die Grundidee ist dahinter, anstelle des Autos das Rad zu nehmen und dadurch auch CO2 einzusparen. Und egal, ob man bereits jeden Tag fährt oder selten unterwegs ist, am Ende des Tages hat jeder einzelne Kilometer gezählt.
2: Blankenburg ist seit 4 Jahren mit dabei und belegte diesmal Platz 17 unter den landesweit 56 Teilnehmerkommunen. Insgesamt legten die 228 Blankenburger Radler der 23 teilnehmenden Teams in den 21 Tagen 45.594 Kilometer zurück. Das aktivste Team mit 46 Teilnehmern war Wir für Hüttenrode. Die Einzelsiegerin mit 857 Kilometer, Nicole Buchtmann, kam von den Drahteselreitern und der Sieger Fabian Lamm mit 1044 Kilometern von der Blankenburger Feuerwehr. Ein abwechslungsreiches Programm, vielfältige kulinarische Angebote sowie Spaß und Action. Begeisterten 3 Tage lang die Blankenburger und ihre Gäste. Es war ein gelungener Neustart im Blankenburger Stadtpark. Adolf-Just-Preis für den Regensteinlauf. Engagierter Verein erhält Anerkennung und Unterstützung. Ein Höhepunkt des zur Tradition gewordenen Blankenburger Blütenfestes ist die Überreichung des Adolf-Just-Preises. Bereits seit 2002 wird er von der Stadt und der Lovus-Heilerde-Gesellschaft ausgelobt, um so besonders die sich hier für das Gemeinwohl engagierenden Vereine oder Initiativen zu ehren. Blankenburg war eng mit Adolf Just verbunden. Sein Motto hieß »Zurück zur Natur«. Mit der sogenannten Heilerde wollte er vielen Menschen helfen und gründete 1918 die Heilerde-Gesellschaft im Kallendorfer Weg, wo geringe Mengen des geeigneten Lös noch bis zur Wende aufbereitet wurden.
11: Die Firma ist jetzt leider ein bisschen weiter entfernt, also gegründet in Blankenburg, aber jetzt sind wir in Friedrichsdorf zu Hause. Friedrichsdorf ist im Rhein-Main-Gebiet in der Nähe von Frankfurt. Und die Philosophie von Adolf Just wird auch dort weitergelebt. Das heißt, alle unsere Sortimente, die Arzneimittel, die Medizinprodukte oder auch die zertifizierte Naturkosmetik werden alle hergestellt nach der Philosophie von Adolf Just nach der Heilerde für die innerliche und äußerliche Anwendung.
2: Die Verbindung nach Blankenburg zu den einstigen Wurzeln der Heilerde wurde seit der Wende neu belebt und gepflegt.
10: Ich darf an der Stelle sagen, liebe Frau Oebermann, wir sind in der Stadt Blankenburg Ihnen ganz persönlich und Ihrem Unternehmen und auch der ganzen Familie, den Nachfolgern von Adolf Hüls, dankbar, dass Sie diese Verbindung hier nach Blankenburg so lange auch aufrechterhalten. Und Sie haben ja schon die Vielfalt unserer Vereinslandschaft und des Engagements kennengelernt.
2: Natürlich waren auch alle ehemaligen Just-Preisträger zur Bekanntgabe der diesjährigen Auszeichnung eingeladen.
11: Es werden Vereine, Institutionen, Menschen geehrt, die sich eben um die Gesundheit oder um die Gesellschaft verdient gemacht haben. Und in diesem Jahr ist es ein Verein, der diese Werte in besonderem Maße, wie wir finden, verbindet. Es ist nämlich Lok Blankenburg 1949 e.V. und zwar im Besonderen der Verein für Leichtathletik. Und zwar für die Durchführung und Organisation des Regensteinlaufs. Der Regensteinlauf ist aber nicht einfach nur eine sportliche Herausforderung, sondern nein, er verbindet ja auch die Gemeinschaft, die Menschen. Er bringt Familien, alte Leute, junge Leute, sehr ambitionierte Läufer, Hobbyläufer zusammen und steht auch für die Harzer Region. Und das sind ja genau die Werte, für die Adolf Just auch steht. Also sprich das Bewegen in der Natur, das Bewusstsein, das Bewegen und ein gesundheitlicher Lebensstil für die Gesundheit ganz elementar sind. Deswegen meinen wir, dass der Preis hier sehr gut angebracht ist.
2: In diesem Jahr kann sich der Sportverein Lok Blankenburg über einen Scheck von 5.000 Euro freuen, die Tanja Ueckermann von der Heilerde-Gesellschaft Luvus Just dem neuen Abteilungsleiter Donald Rosenthal überreicht. Mit dem Geld soll vor allem die Jubiläumsveranstaltung 30 Jahre Regensteinlauf unterstützt werden. Die Stadt prämiert den jeweiligen Preisträger außerdem mit einem eigens dafür angefertigten Keramikteller.
12: Dieser Regensteinlauf, der hat ja über die Jahre eine ganz gute Strahlkraft entwickelt, auch über die Grenzen der Stadt hinaus. Wir hatten letztes Jahr und dieses Jahr jeweils über 800 Teilnehmer. Und das ist schon was für so einen kleinen Verein. Und die Leute, die sonst immer am Schluss genannt werden, die möchte ich gerne jetzt mal zuerst nennen. Das sind nämlich die vielen Helfer, die für diesen Wettkampf, für diesen Tag erforderlich sind. Und wir haben jetzt in der Regel so 50 bis 60, manchmal sogar 70 Leute, die uns bei dieser Organisation und Durchführung unterstützen. Und das sind die 5 bis 6 Leute, die bei uns in der Abteilungsleitung sitzen und die Organisationsarbeit machen. Nur ein winziger Teil von dieser Veranstaltung. Es gibt also sehr viel mehr Menschen, die das tragen und die dazu beitragen, dass das ein großer Erfolg geworden ist, dieser Regensteinlauf. Das macht sehr viel Spaß, die Teilnehmer zu sehen, wenn sie am Ende erschöpft und glücklich im Ziel ankommen. Und ich hoffe, dass das noch viele Jahre so bleiben wird. Also vielen Dank.
2: Herzlichen Glückwunsch und sportfrei für den nächsten Regensteinlauf.
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0: Am Montagvormittag wird es teils sonnig bei Temperaturen um 17 Grad. Zum Mittag hin wird es wechselnd bewölkt und sonnig mit einem leichten Wind aus Norden. Der Abend wird überwiegend sonnig bei Temperaturen um 19 Grad. In der Nacht wird es klar und es weht ein leichter Wind aus Osten. Am Dienstag gibt es einen Mix aus Sonne und Wolken bei Temperaturen um 23 Grad.
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0: Es ist Landtagswahl in Sachsen-Anhalt. Für den Wahlkreis Wernigerode und Harzgerode kandidiert in diesem Jahr ein neues, frisches Gesicht. Bianca Heine ist 28 Jahre alt. Sie ist seit 2024 Stadtverbandsvorsitzende der CDU und Stadträtin in Harzgerode. Alle Kandidaten, die sich für ein Politikamt im Harzkreis bewerben, wissen eins: Für die Region ist die Tourismusbranche enorm wichtig. Auch die gelernte Verwaltungsfachangestellte weiß das.
1: Für viele ist der Harz ja ein Urlaubsziel, aber für uns ist es einer der wichtigsten Wirtschaftsfaktoren überhaupt. Wernigerode zum Beispiel hat über 1 Million Übernachtungen jedes Jahr. Das ist natürlich wahnsinnig viel und ist damit auch Spitzenreiter in Sachsen-Anhalt. Natürlich profitieren auch davon Gastronomie, Hotellerie, der Einzelhandel hier vor Ort und der hält natürlich unsere Städte hier am Leben.
0: Der gesamte Harzkreis lebt vom Tourismus. Über 8 Millionen Menschen besuchen jährlich die schönste Region Sachsen-Anhalts. Allein Wernigerode hat über 2 Millionen Übernachtungs- und Tagesgäste.
1: Der Harz lebt vom Tourismus. Wir haben zwar auch einen Teil Industrie, aber halt viel mehr Tourismus. Und dafür setze ich mich natürlich auch in Zukunft ein, dass hier auch kleinere Unternehmen weiterhin Chancen haben, dass der Einzelhandel erhalten bleibt und auch gute Rahmenbedingungen in Zukunft bekommt.
0: Bianca Heine absolvierte nach ihrer Ausbildung in Leipzig noch zusätzlich ein Studium in Hannover und ist seit 2024 im Ministerium für Infrastruktur und Digitales des Landes Sachsen-Anhalt tätig.
1: Nach meinem Abitur 2016 habe ich zunächst eine Ausbildung gemacht zur Verwaltungsfachangestellten bei der Stadt Leipzig und anschließend habe ich in Hannover studiert, öffentliche Verwaltung. Genau, ich bin zum Studieren weggezogen, habe aber immer an Sachsen-Anhalt gehangen und an meiner Heimat, so dass ich auch jedes Wochenende nach Hause gefahren bin und jetzt am Ende natürlich auch wieder zurückgekehrt bin.
2: Das ist ja sehr vorbildlich, weil hier in der Region haben wir einen sehr, sehr alten

0: Altersdurchschnitt. Also Jugendliche sind ja willkommen und vor allen Dingen auch junge Menschen, gerade mit Studium, die hier ihre, ja, ihre Familie, ihres Daseins auch der Zukunft sehen. Wie ist das? Wie kriegt man diese Leute denn zurück?
1: Naja, wir haben hier gute Voraussetzungen dafür. Also hier in Wernigerode zum Beispiel haben wir selbst eine Hochschule. Also wir sind Hochschulstadt. Ne, man kann hier auch studieren. Man findet hier super Arbeitsplätze. Wir haben gute Grundstückspreise, um auch ein Haus zu erwerben. Und wir sind natürlich auch familienfreundlich. Also es lohnt sich hier, seine Arbeit aufzunehmen, eine Familie zu gründen und einfach sesshaft zu werden. Und das möchte ich auch gerne weitervermitteln. Weil es einfach, also Sachsen-Anhalt und meine Heimat hier vor Ort im Wahlkreis ist einfach lebens- und liebenswert.
0: Es wird jetzt zur Wahl sehr, sehr viel Werbung von den Parteien gemacht. Würde man vielleicht mal so viel Werbung machen, um junge Leute zurückzuholen? Denn was wir ja auch noch haben, sind freie Kita-Plätze. Das ist ja auch keine Selbstverständlichkeit. Läuft da nichts was falsch in der Landesmarketing?
1: Ja, ich denke, da können wir noch einiges nachholen. Das gilt es auch in den nächsten Jahren auf jeden Fall anzugehen, dass man vor allem junge Leute wieder zurückholt oder hier behält, vor allem in Sachsen-Anhalt, und einfach bessere Chancen und Rahmenbedingungen schafft, zum Beispiel für bessere Studienangebote, auch hier vor Ort.
2: Bei den derzeitigen Umfragewerten der CDU wird sie Schwierigkeiten haben, mit ihrem Listenplatz 30 in das neue Landesparlament Sachsen-Anhalt zu kommen. Daher möchte die engagierte Politikerin unbedingt das Direktmandat für ihren Wahlkreis Wernigerode und Harzgerode erreichen.
1: Ich würde mich natürlich freuen, wenn ich es in den Landtag schaffen würde. Ich weiß natürlich, es ist super schwierig und wenn dann nur für mich aktuell auch über das Direktmandat zu erreichen, komme ich nicht in den Landtag, geht es für mich normal weiter. Also ich habe einen normalen Job, ich arbeite beim Land Sachsen-Anhalt in einem Ministerium hier in Magdeburg sozusagen und ich gehe dann meiner Arbeit nach, aber ich bleibe natürlich politisch engagiert.
0: Das heißt, wenn Sie jetzt nicht in den Landtag kommen, dann geben Sie nicht auf, sondern dann werden Sie trotzdem kandidieren, zum Beispiel für den Deutschen Bundestag oder auch für Europa.
1: Also aufgeben ist erstmal keine Option, in keinem Fall. Ich würde jetzt nicht sagen, dass ich direkt für ein neues Parlament kandidiere oder ähnliches. Ich bin Stadträtin und würde mich dann darauf wieder voll und ganz konzentrieren, auf mein Ehrenamt sozusagen und auf die Kommunalpolitik und mein Mandat dort, was ich habe. Und bin auch so in vielen Gremien der Jungen Union zum Beispiel engagiert. Und genau, da setze ich mich erstmal weiter ein.
2: Fehlendes Engagement kann man ihr nicht vorwerfen. Ihre Plakate sind in Ihrem Wahlkreis allgegenwärtig.
0: Ja, Frau Heine, Sie möchten in den Landtag. Sie sehen sehr jung aus, aber so jung sind Sie auch nicht mehr. Denn mit 29 hat man eigentlich das richtige Alter, um eine große politische Karriere zu starten. Warum Politik? Sie sind ja in der Verwaltung derzeit. Warum haben Sie sich dafür entschieden?
1: Genau, ich bin mit 28 Jahren sogar die jüngste Direktkandidatin der CDU in Sachsen-Anhalt und kandidiere hier für den Landtag. Ich habe mich für die Politik entschieden, weil ich mir selber gesagt habe, man kann nicht immer nur meckern. Wenn man etwas mitentscheiden will und mitgestalten will, dann kann man sich auch politisch engagieren, ehrenamtlich. Und genau das habe ich getan. Ich bin auch Stadträtin in Harzgerode seit einiger Zeit. Und jetzt ist der nächste Schritt sozusagen die Landtagskandidatur.
0: Sie haben studiert, hier auch im Harz, also Sie kennen den Harz eigentlich, sind hier zu Hause und kennen ja alles hier, jeden, ja kann man ja sagen, jeden Stein hier im Prinzip. Aber wenn man jetzt in der Verwaltung ist und in den Landtag will, muss man ja auch die Wirtschaft vertreten. Da haben Sie wenig Erfahrung. Wie können Sie das denn kompensieren?
1: Genau, ja, ich komme vielleicht nicht aus einem wirtschaftlichen Unternehmen oder ähnliches. Natürlich habe ich auch Public Management studiert, da habe ich auch Wirtschaft dabei gehabt als Modul. Aber ich komme auch aus der Wirtschaft im Sinne meiner Familie. Meine Familie hat eine Gastronomie in Harzgerode und das ist quasi auch ein kleines Unternehmen. Und da denke ich, bin ich gut aufgestellt. Ich habe auch von früh an bei meinen Eltern immer geholfen. Ich habe viel gekellnert, immer neben dem Job und neben dem Studium noch gearbeitet. Und mich da auch qualifiziert, genau.
0: Jetzt ist es ja so, das ist ein ganz besonderer Wahlkampf dieses Jahr in Sachsen-Anhalt. Der hat eine hohe bundesweite, ja sogar weltweite Aufmerksamkeit. Früher war es so, wenn man eigentlich einen Listenplatz hat, so wie Sie, glaube 30, dann konnte man ziemlich fest damit rechnen, in den Landtag auch zu kommen. Dieses Jahr ist alles anders, die CDU sieht es gerade nicht so gut aus. Wie empfindet man das denn so als junge Kandidatin? Ärgert man sich da auch ein bisschen?
1: Ich kandidiere ja nicht für einen Listenplatz oder ähnliches. Ich glaube, es sollte von jedem der eigene Anspruch sein, dass man auch natürlich das Direktmandat vor Ort gewinnen möchte. Das ist auch mein Anspruch, dafür kämpfe ich auch. Und vor allem kämpfe ich dafür, dass ich diesen Wahlkreis auch vertreten darf, um das Vertrauen der Bürgerinnen und Bürger hier vor Ort.
0: Wie anstrengend ist denn dieser Wahlkampf?
1: Ich bin seit fast einem Jahr im Wahlkampf tatsächlich. Ich wurde am 18.8.

0: 20.05.2025 nominiert. Das ist quasi fast ein Jahr in einer Woche. Und es ist schon anstrengend, ne? Man kommt spät nach Hause, steht früh wieder auf, Privates wird zurückgestellt und ist halt sehr viel vor Ort, viele Termine. Man fährt unzählige tausende Kilometer durch den Wahlkreis, um mit den Bürgerinnen vor Ort ins Gespräch zu kommen, um an Veranstaltungen teilzunehmen, um einfach präsent und vor Ort zu sein, um gemeinsam Lösungen zu suchen. Und man muss natürlich auch bekannt werden für so einen Landtagswahlkampf.
1: Was sind Ihre Schwerpunktthemen dann? Es hat ja jeder Politiker so seinen Schwerpunkt. Der eine macht Wirtschaft, der andere macht Digitales, der nächste macht irgendwie Finanzen. Was würden Sie als Ihren Schwerpunkt betrachten?
0: Mein Schwerpunkt im Landtagswahlkampf ist das Ehrenamt, denn ich denke, ich bin davon überzeugt, das Ehrenamt ist systemrelevant für uns, gerade hier im ländlich geprägten Raum in Sachsen-Anhalt. Wir haben 80% der Menschen im Ehrenamt und nur so erhalten wir auch unsere Vereine, unsere Initiativen vor Ort. Und können die Sportvereine beispielsweise, die Feuerwehren und Ähnliches erhalten. Alles durch das Ehrenamt. Und deswegen setze ich da einen Schwerpunkt drauf, weil ich denke, durch die Menschen vor Ort ist nur das möglich.
1: Jetzt ist ja die CDU auch hier im Harzkreis eine große Partei und auch eine starke Partei. Und es gibt derzeit überall in den Medien nur ein Wort, das nennt sich Brandmauer. Jetzt gibt es hier auch im Harzkreis von der CDU Leute, die sagen, die brauchen wir nicht. Wie sehen Sie das denn?
0: Die CDU hat einen Unvereinbarkeitsbeschluss und an den halte ich mich auch. Also es gibt keine Zusammenarbeit mit den Rechten oder mit den Linken. Und hinter diesem Unvereinbarkeitsbeschluss stehe ich auch, genauso wie das auch unser Ministerpräsident immer sagt. Es gibt dort keine Zusammenarbeit.
1: Aber wenn man nach links und nach rechts eine Brandmauer hat, dann ist es relativ schwierig, irgendwie noch den Ministerpräsidenten zu stellen. Macht man sich darüber Gedanken oder sagt, wir gucken uns erstmal die Wahlergebnisse an?
0: Ich glaube, wir können super viel spekulieren. Wir wissen Stand jetzt nicht, welche Parteien einziehen. Zieht das BSW ein, die FDP kommen gar nicht mehr in den Landtag. Auf einmal sind die SPD nur noch bei 6%. Also man kann ja fast sagen, alle drei Wochen gibt es da neue Entwicklungen, weshalb ich da aktuell nur sagen kann, das sind alles viele Spekulationen, viele Wenn- und Aber-Konstellationen, die man jetzt anstellen kann. Davon halte ich nicht viel. Für mich selbst geht es darum, hier vor Ort das Vertrauen der Bürgerinnen und Bürger zu bekommen und viel mit den Menschen zu reden, von mir und meinen Werten und meinen Inhalten vor allem zu überzeugen und auch, dass ich natürlich bekannt werde.
1: Wenn man ein Jahr im Wahlkampf ist, mit wie vielen Menschen konnte man schon sprechen? Vor allen Dingen sind ja auch viele Menschen dabei, die eine ganz andere politische Meinung haben.
0: Ich habe sie natürlich nicht gezählt, die vielen Menschen, aber es waren mehrere Tausend, davon bin ich überzeugt, wenn man ein Jahr lang im Wahlkampf ist. Denn wenn man Feste oder Ähnliches besucht, ne, ob das Vereinsfeste sind, Schützenfeste oder andere Veranstaltungen, dann kommt man ja mit so vielen ins Gespräch. Ja, und es sind natürlich auch nicht immer angenehme Themen, die man da bespricht oder man ist auch nicht immer einer Meinung, aber ich glaube, das gehört dazu. Und das ist natürlich auch wichtig. Also ich lasse mich gerne noch mal eines Besseren belehren. Bin da natürlich offen und freue mich auch immer über jede Diskussion.
1: Fragt man die Menschen auch manchmal, warum so viele hier AfD wählen?
0: Ja, natürlich. Und man fragt natürlich auch, was sie bedrückt, was ihre Probleme hier vor Ort sind und versucht, gemeinsam eine Lösung zu finden, versucht, ins Gespräch zu gehen und halt ganz viel mit Inhalten zu überzeugen, auch wenn die nicht oft ankommen.
2: Ob das für das Direktmandat reicht, wird sich bei der Landtagswahl am 6.9.2026 zeigen.
3: Das Harzfest. Highlights am Wochenende vorgestellt.
4: Ja, mein Name ist Rainer Fessel. Ich bin hier der erste Vorsitzende vom Spielmannszug Hasselfelde und ich bin hier im Organisationskomitee für die Organisation mit verantwortlich.
5: Mein Name ist Katja Hohenstein. Ich komme von der Feuerwehr Hasselfelde und bin auch Teil des Festkomitees vom Harzfest 2026.
6: Mein Name ist Melanie Martin. Ich bin im Skiverein Hasselfelde im Vorstand und bin auch Teil des Festkomitees hier beim Harzfest 26.
3: Als Mitglieder des Festkomitees kümmern Sie sich um die verschiedenen Programmpunkte. Bis Sonntag ist in Hasselfelde eine Menge los. Damit man bei den vielen Highlights nicht den Überblick verliert, haben wir vorab noch einmal nachgefragt, was die Gäste an diesem Wochenende im Harz erwartet.
6: Genau, im Walzebad ist am Freitag die Eröffnung des Harzfestes 2026. Das beginnt um 16.30 Uhr mit einer feierlichen Eröffnung. Und diesmal ist auch wieder ein sportlicher Teil dabei. Es findet ein Triathlon statt und das ist diesmal ganz toll. Die Ortschaften der Stadt Oberharz am Brocken stellen jeder eine Mannschaft, sowie die Verwaltungen des Landkreises und der Stadt Oberharz am Brocken. Und die treten gegeneinander an.
5: Und am Sonnabend starten wir mit einem Gottesdienst von der Landesbischöfin. Das ist auch eine ganz besondere Ehre für uns. Das gab es so auch noch nicht in Hassefelde. Wir werden dann ein kunterbuntes Rahmenprogramm genießen. Das heißt ein Kinderprogramm, eine Vereinsmeile, eine Blaulichtmeile. Wir werden ganz viele Akteure im Germanen- und Keltendorf haben, im touristischen Dorf. Das heißt, unsere Highlights hier im Harz einfach toll präsentieren für Publikum, für Gäste, aber natürlich auch für Einheimische. Und am Abend findet eine große SAW-Party im Kurpark statt. Und um 21.30 Uhr das Highlight überhaupt, der Zapfenstreich 2026, erstmalig zum Harzfest aufgeführt und wahrscheinlich auch für die nächsten Jahre einzigartig.
4: Also der Zapfenstreich wird hier vor unserer Kirche, vor unserer schönen Kirche, abends um 21.30 Uhr, wie das bei normalen Zapfenstreichen ist, mit entsprechender, wie sagt man so schön, Illumination, also mit Fackeln und auch die Kirche wird angeleuchtet. Das hat schon entsprechend vor diesem Ambiente schon entsprechend, das ist ein richtig guter Eindruck, den er macht. Deswegen haben wir uns diese Stelle auch dafür ausgesucht.
5: Also wir starten auch am Sonntag um 10 Uhr im Kurpark, auch mit einem Musik-Act, sag ich mal, aus der Region. Und um 11 Uhr beginnt der große Festumzug über die breite Straße am Markt vorbei in Richtung Kurpark. Dort werden dann alle Akteure begrüßt und das musikalische Programm geht weiter.
3: Hasselfelde kennt sich mit Festen aus. Erst vor 4 Jahren gab es zur 800-Jahr-Feier ebenfalls einen großen Umzug und ein Fest im Kurpark. Beim Harzfest soll das noch getoppt werden. Damit das überhaupt möglich ist, braucht es im Ort selbst einen starken Zusammenhalt.
4: Die Vereine sind hier sehr zusammen. Wir haben gerade eben auch vorhin schon gehört, der Skiverein, die Feuerwehr und auch der Spielmannszug, die Hassefelder Jäger. Also wir sind sehr viele Vereine, auch der Osterfeuerverein, die auch hier sehr, sehr eng zusammenarbeiten und versuchen, unser Leben hier in der Stadt auch über die Vereine entsprechend zu gestalten.
3: Erwartet werden 20.000 Besucher. Um das Harzfest so einfach wie möglich zu genießen, wird an der Westernstadt Pullman City ein Parkplatz eingerichtet. Dieser kostet zwar 5 Euro, bietet jedoch auch einen Shuttle-Service per Bus zum Waldseebad und auch zum Kurpark an.

0: Eröffnung Technologiezentrum Drohnensicherheit. Neue Forschungs- und Testmöglichkeiten für Drohnen.
1: Lange Jahre wurde versucht, aus dem ehemaligen sowjetischen Militärflugplatz bei Kochstedt einen Verkehrslufthafen zu machen. Viele Millionen versenkten unterschiedlichste Landesregierungen in dem Areal. Es hatte aber alles nichts genutzt, bis man auf die Idee kam, den Flugplatz der deutschen Luft- und Raumfahrt anzubieten, als Forschungszentrum für führerlose Luftfahrzeuge, umgangssprachlich als Drohnen bezeichnet, begann hier 2018 eine technologische Entwicklung, die nun mit der Eröffnung des Technologiezentrums für Drohnensicherheit einen weiteren Fortschritt nahm. Denn aus der schönen neuen Welt automatischer Paketzustellung wurde unterdessen eine militärische Bedrohung, auf die es zu reagieren gilt. Dabei wird Kochstedt ein Teil eines wesentlich größeren Gebildes des DLR, das sich aus theoretischer Forschung, entsprechenden Tests und Fertigung zusammensetzt. Und da es sich für Deutschland um ein gemeinsam zu bearbeitendes Problem handelt, bringt sich die Bundesregierung ein. Interessanterweise nicht über das Verteidigungsministerium, sondern über das Forschungsministerium und über das Ministerium für Inneres. Denn Drohnenbekämpfung ist zunächst erst einmal Aufgabe der Polizei und damit Ländersache.
2: Kochstedt, meine Damen und Herren, wird ein zentraler Baustein der Sicherheitsarchitektur gegenüber der hybriden Bedrohung durch Drohnen sein. Und das ist für uns deswegen dieser bedeutende Tag. Unsere Schlagkraft gegenüber angreifenden Drohnen, unsere Schlagkraft in der Drohnenabwehr, wir verstärken sie heute deutlich.
1: Dabei wird der Flughafen Kochstedt vornehmlich ein Testgelände sein, um die beispielsweise in Braunschweig beim DLR konstruierten Jägerdrohnen unter realen Bedingungen auszuprobieren.
3: In Braunschweig forschen wir schon seit vielen Jahren an Drohnen. Das heißt, wir erforschen, wie man Drohnen zunehmend sicher betreiben kann, wie man sie für neue Herausforderungen wappnen kann, wie zum Beispiel unter schwierigen Wetterbedingungen zu fliegen, die Automation voranzutreiben, sodass der Pilot immer weniger belastet wird beim Fliegen, dass man vielleicht auch mehrere Systeme gleichzeitig fliegen kann. Aber wir forschen auch an Technologien, um gegen Drohnen wirksam zu werden. Wir entwickeln zum Beispiel Jägerdrohnen und Lagebilder in Braunschweig, die dann eingesetzt werden können, um gegen widerrechtlich betriebene Drohnen eingesetzt werden zu können, die dann hier in Kochstedt erprobt werden.
1: Diese Verbindung wurde dann durch die anwesenden Spitzenpolitiker symbolisch freigeschaltet, um ihnen dann einen Eindruck zum Stand der wissenschaftlichen Forschung zu geben. Der ist schon weit gediehen und bereits für viele Einsatzfälle verfügbar. Allerdings befindet man sich dazu in einem ständigen Wettlauf mit dem Gegner. Man sprach hier von einer technologischen Entwicklungszeit von gerade mal 3 Monaten, um auf eine neue Bedrohungslage zu reagieren.
3: Sehr kleine, sehr, sehr schnelle Systeme. Wir haben große, langsame Systeme. Wir haben aber auch große, schnelle Systeme. Also das heißt, gegen die man sich wehren muss. Das heißt, für jede Situation braucht man tatsächlich eine maßgeschneiderte Lösung. Und manchmal ist eine kleine, schnelle Jägerdrohne eine gute Antwort, die allerdings nicht gegen jegliche Drohnen wirksam sein wird, sondern manchmal braucht man ein bisschen größeres Gerät, um dann zum Beispiel eine Drohne einzufangen in der Luft, wenn man beispielsweise über einem Konzert oder einer Sportveranstaltung gerade einen Absturz einer widerrechtlich betriebenen Drohne vermeiden möchte, dann pflückt man sie quasi aus dem Himmel und fliegt sie dann weg, um sie dann für eine Forensik zur Verfügung zu stellen.
1: Denn schließlich möchte man wissen, von wem man angegriffen wurde, auch wenn das nicht immer einfach ist, wie das jüngste Beispiel eines Drohnenangriffs am Flughafen Leipzig-Halle bewies. Weshalb sich die versammelten Medien eigentlich nur dafür interessierten und nicht für die wahre Bedeutung des Technologiezentrums für Drohnensicherheit für ein solches Bundesland wie Sachsen-Anhalt.
3: Die Umgebung hier in Kochstedt, das nationale Erprobungszentrum und jetzt das Technologiezentrum für Drohnensicherheit, ist eine Erprobungsumgebung, ist ein Flughafen, wo verschiedene Experimente durchgeführt werden, wo wir besondere Infrastruktur angeschafft haben, die es ermöglichen, Technologieforschung zu betreiben, bis hin zur Technologiereife und auch externen Partner, wie zum Beispiel unseren Sicherheitsbehörden, die Möglichkeit einräumen können, hier neue Technologien zu testen und zu bewerten, damit Wissen möglichst den Bedarfsträgern auch zur Verfügung gestellt wird.
4: Denn ohne Frage ist es in dem Moment, in dem eine Großforschungseinrichtung eine solche Sichtbarkeit bekommt, auch ein neues Portfolio, jetzt ja tatsächlich auch Drohnenabwehr eine große Rolle spielt, das lockt Unternehmen an. Das gibt Start-ups als Ausgründungen, denn hier sind viele junge Wissenschaftlerinnen und Wissenschaftler, die sich gut vorstellen können, sich selbstständig zu machen. Aber es lockt auch Unternehmen an, sich hier in die diesem Umfeld anzusiedeln.
1: Das wäre eine große Hoffnung, nicht nur der Landespolitik eine Hoffnung, die sich aber zu erfüllen scheint. Dabei hilft, dass es für diesen Flughafen immer noch die entsprechende Betreiberlizenz gibt, was das Testen unter realistischen Bedingungen ermöglichen wird. Das wird jedoch weitgehend im Verborgenen stattfinden, denn auch bei diesem Pressetermin gab es Areale, in denen nicht gefilmt werden durfte. Denn das Testen und Erproben, aber auch die Ausbildung der Sicherheitsbehörden verlangt nach einem gewissen Maß an Geheimhaltung, womit man wieder beim immerwährenden Wettbewerb mit dem Gegner wäre.

0: für Blankenburg und Osterwiek. Landtagskandidat Alexander Reuscher vorgestellt. Die meisten Menschen kennen Alexander Reuscher mit Anzug und Krawatte. Seit 2021 sitzt er für den Wahlkreis Blankenburg und Osterwiek im Landtag von Sachsen-Anhalt. Damals gewann er mit 33,6% das Direktmandat. Alexander Reuscher gilt als leidenschaftlicher Politiker, der immer sagt, was er denkt, auch wenn es nicht vielen gefällt. Politisch gehört er innerhalb der CDU zum konservativen Flügel. Schon früh hat sich der 55-Jährige gegen eine Brandmauer zur AfD ausgesprochen und verteidigt auch andere strittige Themen innerhalb der CDU leidenschaftlich. In seiner Freizeit ist der passionierte Jäger oft in seinem Jagdgebiet in Osterwiek anzutreffen. Mit seinem österreichischen Geländefahrzeug, einem Pinzgauer, kann Reuscher auch die schwierigsten Dinge meistern, um zu seinen Hochsitzen zu gelangen. Das politische Alltagsleben in Magdeburg ist oft kritisch, besonders für Reuscher, da er mit seinen umstrittenen Aussagen auch gern ein Ansprechpartner für viele bundesweite Medien ist. Hier in seinem 130 Hektar großen Pachtgebiet kann sich der gebürtige Leipziger entspannen. Lange Zeit war er innerhalb der CDU Wolfsbeauftragter und setzte sich für eine drastische Reduzierung der Wolfspopulation in Sachsen-Anhalt ein. Auch wenn die Landtagswahl am 6. September 2026 aufgrund der hohen AfD-Wahlprognosen schwer werden wird, will Reuscher es noch einmal wissen. Auch dieses Mal möchte er unbedingt das Direktmandat in seinem Wahlkreis gewinnen.
1: Ja, Herr Reuscher, wir möchten Sie heute vorstellen, Sie sind im Wahlkampf schon seit einigen Wochen. Wie schwer ist denn dieser Wahlkampf diesmal und dieses Jahr und wie sehr strengt er an?
2: Also ein Wahlkampf muss immer anstrengend sein, das motiviert ja auch, das ist der Eustress, also so ein positiver Stress. Wobei natürlich auch, es ist sicherlich schwer, wenn sehr viel beschädigt wird und wenn sehr viel beschmiert wird, das ist ein bisschen Kinderkram, kommt jetzt verstärkt vor. Aber mir macht Wahlkampf Spaß, es gehört dazu. Dann wird auch manchmal gesagt, jetzt tauchst du auf einmal auf und da sage ich, nein, liebe Leute, ich war die gesamte Wahlperiode immer ansprechbar, nur jetzt ist es halt ein bisschen schriller, ein bisschen lauter, ein bisschen auffälliger und das soll auch so sein.
1: Wir wollen ja die Kandidaten noch ein bisschen vorstellen und da möchte ich bei Ihnen anfangen mit Ihrer Biografie. Sie sind ja hier, kommen ja hier aus dem Osten, sind dann aber über Ungarn nach Westdeutschland geflohen. Was war denn damals Ihre Motivation, die DDR zu verlassen?
2: Ja, die politischen Entwicklungen von damals, ganz klar. Ich durfte damals nicht studieren, obwohl ich sehr gute Schulnoten hatte. Wurde mir ganz klar gesagt, meine politische Einstellung sei nicht so passend. Und natürlich hat auch ein bisschen der Wohlstand des Westens gelockt, das muss ich ganz klar sagen. Den wir jetzt haben und wo so viele heute jammern und sagen, uns ging es so schlecht, es geht uns sehr, sehr gut. Auch das war ein Teil des Zieles, also es war nicht nur politisch, sondern es war eine Mischung aus den politischen Aussichten. Ich war in der Kirche engagiert, in der Thomaskirche in Leipzig und all diese Dinge haben einem dort die Zukunft verbaut und deshalb habe ich mich zur Flucht aktiv entschieden und bin noch vor der Grenzöffnung illegal gegangen.
1: Sie waren ja damals noch sehr jung. Sie hatten noch keine Ausbildung. Sie sind dann nach Hamburg gegangen und haben dann Groß- und Einzelhandelskaufmann gelernt. Und dann haben Sie auch irgendwann Ihre politische Karriere angestrebt. Was war denn der Grund, in eine Partei einzutreten und warum die CDU?
2: Vielleicht darf ich da noch einen Schritt zurückrudern. Ich hatte in der DDR eine Ausbildung zum Keramiktechniker gemacht. Das heißt, ich habe eine technische Ausbildung gemacht und dann in Hamburg die kaufmännische Ausbildung. Also erst mein Abitur zu Ende gemacht in Hamburg und dann die kaufmännische Ausbildung gemacht. Insofern habe ich zwei Ausbildungen, wenn Sie mir erlauben, das noch zu sagen. Und als ich dann in Hamburg war, dachte ich, ich bin im freien Land und habe mich bei Wahlen auch als Wahlhelfer engagiert. Da habe ich allerdings auch komische Erlebnisse gehabt, wie die Jusos da mit den Sachen umgegangen sind, sodass ich erstmal gesagt habe, nee, lasst mich in Ruhe, mit Politik will ich nichts zu tun haben. Aber ich war schon immer ein politischer Mensch, denn wenn Sie gehört haben eben, dass ich in der jungen Gemeinde war und da aktiv war, dann können Sie sich das vorstellen, das geht aus einem nicht raus. Also habe ich irgendwann angefangen zu sagen, ich will hier nicht meckern, sondern ich will auch mitgestalten. Ich habe Erfahrung in der Wirtschaft. Ich bin sehr, sehr viel international unterwegs. Und warum soll ich mich nicht auch im Stadtrat und anders politisch engagieren?
1: Es ging ja dann kurz nach der Wende, glaube ich, sind Sie auch schon gleich wieder zurückgegangen in den Osten. Wo haben Sie sich denn engagiert? Sind Sie schon in die CDU in Hamburg eingetreten oder erst hier?
2: Nein, ich bin erst hier im Harz wieder. Also meine Familie kommt aus dem Harz. Ich war viele Jahre in Leipzig und ich bin 2011 in die CDU eingetreten. Und da habe ich mich dann auch verstärkt kommunalpolitisch engagiert, also genau Graswurzelbewegung in der Kommune, in der Gemeinde, da wo man lebt, vor der eigenen Haustür etwas tun. Also nicht die Welt retten, sondern da, wo man was erreichen kann, konkret etwas machen.
1: Sie sitzen seit 2021 im Landtag von Sachsen-Anhalt. Und wenn man Sie beobachtet, merkt man gleich, dass Sie ein Mensch mit Ecken und Kanten sind. Sie sind also kein Berufspolitiker, der, sage ich mal, vom Plenarsaal dann gleich in den Landtagssaal wechselt, sondern Sie sagen schon das, was Sie denken. Ist das manchmal schwierig? Und manchmal kommt mir das so vor, dass Sie auch so ein, ja, ich sag mal, in der CDU so ein bisschen alleine abgelassen werden.
2: Ja und nein. Also was mich natürlich frei macht von den politischen Zwängen ist, dass ich kein KKK, also Kreis oder Kreissaal, Hörsaal und dann Plenarsaal oder Saaltyp bin. Insofern macht mich das frei von Abhängigkeiten in der Partei, dass ich sagen muss, ich habe dir das gemacht, jetzt musst du mir das machen, sondern ich sage frei, was ich denke. Das ist richtig und es gelingt den Leuten, die vielleicht Akten anlegen, nicht irgendwie Leichen im Keller zu finden, das ärgert die vielleicht ein bisschen und dann regen sie sich über irgendein ironisches Bild auf. Wichtig ist mir tatsächlich, politische Akzente zu setzen, wie zum Beispiel mit dem sprachlich falschen Gendern, da was zu unternehmen. Oder mit dem Wolf, also ich habe konkrete Ziele erreichen können, durchsetzen können und da kann ich Ihnen sagen, da gibt es durchaus Teamwork in der CDU und auch in der Union, also mit der CSU, weit über den Tellerrand hinaus. Und da ist ein Zusammenhalt da. Es gibt aber auch immer wieder Leute, die ja, die ein bisschen Angst davor haben, wenn jemand wirklich selbstständig und unabhängig ist und sich nicht, ich sag mal, unter Druck setzen lässt. Und das ist wichtig.
1: Sie gelten ja in der CDU als konservativer Mensch, das kann man so sagen. Jetzt ist die AfD hier in Sachsen-Anhalt da, in ganz Deutschland, aber in Sachsen-Anhalt sind die in den letzten Jahren besonders stark gewachsen. Und jetzt kurz vor der Wahl stehen die knapp vor einer absoluten Mehrheit. Viele sagen, sie paktieren mit denen auch. Woran liegt das? Sie wollen natürlich, sie haben sich, das ist das, was sie öfter machen, sie sagen knallhart, was sie möchten, wie mit dem Wolf. Und sie haben auch ganz knallhart gesagt, die Brandmauer ist für sie nichts. Wie schwer ist das denn in der CDU, diese Meinung aufrechtzuerhalten?
2: Es ist gar nicht, es wird immer leichter, diese Meinung aufrechtzuerhalten. Berlin hat da ein paar Probleme. Ich war sicherlich einer der Ersten, die als Abgeordnete gesagt haben, die Brandmauer ist falsch. Und gleichzeitig habe ich auch immer dazu gesagt, ich bin aber nicht für die Zusammenarbeit mit extremen Parteien, sprich AfD oder Linke. Und warum muss dann die Brandmauer weg? Ist eigentlich relativ leicht erklärt. Wenn man die DDR-Vergangenheit kennt und weiß, was Ausgrenzung ist, wenn man weiß, dass Menschen stigmatisiert werden, dann verliert man diese Menschen. Und das möchte ich nicht. Ich möchte, dass die Menschen uns vertrauen, dass die Menschen zu uns kommen, sich nicht stigmatisiert fühlen. Und deshalb muss die Brandmauer weg. War ein großer politischer Fehler von Angela Merkel und Annegret Kramp-Karrenbauer, uns das aufzuhalten. Jetzt haben wir diesen Beschluss und er ist da, er ist in der Welt. Und die westdeutschen Verbände haben mehr Delegierte und Mitglieder, merken langsam, selbst in Schleswig-Holstein und überall, dass die AfD auf dem Vormarsch ist, wenn man das Thema nicht aktiv angeht und wenn man eben nicht auf die Menschen, die Fragen oder die Probleme haben, zugeht. Man muss offen für die sein und das ist meine Verantwortung als Politiker, für jeden offen zu sein. Ich suche mir nicht nach Gesinnung und nach Einstellung aus, wen ich unterstütze und helfe, sondern der Bürger ist der Bürger und da ist jeder für mich gleich.
1: Jetzt hatte ja Sachsen-Anhalt einen Innenminister mit Holger Stahlknecht, der auch sehr mächtig und auch sehr beliebt war. Und dieser Innenminister Holger Stahlknecht hat als erstes eine Minderheitsregierung ins Spiel gebracht und wurde dann vom Ministerpräsidenten entlassen. Warum ist es so schwer, eine Minderheitsregierung zu machen? Dann müsste man mit der AfD gar nicht so sehr zusammenarbeiten. Man muss sich aber natürlich tolerieren lassen. Das heißt, wenn man die gleichen Ziele verfolgt, dann macht man es mit denen, ohne groß mit denen zusammenzuarbeiten. Warum ist es in der Politik so schwer?
2: Also es ist natürlich immer das Schönste, wenn man eine absolute Mehrheit hat, dann kann man durchregieren. Das gelingt im Moment keiner Partei. Die AfD steht kurz davor. Die Bürger werden entscheiden, ob sie das wirklich wollen oder nicht. Und wenn man eine Koa hat und einen Koa-Vertrag, kann man regieren. Da sind aber Kompromisse. Und viele Kompromisse sind faule Kompromisse. Das sehe ich als kritisch an. Und solche Menschen wie Holger Stahlknecht, die haben natürlich eine klare Meinung. Die haben den Mut, schwierige Themen anzusprechen. Ich würde niemals für eine Minderheitsregierung kämpfen, sondern ich kämpfe jetzt erstmal für die CDU und für, vor allen Dingen für mein Direktmandat, denn ich möchte und muss meinen Wahlkreis direkt vertreten. Also wer mich will im Landtag, wer will, dass die CDU hier im Harz vertreten ist, der muss mich direkt wählen mit der Erststimme.
1: Da wollte ich jetzt gerade drauf zukommen, denn Sie haben ja keinen so guten Listenplatz bekommen. War das so eine Art Abstrafung?
2: Nein, die Landespartei mischt sich bei den Listenplätzen gar nicht ein, sondern das entscheiden wir vor Ort. Und da ich ein starker Kandidat bin, hat man mir gesagt, pass mal auf, du könntest das schaffen. Und ich habe gesagt, ja, das ist auch mein Anspruch. Klar ist es schön und gemütlich, wenn man einen super Listenplatz hat, aber das darf nicht der Anspruch der CDU werden. Dann wären wir vergleichbar mit SPD oder Linken und das will ich nicht. Insofern stelle ich mich dem und ich nenne das manchmal etwas despektierlich Listenfuzzis. Und da ich das also auch schon öffentlich geäußert habe, dass ich kein Listenfuzzi sein möchte, ist das für mich die Konsequenz zu sagen, ich kämpfe um ein Direktmandat.
1: Jetzt ist ja die CDU hier im Harzkreis sehr stark. Die hat auch in den letzten Jahren unglaublich viel erreicht. Ich will mir noch ein paar Beispiele nennen. Daimler Truck in Halberstadt, Hexentanz das neu gemacht, Bergtheater neu, Schloss Wernigerode wurde saniert und so weiter und so fort.
2: Rheinmetall kommt auch wichtig heutzutage.
1: Rheinmetall. Warum ist es so schwierig für die CDU, das auch dem Wähler zu vermitteln? Warum wählen so viele Menschen hier denn die AfD?
2: Also es ist immer leicht, Negativwerbung zu machen. Dass, wenn Sie auf die Medienlandschaft schauen, dann wird über Herrn Reuscher wird gesagt, der ist umstritten. Oder dann wird gesagt, er ist äußerst umstritten. Und ich weiß nicht, was dann die nächste Steigerungsform ist. Also die MZ und Volksstimme, die versuchen immer so maßlos zu übertreiben. Dabei reicht es eigentlich, die echte, wahre Geschichte zu erzählen, weil das Leben so spannend ist. Und das ist halt, wir sind da ein bisschen langweilig als CDU. Wir setzen Themen um. Wir haben über Jahrzehnte den politischen Rahmen dafür gegeben, dass Deutschland zu den 3, 4 stärksten Wirtschaftsmächten der Welt gehört und auch heute gehört. Und da haben wir unseren Anteil dran, nämlich den Rahmen zu setzen und die Möglichkeiten dafür zu schaffen. Und wir alle wissen, die DDR, Ostdeutschland, war kurz vorm Untergang und hat enorm aufgeholt. Ist noch nicht auf Westniveau, aber ist, wenn wir es international betrachten, und ich sage mal ganz konkret Sachsen-Anhalt, ist unter den 20 stärksten Prozent weltweit in der Wirtschaft. Mit allen Top, auch mit den Entwicklungsländern verglichen, sind wir unter den Top 20 an Prozenten. Und das ist ein enormer Erfolg nach der DDR und nach dem Sozialismus. Und das wird jetzt schlecht geredet, weil es leichter ist, es schlecht zu reden, auch vor allen Dingen von der blauen Konkurrenz. Die versprechen dann das Blaue vom Himmel. Und die reden ja gern von Pinocchio und Co., wenn sie uns angreifen wollen. Ich denke mal, sollten sie wirklich regieren können, werden sie ganz erheblich auf die Nase fallen und mit einer wesentlich längeren Nase. Denn das, was sie versprechen, ist weder verfassungsrechtlich, noch europarechtlich, noch bundesrechtlich umsetzbar. Und es ist halt leicht, die große Klappe zu haben. Aber diese Arbeit, die wir machen, die so ein bisschen unsexy, langweilig ist, gehört einfach dazu. Und das können wir gut.
1: Es wird wahrscheinlich bei Ihnen, in Blankenburg ist ja Ihr Wahlkreis und Osterwiek, Es wird wahrscheinlich auch sehr knapp werden. Es wird ein harter Kampf. Wenn Sie dann in den Landtag nochmal gewählt werden, was möchten Sie denn unbedingt noch umgesetzt sehen?
2: Also umgesetzt gibt es mehrere Themen, die ich sehen möchte. Einmal natürlich das Zentralkrankenhaus hier bei uns im Harz, bei Blankenburg. Ist ein wichtiges Thema, sind wir uns in der CDU einig. Dann müssen wir das Jagdrecht zum Beispiel, das war eine Kleinigkeit jetzt. Also die Gesundheit ist eher ein großes Thema, das betrifft jeden. Das Jagdrecht betrifft eher die Leute, die Tierhalter, den ländlichen Raum. Das müssen wir umsetzen und da müssen wir den Umweltminister mal auf den Topf setzen, dass er das endlich umsetzt und nicht weiter blockiert, denn wir haben einen tollen neuen Rechtsrahmen geschaffen. Das ist mir zum Beispiel sehr wichtig. Und ein sehr, sehr wichtiges Thema, auch das haben die Blauen geklaut, das habe ich schon 2016 übrigens gesagt. Die haben keine eigenen Ideen, das kommt von Rolscher, da habe ich nämlich mein erstes Banner hängen gehabt im Wahlkampf, wo ich geschrieben habe, Windkraft, nein, danke. Ich bin nicht dagegen, ich bin aber dagegen, dass erneuerbare Energien subventioniert werden und den Gesamtstrompreis teurer machen. Jeder darf Photovoltaikanlagen, jeder darf Solar, jeder darf Windkraft, ist alles okay. Aber nicht auf Kosten der Allgemeinheit und nicht auf Kosten hoher Strompreise, sondern nur, wenn es uns hilft, für Wirtschaft und Privatleute den Strom günstiger zu machen. Das ist eines der wesentlichen Themen, was auch unserer Wirtschaft sehr helfen würde, aber auch den privaten Haushaltssäckeln. Und wie gesagt, da brauchen sich die Blauen gar nicht aufspielen. Das kommt von uns, das Thema, haben wir schon lange gesagt. Und ein Thema ist mir auch noch wichtig, damit wir vorankommen bei Infrastruktur, und bei vielen wichtigen regionalen und kommunalen Themen, Verbandsklagerecht, Schreddern, abschaffen, vernichten, weg damit. Weil die Leute, die das ausnutzen, sind nicht am Gemeinwohl interessiert. Das sind ganz fiese Typen, die das immer wieder benutzen.
1: Umweltschutzorganisationen, die gegen die Autobahn klagen, um das mal dem...
2: Das sind so die Aushängeschilde. Aber sind das wirklich Umweltschutz? Ist die deutsche Umwelthilfe wirklich Umweltschutz oder sind die Industriezerstörer, würde ich da eher fragen. Und da sage ich, DUH sind für mich eher Industriezerstörer. Man muss natürlich Themen ansprechen, das mache ich auch. Da bin ich ja auch mutig dabei. Aber man muss nicht immer gleich versuchen, alles, was einem nicht gefällt, zu vernichten.
1: Kommen wir nochmal zum Bahnticket, denn es wird ja in Berlin ganz groß geschrieben. Hier zum Beispiel in Ihrem Wahlkreis in Osterwiek, da gibt es noch nicht mal mehr einen Bahnhof. Da brauchen die Leute das gar nicht, die sind aufs Auto angewiesen. Trotzdem müssen die ja im Prinzip zahlen, die Subventionen für das billige Bahnticket in den deutschen Großstädten. Wie stehen Sie denn dazu?
2: Ja, auch das ist so eine elitäre Großstadtidee. Das 49-Euro-Ticket, was auch immer es jetzt kostet, einzuführen, davon profitiert nur die städtische Klientel, die eh kein Auto braucht, weil Straßenbahn, Bus, S-Bahn, alles da ist. Und da sieht man auch, dass da ein bisschen mangelnder Geist bei diesen links-grün-woken Menschen ist. Denn wenn man im ländlichen Raum den Nahverkehr fördern will, müsste man im ländlichen Raum das Ticket vielleicht für 9,99 € verkaufen. Da gibt es halt weniger Angebote und dann die Leute locken, dass sie die wenigen Angebote möglichst intensiv nutzen. Und im städtischen Raum, wo ein wahnsinnig gutes Angebot ist, mit wahnsinnig hohem Aufwand, auch hergestellt, bereitgestellt und übrigens von allen Steuerzahlern, auch von denen im ländlichen Raum, bezahlt wird, denn das wird nicht von den Betrieben allein getragen, das wird vom Staat unterstützt und das sind Steuergelder. Da müsste so ein Ticket 149,99 € kosten. Schließlich hat man den Luxus, dass man Tag und Nacht rund um die Uhr im 10-5-Minuten-Takt, was auch immer, die Öffentlichen benutzen kann. Das wäre eine ausgleichende Gerechtigkeit. Der ländliche Raum subventioniert in vielerlei Hinsicht die Städte mit und die haben die große Klappe und wollen mir sagen, wie ich im ländlichen Raum leben soll, muss ich sagen, das lasse ich mir nicht gefallen.
1: Letzte Frage, möglichst kurz beantwortet. Wo wird die CDU bei der Wahl landen am 6. September hier in Sachsen-Anhalt und wo wird die AfD landen?
2: Also die CDU wird noch mal einen Schritt nach vorne machen und besser landen, als wir jetzt aktuell bei den Umfragen dastehen. Und die AfD wird nach meiner Einschätzung es nicht schaffen, die Regierung allein zu übernehmen. Und ich drücke auch die Daumen dafür, dass die roten Helfer aus Moskau, die den Kollegen von der AfD helfen wollen, das BSW, nicht reinkommen, damit sie diese unheilige Allianz nicht bilden können. Insofern, die CDU holt noch auf. Wir sind jetzt leider der Zweitplatzierte, aber das macht nichts. Ich werde trotzdem kämpfen, dass wir ein möglichst sehr, sehr gutes Ergebnis erlangen.
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Am Montagvormittag wird es teils sonnig bei Temperaturen um 17 Grad. Zum Mittag hin wird es wechselnd bewölkt und sonnig mit einem leichten Wind aus Norden. Der Abend wird überwiegend sonnig bei Temperaturen um 19 Grad. In der Nacht wird es klar und es weht ein leichter Wind aus Osten. Am Dienstag gibt es einen

0: Mix aus Sonne und Wolken bei Temperaturen um 23 Grad.
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2: Blankenburg feiert Blütenfest mit neuer Königin. Aus dem Altstadtfest im Blankenburger Zentrum entstand das Blütenfest im Teepark und in diesem Jahr wurde die Veranstaltung im neu gestalteten Stadtpark gefeiert.
3: Viele Blankenburger werden sich noch an den Blankenburger Sommer erinnern und wir wollen wieder Leben einziehen lassen. Und jetzt sind wir mit dem Blütenfest hierher zurückgekehrt an den Veranstaltungsort in Blankenburg. Ja, und alle sind herzlich eingeladen, dieses Jahr und auch in den kommenden Jahren sich hier einzufinden, zu feiern, sich wiederzusehen und einfach Spaß zu haben.
2: Zu einem Blütenfest gehört natürlich eine Blütenkönigin, die den Bürgermeister bei repräsentativen Aufgaben der Stadt begleitet. Mehrere junge Frauen hatten nach der Wende bereits diese Aufgabe übernommen. So wurde zum Beispiel Kathleen Schams 1993 beim Blütenfest auf dem Eichenberg vom damaligen Bürgermeister Bodo Kaiser die Blütenkrone überreicht. In diesem Jahr wurde Taja Jonas als neue Blütenkönigin gekürt.
4: Ich bin Taja. Ich bin aktuell noch Schülerin des Gymnasiums am Tee und bin 17 Jahre alt. Und zu dem Job der Blütenkönigin bin ich gekommen, indem ich im Amtsblatt den Artikel gelesen habe, beziehungsweise die Ausschreibung zur Blütenkönigin. Meine Mutti ihn mir gezeigt hat und ich einfach mich drauf beworben habe.
5: Welche Aufgaben wird denn so eine Blütenkönigin wahrnehmen?
4: Einmal die Repräsentation von Blankenburg natürlich, die Unterstützung und die Mithilfe von einigen Veranstaltungen sowie das Auftreten.
5: Was erhoffen Sie sich?
4: Viele nette Menschen kennenzulernen, wenn ich sogar ehrlich bin. Das war auch mit einer der Punkte, warum ich das Amt gerne übernehmen wollte, damit ich in Blankenburg vielleicht auch mehr Leute hier selber kennenlernen kann und viele Aktionen mitmachen darf.
2: Nicht wegzudenken ist seit 2016 auch das Maskottchen der Stadt. Der Löwe Welfi, der eine besonders tragende Rolle bei diesem Sommerfest hatte. Der musikalische Auftakt am Samstag erfolgte mit der Jagdhornbläsergruppe Blankenburg. Herzlich begrüßt wurden natürlich auch in diesem Jahr wieder die Vertreter der Partnerstädte Wolfenbüttel, Herdecke und Oschetschow, die mit kleinen Delegationen angereist waren.
6: Die Partnerschaft Blankenburg und Herdecke besteht ja jetzt seit über 35 Jahren. Und eine solche Partnerschaft lebt natürlich auch von Begegnungen. Und das ist für mich immer eine große Freude, nach Blankenburg zu kommen. Wenn ich nach Blankenburg komme, dann ist es nicht wie ein Besuch in irgendeiner fremden Stadt, sondern es ist wie ein Wiedersehen mit Freunden. Und die Städtepartnerschaft lebt ja auch von solchen Begegnungen. Und deswegen kommen wir immer wieder gern, genauso wie die Blankenburger immer gern nach Herdecke zur Maiwoche kommen.
7: Also ich bin mittlerweile richtiger Blankenburg-Fan geworden. Wir haben eine Städtepartnerschaft seit 11 Jahren mit der Stadt Wolfenbüttel. Also ich bin dienstlich ein bisschen betroffen. War aber im Frühjahr auch hier in Kattenstedt in einem tollen Ferienhaus und habe mal eine Woche Blankenburg erlebt mit Stadtführung und allem drum und dran. Habe mich ein bisschen in die Stadt verliebt. Es ist einfach wunderschön, hierher zu kommen. Und das Blütenfest ist eins der Highlights des Jahres.
2: Das Fest wird seit 10 Jahren in Eigenregie der Stadt von den Mitarbeiterinnen aus dem Tourismusbetrieb organisiert. Und das bedeutete natürlich viel zusätzliche Arbeit.
8: Wir haben das Blütenfest hier im Stadtpark jetzt seit einem Jahr vorbereitet und freuen uns, die Besucher jetzt auch endlich bei bestem Wetter hier begrüßen zu dürfen und sind ganz stolz auf die Leistung des Teams vom Blankenburger Tourismusbetrieb. Die Besucher können sich hier an diesem Wochenende auf ein buntes Bühnenprogramm auf der frisch sanierten und renovierten Stadtparkbühne freuen, auf eine große Vereinsmeile mit regionalen Firmen, auch mit Händlern, einen großen Mittelaltermarkt, das freut uns auch, das haben wir beim Blütenfest dieses Jahr zum ersten Mal. Und das Blütenfest findet ja auch das erste Mal im Stadtpark statt. Tolle Location, es ist ein bisschen familiärer als die Jahre zuvor im Teepark und wir haben viel mehr Bäume, wir haben schönen Schatten und freuen uns einfach, dass wir das jetzt endlich durchführen können und dass es gut

0: angenommen wird.
1: Gab es denn Probleme im Vorfeld?
0: Es gab ein paar Probleme. Wir müssen natürlich das Konzept ein bisschen umstellen. Wie im Teepark funktioniert das hier nicht mehr. Wir mussten gucken, wie wir die Stromverteilung vornehmen, die Wasserverteilung, vor allen Dingen für die Gastronomie, die Versorger. Aber ansonsten hat eigentlich alles sehr, sehr gut geklappt. Wir hatten ja auch gut Unterstützung. Der Bauhof hat uns gut geholfen. Da auch nochmal ein großes, großes Dankeschön. Und auch an die Sicherheitsfirma Incognito, die uns da unterstützt und mit Rat und Tat zur Seite steht.
2: Ein Fest für die Blankenburger sollte es sein und kein Eintritt wurde erhoben. Zu verdanken ist das den Hauptsponsoren.
3: Wir sind als Stadtwerke natürlich auch dieses Jahr beim Blütenfest mit dabei. Als Hauptsponsor ist es uns ganz wichtig, die Leute hier in Blankenburg zusammenzubringen bei bestem Wetter. An unserem Stand dreht schon seit heute Morgen das Glücksrad ununterbrochen und wir haben auch einen wunderschönen Rodeo mit dabei. Also hier ist viel Spaß geboten für Groß und Klein.
2: Nicht nur Musik erschallte von der Bühne, sondern seit 2 Jahren werden bei diesem Anlass auch die Gewinner beim bundesweiten Städteradeln bekannt gegeben.
4: 21 Tage lang im Juni hatten möglichst viele Bewerber die Gelegenheit, ihre Alltagswege klimafreundlich mit dem Fahrrad zurücklegen. Also so die Grundidee ist dahinter, anstelle des Autos das Rad zu nehmen und dadurch auch CO2 einzusparen. Und egal, ob man bereits jeden Tag fährt oder selten unterwegs ist, am Ende des Tages hat jeder einzelne Kilometer gezählt.
2: Blankenburg ist seit 4 Jahren mit dabei und belegte diesmal Platz 17 unter den landesweit 56 Teilnehmerkommunen. Insgesamt legten die 228 Blankenburger Radler der 23 teilnehmenden Teams in den 21 Tagen 45.594 Kilometer zurück. Das aktivste Team mit 46 Teilnehmern war Wir für Hüttenrode. Die Einzelsiegerin mit 857 Kilometer, Nicole Buchtmann, kam von den Drahteselreitern und der Sieger, Fabian Lamm, mit 1044 Kilometern von der Blankenburger Feuerwehr. Ein abwechslungsreiches Programm, vielfältige kulinarische Angebote sowie Spaß und Action. Begeisterten 3 Tage lang die Blankenburger und ihre Gäste. Es war ein gelungener Neustart im Blankenburger Stadtpark. Adolf-Just-Preis für den Regensteinlauf. Engagierter Verein erhält Anerkennung und Unterstützung. Ein Höhepunkt des zur Tradition gewordenen Blankenburger Blütenfestes ist die Überreichung des Adolf-Just-Preises. Bereits seit 2002 wird er von der Stadt und der Lovus-Heilerde-Gesellschaft ausgelobt, um so besonders die sich hier für das Gemeinwohl engagierenden Vereine oder Initiativen zu ehren. Blankenburg war eng mit Adolf Just verbunden. Sein Motto hieß Zurück zur Natur. Mit der sogenannten Heilerde wollte er vielen Menschen helfen und gründete 1918 die Heilerde-Gesellschaft im Kallendorfer Weg, wo geringe Mengen des geeigneten Lös noch bis zur Wende aufbereitet wurden.
5: Die Firma ist jetzt leider ein bisschen weiter entfernt, also gegründet in Blankenburg, aber jetzt sind wir in Friedrichsdorf zu Hause. Friedrichsdorf ist im Rhein-Main-Gebiet in der Nähe von Frankfurt. Und die Philosophie von Adolf Just wird auch dort weitergelebt. Das heißt, alle unsere Sortimente, die Arzneimittel, die Medizinprodukte oder auch die zertifizierte Naturkosmetik werden alle hergestellt nach der Philosophie von Adolf Just, nach der Heilerde für die innerliche und äußerliche Anwendung.
2: Die Verbindung nach Blankenburg zu den einstigen Wurzeln der Heilerde wurde seit der Wende neu belebt und gepflegt.
4: Ich darf an der Stelle sagen, liebe Frau Oebermann, wir sind in der Stadt Blankenburg Ihnen ganz persönlich und Ihrem Unternehmen und auch der ganzen Familie, den Nachfolgern von Adolf Just, dankbar, dass Sie diese Verbindung hier nach Blankenburg so lange auch aufrechterhalten. Und Sie haben ja schon die Vielfalt unserer Vereinslandschaft und des Engagements kennengelernt.
2: Natürlich waren auch alle ehemaligen Just-Preisträger zur Bekanntgabe der diesjährigen Auszeichnung eingeladen.
5: Es werden Vereine, Institutionen, Menschen geehrt, die sich eben um die Gesundheit oder um die Gesellschaft verdient gemacht haben. Und in diesem Jahr ist es ein Verein, der diese Werte in besonderem Maße, wie wir finden, verbindet. Es ist nämlich Lok Blankenburg 1949 e.V. und zwar im Besonderen der Verein für Leichtathletik. Und zwar für die Durchführung und Organisation des Regensteinlaufs. Der Regensteinlauf ist aber nicht einfach nur eine sportliche Herausforderung, sondern nein, er verbindet ja auch die Gemeinschaft, die Menschen. Er bringt Familien, alte Leute, junge Leute, sehr ambitionierte Läufer, Hobbyläufer zusammen und steht auch für die Harzer Region. Und das sind ja genau die Werte, für die Adolf Just auch steht. Also sprich das Bewegen in der Natur, das Bewusstsein, das Bewegen und ein gesundheitlicher Lebensstil für die Gesundheit ganz elementar sind. Deswegen meinen wir, dass der Preis hier sehr gut angebracht ist.
2: In diesem Jahr kann sich der Sportverein Lok Blankenburg über einen Scheck von 5.000 Euro freuen, die Tanja Ückermann von der Heilerde-Gesellschaft Luvus Just dem neuen Abteilungsleiter Donald Rosenthal überreicht. Mit dem Geld soll vor allem die Jubiläumsveranstaltung 30 Jahre Regensteinlauf unterstützt werden. Die Stadt prämiert den jeweiligen Preisträger außerdem mit einem eigens dafür angefertigten Keramikteller.
6: Dieser Regensteinlauf, der hat ja über die Jahre eine ganz gute Strahlkraft entwickelt, auch über die Grenzen der Stadt hinaus. Wir hatten letztes Jahr und dieses Jahr jeweils über 800 Teilnehmer. Und das ist schon was für so einen kleinen Verein. Und die Leute, die sonst immer am Schluss genannt werden, die möchte ich gerne jetzt mal zuerst nennen. Das sind nämlich die vielen Helfer, die für diesen Wettkampf, für diesen Tag erforderlich sind. Und wir haben jetzt in der Regel so 50 bis 60, manchmal sogar 70 Leute, die uns bei dieser Organisation und Durchführung unterstützen. Und da sind die 5 bis 6 Leute, die bei uns in der Abteilungsleitung sitzen und die Organisationsarbeit machen, nur ein winziger Teil von dieser Veranstaltung. Es gibt also sehr viel mehr Menschen, die das tragen und die dazu beitragen, dass das ein großer Erfolg geworden ist, dieser Regensteinlauf. Es macht sehr viel Spaß, die Teilnehmer zu sehen, wenn sie am Ende erschöpft und glücklich im Ziel ankommen, und ich hoffe, dass das noch viele Jahre so bleiben wird. Also vielen Dank.
2: Herzlichen Glückwunsch und sportfrei für den nächsten Regensteinlauf.
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0: Am Montagvormittag wird es teils sonnig bei Temperaturen um 17 Grad. Zum Mittag hin wird es wechselnd bewölkt und sonnig mit einem leichten Wind aus Norden. Der Abend wird überwiegend sonnig bei Temperaturen um 19 Grad. In der Nacht wird es klar und es weht ein leichter Wind aus Osten. Am Dienstag gibt es einen Mix aus Sonne und Wolken bei Temperaturen um 23 Grad.
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0: Es ist Landtagswahl in Sachsen-Anhalt. 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Bianca Heine ist 28 Jahre alt. Sie ist seit 2024 Stadtverbandsvorsitzende der CDU und Stadträtin in Harzgerode. Alle Kandidaten, die sich für ein Politikamt im Harzkreis bewerben, wissen eins: Für die Region ist die Tourismusbranche enorm wichtig. Auch die gelernte Verwaltungsfachangestellte weiß das.
1: Für viele ist der Harz ja ein Urlaubsziel, aber für uns ist es einer der wichtigsten Wirtschaftsfaktoren überhaupt. Wernigerode zum Beispiel hat über 1 Million Übernachtungen jedes Jahr. Das ist natürlich wahnsinnig viel und ist damit auch Spitzenreiter in Sachsen-Anhalt. Natürlich profitieren auch davon Gastronomie, Hotellerie, der Einzelhandel hier vor Ort und der hält natürlich unsere Städte hier am Leben.
0: Der gesamte Harzkreis lebt vom Tourismus. Über 8 Millionen Menschen besuchen jährlich die schönste Region Sachsen-Anhalts. Allein Wernigerode hat über 2 Millionen Übernachtungs- und Tagesgäste.
1: Der Harz lebt vom Tourismus. Wir haben zwar auch einen Teil Industrie, aber halt viel mehr Tourismus. Und dafür setze ich mich natürlich auch in Zukunft ein, dass hier auch kleinere Unternehmen weiterhin Chancen haben, dass der Einzelhandel erhalten bleibt und auch gute Rahmenbedingungen in Zukunft bekommt.
0: Bianca Heine absolvierte nach ihrer Ausbildung in Leipzig noch zusätzlich ein Studium in Hannover und ist seit 2024 im Ministerium für Infrastruktur und Digitales des Landes Sachsen-Anhalt tätig.
1: Nach meinem Abitur 2016 habe ich zunächst eine Ausbildung gemacht zur Verwaltungsfachangestellten bei der Stadt Leipzig und anschließend habe ich in Hannover studiert, öffentliche Verwaltung. Genau, ich bin zum Studieren weggezogen, habe aber immer an Sachsen-Anhalt gehangen und an meiner Heimat, so dass ich auch jedes Wochenende nach Hause gefahren bin und jetzt am Ende natürlich auch wieder zurückgekehrt bin.
2: Das ist ja sehr vorbildlich, weil hier in der Region haben wir einen sehr, sehr alten Altersdurchschnitt. Also Jugendliche sind ja willkommen und vor allen Dingen auch junge Menschen, gerade mit Studium, die hier ihre Familie, ihres Dasein auch der Zukunft sehen. Wie ist das? Wie kriegt man diese Leute denn zurück?
1: Naja, wir haben hier gute Voraussetzungen dafür. Also hier in Wernigerode zum Beispiel haben wir selbst eine Hochschule. Also wir sind Hochschulstadt. Ne, man kann hier auch studieren. Man findet hier super Arbeitsplätze. Wir haben gute Grundstückspreise, um auch ein Haus zu erwerben. Und wir sind natürlich auch familienfreundlich. Also es lohnt sich hier, seine Arbeit aufzunehmen, eine Familie zu gründen und einfach sesshaft zu werden. Und das möchte ich auch.

0: auch gerne weitervermitteln, weil es einfach, also Sachsen-Anhalt und meine Heimat hier vor Ort im Wahlkreis ist einfach lebens- und liebenswert.
1: Es wird jetzt zur Wahl sehr, sehr viel Werbung von den Parteien gemacht. Würde man vielleicht mal so viel Werbung machen, um junge Leute zurückzuholen? Denn was wir ja auch noch haben, sind freie Kita-Plätze. Das ist ja auch keine Selbstverständlichkeit. Läuft da nicht was falsch in der Landesmarketing?
0: Ja, ich denke, da können wir noch einiges nachholen. Das gilt es auch in den nächsten Jahren auf jeden Fall anzugehen, dass man vor allem junge Leute wieder zurückholt oder hier behält, vor allem in Sachsen-Anhalt, und einfach bessere Chancen und Rahmenbedingungen schafft, zum Beispiel für bessere Studienangebote, auch hier vor Ort.
2: Bei den derzeitigen Umfragewerten der CDU wird sie Schwierigkeiten haben, mit ihrem Listenplatz 30 in das neue Landesparlament Sachsen-Anhalt zu kommen. Daher möchte die engagierte Politikerin unbedingt das Direktmandat für ihren Wahlkreis Wernigerode und Harzgerode erreichen.
0: Ich würde mich natürlich freuen, wenn ich es in den Landtag schaffen würde. Ich weiß natürlich, es ist super schwierig und wenn dann nur für mich aktuell auch über das Direktmandat zu erreichen, komme ich nicht in den Landtag, geht es für mich nochmal weiter. Also ich habe einen normalen Job, ich arbeite beim Land Sachsen-Anhalt in einem Ministerium hier in Magdeburg sozusagen und ich gehe dann meiner Arbeit nach, aber ich bleibe natürlich politisch engagiert.
1: Das heißt, wenn Sie jetzt nicht in den Landtag kommen, dann geben Sie nicht auf, sondern werden Sie trotzdem kandidieren, zum Beispiel für den Deutschen Bundestag oder auch für Europa.
0: Also aufgeben ist erstmal keine Option, in keinem Fall. Ich würde jetzt nicht sagen, dass ich direkt für ein neues Parlament kandidiere oder ähnliches. Ich bin Stadträtin und würde mich dann darauf wieder voll und ganz konzentrieren, auf mein Ehrenamt sozusagen und auf die Kommunalpolitik und mein Mandat dort, was ich habe. Und bin auch so in vielen Gremien der Jungen Union zum Beispiel engagiert. Und genau, da setze ich mich erstmal weiter ein.
2: Fehlendes Engagement kann man ihr nicht vorwerfen. Ihre Plakate sind in Ihrem Wahlkreis allgegenwärtig.
1: Ja, Frau Heine, Sie möchten in den Landtag. Sie sehen sehr jung aus, aber so jung sind Sie auch nicht mehr. Denn mit 29 hat man eigentlich das richtige Alter, um eine große politische Karriere zu starten. Warum Politik? Sie sind ja in der Verwaltung derzeit. Warum haben Sie sich dafür entschieden?
0: Genau, ich bin mit 28 Jahren sogar die jüngste Direktkandidatin der CDU in Sachsen-Anhalt und kandidiere hier für den Landtag. Ich habe mich für die Politik entschieden, weil ich mir selber gesagt habe, man kann nicht immer nur meckern. Wenn man etwas mitentscheiden will und mitgestalten will, dann kann man sich auch politisch engagieren, ehrenamtlich, und genau das habe ich getan. Ich bin auch Stadträtin in Harzgerode seit einiger Zeit und jetzt ist der nächste Schritt sozusagen die Landtagskandidatur.
1: Sie haben studiert. Hier auch im Harz, also Sie kennen den Harz eigentlich, sind hier zu Hause und kennen ja alles hier, jeden, ja, kann man ja sagen, jeden Stein hier im Prinzip. Aber wenn man jetzt in der Verwaltung ist und in den Landtag will, muss man ja auch die Wirtschaft vertreten. Da haben Sie wenig Erfahrung. Wie können Sie das denn kompensieren?
0: Genau, ja, ich komme vielleicht nicht aus einem wirtschaftlichen Unternehmen oder ähnliches. Natürlich habe ich auch Public Management studiert, da habe ich auch Wirtschaft dabei gehabt als Modul. Aber ich komme auch aus der Wirtschaft im Sinne meiner Familie. Meine Familie hat eine Gastronomie in Harzgerode und das ist quasi auch ein kleines Unternehmen. Und da denke ich, bin ich gut aufgestellt. Ich habe auch von früh an bei meinen Eltern immer geholfen. Ich habe viel gekellnert, immer neben dem Job und neben dem Studium noch gearbeitet. Und mich da auch qualifiziert, genau.
1: Jetzt ist es ja so, das ist ein ganz besonderer Wahlkampf dieses Jahr in Sachsen-Anhalt. Der hat eine hohe bundesweite, ja sogar weltweite Aufmerksamkeit. Früher war es so, wenn man eigentlich einen Listenplatz hat, so wie Sie, glaube 30, dann konnte man ziemlich fest damit rechnen, in den Landtag auch zu kommen. Dieses Jahr ist alles anders. Die CDU sieht es gerade nicht so gut aus. Wie empfindet man das denn so als junge Kandidatin? Ärgert man sich da auch ein bisschen?
0: Ich kandidiere ja nicht für einen Listenplatz oder ähnliches. Ich glaube, es sollte von jedem der eigene Anspruch sein, dass man auch natürlich das Direktmandat vor Ort gewinnen möchte. Das ist auch mein Anspruch, dafür kämpfe ich auch. Und vor allem kämpfe ich dafür, dass ich diesen Wahlkreis auch vertreten darf, um das Vertrauen der Bürgerinnen und Bürger hier vor Ort.
1: Wie anstrengend ist denn dieser Wahlkampf?
0: Ich bin seit fast einem Jahr im Wahlkampf tatsächlich. Ich wurde am 18.08.2025 nominiert. Das ist quasi fast ein Jahr in einer Woche. Und es ist schon anstrengend, ne? Man kommt spät nach Hause, steht früh wieder auf, Privates wird zurückgestellt und ist halt sehr viel vor Ort, viele Termine. Man fährt unzählige tausende Kilometer durch den Wahlkreis, um mit den Bürgerinnen vor Ort ins Gespräch zu kommen, um an Veranstaltungen teilzunehmen, um einfach präsent und vor Ort zu sein, um gemeinsam Lösungen zu suchen. Und man muss natürlich auch bekannt werden für so einen Landtagswahlkampf.
1: Was sind Ihre Schwerpunktthemen dann? Es hat ja jeder Politiker so seinen Schwerpunkt. Der eine macht Wirtschaft, der andere macht Digitales, der nächste macht irgendwie Finanzen. Was würden Sie als Ihren Schwerpunkt betrachten?
0: Mein Schwerpunkt im Landtagswahlkampf ist das Ehrenamt, denn ich denke, ich bin davon überzeugt, das Ehrenamt ist systemrelevant für uns, gerade hier im ländlich geprägten Raum in Sachsen-Anhalt. Wir haben 80% der Menschen im Ehrenamt und nur so erhalten wir auch unsere Vereine, unsere Initiativen vor Ort. Und können die Sportvereine beispielsweise, die Feuerwehren und Ähnliches erhalten. Alles durch das Ehrenamt. Und deswegen setze ich da einen Schwerpunkt drauf, weil ich denke, durch die Menschen vor Ort ist nur das möglich.
1: Jetzt ist ja die CDU auch hier im Harzkreis eine große Partei und auch eine starke Partei. Und es gibt derzeit über den Medien nur ein Wort, das nennt sich Brandmauer. Jetzt gibt es hier auch im Harzkreis von der CDU Leute, die sagen, die brauchen wir nicht. Wie sehen Sie das denn?
0: Die CDU hat einen Unvereinbarkeitsbeschluss und an den halte ich mich auch. Also es gibt keine Zusammenarbeit mit den Rechten oder mit den Linken. Und hinter diesem Unvereinbarkeitsbeschluss stehe ich auch, genauso wie das auch unser Ministerpräsident immer sagt. Es gibt dort keine Zusammenarbeit.
1: Aber wenn man nach links und nach rechts eine Brandmauer hat, dann ist es relativ schwierig, irgendwie noch den Ministerpräsidenten zu stellen. Macht man sich darüber Gedanken oder sagt, wir gucken uns erstmal die Wahlergebnisse an?
0: Ich glaube, wir können super viel spekulieren. Wir wissen Stand jetzt nicht, welche Parteien einziehen. Zieht das BSW ein, die FDP kommen gar nicht mehr in den Landtag. Auf einmal sind die SPD nur noch bei 6%. Also man kann ja fast sagen, alle drei Wochen gibt es da neue Entwicklungen, weshalb ich da aktuell nur sagen kann, das sind alles viele Spekulationen, viele Wenn- und Aber-Konstellationen, die man jetzt anstellen kann. Davon halte ich nicht viel. Für mich selbst geht es darum, hier vor Ort das Vertrauen der Bürgerinnen und Bürger zu bekommen und viel mit den Menschen zu reden, von mir und meinen Werten und meinen Inhalten vor allem zu überzeugen und auch, dass ich natürlich bekannt werde.
1: Wenn man ein Jahr im Wahlkampf ist, mit wie vielen Menschen konnte man schon sprechen? Vor allen Dingen sind ja auch viele Menschen dabei, die eine ganz andere politische Meinung haben.
0: Ich habe sie natürlich nicht gezählt, die vielen Menschen, aber es waren mehrere Tausend, davon bin ich überzeugt, wenn man ein Jahr lang im Wahlkampf ist. Denn wenn man Feste oder Ähnliches besucht, ne, ob das Vereinsfeste sind, Schützenfeste oder andere Veranstaltungen, dann kommt man ja mit so vielen ins Gespräch. Ja, und es sind natürlich auch nicht immer angenehme Themen, die man da bespricht oder man ist auch nicht immer einer Meinung, aber ich glaube, das gehört dazu. Und das ist natürlich auch wichtig. Also ich lasse mich gerne noch mal eines Besseren belehren. Bin da natürlich offen und freue mich auch immer über jede Diskussion.
1: Fragt man die Menschen auch manchmal, warum so viele hier AfD wählen?
0: Ja, natürlich. Und man fragt natürlich auch, was sie bedrückt, was ihre Probleme hier vor Ort sind und versucht, gemeinsam eine Lösung zu finden, versucht, ins Gespräch zu gehen und halt ganz viel mit Inhalten zu überzeugen, auch wenn die nicht oft ankommen.
2: Ob das für das Direktmandat reicht, wird sich bei der Landtagswahl am 6.9.2026 zeigen.
3: 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Highlights am Wochenende vorgestellt.
4: Ja, mein Name ist Rainer Fessel. Ich bin hier der erste Vorsitzende vom Spielmannszug Hasselfelde und ich bin hier im Organisationskomitee für die Organisation mit verantwortlich.
5: Mein Name ist Katja Hohenstein. Ich komme von der Feuerwehr Hasselfelde und bin auch Teil des Festkomitees vom Harzfest 2026.
6: Mein Name ist Melanie Martin. Ich bin im Skiverein Hasselfelde im Vorstand und bin auch Teil des Festkomitees hier beim Harzfest 26.
2: Als Mitglieder des Festkomitees kümmern Sie sich um die verschiedenen Programmpunkte. Bis Sonntag ist in Hasselfelde eine Menge los. Damit man bei den vielen Highlights nicht den Überblick verliert, haben wir vorab noch einmal nachgefragt, was die Gäste an diesem Wochenende im Harz erwartet.
6: Genau, im Walzebad ist am Freitag die Eröffnung des Harzfestes 2026. Das beginnt um 16.30 Uhr mit einer feierlichen Eröffnung und diesmal ist auch wieder ein sportlicher Teil dabei. Es findet ein Triathlon statt und das ist diesmal ganz toll. Die Ortschaften der Stadt Oberharz am Brocken stellen jeder eine Mannschaft sowie die Verwaltungen des Landkreises und der Stadt Oberharz am Brocken. Und die treten gegeneinander an.
5: Und am Sonnabend starten wir mit einem Gottesdienst von der Landesbischöfin. Das ist auch eine ganz besondere Ehre für uns. Das gab es so auch noch nicht in Hasselfelde. Wir werden dann ein kunterbuntes Rahmenprogramm genießen, das heißt ein Kinderprogramm, eine Veranstaltung.

0: Einsmeile, eine Blaulichtmeile. Wir werden ganz viele Akteure im Germanen- und Keltendorf haben, im touristischen Dorf. Das heißt, unsere Highlights hier im Harz einfach toll präsentieren für Publikum, für Gäste, aber natürlich auch für Einheimische. Und am Abend findet eine große SAW-Party im Kurpark statt. Und um 21.30 Uhr das Highlight überhaupt, der Zapfenstreich 2026, erstmalig zum Harzfest aufgeführt und wahrscheinlich auch für die nächsten Jahre einzigartig.
1: Also der Zapfenstreich wird hier vor unserer Kirche, vor unserer schönen Kirche, abends um 21.30 Uhr, wie das bei normalen Zapfenstreichen ist, mit entsprechender, wie sagt man so schön, Illumination, also mit Fackeln, und auch die Kirche wird angeleuchtet. Das hat schon entsprechend vor diesem Ambiente schon entsprechend, das ist ein richtig guter Eindruck, den er macht. Deswegen haben wir uns diese Stelle auch dafür ausgesucht.
0: Also wir starten auch am Sonntag um 10 Uhr im Kurpark, auch mit einem Musikakt, sag ich mal, aus der Region. Und um 11 Uhr beginnt der große Festumzug über die breite Straße am Markt vorbei in Richtung Kurpark. Dort werden dann alle Akteure begrüßt und das musikalische Programm geht weiter.
2: Hasselfelde kennt sich mit Festen aus. Erst vor 4 Jahren gab es zur 800-Jahr-Feier ebenfalls einen großen Umzug und ein Fest im Kurpark. Beim Harzfest soll das noch getoppt werden. Damit das überhaupt möglich ist, braucht es im Ort selbst einen starken Zusammenhalt.
1: Die Vereine sind hier sehr zusammen. Ne? Wir haben gerade eben auch vorhin schon gehört, der Skiverein, die Feuerwehr und auch der Spielmannszug, die Hasselfelder Jäger. Also wir sind sehr viele Vereine, auch der Osterfeuerverein, die auch hier sehr, sehr eng zusammenarbeiten und versuchen, unser Leben hier in der Stadt auch über die Vereine entsprechend zu gestalten.
2: Erwartet werden 20.000 Besucher. Um das Harzfest so einfach wie möglich zu genießen, wird an der Westernstadt Pullman City ein Parkplatz eingerichtet. Dieser kostet zwar 5 Euro, bietet jedoch auch einen Shuttle-Service per Bus zum Waldseebad und auch zum Kurpark an.

0: Eröffnung Technologiezentrum Drohnensicherheit. Neue Forschungs- und Testmöglichkeiten für Drohnen.
1: Lange Jahre wurde versucht, aus dem ehemaligen sowjetischen Militärflugplatz bei Kochstedt einen Verkehrslufthafen zu machen. Viele Millionen versenkten unterschiedlichste Landesregierungen in dem Areal. Es hatte aber alles nichts genutzt, bis man auf die Idee kam, den Flugplatz der deutschen Luft- und Raumfahrt anzubieten, als Forschungszentrum für führerlose Luftfahrzeuge, umgangssprachlich als Drohnen bezeichnet, begann hier 2018 eine technologische Entwicklung, die nun mit der Eröffnung des Technologiezentrums für Drohnensicherheit einen weiteren Fortschritt nahm. Denn aus der schönen neuen Welt automatischer Paketzustellung wurde unterdessen eine militärische Bedrohung, auf die es zu reagieren gilt. Dabei wird Kochstedt ein Teil eines wesentlich größeren Gebildes des DLR, das sich aus theoretischer Forschung, entsprechenden Tests und Fertigung zusammensetzt. Und da es sich für Deutschland um ein gemeinsam zu bearbeitendes Problem handelt, bringt sich die Bundesregierung ein. Interessanterweise nicht über das Verteidigungsministerium, sondern über das Forschungsministerium und über das Ministerium für Inneres. Denn Drohnenbekämpfung ist zunächst erst einmal Aufgabe der Polizei und damit Ländersache.
2: Kochstedt, meine Damen und Herren, wird ein zentraler Baustein der Sicherheitsarchitektur gegenüber der hybriden Bedrohung durch Drohnen sein. Und das ist für uns deswegen dieser bedeutende Tag. Unsere Schlagkraft gegenüber angreifenden Drohnen, unsere Schlagkraft in der Drohnenabwehr, wir verstärken sie heute deutlich.
1: Dabei wird der Flughafen Kochstedt vornehmlich ein Testgelände sein, um die beispielsweise in Braunschweig beim DLR konstruierten Jägerdrohnen unter realen Bedingungen auszuprobieren.
3: In Braunschweig forschen wir schon seit vielen Jahren an Drohnen. Das heißt, wir erforschen, wie man Drohnen

0: zunehmend sicher betreiben kann, wie man sie für neue Herausforderungen wappnen kann, wie zum Beispiel unter schwierigen Wetterbedingungen zu fliegen, die Automation voranzutreiben, sodass der Pilot immer weniger belastet wird beim Fliegen, dass man vielleicht auch mehrere Systeme gleichzeitig fliegen kann. Aber wir forschen auch an Technologien, um gegen Drohnen wirksam zu werden. Wir entwickeln zum Beispiel Jägerdrohnen und Lagebilder in Braunschweig, die dann eingesetzt werden können, um gegen widerrechtlich betriebene Drohnen eingesetzt werden zu können, die dann hier in Kaufstedt erprobt werden.
1: Diese Verbindung wurde dann durch die anwesenden Spitzenpolitiker symbolisch freigeschaltet, um ihnen dann einen Eindruck zum Stand der Wissenschaft Forschung zu geben. Der ist schon weit gediehen und bereits für viele Einsatzfälle verfügbar. Allerdings befindet man sich dazu in einem ständigen Wettlauf mit dem Gegner. Man sprach hier von einer technologischen Entwicklungszeit von gerade mal 3 Monaten, um auf eine neue Bedrohungslage zu reagieren.
0: Sehr kleine, sehr, sehr schnelle Systeme. Wir haben große, langsame Systeme. Wir haben aber auch große, schnelle Systeme. Also das heißt, gegen die man sich wehren muss. Das heißt, für jede Situation braucht man tatsächlich eine maßgeschneiderte Lösung. Und manchmal ist eine kleine, schnelle, Jägerdrohne, eine gute Antwort, die allerdings nicht gegen jegliche Drohnen wirksam sein wird, sondern manchmal braucht man ein bisschen größeres Gerät, um dann zum Beispiel eine Drohne einzufangen in der Luft, wenn man beispielsweise über einem Konzert oder einer Sportveranstaltung gerade einen Absturz einer widerrechtlich betriebenen Drohne vermeiden möchte, dann pflückt man sie quasi aus dem Himmel und fliegt sie dann weg, um sie dann für eine Forensik zur Verfügung zu stellen.
1: Denn schließlich möchte man wissen, von wem man angegriffen wurde, auch wenn das nicht immer einfach ist, wie das jüngste Beispiel eines Drohnenangriffs am Flughafen Leipzig-Halle bewies, weshalb sich die versammelten Medien eigentlich nur dafür interessierten und nicht für die wahre Bedeutung des Technologiezentrums für Drohnensicherheit für ein solches Bundesland wie Sachsen-Anhalt.
0: Die Umgebung hier in Kaufstedt, das Nationale Erprobungszentrum und jetzt das Technologiezentrum für Drohnensicherheit, ist eine Erprobungsumgebung, ist ein Flughafen, wo verschiedene Experimente durchgeführt werden, wo wir besondere Infrastruktur angeschafft haben, die es ermöglichen, Technologieforschung zu betreiben, bis hin zur Technologiereife und auch externen Partner, wie zum Beispiel unseren Sicherheitsbehörden, die Möglichkeit einräumen können, hier neue Technologien zu testen und zu bewerten, damit Wissen möglichst den Bedarfsträgern auch zur Verfügung gestellt wird.
2: Denn ohne Frage ist es in dem Moment, in dem eine Großforschungseinrichtung eine solche Sichtbarkeit bekommt, auch ein neues Portfolio, jetzt ja tatsächlich auch Drohnenabwehr eine große Rolle spielt, das lockt Unternehmen an. Das gibt Start-ups als Ausgründungen, denn hier sind viele junge Wissenschaftlerinnen und Wissenschaftler, die sich gut vorstellen können, sich selbstständig zu machen. Aber es lockt auch Unternehmen an, sich hier in diesem Umfeld anzusiedeln.
1: Das wäre eine große Hoffnung, nicht nur der Landespolitik, eine Hoffnung, die sich aber zu erfüllen scheint. Dabei hilft, dass es für diesen Flughafen immer noch die entsprechende Betreiberlizenz gibt, was das Testen unter realistischen Bedingungen ermöglichen wird. Das wird jedoch weitgehend im Verborgenen stattfinden, denn auch bei diesem Pressetermin gab es Areale, in denen nicht gefilmt werden durfte. Denn das Testen und Erproben, aber auch die Ausbildung der Sicherheitsbehörden verlangt nach einem gewissen Maß an Geheimhaltung, womit man wieder beim immerwährenden Wettbewerb mit dem Gegner wäre.

für Blankenburg und Osterwiek. Landtagskandidat Alexander Reuscher vorgestellt. Die meisten Menschen kennen Alexander Reuscher mit Anzug und Krawatte. Seit 2021 sitzt er für den Wahlkreis Blankenburg und Osterwiek im Landtag von Sachsen-Anhalt. Damals gewann er mit 33,6% das Direktmandat. Alexander Reuscher gilt als leidenschaftlicher Politiker, der immer sagt, was er denkt, auch wenn es nicht vielen gefällt. Politisch gehört er innerhalb der CDU zum konservativen Flügel. Schon früh hat sich der 55-Jährige gegen eine Brandmauer zur AfD ausgesprochen und verteidigt auch andere strittige Themen innerhalb der CDU leidenschaftlich. In seiner Freizeit ist der passionierte Jäger oft in seinem Jagdgebiet in Osterwiek anzutreffen. Mit seinem österreichischen Geländefahrzeug, einem Pinzgauer, kann Reuscher auch die schwierigsten Dinge meistern, um zu seinen Hochsitzen zu gelangen. Das politische Alltagsleben in Magdeburg ist oft kritisch, besonders für Reuscher, da er mit seinen umstrittenen Aussagen auch gerne

0: Bayern ein Ansprechpartner für viele bundesweite Medien ist. Hier in seinem 130 Hektar großen Pachtgebiet kann sich der gebürtige Leipziger entspannen. Lange Zeit war er innerhalb der CDU Wolfsbeauftragter und setzte sich für eine drastische Reduzierung der Wolfspopulation in Sachsen-Anhalt ein. Auch wenn die Landtagswahl am 6. September 2026 aufgrund der hohen AfD-Wahlprognosen schwer werden wird, will Reuscher es noch einmal wissen. Auch dieses Mal möchte er unbedingt das Direktmandat in seinem Wahlkreis gewinnen.
1: Ja, Herr Reuscher, wir möchten Sie heute vorstellen. Sie sind im Wahlkampf schon seit einigen Wochen. Wie schwer ist denn dieser Wahlkampf diesmal und dieses Jahr und wie sehr strengt er an?
2: Also ein Wahlkampf muss immer anstrengend sein, das motiviert ja auch, das ist der Eustress, also so ein positiver Stress. Wobei natürlich auch, es ist sicherlich schwer, wenn sehr viel beschädigt wird und wenn sehr viel beschmiert wird, dass ein bisschen Kinderkram kommt jetzt verstärkt vor. Aber mir macht Wahlkampf Spaß, es gehört dazu. Dann wird auch manchmal gesagt, jetzt tauchst du auch einmal auf und da sage ich, nein, liebe Leute, ich war die gesamte Wahlperiode immer ansprechbar, nur jetzt ist es halt ein bisschen schriller, ein bisschen lauter, ein bisschen auffällig und das soll auch so sein.
1: Wir wollen ja die Kandidaten auch ein bisschen vorstellen und da möchte ich bei Ihnen anfangen mit Ihrer Biografie. Sie sind ja hier, kommen ja hier aus dem Osten, sind dann aber über Ungarn nach Westdeutschland geflohen. Was war denn damals Ihre Motivation, die DDR zu verlassen?
2: Ja, die politischen Entwicklungen von damals, ganz klar. Ich durfte damals nicht studieren, obwohl ich sehr gute Schulnoten hatte. Wurde mir ganz klar gesagt, meine politische Einstellung sei nicht so passend. Und natürlich hat auch ein bisschen der Wohlstand des Westens gelockt, das muss ich ganz klar sagen. Den wir jetzt haben und wo so viele heute jammern und sagen, uns ging es so schlecht. Es geht uns sehr, sehr gut. Auch das war ein Teil des Zieles. Also es war nicht nur politisch, sondern es war eine Mischung aus den politischen Aussichten. Ich war in der Kirche engagiert, in der Thomaskirche in Leipzig. Und all diese Dinge haben einem dort die Zukunft verbaut. Und deshalb habe ich mich zur Flucht aktiv entschieden und bin noch vor der Grenzöffnung illegal gegangen.
1: Sie waren ja damals noch sehr jung. Sie hatten noch keine Ausbildung. Sie sind dann nach Hamburg gegangen und haben dann Groß- und Einzelhandelskaufmann gelernt. Und dann haben Sie auch irgendwann Ihre politische Karriere angestrebt. Was war denn der Grund, in eine Partei einzutreten und warum die CDU?
2: Vielleicht darf ich da noch einen Schritt zurückrudern. Ich hatte in der DDR eine Ausbildung zum Keramiktechniker gemacht. Das heißt, ich habe eine technische Ausbildung gemacht und dann in Hamburg die kaufmännische Ausbildung. Also erst mein Abitur zu Ende gemacht in Hamburg und dann die kaufmännische Ausbildung gemacht. Insofern habe ich zwei Ausbildungen, wenn Sie mir erlauben, das noch zu sagen. Und als ich dann in Hamburg war, dachte ich, ich bin im freien Land und habe mich bei Wahlen auch als Wahlhelfer engagiert. Da habe ich allerdings auch komische Erlebnisse gehabt, wie die Jusos da mit den Sachen umgegangen sind, sodass ich erstmal gesagt habe, nee, lasst mich in Ruhe, mit Politik will ich nichts zu tun haben. Aber ich war schon immer ein politischer Mensch. Denn wenn Sie gehört haben eben, dass ich in der jungen Gemeinde war und da aktiv war, dann können Sie sich das vorstellen, das geht aus einem nicht raus. Also habe ich irgendwann angefangen zu sagen, ich will hier nicht meckern, sondern ich will auch mitgestalten. Ich habe Erfahrung in der Wirtschaft. Ich bin sehr, sehr viel international unterwegs. Und warum soll ich mich nicht auch im Stadtrat und anders politisch engagieren?
1: Es ging ja dann kurz nach der Wende, glaube ich, sind Sie auch schon gleich wieder zurückgegangen in den Osten. Wo haben Sie sich denn da engagiert? Sind Sie schon in die CDU in Hamburg eingetreten oder erst hier?
2: Nein, ich bin erst hier im Harz wieder. Also meine Familie kommt aus dem Harz. Ich war viele Jahre in Leipzig und ich bin 2011 in die CDU eingetreten. Und da habe ich mich dann auch verstärkt kommunalpolitisch engagiert. Also genau, Graswurzelbewegung in der Kommune, in der Gemeinde, da wo man lebt, vor der eigenen Haustür etwas tun. Also nicht die Welt retten, sondern da wo man was erreichen kann, konkret etwas machen.
1: Sie sitzen seit 2021 im Landtag von Sachsen-Anhalt und wenn man Sie beobachtet, merkt man gleich, dass Sie ein Mensch mit Ecken und Kanten sind. Sie sind also kein Berufspolitiker, der, sage ich mal, vom Plenarsaal dann gleich in den Landtagssaal wechselt, sondern Sie sagen schon das, was Sie denken. Ist das manchmal schwierig und manchmal kommt mir das so vor, dass Sie auch so ein, ja, ich sag mal, in der CDU so ein bisschen alleine abgelassen werden?
2: Ja und nein. Also was mich natürlich frei macht von den politischen Zwängen ist, dass ich kein KKK, also Kreis oder Kreissaal, Hörsaal und dann Plenarsaal oder Saaltyp bin. Insofern macht mich das frei von Abhängigkeiten in der Partei, dass ich sagen muss, ich habe dir das gemacht, jetzt musst du mir das machen, sondern ich sage frei, was ich denke. Das ist richtig und es gelingt den Leuten, die vielleicht Akten anlegen, nicht irgendwie Leichen im Keller zu finden. Das ärgert die vielleicht ein bisschen und dann regen sie sich über irgendein ironisches Bild auf. Wichtig ist mir tatsächlich, politische Akzente zu setzen, wie zum

0: Beispiel mit dem sprachlich falschen Gendern, da was zu unternehmen. Oder mit dem Wolf. Also ich habe konkrete Ziele erreichen können, durchsetzen können. Und da kann ich Ihnen sagen, da gibt es durchaus Teamwork in der CDU und auch in der Union, also mit der CSU, weit über den Tellerrand hinaus. Und da ist ein Zusammenhalt da. Es gibt aber auch immer wieder Leute, die ja, die ein bisschen Angst davor haben, wenn jemand wirklich selbstständig und unabhängig ist und sich nicht, ich sag mal, unter Druck setzen lässt. Und das ist wichtig.
1: Sie gelten ja in der CDU als konservativer Mensch, das kann man so sagen. Jetzt ist die AfD hier in Sachsen-Anhalt da, in ganz Deutschland, aber in Sachsen-Anhalt sind die in den letzten Jahren besonders stark gewachsen. Und jetzt kurz vor der Wahl stehen die knapp vor einer absoluten Mehrheit. Viele sagen, sie paktieren mit denen auch. Woran liegt das? Sie wollen natürlich, sie haben sich, das ist das, was sie öfter machen. Sie sagen knallhart, was sie möchten, wie mit dem Wolf. Und sie haben auch ganz knallhart gesagt, die Brandmauer ist für sie nichts. Wie schwer ist das denn in der CDU, diese Meinung aufrechtzuerhalten?
0: Es ist gar nicht, es wird immer leichter, diese Meinung aufrechtzuerhalten. Berlin hat da ein paar Probleme. Ich war sicherlich einer der ersten, die als Abgeordnete gesagt haben, die Brandmauer ist falsch. Und gleichzeitig habe ich auch immer dazu gesagt, ich bin aber nicht für die Zusammenarbeit mit extremen Parteien, sprich AfD oder Linke. Und warum muss dann die Brandmauer weg? Ist eigentlich relativ leicht erklärt. Wenn man die DDR-Vergangenheit kennt und weiß, was Ausgrenzung ist, wenn man weiß, dass Menschen stigmatisiert werden, dann verliert man diese Menschen. Und das möchte ich nicht. Ich möchte, dass die Menschen uns vertrauen, dass die Menschen zu uns kommen, sich nicht stigmatisiert fühlen. Und deshalb muss die Brandmauer weg. War ein großer politischer Fehler von Angela Merkel und Annegret Kramp-Karrenbauer, uns das aufzuhalten. Jetzt haben wir diesen Beschluss und er ist da, er ist in der Welt. Und die westdeutschen Verbände haben mehr Delegierte und Mitglieder, merken langsam, selbst in Schleswig-Holstein und überall, dass die AfD auf dem Vormarsch ist, wenn man das Thema nicht aktiv angeht und wenn man eben nicht auf die Menschen, die Fragen oder die Probleme haben, zugeht. Man muss offen für die sein. Und das ist meine Verantwortung als Politiker, für jeden offen zu sein. Ich suche mir nicht nach Gesinnung und nach Einstellung aus, wen ich unterstütze und helfe, sondern der Bürger ist der Bürger und da ist jeder für mich gleich.
1: Jetzt hatte ja Sachsen-Anhalt einen Innenminister mit Holger Stahlknecht, der auch sehr mächtig und auch sehr beliebt war. Und dieser Innenminister Holger Stahlknecht hat als erstes eine Minderheitsregierung ins Spiel gebracht und wurde dann vom Ministerpräsidenten entlassen. Warum ist es so schwer, eine Minderheitsregierung zu machen? Dann müsste man mit der AfD gar nicht so sehr zusammenarbeiten. Man muss sich aber natürlich tolerieren lassen. Das heißt, wenn man die gleichen Ziele verfolgt, dann macht man es mit denen, ohne groß mit denen zusammenzuarbeiten. Warum ist es in der Politik so schwer?
0: Also es ist natürlich immer das Schönste, wenn man eine absolute Mehrheit hat, dann kann man durchregieren. Das gelingt im Moment keiner Partei. Die AfD steht kurz davor. Die Bürger werden entscheiden, ob sie das wirklich wollen oder nicht. Und wenn man eine Koa hat und einen Koa-Vertrag, kann man regieren. Da sind es aber Kompromisse. Und viele Kompromisse sind faule Kompromisse. Das sehe ich als kritisch an. Und solche Menschen wie Holger Stahlknecht, die haben natürlich eine klare Meinung, die haben den Mut, schwierige Themen anzusprechen. Ich würde niemals für eine Minderheitsregierung kämpfen, sondern ich kämpfe jetzt erstmal für die CDU und vor allen Dingen für mein Direktmandat, denn ich möchte und muss meinen Wahlkreis direkt vertreten. Also wer mich will im Landtag, wer will, dass die CDU hier im Harz vertreten ist, der muss mich direkt wählen mit der Erststimme.
1: Da wollte ich jetzt
0: Und
1: gerade darauf zukommen, denn Sie haben ja keinen so guten Listenplatz bekommen. War das so eine Art Abstrafung?
0: nein, die Landespartei mischt sich bei den Listenplätzen gar nicht ein, sondern das entscheiden wir vor Ort. Und da ich ein starker Kandidat bin, hat man mir gesagt, pass mal auf, du könntest das schaffen. Und ich habe gesagt, ja, das ist auch mein Anspruch. Klar ist es schön und gemütlich, wenn man einen super Listenplatz hat, aber das darf nicht der Anspruch der CDU werden. Dann wären wir vergleichbar mit SPD oder Linken und das will ich nicht. Insofern stelle ich mich dem und ich nenne das manchmal etwas despektierlich Listenfuzzis. Und da ich das also auch schon öffentlich geäußert habe, dass ich kein Listenfuzzi sein möchte, ist das für mich die Konsequenz zu sagen, ich kämpfe um ein Direktmandat.
1: Jetzt ist ja die CDU hier im Harzkreis sehr stark. Die hat auch in den letzten Jahren unglaublich viel erreicht. Ich will nur noch ein paar Beispiele nennen. Daimler Truck in Halberstadt, Hexentanz das neu gemacht, Bergtheater neu, Schloss Wernigerode wurde saniert und so weiter und so fort.
0: Rheinmetall kommt auch wichtig heutzutage.
1: Rheinmetall. Warum ist es so schwierig für die CDU, das auch dem Wähler zu vermitteln? Warum wählen so viele Menschen hier denn die AfD?
0: Also es ist immer leicht, Negativwerbung zu machen. Wenn Sie auf die Medienlandschaft schauen, Dann wird über Herrn Reuscher wird gesagt, der ist umstritten. Oder dann wird gesagt, er ist äußerst umstritten. Und ich weiß nicht, was dann die nächste Steigerungsform ist. Also die MZ und Volksstimme, die versuchen immer so maßlos zu übertreiben. Dabei

0: echt ist, eigentlich die echte wahre Geschichte zu erzählen, weil das Leben so spannend ist. Und das ist halt, wir sind da ein bisschen langweilig als CDU. Wir setzen Themen um. Wir haben über Jahrzehnte den politischen Rahmen dafür gegeben, dass Deutschland zu den drei, vier stärksten Wirtschaftsmächten der Welt gehört und auch heute gehört. Und da haben wir unseren Anteil dran, nämlich den Rahmen zu setzen und die Möglichkeiten dafür zu schaffen. Und wir alle wissen, die DDR, Ostdeutschland, war kurz vorm Untergang und hat enorm aufgeholt. Ist noch nicht auf Westniveau, aber ist, wenn wir es international betrachten, und ich sage mal ganz konkret Sachsen-Anhalt, ist unter den 20 stärksten Prozent weltweit in der Wirtschaft. Mit allen Top, auch mit den Entwicklungsländern verglichen, sind wir unter den Top 20 an Prozenten. Und das ist ein enormer Erfolg nach der DDR und nach dem Sozialismus. Und das wird jetzt schlecht geredet, weil es leichter ist, es schlecht zu reden, auch vor allen Dingen von der blauen Konkurrenz. Die versprechen dann das Blaue vom Himmel. Und die reden ja gern von Pinocchio und Co., wenn sie uns angreifen wollen. Ich denke mal, sollten sie wirklich regieren können, werden sie ganz erheblich auf die Nase fallen und mit einer wesentlich längeren Nase. Denn das, was sie versprechen, ist weder verfassungsrechtlich, noch europarechtlich, noch bundesrechtlich umsetzbar. Und es ist halt leicht, die große Klappe zu haben. Aber diese Arbeit, die wir machen, die so ein bisschen unsexy, langweilig ist, gehört einfach dazu. Und das können wir gut.
1: Es wird wahrscheinlich bei Ihnen, in Blankenburg ist ja Ihr Wahlkreis und
0: Ja.
1: Osterwiek, es wird wahrscheinlich auch sehr knapp werden, es wird ein harter Kampf. Wenn Sie dann in den Landtag nochmal gewählt werden, was möchten Sie denn unbedingt noch umgesetzt sehen?
0: Also umgesetzt gibt es mehrere Themen, die ich sehen möchte. Einmal natürlich das Zentralkrankenhaus hier bei uns im Harz, bei Blankenburg. Ist ein wichtiges Thema, sind wir uns in der CDU einig. Dann müssen wir das Jagdrecht zum Beispiel, das war eine Kleinigkeit jetzt. Also die Gesundheit ist eher ein großes Thema, das betrifft jeden. Das Jagdrecht betrifft eher die Leute, die Tierhalter, den ländlichen Raum. Das müssen wir umsetzen und da müssen wir den Umweltminister mal auf den Topf setzen, dass er das endlich umsetzt und nicht weiter blockiert, denn wir haben einen tollen neuen Rechtsrahmen geschaffen. Das ist mir zum Beispiel sehr wichtig. Und ein sehr, sehr wichtiges Thema, auch das haben die Blauen geklaut, das habe ich schon 2016 übrigens gesagt. Die haben keine eigenen Ideen. Das kommt von Rollscher, da habe ich nämlich mein erstes Banner hängen gehabt im Wahlkampf, wo ich geschrieben habe: Windkraft, nein, danke. Ich bin nicht dagegen. Ich bin aber dagegen, dass erneuerbare Energien subventioniert werden und den Gesamtstrompreis teurer machen. Jeder darf Photovoltaikanlagen, jeder darf Solar, jeder darf Windkraft. Ist alles okay. Aber nicht auf Kosten der Allgemeinheit und nicht auf Kosten hoher Strompreise, sondern nur, wenn es uns hilft, für Wirtschaft und Privatleute den Strom günstiger zu machen. Das ist eines der wesentlichen Themen, was auch unserer Wirtschaft sehr helfen würde, aber auch den privaten Haushaltssäckeln. Und wie gesagt, da brauchen sich die Blauen gar nicht aufspielen. Das kommt von uns, das Thema, haben wir schon lange gesagt. Und ein Thema ist mir auch noch wichtig, damit wir vorankommen bei Infrastruktur und bei vielen wichtigen regionalen und kommunalen Themen: Verbandsklagerecht, Schreddern abschaffen, vernichten, weg damit. Weil die Leute, die das ausnutzen, sind nicht am Gemeinwohl interessiert. Das sind ganz fiese Typen, die das immer wieder benutzen.
1: Umweltschutzorganisationen, die gegen die Autobahn klagen, um das mal dem.
0: Das sind so die Aushängeschilde. Aber sind das wirklich Umweltschutz? Ist die deutsche Umwelthilfe wirklich Umweltschutz oder sind die Industriezerstörer, würde ich da eher fragen. Und da sage ich, DUH sind für mich eher Industriezerstörer. Man muss natürlich Themen ansprechen, das mache ich auch. Da bin ich ja auch mutig dabei. Aber man muss nicht immer gleich versuchen, alles, was einem nicht gefällt, zu vernichten.
1: Kommen wir noch mal zum Bahnticket, denn es wird ja in Berlin ganz groß geschrieben. Hier zum Beispiel in Ihrem Wahlkreis in Osterwiek, da gibt es noch nicht mal mehr einen Bahnhof. Da brauchen die Leute das gar nicht, die sind aufs Auto angewiesen. Trotzdem müssen die ja im Prinzip zahlen, die Subventionen für das billige Bahnticket in den deutschen Großstädten. Wie stehen Sie denn dazu?
0: Ja, auch das ist so eine elitäre Großstadtidee. Das 49-Euro-Ticket, was auch immer es jetzt kostet, einzuführen, davon profitiert nur die städtische Klientel, die eh kein Auto braucht, weil Straßenbahn, Bus, S-Bahn, alles da ist. Und da sieht man auch, dass da ein bisschen mangelnder Geist bei diesen links-grün woken Menschen ist. Denn wenn man im ländlichen Raum den Nahverkehr fördern will, müsste man im ländlichen Raum das Ticket vielleicht für 9,99 € verkaufen, da gibt es halt weniger Angebote und dann die Leute locken, dass sie die wenigen Angebote möglichst intensiv nutzen. Und im städtischen Raum, wo ein wahnsinnig gutes Angebot ist, mit wahnsinnig hohem Aufwand, auch hergestellt, bereitgestellt und übrigens von allen Steuerzahlern, auch von denen im ländlichen Raum, bezahlt wird, denn das wird nicht von den Betrieben allein getragen, das wird vom Staat unterstützt und das sind Steuergelder. Da müsste so ein Ticket 149,99 € kosten. Schließlich hat man den Luxus, dass man Tag und Nacht rund um die Uhr im 10-5-Minuten-Takt, was auch immer, die Öffentlichen benutzen kann. Das wäre eine ausgleichende Gerechtigkeit, der ländliche Raum subventioniert.

0: trainiert in vielerlei Hinsicht die Städte mit und die haben die große Klappe und wollen mir sagen, wie ich im ländlichen Raum leben soll, muss ich sagen, das lasse ich mir nicht gefallen.
1: Letzte Frage, möglichst kurz beantwortet. Wo wird die CDU bei der Wahl landen am 6. September hier in Sachsen-Anhalt und wo wird die AfD landen?
0: Also die CDU wird noch mal einen Schritt nach vorne machen und besser landen, als wir jetzt aktuell bei den Umfragen dastehen. Und die AfD wird nach meiner Einschätzung es nicht schaffen, die Regierung allein zu übernehmen. Und ich drücke auch die Daumen dafür, dass die roten Helfer aus Moskau, die den Kollegen von der AfD helfen wollen, das BSW, nicht reinkommen, damit sie diese unheilige Allianz nicht bilden können. Insofern die CDU holt noch auf. Wir sind jetzt leider der Zweitplatzierte, aber das macht nichts. Ich werde trotzdem kämpfen, dass wir ein möglichst sehr, sehr gutes Ergebnis erlangen.
2: In der Harzregion ist Alexander Reuscher für seine konsequente Haltung und seinem auffälligen Fahrzeug bekannt. 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

0: Am Montagvormittag wird es teils sonnig bei Temperaturen um 17 Grad. Zum Mittag hin wird es wechselnd bewölkt und sonnig mit einem leichten Wind aus Norden. Der Abend wird überwiegend sonnig bei Temperaturen um 19 Grad. In der Nacht wird es klar und es weht ein leichter Wind aus Osten. Am Dienstag gibt es einen Mix aus Sonne und Wolken bei Temperaturen um 23 Grad.
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2: Blankenburg feiert Blütenfest mit neuer Königin. Aus dem Altstadtfest im Blankenburger Zentrum entstand das Blütenfest im Teepark und in diesem

0: diesem Jahr wurde die Veranstaltung im neu gestalteten Stadtpark gefeiert.
1: Viele Blankenburger werden sich noch an den Blankenburger Sommer erinnern und wir wollen wieder Leben einziehen lassen. Und jetzt sind wir mit dem Blütenfest hierher zurückgekehrt an den Veranstaltungsort in Blankenburg. Ja, und alle sind herzlich eingeladen, dieses Jahr und auch in den kommenden Jahren sich hier einzufinden, zu feiern, sich wiederzusehen und einfach Spaß zu haben.
0: Zu einem Blütenfest gehört natürlich eine Blütenkönigin, die den Bürgermeister bei repräsentativen Aufgaben der Stadt begleitet. Mehrere junge Frauen hatten nach der Wende bereits diese Aufgabe übernommen. So wurde zum Beispiel Kathleen Schams 1993 beim Blütenfest auf dem Eichenberg vom damaligen Bürgermeister Bodo Kaiser die Blütenkrone überreicht. In diesem Jahr wurde Taja Jonas als neue Blütenkönigin gekürt.
2: Ich bin Taja. Ich bin aktuell noch Schülerin des Gymnasiums am Tee und bin 17 Jahre alt. Und zu dem Job der Blütenkönigin bin ich gekommen, indem ich im Amtsblatt den Artikel gelesen habe, beziehungsweise die Ausschreibung zur Blütenkönigin, weil die Mutti ihn mir gezeigt hat und ich einfach mich drauf beworben habe.
3: Welche Aufgaben wird denn so eine Blütenkönigin wahrnehmen?
2: Einmal die Repräsentation von Blankenburg natürlich, die Unterstützung und die Mithilfe von einigen Veranstaltungen sowie das Auftreten.
3: Was erhoffen Sie sich?
2: Viele nette Menschen kennenzulernen, wenn ich sogar ehrlich bin. Das war auch mit einer der Punkte, warum ich das Amt gerne übernehmen wollte, damit ich in Blankenburg vielleicht auch mehr Leute hier selber kennenlernen kann und viele Aktionen mitmachen darf.
0: Nicht wegzudenken ist seit 2016 auch das Maskottchen der Stadt. Der Löwe Welfi, der eine besonders tragende Rolle bei diesem Sommerfest hatte. Der musikalische Auftakt am Samstag erfolgte mit der Jagdhornbläsergruppe Blankenburg. Herzlich begrüßt wurden natürlich auch in diesem Jahr wieder die Vertreter der Partnerstädte Wolfenbüttel, Herdecke und Oschetschow, die mit kleinen Delegationen angereist waren.
4: Die Partnerschaft Blankenburg und Herdecke besteht ja jetzt seit über 35 Jahren. Und eine solche Partnerschaft lebt natürlich auch von Begegnungen. Und das ist für mich immer eine große Freude, hier nach Blankenburg zu kommen. Wenn ich nach Blankenburg komme, dann ist es nicht eher ein Besuch in irgendeiner fremden Stadt, sondern es ist wie ein Wiedersehen mit Freunden. Und die Städtepartnerschaft lebt ja auch von solchen Begegnungen. Und deswegen kommen wir immer wieder gern, genauso wie die Blankenburger immer gern nach Herdecke zur Maiwoche kommen.
5: Also ich bin mittlerweile richtiger Blankenburg-Fan geworden. Wir haben eine Städtepartnerschaft seit 11 Jahren mit der Stadt Wolfenbüttel. Also ich bin dienstlich ein bisschen betroffen. War aber im Frühjahr auch hier in Kattenstedt in einem tollen Ferienhaus und habe mal eine Woche Blankenburg erlebt mit Stadtführung und allem drum und dran. Habe mich ein bisschen in die Stadt verliebt. Es ist einfach wunderschön, hierher zu kommen. Und das Blütenfest ist eins der Highlights des Jahres.
0: Das Fest wird seit 10 Jahren in Eigenregie der Stadt von den Mitarbeiterinnen aus dem Tourismusbetrieb organisiert. Und das bedeutete natürlich viel zusätzliche Arbeit.
6: Wir haben das Blütenfest hier im Stadtpark jetzt seit einem Jahr vorbereitet und freuen uns, die Besucher jetzt auch endlich bei bestem Wetter hier begrüßen zu dürfen und sind ganz stolz auf die Leistung des Teams vom Blankenburger Tourismusbetrieb. Die Besucher können sich hier an diesem Wochenende auf ein buntes Bühnenprogramm auf der frisch sanierten und renovierten Stadtparkbühne freuen, auf eine große Vereinsmeile mit regionalen Firmen, auch mit Händlern, einen großen Mittelaltermarkt, das freut uns auch, das haben wir beim Blütenfest dieses Jahr zum ersten Mal. Und das Blütenfest findet ja auch das erste Mal im Stadtpark statt. Tolle Location, es ist ein bisschen familiärer als die Jahre zuvor im Teepark und wir haben viel mehr Bäume, wir haben schönen Schatten und freuen uns einfach, dass wir das jetzt endlich durchführen können und dass es gut angenommen wird.
3: Gab es denn Probleme im Vorfeld?
6: Es gab ein paar Probleme. Wir müssen natürlich das Konzept ein bisschen umstellen. Wie im Teepark funktioniert das hier nicht mehr. Wir mussten gucken, wie wir die Stromverteilung vornehmen, die Wasserverteilung, vor allen Dingen für die Gastronomie, die Versorger. Aber ansonsten hat eigentlich alles sehr, sehr gut geklappt. Wir hatten ja auch gut Unterstützung. Der Bauhof hat uns gut geholfen. Da auch nochmal ein großes, großes Dankeschön. Und auch an die Sicherheitsfirma Incognito, die uns da unterstützt und mit Rat und Tat zur Seite steht.
0: Ein Fest für die Blankenburger sollte es sein und kein Eintritt wurde erhoben.

0: oben. Zu verdanken ist das den Hauptsponsoren.
1: Wir sind als Stadtwerke natürlich auch dieses Jahr beim Blütenfest mit dabei. Als Hauptsponsor ist es uns ganz wichtig, die Leute hier in Blankenburg zusammenzubringen bei bestem Wetter. An unserem Stand dreht schon seit heute Morgen das Glücksrad ununterbrochen. Und wir haben auch einen wunderschönen Rodeo mit dabei. Also hier ist viel Spaß geboten für Groß und Klein.
0: Nicht nur Musik erschallte von der Bühne, sondern seit 2 Jahren werden bei diesem Anlass auch die Gewinner beim bundesweiten Städteradeln bekannt gegeben.
2: 21 Tage lang im Juni hatten möglichst viele Bewerber die Gelegenheit, ihre Alltagswege klimafreundlich mit dem Fahrrad zurücklegen. Also so die Grundidee ist dahinter, anstelle des Autos das Rad zu nehmen und dadurch auch CO2 einzusparen. Und egal, ob man bereits jeden Tag fährt oder selten unterwegs ist, am Ende des Tages hat jeder einzelne Kilometer gezählt.
0: Blankenburg ist seit 4 Jahren mit dabei und belegte diesmal Platz 17 unter den landesweit 56 Teilnehmerkommunen. Insgesamt legten die 228 Blankenburger Radler der 23 teilnehmenden Teams in den 21 Tagen 45.594 Kilometer zurück. Das aktivste Team mit 46 Teilnehmern war Wir für Hüttenrode. Die Einzelsiegerin mit 857 Kilometer, Nicole Buchtmann, kam von den Drahteselreitern und der Sieger Fabian Lamm mit 1044 Kilometern von der Blankenburger Feuerwehr. Ein abwechslungsreiches Programm, vielfältige kulinarische Angebote sowie Spaß und Action. Begeisterten 3 Tage lang die Blankenburger und ihre Gäste. Es war ein gelungener Neustart im Blankenburger Stadtpark. Adolf-Just-Preis für den Regensteinlauf. Engagierter Verein erhält Anerkennung und Unterstützung. Ein Höhepunkt des zur Tradition gewordenen Blankenburger Blütenfestes ist die Überreichung des Adolf-Just-Preises. Bereits seit 2002 wird er von der Stadt und der Lovus-Heilerde-Gesellschaft ausgelobt, um so besonders die sich hier für das Gemeinwohl engagierenden Vereine oder Initiativen zu ehren. Blankenburg war eng mit Adolf Just verbunden. Sein Motto hieß »Zurück zur Natur«. Mit der sogenannten Heilerde wollte er vielen Menschen helfen und gründete 1918 die Heilerde-Gesellschaft im Kallendorfer Weg, wo geringe Mengen des geeigneten Lös noch bis zur Wende aufbereitet wurden.
3: Die Firma ist jetzt leider ein bisschen weiter entfernt, also gegründet in Blankenburg, aber jetzt sind wir in Friedrichsdorf zu Hause. Friedrichsdorf ist im Rhein-Main-Gebiet in der Nähe von Frankfurt. Und die Philosophie von Adolf Just wird auch dort weitergelebt. Das heißt, alle unsere Sortimente, die Arzneimittel, die Medizinprodukte oder auch die zertifizierte Naturkosmetik werden alle hergestellt nach der Philosophie von Adolf Just, nach der Heilerde für die innerliche und äußerliche Anwendung.
0: Die Verbindung nach Blankenburg zu den einstigen Wurzeln der Heilerde wurde seit der Wende neu belebt und gepflegt.
2: Ich darf an der Stelle sagen, liebe Frau Oegermann, wir sind in der Stadt Blankenburg Ihnen ganz persönlich und Ihrem Unternehmen und auch der ganzen Familie, den Nachfolgern von Adolf Just, dankbar, dass Sie diese Verbindung hier nach Blankenburg so lange auch aufrechterhalten. Und Sie haben ja schon die Vielfalt unserer Vereinslandschaft und des Engagements kennengelernt.
0: Natürlich waren auch alle ehemaligen Just-Preisträger zur Bekanntgabe der diesjährigen Auszeichnung eingeladen.
3: Es werden Vereine, Institutionen, Menschen geehrt, die sich eben um die Gesundheit oder um die Gesellschaft verdient gemacht haben. Und in diesem Jahr ist es ein Verein, der diese Werte in besonderem Maße, wie wir finden, verbindet. Es ist nämlich noch lang.

0: 1949 e.V. und zwar im Besonderen der Verein für Leichtathletik. Und zwar für die Durchführung und Organisation des Regensteinlaufs. Der Regensteinlauf ist aber nicht einfach nur eine sportliche Herausforderung, sondern nein, er verbindet ja auch die Gemeinschaft, die Menschen. Er bringt Familien, alte Leute, junge Leute, sehr ambitionierte Läufer, Hobbyläufer zusammen und steht auch für die Harzer Region. Und das sind ja genau die Werte, für die Adolf Just auch steht. Also sprich, das Bewegen in der Natur, das Bewusstsein, das Bewegen und ein gesundheitlicher Lebensstil für die Gesundheit ganz elementar sind. Deswegen meinen wir, dass der Preis hier sehr gut angebracht ist.
1: In diesem Jahr kann sich der Sportverein Lok Blankenburg über einen Scheck von 5.000 Euro freuen, die Tanja Ueckermann von der Heilerde-Gesellschaft Luvus Just dem neuen Abteilungsleiter Donald Rosenthal überreicht. Mit dem Geld soll vor allem die Jubiläumsveranstaltung 30 Jahre Regensteinlauf unterstützt werden. Die Stadt prämiert den jeweiligen Preisträger außerdem mit einem eigens dafür angefertigten Keramikteller.
2: Dieser Regensteinlauf, der hat ja über die Jahre eine ganz gute Strahlkraft entwickelt, auch über die Grenzen der Stadt hinaus. Wir hatten letztes Jahr und dieses Jahr jeweils über 800 Teilnehmer. Und das ist schon was für so einen kleinen Verein. Und die Leute, die sonst immer am Schluss genannt werden, die möchte ich gerne jetzt mal zuerst nennen. Das sind nämlich die vielen Helfer, die für diesen Wettkampf, für diesen Tag erforderlich sind. Und wir haben jetzt in der Regel so 50 bis 60, manchmal sogar 70 Leute, die uns bei dieser Organisation und Durchführung unterstützen. Und da sind die 5 bis 6 Leute, die bei uns in der Abteilungsleitung sitzen und die Organisationsarbeit machen, nur ein winziger Teil von dieser Veranstaltung. Es gibt also sehr viel mehr Menschen, die das tragen und die dazu beitragen, dass das ein großer Erfolg geworden ist, dieser Regensteinlauf. Es macht sehr viel Spaß, die Teilnehmer zu sehen, wenn sie am Ende erschöpft und glücklich im Ziel ankommen. Und ich hoffe, dass das noch viele Jahre so bleiben wird. Also vielen Dank.
1: Herzlichen Glückwunsch und sportfrei für den nächsten Regensteinlauf.
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0: Am Montagvormittag wird es teils sonnig bei Temperaturen um 17 Grad. Zum Mittag hin wird es wechselnd bewölkt und sonnig mit einem leichten Wind aus Norden. Der Abend wird überwiegend sonnig bei Temperaturen um 19 Grad. In der Nacht wird es klar und es weht ein leichter Wind aus Osten. Am Dienstag gibt es einen Mix aus Sonne und Wolken bei Temperaturen um 23 Grad.
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0: Es ist Landtagswahl in Sachsen-Anhalt. Für den Wahlkreis Wernigerode und Harzgerode kandidiert in diesem Jahr ein neues, frisches Gesicht. Bianca Heine ist 28 Jahre alt. Sie ist seit 2024 Stadtverbandsvorsitzende der CDU und Stadträtin in Harzgerode. Alle Kandidaten, die sich für ein Politikamt im Harzkreis bewerben, wissen eins: Für die Region ist die Tourismusbranche enorm wichtig. Auch die gelernte Verwaltungsfachangestellte weiß das.
1: Für viele ist der Harz ja ein Urlaubsziel, aber für uns ist es einer der wichtigsten Wirtschaftsfaktoren überhaupt. Wernigerode zum Beispiel hat über 1 Million Übernachtungen jedes Jahr. Das ist natürlich wahnsinnig viel und ist damit auch Spitzenreiter in Sachsen-Anhalt. Natürlich profitieren auch davon Gastronomie, Hotellerie, der Einzelhandel hier vor Ort und der hält natürlich unsere Städte hier am Leben.
0: Der gesamte Harzkreis lebt vom Tourismus. Über 8 Millionen Menschen besuchen jährlich die schönste Region Sachsen-Anhalts. Allein Wernigerode hat über 2 Millionen Übernachtungs- und Tagesgäste.
1: Der Harz lebt vom Tourismus. Wir haben zwar auch einen Teil Industrie, aber halt viel mehr Tourismus. Und dafür setze ich mich natürlich auch in Zukunft ein, dass hier auch kleinere Unternehmen weiterhin Chancen haben, dass der Einzelhandel erhalten bleibt und auch gute Rahmenbedingungen in Zukunft bekommt.
0: Bianca Heine absolvierte nach ihrer Ausbildung in Leipzig noch zusätzlich ein Studium in Hannover und ist seit 2024 im Ministerium für Infrastruktur und Digitales des Landes Sachsen-Anhalt tätig.
1: Nach meinem Abitur 2016 habe ich zunächst eine Ausbildung gemacht zur Verwaltungsfachangestellten bei der Stadt Leipzig und anschließend habe ich in Hannover studiert, öffentliche Verwaltung. Genau, ich bin zum Studieren weggezogen, habe aber immer an Sachsen-Anhalt gehangen und an meiner Heimat, so dass ich auch jedes Wochenende nach Hause gefahren bin und jetzt am Ende natürlich auch wieder zurückgekehrt bin.
2: Das ist ja sehr vorbildlich, weil hier in der Region haben wir einen sehr, sehr alten Altersdurchschnitt. Also Jugendliche sind ja willkommen und vor allen Dingen auch junge Menschen, gerade mit Studium, die hier ihre Familie, ihres Dasein auch der Zukunft sehen. Wie ist das? Wie kriegt man diese Leute denn zurück?
1: Naja, wir haben hier gute Voraussetzungen dafür. Also hier in Wernigerode zum Beispiel haben wir selbst eine Hochschule, also wir sind Hochschulstadt. Ne, man kann hier auch studieren, man findet hier super Arbeitsplätze. Wir haben gute Grundstückspreise, um auch ein Haus zu erwerben und wir sind natürlich auch familienfreundlich. Also es lohnt sich hier, seine Arbeit aufzunehmen, eine Familie zu gründen und einfach sesshaft zu werden. Und das möchte ich auch gerne weitervermitteln. Weil es einfach, also Sachsen-Anhalt und meine Heimat hier vor Ort im Wahlkreis ist einfach lebens- und liebenswert.
2: Es wird jetzt zur Wahl sehr, sehr viel Werbung von den Parteien gemacht. Würde man vielleicht mal so viel Werbung machen, um junge Leute zurückzuholen? Denn was wir ja auch noch haben, sind freie Kita-Plätze. Das ist ja auch keine Selbstverständlichkeit. Läuft da nichts was falsch in der Landesmarketing?
1: Ja, ich denke, da können wir noch einiges nachholen. Das gilt es auch in den nächsten Jahren auf jeden Fall anzugehen, dass man vor allem junge Leute wieder zurückholt oder hier behält, vor allem in Sachsen-Anhalt und einfach bessere Chancen und Rahmenbedingungen.

0: Bedingungen schafft, zum Beispiel für bessere Studienangebote, auch hier vor Ort.
1: Bei den derzeitigen Umfragewerten der CDU wird sie Schwierigkeiten haben, mit ihrem Listenplatz 30 in das neue Landesparlament Sachsen-Anhalt zu kommen. Daher möchte die engagierte Politikerin unbedingt das Direktmandat für ihren Wahlkreis Wernigerode und Harzgerode erreichen.
0: Ich würde mich natürlich freuen, wenn ich es in den Landtag schaffen würde. Ich weiß natürlich, es ist super schwierig und wenn dann nur für mich aktuell auch über das Direktmandat zu erreichen, komme ich nicht in den Landtag, geht es für mich normal weiter. Also ich habe einen normalen Job, ich arbeite beim Land Sachsen-Anhalt in einem Ministerium hier in Magdeburg sozusagen und ich gehe dann meiner Arbeit nach, aber ich bleibe natürlich politisch engagiert.
2: Das heißt, wenn Sie jetzt nicht in den Landtag kommen, dann geben Sie nicht auf, sondern werden Sie trotzdem kandidieren, zum Beispiel für den Deutschen Bundestag oder auch für Europa?
0: Also aufgeben ist erstmal keine Option, in keinem Fall. Ich würde jetzt nicht sagen, dass ich direkt für ein neues Parlament kandidiere oder ähnliches. Ich bin Stadträtin und würde mich dann darauf wieder voll und ganz konzentrieren, auf mein Ehrenamt sozusagen und auf die Kommunalpolitik und mein Mandat dort, was ich habe. Und bin auch so in vielen Gremien der Jungen Union zum Beispiel engagiert. Und genau, da setze ich mich erstmal weiter ein.
1: Fehlendes Engagement kann man ihr nicht vorwerfen. Ihre Plakate sind in Ihrem Wahlkreis allgegenwärtig.
2: Ja, Frau Heine, Sie möchten in den Landtag. Sie sehen sehr jung aus, aber so jung sind Sie auch nicht mehr. Denn mit 29 hat man eigentlich das richtige Alter, um eine große politische Karriere zu starten. Warum Politik? Sie sind ja in der Verwaltung derzeit. Warum haben Sie sich dafür entschieden?
0: Genau, ich bin mit 28 Jahren sogar die jüngste Direktkandidatin der CDU in Sachsen-Anhalt und kandidiere hier für den Landtag. Ich habe mich für die Politik entschieden, weil ich mir selber gesagt habe, man kann nicht immer nur meckern. Wenn man etwas mitentscheiden will und mitgestalten will, dann kann man sich auch politisch engagieren, ehrenamtlich. Und genau das habe ich getan. Ich bin auch Stadträtin in Harzgerode seit einiger Zeit. Und jetzt ist der nächste Schritt sozusagen die Landtagskandidatur.
2: Sie haben studiert. Hier auch im Harz, also Sie kennen Harz eigentlich, sind hier zu Hause und kennen ja alles hier, jeden Stein hier im Prinzip. Aber wenn man jetzt in der Verwaltung ist und in den Landtag will, muss man ja auch die Wirtschaft vertreten. Da haben Sie wenig Erfahrung. Wie können Sie das denn kompensieren?
0: Genau, ich komme vielleicht nicht aus einem wirtschaftlichen Unternehmen oder ähnliches. Natürlich habe ich auch Public Management studiert, da habe ich auch Wirtschaft dabei gehabt als Modul. Aber ich komme auch aus der Wirtschaft im Sinne meiner Familie. Meine Familie hat eine Gastronomie in Harzgerode und das ist quasi auch ein kleines Unternehmen. Und da denke ich, bin ich gut aufgestellt. Ich habe auch von früh an bei meinen Eltern immer geholfen. Ich habe viel gekellnert, immer neben dem Job und neben dem Studium noch gearbeitet. Und mich da auch qualifiziert, genau.
2: Jetzt ist es ja so, das ist ein ganz besonderer Wahlkampf dies Jahr in Sachsen-Anhalt. Der hat eine hohe bundesweite, ja sogar weltweite Aufmerksamkeit. Früher war es so, wenn man eigentlich einen Listenplatz hat, so wie Sie, glaube 30, dann konnte man ziemlich fest damit rechnen, in den Landtag auch zu kommen. Dies Jahr ist alles anders, die CDU sieht gerade nicht so gut aus. Wie empfindet man das denn so als junge Kandidatin? Ärgert man sich da auch ein bisschen?
0: Ich kandidiere ja nicht für einen Listenplatz oder ähnliches. Ich glaube, es sollte von jedem der eigene Anspruch sein, dass man auch natürlich das Direktmandat vor Ort gewinnen möchte. Das ist auch mein Anspruch, dafür kämpfe ich auch. Und vor allem kämpfe ich dafür, dass ich diesen Wahlkreis auch vertreten darf, um das Vertrauen der Bürgerinnen und Bürger hier vor Ort.
2: Wie anstrengend ist denn dieser Wahlkampf?
0: Ich bin seit fast einem Jahr im Wahlkampf tatsächlich. Ich wurde am 18.08.2025 nominiert. Das ist quasi fast ein Jahr in einer Woche. Und es ist schon anstrengend. Ne? Man kommt spät nach Hause, steht früh wieder auf. Privates wird zurückgestellt und ist halt sehr viel vor Ort, viele Termine. Man fährt unzählige tausende Kilometer durch den Wahlkreis, um mit den Bürgerinnen vor Ort ins Gespräch zu kommen, um an Veranstaltungen teilzunehmen, um einfach präsent und vor Ort zu sein, um gemeinsam Lösungen zu suchen. Und man muss natürlich auch bekannt werden für so einen Landtagswahlkampf.
2: Was sind Ihre Schwerpunktthemen dann? Es hat ja jeder Politiker so seinen Schwerpunkt. Der eine macht Wirtschaft, der andere macht Digitales, der nächste macht irgendwie Finanzen. Was würden Sie als Ihren Schwerpunkt betrachten?
0: Mein Schwerpunkt im Landtagswahlkampf ist das Ehrenamt, denn ich denke, ich bin davon überzeugt, das Ehrenamt ist systemrelevant für uns, gerade hier im ländlich geprägten Raum in Sachsen-Anhalt. Wir haben 80% der Menschen im Ehrenamt und nur so erhalten wir auch unsere Vereine, unsere Initiativen vor Ort. Und können die Sportvereine beispielsweise, die Feuerwehren und ähnliches erhalten. Alles durch das Ehrenamt. Und deswegen setze ich da einen Schwerpunkt drauf, weil ich denke, durch die Menschen vor Ort ist nur das

0: möglich.
1: Jetzt ist ja die CDU auch hier im Harzkreis eine große Partei und auch eine starke Partei. Und es gibt derzeit über den Medien nur ein Wort, das nennt sich Brandmauer. Jetzt gibt es hier auch im Harzkreis von der CDU Leute, die sagen, die brauchen wir nicht. Wie sehen Sie das denn?
0: Die CDU hat einen Unvereinbarkeitsbeschluss und an den halte ich mich auch. Also es gibt keine Zusammenarbeit mit den Rechten oder mit den Linken. Und hinter diesem Unvereinbarkeitsbeschluss stehe ich auch, genauso wie das auch unser Ministerpräsident immer sagt. Es gibt dort keine Zusammenarbeit.
1: Aber wenn man nach links und nach rechts eine Brandmauer hat, dann ist es relativ schwierig, irgendwie noch den Ministerpräsidenten zu stellen. Macht man sich darüber Gedanken oder sagt, wir gucken uns erstmal die Wahlergebnisse an?
0: Ich glaube, wir können super viel spekulieren. Wir wissen Stand jetzt nicht, welche Parteien einziehen. Zieht das BSW ein, die FDP kommen gar nicht mehr in den Landtag. Auf einmal sind die SPD nur noch bei 6%. Also man kann ja fast sagen, alle drei Wochen gibt es da neue Entwicklungen. Weshalb ich da aktuell nur sagen kann, das sind alles viele Spekulationen, viele Wenn- und Aber-Konstellationen, die man jetzt anstellen kann. Davon halte ich nicht viel. Für mich selbst geht es darum, hier vor Ort das Vertrauen der Bürgerinnen und Bürger zu bekommen und viel mit den Menschen zu reden, von mir und meinen Werten und meinen Inhalten vor allem zu überzeugen und auch, dass ich natürlich bekannt werde.
1: Wenn man ein Jahr im Wahlkampf ist, mit wie vielen Menschen konnte man schon sprechen? Vor allen Dingen sind ja auch viele Menschen dabei, die eine ganz andere politische Meinung haben.
0: Ich habe sie natürlich nicht gezählt, die vielen Menschen, aber es waren mehrere Tausend, davon bin ich überzeugt, wenn man ein Jahr lang im Wahlkampf ist. Denn wenn man Feste oder Ähnliches besucht, ne, ob das Vereinsfeste sind, Schützenfeste oder andere Veranstaltungen, dann kommt man ja mit so vielen ins Gespräch. Ja, und es sind natürlich auch nicht immer angenehme Themen, die man da bespricht, oder man ist auch nicht immer einer Meinung, aber ich glaube, das gehört dazu. Und das ist natürlich auch wichtig. Also ich lasse mich gerne noch mal eines Besseren belehren. Bin da natürlich offen und freue mich auch immer über jede Diskussion.
1: Fragt man die Menschen auch manchmal, warum so viele hier AfD wählen?
0: Ja, natürlich. Und man fragt natürlich auch, was sie bedrückt, was ihre Probleme hier vor Ort sind und versucht, gemeinsam eine Lösung zu finden, versucht, ins Gespräch zu gehen und halt ganz viel mit Inhalten zu überzeugen, auch wenn die nicht oft ankommen.
2: Ob das für das Direktmandat reicht, wird sich bei der Landtagswahl am 6.9.2026 zeigen.
3: 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Highlights am Wochenende vorgestellt.
4: Ja, mein Name ist Rainer Fessel. Ich bin hier der erste Vorsitzende vom Spielmannszug Hasselfelde und ich bin hier im Organisationskomitee für die Organisation mit verantwortlich.
5: Mein Name ist Katja Hohenstein. Ich komme von der Feuerwehr Hasselfelde und bin auch Teil des Festkomitees vom Harzfest 2026.
6: Mein Name ist Melanie Martin. Ich bin im Skiverein Hasselfelde im Vorstand und bin auch Teil des Festkomitees hier beim Harzfest 26.
2: Als Mitglieder des Festkomitees kümmern Sie sich um die verschiedenen Programmpunkte. Bis Sonntag ist in Hasselfelde eine Menge los. Damit man bei den vielen Highlights nicht den Überblick verliert, haben wir vorab noch einmal nachgefragt, was die Gäste an diesem Wochenende im Harz erwartet.
6: Genau, im Walzebad ist am Freitag die Eröffnung des Harzfestes 2026. Das beginnt um 16.30 Uhr mit einer feierlichen Eröffnung und diesmal ist auch wieder ein sportlicher Teil dabei. Es findet ein Triathlon statt und das ist diesmal ganz toll. Die Ortschaften der Stadt Oberharz am Brocken stellen jeder eine Mannschaft sowie die Verwaltungen des Landkreises und der Stadt Oberharz am Brocken. Und die treten gegeneinander an.
5: Und am Sonnabend starten wir mit einem Gottesdienst von der Landesbischöfin. Das ist auch eine ganz besondere Ehre für uns. Das gab es so auch noch nicht in Hasselfelde. Wir werden dann ein kunterbuntes Rahmenprogramm genießen. Das heißt ein Kinderprogramm, eine Vereinsmeile, eine Blaulichtmeile. Wir werden ganz viele Akteure im Germanen- und Keltendorf haben, im touristischen Dorf. Das heißt unsere Highlights hier im Harz einfach toll präsentieren für Publikum, für Gäste, aber natürlich auch für Einheimische. Und am Abend findet eine große SAW-Party im Kurpark statt. Und um 21.30 Uhr das Highlight überhaupt, der Zapfenstreich 2026, erstmalig zum Harzfest aufgeführt und wahrscheinlich auch für die nächsten Jahre einzigartig.
4: Also der Zapfenstreich wird hier vor unserer Kirche, unserer schönen Kirche, abends um 21.30 Uhr, wie das bei normalen Zapfenstreichen ist, mit entsprechender, wie sagt man so schön, Illumination, also mit Fackeln, und auch die Kirche wird angeleuchtet. Das hat schon entsprechend vor diesem Ambiente schon entsprechend, das ist ein richtig guter Eindruck, den er macht. Deswegen haben wir uns diese Stelle auch dafür ausgesucht.
5: Also wir starten auch am Sonntag um 10 Uhr im Kurpark, auch mit einem Musikakt, sag ich mal, aus der Region. Und um 11 Uhr beginnt der große Festumzug über die breite Straße am Markt vorbei in Richtung Kurpark. Dort werden dann alle Akteure begrüßt und das musikalische Programm geht weiter.
2: Hasselfelde kennt sich mit Festen aus. Erst vor 4 Jahren gab es zur 800-Jahr-Feier ebenfalls einen großen Umzug und ein Fest im Kurpark. Beim Harzfest soll das noch getoppt werden. Damit das überhaupt möglich ist, braucht es im Ort selbst einen starken Zusammenhalt.
4: Die Vereine sind hier sehr zusammen. Ne? Wir haben gerade eben auch vorhin schon gehört, der Skiverein, die Feuerwehr und auch der Spielmannszug, die Hasselfelder Jäger. Also wir sind sehr viele Vereine, auch der Osterfeuerverein, die auch hier sehr, sehr eng zusammenarbeiten und versuchen, unser Leben hier in der Stadt auch über die Vereine entsprechend zu gestalten.
2: Erwartet werden 20.000 Besucher. Um das Harzfest so einfach wie möglich zu genießen, wird an der Westernstadt Pullman City ein Parkplatz eingerichtet. Dieser kostet zwar 5 Euro, bietet jedoch auch einen Shuttle-Service per Bus zum Waldseebad und auch zum Kurpark an.

0: Eröffnung Technologiezentrum Drohnensicherheit. Neue Forschungs- und Testmöglichkeiten für Drohnen.
1: Lange Jahre wurde versucht, aus dem ehemaligen sowjetischen Militärflugplatz bei Kochstedt einen Verkehrslufthafen zu machen. Viele Millionen versenkten unterschiedlichste Landesregierungen in dem Areal. Es hatte aber alles nichts genutzt, bis man auf die Idee kam, den Flugplatz der deutschen Luft- und Raumfahrt anzubieten, als Forschungszentrum für führerlose Luftfahrzeuge, umgangssprachlich als Drohnen bezeichnet, begann hier 2018 eine technologische Entwicklung, die nun mit der Eröffnung des Technologiezentrums für Drohnensicherheit einen weiteren Fortschritt nahm. Denn aus der schönen neuen Welt automatischer Paketzustellung wurde unterdessen eine militärische Bedrohung, auf die es zu reagieren gilt. Dabei wird Kochstedt ein Teil eines wesentlich größeren Gebildes des DLR, das sich aus theoretischer Forschung, entsprechenden Tests und Fertigung zusammensetzt. Und da es sich für Deutschland um ein gemeinsam zu bearbeitendes Problem handelt, bringt sich die Bundesregierung ein. Interessanterweise nicht über das Verteidigungsministerium, sondern über das Forschungsministerium und über das Ministerium für Inneres. Denn Drohnenbekämpfung ist zunächst erst einmal Aufgabe der Polizei und damit Ländersache.
2: Kochstedt, meine Damen und Herren, wird ein zentraler Baustein der Sicherheitsarchitektur gegenüber der hybriden Bedrohung durch Drohnen sein. Und das ist für uns deswegen dieser bedeutende Tag, unsere Schlagkraft gegenüber angreifenden Drohnen. Unsere Schlagkraft in der Drohnenabwehr, wir verstärken sie heute deutlich.
1: Dabei wird der Flughafen Kochstedt vornehmlich ein Testgelände sein, um die beispielsweise in Braunschweig beim DLR konstruierten Jägerdrohnen unter realen Bedingungen auszuprobieren.
3: In Braunschweig forschen wir schon seit vielen Jahren an Drohnen. Das heißt, wir erforschen, wie man Drohnen zunehmend sicher betreiben kann, wie man sie für neue Herausforderungen wappnen kann, wie zum Beispiel unter schwierigen Wetterbedingungen zu fliegen, die Automation voranzutreiben, sodass der Pilot immer weniger belastet wird beim Fliegen, dass man vielleicht auch mehrere Systeme gleichzeitig fliegen kann. Aber wir forschen auch an Technologien, um gegen Drohnen wirksam zu werden. Wir entwickeln zum Beispiel Jägerdrohnen und Lagebilder in Braunschweig, die dann eingesetzt werden können, um gegen widerrechtlich betriebene Drohnen eingesetzt werden zu können, die dann hier in Kochstedt erprobt werden.
1: Diese Verbindung wurde dann durch die anwesenden Spitzenpolitiker symbolisch freigeschaltet, um ihnen dann einen Eindruck zum Stand der Wissenschaft Forschung zu geben. Der ist schon weit gediehen und bereits für viele Einsatzfälle verfügbar. Allerdings befindet man sich dazu in einem ständigen Wettlauf mit dem Gegner. Man sprach hier von einer technologischen Entwicklungszeit von gerade mal 3 Monaten, um auf eine neue Bedrohungslage zu reagieren.
3: Sehr kleine, sehr, sehr schnelle Systeme. Wir haben große, langsame Systeme. Wir haben aber auch große, schnelle Systeme. Also das heißt, gegen die man sich wehren muss. Das heißt, für jede Situation braucht man tatsächlich eine maßgeschneiderte Lösung. Und manchmal ist eine kleine, schnelle Jägerdrohne eine gute Antwort, die allerdings nicht gegen jegliche Drohnen wirksam sein wird, sondern manchmal braucht man ein bisschen größeres Gerät, um dann zum Beispiel eine Drohne einzufangen in der Luft, wenn man beispielsweise über einem Konzert oder einer Sportveranstaltung gerade einen Absturz einer widerrechtlich betriebenen Drohne vermeiden möchte, dann pflückt man sie quasi aus dem Himmel und fliegt sie dann weg, um sie dann für eine Forensik zur Verfügung zu stellen.
1: Denn schließlich möchte man wissen, von wem man angegriffen wurde, auch wenn das nicht immer einfach ist, wie das jüngste Beispiel eines Drohnenangriffs am Flughafen Leipzig-Halle bewies, weshalb sich die versammelten Medien eigentlich nur dafür interessierten und nicht für die wahre Bedeutung des Technologiezentrums für Drohnensicherheit für ein solches Bundesland wie Sachsen-Anhalt.
3: Die Umgebung hier in Kochstedt, das nationale Erprobungszentrum und jetzt das Technologiezentrum für Drohnensicherheit, ist eine Erprobungsumgebung, ist ein Flughafen, wo verschiedene Experimente durchgeführt werden, wo wir besondere Infrastruktur angeschafft haben, die es ermöglichen, Technologieforschung zu betreiben, bis hin zur Technologiereife und auch externen Partner, wie zum Beispiel unseren Sicherheitsbehörden, die Möglichkeit einräumen können, hier neue Technologien zu testen und zu bewerten, damit Wissen möglichst den Bedarfsträgern auch zur Verfügung gestellt wird.
4: Denn ohne Frage ist es in dem Moment, in dem eine Großforschungseinrichtung eine solche Sichtbarkeit bekommt, auch ein neues Portfolio, jetzt ja tatsächlich auch Drohnenabwehr eine große Rolle spielt, das lockt Unternehmen an. Das gibt Start-ups als Ausgründungen, denn hier sind viele junge Wissenschaftlerinnen und Wissenschaftler, die sich gut vorstellen können, sich selbstständig zu machen. Aber es lockt auch Unternehmen an, sich hier in die diesem Umfeld anzusiedeln.
1: Das wäre eine große Hoffnung, nicht nur der Landespolitik, eine Hoffnung, die sich aber zu erfüllen scheint. Dabei hilft, dass es für diesen Flughafen immer noch die entsprechende Betreiberlizenz gibt, was das Testen unter realistischen Bedingungen ermöglichen wird. Das wird jedoch weitgehend im Verborgenen stattfinden, denn auch bei diesem Pressetermin gab es Areale, in denen nicht gefilmt werden durfte. Denn das Testen und Erproben, aber auch die Ausbildung der Sicherheitsbehörden verlangt nach einem gewissen Maß an Geheimhaltung, womit man wieder beim immerwährenden Wettbewerb mit dem Gegner wäre.

für Blankenburg und Osterwiek. Landtagskandidat Alexander Reuscher vorgestellt. Die meisten Menschen kennen Alexander Reuscher mit Anzug und Krawatte. Seit 2021 sitzt er für den Wahlkreis Blankenburg und Osterwiek im Landtag von Sachsen-Anhalt. Damals gewann er mit 33,6% das Direktmandat. Alexander Reuscher gilt als leidenschaftlicher Politiker, der immer sagt, was er denkt, auch wenn es nicht vielen gefällt. Politisch gehört er innerhalb der CDU zum konservativen Flügel. Schon früh hat sich der 55-Jährige gegen eine Brandmauer zur AfD ausgesprochen und verteidigt auch andere strittige Themen innerhalb der CDU leidenschaftlich. In seiner Freizeit ist der passionierte Jäger oft in seinem Jagdgebiet in Osterwiek anzutreffen. Mit seinem österreichischen Geländefahrzeug, einem Pinzgauer, kann Reuscher auch die schwierigsten Dinge meistern, um zu seinen Hochsitzen zu gelangen. Das politische Alltagsleben in Magdeburg ist oft kritisch, besonders für Reuscher, da er mit seinen umstrittenen Aussagen auch gern ein Ansprechpartner für viele bundesweite Medien ist. Hier in seinem 130 Hektar großen Pachtgebiet kann sich der gebürtige Leipziger entspannen. Lange Zeit war er innerhalb der CDU Wolfsbeauftragter und setzte sich für eine drastische Reduzierung der Wolfspopulation in Sachsen-Anhalt ein. Auch wenn die Landtagswahl am 6. September 2026 aufgrund der hohen AfD-Wahlprognosen schwer werden wird, will Reuscher es noch einmal wissen. Auch dieses Mal möchte er unbedingt das Direktmandat in seinem Wahlkreis gewinnen.

0: Ja, Herr Reuscher, wir möchten Sie heute vorstellen. Sie sind im Wahlkampf schon seit einigen Wochen. Wie schwer ist denn dieser Wahlkampf diesmal und dieses Jahr und wie sehr strengt er an?
1: Also ein Wahlkampf muss immer anstrengend sein, das motiviert ja auch, das ist der Eustress, also so ein positiver Stress. Wobei natürlich auch, es ist sicherlich schwer, wenn sehr viel beschädigt wird und wenn sehr viel beschmiert wird, dass ein bisschen Kinderkram kommt jetzt verstärkt vor. Aber mir macht Wahlkampf Spaß, es gehört dazu. Dann wird auch manchmal gesagt, jetzt tauchst du auch einmal auf und da sage ich, nein, liebe Leute, ich war die gesamte Wahlperiode immer ansprechbar, nur jetzt ist es halt ein bisschen schriller, ein bisschen lauter, ein bisschen auffällig und das soll auch so sein.
0: Wir wollen ja die Kandidaten auch ein bisschen vorstellen und da möchte ich bei Ihnen anfangen mit Ihrer Biografie. Sie sind ja hier, kommen ja hier aus dem Osten, sind dann aber über Ungarn nach Westdeutschland geflohen. Was war denn damals Ihre Motivation, die DDR zu verlassen?
1: Ja, die politischen Entwicklungen von damals, ganz klar. Ich durfte damals nicht studieren, obwohl ich sehr gute Schulnoten hatte. Wurde mir ganz klar gesagt, meine politische Einstellung sei nicht so passend. Und natürlich hat auch ein bisschen der Wohlstand des Westens gelockt, das muss ich ganz klar sagen. Den wir jetzt haben und wo so viele heute jammern und sagen, uns ging es so schlecht. Es geht uns sehr, sehr gut. Auch das war ein Teil des Zieles. Also es war nicht nur politisch, sondern es war eine Mischung aus den politischen Aussichten. Ich war in der Kirche engagiert, in der Thomaskirche in Leipzig. Und all diese Dinge haben einem dort die Zukunft verbaut. Und deshalb habe ich mich zur Flucht aktiv entschieden und bin noch vor der Grenzöffnung illegal gegangen.
0: Sie waren ja damals noch sehr jung. Sie hatten noch keine Ausbildung. Sie sind dann nach Hamburg gegangen und haben dann Groß- und Einzelhandelskaufmann gelernt. Und dann haben Sie auch irgendwann Ihre politische Karriere angestrebt. Was war denn der Grund, in eine Partei einzutreten und warum die CDU?
1: Vielleicht darf ich da noch einen Schritt zurückrudern. Ich hatte in der DDR eine Ausbildung zum Keramiktechniker gemacht. Das heißt, ich habe eine technische Ausbildung gemacht und dann in Hamburg die kaufmännische Ausbildung. Also erst mein Abitur zu Ende gemacht in Hamburg und dann die kaufmännische Ausbildung gemacht. Insofern habe ich zwei Ausbildungen, wenn Sie mir erlauben, das noch zu sagen. Und als ich dann in Hamburg war, dachte ich, ich bin im freien Land und habe mich bei Wahlen auch als Wahlhelfer engagiert. Da habe ich allerdings auch komische Erlebnisse gehabt, wie die Jusos da mit den Sachen umgegangen sind, sodass ich erstmal gesagt habe, nee, lasst mich in Ruhe, mit Politik will ich nichts zu tun haben. Aber ich war schon immer ein politischer Mensch. Denn wenn Sie gehört haben eben, dass ich in der jungen Gemeinde war und da aktiv war, dann können Sie sich das vorstellen, das geht aus einem nicht raus. Also habe ich irgendwann angefangen zu sagen, ich will hier nicht meckern, sondern ich will auch mitgestalten. Ich habe Erfahrung in der Wirtschaft. Ich bin sehr, sehr viel international unterwegs. Und warum soll ich mich nicht auch im Stadtrat und anders politisch engagieren?
0: Es ging ja dann kurz nach der Wende, glaube ich, sind Sie auch schon gleich wieder zurückgegangen in den Osten. Wo haben Sie sich denn da engagiert? Sind Sie schon in die CDU in Hamburg eingetreten oder erst hier?
1: Nein, ich bin erst hier im Harz wieder. Also meine Familie kommt aus dem Harz. Ich war viele Jahre in Leipzig und ich bin 2011 in die CDU eingetreten. Und da habe ich mich dann auch verstärkt kommunalpolitisch engagiert, also genau, Graswurzelbewegung in der Kommune, in der Gemeinde, da wo man lebt, vor der eigenen Haustür etwas tun. Also nicht die Welt retten, sondern da wo man was erreichen kann, konkret etwas machen.
0: Sie sitzen seit 2021 im Landtag von Sachsen-Anhalt und wenn man Sie beobachtet, merkt man gleich, dass Sie ein Mensch mit Ecken und Kanten sind. Sie sind also kein Berufspolitiker, der, sage ich mal, vom Plenarsaal dann gleich in den Landtagssaal wechselt, sondern Sie sagen schon das, was Sie denken. Ist das manchmal schwierig und manchmal kommt mir das so vor, dass Sie auch so ein, ja, ich sag mal, in der CDU so ein bisschen alleine auch gelassen werden?
1: Ja und nein. Also was mich natürlich frei macht von den politischen Zwängen ist, dass ich kein KKK, also Kreis oder Kreissaal, Hörsaal und dann Plenarsaal oder Saaltyp bin. Insofern macht mich das frei von Abhängigkeiten in der Partei, dass ich sagen muss, ich habe dir das gemacht, jetzt musst du mir das machen, sondern ich sage frei, was ich denke. Das ist richtig und es gelingt den Leuten, die vielleicht Akten anlegen, nicht irgendwie Leichen im Keller zu finden. Das ärgert die vielleicht ein bisschen und dann regen sie sich über irgendein ironisches Bild auf. Wichtig ist mir tatsächlich, politische Akzente zu setzen, wie zum Beispiel mit dem sprachlich falschen Gendern, da was zu unternehmen. Oder mit dem Wolf. Also ich habe konkrete Ziele erreichen können, durchsetzen können. Und da kann ich Ihnen sagen, da gibt es durchaus Teamwork in der CDU und auch in der Union, also mit der CSU, weit über den Tellerrand hinaus. Und da ist ein Zusammenhalt da. Es gibt aber auch immer wieder Leute, die ein bisschen Angst davor haben, wenn jemand wirklich selbstständig und unabhängig ist und sich nicht, unter Druck setzen lässt. Und das ist wichtig.
0: Sie gelten ja in der CDU als konservativer Mensch, das kann man so sagen. Jetzt ist die AfD hier in Sachsen-Anhalt da. in ganz Deutschland, aber in Sachsen-Anhalt sind die in den letzten Jahren besonders stark gewachsen. Und jetzt, kurz vor der Wahl, stehen die knapp vor einer absoluten Mehrheit. Viele sagen, sie paktieren mit denen auch. Woran liegt das? Sie wollen natürlich, sie haben nicht, das ist das, was sie öfter machen, sie sagen knallhart, was sie möchten, wie mit dem Wolf. Und sie haben auch ganz knallhart gesagt, die Brandmauer ist für sie nichts. Wie schwer ist das denn in der CDU, diese Meinung aufrechtzuerhalten?
1: Das ist gar nicht, es wird immer leichter, diese Meinung aufrechtzuerhalten. Berlin hat da ein paar Probleme. Ich war sicherlich einer der Ersten, die als Abgeordnete gesagt haben, die Brandmauer ist falsch. Und gleichzeitig habe ich auch immer dazu gesagt, ich bin aber nicht für die Zusammenarbeit mit extremen Parteien, sprich AfD oder Linke. Und warum muss dann die Brandmauer weg? Ist eigentlich relativ leicht erklärt. Wenn man die DDR-Vergangenheit kennt und weiß, was Ausgrenzung ist, wenn man weiß, dass Menschen stigmatisiert werden, dann verliert man diese Menschen. Und das möchte ich nicht. Ich möchte, dass die Menschen uns vertrauen, dass die Menschen zu uns kommen, sich nicht stigmatisiert fühlen. Und deshalb muss die Brandmauer weg. War ein großer politischer Fehler von Angela Merkel und Annegret Kramp-Karrenbauer, uns das aufzuhalten. Jetzt haben wir diesen Beschluss und er ist da, er ist in der Welt. Und die westdeutschen Verbände haben mehr Delegierte und Mitglieder, merken langsam, selbst in Schleswig-Holstein und überall, dass die AfD auf dem Vormarsch ist, wenn man das Thema nicht aktiv angeht und wenn man eben nicht auf die Menschen, die Fragen oder die Probleme haben, zugeht. Man muss offen für die sein. Und das ist meine Verantwortung als Politiker, für jeden offen zu sein. Ich suche mir nicht nach Gesinnung und nach Einstellung aus, wen ich unterstütze und helfe, sondern der Bürger ist der Bürger und da ist jeder für mich gleich.
0: Jetzt hatte ja Sachsen-Anhalt einen Innenminister mit Holger Stahlknecht, der auch sehr mächtig und auch sehr beliebt war. Und dieser Innenminister Holger Stahlknecht hat als erstes eine Minderheitsregierung ins Spiel gebracht und wurde dann vom Ministerpräsidenten entlassen. Warum ist es so schwer, eine Minderheitsregierung zu machen? Dann müsste man mit der AfD gar nicht so sehr zusammenarbeiten. Man muss sich aber natürlich tolerieren lassen. Das heißt, wenn man die gleichen Ziele verfolgt, dann macht man es mit denen, ohne groß mit denen zusammenzuarbeiten. Warum ist es in der Politik so schwer?
1: Also es ist natürlich immer das Schönste, wenn man eine absolute Mehrheit hat, dann kann man durchregieren. Das gelingt im Moment keiner Partei. Die AfD steht kurz davor. Die Bürger werden entscheiden, ob sie das wirklich wollen oder nicht. Und wenn man eine Koa hat und einen Koa-Vertrag, kann man regieren. Da sind es aber Kompromisse. Und viele Kompromisse sind faule Kompromisse. Das sehe ich als kritisch an. Und solche Menschen wie Holger Stahlknecht, die haben natürlich eine klare Meinung. Die haben den Mut, schwierige Themen anzusprechen. Ich würde niemals für eine Minderheitsregierung kämpfen, sondern ich kämpfe jetzt erstmal für die CDU und für, vor allen Dingen für mein Direktmandat, denn ich möchte und muss meinen Wahlkreis direkt vertreten. Also wer mich will im Landtag, wer will, dass die CDU hier im Harz vertreten ist, der muss mich direkt wählen mit der Erststimme.
0: Da wollte ich jetzt gerade drauf zukommen, denn Sie haben ja keinen so guten Listenplatz bekommen. War das so eine Art Abstrafung?
1: Nein, die Landespartei mischt sich bei den Listenplätzen gar nicht ein, sondern das entscheiden wir vor Ort. Und da ich ein starker Kandidat bin, hat man mir gesagt, pass mal auf, du könntest das schaffen. Und ich habe gesagt, ja, das ist auch mein Anspruch. Klar ist es schön und gemütlich, wenn man einen super Listenplatz hat. Aber das darf nicht der Anspruch der CDU werden. Dann wären wir vergleichbar mit SPD oder Linken. Und das will ich nicht. Insofern stelle ich mich dem. Und ich nenne das manchmal etwas despektierlich Listenfuzzis. Und da ich das also auch schon öffentlich geäußert habe, dass ich kein Listenfuzzi sein möchte, ist das für mich die Konsequenz, zu sagen, ich kämpfe um ein Direktmandat.
0: Jetzt ist ja die CDU hier im Harzkreis sehr stark. Die hat auch in den letzten Jahren unglaublich viel erreicht. Ich will mir noch ein paar Beispiele nennen. Daimler Truck in Halberstadt, Hexentanz hat es neu gemacht, Bergtheater neu, Schloss Wernigerode wurde saniert und so weiter und so fort.
1: Rheinmetall kommt auch wichtig heutzutage.
0: Rheinmetall. Warum ist es so schwierig für die CDU, das auch dem Wähler zu vermitteln? Warum wählen so viele Menschen hier denn die AfD?
1: Also es ist immer leicht, Negativwerbung zu machen. Dass, wenn Sie auf die Medienlandschaft schauen, dann wird über Herrn Reuscher wird gesagt, der ist umstritten. Oder dann wird gesagt, er ist äußerst umstritten. Und ich weiß nicht, was dann die nächste Steigerungsform ist. Also die MZ und Volksstimme, die versuchen immer so maßlos zu übertreiben. Dabei reicht es eigentlich, die echte, wahre Geschichte zu erzählen, weil das Leben so spannend ist. Und das ist halt, wir sind da ein bisschen langweilig als CDU. Wir setzen Themen um. Wir haben über Jahrzehnte den politischen Rahmen dafür gegeben, dass Deutschland zu den 3, 4 stärksten Wirtschaftsmächten der Welt gehört und auch heute gehört. Und da haben wir unseren Anteil dran, nämlich den Rahmen zu setzen und die Möglichkeiten dafür zu schaffen. Und wir alle wissen, die DDR, Ostdeutschland, war kurz vorm Untergang und hat enorm aufgeholt. Ist noch nicht auf Westniveau, aber ist, wenn wir es international betrachten, und ich sage mal ganz konkret Sachsen-Anhalt, ist unter den 20 stärksten Prozent weltweit in der Wirtschaft. Mit allen Top, auch mit den Entwicklungsländern verglichen, sind wir unter den Top 20 an Prozenten. Und das ist ein enormer Erfolg nach der DDR und nach dem Sozialismus. Und das wird jetzt schlecht geredet, weil es leichter ist, es schlecht zu reden, auch vor allen Dingen von der blauen Konkurrenz. Die versprechen dann das Blaue vom Himmel. Und die reden ja gern von Pinocchio und Co., wenn sie uns angreifen wollen. Ich denke mal, sollten sie wirklich regieren können, werden sie ganz erheblich auf die Nase fallen und mit einer wesentlich längeren Nase. Denn das, was sie versprechen, ist weder verfassungsrechtlich, noch europarechtlich, noch bundesrechtlich umsetzbar. Und es ist halt leicht, die große Klappe zu haben. Aber diese Arbeit, die wir machen, die so ein bisschen unsexy, langweilig ist, gehört einfach dazu. Und das können wir gut.
0: Es wird wahrscheinlich bei Ihnen, in Blankenburg ist ja Ihr Wahlkreis und Osterwiek, Es wird wahrscheinlich auch sehr knapp werden. Es wird ein harter Kampf. Wenn Sie dann in den Landtag nochmal gewählt werden, was möchten Sie denn unbedingt noch umgesetzt sehen?
1: Also umgesetzt gibt es mehrere Themen, die ich sehen möchte. Einmal natürlich das Zentralkrankenhaus hier bei uns im Harz, bei Blankenburg. Ist ein wichtiges Thema, sind wir uns in der CDU einig. Dann müssen wir das Jagdrecht zum Beispiel, das war eine Kleinigkeit jetzt. Also die Gesundheit ist eher ein großes Thema, das betrifft jeden. Das Jagdrecht betrifft eher die Leute, die Tierhalter, den ländlichen Raum. Das müssen wir umsetzen und da müssen wir den Umweltminister mal auf den Topf setzen, dass er das endlich umsetzt und nicht weiter blockiert, denn wir haben einen tollen neuen Rechtsrahmen geschaffen. Das ist mir zum Beispiel sehr wichtig. Und ein sehr, sehr wichtiges Thema, auch das haben die Blauen geklaut, das habe ich schon 2016 übrigens gesagt. Die haben keine eigenen Ideen, das kommt von Rolscher, da habe ich nämlich mein erstes Banner hängen gehabt im Wahlkampf, wo ich geschrieben habe, Windkraft, nein, danke. Ich bin nicht dagegen, ich bin aber dagegen, dass erneuerbare Energien subventioniert werden und den Gesamtstrompreis teurer machen. Jeder darf Photovoltaikanlagen, jeder darf Solar, jeder darf Windkraft, ist alles okay. Aber nicht auf Kosten der Allgemeinheit und nicht auf Kosten hoher Strompreise, sondern nur, wenn es uns hilft, für Wirtschaft und Privatleute den Strom günstiger zu machen. Das ist eines der wesentlichen Themen, was auch unserer Wirtschaft sehr helfen würde, aber auch den privaten Haushaltssäckeln. Und wie gesagt, da brauchen sich die Blauen gar nicht aufspielen. Das kommt von uns, das Thema, haben wir schon lange gesagt. Und ein Thema ist mir auch noch wichtig, damit wir vorankommen bei Infrastruktur und bei vielen wichtigen regionalen und kommunalen Themen. Verbandsklagerecht, Schreddern, Abschaffen, Vernichten, weg damit. Weil die Leute, die das ausnutzen, sind nicht am Gemeinwohl interessiert. Das sind ganz fiese Typen, die das immer wieder benutzen.
0: Umweltschutzorganisationen, die gegen die Autobahn klagen. Um das mal dem.
1: Das sind so die Aushängeschilde. Aber sind das wirklich Umweltschutz? Ist die deutsche Umwelthilfe wirklich Umweltschutz oder sind die Industriezerstörer, würde ich da eher fragen. Und da sage ich, DUH sind für mich eher Industriezerstörer. Man muss natürlich Themen ansprechen, das mache ich auch. Da bin ich ja auch mutig dabei. Aber man muss nicht immer gleich versuchen, alles, was einem nicht gefällt, zu vernichten.
0: Kommen wir nochmal zum Bahnticket, denn es wird ja in Berlin ganz groß geschrieben. Hier zum Beispiel in Ihrem Wahlkreis in Osterwiek, da gibt es noch nicht mal mehr einen Bahnhof. Da brauchen die Leute das gar nicht, die sind aufs Auto angewiesen. Trotzdem müssen die ja im Prinzip zahlen, die Subventionen für das billige Bahnticket in den deutschen Großstädten. Wie stehen Sie denn dazu?
1: Ja, auch das ist so eine elitäre Großstadtidee. Das 49-Euro-Ticket, was auch immer es jetzt kostet, einzuführen, davon profitiert nur die städtische Klientel, die eh kein Auto braucht, weil Straßenbahn, Bus, S-Bahn, alles da ist. Und da sieht man auch, dass da ein bisschen mangelnder Geist bei diesen links-grün-woken Menschen ist. Denn wenn man im ländlichen Raum den Nahverkehr fördern will, müsste man im ländlichen Raum das Ticket vielleicht für 9,99 € verkaufen, da gibt es halt weniger Angebote und dann die Leute locken, dass sie die wenigen Angebote möglichst intensiv nutzen. Und im städtischen Raum, wo ein wahnsinnig gutes Angebot ist, mit wahnsinnig hohem Aufwand, auch hergestellt, bereitgestellt und übrigens von allen Steuerzahlern, auch von denen im ländlichen Raum, bezahlt wird, denn das wird nicht von den Betrieben allein getragen, das wird vom Staat unterstützt und das sind Steuergelder. Da müsste so ein Ticket 149,99 € kosten. Schließlich hat man den Luxus, dass man Tag und Nacht rund um die Uhr im 10-5-Minuten-Takt, was auch immer, die Öffentlichen benutzen kann. Das wäre eine ausgleichende Gerechtigkeit. Der ländliche Raum subventioniert in vielerlei Hinsicht die Städte mit und die haben die große Klappe und wollen mir sagen, wie ich im ländlichen Raum leben soll, muss ich sagen, das lasse ich mir nicht gefallen.
0: Letzte Frage, möglichst kurz beantwortet. Wo wird die CDU bei der Wahl landen am 6. September hier in Sachsen-Anhalt und wo wird die AfD landen?
1: Also die CDU wird noch mal einen Schritt nach vorne machen und besser landen, als wir jetzt aktuell bei den Umfragen dastehen. Und die AfD wird nach meiner Einschätzung es nicht schaffen, die Regierung allein zu übernehmen. Und ich drücke auch die Daumen dafür, dass die roten Helfer aus Moskau, die den Kollegen von der AfD helfen wollen, das BSW, nicht reinkommen, damit sie diese unheilige Allianz nicht bilden können. Insofern, die CDU holt noch auf. Wir sind jetzt leider der Zweitplatzierte, aber das macht nichts. Ich werde trotzdem kämpfen, dass wir ein möglichst sehr, sehr gutes Ergebnis erlangen.
2: In der Harzregion ist Alexander Reuscher für seine konsequente Haltung und seinem auffälligen Fahrzeug bekannt. Ob das jedoch reichen wird, erneut das Direktmandat im Wahlkreis Blankenburg und Osterwiek zu gewinnen, wissen wir alle erst am Wahlabend am Sonntag, dem 6. September 2026.

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0: Am Montagvormittag wird es teils sonnig bei Temperaturen um 17 Grad. Zum Mittag hin wird es wechselnd bewölkt und sonnig mit einem leichten Wind aus Norden. Der Abend wird überwiegend sonnig bei Temperaturen um 19 Grad. In der Nacht wird es klar und es weht ein leichter Wind aus Osten. Am Dienstag gibt es einen Mix aus Sonne und Wolken bei Temperaturen um 23 Grad.
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2: Blankenburg feiert Blütenfest mit neuer Königin. Aus dem Altstadtfest im Blankenburger Zentrum entstand das Blütenfest im Teepark und in diesem Jahr wurde die Veranstaltung im neu gestalteten Stadtpark gefeiert.
3: Viele Blankenburger werden sich noch an den Blankenburger Sommer erinnern und wir wollen wieder Leben einziehen lassen. Und jetzt sind wir mit dem Blütenfest hierher zurückgekehrt an den Veranstaltungsort in Blankenburg. Ja, und alle sind herzlich eingeladen, dieses Jahr und auch in den kommenden Jahren sich hier einzufinden, zu feiern, sich wiederzusehen und einfach Spaß zu haben.
2: Zu einem Blütenfest gehört natürlich eine Blütenkönigin, die den Bürgermeister bei repräsentativen Aufgaben der Stadt begleitet. Mehrere junge Frauen hatten nach der Wende bereits diese Aufgabe übernommen. So wurde zum Beispiel Kathleen Schams 1993 beim Blütenfest auf dem Eichenberg vom damaligen Bürgermeister Bodo Kaiser die Blütenkrone überreicht. In diesem Jahr wurde Taja Jonas als neue Blütenkönigin gekürt.
4: Ich bin Taja. Ich bin aktuell noch Schülerin des Gymnasiums am Tee und bin 17 Jahre alt. Und zu dem Job der Blütenkönigin bin ich gekommen, indem ich im Amtsblatt den Artikel gelesen habe, beziehungsweise die Ausschreibung zur Blütenkönigin. Meine Mutti ihn mir gezeigt hat und ich einfach mich drauf beworben habe.
5: Welche Aufgaben wird denn so eine Blütenkönigin wahrnehmen?
4: Einmal die Repräsentation von Blankenburg natürlich, die Unterstützung und die Mithilfe von einigen Veranstaltungen sowie das Auftreten.
5: Was erhoffen Sie sich?
4: Viele nette Menschen kennenzulernen, wenn ich sogar ehrlich bin. Das war auch mit einer der Punkte, warum ich das Amt gerne übernehmen wollte, damit ich in Blankenburg vielleicht auch mehr Leute hier selber kennenlernen kann und viele Aktionen mitmachen darf.
2: Nicht wegzudenken ist seit 2016 auch das Maskottchen der Stadt. Der Löwe Welfi, der eine besonders tragende Rolle bei diesem Sommerfest hatte. Der musikalische Auftakt am Samstag erfolgte mit der Jagdhornbläsergruppe Blankenburg. Herzlich begrüßt wurden natürlich auch in diesem Jahr wieder die Vertreter der Partnerstädte Wolfenbüttel, Herdecke und Oschetschow, die mit kleinen Delegationen angereist waren.
6: Die Partnerschaft Blankenburg und Herdecke besteht ja jetzt seit über 35 Jahren. Und eine solche Partnerschaft lebt natürlich auch von Begegnungen. Und das ist für mich immer eine große Freude, nach Blankenburg zu kommen. Wenn ich nach Blankenburg komme, dann ist es nicht wie ein Besuch in irgendeiner fremden Stadt, sondern es ist wie ein Wiedersehen mit Freunden. Und die Städtepartnerschaft lebt ja auch von solchen Begegnungen. Und deswegen kommen wir immer wieder gern, genauso wie die Blankenburger immer gern nach Herdecke zur Maiwoche kommen.
7: Also ich bin mittlerweile richtiger Blankenburg-Fan geworden. Wir haben eine Städtepartnerschaft seit 11 Jahren mit der Stadt Wolfenbüttel. Also ich bin dienstlich ein bisschen betroffen. War aber im Frühjahr auch hier in Kattenstedt in einem tollen Ferienhaus und habe mal eine Woche Blankenburg erlebt mit Stadtführung und allem drum und dran. Habe mich ein bisschen in die Stadt verliebt. Es ist einfach wunderschön, hierher zu kommen. Und das Blütenfest ist eins der Highlights des Jahres.
2: Das Fest wird seit 10 Jahren in Eigenregie der Stadt von den Mitarbeiterinnen aus dem Tourismusbetrieb organisiert. Und das bedeutete natürlich viel zusätzliche Arbeit.
8: Wir haben das Blütenfest hier im Stadtpark jetzt seit einem Jahr vorbereitet und freuen uns, die Besucher jetzt auch endlich bei bestem Wetter hier begrüßen zu dürfen und sind ganz stolz auf die Leistung des Teams vom Blankenburger Tourismusbetrieb. Die Besucher können sich hier an diesem Wochenende auf ein buntes Bühnenprogramm auf der frisch sanierten und renovierten Stadtparkbühne freuen. auf eine große Vereinsmeile mit regionalen Firmen, auch mit Händlern, einen großen Mittelaltermarkt, das freut uns auch, das haben wir beim Blütenfest dieses Jahr zum ersten Mal. Und das Blütenfest findet ja auch das erste Mal im Stadtpark statt. Tolle Location, es ist ein bisschen familiärer als die Jahre zuvor im Teapark und wir haben viel mehr Bäume, wir haben schönen Schatten und freuen uns einfach, dass wir das jetzt endlich durchführen können und dass es gut angenommen wird.
5: Gab es denn Probleme im Vorfeld?
8: Es gab ein paar Probleme. Wir müssen natürlich das Konzept ein bisschen umstellen. Wie im Teapark funktioniert das hier nicht mehr. Wir mussten gucken, wie wir die Stromverteilung vornehmen, die Wasserverteilung, vor allen Dingen für die Gastronomie, die Versorger. Aber ansonsten hat eigentlich alles sehr, sehr gut geklappt. Wir hatten ja auch gut Unterstützung. Der Bauhof hat uns gut geholfen. Da auch nochmal ein großes, großes Dankeschön. Und auch an die Sicherheitsfirma Incognito, die uns da unterstützt und mit Rat und Tat zur Seite steht.
2: Ein Fest für die Blankenburger sollte es sein und kein Eintritt wurde erhoben. Zu verdanken ist das den Hauptsponsoren.
9: Wir sind als Stadtwerke natürlich auch dieses Jahr beim Blütenfest mit dabei. Als Hauptsponsor ist es uns ganz wichtig, die Leute hier in Blankenburg zusammenzubringen bei bestem Wetter. An unserem Stand dreht schon seit heute Morgen das Glücksrad ununterbrochen und wir haben auch ein wunderschönes Rodeo mit dabei. Also hier ist viel Spaß geboten für Groß und Klein.
2: Nicht nur Musik erschallte von der Bühne, sondern seit 2 Jahren werden bei diesem Anlass auch die Gewinner beim bundesweiten Städteradeln bekannt gegeben.
10: 21 Tage lang im Juni hatten möglichst viele Bewerber die Gelegenheit, ihre Alltagswege klimafreundlich mit dem Fahrrad zurücklegen. Also so die Grundidee ist dahinter, anstelle des Autos das Rad zu nehmen und dadurch auch CO2 einzusparen. Und egal, ob man bereits jeden Tag fährt oder selten unterwegs ist, am Ende des Tages hat jeder einzelne Kilometer gezählt.
2: Blankenburg ist seit 4 Jahren mit dabei und belegte diesmal Platz 17 unter den landesweit 56 Teilnehmerkommunen. Insgesamt legten die 228 Blankenburger Radler der 23 teilnehmenden Teams in den 21 Tagen 45.594 Kilometer zurück. Das aktivste Team mit 46 Teilnehmern war Wir für Hüttenrode. Die Einzelsiegerin mit 857 Kilometer, Nicole Buchtmann, kam von den Drahteselreitern und der Sieger Fabian Lamm mit 1044 Kilometern von der Blankenburger Feuerwehr. Ein abwechslungsreiches Programm, vielfältige kulinarische Angebote sowie Spaß und Action. Begeisterten 3 Tage lang die Blankenburger und ihre Gäste. Es war ein gelungener Neustart im Blankenburger Stadtpark. Adolf-Just-Preis für den Regensteinlauf. Engagierter Verein erhält Anerkennung und Unterstützung. Ein Höhepunkt des zur Tradition gewordenen Blankenburger Blütenfestes ist die Überreichung des Adolf-Just-Preises. Bereits seit 2002 wird er von der Stadt und der Lovus Heilerde Gesellschaft ausgelobt, um so besonders die sich hier für das Gemeinwohl engagierenden Vereine oder Initiativen zu ehren. Blankenburg war eng mit Adolf Just verbunden. Sein Motto hieß Zurück zur Natur. Mit der sogenannten Heilerde wollte er vielen Menschen helfen und gründete 1918 die Heilerde-Gesellschaft im Kallendorfer Weg, wo geringe Mengen des geeigneten Lös noch bis zur Wende aufbereitet wurden.
11: Die Firma ist jetzt leider ein bisschen weiter entfernt, also gegründet in Blankenburg, aber jetzt sind wir in Friedrichsdorf zu Hause. Friedrichsdorf ist im Rhein-Main-Gebiet in der Nähe von Frankfurt. Und die Philosophie von Adolf Just wird auch dort weitergelebt. Das heißt, alle unsere Sortimente, die Arzneimittel, die Medizinprodukte oder auch die zertifizierte Naturkosmetik werden alle hergestellt nach der Philosophie von Adolf Just nach der Heilerde für die innerliche und äußerliche Anwendung.
2: Die Verbindung nach Blankenburg zu den einstigen Wurzeln der Heilerde wurde seit der Wende neu belebt und gepflegt.
12: Ich darf an der Stelle sagen, liebe Frau Oegermann, wir sind in der Stadt Blankenburg Ihnen ganz persönlich und Ihrem Unternehmen und auch der ganzen Familie, den Nachfolgern von Adolf Hüß, dankbar, dass Sie diese Verbindung hier nach Blankenburg so lange auch aufrechterhalten. Und Sie haben ja schon die Vielfalt unserer Vereinslandschaft und des Engagements kennengelernt.
2: Natürlich waren auch alle ehemaligen Just-Preisträger zur Bekanntgabe der diesjährigen Auszeichnung eingeladen.
11: Es werden Vereine, Institutionen, Menschen geehrt, die sich eben um die Gesundheit oder um die Gesellschaft verdient gemacht haben. Und in diesem Jahr ist es ein Verein, der diese Werte in besonderem Maße, wie wir finden, verbindet. Es ist nämlich Blankenburg 1949 e.V. und zwar im Besonderen der Verein für Leichtathletik. Und zwar für die Durchführung und Organisation des Regensteinlaufs. Der Regensteinlauf ist aber nicht einfach nur eine sportliche Herausforderung, sondern nein, er verbindet ja auch die Gemeinschaft, die Menschen. Er bringt Familien, alte Leute, junge Leute, sehr ambitionierte Läufer, Hobbyläufer zusammen und steht auch für die Harzer Region. Und das sind ja genau die Werte, für die Adolf Just auch steht. Also sprich das Bewegen in der Natur, das Bewusstsein, das Bewegen und ein gesundheitlicher Lebensstil für die Gesundheit ganz elementar sind. Deswegen meinen wir, dass der Preis hier sehr gut angebracht ist.
2: In diesem Jahr kann sich der Sportverein Lok Blankenburg über einen Scheck von 5.000 Euro freuen, die Tanja Oegermann von der Heilerde-Gesellschaft Luvus Just dem neuen Abteilungsleiter Donald Rosenthal überreicht. Mit dem Geld soll vor allem die Jubiläumsveranstaltung 30 Jahre Regensteinlauf unterstützt werden. Die Stadt prämiert den jeweiligen Preisträger außerdem mit einem eigens dafür angefertigten Keramikteller.
13: Dieser Regensteinlauf, der hat ja über die Jahre eine ganz gute Strahlkraft entwickelt, auch über die Grenzen der Stadt hinaus. Wir hatten letztes Jahr und dieses Jahr jeweils über 800 Teilnehmer. Und das ist schon was für so einen kleinen Verein. Und die Leute, die sonst immer am Schluss genannt werden, die möchte ich gerne jetzt mal zuerst nennen. Das sind nämlich die vielen Helfer, die für diesen Wettkampf, für diesen Tag erforderlich sind. Und wir haben jetzt in der Regel so 50 bis 60, manchmal sogar 70 Leute, die uns bei dieser Organisation und Durchführung unterstützen. Und das sind die 5 bis 6 Leute, die bei uns in der Abteilungsleitung sitzen und die Organisationsarbeit machen. Nur ein winziger Teil von dieser Veranstaltung. Es gibt also sehr viel mehr Menschen, die das tragen und die dazu beitragen, dass das ein großer Erfolg geworden ist, dieser Regensteinlauf. Das macht sehr viel Spaß, die Teilnehmer zu sehen, wenn sie am Ende erschöpft und glücklich im Ziel ankommen, und ich hoffe, dass das noch viele Jahre so bleiben wird. Also vielen Dank.
2: Herzlichen Glückwunsch und sportfrei für den nächsten Regensteinlauf.
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0: Am Montagvormittag wird es teils sonnig bei Temperaturen um 17 Grad. Zum Mittag hin wird es wechselnd bewölkt und sonnig mit einem leichten Wind aus Norden. Der Abend wird überwiegend sonnig bei Temperaturen um 19 Grad. In der Nacht wird es klar und es weht ein leichter Wind aus Osten. Am Dienstag gibt es einen Mix aus Sonne und Wolken bei Temperaturen um 23 Grad.
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0: Es ist Landtagswahl in Sachsen-Anhalt. Für den Wahlkreis Wernigerode und Harzgerode kandidiert in diesem Jahr ein neues, frisches Gesicht. Bianca Heine ist 28 Jahre alt. Sie ist seit 2024 Stadtverbandsvorsitzende der CDU und Stadträtin in Harzgerode. Alle Kandidaten, die sich für ein Politikamt im Harzkreis bewerben, wissen eins. Für die Region ist die Tourismusbranche enorm wichtig. Auch die gelernte Verwaltungsfachangestellte weiß das.
1: Für viele ist der Harz ja ein Urlaubsziel, aber für uns ist es einer der wichtigsten Wirtschaftsfaktoren überhaupt. Wernigerode zum Beispiel hat über 1 Million Übernachtungen jedes Jahr. Das ist natürlich wahnsinnig viel und ist damit auch Spitzenreiter in Sachsen-Anhalt. Natürlich profitieren auch davon Gastronomie, Hotellerie, der Einzelhandel hier vor Ort und der hält natürlich unsere Städte hier am Leben.
0: Der gesamte Harzkreis lebt vom Tourismus. Über 8 Millionen Menschen besuchen jährlich die schönste Region Sachsen-Anhalts. Allein Wernigerode hat über 2 Millionen Übernachtungs- und Tagesgäste.
1: Der Harz lebt vom Tourismus. Wir haben zwar auch einen Teil Industrie, aber halt viel mehr Tourismus. Und dafür setze ich mich natürlich auch in Zukunft ein, dass hier auch kleinere Unternehmen weiterhin Chancen haben, dass der Einzelhandel erhalten bleibt und auch gute Rahmenbedingungen in Zukunft bekommt.
0: Bianca Heine absolvierte nach ihrer Ausbildung in Leipzig noch zusätzlich ein Studium in Hannover und ist seit 2024 im Ministerium für Infrastruktur und Digitales des Landes Sachsen-Anhalt tätig.
1: Nach meinem Abitur 2016 habe ich zunächst eine Ausbildung gemacht zur Verwaltungsfachangestellten bei der Stadt Leipzig und anschließend habe ich in Hannover studiert, öffentliche Verwaltung. Genau, ich bin zum Studieren weggezogen, habe aber immer an Sachsen-Anhalt gehangen und an meiner Heimat, so dass ich auch jedes Wochenende nach Hause gefahren bin und jetzt am Ende natürlich auch wieder zurückgekehrt bin.
2: Das ist ja sehr vorbildlich, weil hier in der Region haben wir einen sehr, sehr alten Altersdurchschnitt. Also Jugendliche sind ja willkommen und vor allen Dingen auch junge Menschen, gerade mit Studium, die hier ihre Familie, ihres Dasein auch der Zukunft sehen. Wie ist das? Wie kriegt man diese Leute denn zurück?
1: Naja, wir haben hier gute Voraussetzungen dafür. Also hier in Wernigerode zum Beispiel haben wir selbst eine Hochschule, also wir sind Hochschulstadt. Ne, man kann hier auch studieren, man findet hier super Arbeitsplätze. Wir haben gute Grundstückspreise, um auch ein Haus zu erwerben und wir sind natürlich auch familienfreundlich. Also es lohnt sich hier, seine Arbeit aufzunehmen, eine Familie zu gründen und einfach sesshaft zu werden. Und das möchte ich auch gerne weitervermitteln, weil es einfach, also Sachsen-Anhalt und meine Heimat hier vor Ort im Wahlkreis ist einfach lebens- und liebenswert.
2: Es wird jetzt zur Wahl sehr, sehr viel Werbung von den Parteien gemacht. Würde man vielleicht mal so viel Werbung machen, um junge Leute zurückzuholen? Denn was wir ja auch noch haben, sind freie Kita-Plätze. Das ist ja auch keine Selbstverständlichkeit. Läuft da nicht was falsch in der Landesmarketing?
1: Ja, ich denke, da können wir noch einiges nachholen. Das gilt es auch in den nächsten Jahren auf jeden Fall anzugehen, dass man vor allem junge Leute wieder zurückholt oder hier behält, vor allem in Sachsen-Anhalt und einfach bessere Chancen und Rahmenbedingungen schafft, zum Beispiel für bessere Studienangebote, auch hier vor Ort.
0: Bei den derzeitigen Umfragewerten der CDU wird sie Schwierigkeiten haben, mit ihrem Listenplatz 30 in das neue Landesparlament Sachsen-Anhalt zu kommen. Daher möchte die engagierte Politikerin unbedingt das Direktmandat für ihren Wahlkreis Wernigerode und Harzgerode erreichen.
1: Ich würde mich natürlich freuen, wenn ich es in den Landtag schaffen würde. Ich weiß natürlich, es ist super schwierig und wenn dann nur für mich aktuell auch über das Direktmandat zu erreichen, komme ich nicht in den Landtag, geht es für mich normal weiter. Also ich habe einen normalen Job, ich arbeite beim Land Sachsen-Anhalt in einem Ministerium.

0: hier in Magdeburg sozusagen und ich gehe dann meiner Arbeit nach, aber ich bleibe natürlich politisch engagiert.
1: Das heißt, wenn Sie jetzt nicht in den Landtag kommen, dann geben Sie nicht auf, sondern werden Sie trotzdem kandidieren, zum Beispiel für den Deutschen Bundestag oder auch für Europa?
0: Also aufgeben ist erstmal keine Option, in keinem Fall. Ich würde jetzt nicht sagen, dass ich direkt für ein neues Parlament kandidiere oder ähnliches. Ich bin Stadträtin und würde mich dann darauf wieder voll und ganz konzentrieren, auf mein Ehrenamt sozusagen und auf die Kommunalpolitik und mein Mandat dort, was ich habe. Und bin auch so in vielen Gremien der Jungen Union zum Beispiel engagiert. Und genau, da setze ich mich erstmal weiter ein.
2: Fehlendes Engagement kann man ihr nicht vorwerfen. Ihre Plakate sind in Ihrem Wahlkreis allgegenwärtig.
1: Ja, Frau Heine, Sie möchten in den Landtag. Sie sehen sehr jung aus, aber so jung sind Sie auch nicht mehr. Denn mit 29 hat man eigentlich das richtige Alter, um eine große politische Karriere zu starten. Warum Politik? Sie sind ja in der Verwaltung derzeit. Warum haben Sie sich dafür entschieden?
0: Genau, ich bin mit 28 Jahren sogar die jüngste Direktkandidatin der CDU in Sachsen-Anhalt und kandidiere hier für den Landtag. Ich habe mich für die Politik entschieden, weil ich mir selber gesagt habe, man kann nicht immer nur meckern. Wenn man etwas mitentscheiden will und mitgestalten will, dann kann man sich auch politisch engagieren, ehrenamtlich. Und genau das habe ich getan. Ich bin auch Stadträtin in Harzgerode seit einiger Zeit. Und jetzt ist der nächste Schritt sozusagen die Landtagskandidatur.
1: Sie haben studiert, hier auch im Harz, also Sie kennen Harz eigentlich, sind hier zu Hause und kennen ja alles hier, jeden Stein hier im Prinzip. Aber wenn man jetzt in der Verwaltung ist und in den Landtag will, muss man ja auch die Wirtschaft vertreten. Da haben Sie wenig Erfahrung. Wie können Sie das denn kompensieren?
0: Genau, ich komme vielleicht nicht aus einem wirtschaftlichen Unternehmen oder ähnliches. Natürlich habe ich auch Public Management studiert, da habe ich auch Wirtschaft dabei gehabt als Modul. Aber ich komme auch aus der Wirtschaft im Sinne meiner Familie. Meine Familie hat eine Gastronomie in Harzgerode und das ist quasi auch ein kleines Unternehmen. Und da denke ich, bin ich gut aufgestellt. Ich habe auch von früh an bei meinen Eltern immer geholfen. Ich habe viel gekellnert, immer neben dem Job und neben dem Studium noch gearbeitet. Und mich da auch qualifiziert, genau.
1: Jetzt ist es ja so, das ist ein ganz besonderer Wahlkampf dieses Jahr in Sachsen-Anhalt. Der hat eine hohe bundesweite, ja sogar weltweite Aufmerksamkeit. Früher war es so, wenn man eigentlich einen Listenplatz hat, so wie Sie, ich glaube 30, dann konnte man ziemlich fest damit rechnen, in den Landtag auch zu kommen. Dieses Jahr ist alles anders, die CDU sieht gerade nicht so gut aus. Wie empfindet man das denn so als junge Kandidatin? Ärgert man sich da auch ein bisschen?
0: Ich kandidiere ja nicht für einen Listenplatz oder ähnliches. Ich glaube, es sollte von jedem der eigene Anspruch sein, dass man auch natürlich das Direktmandat vor Ort gewinnen möchte. Das ist auch mein Anspruch, dafür kämpfe ich auch. Und vor allem kämpfe ich dafür, dass ich diesen Wahlkreis auch vertreten darf, um das Vertrauen der Bürgerinnen und Bürger hier vor Ort.
1: Wie anstrengend ist denn dieser Wahlkampf?
0: Ich bin seit fast einem Jahr im Wahlkampf tatsächlich. Ich wurde am 18.08.2025 nominiert. Das ist quasi fast ein Jahr in einer Woche. Und es ist schon anstrengend. Ne? Man kommt spät nach Hause, steht früh wieder auf. Privates wird zurückgestellt und ist halt sehr viel vor Ort, viele Termine. Man fährt unzählige tausende Kilometer durch den Wahlkreis, um mit den Bürgerinnen vor Ort ins Gespräch zu kommen, um an Veranstaltungen teilzunehmen, um einfach präsent und vor Ort zu sein, um gemeinsam Lösungen zu suchen. Und man muss natürlich auch bekannt werden für so einen Landtagswahlkampf.
1: Was sind Ihre Schwerpunktthemen dann? Es hat ja jeder Politiker so seinen Schwerpunkt. Der eine macht Wirtschaft, der andere macht Digitales, der nächste macht irgendwie Finanzen. Was würden Sie als Ihren Schwerpunkt betrachten?
0: Mein Schwerpunkt im Landtagswahlkampf ist das Ehrenamt, denn ich denke, ich bin davon überzeugt, das Ehrenamt ist systemrelevant für uns, gerade hier im ländlich geprägten Raum in Sachsen-Anhalt. Wir haben 80% der Menschen im Ehrenamt und nur so erhalten wir auch unsere Vereine, unsere Initiativen vor Ort. Und können die Sportvereine beispielsweise die Feuerwehren und ähnliches erhalten. Alles durch das Ehrenamt. Und deswegen setze ich da einen Schwerpunkt drauf, weil ich denke, durch die Menschen vor Ort ist nur das möglich.
1: Jetzt ist ja die CDU auch hier im Harzkreis eine große Partei und auch eine starke Partei. Und es gibt derzeit überall in den Medien nur ein Wort, das nennt sich Brandmauer. Jetzt gibt es hier auch im Harzkreis von der CDU Leute, die sagen, die brauchen wir nicht. Wie sehen Sie das denn?
0: Die CDU hat einen Unvereinbarkeitsbeschluss und an den halte ich mich auch. Also es gibt keine Zusammenarbeit mit den Rechten oder mit den Linken. Und hinter diesem Unvereinbarkeitsbeschluss stehe ich auch, genauso wie das auch unser Ministerpräsident immer sagt. Es gibt dort keine Zusammenarbeit.
1: Aber wenn man nach links und nach rechts eine Brandmauer hat, dann ist es relativ schwierig, irgendwie noch den Ministerpräsidenten zu stellen. Macht man sich darüber Gedanken oder sagt, wir gucken uns erstmal die Wahlergebnisse an?
0: Ich glaube, wir können super viel spekulieren. Wir wissen Stand jetzt nicht, welche Parteien einziehen. Zieht das BSW ein, die FDP kommen gar nicht mehr in den Landtag. Auf einmal sind die SPD nur noch bei 6%. Also man kann ja fast sagen, alle drei Wochen gibt es da neue Entwicklungen. Weshalb ich da aktuell nur sagen kann, das sind alles viele Spekulationen, viele Wenn- und Aber-Konstellationen, die man jetzt anstellen kann. Davon halte ich nicht viel. Für mich selbst geht es darum, hier vor Ort das Vertrauen der Bürgerinnen und Bürger zu bekommen und viel mit den Menschen zu reden, von mir und meinen Werten und meinen Inhalten vor allem zu überzeugen und auch, dass ich natürlich bekannt werde.
1: Wenn man ein Jahr im Wahlkampf ist, mit wie vielen Menschen konnte man schon sprechen? Vor allem sind ja auch viele Menschen dabei, die eine ganz andere politische Meinung haben.
0: Ich habe sie natürlich nicht gezählt, die vielen Menschen, aber es waren mehrere Tausend, davon bin ich überzeugt, wenn man ein Jahr lang im Wahlkampf ist. Denn wenn man Feste oder Ähnliches besucht, ne, ob das Vereinsfeste sind, Schützenfeste oder andere Veranstaltungen, dann kommt man ja mit so vielen ins Gespräch. Ja, und es sind natürlich auch nicht immer angenehme Themen, die man da bespricht, oder man ist auch nicht immer einer Meinung, aber ich glaube, das gehört dazu. Und das ist natürlich auch wichtig. Also ich lasse mich gerne noch mal eines Besseren belehren. Bin da natürlich offen und freue mich auch immer über jede Diskussion.
1: Fragt man die Menschen auch manchmal, warum so viele hier AfD wählen?
0: Ja, natürlich. Und man fragt natürlich auch, was sie bedrückt, was ihre Probleme hier vor Ort sind und versucht, gemeinsam eine Lösung zu finden, versucht, ins Gespräch zu gehen und halt ganz viel mit Inhalten zu überzeugen, auch wenn die nicht oft ankommen.
2: Ob das für das Direktmandat reicht, wird sich bei der Landtagswahl am 6.9.2026 zeigen.
3: Das Harzfest. Highlights am Wochenende vorgestellt.
4: Ja, mein Name ist Rainer Fessel. Ich bin hier der erste Vorsitzende vom Spielmannszug Hasselfelde und ich bin hier im Organisationskomitee für die Organisation mit verantwortlich.
5: Mein Name ist Katja Hohenstein. Ich komme von der Feuerwehr Hasselfelde und bin auch Teil des Festkomitees vom Harzfest 2026.
6: Mein Name ist Melanie Martin. Ich bin im Skiverein Hasselfelde im Vorstand und bin auch Teil des Festkomitees hier beim Harzfest 26.
3: Als Mitglieder des Festkomitees kümmern Sie sich um die verschiedenen Programmpunkte. Bis Sonntag ist in Hasselfelde eine Menge los. Damit man bei den vielen Highlights nicht den Überblick verliert, haben wir vorab noch einmal nachgefragt, was die Gäste an diesem Wochenende im Harz erwartet.
6: Genau, im Walzebad ist am Freitag die Eröffnung des Harzfestes 2026. Das beginnt um 16.30 Uhr mit einer feierlichen Eröffnung und diesmal ist auch wieder ein sportlicher Teil dabei. Es findet ein Triathlon statt und das ist diesmal ganz toll. Die Ortschaften der Stadt Oberharz am Brocken stellen jeder eine Mannschaft sowie die Verwaltungen des Landkreises und der Stadt Oberharz am Brocken. Und die treten gegeneinander an.
5: Und am Sonnabend starten wir mit einem Gottesdienst von der Landesbischöfin. Das ist auch eine ganz besondere Ehre für uns. Das gab es so auch noch nicht in Hasselfelde. Wir werden dann ein kunterbuntes Rahmenprogramm genießen. Das heißt ein Kinderprogramm, eine Vereinsmeile, eine Blaulichtmeile. Wir werden ganz viele Akteure im Germanen- und Keltendorf haben, im touristischen Dorf. Das heißt unsere Highlights hier im Harz einfach toll präsentieren für Publikum, für Gäste, aber natürlich auch für Einheimische. Und am Abend findet eine große SAW-Party im Kurpark statt und um 21.30 Uhr das Highlight überhaupt, der Zapfenstreich 2026, erstmalig zum Harzfest aufgeführt und wahrscheinlich auch für die nächsten Jahre einzigartig.
4: Also der Zapfenstreich wird hier vor unserer Kirche, unserer schönen Kirche, abends um 21.30 Uhr, wie das bei normalen Zapfenstreichen ist, mit entsprechender, wie sagt man so schön, Illumination, also mit Fackeln und auch die Kirche wird angeleuchtet. Das hat schon entsprechend vor diesem Ambiente schon entsprechend, das ist ein richtig guter Eindruck, den er macht. Deswegen haben wir uns diese Stelle auch dafür ausgesucht.
5: Also wir starten auch am Sonntag um 10 Uhr im Kurpark, auch mit einem Musik-Act, sag ich mal, aus der Region. Und um 11 Uhr beginnt der große Festumzug über die breite Straße am Markt vorbei in Richtung Kurpark. Dort werden dann alle Akteure begrüßt und das musikalische Programm geht weiter.
3: Hasselfelde kennt sich mit Festen aus. Erst vor 4 Jahren gab es zur 800-Jahr-Feier ebenfalls einen großen Umzug und ein Fest im Kurpark. Beim Harzfest soll das noch getoppt werden. Damit das überhaupt möglich ist, braucht es im Ort selbst einen starken Zusammenhalt.
4: Die Vereine sind hier sehr zusammen. Wir haben gerade eben auch vorhin schon gehört, der Skiverein, die Feuerwehr und auch der Spielmannszug, die Hessefelder Jäger. Also wir sind sehr viele Vereine, auch der Osterfeuerverein, die auch hier sehr, sehr eng zusammenarbeiten und versuchen, unser Leben hier in der Stadt auch über die Vereine entsprechend zu gestalten.
3: Erwartet werden 20.000 Besucher. Um das Harzfest so einfach wie möglich zu genießen, wird an der Westernstadt Pullman City ein Parkplatz eingerichtet. Dieser kostet zwar 5 Euro, bietet jedoch auch einen Shuttle-Service per Bus zum Waldseebad und auch zum Kurpark an.

0: Eröffnung Technologiezentrum Drohnensicherheit. Neue Forschungs- und Testmöglichkeiten für Drohnen.
1: Lange Jahre wurde versucht, aus dem ehemaligen sowjetischen Militärflugplatz bei Kochstedt einen Verkehrslufthafen zu machen. Viele Millionen versenkten unterschiedlichste Landesregierungen in dem Areal. Es hatte aber alles nichts genutzt, bis man auf die Idee kam, den Flugplatz der deutschen Luft- und Raumfahrt anzubieten, als Forschungszentrum für führerlose Luftfahrzeuge, umgangssprachlich als Drohnen bezeichnet, begann hier 2018 eine technologische Entwicklung, die nun mit der Eröffnung des Technologiezentrums für Drohnensicherheit einen weiteren Fortschritt nahm. Denn aus der schönen neuen Welt automatischer Paketzustellung wurde unterdessen eine militärische Bedrohung, auf die es zu reagieren gilt. Dabei wird Kochstedt ein Teil eines wesentlich größeren Gebildes des DLR, das sich aus theoretischer Forschung, entsprechenden Tests und Fertigung zusammensetzt. Und da es sich für Deutschland um ein gemeinsam zu bearbeitendes Problem handelt, bringt sich die Bundesregierung ein. Interessanterweise nicht über das Verteidigungsministerium, sondern über das Forschungsministerium und über das Ministerium für Inneres. Denn Drohnenbekämpfung ist zunächst erst einmal Aufgabe der Polizei und damit Ländersache.
2: Kochstedt, meine Damen und Herren, wird ein zentraler Baustein der Sicherheitsarchitektur gegenüber der hybriden Bedrohung durch Drohnen sein. Und das ist für uns deswegen dieser bedeutende Tag. Unsere Schlagkraft gegenüber angreifenden Drohnen, unsere Schlagkraft in der Drohnenabwehr, wir verstärken sie heute deutlich.
1: Dabei wird der Flughafen Kochstedt vornehmlich ein Testgelände sein, um die beispielsweise in Braunschweig beim DLR konstruierten Jägerdrohnen unter realen Bedingungen auszuprobieren.
3: In Braunschweig forschen wir schon seit vielen Jahren an Drohnen. Das heißt, wir erforschen, wie man Drohnen zunehmend sicher betreiben kann, wie man sie für neue Herausforderungen wappnen kann, wie zum Beispiel unter schwierigen Wetterbedingungen zu fliegen, die Automation voranzutreiben, sodass der Pilot immer weniger belastet wird beim Fliegen, dass man vielleicht auch mehrere Systeme gleichzeitig fliegen kann. Aber wir forschen auch an Technologien, um gegen Drohnen wirksam zu werden. Wir entwickeln zum Beispiel Jägerdrohnen und Lagebilder in Braunschweig, die dann eingesetzt werden können, um gegen widerrechtlich betriebene Drohnen eingesetzt werden zu können, die dann hier in Kochstedt erprobt werden.
1: Diese Verbindung wurde dann durch die anwesenden Spitzenpolitiker symbolisch freigeschaltet, um ihnen dann einen Eindruck zum Stand der wissenschaftlichen Forschung zu geben. Der ist schon weit gediehen und bereits für viele Einsatzfälle verfügbar. Allerdings befindet man sich dazu in einem ständigen Wettlauf mit dem Gegner. Man sprach hier von einer technologischen Entwicklungszeit von gerade mal 3 Monaten, um auf eine neue Bedrohungslage zu reagieren.
3: Sehr kleine, sehr, sehr schnelle Systeme. Wir haben große, langsame Systeme. Wir haben aber auch große, schnelle Systeme. Also das heißt, gegen die man sich wehren muss. Das heißt, für jede Situation braucht man tatsächlich eine maßgeschneiderte Lösung. Und manchmal ist eine kleine, schnelle Jägerdrohne eine gute Antwort, die allerdings nicht gegen

0: jegliche Drohne wirksam sein wird, sondern manchmal braucht man ein bisschen größeres Gerät, um dann zum Beispiel eine Drohne einzufangen in der Luft, wenn man beispielsweise über einem Konzert oder einer Sportveranstaltung gerade einen Absturz einer widerrechtlich betriebenen Drohne vermeiden möchte, dann pflückt man sie quasi aus dem Himmel und fliegt sie dann weg, um sie dann für eine Forensik zur Verfügung zu stellen.
1: Denn schließlich möchte man wissen, von wem man angegriffen wurde, auch wenn das nicht immer einfach ist, wie das jüngste Beispiel eines Drohnenangriffs am Flughafen Leipzig-Halle bewies, weshalb sich die versammelten Medien eigentlich nur dafür interessierten und nicht für die wahre Bedeutung des Technologiezentrums für Drohnensicherheit für ein solches Bundesland wie Sachsen-Anhalt.
0: Die Umgebung hier in Coschstedt, das Nationale Erprobungszentrum und jetzt das Technologiezentrum für Drohnensicherheit, ist eine Erprobungsumgebung, ist ein Flughafen, wo verschiedene Experimente durchgeführt werden, wo wir besondere Infrastruktur angeschafft haben, die es ermöglichen, Technologieforschung zu betreiben, bis hin zur Technologiereife und auch externen Partner, wie zum Beispiel unseren Sicherheitsbehörden, die Möglichkeit einräumen können, hier neue Technologien zu testen und zu bewerten, damit Wissen möglichst den Bedarfsträgern auch zur Verfügung gestellt wird.
2: Denn ohne Frage ist es in dem Moment, in dem eine Großforschungseinrichtung eine solche Sichtbarkeit bekommt, auch ein neues Portfolio, jetzt ja tatsächlich auch Drohnenabwehr eine große Rolle spielt, das lockt Unternehmen an. Das gibt Start-ups als Ausgründungen, denn hier sind viele junge Wissenschaftlerinnen und Wissenschaftler, die sich gut vorstellen können, sich selbstständig zu machen. Aber es lockt auch Unternehmen an, sich hier in diesem Umfeld anzusiedeln.
1: Das wäre eine große Hoffnung, nicht nur der Landespolitik, eine Hoffnung, die sich aber zu erfüllen scheint. Dabei hilft, dass es für diesen Flughafen immer noch die entsprechende Betreiberlizenz gibt, was das Testen unter realistischen Bedingungen ermöglichen wird. Das wird jedoch weitgehend im Verborgenen stattfinden, denn auch bei diesem Pressetermin gab es Areale, in denen nicht gefilmt werden durfte. Denn das Testen und Erproben, aber auch die Ausbildung der Sicherheitsbehörden verlangt nach einem gewissen Maß an Geheimhaltung, womit man wieder beim immerwährenden Wettbewerb mit dem Gegner wäre.

0: für Blankenburg und Osterwiek. Landtagskandidat Alexander Reuscher vorgestellt. Die meisten Menschen kennen Alexander Reuscher mit Anzug und Krawatte. Seit 2021 sitzt er für den Wahlkreis Blankenburg und Osterwiek im Landtag von Sachsen-Anhalt. Damals gewann er mit 33,6% das Direktmandat. Alexander Reuscher gilt als leidenschaftlicher Politiker, der immer sagt, was er denkt, auch wenn es nicht vielen gefällt. Politisch gehört er innerhalb der CDU zum konservativen Flügel. Schon früh hat sich der 55-Jährige gegen eine Brandmauer zur AfD ausgesprochen und verteidigt auch andere strittige Themen innerhalb der CDU leidenschaftlich. In seiner Freizeit ist der passionierte Jäger oft in seinem Jagdgebiet in Osterwiek anzutreffen. Mit seinem österreichischen Geländefahrzeug, einem Pinzgauer, kann Reuscher auch die schwierigsten Dinge meistern, um zu seinen Hochsitzen zu gelangen. Das politische Alltagsleben in Magdeburg ist oft kritisch, besonders für Reuscher, da er mit seinen umstrittenen Aussagen auch gern ein Ansprechpartner für viele bundesweite Medien ist. Hier in seinem 130 Hektar großen Pachtgebiet kann sich der gebürtige Leipziger entspannen. Lange Zeit war er innerhalb der CDU Wolfsbeauftragter und setzte sich für eine drastische Reduzierung der Wolfspopulation in Sachsen-Anhalt ein. Auch wenn die Landtagswahl am 6. September 2026 aufgrund der hohen AfD-Wahlprognosen schwer werden wird, will Reuscher es noch einmal wissen. Auch dieses Mal möchte er unbedingt das Direktmandat in seinem Wahlkreis gewinnen.
1: Ja, Herr Reuscher, wir möchten Sie heute vorstellen. Sie sind im Wahlkampf schon seit einigen Wochen. Wie schwer ist denn dieser Wahlkampf diesmal und dieses Jahr und wie sehr strengt er an?
2: Also ein Wahlkampf muss immer anstrengend sein, das motiviert ja auch, das ist der Eustress, also so ein positiver Stress. Wobei natürlich auch, es ist sicherlich schwer, wenn sehr viel beschädigt wird und wenn sehr viel beschmiert wird, dass ein bisschen Kinderkram kommt jetzt verstärkt vor. Aber mir macht Wahlkampf Spaß, es gehört dazu. Dann wird auch manchmal gesagt, jetzt tauchst du auch einmal auf und da sage ich, nein, liebe Leute, ich war die gesamte Wahlperiode immer ansprechbar, nur jetzt ist es halt ein bisschen schriller, ein bisschen lauter.

0: bisschen auffällig und das soll auch so sein.
1: Wir wollen ja die Kandidaten auch ein bisschen vorstellen und da möchte ich bei Ihnen anfangen mit Ihrer Biografie. Sie sind ja hier, kommen ja hier aus dem Osten, sind dann aber über Ungarn nach Westdeutschland geflohen. Was war denn damals Ihre Motivation, die DDR zu verlassen?
0: Ja, die politischen Entwicklungen von damals, ganz klar. Ich durfte damals nicht studieren, obwohl ich sehr gute Schulnoten hatte. Wurde mir ganz klar gesagt, meine politische Einstellung sei nicht so passend. Und natürlich hat auch ein bisschen der Wohlstand des Westens gelockt, das muss ich ganz klar sagen. Den wir jetzt haben und wo so viele heute jammern und sagen, uns ging es so schlecht, es geht uns sehr, sehr gut. Auch das war ein Teil des Zieles, also es war nicht nur politisch, sondern es war eine Mischung aus den politischen Aussichten. Ich war in der Kirche engagiert, in der Thomaskirche in Leipzig und all diese Dinge haben einem dort die Zukunft verbaut und deshalb habe ich mich zur Flucht aktiv entschieden und bin noch vor der Grenzöffnung illegal gegangen.
1: Sie waren ja damals noch sehr jung. Sie hatten noch keine Ausbildung. Sie sind dann nach Hamburg gegangen und haben dann Groß- und Einzelhandelskaufmann gelernt. Und dann haben Sie auch irgendwann Ihre politische Karriere angestrebt. Was war denn der Grund, in eine Partei einzutreten und warum die CDU?
0: Vielleicht darf ich da noch einen Schritt zurückrudern. Ich hatte in der DDR eine Ausbildung zum Keramiktechniker gemacht. Das heißt, ich habe eine technische Ausbildung gemacht und dann in Hamburg die kaufmännische Ausbildung. Also erst mein Abitur zu Ende gemacht in Hamburg und dann die kaufmännische Ausbildung gemacht. Insofern habe ich zwei Ausbildungen, wenn Sie mir erlauben, das noch zu sagen. Und als ich dann in Hamburg war, dachte ich, ich bin im freien Land und habe mich bei Wahlen auch als Wahlhelfer engagiert. Da habe ich allerdings auch komische Erlebnisse gehabt, wie die Jusos da mit den Sachen umgegangen sind, sodass ich erstmal gesagt habe, nee, lasst mich in Ruhe, mit Politik will ich nichts zu tun haben. Aber ich war schon immer ein politischer Mensch. Denn wenn Sie gehört haben, eben, dass ich in der jungen Gemeinde war und da aktiv war, dann können Sie sich das vorstellen, das geht aus einem nicht raus. Also habe ich irgendwann angefangen zu sagen, ich will hier nicht meckern, sondern ich will auch mitgestalten. Ich habe Erfahrung in der Wirtschaft. Ich bin sehr, sehr viel international unterwegs. Und warum soll ich mich nicht auch im Stadtrat und anders politisch engagieren?
1: Es ging ja dann kurz nach der Wende, glaube ich, sind Sie auch schon gleich wieder zurückgegangen in den Osten. Wo haben Sie sich denn engagiert? Sind Sie schon in die CDU in Hamburg eingetreten oder erst hier?
0: Nein, ich bin erst hier im Harz wieder. Also meine Familie kommt aus dem Harz. Ich war viele Jahre in Leipzig und ich bin 2011 in die CDU eingetreten. Und da habe ich mich dann auch verstärkt kommunalpolitisch engagiert, also genau Graswurzelbewegung in der Kommune, in der Gemeinde, da wo man lebt, vor der eigenen Haustür etwas tun. Also nicht die Welt retten, sondern da, wo man was erreichen kann, konkret etwas machen.
1: Sie sitzen seit 2021 im Landtag von Sachsen-Anhalt. Und wenn man Sie beobachtet, merkt man gleich, dass Sie ein Mensch mit Ecken und Kanten sind. Sie sind also kein Berufspolitiker, der, sage ich mal, vom Plenarsaal dann gleich in den Landtagssaal wechselt, sondern Sie sagen schon das, was Sie denken. Ist das manchmal schwierig? Und manchmal kommt mir das so vor, dass Sie auch so ein, ja, ich sag mal, in der CDU so ein bisschen alleine abgelassen werden.
0: Ja und nein. Also was mich natürlich frei macht von den politischen Zwängen ist, dass ich kein KKK, also Kreis oder Kreissaal, Hörsaal und dann Plenarsaal oder Saaltyp bin. Insofern macht mich das frei von Abhängigkeiten in der Partei, dass ich sagen muss, ich habe dir das gemacht, jetzt musst du mir das machen, sondern ich sage frei, was ich denke. Das ist richtig und es gelingt den Leuten, die vielleicht Akten anlegen, nicht irgendwie Leichen im Keller zu finden. Das ärgert die vielleicht ein bisschen und dann regen sie sich über irgendein ironisches Bild auf. Wichtig ist mir tatsächlich, politische Akzente zu setzen, wie zum Beispiel mit dem sprachlich falschen Gendern, da was zu unternehmen. Oder mit dem Wolf. Also ich habe konkrete Ziele erreichen können, durchsetzen können. Und da kann ich Ihnen sagen, da gibt es durchaus Teamwork in der CDU und auch in der Union, also mit der CSU, weit über den Tellerrand hinaus. Und da ist ein Zusammenhalt da. Es gibt aber auch immer wieder Leute, die ein bisschen Angst davor haben, wenn jemand wirklich selbstständig und unabhängig ist und sich nicht, unter Druck setzen lässt. Und das ist wichtig.
1: Sie gelten ja in der CDU als konservativer Mensch, das kann man so sagen. Jetzt ist die AfD hier in Sachsen-Anhalt da, in ganz Deutschland, aber in Sachsen-Anhalt sind die in den letzten Jahren besonders stark gewachsen. Und jetzt kurz vor der Wahl stehen die knapp vor einer absoluten Mehrheit. Viele sagen, sie paktieren mit denen auch. Woran liegt das? Sie wollen natürlich, sie haben nicht, das ist das, was sie öfter machen, sie sagen knallhart, was sie möchten, wie mit dem Wolf. Und sie haben auch ganz knallhart gesagt, die Brandmauer ist für sie nichts. Wie schwer ist das denn in der CDU, diese Meinung aufrechtzuerhalten?
0: Das ist gar nicht, es wird immer leichter, diese Meinung aufrechtzuerhalten. Berlin hat da ein paar Probleme. Ich war sicherlich einer der Ersten, die als Abgeordnete gesagt haben, die Brandmauer ist falsch. Und

0: Und gleichzeitig habe ich auch immer dazu gesagt, ich bin aber nicht für die Zusammenarbeit mit extremen Parteien, sprich AfD oder Linke. Und warum muss dann die Brandmauer weg? Ist eigentlich relativ leicht erklärt. Wenn man die DDR-Vergangenheit kennt und weiß, was Ausgrenzung ist, wenn man weiß, dass Menschen stigmatisiert werden, dann verliert man diese Menschen. Und das möchte ich nicht. Ich möchte, dass die Menschen uns vertrauen, dass die Menschen zu uns kommen, sich nicht stigmatisiert fühlen. Und deshalb muss die Brandmauer weg. War ein großer politischer Fehler von Angela Merkel und Annegret Kramp-Karrenbauer, uns das aufzuhalten. Jetzt haben wir diesen Beschluss und er ist da, er ist in der Welt. Und die westdeutschen Verbände haben mehr Delegierte und Mitglieder, merken langsam, selbst in Schleswig-Holstein und überall, dass die AfD auf dem Vormarsch ist, wenn man das Thema nicht aktiv angeht und wenn man eben nicht auf die Menschen, die Fragen oder die Probleme haben, zugeht. Man muss offen für die sein. Und das ist meine Verantwortung als Politiker, für jeden offen zu sein. Ich suche mir nicht nach Gesinnung und nach Einstellung aus, wen ich unterstütze und helfe, sondern der Bürger ist der Bürger und da ist jeder für mich gleich.
1: Jetzt hatte ja Sachsen-Anhalt einen Innenminister mit Holger Stahlknecht, der auch sehr mächtig und auch sehr beliebt war. Und dieser Innenminister Holger Stahlknecht hat als erstes eine Minderheitsregierung ins Spiel gebracht und wurde dann vom Ministerpräsidenten entlassen. Warum ist es so schwer, eine Minderheitsregierung zu machen? Dann müsste man mit der AfD gar nicht so sehr zusammenarbeiten. Man muss sich aber natürlich tolerieren lassen. Das heißt, wenn man die gleichen Ziele verfolgt, dann macht man es mit denen, ohne groß mit denen zusammenzuarbeiten. Warum ist es in der Politik so schwer?
0: Also es ist natürlich immer das Schönste, wenn man eine absolute Mehrheit hat, dann kann man durchregieren. Das gelingt im Moment keiner Partei. Die AfD steht kurz davor. Die Bürger werden entscheiden, ob sie das wirklich wollen oder nicht. Und wenn man eine Koa hat und einen Koa-Vertrag, kann man regieren. Da sind es aber Kompromisse. Und viele Kompromisse sind faule Kompromisse. Das sehe ich als kritisch an. Und solche Menschen wie Holger Stahlknecht, die haben natürlich eine klare Meinung, die haben den Mut, schwierige Themen anzusprechen. Ich würde niemals für eine Minderheitsregierung kämpfen, sondern ich kämpfe jetzt erstmal für die CDU und vor allen Dingen für mein Direktmandat, denn ich möchte und muss meinen Wahlkreis direkt vertreten. Also wer mich will im Landtag, wer will, dass die CDU hier im Harz vertreten ist, der muss mich direkt wählen mit der Erststimme.
1: Da wollte ich jetzt
0: Und
1: gerade darauf zukommen, denn Sie haben ja keinen so guten Listenplatz bekommen. War das so eine Art Abstrafung?
0: nein, die Landespartei mischt sich bei den Listenplätzen gar nicht ein, sondern das entscheiden wir vor Ort. Und da ich ein starker Kandidat bin, hat man mir gesagt, pass mal auf, du könntest das schaffen. Und ich habe gesagt, ja, das ist auch mein Anspruch. Klar ist es schön und gemütlich, wenn man einen super Listenplatz hat, aber das darf nicht der Anspruch der CDU werden. Dann wären wir vergleichbar mit SPD oder Linken und das will ich nicht. Insofern stelle ich mich dem und ich nenne das manchmal etwas despektierlich Listenfuzzis. Und da ich das also auch schon öffentlich geäußert habe, dass ich kein Listenfuzzi sein möchte, ist das für mich die Konsequenz zu sagen, ich kämpfe um ein Direktmandat.
1: Jetzt ist ja die CDU hier im Harzkreis sehr stark. Die hat auch in den letzten Jahren unglaublich viel erreicht. Ich will nur ein paar Beispiele nennen. Daimler Truck in Halberstadt, Hexentanz das neu gemacht, Bergtheater neu, Schloss Wernigerode wurde saniert und so weiter und so fort.
0: Rheinmetall kommt auch wichtig heutzutage.
1: Rheinmetall. Warum ist es so schwierig für die CDU, das auch dem Wähler zu vermitteln? Warum wählen so viele Menschen hier denn die AfD?
0: Also es ist immer leicht, Negativwerbung zu machen. Wenn Sie auf die Medienlandschaft schauen, dann wird über Herrn Reuscher wird gesagt, der ist umstritten. Oder dann wird gesagt, er ist äußerst umstritten. Und ich weiß nicht, was dann die nächste Steigerungsform ist. Also die MZ und Volksstimme, die versuchen immer so maßlos zu übertreiben. Dabei reicht es eigentlich, die echte, wahre Geschichte zu erzählen, weil das Leben so spannend ist. Und das ist halt, wir sind da ein bisschen langweilig als CDU. Wir setzen Themen um. Wir haben über Jahrzehnte den politischen Rahmen dafür gegeben, dass Deutschland zu den drei, vier stärksten Wirtschaftsmächten der Welt gehört und auch heute gehört. Und da haben wir unseren Anteil dran, nämlich den Rahmen zu setzen und die Möglichkeiten dafür zu schaffen. Und wir alle wissen, die DDR, Ostdeutschland, war kurz vorm Untergang und hat enorm aufgeholt. Ist noch nicht auf Westniveau, aber ist, wenn wir es international betrachten, und ich sage mal ganz konkret Sachsen-Anhalt, ist unter den 20 stärksten Prozent weltweit in der Wirtschaft. Mit allen Top, auch mit den Entwicklungsländern verglichen, sind wir unter den Top 20 an Prozenten. Und das ist ein enormer Erfolg nach der DDR und nach dem Sozialismus. Und das wird jetzt schlecht geredet, weil es leichter ist, es schlecht zu reden, auch vor allen Dingen von der blauen Konkurrenz. Die versprechen dann das Blaue vom Himmel. Und die reden ja gern von Pinocchio und Co., wenn sie uns angreifen wollen. Ich denke mal, sollten sie wirklich regieren können, werden sie ganz erheblich auf die Nase fallen und mit einer wesentlich längeren Nase. Denn das, was Sie versprechen, ist weder Verfassungsrecht,

0: rechtlich, noch europarechtlich, noch bundesrechtlich umsetzbar. Und es ist halt leicht, die große Klappe zu haben. Aber diese Arbeit, diese, die wir machen, die so ein bisschen unsexy, langweilig ist, gehört einfach dazu. Und das können wir gut.
1: Es wird wahrscheinlich bei Ihnen, in Blankenburg ist ja Ihr Wahlkreis und Osterwiek, Es wird wahrscheinlich auch sehr knapp werden. Es wird ein harter Kampf. Wenn Sie dann in den Landtag nochmal gewählt werden, was möchten Sie denn unbedingt noch umgesetzt sehen?
0: Also umgesetzt gibt es mehrere Themen, die ich sehen möchte. Einmal natürlich das Zentralkrankenhaus hier bei uns im Harz, bei Blankenburg. Ist ein wichtiges Thema, sind wir uns in der CDU einig. Dann müssen wir das Jagdrecht zum Beispiel, das war eine Kleinigkeit jetzt. Also die Gesundheit ist eher ein großes Thema, das betrifft jeden. Das Jagdrecht betrifft eher die Leute, die Tierhalter, den ländlichen Raum. Das müssen wir umsetzen und da müssen wir den Umweltminister mal auf den Topf setzen, dass er das endlich umsetzt und nicht weiter blockiert, denn wir haben einen tollen neuen Rechtsrahmen geschaffen. Das ist mir zum Beispiel sehr wichtig. Und ein sehr, sehr wichtiges Thema, auch das haben die Blauen geklaut, das habe ich schon 2016 übrigens gesagt. Die haben keine eigenen Ideen, das kommt von Rolscher, da habe ich nämlich mein erstes Banner hängen gehabt im Wahlkampf, wo ich geschrieben habe, Windkraft, nein, danke. Ich bin nicht dagegen, ich bin aber dagegen, dass erneuerbare Energien subventioniert werden und den Gesamtstrompreis teurer machen. Jeder darf Photovoltaikanlagen, jeder darf Solar, jeder darf Windkraft, ist alles okay. Aber nicht auf Kosten der Allgemeinheit und nicht auf Kosten hoher Strompreise, sondern nur, wenn es uns hilft, für Wirtschaft und Privatleute den Strom günstiger zu machen. Das ist eines der wesentlichen Themen, was auch unserer Wirtschaft sehr helfen würde, aber auch den privaten Haushaltssäckeln. Und wie gesagt, da brauchen sich die Blauen gar nicht aufspielen. Das kommt von uns, das Thema, haben wir schon lange gesagt. Und ein Thema ist mir auch noch wichtig, damit wir vorankommen bei Infrastruktur, und bei vielen wichtigen regionalen und kommunalen Themen, Verbandsklagerecht, Schreddern, Abschaffen, Vernichten, weg damit, weil die Leute, die das ausnutzen, sind nicht am Gemeinwohl interessiert. Das sind ganz fiese Typen, die das immer wieder benutzen.
1: Umweltschutzorganisationen, die gegen die Autobahn klagen, um das mal dem...
0: Das sind so die Aushängeschilde. Aber sind das wirklich Umweltschutz? Ist die deutsche Umwelthilfe wirklich Umweltschutz oder sind die Industriezerstörer, würde ich da eher fragen. Und da sage ich, DUH sind für mich eher Industriezerstörer. Man muss natürlich Themen ansprechen, das mache ich auch. Da bin ich ja auch mutig dabei. Aber man muss nicht immer gleich versuchen, alles, was einem nicht gefällt, zu vernichten.
1: Kommen wir nochmal zum Bahnticket, denn es wird ja in Berlin ganz groß geschrieben. Hier zum Beispiel in Ihrem Wahlkreis in Osterwiek, da gibt es noch nicht mal mehr einen Bahnhof. Da brauchen die Leute das gar nicht, die sind aufs Auto angewiesen. Trotzdem müssen die ja im Prinzip zahlen, die Subventionen für das billige Bahnticket in den deutschen Großstädten. Wie stehen Sie denn dazu?
0: Ja, auch das ist so eine elitäre Großstadtidee. Das 49-Euro-Ticket, was auch immer es jetzt kostet, einzuführen, davon profitiert nur die städtische Klientel, die eh kein Auto braucht, weil Straßenbahn, Bus, S-Bahn, alles da ist. Und da sieht man auch, dass da ein bisschen mangelnder Geist bei diesen links-grün-woken Menschen ist. Denn wenn man im ländlichen Raum den Nahverkehr fördern will, müsste man im ländlichen Raum das Ticket vielleicht für 9,99 € verkaufen, da gibt es halt weniger Angebote und dann die Leute locken, dass sie die wenigen Angebote möglichst intensiv nutzen. Und im städtischen Raum, wo ein wahnsinnig gutes Angebot ist, mit wahnsinnig hohem Aufwand, auch hergestellt, bereitgestellt und übrigens von allen Steuerzahlern, auch von denen im ländlichen Raum bezahlt wird, denn das wird nicht von den Betrieben allein getragen, das wird vom Staat unterstützt und das sind Steuergelder. Da müsste so ein Ticket 149,99 € kosten, schließlich hat man den Luxus, dass man Tag und Nacht rund um die Uhr im 10-5-Minuten-Takt, was auch immer, die Öffentlichen benutzen kann. Das wäre eine ausgleichende Gerechtigkeit, der ländliche Raum subventioniert in vielerlei Hinsicht die Städte mit und die haben die große Klappe und wollen mir sagen, wie ich im ländlichen Raum leben soll, muss ich sagen, das lasse ich mir nicht gefallen.
1: Letzte Frage, möglichst kurz beantwortet. Wo wird die CDU bei der Wahl landen am 6. September hier in Sachsen-Anhalt und wo wird die AfD landen?
0: Also die CDU wird noch mal einen Schritt nach vorne machen und besser landen, als wir jetzt aktuell bei den Umfragen dastehen. Und die AfD wird nach meiner Einschätzung es nicht schaffen, die Regierung allein zu übernehmen. Und ich drücke auch die Daumen dafür, dass die roten Helfer aus Moskau, die den Kollegen von der AfD helfen wollen, das BSW, nicht reinkommen, damit sie diese unheilige Allianz nicht bilden können. Insofern, die CDU holt noch auf. Wir sind jetzt leider der Zweitplatzierte, aber das macht nichts. Ich werde trotzdem kämpfen, dass wir ein möglichst sehr, sehr gutes Ergebnis erlangen.
2: In der Harzregion ist Alexander Reuscher für seine konsequente Haltung und seinem auffälligen Fahrzeug bekannt. Ob das jedoch reichen wird, erneut das Direktmandat im Wahlkreis Blankenburg und Osterwiek zu gewinnen, wissen wir alle erst am Wahlabend am Sonntag, dem 6. September 2026.

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0: Am Montagvormittag wird es teils sonnig bei Temperaturen um 17 Grad. Zum Mittag hin wird es wechselnd bewölkt und sonnig mit einem leichten Wind aus Norden. Der Abend wird überwiegend sonnig bei Temperaturen um 19 Grad. In der Nacht wird es klar und es weht ein leichter Wind aus Osten. Am Dienstag gibt es einen Mix aus Sonne und Wolken bei Temperaturen um 23 Grad.
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2: Blankenburg feiert Blütenfest mit neuer Königin. Aus dem Altstadtfest im Blankenburger Zentrum entstand das Blütenfest im Teepark und in diesem Jahr wurde die Veranstaltung im neu gestalteten Stadtpark gefeiert.
3: Viele Blankenburger werden sich noch an den Blankenburger Sommer erinnern und wir wollen wieder Leben einziehen lassen. Und jetzt sind wir mit dem Blütenfest hierher zurückgekehrt an den Veranstaltungsort in Blankenburg. Ja, und alle sind herzlich eingeladen, dieses Jahr und auch in den kommenden Jahren sich hier einzufinden, zu feiern, sich wiederzusehen und einfach Spaß zu haben.
2: Zu einem Blütenfest gehört natürlich eine Blütenkönigin, die den Bürgermeister bei repräsentativen Aufgaben der Stadt begleitet. Mehrere junge Frauen hatten nach der Wende bereits diese Aufgabe übernommen. So wurde zum Beispiel Kathleen Schams 1993 beim Blütenfest auf dem Eichenberg vom damaligen Bürgermeister Bodo Kaiser die Blütenkrone überreicht. In diesem Jahr wurde Taja Jonas als neue Blütenkönigin gekürt.
4: Ich bin Taja. Ich bin aktuell noch Schülerin des Gymnasiums am Tee und bin 17 Jahre alt. Und zu dem Job der Blütenkönigin bin ich gekommen, indem ich im Amtsblatt den Artikel gelesen habe, beziehungsweise die Ausschreibung zur Blütenkönigin. Meine Mutti ihn mir gezeigt hat und ich einfach mich drauf beworben habe.
5: Welche Aufgaben wird denn so eine Blütenkönigin wahrnehmen?
4: Einmal die Repräsentation von Blankenburg natürlich, die Unterstützung und die Mithilfe von einigen Veranstaltungen sowie das Auftreten.
5: Was erhoffen Sie sich?
4: Viele nette Menschen kennenzulernen, wenn ich sogar ehrlich bin. Das war auch mit einer der Punkte, warum ich das Amt gerne übernehmen wollte, damit ich in Blankenburg vielleicht auch mehr Leute hier selber kennenlernen kann und viele Aktionen mitmachen darf.
2: Nicht wegzudenken ist seit 2016 auch das Maskottchen der Stadt. Der Löwe Welfi, der eine besonders tragende Rolle bei diesem Sommerfest hatte. Der musikalische Auftakt am Samstag erfolgte mit der Jagdhornbläsergruppe Blankenburg. Herzlich begrüßt wurden natürlich auch in diesem Jahr wieder die Vertreter der Partnerstädte Wolfenbüttel, Herdecke und Oschetschow, die mit kleinen Delegationen angereist waren.
6: Die Partnerschaft Blankenburg und Herdecke besteht ja jetzt seit über 35 Jahren. Und eine solche Partnerschaft lebt natürlich auch von Begegnungen. Und das ist für mich immer eine große Freude, hier nach Blankenburg zu kommen. Wenn ich nach Blankenburg komme, dann ist es nicht eher ein Besuch in irgendeiner fremden Stadt, sondern es ist wie ein Wiedersehen mit Freunden. Und die Städtepartnerschaft lebt ja auch von solchen Begegnungen. Und deswegen kommen wir immer wieder gern, genauso wie die Blankenburger immer gern nach Herdecke zur Maiwoche kommen.
7: Also ich bin mittlerweile richtiger Blankenburg-Fan geworden. Wir haben eine Städtepartnerschaft seit 11 Jahren mit der Stadt Wolfenbüttel. Also ich bin dienstlich ein bisschen betroffen. War aber im Frühjahr auch hier in Kattenstedt in einem tollen Ferienhaus und habe mal eine Woche Blankenburg erlebt mit Stadtführung und allem drum und dran. Habe mich ein bisschen in die Stadt verliebt. Es ist einfach wunderschön, hierher zu kommen. Und das Blütenfest ist eins der Highlights des Jahres.
2: Das Fest wird seit 10 Jahren in Eigenregie der Stadt von den Mitarbeiterinnen aus dem Tourismusbetrieb organisiert. Und das bedeutete natürlich viel zusätzliche Arbeit.
8: Wir haben das Blütenfest hier im Stadtpark jetzt seit einem Jahr vorbereitet und freuen uns, die Besucher jetzt auch endlich bei bestem Wetter hier begrüßen zu dürfen und sind ganz stolz auf die Leistung des Teams vom Blankenburger Tourismusbetrieb. Die Besucher können sich hier an diesem Wochenende auf ein buntes Bühnenprogramm auf der frisch sanierten und renovierten Stadtparkbühne freuen. auf eine große Vereinsmeile mit regionalen Firmen, auch mit Händlern, einen großen Mittelaltermarkt, das freut uns auch, das haben wir beim Blütenfest dieses Jahr zum ersten Mal. Und das Blütenfest findet ja auch das erste Mal im Stadtpark statt. Tolle Location, es ist ein bisschen familiärer als die Jahre zuvor im Teepark und wir haben viel mehr Bäume, wir haben schönen Schatten und freuen uns einfach, dass wir das jetzt endlich durchführen können und dass es gut angenommen wird.
5: Gab es denn Probleme im Vorfeld?
8: Es gab ein paar Probleme. Wir müssen natürlich das Konzept ein bisschen umstellen. Wie im Teepark funktioniert das hier nicht mehr. Wir mussten gucken, wie wir die Stromverteilung vornehmen, die Wasserverteilung, vor allen Dingen für die Gastronomie, die Versorger. Aber ansonsten hat eigentlich alles sehr, sehr gut geklappt. Wir hatten ja auch gut Unterstützung. Der Bauhof hat uns gut geholfen. Da auch nochmal ein großes, großes Dankeschön. Und auch an die Sicherheitsfirma Incognito, die uns da unterstützt und mit Rat und Tat zur Seite steht.
2: Ein Fest für die Blankenburger sollte es sein und kein Eintritt wurde erhoben. Zu verdanken ist das den Hauptsponsoren.
9: Wir sind als Stadtwerke natürlich auch dieses Jahr beim Blütenfest mit dabei. Als Hauptsponsor ist es uns ganz wichtig, die Leute hier in Blankenburg zusammenzubringen bei bestem Wetter. An unserem Stand dreht schon seit heute Morgen das Glücksrad ununterbrochen und wir haben auch einen wunderschönen Rodeo mit dabei. Also hier ist viel Spaß geboten für Groß und Klein.
2: Nicht nur Musik erschallte von der Bühne, sondern seit 2 Jahren werden bei diesem Anlass auch die Gewinner beim bundesweiten Städteradeln bekannt gegeben.
10: 21 Tage lang im Juni hatten möglichst viele Bewerber die Gelegenheit, ihre Alltagswege klimafreundlich mit dem Fahrrad zurücklegen. Also so die Grundidee ist dahinter, anstelle des Autos das Rad zu nehmen und dadurch auch CO2 einzusparen. Und egal, ob man bereits jeden Tag fährt oder selten unterwegs ist, am Ende des Tages hat jeder einzelne Kilometer gezählt.
2: Blankenburg ist seit 4 Jahren mit dabei und belegte diesmal Platz 17 unter den landesweit 56 Teilnehmerkommunen. Insgesamt legten die 228 Blankenburger Radler der 23 teilnehmenden Teams in den 21 Tagen 45.594 Kilometer zurück. Das aktivste Team mit 46 Teilnehmern war Wir für Hüttenrode. Die Einzelsiegerin mit 857 Kilometer, Nicole Buchtmann, kam von den Drahteselreitern und der Sieger, Fabian Lamm, mit 1044 Kilometern von der Blankenburger Feuerwehr. Ein abwechslungsreiches Programm, vielfältige kulinarische Angebote sowie Spaß und Action. Begeisterten 3 Tage lang die Blankenburger und ihre Gäste. Es war ein gelungener Neustart im Blankenburger Stadtpark. Adolf-Just-Preis für den Regensteinlauf. Engagierter Verein erhält Anerkennung und Unterstützung. Ein Höhepunkt des zur Tradition gewordenen Blankenburger Blütenfestes ist die Überreichung des Adolf-Just-Preises. Bereits seit 2002 wird er von der Stadt und der Luvus Heilerde Gesellschaft ausgelobt, um so besonders die sich hier für das Gemeinwohl engagierenden Vereine oder Initiativen zu ehren. Blankenburg war eng mit Adolf Just verbunden. Sein Motto hieß Zurück zur Natur. Mit der sogenannten Heilerde wollte er vielen Menschen helfen und gründete 1918 die Heilerde-Gesellschaft im Kallendorfer Weg, wo geringe Mengen des geeigneten Lös noch bis zur Wende aufbereitet wurden.
11: Die Firma ist jetzt leider ein bisschen weiter entfernt, also gegründet in Blankenburg, aber jetzt sind wir in Friedrichsdorf zu Hause. Friedrichsdorf ist im Rhein-Main-Gebiet in der Nähe von Frankfurt. Und die Philosophie von Adolf Just wird auch dort weitergelebt. Das heißt, alle unsere Sortimente, die Arzneimittel, die Medizinprodukte oder auch die zertifizierte Naturkosmetik werden alle hergestellt nach der Philosophie von Adolf Just nach der Heilerde für die innerliche und äußerliche Anwendung.
2: Die Verbindung nach Blankenburg zu den einstigen Wurzeln der Heilerde wurde seit der Wende neu belebt und gepflegt.
12: Ich darf an der Stelle sagen, liebe Frau Oegermann, wir sind in der Stadt Blankenburg Ihnen ganz persönlich und Ihrem Unternehmen und auch der ganzen Familie, den Nachfolgern von Adolf Hüß, dankbar, dass Sie diese Verbindung hier nach Blankenburg so lange auch aufrechterhalten. Und Sie haben ja schon die Vielfalt unserer Vereinslandschaft und des Engagements kennengelernt.
2: Natürlich waren auch alle ehemaligen Just-Preisträger zur Bekanntgabe der diesjährigen Auszeichnung eingeladen.
11: Es werden Vereine, Institutionen, Menschen geehrt, die sich eben um die Gesundheit oder um die Gesellschaft verdient gemacht haben. Und in diesem Jahr ist es ein Verein, der diese Werte in besonderem Maße, wie wir finden, verbindet. Es ist nämlich Lok Blankenburg 1949 e.V. und zwar im Besonderen der Verein für Leichtathletik. Und zwar für die Durchführung und Organisation des Regensteinlaufs. Der Regensteinlauf ist aber nicht einfach nur eine sportliche Herausforderung, sondern nein, er verbindet ja auch die Gemeinschaft, die Menschen. Er bringt Familien, alte Leute, junge Leute, sehr ambitionierte Läufer, Hobbyläufer zusammen und steht auch für die Harzer Region. Und das sind ja genau die Werte, für die Adolf Just auch steht. Also sprich das Bewegen in der Natur, das Bewusstsein, das Bewegen und ein gesundheitlicher Lebensstil für die Gesundheit ganz elementar sind. Deswegen meinen wir, dass der Preis hier sehr gut angebracht ist.
2: In diesem Jahr kann sich der Sportverein Lok Blankenburg über einen Scheck von 5.000 Euro freuen, die Tanja Ueckermann von der Heilerde-Gesellschaft Luvus Just dem neuen Abteilungsleiter Donald Rosenthal überreicht. Mit dem Geld soll vor allem die

0: Jubiläumsveranstaltung 30 Jahre Regensteinlauf unterstützt werden. Die Stadt prämiert den jeweiligen Preisträger außerdem mit einem eigens dafür angefertigten Keramikteller.
1: Dieser Regensteinlauf, der hat ja über die Jahre eine ganz gute Strahlkraft entwickelt, auch über die Grenzen der Stadt hinaus. Wir hatten letztes Jahr und dieses Jahr jeweils über 800 Teilnehmer. Und das ist schon was für so einen kleinen Verein. Und die Leute, die sonst immer am Schluss genannt werden, die möchte ich gerne jetzt mal zuerst nennen. Das sind nämlich die vielen Helfer, die für diesen Wettkampf, für diesen Tag erforderlich sind. Und wir haben jetzt in der Regel so 50 bis 60, manchmal sogar 70 Leute, die uns bei dieser Organisation und Durchführung unterstützen. Und da sind die 5 bis 6 Leute, die bei uns in der Abteilungsleitung sitzen und die Organisationsarbeit machen, nur ein winziger Teil von dieser Veranstaltung. Es gibt also sehr viel mehr Menschen, die das tragen und die dazu beitragen, dass das ein großer Erfolg geworden ist, dieser Regensteinlauf. Es macht sehr viel Spaß, die Teilnehmer zu sehen, wenn sie am Ende erschöpft und glücklich im Ziel ankommen. Und ich hoffe, dass das noch viele Jahre so bleiben wird. Also vielen Dank.
0: Herzlichen Glückwunsch und sportfrei für den nächsten Regensteinlauf.
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0: wird es klar und es weht ein leichter Wind aus Osten. Am Dienstag gibt es einen Mix aus Sonne und Wolken bei Temperaturen um 23 Grad.
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0: Es ist Landtagswahl in Sachsen-Anhalt. Für den Wahlkreis Wernigerode und Harzgerode kandidiert in diesem Jahr ein neues, frisches Gesicht. Bianca Heine ist 28 Jahre alt. Sie ist seit 2024 Stadtverbandsvorsitzende der CDU und Stadträtin in Harzgerode. Alle Kandidaten, die sich für ein Politikamt im Harzkreis bewerben, wissen eins: Für die Region ist die Tourismusbranche enorm wichtig. Auch die gelernte Verwaltungsfachangestellte weiß das.
1: Für viele ist der Harz ja ein Urlaubsziel, aber für uns ist es einer der wichtigsten Wirtschaftsfaktoren überhaupt. Wernigerode zum Beispiel hat über 1 Million Übernachtungen jedes Jahr. Das ist natürlich wahnsinnig viel und ist damit auch Spitzenreiter in Sachsen-Anhalt. Natürlich profitieren auch davon Gastronomie, Hotellerie, der Einzelhandel hier vor Ort und der hält natürlich unsere Städte hier am Leben.
0: Der gesamte Harzkreis lebt vom Tourismus. Über 8 Millionen Menschen besuchen jährlich die schönste Region Sachsen-Anhalts. Allein Wernigerode hat über 2 Millionen Übernachtungs- und Tagesgäste.
1: Der Harz lebt vom Tourismus. Wir haben zwar auch einen Teil Industrie, aber halt viel mehr Tourismus. Und dafür setze ich mich natürlich auch in Zukunft ein, dass hier auch kleinere Unternehmen weiterhin Chancen haben, dass der Einzelhandel erhalten bleibt und auch gute Rahmenbedingungen in Zukunft bekommt.
0: Bianca Heine absolvierte nach ihrer Ausbildung in Leipzig noch zusätzlich ein Studium in Hannover und ist seit 2024 im Ministerium für Infrastruktur und Digitales des Landes Sachsen-Anhalt tätig.
1: Nach meinem Abitur 2016 habe ich zunächst eine Ausbildung gemacht zur Verwaltungsfachangestellten bei der Stadt Leipzig und anschließend habe ich in Hannover studiert, öffentliche Verwaltung. Genau, ich bin zum Studieren weggezogen, habe aber immer an Sachsen-Anhalt gehangen und an meiner Heimat, so dass ich auch jedes Wochenende nach Hause gefahren bin und jetzt am Ende natürlich auch wieder zurückgekehrt bin.
2: Das ist ja sehr vorbildlich, weil hier in der Region haben wir einen sehr, sehr alten Altersdurchschnitt. Also Jugendliche sind ja willkommen und vor allen Dingen auch junge Menschen, gerade mit Studium, die hier ihre Familie, ihres Dasein auch der Zukunft sehen. Wie ist das? Wie kriegt man diese Leute denn zurück?
1: Naja, wir haben hier gute Voraussetzungen dafür. Also hier in Wernigerode zum Beispiel haben wir selbst eine Hochschule. Also wir sind Hochschulstadt. Ne, man kann hier auch studieren. Man findet hier super Arbeitsplätze. Wir haben gute Grundstückspreise, um auch ein Haus zu erwerben. Und wir sind natürlich auch familienfreundlich. Also es lohnt sich hier, seine Arbeit aufzunehmen, eine Familie zu gründen und einfach sesshaft zu werden. Und das möchte ich auch gerne weitervermitteln, weil es einfach, also Sachsen-Anhalt und meine Heimat hier vor Ort im Wahlkreis ist einfach lebens- und liebenswert.
2: Es wird jetzt zur Wahl sehr, sehr viel Werbung von den Parteien gemacht. Würde man vielleicht mal so viel Werbung machen, um junge Leute zurückzuholen? Denn was wir ja auch noch haben, sind freie Kita-Plätze. Das ist ja auch keine Selbstverständlichkeit. Läuft da nichts was falsch in der Landesmarketing?
1: Ja, ich denke, da können wir noch einiges nachholen. Das gilt es auch in den nächsten Jahren auf jeden Fall anzugehen, dass man vor allem junge Leute wieder zurückholt oder hier behält, vor allem in Sachsen-Anhalt und einfach bessere Chancen und Rahmenbedingungen schafft, zum Beispiel für bessere Studienangebote, auch hier vor Ort.
0: Bei den derzeitigen Umfragewerten der CDU wird sie Schwierigkeiten haben, mit ihrem Listenplatz 30 in das neue Landesparlament Sachsen-Anhalt zu kommen. Daher möchte die engagierte Politikerin unbedingt das Direktmandat für ihren Wahlkreis Wernigerode und Harzgerode erreichen.
1: Ich würde mich natürlich freuen, wenn ich es in den Landtag schaffen würde. Ich weiß natürlich, es ist super schwierig und wenn dann nur für mich aktuell auch über das Direktmandat zu erreichen, komme ich nicht in den Landtag, geht es für mich nochmal weiter. Also ich habe einen normalen Job, ich arbeite beim Land Sachsen-Anhalt in einem Ministerium hier in Magdeburg sozusagen und ich gehe dann meiner Arbeit nach, aber ich bleibe natürlich politisch engagiert.
2: Das heißt, wenn Sie jetzt nicht in den Landtag kommen, dann geben Sie nicht auf, sondern werden Sie trotzdem kandidieren, zum Beispiel für den Deutschen Bundestag oder auch für Europa?
1: Also aufgeben ist erstmal keine Option, in keinem Fall. Ich würde jetzt nicht sagen, dass ich direkt für ein neues Parlament kandidiere oder ähnliches. Ich bin Stadträtin und würde mich dann darauf wieder voll und ganz konzentrieren, auf mein Ehrenamt sozusagen und auf die Kommunalpolitik und mein Mandat dort, was ich habe. Und bin auch so in vielen Gremien der Jungen Union zum Beispiel engagiert und

0: Genau, da setze ich mich erstmal weiter ein.
1: Fehlendes Engagement kann man ihr nicht vorwerfen. Ihre Plakate sind in Ihrem Wahlkreis allgegenwärtig.
2: Ja, Frau Heine, Sie möchten in den Landtag. Sie sehen sehr jung aus, aber so jung sind Sie auch nicht mehr. Denn mit 29 hat man eigentlich das richtige Alter, um eine große politische Karriere zu starten. Warum Politik? Sie sind ja in der Verwaltung derzeit. Warum haben Sie sich dafür entschieden?
0: Genau, ich bin mit 28 Jahren sogar die jüngste Direktkandidatin der CDU in Sachsen-Anhalt und kandidiere hier für den Landtag. Ich habe mich für die Politik entschieden, weil ich mir selber gesagt habe, man kann nicht immer nur meckern. Wenn man etwas mitentscheiden will und mitgestalten will, dann kann man sich auch politisch engagieren, ehrenamtlich. Und genau das habe ich getan. Ich bin auch Stadträtin in Harzgerode seit einiger Zeit. Und jetzt ist der nächste Schritt sozusagen die Landtagskandidatur.
2: Sie haben studiert. Hier auch im Harz, also Sie kennen den Harz eigentlich, sind hier zu Hause und kennen ja alles hier, jeden, ja kann man ja sagen, jeden Stein hier im Prinzip. Aber wenn man jetzt in der Verwaltung ist und in den Landtag will, muss man ja auch die Wirtschaft vertreten. Da haben Sie wenig Erfahrung. Wie können Sie das denn kompensieren?
0: Genau, ja, ich komme vielleicht nicht aus einem wirtschaftlichen Unternehmen oder ähnliches. Natürlich habe ich auch Public Management studiert, da habe ich auch Wirtschaft dabei gehabt als Modul. Aber ich komme auch aus der Wirtschaft im Sinne meiner Familie. Meine Familie hat eine Gastronomie in Harzgerode und das ist quasi auch ein kleines Unternehmen. Und da denke ich, bin ich gut aufgestellt. Ich habe auch von früh an bei meinen Eltern immer geholfen. Ich habe viel gekellnert, immer neben dem Job und neben dem Studium noch gearbeitet. Und mich da auch qualifiziert, genau.
2: Jetzt ist es ja so, das ist ein ganz besonderer Wahlkampf dieses Jahr in Sachsen-Anhalt. Der hat eine hohe bundesweite, ja sogar weltweite Aufmerksamkeit. Früher war es so, wenn man eigentlich einen Listenplatz hat, so wie Sie, glaube 30, dann konnte man ziemlich fest damit rechnen, in den Landtag auch zu kommen. Dieses Jahr ist alles anders, die CDU sieht es gerade nicht so gut aus. Wie empfindet man das denn so als junge Kandidatin? Ärgert man sich da auch ein bisschen?
0: Ich kandidiere ja nicht für einen Listenplatz oder ähnliches. Ich glaube, es sollte von jedem der eigene Anspruch sein, dass man auch natürlich das Direktmandat vor Ort gewinnen möchte. Das ist auch mein Anspruch, dafür kämpfe ich auch. Und vor allem kämpfe ich dafür, dass ich diesen Wahlkreis auch vertreten darf, um das Vertrauen der Bürgerinnen und Bürger hier vor Ort.
2: Wie anstrengend ist denn dieser Wahlkampf?
0: Ich bin seit fast einem Jahr im Wahlkampf tatsächlich. Ich wurde am 18.08.2025 nominiert. Das ist quasi fast ein Jahr in einer Woche. Und es ist schon anstrengend. Ne? Man kommt spät nach Hause, steht früh wieder auf. Privates wird zurückgestellt und ist halt sehr viel vor Ort, viele Termine. Man fährt unzählige tausende Kilometer durch den Wahlkreis, um mit den Bürgerinnen vor Ort ins Gespräch zu kommen, um an Veranstaltungen teilzunehmen, um einfach präsent und vor Ort zu sein, um gemeinsam Lösungen zu suchen. Und man muss natürlich auch bekannt werden für so einen Landtagswahlkampf.
2: Was sind Ihre Schwerpunktthemen dann? Es hat ja jeder Politiker so seinen Schwerpunkt. Der eine macht Wirtschaft, der andere macht Digitales, der nächste macht irgendwie Finanzen. Was würden Sie als Ihren Schwerpunkt betrachten?
0: Mein Schwerpunkt im Landtagswahlkampf ist das Ehrenamt, denn ich denke, ich bin davon überzeugt, das Ehrenamt ist systemrelevant für uns, gerade hier im ländlich geprägten Raum in Sachsen-Anhalt. Wir haben 80% der Menschen im Ehrenamt und nur so erhalten wir auch unsere Vereine, unsere Initiativen vor Ort. Und können die Sportvereine beispielsweise die Feuerwehren und ähnliches erhalten. Alles durch das Ehrenamt. Und deswegen setze ich da einen Schwerpunkt drauf, weil ich denke, durch die Menschen vor Ort ist nur das möglich.
2: Jetzt ist ja die CDU auch hier im Harzkreis eine große Partei und auch eine starke Partei. Und es gibt derzeit überall in den Medien nur ein Wort, das nennt sich Brandmauer. Jetzt gibt es hier auch im Harzkreis von der CDU Leute, die sagen, die brauchen wir nicht. Wie sehen Sie das denn?
0: Die CDU hat einen Unvereinbarkeitsbeschluss und an den halte ich mich auch. Also es gibt keine Zusammenarbeit mit den Rechten oder mit den Linken. Und hinter diesem Unvereinbarkeitsbeschluss stehe ich auch, genauso wie das auch unser Ministerpräsident immer sagt. Es gibt dort keine Zusammenarbeit.
2: Aber wenn man nach links und nach rechts eine Brandmauer hat, dann ist es relativ schwierig, irgendwie noch den Ministerpräsidenten zu stellen. Macht man sich darüber Gedanken oder sagt, wir gucken uns erstmal die Wahlergebnisse an?
0: Ich glaube, wir können super viel spekulieren. Wir wissen Stand jetzt nicht, welche Parteien einziehen. Zieht das BSW ein, die FDP kommen gar nicht mehr in den Landtag. Auf einmal sind die SPD nur noch bei 6%. Also man kann ja fast sagen, alle 3 Wochen gibt es da neue Entwicklungen, weshalb ich da aktuell nur sagen kann, das sind alles viele Spekulationen, viele Wenn- und Aber-Konstellationen, die man jetzt anstellen kann. Davon halte ich nicht viel.

0: Für mich selbst geht es darum, hier vor Ort das Vertrauen der Bürgerinnen und Bürger zu bekommen und viel mit den Menschen zu reden, von mir und meinen Werten und meinen Inhalten vor allem zu überzeugen und auch, dass ich natürlich bekannt werde.
1: Wenn man ein Jahr im Wahlkampf ist, mit wie vielen Menschen konnte man schon sprechen? Vor allen Dingen sind ja auch viele Menschen dabei, die eine ganz andere politische Meinung haben.
0: Ich habe sie natürlich nicht gezählt, die vielen Menschen, aber es waren mehrere Tausend, davon bin ich überzeugt, wenn man ein Jahr lang im Wahlkampf ist. Denn wenn man Feste oder Ähnliches besucht, ne, ob das Vereinsfeste sind, Schützenfeste oder andere Veranstaltungen, dann kommt man ja mit so vielen ins Gespräch. Ja, und es sind natürlich auch nicht immer angenehme Themen, die man da bespricht oder man ist auch nicht immer einer Meinung, aber ich glaube, das gehört dazu. Und das ist natürlich auch wichtig. Also ich lasse mich gerne noch mal eines Besseren belehren. Bin da natürlich offen und freue mich auch immer über jede Diskussion.
1: Fragt man die Menschen auch manchmal, warum so viele hier AfD wählen?
0: Ja, natürlich. Und man fragt natürlich auch, was sie bedrückt, was ihre Probleme hier vor Ort sind und versucht gemeinsam eine Lösung zu finden, versucht ins Gespräch zu gehen und halt ganz viel mit Inhalten zu überzeugen, auch wenn die nicht oft ankommen.
2: Ob das für das Direktmandat reicht, wird sich bei der Landtagswahl am 6.9.2026 zeigen. Das Harzfest. Highlights am Wochenende vorgestellt.
3: Ja, mein Name ist Rainer Fessel. Ich bin hier der erste Vorsitzende vom Spielmannszug Hasselfelde und ich bin hier im Organisationskomitee für die Organisation mit verantwortlich.
4: Mein Name ist Katja Hohenstein. Ich komme von der Feuerwehr Hasselfelde und bin auch Teil des Festkomitees vom Harzfest 2026.
5: Mein Name ist Melanie Martin. Ich bin im Skiverein Hasselfelde im Vorstand und bin auch Teil des Festkomitees hier beim Harzfest 26.
2: Als Mitglieder des Festkomitees kümmern Sie sich um die verschiedenen Programmpunkte. Bis Sonntag ist in Hasselfelde eine Menge los. Damit man bei den vielen Highlights nicht den Überblick verliert, haben wir vorab noch einmal nachgefragt, was die Gäste an diesem Wochenende im Harz erwartet.
5: Genau, im Walzebad ist am Freitag die Eröffnung des Harzfestes 2026. Das beginnt um 16.30 Uhr mit einer feierlichen Eröffnung und diesmal ist auch wieder ein sportlicher Teil dabei. Es findet ein Triathlon statt und das ist diesmal ganz toll. Die Ortschaften der Stadt Oberharz am Brocken stellen jeder eine Mannschaft sowie die Verwaltungen des Landkreises und der Stadt Oberharz am Brocken. Und die treten gegeneinander an.
4: Und am Sonnabend starten wir mit einem Gottesdienst von der Landesbischöfin. Das ist auch eine ganz besondere Ehre für uns. Das gab es so auch noch nicht in Hasselfelde. Wir werden dann ein kunterbuntes Rahmenprogramm genießen. Das heißt ein Kinderprogramm, eine Vereinsmeile, eine Blaulichtmeile. Wir werden ganz viele Akteure im Germanen- und Keltendorf haben, im touristischen Dorf. Das heißt unsere Highlights hier im Harz einfach toll präsentieren für Publikum, für Gäste, aber natürlich auch für Einheimische. Und am Abend findet eine große SAW-Party im Kurpark statt. Und um 21.30 Uhr das Highlight überhaupt, der Zapfenstreich 2026, erstmalig zum Harzfest aufgeführt und wahrscheinlich auch für die nächsten Jahre einzigartig.
3: Also der Zapfenstreich wird hier vor unserer Kirche, unserer schönen Kirche, abends um 21.30 Uhr, wie das bei normalen Zapfenstreichen ist, mit entsprechender, wie sagt man so schön, Illumination, also mit Fackeln und auch die Kirche wird angeleuchtet. Das hat schon entsprechend vor diesem Ambiente schon entsprechend, das ist ein richtig guter Eindruck, den er macht. Deswegen haben wir uns diese Stelle auch dafür ausgesucht.
4: Also wir starten auch am Sonntag um 10 Uhr im Kurpark, auch mit einem Musik-Act, sag ich mal, aus der Region. Und um 11 Uhr beginnt der große Festumzug über die breite Straße am Markt vorbei in Richtung Kurpark. Dort werden dann alle Akteure begrüßt und das musikalische Programm geht weiter.
2: Hasselfelde kennt sich mit Festen aus. Erst vor 4 Jahren gab es zur 800-Jahr-Feier ebenfalls einen großen Umzug und ein Fest im Kurpark. Beim Harzfest soll das noch getoppt werden. Damit das überhaupt möglich ist, braucht es im Ort selbst einen starken Zusammenhalt.
3: Die Vereine sind hier sehr zusammen. Ne? Wir haben gerade eben auch vorhin schon gehört, der Skiverein, die Feuerwehr und auch der Spielmannszug, die Hasselfelder Jäger. Also wir sind sehr viele Vereine, auch der Osterfeuerverein, die auch hier sehr, sehr eng zusammenarbeiten und versuchen, unser Leben hier in der Stadt auch über die Vereine entsprechend zu gestalten.
2: Erwartet werden 20.000 Besucher. Um das Harzfest so einfach wie möglich zu genießen, wird an der Westernstadt Pullman City ein Parkplatz eingerichtet. Dieser kostet zwar 5 Euro, bietet

0: Eröffnung Technologiezentrum Drohnensicherheit. Neue Forschungs- und Testmöglichkeiten für Drohnen.
1: Lange Jahre wurde versucht, aus dem ehemaligen sowjetischen Militärflugplatz bei Kochstedt einen Verkehrslufthafen zu machen. Viele Millionen versenkten unterschiedlichste Landesregierungen in dem Areal. Es hatte aber alles nichts genutzt, bis man auf die Idee kam, den Flugplatz der deutschen Luft- und Raumfahrt anzubieten, als Forschungszentrum für führerlose Luftfahrzeuge, umgangssprachlich als Drohnen bezeichnet, begann hier 2018 eine technologische Entwicklung, die nun mit der Eröffnung des Technologiezentrums für Drohnensicherheit einen weiteren Fortschritt nahm. Denn aus der schönen neuen Welt automatischer Paketzustellung wurde unterdessen eine militärische Bedrohung, auf die es zu reagieren gilt. Dabei wird Kochstedt ein Teil eines wesentlich größeren Gebildes des DLR, das sich aus theoretischer Forschung, entsprechenden Tests und Fertigung zusammensetzt. Und da es sich für Deutschland um ein gemeinsam zu bearbeitendes Problem handelt, bringt sich die Bundesregierung ein. Interessanterweise nicht über das Verteidigungsministerium, sondern über das Forschungsministerium und über das Ministerium für Inneres. Denn Drohnenbekämpfung ist zunächst erst einmal Aufgabe der Polizei und damit Ländersache.
2: Kochstedt, meine Damen und Herren, wird ein zentraler Baustein der Sicherheitsarchitektur gegenüber der hybriden Bedrohung durch Drohnen sein. Und das ist für uns deswegen dieser bedeutende Tag. Unsere Schlagkraft gegenüber angreifenden Drohnen, unsere Schlagkraft in der Drohnenabwehr, wir verstärken sie heute deutlich.
1: Dabei wird der Flughafen Kochstedt vornehmlich ein Testgelände sein, um die beispielsweise in Braunschweig beim DLR konstruierten Jägerdrohnen unter realen Bedingungen auszuprobieren.
3: In Braunschweig forschen wir schon seit vielen Jahren an Drohnen. Das heißt, wir erforschen, wie man Drohnen zunehmend sicher betreiben kann, wie man sie für neue Herausforderungen wappnen kann, wie zum Beispiel unter schwierigen Wetterbedingungen zu fliegen, die Automation voranzutreiben, sodass der Pilot immer weniger belastet wird beim Fliegen, dass man vielleicht auch mehrere Systeme gleichzeitig fliegen kann. Aber wir forschen auch an Technologien, um gegen Drohnen wirksam zu werden. Wir entwickeln zum Beispiel Jägerdrohnen und Lagebilder in Braunschweig, die dann eingesetzt werden können, um gegen widerrechtlich betriebene Drohnen eingesetzt werden zu können, die dann hier in Kochstedt erprobt werden.
1: Diese Verbindung wurde dann durch die anwesenden Spitzenpolitiker symbolisch freigeschaltet, um ihnen dann einen Eindruck zum Stand der wissenschaftlichen Forschung zu geben. Der ist schon weit gediehen und bereits für viele Einsatzfälle verfügbar. Allerdings befindet man sich dazu in einem ständigen Wettlauf mit dem Gegner. Man sprach hier von einer technologischen Entwicklungszeit von gerade mal 3 Monaten, um auf eine neue Bedrohungslage zu reagieren.
3: Sehr kleine, sehr, sehr schnelle Systeme. Wir haben große, langsame Systeme. Wir haben aber auch große, schnelle Systeme. Also das heißt, gegen die man sich wehren muss. Das heißt, für jede Situation braucht man tatsächlich eine maßgeschneiderte Lösung. Und manchmal ist eine kleine, schnelle Jägerdrohne eine gute Antwort, die allerdings nicht gegen jegliche Drohnen wirksam sein wird, sondern manchmal braucht man ein bisschen größeres Gerät, um dann zum Beispiel eine Drohne einzufangen in der Luft, wenn man beispielsweise über einem Konzert oder einer Sportveranstaltung gerade einen Absturz einer widerrechtlich betriebenen Drohne vermeiden möchte, dann pflückt man sie quasi aus dem Himmel und fliegt sie dann weg, um sie dann für eine Forensik zur Verfügung zu stellen.
1: Denn schließlich möchte man wissen, von wem man angegriffen wurde, auch wenn das nicht immer einfach ist, wie das jüngste Beispiel eines Drohnenangriffs am Flughafen Leipzig-Halle bewies. Weshalb sich die versammelten Medien eigentlich nur dafür interessierten und nicht für die wahre Bedeutung des Technologiezentrums für Drohnensicherheit für ein solches Bundesland wie Sachsen.